0: Musiklehrerinnen und Lehrer in diesem Land, also ein Konzert vor 10.000 Leuten zu geben, wo alle einen abfeiern, das kann cool sein, kann leicht sein, aber morgens um 8 vor einer Klasse, Leute, also zu begeistern.
1: Heftig.
0: Und da werden vielleicht auch nicht alle zuhören oder so, aber da sind bestimmt mindestens 2, 3 Leute, da wird ein Leben verändert. Ja. Ja, und deshalb ist es so wichtig und das kann in 20 Jahren den nächsten ESC-Star hervorbringen.
1: Und was ich interessant fand, dass jetzt ich vereinfache es, gelernt haben, dass Dieter Bohlen schon sich auf Strawinsky bezogen hat.
0: Wenn man so will.
1: Ja. Jetzt ist was Lustiges passiert. Ich habe dein Buch gelesen und du bist ganz fasziniert von dem John Cage-Projekt in Halberstadt.
0: Oh ja.
1: Ich war wenige Wochen vorher auch da. Und
0: nein.
1: Ja, ich war da und bin wirklich, ich war wirklich, meine Oma hatte gesagt, geplättet. Ich war total beeindruckt. Erzähl mal, warum du von diesem John Cage-Projekt in Halberstadt,
2: in Sachsen-Anhalt,
1: so beeindruckt bist.
0: Ja, um abzuholen, das ist wirklich ein faszinierendes Projekt. Da wird das längste Stück der Welt aufgeführt. Der Song oder das Lied wurde 2001 gestartet und läuft noch bis ins Jahr 2640.
1: Ja.
0: Man hat da Zeit in Halberstadt. Ja. Und das ist ein Kulturprojekt, wo man über Zeit nachdenken will, weil man denkt drüber nach, okay, das Stück überdauert alles, ja, und das findet auch in der Kirche statt, die schon seit 1000 Jahren dort steht, die hat auch alles erlebt, diese Kirche. Aber ich war dort und dann habe ich verstanden, nee, es geht gar nicht um Zeit, es geht um Klang, weil man ging rein und erstmal habe ich das gar nicht gehört. Und dann stand ich dort und dann wurde es immer lauter und habe ich einen Kurator, der dort vor Ort war, gefragt, habt ihr es jetzt lauter gemacht? Nee, die Wahrnehmung vom Klang verändert sich.
1: Ja.
0: Und dieser Klang überdauert irgendwie alles, also so klingt es dort die nächsten 3,5 Jahre.
1: Die nächsten 3,5 Jahre.
0: Einfach mal genießen an der Stelle, ja. Und ich fand das so faszinierend, weil eigentlich auf unserer Welt ist alles Klang. Also selbst, wir sprechen ja vom Urknall. Und also mein Großvater, den habe ich ja vorhin erwähnt, der Akkordeon gespielt hat, ist verstorben. Da war ich 8 Jahre alt. Aber trotzdem hallt er für mich nach. Also ich habe noch Sätze im Ohr von ihm und seine Plattensammlung halt auch nach. Und Halberstadt hat mir klar gemacht, wie wichtig Klang in unserem Leben ist.
1: Wir haben auch einen kleinen Film über Halberstadt. Wir haben das mal...
2: Wie lang ist der?
1: Der ist ganz gut. Da sieht man das Projekt. Da sieht man das wunderbar. Also fahren Sie nach Halberstadt, meine Damen und Herren, fahren Sie nach Sachsen-Anhalt. Das ist ein ganz tolles Projekt. Jetzt noch einen kurzen, weil ich finde, dein Wissen ist so unerschöpflich und ist auch teilweise sehr, sehr komisch und sowieso sehr interessant. Roxanne von Police.
0: Oh ja.
1: Hat eine schöne Geschichte.
0: 1978, hier, wir hören mal rein.
2: Das ist so niedlich, wie du das Gesicht immer
0: fühlst. Ja, es macht Spaß, weil es ist auch ein bisschen Ska drin. Und damals hatten die noch nicht so viel Geld, die waren in einem kleinen Studio. Und da ist Sting aus Versehen mit dem Gesäß ans Klavier gekommen. Habt ihr es gehört?
2: Ja.
0: Also er hat mit seinem Popo einen kakophonischen Klang erzeugt. So. Und dann hat er einfach drüber gelacht. Und dann haben die das drin gelassen, weil die einfach meinten, das macht das...
3: Ich habe mich das immer gefragt.
0: Ja, es war ein Versehen.
3: Mich hat das Lachen irgendwie immer rausgebracht, weil es so ein bisschen...
0: Aber die wollten das, weil die meinten, das erzeugt einen ganz einzigartigen Moment. Und das wäre jetzt nochmal ein anderes Thema, aber ich bin sehr kritisch, was so KI anbetrifft, weil wir brauchen in der Musik das Menschliche, wir brauchen die Fehler da drin. Und ich finde, das ist ein perfektes Beispiel dafür.
1: Ich weiß, aus Wissen, Steven Tyler von Aerosmith hat mal berichtet, dass er aus Spaß auf einem Kamm geblasen hat, auf so Butterbrot. Papier. Und dann ist das in eins der großen Aerosmith-Hits reingeflossen, das Butterbrot-Kammblasen von Steven Tyler. Meine Damen und Herren, wir haben Dr. Pop zu Gast. Ja. Und ich will das jetzt einmal kurz.
0: Noch ein kleines Beispiel, wie durch Zufälle Schönes entstehen kann. Hier, das kleine Casio-Keyboard.
2: Ich auch.
0: Und das Tolle ist, die waren sich damit nicht sicher, ob die das gut verkaufen können. Genau, gut verkaufen können, Casio. Dann haben die hier zur Sicherheit einen kleinen Taschenrechner eingebaut.
1: Aber mach noch mal eben
0: noch mal an.
1: Das ist doch.
0: Ich kann alle mal mitsingen.
1: Da.
0: Du liebst mich nicht.
1: Da.
0: Sehr textsicher das Publikum hier.
1: Absolut.
2: Sie hat nach dem Abitur ihren Eltern zuliebe angefangen, auf Lehramt zu studieren. Und dann war sie aber relativ schnell unglücklich damit, weil sie schon wusste, was sie richtig glücklich macht, nämlich Schauspielerin zu sein. Und dann hat sie sich ihr Glück erfüllt und jetzt macht sie uns damit glücklich. Mit ihrem Können, Annike Kim-Sarnow. Herzlich willkommen. Danke. bist jetzt seit 30 Jahren Schauspielerin. Ja, das ist doch krass. Ja, als ich die Zahl wahrnahm, habe ich gesagt, das kann nicht sein. Das kann nicht sein. Okay, okay, 30 Jahre. Was machst du gerade? Die aktuelle Rolle.
4: Jetzt habe ich tatsächlich gerade gedreht, aber ich war auch sehr, sehr lange arbeitssuchend. Ich habe eine Hexe gespielt in einem Kindermärchen. Das hat richtig Spaß gemacht.
2: Und wie hast du dich denn dieser Rolle genähert?
4: Ja.
2: Ich habe mich. Nee, aber Hexe?
4: Ich habe tatsächlich eine Coachingstunde genommen, weil ich dachte, irgendwie will ich die ernst nehmen, weil das ist ja für Kinder und ich will ja jetzt nicht so eine alberne, übertriebene Hexe spielen, sondern die muss irgendwie...
2: Wie läuft das?
4: Ja, Hexencoach, genau, den habe ich gefragt.
2: Mit so einem Stab in der Hand.
4: Und habe gedacht, so, ich will die irgendwie ernst nehmen, weil die ihren Sohn versucht, da an den als falschen Prinzen zu verkaufen, dass die Prinzessin den heiratet und dass die dann das Königreich haben, damit sie sozusagen in Rente gehen kann und ihre Ruhe hat. Sie ist die Mutter oder Stiefmutter von dem und die trickst immer rum, dass er das machen muss und will und er will aber gar nicht. Er verliebt sich auch leider nicht in die Prinzessin und sie sich auch nicht in ihn. Es geht total schief.
2: Nee, aber ich meinte das mit dem Coach, also Hexencoach ist natürlich Quatsch, aber das meinte ich schon ernst. Also wie tastest du dich dann ran mit Hilfe eines
1: mit
2: Coaches?
1: Mit einem Besen.
2: Mit einem Besen, mit Hilfe eines Coaches an die Rolle.
4: Hab ja auch einen Haushalt.
2: Ja, nein, das ist praktisch.
4: In diesem Fall kann ich das gar nicht so genau sagen, aber letzten Endes geht es darum, so was steht unter den Texten, die man da sagt. Was will die Person in dem Moment? Mhm. Das Wichtigste ist, dass man rausfindet, so was möchte sie, wohin will sie in der Szene. Und am besten ist es immer, wenn das, was sie will, nicht funktioniert, beziehungsweise wenn dem was entgegensteht. Also, dass man sowas findet. Wenn man einen Widerstand in der Szene findet, ist das schon die halbe Miete, weil dann musst du immer gegen was anspielen. Super, I love it. Das ist wirklich, also das zu suchen und zu finden, so, ja, sie will das. Ja, kriegt sie das am Ende der Szene auch? Ja, kriegt sie. Ja, nee, dann ist das nicht das Richtige. Dann was finden, was sie wirklich will und was überhaupt nicht funktioniert. Und das ist halt super. Das bei der Hexe funktioniert, das ist natürlich super, weil da kommt immer irgendwas, was nicht funktioniert. Und schon kannst du das spielen. Die Gefahr ist, dass man total übertreibt. Wir haben alle voll übertrieben und haben dann immer so gesagt, oh, Alter, wir geben hier so Vollgas, das ist ein bisschen too much. Lass es uns mal ein bisschen noch realistischer halten. So.
2: Was alles in deiner langen Karriere schon funktioniert hat, das können wir uns doch mal kurz angucken.
4: Oh, okay.
2: Bitte. Alles klar. Ja.
5: Was machst du da?
6: Mein Job.
7: Diese Frau ist die lebende Definition von Energie. Arbeit verrichten, Licht ausstrahlen, Wärme abgeben und sich selbst oder andere in Bewegung setzen. Und Bewegung, das kann sie besonders gut. Laufen, krabbeln, tanzen, feiern und verbeugen. Denn andauernd muss sie sich für ihre zahlreichen Preise bedanken, die sie seit Beginn ihrer Schauspielkarriere vor mehr als 25 Jahren bekommt. Bewegend ist sie in all ihren Rollen. In Dramen, Komödien, Thrillern und natürlich als Kommissarin König im Polizeiruf Rostock. Erst an der Seite von Charlie Hübner, jetzt von Lina Beckmann.
8: Dürfen wir das überprüfen?
9: Und wie wollen Sie das machen?
8: Indem Sie uns Ihren Computer und Ihr Handy zur Verfügung stellen.
9: Nee. Kriege ich im Gegenzug Ihr Handy?
8: Nee, aber ich habe auch nichts zu entkräften, zum Beispiel einen Verdacht.
7: Zwischen Bewegung und Begeisterung. Anneke Kim Sarnau.
4: Wenn man das zusammengeschnitten hat, vielen Dank. Total nett.
2: Deine Eltern, die ja unbedingt wollten, dass du auf Lehramt studierst, deine Schwester?
4: Ja, oder überhaupt studier. Am besten aber Beamtin werde.
2: Deine Schwester ist Lehrerin geworden, ne?
4: Ja, meine Schwester ist Lehrerin.
1: Wie bei Monika, Peitsch. Deine Eltern wollten es auch
4: ja,
1: nicht.
4: Ja, die wollten es also auch nicht.
2: Unbedingt, sicherer Beruf. Naja, und haben die dann irgendwann ihren Frieden damit gemacht?
4: Ja, die haben sich dann irgendwann gefreut, als sie gemerkt haben, dass ich an einer Schauspielschule aufgenommen wurde. Und dann am Theater auch gleich, da waren die zufrieden. Als ich dann am Theater aufgehört habe und gesagt habe, ich versuche es jetzt mit Film, hat meine Mutter permanent versucht, mich zu überreden, doch wieder in ein festes Engagement zu gehen, aber hat nicht geklappt.
2: Und weil du es gerade schon so zart angedeutet hast, dass es irgendwie ja auch nicht so einfach ist in dem Beruf mit Jobs und so. Wie ist denn, also ich meine, eher jetzt mal ehrlich, das ist doch immer schwer zu erklären, weil wir sitzen hier und sagen, oh, Katrin König, Polizeiruf 110, Charlie Hübner, ey, Riesenrolle.
4: Ja,
2: und jetzt spielt sie die Hexe, guck dir das alles an, was die Frau gemacht hat und so. Das kann doch kein Problem sein, für Annika Kim-Sarnow gut klarzukommen in jeder Hinsicht.
4: Ja.
2: Na, wie ist es
4: was
2: denn?
4: Was du sagst. Nein, ich glaube, jeder, der in dem Beruf arbeitet, das sind so Phasen. Es gibt Phasen, wo es total, Barbara Auer hat ziemlich am Anfang zu mir mal gesagt, ich soll mich darauf einstellen, dass es so Jahre gibt, die teilweise, also oder alle zwei Jahre kommt dann irgendwas Cooles und die zwei Jahre dazwischen muss ich irgendwie füllen, so ungefähr. Dass es eben Phasen gibt, wo es total läuft und dann kommt ganz viel auf einmal und dann gibt es aber Phasen, wo es nicht gut läuft und das kann ich nur allen jungen Kolleginnen sagen, legt was zurück, weil es kommen auf jeden Fall Dürrezeiten und die sind mies und fies und wenn ihr Kinder habt, noch mieser und wenn ihr in irgendeiner Großstadt wohnt und fette Miete zahlen müsst, ist es noch brutaler und ich kann mich überhaupt nicht beschweren im Gegensatz zu vielen anderen Kolleginnen, die nicht diese feste Rolle beim Polizeiruf haben, obwohl der MDR hat jetzt alles gestrichen für drei Jahre, so von daher.
2: Also der Mitteldeutsche.
4: Ich weiß gar nichts, ne? Würde ich mal sagen. Trotzdem ist das toll, das ist ein Pfund. Ich liebe diese Rolle, ich liebe die Arbeit mit dem Team, ich liebe die ganze Arbeit drumherum, wie wir zusammenarbeiten. Das ist das totale Geschenk. Ich glaube, da beneiden mich auch wirklich viele drum, dass ich so beteiligt werde, sozusagen. Aber das alleine reicht ja dann teilweise schon nicht. Ich will ja auch noch andere Sachen machen. Und da gibt es dann halt auch Phasen, wo dann nichts kommt. Und das ist dann natürlich irgendwie, ja, dann ist es irgendwie heftig, ne?
2: Ja, ich meine, diese Situation haben wir ja wahrscheinlich alle mal, wenn man sagt, irgendwie, was ist denn, wenn ich mich vor der Kamera nicht mehr nehme? Was mache ich denn dann?
4: Ich
2: was
4: bin jetzt, natürlich auch in so einem Alter, Frau 54, mega Orgasmen.
2: Ja, aber, ich alles.
4: Da könnte ich eine Menge Kohle mitmachen. Ich habe einen astreinen Liebhaber. Es gibt so viele Geschichten zu erzählen über Frauen in meinem Alter. Ich habe zwei Kinder, finanziere das Leben von uns alleine, habe Miete, Katzen.
2: Naja, und
4: ich bin mein eigenes Logistikunternehmen und gehe daten oder auch nicht daten, suche die Liebe meines Lebens, habe sie gefunden und vollkommen irre Sachen am Erleben. Sex mega, yeah, so und denkt so, wow. Ja, ich höre jetzt auf. Oder? Aber dass man denkt, oh, da könnte man so viel, Eltern, die krank werden, Eltern, die auf einmal sterben oder die man ja ewig betreut, weil sie vollkommen krank werden.
2: Du meinst jetzt diese Phase, in der alles passiert, in der Kinder...
4: Nein, dieses Alter ist crazy. Ja. Man könnte darüber Komödien und Tragödien erzählen, Krimis erzählen, alles, aber es ist wirklich beschrieben.
1: Hast du jemals einen Plan B gehabt beruflich?
2: Einen anderen Job gesucht oder so?
1: Ja.
4: Ich habe als Altenpflegerin gearbeitet früher. Ich habe jetzt tatsächlich auch überlegt, was kann ich noch machen. Ich war beim Arbeitsamt und ich habe so einen Test gemacht vom Arbeitsamt für Schulabgänger, 80 Minuten lang. Vollkommener Stress, weil da alles abgefragt wird.
1: Für Schulabgänger?
4: Ja, so was könntest du, so bitsmäßig, aber online, was könnte für dich noch in Frage kommen?
2: Echt?
4: Alter, das war so ein Stress, wo die dann zwischendurch auch schreiben, so, jetzt mach mal 5 Minuten Pause. Und ich so, oh.
2: Aber was sind denn das für Fragen? Also was kommt denn da?
4: Ja, berechne das, wenn der jetzt da die Leiter hochgeht und die ist so und so lang und dann kommt das Dach und dann mit so, wie viel, am Ende hat er noch wie viel Meter übrig? Ich so, what, Alter? Das habe ich schon direkt nach dem Unterricht.
1: Aber was kam denn raus als Empfehlung?
4: Ja, es ist sehr lustig, was dabei rauskam. Also es kommen auch persönliche Fragen. Wie schätzt du dich ein in den und der Situation? Also es ist alles. Und am Ende kam raus, als erstes sowas wie Therapeutin, Ergotherapeutin, Stimmtherapeutin und an vierter Stelle, meine Agentin sitzt hier, kam Kirschnerin.
2: Was?
4: Das denn? Kirschnerin.
2: Gibt's den Beruf noch?
4: Ja, und ich habe zu meiner Agentin gesagt, wenn das Jahr so weitergeht, kriegst du am Ende des Jahres einen Pelzmantel von mir.
2: Vollkommen Kirschnerin. Du warst auch Vegetarierin?
4: Ich war mal sehr lange Vegetarierin.
2: Das passt ja super.
4: Und ich war so Kirchnerin. Was habe ich denn da geantwortet? Das kann nur

0: cool sein. Und dann nichtsdestotrotz hatte ich Interessen, etwas zu machen und habe gedacht, ich werde ja jetzt scheinbar offensichtlich nicht engagiert, es kommen keine Anfragen, überall wackelt. Ich gehe zum Arbeitsamt und frage und sage, hier, ich bin hier, ihr könnt mich überall einsetzen, aber ich muss zwischendurch die Möglichkeit haben, arbeiten oder zu einem Casting zu gehen. Das ist halt schwer, das kann ich maximal mit einem Beruf irgendwo, 450-Euro-Job, mit dem ich nicht mal ein Viertel meiner Miete zahlen kann, machen oder sowas. Auf jeden Fall bin ich zum Arbeitsamt gegangen und das Erste, was Herr Stein vom Arbeitsamt mir sagte, schöne war, ja, Sie sind Hausfrau. Und ich so.
1: Ja, Wahnsinn. Wahnsinn.
2: Ja, irre.
1: Wahnsinn. Irre.
0: Ja, okay. Ja, okay. Oder? Brauchen wir gar nicht weiter zu kommentieren.
2: Hör mal auf, Anneke. Du bist Schauspielerin. Und zwar auch in einem Superfilm, der jetzt neu ist: Rosen und Reis. Ja. Und bevor wir jetzt Bewegtbilder sehen, möchte ich noch mal, also jetzt auch wegen Plan B und so, was die Frau echt. Also, bevor wir Bewegtbilder sehen, ein Foto bitte aus einer der Anfangsszenen dieses Films, auf dem man sieht, wie krass fit und trainiert Wahnsinn. Du bist. Und es ist der absolute Hammer für mich. Ey, und ich habe
0: jetzt kann das ja wieder weg.
2: Für alle die so Oberarm-Issues haben. Ne? So, ja. Also zum Beispiel, also ich frage dich jetzt einfach mal, so für eine Freundin. Planken?
0: Ja.
2: Also das waren Planks jetzt hier, oder was?
0: Ich habe 10 Minuten Planks gemacht am Tag. Ich war die Plänkerin des Jahrtausends. Ja. Also man kann soft anfangen, 30 Sekunden am Tag.
3: Was ist
0: noch
3: das
0: mal
3: denn?
0: Pause, eine Minute.
2: Was ist ein Plank?
4: Das ist ein
2: Das ist wie ein Liegestütz auf dem Unterarm.
0: Ja, einfach.
2: Also du hältst einfach. Du hältst einfach und spannst an.
3: Machst du das auch?
2: Ich habe das auch schon mal versucht. Mir ist das allerdings zu lang. Mir ist das zu langweilig.
3: Ja,
2: ist
3: das
2: nein, nicht zu langweilig im Sinne von. Aber du hältst es einfach nicht aus. Ich bin lieber in Bewegung.
0: Aber ich hatte auch einen astreinen Trainer, mit dem ich zusammengearbeitet habe. Ich hab ihn immer The Torturer genannt. Er hat mich so gequält und gefoltert, aber ich habe es irgendwie geliebt.
4: Und Herr Stein, oder wie hieß der?
0: Wie?
2: Also, Herr Stein. Die Leute werden jedenfalls.
0: Das ist total ein guter Tipp. Man muss wirklich auf sich aufpassen, dass man es gerade macht. Vielleicht mal vor.
2: Ja, das ist gar nicht so einfach.
0: Natürlich nicht.
2: Es ist nicht einfach, Hubertus. Wir üben das nach der Sendung und gucken vorher mal.
0: Wirklich Fitnessstudio.
2: Und gucken vorher mal, was Rosen und Reis, der Film, in welchem du eben auch diese krasse Performance zeigst und auch noch eine andere, was da so los ist. Turbulente Beziehungskomödie ist wohl erstmal so die große Überschrift.
5: Da bin ich.
6: Da legst du aber kein Handtuch drunter, ne? Warte, ich.
5: Hilft sie, wenn ich die wieder abbaue?
6: Weißt du, was helfen würde? Wenn du mich nicht betrogen hättest, das würde helfen.
5: Also jetzt kümmern wir uns erstmal um die Hochzeit meiner Schwester, ne? Ich steig auf gar keinen Fall in eine scheiß Kutsche.
7: Wenn es nach dem Willen deiner Mutter geht, dann hat die Torte 5 Stockwerke. 5.
5: Wie stehe ich denn bitte da vor meinen Freunden von der Welt um Hilfe?
8: Der Zwergentanz muss sein. Das ist eine alte Familientradition. So.
6: Ich soll jetzt mit einer anderen Frau schlafen?
9: Ich darf fremdgehen.
8: Ich bin seine Ehefrau.
7: Meine Mutter hatte recht. Schönen Abend.
6: Wie war denn dein Seitensprung?
5: Ich hatte 3 Orgasmen.
9: Oh. Oh nee, das stimmt nicht so.
10: Du bist meine Schwester. Wenn ich sage, schmeiß die Torte aus dem Fenster, dann fragst du, aus welchem Stock?
0: Wird Spaß machen, der Film.
2: Ja, behandelt ja eine moralische Frage, ne? Dieses, ja. Wenn man fremdgegangen ist, beichten oder nicht beichten? Jetzt bist du ja Expertin. Was würdest du da
3: Freundin raten? Wie machst es du denn?
2: Ich musste noch nicht.
0: Wir können ja mal rumfragen.
2: Also,
0: oh Gott, dann gehen die Leute nicht glücklich nach Hause.
2: Lieber
0: auf Orgasmen konzentrieren.
2: Was würdest du einer Freundin raten?
0: Erstmal würde ich ihr sagen, mach nicht. Lass mal. Probiert mal anders.
2: Ja, gut, wann denn? Also in welchem Moment würdest du ihr das? Sie kommt ja nicht und sagt mal, ich habe überlegt, das könnte in meiner Planung eine Rolle spielen.
0: Dann würde ich sagen, behalte es erstmal für dich. Oh, okay.
3: Monika, wie hast du das gemacht?
11: Was?
3: Hast du es gebeichtet oder für dich behalten?
11: Ich habe eigentlich immer gebeichtet.
3: Echt?
11: Eigentlich immer.
2: Das war alles.
12: Ja. Finde ich gut, finde ich
3: ja.
12: gut.
3: Ja. Ja. Ja. Häufig.
13: Ja, immer. Ja.
12: Ich, dann ist man, immer. Das ist der Ballast.
11: Ne? Das ist mein Ehrlichkeitsapostel.
2: Naja, und da gibt es ja, es ist ja eine Teamfrage, ne? Team Eifersucht oder Team Nicht-Eifersucht, ne? So grundsätzlich ja. im Leben. Ja.
0: Welches also ich nehme es zurück, was sie sagt, das ist viel besser.
2: Das ist viel besser.
0: Okay. Nein, das ist wirklich schrecklich, wie soll man in der Beziehung bleiben? Das ist sofort ein Ungleichgewicht. Das
3: warst ja. du eifersüchtig? Hast, flogen bei dir die Gläser?
13: Nee, die Gläser, ja, nee, die fliegen aus anderem Grund. Aber eifersüchtig schon, schon. Nicht krankhaft, also es gibt ja so Eifersucht bei jedem, dass man Taschen oder irgendwas nachguckt. Also, nichts, oh. null. Wenn ich das Gefühl hatte, da ist was, dann war ich schon. Und das hatte ich dann auch schon, sowas.
2: Und Anneke, im Film? Erst überhaupt nicht eifersüchtig, dann total eifersüchtig. Und
0: so lustig.
2: Es ist sehr lustig. Mhm. Es ist große Guckempfehlung.
0: Mit Oliver.
2: Naja, und jetzt noch mal kurz aufs echte Leben. Team Eifersucht.
0: Ob ich eifersüchtig bin? Nee.
2: Nee.
0: Ein bisschen.
2: Ein ganz kleines bisschen oder ein bisschen?
0: Nee, ich denke wirklich, wenn mein Partner sich entscheiden würde, irgendwie was anderes zu machen, dann ist er nicht der Richtige, dann kann er eh gehen. Also dann, ich würde das dann tatsächlich gerne wissen wollen, damit ich sagen kann, ich würde jetzt gerne meine Zeit anders verbringen.
2: Also doch erzählen.
0: Ja, doch erzählen, auf jeden Fall.
2: Und dann nicht eifersüchtig sein. Du, ich würde sagen,
0: dann irgendwie Hilfe holen vielleicht oder reden.
2: Ob jetzt Team Eifersucht oder
0: knutschen.
2: Nicht, ich fände es gut, du bliebest im Team Schauspiel.
0: Danke, würde ich auch gerne.
2: Wir danken dir, Anneke von Sano.
3: Meine Damen und Herren, Ihre grandiosen Parodien sind, das kann man ja ganz selten sagen, sind eine Klasse für sich. Und Sie haben mit Switch Reloaded tatsächlich neue Maßstäbe gesetzt. Und das können nur hervorragende Schauspieler oder Schauspielerinnen überhaupt leisten, eine Klasse für sich zu sein in dieser schwierigen Disziplin der Parodie. Und insofern freuen wir uns, dass Sie da sind. Martina Hill und Max Giermann geben es hier.
4: Das ist 20 Jahre her, ne? Dass wir die erste Staffel Switch Reloaded gedreht haben und uns kennengelernt haben.
3: Ja. Und wenn man euch beobachtet hat, ist es eine große kollegiale Vertrautheit da.
14: Mhm. Ja, ist definitiv,
3: so,
14: ja.
3: Das heißt, wenn ihr seht euch ja nicht auch so oft, aber wenn ihr euch seht, seid ihr sofort...
14: Ja, ich weiß auch nicht warum. Aber wir sehen uns eigentlich immer nur, wenn wir arbeiten. Ne? Also wir hängen jetzt nicht privat miteinander rum. Wir wohnen ja auch nicht in derselben Stadt.
4: Wir sind Freunde
14: Stadt.
4: In der Arbeit sozusagen.
14: Ja, sind Freunde in der Arbeit.
3: Wir schauen mal. So
4: nein, wirklich. Aber wenn, dann reden wir auch eigentlich ziemlich schnell über private Sachen. Ja. Also Arbeit ist jetzt nicht immer nur.
14: Ja, oder man quatscht so zwischendurch mal und tauscht sich aus und so irgendwie.
4: Ja. Ich glaube, es ist einfach, wenn man so. Wir waren ja die einzigen beiden Neuen damals in dem Switch-Format. Mhm. Und für dich war es ja auch so das erste große Ding, ne? Beim Fernsehen?
14: Oder ja. Vorher habe ich mich durch irgendwelche Piloten, also ich kenne durchaus auch die Phasen, die du zwischendurch hast, die hat man einfach als Schauspieler. Und du nimmst halt, was du kriegst. Und so war das damals auch bei dem Casting, ne? Also da hast du irgendwie gar nicht die Wahl vorher. Nee, Comedy ist jetzt nicht so meins oder Parodie mache ich jetzt nicht, sondern es war irgendwie... ja, es kam irgendwie so auf einen zu und wir haben uns da dann, nee, beim Piloten haben wir uns kennengelernt, nicht bei Switch.
4: Bei einem
14: wir saßen als absolute Neuling mit Bauchschmerzen und nur Gurken zum Frühstück.
4: So ist es immer noch. Wir sitzen eigentlich immer irgendwo backstage mit Bauchschmerzen.
14: Wie mit Bauchschmerzen. Vor Nervosität. Wir waren total neu. Ich weiß gar nicht, wo du herkamst. Wir saßen da auf einmal im Hotel morgens beim Frühstück zitternd und irgendwie mit einem Stück Gurke. Und ich war wahnsinnig aufgeregt und wusste überhaupt nicht, ich hatte überhaupt gar keine Erfahrung. Mhm. Und dann haben wir diesen Piloten da irgendwie gedreht, aus dem auch gar nichts wurde. Aber da sind wir irgendwie wahrscheinlich auch von den Richtigen gesehen worden. Mhm. Und dann zum nächsten Casting eingeladen worden. Und dann waren wir halt die beiden neuen Switch Reloadeds und waren halt total ehrfürchtig, weil der alte Cast natürlich schon Jahre Bestand hatte, sich kannte und Erfahrung hatte. Und wir natürlich als Neulinge uns natürlich erstmal behaupten mussten. Und du auch gar nicht weißt, kann ich das überhaupt? Also ich war mir dessen so gar nicht bewusst. Ja,
4: ich bin auch davon
14: gesagt,
4: ausgegangen, eine Staffel, da machst du das nie wieder.
14: Ja, genau.
2: Naja, weiß man es denn jetzt? Also es gibt doch auch immer noch das Gefühl, oder?
14: Das ist immer wieder neu. Ja,
2: kann ich das überhaupt?
14: Das ist, glaube ich, das Ding beim Schauspieler generell, dass man irgendwie denkt, so, du musst doch unterdessen da cool bei sein. Nein, das ist von Projekt zu Projekt, das ist immer wieder neu. immer wieder aufregend, immer wieder anders. Und klar hilft Erfahrung und natürlich kann man dann irgendwie

0: irgendwie auf Erfahrenes zurückgreifen, aber letzten Endes ist es nie irgendwie...
1: Wir schauen jetzt mal an, was oh je. Ihr so gemacht habt.
2: Oh, oh ja, okay.
1: Es lohnt sich, meine Damen und Herren.
3: Diese beiden sind ein lange eingespieltes Doppel, das sich auf dem Comedy-Feld die Bälle zuspielt. Sie begeistert in jeder Rolle. Die Schauspielerin hat nicht nur eigene Sendungen, die Knallerfrauen zu Erfolgen verwandelt und sich ins Team der Heute-Show gespielt. Ihr gehen auch immer wieder die Parodien berühmter Frauen ins Netz. Von Daniela Katzenberger über Angela Merkel bis Heidi Klum. In ihrer Paraderolle Larissa ist sie ein Ass.
4: Du gehst Camping, ich mach Glamping, ist doch alles im Flow. Der meint dies und die meint das und ich mein halt so.
3: Auch er ist ein Schauspieler mit enormer Trefferquote und Wandelbarkeit und hat als Parodist schon viele Aufschläge an Genialität ausgeübt. Klaus Kinski, Jan-Josef Liefers, Erich Honecker, Dieter Bohlen. Er kann sowohl Politiker
5: and I will be King of America forever and everybody will love me
3: als auch Moderatoren. Beiden Stars gemein ist auch, dass sie Schlag auf Schlag Preise einsammeln. Martina Hill und Max Giermann.
1: Wir, die wir Zuschauerinnen oder Zuschauer sind, wir lachen. Das ist die Sinn der Übung. Aber ihr betrachtet euch ja als Freunde und auch als unter professionellen Kriterien. Insofern, Martina, was ist denn deine Parodie von Max, wo du sagst, das ist das, wo er die Königsklasse aus deiner Perspektive wirklich erreicht hat?
0: Oh, das ist wirklich schwer, weil es so viele Figuren sind, so viele, die du parodiert hast.
6: Zähl sie auf.
0: Also ich liebe natürlich die Kinski-Parodie von dir. Wenn er die bei LOL macht, bin ich geliefert. Und ich weiß gar nicht, Kinski ist einfach, mein Gott, es ist so gut, es ist einfach so saulustig. Und es ist nicht nur die Parodie, sondern es ist ja dieses Paket auch Text und es ist einfach brüllend komisch und genial. Und ich weiß noch, du hast irgendwann mal, da habe ich Ina Müller parodiert und hatte dich zu Gast als Hugo Egon Balder. Und da hat es mir echt, also, wie man so schön sagt, den Kitt aus der Brille. Wenn man wirklich nicht mehr weiß, wer da vor einem sitzt und das Original einfach so präsent ist. Oder auch Markus Lanz, ich konnte jahrelang nicht mehr lachen. Ich habe einfach immer nur noch die Figuren gesehen, anstatt das Original. Und ich weiß noch so die ersten Figuren, dachte ich so, ach du meine Güte, mit wem habe ich denn hier zu tun?
6: Ich weiß nicht, bei dir war das doch immer so, du hast doch immer so gesagt, ah, ich kann das nicht und so. Du hast dann so geil abgeliefert jedes Mal, aber ich glaube, du hast das nie so richtig.
0: Ja, wir waren immer so die Partie, ey, dann ist viel besser. Nein, ist doch super.
1: Aber Max, hast du denn eine Figur von Martina, wo du sagst, das ist aus deiner Sicht...
6: Ja, also Larissa finde ich schon grandios. Das ist schon sowas, was überdauert, würde ich sagen. Und bei Martina ist es halt, ich finde eigentlich das Besondere ist halt dieser geniale Humor, wo man nicht, also wo auch ich, obwohl wir uns gut kennen, nie weiß, wo kommt das eigentlich her. Mhm. Also man ist ja so da drin in diesem Business und man weiß irgendwie, wie das Handwerk funktioniert, ne? Und man kann schon irgendwie sagen, okay, hier Setup, Gag und so weiter, wie sowas funktioniert. Aber es gibt dann eben so Kollegen, wo du eben auch eindeutig dazugehörst, wo man nicht versteht, wo das jetzt herkommt und was das für eine verrückte Fantasie ist und so. Und das ist irgendwie das Geile.
1: Scheitert ihr auch mal? Gibt es auch Figuren, wo du gesagt hast, schade, ich hätte mir diese Figur so gerne angeeignet, aber ich krieg das nicht hin?
6: Leider nicht. Ich habe immer brilliert. Was passiert?
0: Das ist immer so verrückt, weil bei Switch Reloaded waren es ja insgesamt 6 Staffeln. Und jetzt ist es so, dass ich den Luxus habe, wenn ich was parodieren möchte, dann nehme ich mir, was ich will. Und dann packe ich mir den ich fühle und wo ich das Gefühl habe, yes, da liege ich voll gut drauf. Also ich würde mir jetzt niemanden schnappen, wo ich sage, so, boah, da weiß ich so gar nicht, wie ich da rangehen soll. Und bei Switch war halt das Krasse, da kamen erstmal die Texte jahrelang. Und dann steht auf einmal Anja Kohl von der Börse im Ersten. Und dann hast du da irgendwie 3 Wochen Zeit. Und musst
6: also
0: irgendwie
6: gucken. Wir haben nicht
0: Mitsprache,
6: wir haben uns nicht getraut, da irgendwie. Wir haben alles gespielt.
0: Echt Dienst nach Vorschrift. Katja Burkhardt, bitte, okay. Und dann habe ich halt langsam so versucht, anzufangen, in den Texten rumzuschreiben. Ne? Weil ich ganz schnell gemerkt habe, ohne dass man sich selber inhaltlich mit einbringt, funktioniert es nicht. Und das war insofern eine coole Schule, weil beim Parodieren kommst du nicht drum rum, dass das irgendwie Klar. zu deinem

0: eigenen zu machen. Das geht nicht mit Fremdtext.
1: Ich habe eine schöne Idee mit Jesse. Wir haben doch eben mit Dr. Pop und diesen Soundbites.
0: Ja.
1: Könntet ihr Jesse, also wie heißt das schöne Format? Genau, Last One Laughing. Dass ihr, wo ihr, da reden wir gleich drüber, aber dass ihr versucht, du versuchst mal nicht zu lachen und ihr gebt mal in einer weniger als 7 Sekunden so eine ganz kleine Kostprobe eures Könns. Und
0: nein, nicht an die Zeit denken. Das ist ja das Allerschlimmste, was man uns fragen kann. Da geht bei uns direkt so.
1: Aber als Wettbewerb, dass sie nicht lachen darf?
0: Also, ich sag mal so. Ohne Vorbereitung?
2: Also mir fällt nur, man kann halt die immer gleichen Knöpfe drücken, genauso wie du das dann, ja. Ne? Aber es ist halt auch ein bisschen, aber ich kann natürlich, es geht einfach.
3: Hola, chicas. Mein Name ist Jorge Alessi González.
0: Dann muss ich. Ja, aber ich hab auch noch nicht geübt, nicht zu lachen, ja. Man muss ja auch üben, nicht zu lachen, oder? Das gehört doch auch dazu. Ja. Die Chance hatte ich jetzt auch nicht, Hubertus. Das war jetzt eine schlechte Idee.
1: Leider. Die Idee war gut, ihr seid einfach nicht draufgegangen. Last One Laughing, das ist das Format. Also für die, die es noch nie gesehen haben, das Format.
2: Ganz kurz, weil das ist vielleicht für die Leute schon interessant. Also wir sind halt sehr akribisch in dem, was wir machen. Und deswegen ist das tatsächlich für uns.
0: Ja, jetzt so aus dem FF
2: mal. Das ist aus dem FF gar nicht so.
0: Also ich kann das zum Beispiel, je nachdem jetzt in der Runde, fühlt man sich wohl. Ne? Und wenn es sich ergibt, ergibt es sich. Aber jetzt so ad hoc, ich habe kein Repertoire.
4: Ich sei aber mal lustig.
0: Oder weil, ja, genau. Das ist für mich immer so. Man ist lustig, wenn man. Also ich bin ein lustiger Mensch, also zu Hause. Da müsste
5: ich bin total.
0: Ja. Aber bei solchen Sachen mache ich dann so voll dicht. So. Also
5: kann
0: vielleicht
5: ich total
0: später.
5: Verstehen.
2: Ja, man vergisst die Rollen doch auch.
0: Total.
2: Ne? Wenn man die dann so, ich habe ja teilweise dann die Figuren hat man auch jahrelang nicht gespielt und dann sind die natürlich zum Glück auch weg. Ne? Also dann
5: aber wenn
2: löscht man die Festplatte.
5: Was heißt denn das?
2: Na, dass man, also ich weiß nicht, wie du das machst, aber man arbeitet dann schon. Also ich mache das schon so, dass ich da wochenlang, wenn also so lange halt Zeit ist, an dieser Stimme arbeite und mir sozusagen Satz für Satz einpräge. Also ich habe ein Originalsatz, den ich mir abschreibe und dann wiederhole ich den, mache mir meine Notizen. Dann wiederhole ich den hunderte Mal, bis ich so klinge, mache die Pausen an den und dann kann ich einen Satz so sprechen wie das Original, dann nehme ich den nächsten Satz, dann den nächsten.
0: Echt?
2: Und irgendwann kann man dann so den Duktus.
1: Wie eine fremde Sprache.
0: Ja. Genau. Ja,
4: und irgendwann,
2: Instrument
4: ich wollte sagen, so lerne ich Dänisch.
1: Ja. Aber wir müssen noch mal auf Last One Laughing zurückkommen. 10 Comedians, 10 Komiker, Komikerinnen versuchen, diese Runden zu überstehen und der hat gewonnen, der am Ende nie gelacht hat. Gebe ich das so richtig wieder?
0: Ja, so ist es.
1: Martina, du bist zum zweiten Mal dabei.
0: Nein, ich bin jetzt zum vierten. Oh Gott, ich weiß gar nicht. Ich hatte auch nie gedacht und jedes Mal sage ich, ich mache das nie wieder. Und dann muss ich, also es wird immer besser.
1: Wenn man jetzt sagt, man trainiert oder man übt eine Rolle ein, kann man auch das Nichtlachen üben?
0: Nee, das ist unmöglich. Es ist einfach nicht möglich. Du kannst noch so viele Strategien mitbringen und dir vorher ausdenken. Ich kriege ja noch nicht mal auf die Kette, die Sachen zu platzieren, die ich mir vorgenommen habe, die ich einstudiert habe oder so, weil es einfach anders kommt, als man denkt. Und man ist so ausgeliefert und je nach Kandidaten und jeder macht was anderes und du bist einfach auf nichts vorbereitet. Mhm. Und muss halt die ganze Zeit so selbstkontrolliert sein und konzentriert, dass man halt sich so einschätzen muss, dass man weiß, okay, jetzt bringe ich die Nummer. Ohne
4: dass
0: jetzt
4: du selber lachen musst.
0: Genau. Da kommt so viel zusammen und das kann man tatsächlich nicht üben. Man entwickelt natürlich irgendwann Techniken, so, indem man wahnsinnig hässliche, schlimme Grimassen zieht, die dir einfach helfen, in die andere Richtung zu gehen. Also du siehst übrigens
2: vielen Dank, sehr, sehr hässlich aus, ja, ich weiß.
0: Was du da auch diese Staffel hast. Die ersten zwei sind ja schon online, also man kann die schon bei Amazon gucken. Und
1: Horst Schlemmer ist.
0: Ja, genau.
1: Ist Horst Schlemmer und Bulli habe ich. Also
0: Bulli ist krass, mit unter den 10.
1: Ja.
0: Der rennt da mit rum und muss damit durch. Und das ist echt krass.
2: Und es geht halt auch wirklich über 6 Stunden. Ne? Also selbst wenn
1: das war die Frage.
2: Ja. Wenn man halt sagt, man hält das mal vielleicht eine halbe Stunde durch. Aber wirklich 6 Stunden lang.
5: 6 Stunden. Anneke, 6 Stunden.
4: Hochleistungssport.
0: Für dich?
4: Du bist fix. Ja, ich finde das fantastisch.
5: Ohne Lachen.
4: Ich habe alles geguckt.
5: Ohne Lachen.
4: Ja. Ich sehe ja, was ihr für verrückte Sachen macht. Jeder hat seine unterschiedlichen Techniken. Einer isst ganz viel, der andere beißt sich irgendwo rauf, guckt irgendwo hoch.
0: Man muss sich irgendwie konzentrieren oder an den toten Hamster denken oder so. Irgendwie versucht man echt zu geben. Aber auf der anderen Seite freut man sich so, mit so tollen Kollegen zusammen zu sein oder mit dir. Und es ist, deswegen ist es einfach nur schön. Und diese Freude auch nicht rauszulassen im Miteinander. 6 Stunden. Man ist auch so traurig danach, wenn es vorbei ist. Weil

0: Weil es ist wirklich ein einmaliges Erlebnis, jedes Mal wieder in diesem Raum. Also dieser Umstand, es ist einfach so absurd, was wir da machen. Also wir dürfen eigentlich ja noch mal so Kind sein. Ja, also,
1: wisst ihr vorher, wer kommt? Wirklich, wisst ihr vorher, wer kommt?
0: Wir dürfen eigentlich auch nicht miteinander reden. Das ist wirklich
2: okay. Eigentlich wieder, ne?
0: Ich darf noch nicht mal, ich darf niemandem sagen, dass ich dabei bin. Mhm. Niemandem. Und das weiß wirklich.
2: Wir werden auch voneinander abgeschottet.
0: Ja, ja, wir sehen
2: wir dürfen uns
0: auch
2: vorher nicht begegnen auf dem Gang. Das heißt dann immer, Achtung, E geht auf Toilette, E geht auf Toilette. Okay, wer könnte sein?
0: Man munkelt dann, wer könnte und so und versucht immer so zu hören, ah, die kann da nicht, ah, okay, ah, okay.
1: Und bekommt aber ihr gesagt, was ihr sagen dürft, was nicht? Also fragt ihr vorher so, ich würde gerne in die und die Richtung
2: Orgasmen,
1: gehen.
2: Orgasmen, dürfen wir
1: ja
2: sagen.
1: Ja, okay. Aber auch also, eure Gigs,
0: es gibt so
1: was
0: bestimmte,
1: ihr vorhabt,
0: ja, es gibt schon so bestimmte Regeln, die, an die okay man sich halten sollte. Das ist aber auch, glaube ich, das sind, ich glaube, die macht man intuitiv schon nicht, weil okay es ist Familienunterhaltung.
1: Okay. Und,
3: ja. Also ganz klar, Anneke, du weißt ja schon, wie es läuft. Aber ich glaube, wir müssen jetzt mal, das habe ich
4: erzählt, mal,
3: jetzt gucken wir mal.
4: Wir haben einen, ja? Wir haben einen Ausschnitt yes vorbereitet.
3: Ja, okay.
4: Yes, yes, yes.
5: Guten Martina!
6: Ist der Salat nicht gut? Hm? Zu viel Zwiebeln?
5: Ups.
6: Oh. Ich bin die Einzige, die richtig gut singen kann.
5: Es ist Julia. Oh, Romeo.
2: Für uns wirklich immer ein riesiger Spaß, wie so ein Kindergeburtstag. Weil es ja wirklich,
0: ja, also auch, ja,
2: wir alle, die das so professionell machen, alle so, die ja so, ne, so, dass wir, jeder denkt sich irgendein Blödsinn zu Hause
3: ja
2: aus.
3: Und aber man kommt okay, aber das muss man schon, also wie lange denkt man sich diesen Blödsinn aus? Also für diese Dauer, also du musst ja ein ganzes Sammelsurium
2: ja von Gags. Ja, du kannst Abende damit füllen. Also ich habe, ja, ich könnte damit, glaube ich, ganze Programme füllen. Also ich habe jetzt ungefähr ein halbes Jahr mich vorbereitet. Bei mir auch irgendwann fällt mir das nicht mehr ein.
4: Das ja heißt nochmal die Frage, die Bratpfanne war deine Idee. Das ist keine Idee, die man dir vorschlägt.
2: Also ja, also natürlich hier und da stiebt man sich was zusammen, ja, oder hat mal was gesehen, ja, was man noch im Kopf hat und man
1: schreibst du dir das auf?
2: Man kann ja theoretisch sogar auch alte Witze erzählen, man kann alles in der Show machen.
0: Alles machen.
2: Aber das ist jetzt, also ich arbeite damit so mit ein paar Leuten zusammen und brainstorme da, das cool macht jeder so, wie er möchte, aber man macht so das in eigener Regie.
3: Ihr macht ja den Job, damit Leute lachen, grundsätzlich
2: ja
3: jetzt, ne?
2: Ja,
3: wenn dann nichts kommt. Oh, also wenn
2: ist
3: so kein
2: es ist wunderschön kommt.
3: Ja. Nein, aber das, da wird man doch wahrscheinlich irgendwie auf Dauer irgendwie immer kleiner und kleiner.
7: Endlich lacht mal kein Idiot, wenn man was vorfindet. Also,
0: beim ersten Mal weiß ich noch, da habe ich, glaube ich, Mandy Hausen das erste Mal gemacht. Das war total grauenvoll, weil du kämpfst und rockst da.
3: Das ist so toll.
2: Ja, und dann sind es ja auch teilweise Leute, so Idole aus der Kindheit. Da sitzt ja Pastewka und Anke Engelke und sitzen da mit versteinerten Mienen und man denkt wirklich, oh Gott, man stirbt. Ne? Also so, das lehrt einen auch ein bisschen Demut wieder.
0: Aber die Format wälzen sich später in einer halben Stunde auch auf dem Boden rum oder so. Oder machen Dinge, die, wo man denkt, so, ach du meine Güte, gibt ja hier Vollgas, okay?
3: Es muss sowohl geistig als auch körperlich so wahnsinnig anstrengend sein. Also, und hattet ihr diesen einen Kracher, von dem ihr sagen würdet, ey, also damit habe ich Max Martina auf jeden Fall bekommen? Also so ein greatest
0: Spoiler,
3: Hit?
0: Spoiler nicht.
2: Nee, nee,
0: bitte
2: das dürfen wir nicht sagen. Aber ich muss schon zugeben, dass wenn ich mit Martina, wenn ich weiß, Martina
3: Staffel
2: macht was, dann muss ich mich mal besonders warm anziehen.
0: Dito.
2: Ja.
4: Das heißt, ihr kennt Schwachstellen von dann.
2: Ja,
0: ja, auch ja, es reicht dann schon manchmal ein blöder Blick oder sowas, ja, weißt du? Und das Schlimme ist ja so gerade, wenn man sich dann vertraut ist, dann guckt man sich so an von wegen, und wie läuft's für dich? Gut? Und dann macht er, dann reicht so ein Blick irgendwie so, reicht dann schon, um mich total irgendwie, wow, fast über Bord zu werfen. Und deswegen muss man die ganze Zeit total aufpassen, dass man halt auch nicht so einen sozialen Schmunzler von wegen so, komm, die erste Stunde ist schon um. Oder so, dass man den nicht raushaut. Also hochkonzentriert und danach brechen alle zusammen, aber es ist dann doch ein Freudentanz und es ist einfach was wahnsinnig Besonderes. Und wenn man dann das Ganze sieht, so wie jetzt die ersten 12 Folgen, die online sind, das geht nochmal, das ist wie ein Flashback, wie so ein richtig schlimmer Flashback. Mhm. Und Ja, sehr, sehr, sehr lustig.
2: Also ich glaube, wir können festhalten, wir brauchen alle mehr Sex, mehr Musik und mehr Lachen.
0: Oder? Ja, ja.
3: Naja, und Max, wir brauchen auf jeden Fall auch Bilder. Wir brauchen auf jeden Fall auch Bilder. Das ist jetzt hier mal so hier rüber gespielt, ne? Zweites Standbein und so. Du hast es doch gefunden, oder? Mit der Malerei.
2: Ja, Standbein weiß ich gar nicht, darum geht es mir gar nicht so. Ich habe einfach total das Bedürfnis und Lust am Malen.
3: Also Hobby oder ist es
2: so.
3: Mehr?
2: Nee, das ist schon mehr, ja. Aber ich betrachte das nicht so als Hobby. Ich bin eher so eine Notwendigkeit, das jetzt zu machen.
3: Ja.
2: Aber ich wollte schon eigentlich, also bevor ich zur Schauspielschule gegangen bin, hatte ich eigentlich den Plan, Bildende Kunst zu studieren. Und habe mir damals schon gesagt, naja, das kannst du ja später noch machen. Ja. Und jetzt ist später. Viel
3: Spaß. Naja, und du hast hier in dieser Sendung auch schon mal davon erzählt. Aber jetzt gibt es einen Weiterdreh, wie wir bei den Nachrichten immer sagen würden. Es gibt einen Weiterdreh, Leute. Du stellst aus. In Berlin.
2: Ja, genau. Jetzt läuft gerade eine Ausstellung in Berlin, genau, in der Torstraße. Ja, ich stelle ab und zu aus. Und das ist auch schön. Aber ich merke so, also das, weshalb ich es mache, ist, weil ich es machen will. Ja? Also der Prozess im Atelier und die Welt auszublenden, ist auch so schön als Kontrast zu dieser Medienwelt, dass man dann nur so für sich ist und komplett
3: und dass man nicht lustig
2: heraus
3: sein muss?
2: Malt und arbeitet.
3: Bitte? Dass man nicht lustig sein
2: muss. Ja, man muss endlich mal nicht. Ja, ja, schon, wobei ich auch sagen muss, also auch so diese Arbeit am Humor, die ist ja für uns gar nicht so lustig.
3: Nee.
2: Also wenn man sowas einstudiert, ist man ja allein im stillen Kämmerlein. Also ich lache jetzt nicht, wenn ich da meine Rollen einstudiere. Oh Gott, ich bin so wahnsinnig lustig, kann ich auch konzentrieren. Also insofern ist es gar nicht, also es ist gar nicht so weit voneinander weg, ja. Mhm. Also
3: hat Martina schon einen Giermann zu Hause?
0: Noch nicht. Aha. Aber es ist ja bald Weihnachten.
2: Wie ist das?
0: Ich habe noch keinen zu Hause, aber da kommt noch was, das weiß ich.
3: Von euch kommt noch ganz viel, hoffentlich, hoffentlich. Und erstmal danke dafür.
2: Hoffentlich?
3: Ja, hoffentlich, dass ihr hier bei uns zu Gast wart. Dankeschön, es war sehr schön. Ja,
4: meine Damen und Herren, wenn Sie vorhin schon dabei waren, wir haben schon mal eine Kostprobe seines unglaublichen Könnens gesehen. Wir haben Timon Krause zu Gast. Timon Krause ist einer der erfolgreichen und bekannten Hypnotiseure und Mentalisten in Deutschland. Nochmal herzlich willkommen.
3: Dankeschön.
4: Also, was mich fasziniert hat und was uns beide fasziniert hat, ist, dass du sehr früh in die Richtung gegangen bist. Und die Geschichte ist nicht unkomisch. Du hast ganz früh deinen kleinen Bruder hypnotisiert. Der ist umgefallen. Hat, glaube ich, sich auch Verletzungen zugezogen.
8: Nee, hat er nicht. Ich habe ihn gefangen, aber es war knapp.
4: Aber es war knapp.
8: Ja.
4: Das heißt, diese Kraft ging von dir schon sehr, sehr früh aus.
8: Es war, glaube ich, eher dummes Glück. Also ich habe so eine Hypnose-Show gesehen, ich wollte es lernen. Und dann war ich zu jung, um einen Kurs zu beobachten und habe das dann einfach nachgemacht, was ich da gesehen habe. Und dann hat das unerwarteterweise funktioniert. Und ich habe halt nicht damit gerechnet, dass mein Bruder dann umfallen würde. Ich habe ihn also gerade noch so gefangen.
4: Ja. Talent oder Übung?
8: Übung.
4: Ist Übung.
8: Viel Übung, ja.
4: Was ich herausragend finde, ist, dass du im Unterschied zu deinen Kolleginnen und vor allen Dingen Kollegen, das sind ja meistens Männer, durchaus auch verrätst, wie es geht. Warum machst du das? Weil im Grunde ist die Illusion doch das Schöne.
8: Ja, aber ich möchte überhaupt nicht die Illusion erzeugen, dass ich jetzt Gedanken lesen kann. Ich finde das ganz schön, den Leuten was mitzugeben für den Alltag. Ich finde es ein bisschen moderner. Und außerdem kann ich es verraten und dann kannst du es immer noch nicht nachmachen. Also ist irgendwie auch egal.
4: So, pass auf, jetzt wollen wir mal Butter bei die Fische. Wir haben hier einen Würfel.
8: Ja.
4: Und mit diesem Würfel kannst du deine große Kunst schon mal beweisen.
8: Ja.
4: Können wir das jetzt anstellen?
8: Ich
4: assistiere dir.
8: Ja, ich spiele ein Spiel. Ich würde es mit Sheila machen. Du sitzt direkt neben mir. Wenn das okay ist,
0: dann
8: wärst du ideal geeignet.
0: Klar.
8: Wir spielen ein sehr, sehr simples Spiel. Es ist ein Würfelspiel. Wir spielen 3 Runden. Du wirst gleich einen Würfel im Kopf haben. Die höchste Zahl ist 6, die niedrigste Zahl ist 1. Du wirst gleich 3-mal nacheinander im Kopf diesen Würfel würfeln, sodass es eine Kombination letzten Endes aus 3 Zahlen gibt. Wir spielen also 3 Runden. Ich werde versuchen, vorherzusehen, zu beeinflussen, für was du dich entscheidest. Du darfst noch nicht, falls wir das auf den Screens sehen können, darfst du noch nicht dahin schauen. Ich würde den Würfel einmal so legen, wie ich glaube, dass dein mentaler Würfel gleich, vielleicht können wir das der Kamera auch schon zeigen und Hubertus kann es auch schon sehen. Ich glaube, das hier ist, was Sheila gleich würfeln wird in ihrem Kopf. Sheila, du darfst dir bitte einmal vorstellen, und hier geht es jetzt in der ersten Runde erstmal um Statistik, darfst dir vorstellen, dass du deinen Würfel würfelst auf deine erste Zahl. Wenn du die hast, sagst du erstmal nur ja.

0: 3, das machen die meisten Frauen. Möchte ich nicht beeinflussen. Wenn du bereit bist, würfel deinen mentalen Würfel. Mhm. Sag mir ja, wenn du die zweite Zahl vor Augen hast.
1: Ja.
0: Welche ist es?
1: Die 6.
0: Die 6. Es ist die 6. Sheila dachte, jetzt müssen wir natürlich hoch. So. Letzte Runde. Machen noch eine Runde. Das war jetzt ein bisschen Ego natürlich. Du hast gesagt, Timon stichelt irgendwie hier. Also zeige ich jetzt, ich gehe auf die höchste Zahl. Wir gehen direkt ganz nach oben, höchste Punktzahl. Dieses hier.
2: Ja.
0: So, okay. Letzte Runde. Ich sage jetzt gar nichts mehr. Du darfst einfach würfeln. Und wenn du eine Zahl hast, dann sagst du ja.
1: Ja.
0: Was ist es?
1: Die 1.
0: Ich wusste es. Ich habe gesagt, du gehst hoch.
2: Nein.
0: Jetzt gehst du runter. Und es bleibt doch letzten Endes. Danke.
2: Um einen Menschen zu lesen, ja, setzt das Sympathie voraus oder hat denn das zwei Gehirnhälften, die damit gar nichts zu tun haben?
0: Wenn du einen Menschen lesen möchtest, dann ist Sympathie eigentlich nicht so wichtig. Es ist dann eher, es ist formularisch so. Wenn du etwas analytischen Abstand haben kannst, ist es gut. Aber wenn du jemanden beeinflussen möchtest, solltest du versuchen, dich diesem Menschen sympathisch zu machen. Dann kommen nämlich so Worte wie, jetzt seht ihr gleich, was passiert ist, so Worte wie, Sheila, wir spielen 3 Runden. Und die höchste Zahl ist 6 und die niedrigste Zahl ist 1. Was ich zur Einleitung des Spiels gesagt habe, kommen dann natürlich im Spiel wieder zurück. 3, 6, 1. Das heißt, wenn du die Sympathie aufbaust, dann kommt sowas eher rein.
2: Jetzt hast du ein ganz spannendes Buch geschrieben, was ich mit großem Interesse gelesen habe. Und das Buch heißt Mindhacks.
0: Ja.
2: Was sind Mindhacks?
0: Mindhacks sind kleine Alltagstricks, so kleine psychologische Tipps für allerlei kleine Lebenslagen. Wie zum Beispiel, wenn du vermeiden möchtest, zu weinen in bestimmten Situationen, weil du vielleicht denkst, das gehört da nicht hin. Und auch wenn du vermeiden möchtest, zu lachen, das wollte ich euch eigentlich vorhin reinschmeißen, dann kann es helfen, den Trigeminusnerv zu stimulieren, indem du von hinten die Zunge gegen die Schneidezähne drückst. Das unterdrückt Tränen und das kann auch ein Stück weit alle möglichen Gesichtsregungen unterdrücken.
2: Aber es sind auch ganz, sagen wir mal, Dinge aus dem Alltag. Zum Beispiel ich, oder aus der Nacht besser gesagt. Wenn man nicht einschlafen kann, was empfiehlst du da?
0: Wenn ich einschlafen kann, ist einer meiner Lieblings-Mindhacks der Gemüsetrick. Man sucht sich also eine Kategorie, etwa Gemüse, und dann sucht man sich für jeden Buchstaben des Alphabets eine Sache aus dieser Kategorie. Also Anchovy, Brokkoli, C fällt mir schon nichts mehr ein. So, und das ist jetzt. Das ist aber, du lachst, aber es ist eine Aufgabe, die ist ermüdend genug, damit das Gehirn dann einschläft und vom Grübeln und Gedankenkreisen abgelegt wird. Und umgekehrt, aber nicht aufregend genug, um dich wach zu machen. Und das funktioniert für unfassbar viele Menschen wahnsinnig gut. Gemüsetrick.
2: Was ich total spannend fand, ich war neulich in der Oper und dann drängeln sich alle an der Bar in der Pause und wollen als erstes ihr Glas oder was auch immer. Und du hast einen Trick, wie man als erster bedient wird.
0: Ja, es gab mal, der ist nicht so aufregend, der Trick, aber es gab mal eine Studie, da wollten die einen Roboter-Barkeeper bauen und haben also untersucht, wie echtes Barpersonal rausfindet, wer als nächstes wohl dran wäre in der Schlange oder wen sie als nächstes bedienen.
2: Ja.
0: Und da hat sich herausgestellt, dass es 3 Elemente sind. Erstens solltest du frontal zur Theke stehen, zweitens solltest du dann Blickkontakt mit dem Barpersonal aufnehmen und drittens solltest du danach wortlos, da vorne ist ein Mann, der ist vielleicht Barkeeper, er nickt nämlich schon oder er ist viel im Bars, solltest du danach also wortlos, wenn du Blickkontakt hattest, dem Barpersonal mit den Augen folgen. Und das hat die höchste Erfolgschance, als erstes oder als nächstes bedient zu werden.
2: Ja. Kann man eigentlich, weil du immer wieder auf die Körpersprache reflektierst oder auf die Pupillen, kann man mit der Körpersprache lügen? Nein, ne?
0: Man kann mit der Körpersprache schon lügen, es ist relativ schwierig. Es gibt kein eindeutiges Signal, das zeigt, wann man lügt. Ja. Was sich verändert, wenn Leute lügen, ist das sogenannte Basisverhalten. Das bedeutet, dass wenn du normalerweise vielleicht weit ausschweifende Gesten hast, du plötzlich beim Lügen kleiner wirst und umgekehrt, wenn du kleine Gesten hast, vielleicht beim Lügen größer wirst, einfach weil sich was in der Physiologie ändert. Aber das ist schwer, das bewusst zu unterdrücken.
2: Ein Thema, was, glaube ich, Erwachsene genauso haben wie Kinder oder Erwachsene, die Kinder haben. Wir sind alle zu oft am Smartphone.
0: Mhm.
2: Du sagst, es gibt einen Trick, wie man sich eine größere Smartphone-Diät verordnen kann.
0: gibt's auch. Also die Smartphones sind so süchtig machend, weil natürlich die ganzen Farben und die ganzen Icons so aufgebaut sind, dass es eigentlich stetig Warnsignale an unser Gehirn sendet. Und zugleich ist es unvorhersehbar, wann wir ein Like kriegen. Das heißt, wir sind wie Ratten, die auf den Käse am Spielautomaten warten, wenn wir in unser Smartphone reingucken. Und das kann man aber sofort umgehen, indem man den sogenannten Grayscale, also Graustufenmodus, anschaltet. Dann wird das Handy schwarz-weiß und das Belohnungszentrum im Gehirn wird direkt viel weniger aktiviert. Und du bist sofort

0: sofort messbar weniger am Handy. Super. Das hat jedes Handy.
1: Ich brauchst du von Opschalter.
2: Mache
3: ich. Ich glaube, es besteht auch Konsens darin, dass wir in einer sehr wettbewerbsorientierten Welt leben. Mhm. Vielleicht im Vergleich zu früheren Jahrzehnten. Das wiederum dafür sorgt, dass wir häufiger Stress haben. Also Stress, ja. Aufträge zu bekommen, Engagements zu bekommen, was auch immer. Doppelbelastung als Mutter und berufstätig und tausend Geschichten. Was empfiehlst du, wenn man in so einer Stresssituation ist?
0: Da hätte ich zwei Sachen. Also ich habe jetzt erst an Sportwettbewerb gedacht und dann dachte ich, das fiel mir vorhin schon ein, es gibt, wenn du ins Gym gehst, den schönen Musik-Mindhack, dass du im Idealfall dir Sachen anhören solltest, die 144 Beats pro Minute haben, weil das das ideale Fenster ist für Trainingsmusik, die dann den Puls so weit nach oben treibt, dass du irgendwie gut abliefern kannst. Und da gab es, das schenke ich dir, das schmeiße ich dir rüber, das ist jetzt meine Playlist, da gibt es den vierten Satz von Beethovens vierter Symphonie und der ist geschrieben in 144 BPM. Und das ist dann perfekt zum Trainieren.
3: Hat der das damals gewusst?
0: Ja, das war der Beethoven damals. Der eigentliche Hack aber, wenn du jetzt einfach so nervös bist, das könnt ihr auch mal mitmachen, wenn ihr möchtet, das kann man sofort ausprobieren, ist den Daumen nach vorne. So könnt ihr auch im Saal mitmachen. Daumen nach vorne und dann steckt man sich gleich, ist kein Scherz, den Daumen in den Mund. So.
3: Ja.
0: Wirklich so? Jetzt fühle ich mich schon besser. Daumen geht in den Mund. Und dann pustet ihr gleich 3 Sekunden so auf den Daumen, als würdet ihr einen Ballon aufpusten. Also so, dass keine Luft entweicht. Also 3 Sekunden und dann aufhören. So. Was macht das? Man stimuliert hier den Vagusnerv, der läuft hier entlang. Der ist verantwortlich für Herzfrequenz und Blutdruck und reguliert den nach unten. Und wenn man jetzt, wenn man jetzt so 3 bis 5 Sekunden draufpustet, wird man über den Körper ruhiger und dann wird der Geist ruhiger. Wenn man es zu lang macht, kann man ohnmächtig werden. Darum kurz und im Sitzen.
1: Dass du es danach sagst.
0: Ja.
3: Jetzt haben wir ja alle in dieser Wettbewerbswelt das Bedürfnis, dass wir wahrgenommen werden. Also face in the crowd. Wir wollen, und ein sicherer Indikator, dass du wahrgenommen wirst, ist, dass du einen Menschen, den du wieder triffst, in einem anderen Zusammenhang, was ja einigermaßen schwer ist, und unverhofft, dass du seinen Namen weißt. Das ist für mich ein Riesenproblem. Das ist schon immer gewesen. Ja. War das für dich immer einfach, bevor du dich mit deiner Kunst beschäftigst, ich nenne es ruhig mal Kunst, dass du dir immer leicht Namen merken konntest?
0: Nee, ich habe ein ganz gutes Gedächtnis, aber kein gutes Namensgedächtnis. Ich habe mir auch da dann, aber das ist schon länger her, irgendwann Techniken für draufgezogen, um mir Namen zu merken.
3: Aber kann auch ein Gehirn mit dem Älterwerden in Verschleiß kommen? Ich habe ein altes Klassenfoto, was sehr lange her ist, von mir gefunden aus der Grundschule. Und obwohl ich 90% derer, die auf diesem Klassenfoto sind, nie mehr gesehen habe, kann ich noch alle Namen oder nahezu alle Namen der Mitschülerinnen und Mitschüler nennen. Obwohl ich die seit 50 Jahren nicht gesehen habe.
0: Also die Neuroplastizität, also die Fähigkeit, neue synaptische Verbindungen anzulegen, ist höher, wenn man jünger ist und geht mit dem Alter ein bisschen zurück. Darum lernen wir dann Sachen deutlich weniger schnell.
3: Jetzt hast du ein Programm und in dem Programm ist es dir gelungen, was sowohl Jesse als auch mich sehr beeindruckt hat, dass du bis zu 60 Namen, und wir sprechen hier, glaube ich, von Vornamen und Nachnamen.
0: Ja, meistens Vornamen, manchmal kommen die Nachnamen dazu.
3: Ja. Dir gemerkt hast von den Besucherinnen und Besuchern, sodass du sie alle mit namentlich verabschieden konntest.
0: Ja.
3: 60 Namen.
0: Ja. Cool.
3: Und jetzt haben wir wir würden das gerne mal, wie du dir ahnen kannst, das mal als Experiment hier machen.
0: Ja.
3: Du hast, glaube ich, mit unserem Studiopublikum vorher gesprochen.
0: Ja. Ich habe mich einigen, ich glaube, es waren noch nicht ganz alle hier, aber ich habe mich vielen Menschen vorgestellt, ja.
3: Du hast dich vielen Menschen vorgestellt und was ist jetzt sozusagen, was du kannst? Wie steht jetzt?
2: Was kannst du eigentlich?
0: Ja. Wie viel Zeit haben wir denn? Für wie viele Namen haben wir Zeit?
3: Ja, also, wir haben 3 Minuten Zeit.
0: 3 Minuten Zeit. Ja, dann würde ich kurz erklären, wie man es macht und dann 20 ungefähr ab, wenn das genug für dich ist.
3: Ja.
0: Also wie macht man das, sich Namen zu merken? Du musst den Namen direkt, wenn du eine Person triffst, 2-3 Mal laut wiederholen. Dann baust du diese Verbindung auf. Meistens, wenn wir einen Namen aussprechen, wenn wir einen Namen lernen, vergessen wir den nicht.
3: Aber
0: wir haben
3: uns gar nicht erst gemerkt. Ich kann nicht dreimal sagen, hallo Herr Meier, hallo Herr Meier, hallo Herr Meier.
0: Du kannst ja sagen, hallo Timon, schön, dass du hier bist. Timon, möchtest du was trinken? Und Timon, darf ich noch? So. Oder du kannst Bilder aufbauen natürlich, wenn du Bilder kreierst, wenn du sagst, Jesse Wilmer, dann könnte ich mir vorstellen, dass diese Frau am Meer steht und sagt, ich will das, Jesse will mehr oder so. Dann hätte ich also Jesse Wilmer Bild aufgebaut, vergesse ich nicht wieder.
3: Jesse will mehr.
0: So, und so macht man das.
2: So ist es.
0: Wie viele haben wir denn pro Tisch? Was haben wir denn pro Tisch? Es sind 4 pro Tisch, also 5 Tische. Wir machen, das ist, die Tische, die ich anzeige, dürfen einmal aufstehen. Das ist 1, 2, 3, 4 und 5. Ihr 4 Tische könntet euch einmal erheben.
3: Ja, vielen Dank.
0: Okay, 2 Minuten. Ja, ihr könnt auch noch aufstehen. Dann nehmen wir den auch immer mit dazu. Ja, klar, natürlich. Wenn ihr mögt, gerne. Schön, okay. Ich brauche ungefähr 2 Minuten. Haben wir noch? Okay. Ich nenne euren Namen, ich zeige auf euch. Wenn ich euren Namen richtig nenne, dann setzt ihr euch bitte wieder. Ich hoffe, ich habe sie alle. Petra, Susanne, das war einfach Alexandra und Alexandra. Hier vorne haben wir wieder Petra, das wissen wir noch von vorhin. Das war Nele, das ist Arne. Und neben Arne sitzt Juliane. Direkt hier vorne haben wir Christine, das ist Gunther, den hatten wir vorhin. Dann haben wir neben Gunther ist Kerstin, da haben wir vorne Silvia. Nee, ist nicht ganz richtig, ist Mareike. Silvia ist nämlich hier vorne. Daneben haben wir Ute, da vorne ist Reinhard. Den jungen Mann, da komme ich gerade nicht drauf, komme ich aber gleich drauf wieder zurück. Dann haben wir hier vorne, freut sich auch zu sehr, Lydia, wenn ich mich nicht täusche. Hier haben wir Maria, da vorne haben wir Eberhard, nicht Reinhard, sondern Eberhard. Und dieser Mann heißt Roland. Dieser Mann, der noch steht, wir können einmal zu ihm zurückkommen, hat vorhin reagiert, als es hier ums Bemessen mit Leitern ging. Hast du mal einen handwerkertechnischen Beruf gemacht? Irgendwas in Richtung Techniker hast du mal gemacht? Und jetzt ist mir ein Name auch wieder eingefallen, es ist Andreas.
3: Nein!

0: Enorm. Aber ich will dich jetzt nicht ins Verderben schicken, aber was haben die alle gefrühstückt? Nein, das ist gemein.
1: Pancakes, alle Pancakes.
0: Aber mit dir zusammenzuleben muss auch nicht ganz einfach sein. Wenn man mit dir irgendwo hingeht und du weißt immer, ich meine, das ist ja für jeden Partnerin, für jeden Partner ein Horrortrip.
1: Es hält sich, glaube ich, in Grenzen. Ich sage immer, ich muss meine Antennen auf der Bühne ausfahren. Ich muss sie nicht im Alltag einfahren. Also es ist nicht so, dass ich die ganze Zeit PIN-Nummern über euren Köpfen schweben sehe.
0: Ja. Nee. Aber ist das in der Schule schon, das finde ich immer das Interessante, weil wir viele von uns, die hier sitzen, wussten schon relativ früh, ich will in diese berufliche Richtung gehen. Gab es bei dir das auch, dass du gemerkt hast, ich kann etwas, was andere Mitschülerinnen und Mitschüler nicht können?
1: Also ich habe das ja mit 12 angefangen zu lernen und dann wollte ich aber die längste Zeit Paläontologe werden, auch noch bis ich 18 war oder so, wollte ich ganz fest Dino-Forscher werden und habe dann irgendwann gedacht, nee, eigentlich werde ich einfach Mentalist.
0: Und das ist verdammt gut, dass du es geworden bist.
1: Dankeschön.
0: Timon Krause,
2: meine Damen und Herren. Vielen Dank. Meine Damen und Herren, vielen Dank an Sie alle. Vielen Dank an Jesse. Es hat enormen Spaß gemacht.
3: Ja. Danke euch. Danke für diese schöne Runde. Und bleiben Sie jetzt bitte dran, denn nach uns die Udo Lindenberg-Songs, die Sie unbedingt kennen sollten, jetzt hier im NDR. Viel Spaß. Applaus

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1: Wir sagen ganz herzlich willkommen und schönen guten Abend ins Land. Wochenlang hat das Schicksal des Buckewals vor Pöhl die Menschen hier beschäftigt. Jetzt gibt es eine traurige Entwicklung, aber noch keine Gewissheit. Vor der dänischen Insel Anholt ist ein toter Wal gefunden worden.
2: Hier schwimmt ein toter Wal vor der dänischen Insel Anholt zwischen Schweden und Dänemark. Urlauber hatten ihn entdeckt, etwa 75 Meter vor der Küste. Ob das der Wal ist, der wochenlang vor der Insel Pöhl lag, ist unklar. Umweltminister Backhaus warnt vor voreiligen Schlüssen.
3: Bevor gesicherte Informationen vorliegen, beteilige ich mich nicht an Spekulationen. Davon rate ich auch allen ab, die nun wieder in den sogenannten sozialen Medien Verschwörungstheorien verbreiten oder solchen aufsitzen. Sobald es gesicherte Neuigkeiten in der Sache gibt, werden wir die Öffentlichkeit umgehend informieren.
2: Für die kleine Insel vor der dänischen Küste ist der angeschwemmte Wal ein Novum.
3: Es ist noch nie zuvor ein gestrandeter Wal auf Anholt aufgetaucht. Das ist also etwas ganz Besonderes. Ich habe keine historischen Aufzeichnungen darüber finden können, dass jemals ein Wal auf Anholt gestrandet ist. Also ist das eine kleine Sensation. Und besonders, wenn sich das jetzt herausstellt, das wissen wir ja nicht, falls sich herausstellt, dass es Timmy ist.
2: Der mehrfach vor der deutschen Küste gestrandete Buckelwal war Ende April mit Hilfe einer Barge von der Insel Pöhl in Richtung Nordsee gebracht worden. Im Skagerrak an der nördlichen Spitze Dänemarks war der Wal nach Angaben der privaten Rettungsinitiative freigelassen worden. Jetzt wurde ein totes Tier im Kattegat gefunden. Mithilfe einer Biopsie soll nun herausgefunden werden, ob es sich um dasselbe Tier handelt. Dabei wird ein Stück aus dem Kadaver genommen.
4: Das Stück muss gar nicht groß sein, das kann auch nur so Fingernagel groß sein, eine Probe, im besten Falle ein Stück Haut, ein bisschen Gewebe darunter und dann das Fett. Damit kann man dann ziemlich genau rausfinden, die Ernährungsweise zum Beispiel, die Schadstoffbelastung, die Genetik vor allem. Das ist dann auch die zweite Möglichkeit, eindeutig festzustellen, um welches Individuum es sich handelt. Allerdings braucht man dazu eine Gegenprobe, die schon genommen wurde, damit man den Vergleich ziehen kann.
2: Mit ersten Ergebnissen der Biopsie ist wohl erst in der kommenden Woche zu rechnen.
1: Fragen wir nach bei Jana Sinnram aus unserem ARD-Studio für Skandinavien in Stockholm. Frau Sinnram, die Dänen also sind heute rausgefahren. Wie genau lief die Untersuchung ab?
5: Ja, dieser Walkadaver liegt ja 75 Meter vom Strand entfernt ungefähr. Und Mitarbeiter der örtlichen Naturschutzbehörde, die sind da wirklich rangegangen an dieses tote Tier, haben sich das genau angeguckt, ist vermessen, 12 Meter ist es lang, und haben Proben genommen aus der Schwanzflosse. Und diese Proben sollen jetzt eingeschickt werden zu

0: Laboren sowohl in Dänemark als auch in Deutschland, in Hannover, damit man genau untersuchen kann, um was für einen Wal es sich genau handelt.
1: Was weiß man denn bisher gesichert?
0: Also richtig sicher weiß man noch nicht viel. Der Mitarbeiter der örtlichen Naturschutzbehörde, mit dem wir auch heute Morgen gesprochen hatten, hat gesagt, er ist sich zu 95% sicher, dass es sich um einen Buckelwal handelt. Einfach aufgrund der Größe des Tiers und so, wie er aussieht. Aber 100%ig sicher sagen können sie es auch noch nicht. Die dänische Naturschutzbehörde sagt aber auch inzwischen, es handelt sich ziemlich sicher um einen Buckelwal. Aber es sei eben noch überhaupt nicht klar und gäbe noch keine eindeutigen Anzeichen dafür, dass es sich um dasselbe Tier handelt, das mehrfach vor Deutschland gestrandet ist. Aber ausschließen könne man das eben auch nicht. Also es müssen jetzt diese Proben untersucht werden in den Laboren. Und dann kann man hoffentlich danach etwas sagen. Aber da weist eben die Naturschutzbehörde in Dänemark auch darauf hin, das wird noch einige Zeit dauern, einige Tage bis Wochen vielleicht sogar. Und vorher kann man dazu definitiv nichts sagen. Mhm. Und klar ist auch schon, dieser Wal, der dort gestrandet ist, das hat die örtliche Naturschutzbehörde gesagt, der hatte keinen GPS-Sender. Also sie haben jedenfalls keinen GPS-Sender an diesem Tier gefunden. Also auch da hätte man dann ja sagen können, dass es sich auf jeden Fall um den Wal handelt. Aber das ist definitiv nicht der Fall.
1: Informationen waren das von Jana Sinnram in unserem Studio in Stockholm. Herzlichen Dank. Und das Gespräch haben wir aufgezeichnet. Für viele Pendler im Land endet heute eine lange Geduldsprobe. Nach rund 9 Monaten Sanierung ist die Bahnstrecke Schwerin-Hamburg wieder frei. Und auch Rostock ist wieder direkt mit Hamburg verbunden.
2: Das Warten auf eine direkte Zugverbindung vom Schweriner Hauptbahnhof Richtung Hamburg hat endlich ein Ende.
3: Einfach super, weil, sagen wir so, habe ich einen Weg gehabt pro Strecke 3 Stunden mit S-Bahn und U-Bahn zur Arbeitsstelle. Das war schon erheblich.
4: Bezahlt. Über 9 Monate. Andere Leute kriegen dann ein Kind.
5: Ja. Also nicht mehr zwischendurch warten, umsteigen, zwischendurch mal im Stau stehen. Also ich begrüße das sehr.
2: Bereits gegen 4 Uhr morgens fuhr die erste Regionalbahn, kurz nach 7 dann die erste Pendlerverbindung nach Hamburg. Aus logistischen Gründen war das heute ein Intercity, ab Montag fährt wieder täglich ein ICE. Durch die Inbetriebnahme des ersten Teilabschnittes können Züge von Hamburg wieder bis an die Ostseeküste fahren. Tag 1 nach der langen Sperre lief bislang offenbar reibungslos.
6: Die Züge sind pünktlich auf der Strecke unterwegs. Es gibt ein paar, die Verspätungen noch in die Strecke reinbringen, aber keine zusätzlich aufnehmen. Das hat sehr gut geklappt, auch heute Nacht schon der Güterverkehr. Die Stellwerke hat man gestern schon in Betrieb genommen und seit letzter Woche einen Testbetrieb durchgeführt. Insofern haben wir die Anlage auch schon ein Stück weit eingefahren.
2: Seit August war die wichtige Verbindung Hamburg-Berlin komplett gesperrt. Zusätzlich kam eine wochenlange Verzögerung durch den harten Winter hinzu. Insgesamt wurden rund 165 Kilometer Gleise erneuert, mehr als 250 Weichen ausgetauscht und 28 Bahnhöfe modernisiert. Kostenpunkt rund 2,5 Milliarden Euro.
6: Wir werden sicherlich noch schauen, was hat uns der Winter gekostet. Das ist aktuell noch nicht ganz absehbar, weil wir haben uns die letzten Wochen sowohl die Baufirmen als auch wir natürlich darauf konzentriert, die Strecke wieder in Betrieb zu nehmen. Jetzt wird irgendwann mal jemand den Bleistift spitzen und die große Liste an Themen, die dabei aufgetaucht sind, nochmal zusammenrechnen müssen.
2: Rechnen muss auch das Land Mecklenburg-Vorpommern. Für die ICE-Frühverbindung von Schwerin nach Hamburg zahlt sie künftig jährlich 2 Millionen Euro. Ein Kompromiss, nachdem im Januar bekannt geworden war, dass die Bahn 2 für Pendler wichtige Verbindungen streichen wollte. Für Wirtschaftsminister Wolfgang Blank eine wichtige Investition.
7: Wir haben viele Pendler, die nach Hamburg reisen wollen und für die haben wir das gemacht. Wir haben jetzt auch Geld in die Hand genommen. Ich glaube, das ist uns das wert, weil die Verbindung am Ende auch weitergeht nach Köln. Ich glaube, das ist auch noch ein Zusatzeffekt, den wir damit erzielt haben.
2: Am 14. Juni soll dann auch die zweite Strecke zwischen Hagenow-Land und Berlin wieder in Betrieb genommen werden. Dann soll in MV in Sachen Bahn wieder Normalität einkehren.
1: Ja, während der Bauzeit haben die Busse viele ans Ziel gebracht, aber sie waren nicht immer die schnellste Möglichkeit. Also hat sich mancher nach einer Alternative umgesehen, Mitfahrportale zum Beispiel. Der Mitfahrer war dann manchmal einer mit Fell.
8: Na komm.
9: Michael Grote fährt häufig durch ganz Mecklenburg-Vorpommern nach Hamburg. Über ein Mitfahrportal bietet er regelmäßig Mitfahrten an. So will er einen Teil der Spritkosten wieder reinholen.
8: Ja, der mich hört. Also wenn ihr aus dem Bahnhof rauskommt, müsstet ihr mich direkt sehen.
9: Ja, wo sind Sie Für denn? Michael und seine Gäste geht es heute von Schwerin nach Münster in Nordrhein-Westfalen für 17 Euro pro Person.
8: Ich fahre die Strecke eigentlich im Schnitt so alle 2 Wochen, all dieweil mein Job hier im Nordosten ist und meine Familie im Ruhrgebiet.
10: Moin.
11: Moin. Hi, grüß dich.
10: Ich bin der Nick hier.
11: Hat ein bisschen länger gedauert.
10: Oh. So. Ja, ist für mich tatsächlich irgendwie cool, so ein Oldtimer. Ich hatte irgendwie alles schon dabei. Was ich mal hatte tatsächlich war ein Mini, wo ich mit 4 Leuten und einem Hund gefahren bin und einem ausgebauten Lenkrad.
12: Na klar, man kann auch im Stau stehen, aber man weiß dann, okay, man steht im Stau, kann sich den Tag ganz anders danach planen, als wenn man jetzt irgendwie überhaupt nicht weiß, okay, wann kommt die nächste Bahn.
9: An Bord wartet mit Reisekater Benny ein besonderer Fahrgast, der immer mit dabei ist. Natürlich angeleint.
8: Den Benny habe ich als Scheunengeburt bei uns im Ort hier, wo ich mein Nordnest habe, auf dem Bauernhof geholt, zusammen mit seiner Schwester damals.
10: Kennt das. Für wann ist das Auto?
8: Der ist Baujahr 92.
10: Aber schon elektrische Fenster.
8: hat auch schon ABS und solche Sachen. Also,
10: wo geht's für dich jetzt hin?
8: Für mich geht es jetzt nach Dortmund zur Familie. Frau, Tochter, Enkelkind, das ist alles in Dortmund.
9: Damit es für Allergiker keine Überraschungen gibt, schreibt Michael schon in der Anzeige, dass er einen Kater dabei hat. Unterwegs macht dann plötzlich das Auto Ärger.
8: Es ist irgendwie ein technisches Problem, von dem ich noch nicht genau weiß, weshalb es da ist.
9: Sein alter Kombi liegt hinten zu tief. Michael muss mit ein wenig Hydrauliköl nachhelfen. Das hat er immer parat.
8: Das Problem liegt in der Federung. Das ist ja hydropneumatisch bei diesem Auto. Und normalerweise fährt er automatisch hoch. Das tut er im Moment aber nicht.
9: Die beiden Fahrgäste nehmen es gelassen.
10: Okay, der Wagen funktioniert nicht. Aber es ist wenigstens angenehmer, als in einer überfüllten Bahn zu sitzen und irgendwie so hier schick an der frischen Luft. Also für mich juckt das eigentlich nicht.
12: Und man muss auch dazu sagen, dass es ja jetzt nicht, also mir ist es auch noch nie passiert. Also jetzt nicht so, dass es ja regelmäßig passiert, dass jetzt irgendwie, wenn man Blablacar fährt, dass dann das Auto plötzlich irgendwie kaputt geht.
9: Weiter geht's in Richtung Hamburg. Irgendwie wird es mit der Federung schon gehen, versichert Fahrer Michael. Nach einer Weile wird es dann aber Reisekater Benny zu bunt. Am nächsten Rasthof folgt ein weiterer Stopp. Das kostet zwar wieder Zeit und es liegen noch 4 Stunden auf der Autobahn vor ihnen. Mit Benny an Bord sei die Zeit aber trotzdem wie im Flug vergangen, melden beide Fahrgäste nach ihrer Ankunft in Münster.
1: Am Wahlprogramm der SPD für die Landtagswahl können sich Bürgerinnen und Bürger aktiv beteiligen. Martina, das klingt ungewöhnlich. Was steckt dahinter?
13: Die Vorschläge, die würden geprüft und in den Gesamtkontext des Wahlprogramms eingebunden, heißt es. In gut einem Monat soll das Programm dann in Wismar auf einem Parteitag beschlossen werden. Der 83-seitige bisherige Entwurf ist eine Mischung aus Inhalten, die die SPD verbessern will und die ihrer Meinung nach schon gut laufen. Die Partei plant zusätzliche Investitionen von mehr als 1,9 Milliarden Euro. Das Forschungsschiff Polarstern ist nach 6-monatiger Expeditionsreise in der Antarktis wieder im Heimathafen Bremerhaven angekommen. Die wissenschaftliche Leitung der Expedition hatte Heike Link von der Universität Rostock. Die Forschenden bringen unter anderem neue Erkenntnisse über den Rückgang des Meereises mit. Außerdem entdeckten sie eine bisher unkartierte Insel in der Antarktis. Zum Weltnierentag haben sich in Greifswald die weltbesten Nierenforscherinnen und Forscher getroffen. Mit Vertreterinnen und Vertretern aus Politik und Wissenschaft tauschten sie sich über chronische Nierenerkrankungen aus.
14: Die Sterblichkeit nach Nierenerkrankungen habe sich drastisch erhöht, hieß es auf der Konferenz. Nierenforscherin Nicole Endlich kämpft seit Jahren dafür, dass die Niere mit ihren Krankheiten deutlich mehr Aufmerksamkeit bekommt. Immerhin sind bis zu 20% der Bevölkerung betroffen.
15: Die WHO hat ja letztes Jahr ausgerufen, dass die Nierenerkrankungen jetzt als chronische Volkskrankheit einzustufen sind, wo gehandelt werden muss, weil die Perspektiven in den nächsten 10 bis 20 Jahren sind wirklich sehr, sehr schlecht.
14: Bundesweit müssen mehr als 90.000 Menschen regelmäßig zur Blutwäsche. Die Hälfte der Dialysepatienten überlebt.

0: Lebt keine 5 Jahre. Da es kaum Spenderorgane gäbe, so die Experten heute, müssten mehr Medikamente entwickelt und Vorsorgemodelle auf den Weg gebracht werden, um Nierengesundheit zu fördern und Dialyse zu verhindern.
1: Für die Basketballer der Rostock Seawolves ist die Saison beendet. Mit einer 69-76 Niederlage bei den Gladiators Trier haben sie den Einzug ins Viertelfinale der deutschen Meisterschaft verpasst. Die Hauptrunde hatten die Seawolves als Tabellenneunter abgeschlossen. Die neue Saison in der ersten Basketball-Bundesliga beginnt Ende August. Auf Rügen sind die Putbus-Festspiele gestern mit einem Konzert eröffnet worden.
2: Start war das Konzert der Berliner Kammersymphonie, dem Orchester der Putbus-Festspiele. Organisiert wird das kleine Festival vom Förderverein des Theaters.
3: Das ist ein großes Zusammenbringen von verschiedenen Menschen, vor allem von den Menschen aus der Region, die sich hier unheimlich einbringen und zusammen mit Künstlern von außen dann diese Festspiele kreieren. Und das ist wirklich, glaube ich, einmalig so.
2: Für die Putbus-Festspiele hat sich in Zusammenarbeit mit der Musikschule Rügen jetzt auch ein Kinderchor gegründet. Im Programm sind Ballettabende, ein Kunstwerk, das zu Musik entsteht, ein Theaterdinner oder ein Fest im Putbusser Park. Abschluss ist Pfingstmontag ein Konzert des Philharmonischen Orchesters Vorpommern mit dem Musiker Thomas Putensen.
4: Wer ein E-Auto fährt, möchte am liebsten bequem zu Hause laden. Doch gerade bei Mehrfamilienhäusern fehlt oft die passende Säule, da wo das Auto steht. Nun gibt es seit April vom Bund eine neue Förderung, bis zu 2000 Euro. Wir haben uns für Sie angeschaut, für wen und ob sich das überhaupt rechnet.
5: Laden vor der eigenen Haustür, das war der Wunsch von Matthias Proske. Vor 4 Jahren überzeugte er die Eigentümergemeinschaft seines Wohnhauses, Ladesäulen auf den Stellplätzen zu installieren.
6: Das ist total einfach. Also ich komme abends an, wenn das Auto geladen werden muss, was ja auch nicht immer der Fall ist, dann fahre ich ran und lade. Und morgens, wenn ich los muss, ist er voll.
5: Für ihn persönlich kam die Förderung zu spät.
6: Aber prinzipiell finde ich das sehr gut. Weil man sieht es ja im Moment, dass die Benzinpreise ja kollabieren.
5: Bei nur 39 Cent pro Kilowattstunde, die er zu Hause zahlt, haben sich die Anschaffungskosten von 10.000 Euro längst rentiert. Und noch eine Rechnung ist aufgegangen. Weitere Eigentümer überlegen sich, einen Stromer zu kaufen, wo es doch jetzt so schön bequem ist. Weil öffentliche Ladepunkte gerade im ländlichen Raum fehlen, sind viele Autofahrer aber skeptisch. Der Netzbetreiber WEMAG hofft durch die Förderung auf mehr Akzeptanz.
7: Wir gehen davon aus, dass jetzt die Nachfrage seitens der Eigentümer und Mieter auch nicht nur sprunghaft, sondern auch konstant weiter steigen wird.
5: Um förderfähig zu sein, muss eine Wohneinheit über mindestens 6 Stellplätze verfügen. Technisch spreche nur selten etwas gegen den Aufbau, sagt Goldmann.
7: In der Regel ist es so, dass die Netzanschlüsse oder die Hausanschlüsse von der Leistungsdimensionierung her völlig ausreichend sind, in vielen Fällen, für die Ladeinfrastrukturbauvorhaben.
5: Übrigens, auch Mieter können ihren Stellplatz elektrisch ausstatten lassen und von der Förderung profitieren. Sie brauchen allerdings die schriftliche Zustimmung des Eigentümers. Auf die kommt noch in diesem Jahr eine neue EU-Gebäuderichtlinie zu, nach der Stellplätze ohnehin elektrifiziert werden müssen, sagt die Chefin der Nationalen Leitstelle für Ladeinfrastruktur.
8: Das ist eine Argumentationshilfe vielleicht für den einzelnen Mieter, der dann zu seinem Vermieter geht, zu sagen: Achtung, Achtung, es gibt eine Verordnung, eine europäische Verordnung, die demnächst greifen wird. Und dann musst du 20% deiner Plätze sowieso vorverkabeln. Und wenn das gilt, dann müssen diese Investitionen sowieso getätigt werden.
5: Das könnte den häuslichen Ausbau zusätzlich beschleunigen, zumal der Strom an öffentlichen Säulen je nach Tarif fast doppelt so teuer ist. Matthias Proske freut sich bei jeder Akkuladung über seine kleine Tankstelle zu Hause.
4: Der Sommer rückt näher, das heißt, die Freibäder öffnen, die Ostsee lockt, die Seen werden voller. Für Kinder heißt das, juhu, endlich geht's ins Wasser. Für Eltern heißt es aber auch, dranbleiben, Obacht geben, Sicherheit gewährleisten, denn ein Seepferdchen ist noch kein Freischwimmer.
9: Lennart, denk an die Zehe. 8 Kinder nehmen heute am Schwimmunterricht in der Volksschwimmhalle Lankow teil. Der Sommer steht vor der Tür und damit auch

0: die Badesaison.
1: Wir sind ja Küstenkinder, wir haben Schweriner See, wir haben Boot, wir haben Schwimmzeug zu Hause. Absolut wichtig für so eine Zwerge, das zu machen.
2: Mein Junge, der liebt Schwimmen, der liebt das Wasser, der fühlt sich da einfach wohl. Und mir ist halt wichtig, dass er die Sicherheit hat.
3: Bis zur Wand.
0: Ulf Juraschkewitz ist seit 30 Jahren Schwimmlehrer. Er nimmt wahr, dass Kinder früher besser schwimmen konnten als heute. Außerdem würden Eltern die Schwimmleistung ihrer Kinder oft überschätzen.
4: Ein Kind, das einmal 25 Meter geschwommen ist für ein Seepferdchen, ist ja kein Schwimmer. Mein Satz, der also ein bisschen provokativ ist, es ertrinken ja keine Nichtschwimmer. Ganz selten, also denke ich, dass wenn mein Kind nicht schwimmen kann, lasse ich als Elternteil das Kind nicht alleine ans Wasser. Aber das ist ertrinken wahrscheinlich die Kinder, wo die Eltern glauben, mein Kind hat ja mal schwimmen gelernt.
0: Gleichzeitig vernachlässigen viele Eltern die Aufsichtspflicht. Laut Deutschem Roten Kreuz Schwerin verlassen sich Aufsichtspersonen zunehmend auf die vor Ort eingesetzten Rettungsschwimmer und sind dadurch etwa mehr ins Handy vertieft. Die Verantwortung für die Aufsicht liege jedoch weiterhin bei den Eltern oder Begleitpersonen.
1: Sobald es hier die Badesaison losgeht an der Ostsee und die kommen von sonst woher, weil sie uns sicher wohlfühlen bei uns, hört man ja eine Woche später sofort den ersten Badeunfall. Ne? Das ist halt, da kriegst du Gänsehaut, habe ich jetzt immer noch. Ne? Das ist ja gerade bei Kindern so schlimm. Ne?
0: Ertrinken ist laut dem DRK-Landesverband die zweithäufigste Todesursache bei Kindern bis 14 Jahren. Aus Kostengründen falle außerdem der Schwimmunterricht an vielen Schulen weg. Das Sportministerium will unterstützen mit dem Förderprogramm MV kann schwimmen.
5: Insgesamt 160.000 Euro stellt das Land Anbietern wie dem Schwimmverband MV, der DLRG MV, dem ASB MV oder der Wasserwacht aus dem Landeshaushalt zur Verfügung. Für die Familien sind diese speziellen Schwimmkurse kostenfrei.
0: Private Schwimmlehrer wie Ulf sind von der Förderung ausgeschlossen. Aber auch hier ist die Nachfrage nach Kursen enorm. Wartezeit laut Ulf bis zu 1,5 Jahren.
6: Und das war nur Zufall tatsächlich, dass wir hier noch einen Platz gekriegt haben, so kurzfristig auch. Man muss sich wirklich rechtzeitig um einen Platz bemühen.
0: Und so startet die Badesaison in Mecklenburg-Vorpommern auch in diesem Jahr mit einer wichtigen Aufgabe: Kindern Sicherheit im Wasser vermitteln.
7: Vom Wasser geht's auf die Wiese, denn wenn die Tage länger werden, startet nicht nur die Freibadsaison, sondern auch die Zeit der kleinen Festivals. Hier in Oetteln bereitet sich ein ganzes Dorf vor auf ihr Open Air. Noch ist da viel Platz, aber morgen nicht mehr.
8: Ein ganzes Dorf zieht die Bühne. Oetteln im Open Air Fieber. Die Hauptband schraubt natürlich mit. Es sind die 5 Jungs von SOAB. Schulfreunde, die in 17 Jahren Bandgeschichte sogar eine ausverkaufte Tour durch China vorweisen können. Aber ihre Heimat ließ sie auch in der Ferne niemals los.
9: Aber da ist ja viel Platz, guck mal.
10: Passt eigentlich.
9: Das passt, ja, ja.
10: Wobei es ist dann ziemlich dicht unter den Scheinwerfern.
9: Wir wissen, dass es nicht so leicht ist, irgendwie gute Veranstaltungen zu finden, die mit Herzblut gemacht sind, wo man handgemachte Musik irgendwie noch finden kann. Und wir haben gedacht, naja, wenn das irgendwer machen muss, dann sind wir das. Und seit 3 Jahren stellen wir es dann auf die Beine. Und es ist ja wirklich jedes Jahr ein größerer Erfolg geworden.
11: Unendlich viel Stress. Aber wenn du dann abends hier stehst, morgen Abend um 21 Uhr, die Sonne geht unter, alle freuen sich. Du siehst deine Nachbarn und deine Freunde hier stehen beim eigenen Dorffestival. Mega, dafür machst du es.
8: Und das ist SOAB. Rock, Pop, Punk, alles drin. Textlich immer mit einem Schuss Heimweh. Den Erlös vom Banddasein steckt das Quintett dann immer wieder ins nächste Open Air, bei dem sie Oetteln einfach in Oettelville umtaufen.
12: Stopp! Weil wir wollen nicht auf das Grundstück und wir haben ja die Seile auch. Dann
8: so ist top. Alle machen mit. Oma, Opa, Papi, Mami und Lilian.
13: Na los, bisschen.
14: Mama, kannst du bitte loslassen?
13: Die Taten an. So, komm.
8: Für ihn gibt's noch viel zu tun.
15: Genau daran.
14: Bei dem Zaun und ja, mehr weiß ich gerade nicht.
8: Hüpfburg für die Kleinen und Kettensägenwettbewerb im Zelt für die Großen. Vom Liedermacher bis hin zur Coverband ein buntes Bühnenprogramm. Alles umsonst.
16: Reicht das so? Noch mehr?
17: Mehr.
8: Draußen und mit viel Liebe.
16: Schneller, größer, weiter. Ja, im ersten Jahr hatten wir ja um die 300, 400 Leute. Letztes Jahr sind wir schon gewachsen. Und ja, dieses Jahr hoffen wir, dass wir die 1000 Leute knacken.
8: Hier Bilder vom vergangenen Jahr. Mit 1000 Besuchern hätte Oetteln dann übrigens die Einwohnerzahl verdreifacht. Dafür braucht es natürlich Werbung.
9: Die Waschbären sind hier in Oettelin sauinvasiv. Und wir haben einen Jäger, dessen Aufgabe ist es seit 10 Jahren, diese invasive Waschbärenart hier bei uns in Gang zu halten. Klappt mal mehr, mal weniger. Und deswegen haben wir uns eine Story ausgedacht, die jedes Jahr neu erzählt wird, wie Manni, unser Jäger vor Ort, auf der Jagd nach den Waschbären ist.
8: Nach 3 Stunden steht die Bühne. Nebenbei wird noch alles schick gemacht. Es läuft an der Tränke. Natürlich mit Original-Festivalbecher.
16: Ja, siehst du, noch ein Blümchen für das Blümchen.
2: Ja, ist ja ganz schön viel schon. Ja.
3: Zum Wohl. Prost, Gemeinde.
8: Morgen um 14 Uhr geht's los. Das Dorf hofft, dass Oetteln oder Oetten will, dann aus allen Nähten platzt.
7: Einmal noch drücken alle Fußballfans in Mecklenburg-Vorpommern die Daumen. Morgen beim Saisonfinale der 3. Liga. Hansa Rostock spielt auswärts beim 1. FC Saarbrücken und ist auf ein kleines Wunder angewiesen, damit es noch für Platz 3 reicht, den Aufstiegsrelegationsplatz. Wir sagen Ihnen, was dafür passieren muss.
15: Der FC Hansa Rostock braucht nicht weniger als ein Wunder, um die Relegation noch zu erreichen. Rein rechnerisch lebt der Traum vom Aufstieg, aber Hansa ist auf Schützenhilfe angewiesen. Die Rostocker stehen auf Rang 5, 3 Punkte hinter Duisburg auf Rang 3 und Essen auf Rang 4. Ein Pluspunkt, Hansas besseres Torverhältnis.
17: Im Fußball ist alles möglich und ich glaube, es bringt jetzt gar nichts, wenn wir diese ganzen Szenarien da tausendfach durchkauen. Also uns hilft sowieso nur ein Sieg. Den Rest können wir leider nicht mehr beeinflussen und dann müssen wir ein bisschen hoffen, auch ein bisschen darauf hoffen, dass vielleicht der Fußballgott im Hansa-Trikot schläft am Wochenende. Und ja, wenn da ein paar glückliche Umstände zusammenkommen, dann kann das noch was werden. Aber wir sind uns alle bewusst, dass es keine ganz einfache Geschichte wird, weder der Sieg noch die 2 anderen Niederlagen. Aber die Hoffnung stirbt bekanntermaßen zuletzt.
15: Das mögliche Aufstiegsszenario. Nur wenn Hansa das Spiel in Saarbrücken gewinnt und Essen beim Absteiger Ulm verliert und Duisburg zu Hause gegen Viktoria Köln verliert, dann kann Hansa noch auf Rang 3 springen und in die Relegation kommen. Voraussetzung aber ist, Hansa muss gewinnen. Und das wird gegen die heimstarken Saarbrücker nicht leicht. 7 Spiele in Folge ist der FCS zu Hause ungeschlagen.
17: Es wird ein sehr schweres Spiel und deswegen sollten wir auch nicht irgendwie in so einen Harakiri-Modus da verfallen. Weil am Ende ist wichtig, dass wir das Spiel gewinnen. Ob wir das spät machen oder früh schon für ein Tor sorgen, ist wahrscheinlich egal.
15: Den Gedanken, dass es nicht klappen könnte, den will Brinkmann gar nicht erst zulassen.
17: Natürlich träumen wir weiter und ich meine, wenn es dann nachher nicht klappt, da können wir uns immer noch Gedanken drüber machen. Aber ich glaube, dass das aktuell noch erlaubt sein muss, weil wer sich mit positiven Gedanken beschäftigt, der wird eher häufiger belohnt als jemand, der alles immer nur negativ und pessimistisch sieht.
15: Schafft es der FC Hansa Rostock doch noch in die Aufstiegsrelegation? Anpfiff in Saarbrücken ist am Sonnabend um 13.30 Uhr. Dann entscheidet sich alles.
7: Und bei uns können Sie das Spiel natürlich wieder live hören im Audio-Livestream auf ndr.de/mv und in der ndrmv-App. Die Entscheidung also morgen und die letzte Entscheidung dieser Sendung ist die nach dem Ziel der Dorfgeschichte für David Pilgrim. Ich habe ihm hier Schönwolde gezogen im Amt Güstrowland. Da liegt Schönwolde. Und damit sind wir am Ende der Sendung. Ihnen jetzt ein ganz tolles Wochenende. Wir sind auch wieder da morgen, Martina.
18: Ja, genau. Wir sehen uns morgen.
7: Bis dahin, tschüss.
18: Schönen Abend, tschüss.
19: Das Wetter für uns in Mecklenburg-Vorpommern.
20: Wer heute an den Küsten aufgewacht ist, ist unterschiedlich kalt aufgewacht, je nachdem auf welcher Seite der Küste. Und das lag an dem Wind. Der war zwar nicht stark, kam aber aus Südwesten. Und Usedom, ein gutes Beispiel, nämlich Garz im Süden der Insel, hatte 5 Grad plus. Karlshagen im Norden nur knapp unter 0 um 6 Uhr. Warum der Unterschied? Naja, die Luft ging über Land in Karlshagen, nur der Peenestrom war da im Weg, der hat nicht viel gemacht. Im Süden musste der Wind aber erst über das Stettiner Haff und das hat so ein bisschen angewärmt. Ja, es geht auch so ein bisschen kühl weiter in den nächsten Tagen, aber nicht mehr so wechselhaft. Heute Nacht sind überhaupt noch, wenn letzte Schauer schnell verschwunden. Es klart auf, zum Morgen gibt es dann vom Mecklenburgischen her wieder mehr Wolken und das bei 8 bis 3 Grad. Morgen ist dann auch wieder so ein leicht unbeständiger Tag in Vorpommern. ist der Vormittag noch meist sonnig, ansonsten wechselnd bis stark bewölkt und das mit lokalen

0: Schauern vielleicht Richtung Rieselgegend auch mal ein vereinsamtes Gewitter. Und das bei Temperaturen von 13 Grad am Schalsee bis 16 Grad an der Ücker. Der Wind dazu, der weht schwach bis mäßig, an den Küsten zum Teil auch frisch und das auch stark böig zum Teil. Und in den nächsten Tagen kommen wir dann so ein bisschen weiter unbeständig durch mit langsonnigen Abschnitten. Der Unterschied ist, die Windrichtung dreht so ein bisschen und wir kommen auf die etwas wärmere Seite. Also Anfang der Woche peilen wir die 20-Grad-Marke an, am Dienstag, da dürfte es dann auch klappen. Es wird also insgesamt angenehmer.
1: Das Wetter für uns in Mecklenburg-Vorpommern.
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0: Es ist 19.30 Uhr, Zeit für ein frisches neues Schleswig-Holstein-Magazin. Herzlich willkommen an diesem Freitag.
1: Guten Abend. Ist er's oder ist er's nicht? Das fragen sich heute viele. Vor der dänischen Insel Anholt ist dieser tote Buckelwal angespült worden.
0: Und einige Experten halten es durchaus für möglich, dass es sich bei dem Tier um den Wal handelt, der vor einigen Wochen in der Lübecker Bucht gestrandet war. Eine Gewebeprobe soll jetzt für Klarheit sorgen.
2: Ob das hier wirklich unser Wal ist, kann bisher niemand mit Sicherheit sagen. Fest steht aber, die Fundstelle vor der dänischen Insel Anholt ist nur etwa 200 Kilometer von der Stelle entfernt, an der das Tier vor knapp 2 Wochen freigelassen wurde. Dänische Medien spekulieren, dass es sich um den gestrandeten Buckelwal aus Deutschland handeln könnte. Auch das Institut für Wildtierforschung und die dänische Umweltbehörde halten das für nicht ausgeschlossen.
3: Ich habe keine historischen Aufzeichnungen darüber finden können, dass jemals ein Wal auf Anholt gestrandet ist. Also ist das eine kleine Sensation und besonders, wenn sich herausstellt, dass es der Wal ist, der aus Lübeck in Deutschland stammt.
2: Die Größe des toten Wals beträgt etwa 12 Meter. Das spricht dafür, dass es sich um unseren Buckelwal handeln könnte. Was dagegen spricht, ein Sender, der von der privaten Rettungsinitiative angebracht worden sein soll, wurde an dem Wal bislang nicht gefunden. Sicherheit soll eine Gewebeprobe bringen, die heute entnommen wurde.
3: Diese Biopsie müsste ich dann an die Forscher in Deutschland und Dänemark schicken und das dauert dann. Ich weiß nicht, wie lange sie dafür brauchen werden, bis sie sagen können, ob es sich um genau jenes Exemplar handelt, das ihnen bereits vorliegt. Nun verfügen sie bereits über eine Biopsie des Wals aus Deutschland, sodass sie einen Abgleich vornehmen können.
2: Die Ergebnisse der Gewebeprobe werden frühestens nächste Woche erwartet.
1: Die Fahrausweise bitte. Wer bei diesem Satz in Bus und Bahn Schweißausbrüche bekommt, der ist wahrscheinlich ohne gültiges Ticket unterwegs. Bis jetzt ist das offiziell eine Straftat. Das könnte sich aber ändern.
0: Denn Bundesjustizministerin Stefanie Hubig von der SPD möchte das Schwarzfahren entkriminalisieren. Diese Pläne kommen aber nicht überall gut an und auch bei uns im Land gehen die Meinungen darüber auseinander.
4: Wenn jemand hier ohne gültigen Fahrschein einsteigt, heißt das auf Juristendeutsch Beförderungserschleichung. Im Volksmund schlicht Schwarzfahren.

0: gab es vor einem Monat einen Brandbrief der Personalvertretung, in der über desolate Zustände angeprangert worden sind. Und deshalb braucht es eine Entlastung. Und eine Entlastungsmöglichkeit ist, indem man den Straftatbestand herabstuft auf eine Ordnungswidrigkeit.
1: Auch die neue Richtervereinigung stimmt dem zu.
2: Es trifft sozial Schwache und es ist eben deswegen auch sehr teuer für den Staat, weil solche Menschen dann häufig die Geldstrafen, die dann verhängt werden in solchen Verfahren in letzter Konsequenz, gar nicht zahlen können. Das Ergebnis ist, dass diese Menschen in die Ersatzfreiheitsstrafe wandern und das ist sehr, sehr hoch von den Kosten und im Hinblick auf das Vergehen aus unserer Sicht auch deutlich unverhältnismäßig.
1: Auch in der Landeshauptstadt sieht man das so. Es sei ethisch nicht vertretbar, Menschen im Zweifel ins Gefängnis zu schicken, weil sie ohne Ticket gefahren sind. Die Ratsversammlung hatte schon im vergangenen Jahr beschlossen, dass in Kiel zwar weiterhin bei Schwarzfahren 60 € bezahlt werden müssen, aber eben keine Strafanzeige mehr gestellt wird. Die Justizministerin ist da ganz anderer Meinung.
3: Wer vorsätzlich schwarz fährt, missbraucht auf der einen Seite das Vertrauen des Beförderungsdienstleisters und schadet ihm finanziell. Und er schadet auch denjenigen, die ehrlich sind, ihr Ticket bezahlen. Und er gefährdet damit auch die Kostendeckung beim öffentlichen Personennahverkehr.
1: Die Ministerin bekommt Unterstützung von der Gewerkschaft der Polizei.
4: Was würde das bedeuten? Dann würde man auch sagen, dass möglicherweise Diebstahl von geringwertigen Sachen keine Straftat mehr ist. Aber für uns gibt es da Grenzen, dass es einfach für den Bürger Grenzen gibt, die eingehalten werden müssen.
1: Ein Kompromissvorschlag kommt vom Landesrichterverband.
5: Man könnte das einschränken und auf solche Fälle beschränken, in denen zum Beispiel Zugangskontrollen überwunden werden. Man kann sich vorstellen, eine Schranke, das ist eine Zugangskontrolle, ein Drehkreuz. Oder in Fällen, in denen jemand sich bewusst einer Kontrolle entzieht. Das sind Fälle, die eine erhöhte kriminelle Energie aufweisen und die dann eben auch strafwürdig sind und bleiben.
1: Es ist eine breite Debatte mit zwei Seiten, aber am Ende fällt so eine Entscheidung auf Bundesebene.
6: Wir behalten das im Blick. So, und jetzt geht es an die Westküste. Da ist Boseln viel mehr als nur ein Sport. Es ist Tradition, Gemeinschaft und ein Stück Heimat. In Wesselburen trifft sich an diesem Wochenende die deutsche Bosel-Elite zur Meisterschaft. Und für den ausrichtenden Verein ist es gleich doppelt besonders. Achtung, Wesselburen feiert in diesem Jahr nämlich sein 125-jähriges Bestehen. Ja.
7: Diese Bewegungen kennen viele Menschen an der Westküste seit Generationen. Boseln, das hat hier Tradition. Am Wesselburener Kog findet an diesem Wochenende die deutsche Meisterschaft statt. Für den Verein Achtung Wesselburen ist das ein ganz besonderes Jahr, denn er feiert sein 125-jähriges Jubiläum.
8: Es ist für uns alle schon einfach ein Highlight, ne? Weil dann hat man mal, dass man hier in der ländlichen Region, in unserem Hobby, das Boseln, mal eine deutsche Meisterschaft ausrichten kann. Das ist schon was Besonderes.
7: Die 26-jährige Saskia Block kommt aus der Region und ist mit dem Sport aufgewachsen.
9: Mir blieb eigentlich keine andere Wahl. Also ich komme aus einer Bosel-Familie. Meine Mama hat von klein auf immer geboselt, hat mich immer schon mitgenommen. Also sie sagte letztens, also ich war das erste Mal mit 3 Wochen bei irgendeiner Bosel-Veranstaltung und so ist dann irgendwie eine kleine Liebe dazu entstanden und so ist man dabei geblieben und ja, nicht wieder von weggekommen.
7: Der Sport bedeutet für viele Zusammenhalt.
9: Das ist einfach eine Sache, die die Leute immer wieder zusammenbringt. Das ist ja nicht nur, man geht hin und wirft. Nee, man verbringt ja Vorzeit miteinander. Man sitzt danach zusammen, man schnackt, man trinkt vielleicht noch mal einen Schluck zusammen. Und das ist halt einfach so wichtig, dass die Leute halt auch einfach dabei bleiben, weil das einfach eine ganz große Kontaktmöglichkeit im Endeffekt ist.
7: Bis zu 600 Zuschauerinnen und Zuschauer sind am Start. Beim Standbusseln tritt der Dachverband aus Ostfriesland, der Friesische Klotschießverband und die Werfer vom Verband Schleswig-Holsteinischer Bosler gegeneinander an. Für Schleswig-Holstein ist Europameister Mike Plän die Medaillenhoffnung. Aber es ist auch ein Kampf der Systeme.
10: Auch das Messen mit dem FKV, weil die mit einer anderen Technik werfen. Die werfen übers Klotbrett und wir mit dem Drehwurf. Und dann immer die Vergleiche zu ziehen, das ist gerade das Interessante.
7: Für Saskia reicht es heute nicht ganz. Die Frauen vom FKV sind heute zu stark. Die erstplatzierte Femke Wilberts wirft mit ihren 3 gezählten Würfen knapp 60 Meter weiter. Mike Plän ist noch kurz vor dem Ende dran und holt sich heute die Goldmedaille.
11: Erster Wurf war so ein bisschen

0: Dann rantasten, erstmal reinkommen. Mit 80 dann schon gehofft, so ist das Streichergebnis und war dann ja auch so. Im Endeffekt 2,52, 3.
1: Dominik Köster!
0: Bestleistung hier auf dem Gelände, also völlig in Ordnung.
2: Leistung, Technik und Tradition, all das gehört zum Boseln. Die deutsche Meisterschaft hat heute bewiesen, der Traditionssport lebt.
3: Der Zoll bei uns im Land hat heute seine Bilanz für das vergangene Jahr vorgestellt. Die Beamten haben mehrere hundert Unternehmen kontrolliert, tausende Verfahren eingeleitet und Steuerhinterziehung in Millionenhöhe aufgedeckt. Allein die Finanzkontrolle Schwarzarbeit überprüfte im vergangenen Jahr mehr als 800 Betriebe. Die Schadenssumme liegt laut Zoll bei mehr als 13 Millionen Euro.
4: Die Ermittler stießen außerdem auf Fälle massiver Arbeitsausbeutung. Mehrere Menschen wurden aus menschenunwürdigen Lebens- und Arbeitsverhältnissen befreit. Sie sollen eingesperrt und zur Arbeit gezwungen worden sein. Auf der B77 bei Kropp hat es einen schweren Unfall gegeben. Dabei ist gestern Abend ein Auto frontal mit einem Tanklaster zusammengestoßen.
3: Der Fahrer des Wagens kam dabei ums Leben. Die Lkw-Fahrerin wurde leicht verletzt. Laut Polizei soll der 32 Jahre alte Fahrer des Wagens schon vor dem Zusammenstoß durch seine riskante Fahrweise aufgefallen sein. Er soll mindestens ein anderes Auto überholt haben und war nicht mehr auf seine Spur zurückgefahren. Dann kam es zur Kollision.
4: Die Lkw-Fahrerin hatte noch voll gebremst, konnte den Zusammenstoß aber nicht mehr verhindern. Die Polizei hat die Ermittlungen jetzt aufgenommen. Auf den Tag heute haben viele Bahnkunden in Büchen oder auch in Schwarzenbek gut 9 Monate lang warten müssen. Seit heute ist die Bahnstrecke zwischen Hamburg und Schwerin nach der Generalsanierung wieder befahrbar.
3: Bis Montag kann es noch zu ein paar Einschränkungen kommen. Dann sollen alle Züge wieder nach Plan fahren. Die gesamte Bahnstrecke zwischen Hamburg und Berlin soll ab Mitte Juni wieder frei sein. Und wir gucken noch mal kurz nach Berlin und auf die Bundespolitik. Es sieht so aus, als würde der Schleswig-Holsteiner Wolfgang Kubicki tatsächlich neuer Chef der FDP werden.
4: Sein Mitbewerber Henning Höhne aus Nordrhein-Westfalen hat seine Bewerbung um den Parteivorsitz heute zurückgezogen und möchte Vize werden. Damit ist Kubicki jetzt der einzige Kandidat für den Chefposten. Gewählt wird Ende Mai.
3: Das hat wahrscheinlich fast jeder von uns schon mal versucht, ganz bewusst ein bisschen oder auch ein bisschen mehr abzunehmen. Das macht definitiv keinen Spaß, denn man muss weniger essen und am besten auch noch mehr Sport machen. Klingt alles ein bisschen nach Verzicht und Quälerei.
4: Ja, und den meisten bringt das oft auch gar nicht so viel. Nach wissenschaftlichen Erkenntnissen scheitern 90-95% der Diäten. Dann war die ganze Anstrengung umsonst. Jetzt hat ein Mediziner am UKH in Kiel etwas entdeckt. Ob Menschen erfolgreich abnehmen oder nicht, das hängt offenbar auch von einem ganz bestimmten Hormon ab.
5: Zu den Teilnehmerinnen der Studie gehört Pia Kiewit aus Kiel. Während ihres Medizinstudiums hat sie stark zugenommen, erzählt sie, und wird ihre Kilos nicht mehr los. Jetzt will sie wissen, ob irgendetwas an ihrem Stoffwechsel nicht stimmt.
6: Dann passt es natürlich auch, gerade weil ich ja schon sehr, sehr viel mache, auch um Gewicht zu verlieren und das einfach nicht funktioniert, dass man da der Wissenschaft helfen kann, neue Erkenntnisse zu gewinnen, was vielleicht da die Gründe sind, warum Menschen so viel Probleme haben, Gewicht zu verlieren und andere eben auch Probleme haben, Gewicht zuzunehmen.
7: Festhalten und dann einmal drehen.
5: Leiter der Studie ist der Mediziner Tim Holstein vom UKSH in Kiel. Er wollte herausfinden, wie sich die Stoffwechsel von Schlanken und Übergewichtigen unterscheiden. Dafür hat er Probanden wie Pia zunächst vermessen. Dann musste sie 24 Stunden fasten. Das heißt, kein Essen, nur Wasser. Denn beim Fasten gerät der Körper unter Stress. Die Probanden reagieren unterschiedlich. Wie genau, das hatte das Team von Tim Holstein an Blutproben der Teilnehmer analysiert. Sein besonderes Interesse galt dem Hormonspiegel der Probanden.
8: Das Hormon FGF21 ist im Prinzip ein Stresshormon für den Körper. Das wird aus der Leber ausgeschüttet und das signalisiert dem Körper, okay, wir müssen hier mal umschalten von Zuckerverbrennung auf Fettverbrennung. Das ist also ein metabolisches Stresshormon, aber auch ein gutes Stresshormon, weil es kurbelt den Energieverbrauch an und stimuliert die Fettverbrennung. Und wir möchten im Prinzip mehr davon haben.
5: Nach dem Fasten hat Tim Holstein den Stoffwechsel von Pia Kiewit gemessen. An ihrer Atmung erkennt er Grundumsatz sowie die Zucker- und Fettverbrennung. Ergebnis: Pias Stoffwechsel ist in den Sparmodus gegangen.
8: Du hast hier ungefähr so 76% Fettverbrennung, aber auch nicht 100%. Ne? Und ja, wir erwarten normalerweise, wenn dein Körper für 24 Stunden nichts zu essen bekommt, dass er dann voll in die Fettverbrennung startet. Okay. Und das ist bei dir so ein bisschen träge.

0: Und daher passt das ganz gut zu den anderen Hormonergebnissen, die wir jetzt für dich noch gefunden haben.
1: Und da haben wir gesehen, als wir die Hormone analysiert haben, dass das Hormon FGF21, was wir auch schon in vorigen Studien gefunden haben als ein gutes Stoffwechselhormon, dass das bei den Schlanken im Prinzip stabil bleibt, wenn sie fasten. Das ist ein gutes Zeichen. Und bei den Menschen mit Übergewicht, da fällt das leider ab, wenn sie fasten. Die gehen in einen Energiesparmodus und die steigern auch nicht so schnell ihre Fettverbrennung. Und das FGF21-Hormon könnte da eine Rolle spielen.
2: Grund für das Übergewicht ist offenbar die Biochemie ihres Körpers, der zu wenig FGF21 ausschüttet. Und noch gibt es keine bekannte Lösung für Pia und andere Betroffene, wie sie ihren FGF21-Wert triggern können.
3: Natürlich gibt es die Leute, die wirklich vielleicht über Ernährung und über Bewegung was machen können. Aber es gibt eben auch Menschen, die schon sehr, sehr viel probiert haben und trotzdem da keine Erfolge sehen. Und gerade dafür würde ich mir natürlich auch wünschen, dass es da irgendwie Hilfe für uns gibt.
2: Die Abnehmspritze sei für sie noch keine Option. Stattdessen wolle sie die Forschung weiterverfolgen.
4: Sind wir mal ehrlich, wen fragen Sie, wenn Sie mit Ihrem Smartphone oder dem Tablet mal ein Problem haben? Meistens wahrscheinlich Ihre Kinder, oder? Die bekommen das oft ganz schnell geregelt, denn die wachsen ja nun mal einfach mit digitaler Technik auf.
5: Trotzdem, und das ist ja irgendwie auch ganz schön, gibt es Orte wie zum Beispiel einen Waldkindergarten in Tarp, der sich ganz bewusst für eine komplett analoge Erziehung entschieden hat. Wir waren dort und haben uns mal angeguckt, wie die Kleinen so klarkommen ohne Technik.
6: Tablets, Handys oder Laptops gibt es in dieser Kita nicht. Im Waldkindergarten Tarp ist die Spielzeugsammlung analog und überschaubar. Hier bespaßen sich die Kinder selber mit Werkzeug, Stöckern oder Steinen.
7: Findest du den Waldkindergarten eigentlich cool?
8: Ich finde ihn cool. Dann kann man so legen.
7: Nervt das nicht manchmal, wenn da immer schlechtes Wetter ist, dann ist das kalt und so? Oder seid ihr da ganz cool und sagt, so, ist egal?
9: Aber wir haben doch warme Klamotten.
10: Wir sind nicht aus Zucker.
6: Die Devise solcher Waldkitas, die kleinen Entdecker sollen im großen Naturraum meist selbstständig mit allen Sinnen erkunden, herausfinden und erforschen. Ganzheitliches Lernen nennen das die Pädagogen. So soll angeeignetes Wissen nachhaltiger abgespeichert werden.
11: Ein Kernpunkt unseres Konzeptes ist das Freispiel. Ja, und das Freispiel ist einfach das Wichtigste, was aus der intrinsischen Motivation des Kindes eben das ist, was das Kind gerade lernen will. Nicht das, was wir wollen, was das Kind lernt, sondern das Kind hat nach Montessori einen inneren Bauplan, ja, dem es eben folgt und wo es sich dann eben entweder mit Werkzeug, mit der Natur, mit Ameisen, Spinnen oder was auch immer gerade gefunden wird, dass es hier einfach sich frei entfalten kann.
6: Waldkita-Plätze werden bei uns im Land gefragter, sagt der Bundesverband der Natur- und Waldkindergärten in Deutschland. Aktuell gibt es in Schleswig-Holstein über 200 Einrichtungen, die ungefähr 5000 Kinder betreuen. Tendenz steigend, so der Verband.
11: Wir haben auch viele Eltern, die gerne hospitieren wollen und die dann begeistert sind und ja, die dann ihr Kind auch anmelden. Und dann, ja, dementsprechend haben wir den Zulauf. Wir haben jetzt gerade auch kurzfristig auf 18 Kinder erhöht, von 16 auf 18, um halt allen Bedarfen gerecht zu werden.
6: In Tarp gibt es trotzdem gerade eine Warteliste, wo sich interessierte Eltern für einen Platz eintragen müssen.
12: Ein großer Faktor war für mich, dass es draußen ist, dass er sich frei fühlen kann. Ich habe gemerkt, dass er in einem geschlossenen Kindergarten total eingeengt war. Er wollte nicht in den Kindergarten. War halt nichts für ihn.
13: Wir haben mit der Landwirtschaft auch zu tun, von wegen, und deswegen war uns wichtig, von wegen, dass die Kinder sich noch frei entfalten können im Wald.
14: Ich lebe da nicht hinterm Mond. Meine Kinder haben schon Kontakt mit der Digitalisierung und ich sehe auch durchaus die Vorteile. Aber ja, der Waldkindergarten bewahrt einfach so ein Stück Kindheit.
6: Aber könnte das Aufwachsen ohne digitale Medien gefährlich sein? Erziehungsforschende sehen da kein Problem.
15: Was ist eigentlich Natur? Also wo kommt, wie gesagt, das Fleisch her, wenn ich Fleisch esse? Wo kommen die Pflanzen her, die ich vielleicht esse? Also was kann ich denn überhaupt essen? Was machen denn eigentlich Tiere? Dass man auch eben so eine Beziehung allgemein zur Umwelt entwickelt, eben auch zu Tieren. Dass es jetzt nicht toll ist, wenn ich irgendwie einen Regenwurm platt trete oder so, sondern das ist ja auch ein Lebewesen.
6: Laut der Expertin könne Naturnähe aber auch in regulären Kitas mitgegeben werden. Der Punkt ist, laut Forschenden sollten Kindergärten soziale und nicht digitale Kompetenzen fördern, egal ob draußen oder drinnen.
5: Man kann heute so ein bisschen durcheinander kommen durch den Feiertag. Gestern fühlt sich das heute definitiv nicht wie ein Freitag an. Fest steht aber, morgen ist Samstag und wir drehen dann eine neue Dorfgeschichte, komme was wolle.
4: Wie immer am Wochenende. Und wohin wir diesmal fahren, das entscheidet jetzt der Zufall. Der ist flott und sagt, wir fahren nach Grönwohld im Kreis Stormarn. Die Dorfgeschichte von da, die sehen Sie dann am Montag hier im Magazin.
5: Noch haben wir nur so 12, 13 Grad in Nord- und Ostsee, also kein echtes Badewetter, aber das kann sich ja schnell ändern. Und dann ist es gut zu wissen, dass wir uns auf Menschen verlassen können, die genau wissen, was im Notfall zu tun ist.
4: Die DLRG trainiert die Rettungsschwimmer, die im Sommer an den Küsten und Badeseen für Sicherheit sorgen. Und was die alles können, das zeigen sie jetzt gerade bei den Landesmeisterschaften in Kiel und auch, wie viel Disziplin und Teamgeist hinter den Einsätzen stecken.
16: Warm hüpfen oder auch Aufregung abbauen. Bald ist sie dran, die 12-Jährige aus Kiel. Florentine wird heute von ihrem großen Bruder unterstützt, einem erfahrenen Rettungsschwimmer.
17: Einfach nur so ein paar ermutigende Worte, ne? So, ja. Gemeinsam warm machen, so ein bisschen zeigen, dass sie nicht allein ist, ne?
18: Es ist halt aber noch mal anders, wenn der eigene Bruder dabei ist.
16: Einmal die Woche trainiert sie. Bisher. Hier in der Schwimmhalle der Christian-Albrechts-Universität schwimmt sie heute 3 Durchläufe. Hindernis ist der schwerste, sagt Flo.
18: Man springt ja rein und dann muss man ja noch tauchen. Luft anhalten, dann muss man halt untertauchen, da hat man halt auch noch weniger Luft, ein bisschen. Und dann, je nachdem, ob man möchte, kann man noch eine Rollwende machen, da muss man ja auch die Luft anhalten. Also es ist sehr anstrengend, auch für die Lunge.
16: Geschafft für heute.
18: Naja, also es war schon mal besser auf jeden Fall. Und es war auf jeden Fall auch sehr anstrengend. Aber eigentlich bin ich sehr zufrieden.
16: Die Besten hier dürfen zur deutschen Meisterschaft nach München im November reisen. Aber es geht hier beim größten DLRG-Landestreffen um viel mehr als Top-Punkte.
19: Es ist eine gute Sache, die Jugend zu gewinnen, letzten Endes, weil wir haben ja die Kleinsten hier, die sind 9, 10 Jahre alt. Die werden von ihren Trainern betreut, die teilweise selber dann auch danach noch schwimmen. Die sehen, okay, guck mal, das kann ich erreichen, da kann ich hin. Und das zieht sich durch die ganze Generation durch. Und ich glaube, so können wir auch wirklich wieder Nachwuchs gewinnen für Leute, die dann später auch am Strand stehen.
16: Und Flos Bruder Yannick ist einer von ihnen. Der 18-jährige Fachabiturient unterstützt in seiner Freizeit das Rettungsteam am Einfelder See bei Neumünster. Er trainiert 3-mal die Woche mindestens. Der Lifesaver gleich. Seine Lieblingsdisziplin nah an der Realität.
20: Mit dem Gurtretter anschwimmen mit Flossen und dann halt diese Puppe in dem Fall, wenn die ja wirklich einklingt, als wäre das wirklich eine bewusstlose Person, das ist halt schon auch sehr anstrengend. Ja.
16: Yannick, einer von etwa 500 Sportlerinnen und Sportlern, die hier bis Sonnabend in Einzel- und Gruppenwettbewerben ins Wasser gehen. Und das noch mindestens 4-mal.
19: Hab ein bisschen Schwierigkeiten mit den Flossen gehabt, aber sonst war okay, ja.
16: Und wer weiß, vielleicht fährt er ja auch mit nach München.
4: Das ist ein spannendes Projekt, einige Menschen über 5 Jahre zu begleiten und zu sehen, wie sie und ihr Leben sich entwickeln. Und genau das haben ein Journalist und ein Fotograf gemeinsam gemacht. Sie sind 15 Persönlichkeiten aus Schleswig-Holstein ganz nah gekommen und haben daraus ein Buch und eine Ausstellung gemacht. Die ist jetzt in Geesthacht zu sehen und geht der Frage nach, was sind die großen Veränderungen im Leben und was machen die Menschen daraus?
21: 2021, 23, 25. Ja, das sind 5 Jahre, dass die Zeit wahnsinnig schnell vorbeigeht und man gut aufpassen muss, dass man die richtigen Dinge tut und jeden Tag bewusst lebt.
22: Da war ich glücklich, da war ich auf der Hallig. 2023 war ich nicht mehr so glücklich, da habe ich die Hallig verlassen. Und das ist jetzt sehr neu, also letztes Jahr, man versucht, so ein bisschen ins Leben zurückzukommen und wieder hier Fuß zu fassen.
0: Sie sind zwei von insgesamt 18 Schleswig-Holsteinerinnen und Schleswig-Holsteinern, die Sven Zimmermann als Fotograf porträtiert hat. Zusammen mit Freund und Journalist Kai Müller hat er Persönlichkeiten aus Politik, Sport und mitten aus dem Alltag begleitet.
1: Keiner mag gerne

0: porträtiert werden oder sich fotografieren lassen. Ne? Weil man wirkt immer irgendwie gestellt. Deswegen war es für mich wichtig, ich bin unsichtbar. Ne? Aber ich habe mich halt hinter Kai versteckt, habe seine Position eingenommen und habe auf seine Fragen genau geachtet und immer mir angeschaut, wie ist jetzt die Emotion des Interviewten. Und dann sind wir eigentlich schon sofort in die Redaktion gegangen danach, dass wir gesagt haben, was hat dich jetzt am meisten angefasst, was war am speziellsten. Dieses Zitat, das fand ich sehr stark, sag ich, da habe ich genau das richtige Foto für.
1: Pro Interview hat er rund 100 Fotos gemacht. Über 5 Jahre lang haben sie die Protagonisten mit Stift und Kamera begleitet, sich so Vertrauen aufgebaut.
0: Zum Beispiel Daniel Günther, der war immer froh. Er war immer ganz froh, wenn er sagt, oh, schön, dass du da bist. Kann ich den Schlips abnehmen? Ja. Okay, so, ne? Und dann eben auch mal zu sagen, so, jetzt sei einfach mal du selbst. Ne? Und das klappt, selbst mit den Medienprofis.
1: Zur Ausstellungseröffnung in Geesthacht ist auch der ehemalige Ministerpräsident Schleswig-Holsteins gekommen. Björn Engholm hat das Vorwort für das Buchprojekt geschrieben.
2: Diese Welt ist so bunt geworden mit so unglaublich vielen Bildern. Und wenn man das ganze Mediengewummel sich anguckt, Zucker übergossen. Und ich finde diese Reduktion auf Schwarz und Weiß und die ganzen Schattierungen dazwischen. Und das in Porträt, Fotografie, Kunst, das berührt mich sehr. Man sieht in diesen nicht geschönten Bildern ohne Schnörkel unglaublich viel, wenn man genau hinguckt.
0: Es war eine Selbstreflexion. Also nicht nur einfach nur zu lesen, was andere in diesen 5 Jahren erleben, welche Träume, welche Wünsche, welche Vorstellungen sie haben, sondern das immer mit den eigenen Vorstellungen abzugleichen und zu merken, wow, also die Essenz aus diesem gesamten Buch ist, so richtig planbar ist eigentlich nichts.
3: Also ich bin jetzt zuversichtlich, es wird schon und es hat geformt, aber es hat viel verändert, ja.
4: Man kann nichts falsch machen. Es gibt kein richtig oder falsch. Das würde ich sagen, habe ich gelernt.
1: Küstenkonturen. Die Ausstellung rund um das Buchprojekt ist noch bis zum 7. Juni im Museum in Geesthacht zu sehen.
5: Ja, wir haben ganz vergessen, dich zu fragen, ob du mitmachst.
6: Mich will keiner sehen.
5: Fehler, das stimmt nicht. So, das war's fast von hier. Vor der Tagesschau kommt jetzt gleich noch das Wochenendwetter mit Maike. Und das hier mit dem Raps, das kommt dabei raus, wenn man ganz früh aufsteht.
6: Eine halbe Stunde nach Sonnenaufgang, also noch vor 6. Man könnte sagen, mitten in der Nacht hat unsere Zuschauerin Beate Rettich aus Malente diese Aufnahme hier gemacht. Vielen Dank fürs Foto und du machst jetzt Wochenende. Mhm. Dafür ab morgen hier mit dabei Marie-Louise.
5: Ja, so ist es. Wir wünschen Ihnen einen wunderschönen Abend und ein tolles Wochenende.
6: Bis morgen um 19.30 Uhr, dann gibt es ein neues Schleswig-Holstein-Magazin. Vermisst du mich schon?
5: Jetzt geht's noch.

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1: Es gibt ja dieses schöne alte Sprichwort, feuchter Mai bringt Glück herbei. Und mein persönlicher Glücksmoment heute Morgen war im Garten der Blick auf meine Lieblingsblumen, die Pfingstrosen. Und ich glaube, da fehlt noch ein bisschen Nass von oben und ein bisschen Sonne. Dann zeigen sie sich bald auch schon in voller Pracht. Wir schauen mal auf den Wolkenfilm. Ich glaube, das könnte was werden, zumindest für die Pfingstrosen. Da sehen wir Tiefdoreen über der Nordsee. Dieses Tief ist aktuell wetterbestimmt, bringt morgen noch wechselhaftes und kühles Wetter zu uns. Aber schon am Sonntag ist Wetterbesserung in Sicht und mit den Temperaturen geht es auch langsam bergauf. Aber der Reihe nach. Heute Nacht ziehen, wie eben gesagt, erstmal noch dichte Wolken ins Land und bringen Regenschauer mit. Nur im Lauenburgischen, da bleibt es heute Nacht weitestgehend trocken. Bei Tiefstwerten von 8 bis 5 Grad. Auch morgen geht es erstmal mit Wolken und Regenschauern weiter. Dann lockert es von der Nordsee über die Mitte des Landes aber auf. Nur ganz im Norden und im Süden, da kann es noch länger Schauer oder kurze Gewitter geben. Die Sonne zeigt sich morgen 3 bis 6 Stunden lang. Die UV-Belastung liegt im niedrigen bis mittleren Bereich. Ja, und der Wind, der nimmt langsam ein bisschen Fahrt auf, weht morgen mäßig bis stark böig. An der See ist er auch stark mit stürmischen Böen unterwegs und kommt aktuell weiter aus West bis Südwest. Die Tageshöchstwerte liegen morgen.

0: Morgen bei 12 bis 14 Grad und an den Wassertemperaturen ändert sich aktuell nichts. Dann schauen wir auf die nächsten Tage. Abgesehen von ein paar Schauern bleibt der Sonntag weitestgehend trocken und freundlich. Die neue Woche startet zwar wärmer, aber teilweise auch mit kräftigen Schauern und Gewittern. So viel zum Wetter für heute. Wir sehen uns morgen wieder.
1: Für Außenstehende ist es wahrscheinlich, was man sagt, ja gut, jetzt spielst du da eine Elf, machst du da irgendwie dein Konzert, aber ich weiß genau, das war für ihn, war das was kulturell anerkannt.
2: Wenn 150 Jahre vergehen, dann wird das so etwas sein, wie wenn man über Johann Sebastian Bach spricht.
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0: Guten Abend und willkommen zum Hamburg-Journal an diesem Freitag, der heute Morgen mit 2 Grad startete.
1: Aber dann noch ordentlich angezogen hat. Schön, dass Sie heute am Brückentag dabei sind und hier kommen 3 unserer Themen.
0: Spannung am toller Ort, Millimeterarbeit am größten Klärwerk Deutschlands. Event oder Tradition? Wer darf auf dem Isemarkt verkaufen? Und Bayern München kommt, letztes Saisonspiel für die HSV-Frauen. Den heutigen Brückentag zum Wochenende nutzen viele ja auch gern zum Shopping. Nur könnten dann mehr Beschäftigte des Einzelhandels vor den Geschäften stehen als drinnen. Heute und morgen gibt es nämlich Warnstreiks, weil es bei den laufenden Tarifverhandlungen hakt.
2: Gewinne top, Löhne flop. So der Slogan der rund 500 Streikenden aus Einzelversand, Groß- und Außenhandel. Heute Vormittag bei der Kundgebung vor dem Verdi-Gewerkschaftshaus in St. Georg. Mit dabei auch Tatjana Karas. Seit 30 Jahren arbeitet die 56-Jährige als Lagermitarbeiterin bei H&M Logistik.
3: Also ich liebe meinen Job, aber ich muss auch jeden Tag zur Arbeit kommen. Ich muss ja auch, ich fahre mit Auto, ich muss auch tanken. Ich möchte das Gefühl haben, dass ich nicht an Existenzminimum lebe.
2: Und weil es bei den laufenden Tarifverhandlungen gerade stockt, geht's auf die Straße. Durch die Stadt mit anderen Beschäftigten von Unternehmen wie Kaufland, Zara, Rewe oder IKEA. Verdi fordert 7% mehr Lohn, mindestens aber 225 Euro mehr pro Monat. Von der Gewerkschaft heißt es, die Branchen in Deutschland würden zuletzt Milliardengewinne verzeichnen. Der Handelsverband Nord hingegen sieht den Einzelhandel stark unter Druck. Die Konsumstimmung ist wegen der vielen Unsicherheiten aktuell sehr schwach. Gleichzeitig steigen Kosten für Energie, Mieten, Logistik und Personal. Hinzu kommen geopolitische Krisen und eine insgesamt schwache Konjunktur. Daher müssen Tarifabschlüsse so ausgestaltet sein, dass sie Beschäftigung sichern und Unternehmen nicht zusätzlich überfordern. Trotz des Warnstreiks blieben auch heute am Brückentag alle Geschäfte offen. Dennoch, Tatjana Karas und ihre Mitstreikenden wollen dranbleiben.
3: Ich bin ein sehr positiver Mensch und ich habe Hoffnung. Und wenn nicht, dann müssen wir wieder auf die Straße.
2: Am Dienstag gehen die Tarifverhandlungen im Groß- und Außenhandel weiter, am 2. Juni im Einzelhandel. Und Verdi hat schon jetzt weitere Streiks geplant.
0: Gleich haben wir für Sie spektakuläre Bilder von der größten Kläranlage Deutschlands, vom Klärwerk Kühlbrandhöft an der Elbe. Klärschlamm übrigens ist das hier. Der wird getrocknet, über lange Bänder geht es dann zur Weiterverarbeitung. Und diese Anlage wird gerade modernisiert. Kurz vorm Ziel haben wir uns das mal angeschaut.
4: Hafenlogistik trifft Abwasserlogistik. Auf dem Containerterminal Toller Ort liegt eine der anspruchsvollsten Baustellen der Stadt. Das Montageteam steht parat. Ihr Job heute mit 2 gewaltigen Kränen das letzte Teilstück für die neue Klärschlammförderanlage einheben.
5: Das ist eine enorme Herausforderung hier an diesem Standort. Wir sind hier auf dieser Halbinsel Kühlbrandhöft. Wir haben hier sehr wenig Platz. Man sieht es, wenn man sich das im Ganzen anguckt, dass wir hier ein ganz schmales Handtuch haben, auf dem wir diese neue Linie errichten müssen.
4: Hier oben in 40 Meter Höhe muss das Teil rein. Nicht einsehbar für die Kranführer am Boden. Bei zu viel Wind würde der Hub abgeblasen, denn dann würde aus dem 30 Tonnen schweren Stahlgerüst ein gefährliches Pendeln. Wolfgang Hess von der Bauüberwachung ist zufrieden.
6: Wir haben wirklich gerade für den letzten Hub ein super Wetter heute. Ich weiß nicht genau, aber wir haben vielleicht 2 bis 3 Meter pro Sekunde. Bis maximal 6 dürfen wir heben. Also was das angeht, hat es wirklich hervorragend gepasst.
4: Der Anfang ist leicht, nur die Lage stimmt noch nicht. Links muss es hoch, rechts runter. Gefühlvoll schwenken die Kranführer ihre bis zu 50 Tonnen schweren Ausleger Richtung Ziel.
5: Das letzte Element, was jetzt noch fehlt, muss oben blind eingehoben werden. Das heißt, es braucht hier eine perfekte Abstimmung im Team, weil die Kranfahrer die tatsächliche Einhubstelle nicht einsehen können und sich nur auf ihre Kollegen per Funk verlassen müssen.
4: Jetzt zählt es. Fast schon millimeterweise wird die Förderbrücke über das Klärwerk manövriert. Später wird hier mit einem Förderband der Klärschlamm in die Trocknung transportiert.
5: Die Elemente fangen an zu schwingen und wir dürfen natürlich nicht anstoßen. Das muss ganz sauber eingehoben werden.
4: Nach 3 Stunden Präzisionsarbeit sitzt das letzte Element fast schon in seiner Endposition. Wolfgang Hess ist erleichtert.
6: Wunderbar, also ich bin sehr zufrieden. Es ist alles perfekt gelaufen. Deshalb kann ich nur sagen, vielen Dank an alle Beteiligten. Die haben alle einen tollen Job gemacht und man sieht, das Ergebnis passt.
4: Bis die neue Klärschlammtrocknungslinie arbeitet, wird es noch ein Jahr dauern. Dann werden die alten Linien saniert. Abwasserlogistik ist ein Dauerlauf.
0: Mit einer Länge von einem knappen Kilometer gilt der Isemarkt unter der U-Bahn-Brücke als einer der längsten Freiluftmärkte Europas. Dienstags und freitags machen die traditionellen Markthändler hier gute Geschäfte, aber auch Foodtrucks und Foodstände kamen in den vergangenen Jahren dazu. Genau die sollen nun aber aus Platzgründen weniger werden.
7: Der Isemarkt. Magnet für Foodies und Influencer. Umkämpftes Terrain für Foodtrucks, die seit einer Neuregelung immer seltener einen Platz bekommen.
8: Es ist einfach schade. Wir haben 2 Meter Stand. Wir tun niemandem weh. Die sind wie Pilze aus dem Boden gekommen. Das fängt mit 2 Foodtrucks an und mit einmal Foodtruck.
7: Berkay Beksac und Elias Entidam wollen auf dem Isemarkt heute ihre Matcha-Getränke verkaufen.
9: Wir machen immer frisch selbstgemachten Fruchtpüree. Das befindet sich in dieser Kühltasche. Und es sind jetzt über 12 Liter Erdbeer- und Mangopüree. Hier auch noch mal Lavendel, ein Special von uns.
7: Einen festen Stand haben die beiden nicht. Sie hoffen, einen der begehrten Restplätze zu ergattern. Doch seitdem das Bezirksamt die Vergabepraxis geändert hat, kommen sie und alle anderen Essensverkäufer als letztes zum Zug.
10: Also 2 Meter.
7: 2 Meter würden auch für den Matcha-Stand reichen. Aber heute gehen die beiden leer aus. Zutaten für mehr als 200 Euro für die Tonne.
9: Leider katastrophal für uns. Es gab gar keine Lücken für uns Tagesbewerber. Und es wurde tatsächlich nur ein Platz vergeben in unserer Gruppe. Und das ist natürlich schade.
7: Als Tagesbewerber auf dem Isemarkt hat auch Friedrich Botter vor 25 Jahren angefangen. Bekam erst nach 4 Jahren einen festen Stand. Er und seine Frau Anja Botter haben aus der ersten Reihe miterlebt, wie der Markt durch Reiseführer und soziale Medien immer bekannter und vor allem voller geworden ist. Dass es jetzt weniger Foodstände geben soll, finden sie deswegen richtig.
11: Also wenn hier jetzt 5 Foodtrucks stehen würden, hier in dem Kreis, dann ist der Gang zu. Ne? Und es wird anstrengend, weil die alle Musik anhaben und so, das wappert dann. Ne?
12: Wir haben gerade die Anwohner hier, die älteren Anwohner, die mit dem Rollator zum Beispiel fahren müssen, die

0: eben nicht zu viele. Das ist einfach wichtig für uns.
1: Auch wenn es heute nicht geklappt hat, Berkay Beksac und Elias Entidam haben den ISE-Markt noch nicht abgeschrieben. Und was sagen Sie dazu? Diskutieren Sie mit auf Instagram und Facebook.
2: In Barmbek Nord in der Habichtstraße haben Anwohner am Nachmittag einen Schuss gehört, Merlin.
3: Ja, ein Zeuge hatte gegen 17 Uhr auch einen Mann gesehen, der vor der Kneipe Habicht geschossen hatte. Die Polizei fand eine Schreckschusspistole im Lokal, verletzt wurde niemand. Den Mann nahm die Polizei nach eigenen Angaben fest. Die Hintergründe sind noch unklar. Der Hamburger Tennisprofi Alexander Zverev hat seine Teilnahme beim ATP-Turnier am Roten Baum abgesagt. Der Weltranglistendritte nannte als Grund dafür Rückenprobleme. Er sei enttäuscht, müsse aber eine Pause einlegen. Das Turnier beginnt morgen und dauert eine gute Woche lang. Zum 80. Geburtstag von Udo Lindenberg bringt die Hochbahn einen besonderen Bus auf die Straße, zusammen mit Sänger Jan Delay und designt von einem Hamburger Schüler. Theoman Baykurt hat die bunte Karikatur in der 8. Klasse entworfen. Der Bus ist jetzt im Hamburger Süden unterwegs. Und um einen frischen Blick auf die Stadtarchitektur geht es 5 Hamburger Fotografinnen und einem Fotografen. Ihre Bilder stellen sie im Bürgerhaus Niendorf aus. Das ist unser Kulturtipp. Das Spiegel-Verlagsgebäude. Auf dieser Fotografie erinnert es an das Chile-Haus. Wie vielfältig Architektur je nach Blickwinkel aussehen kann, das will die Fotografengruppe in ihrer neuen Ausstellung zeigen. Das dritte Auge nennt sich die Gruppe. Ihre Bilder von Hamburger Gebäuden zeigen sie als Gesichter der Architektur. Und zwar bis zum 4. Juli im Bürgerhaus Niendorf.
2: Danke dir, Merlin. Schon seit Wochen sorgt ein Jubiläumsfest in Bergedorf für Diskussionen. Das Kultur- und Begegnungsfest der DITIB-Gemeinde auf dem Frascati-Platz. Der Vorwurf, unter anderem sollten hier antisemitische Redner auftreten. Gestern nun hat es begonnen, aber sind nun wirklich alle Zweifel ausgeräumt? Wir waren vor Ort.
4: Es soll ein Kulturfest für die ganze Familie sein, für den Stadtteil. Gestern auf dem Bergedorfer Frascati-Platz. Beim 40-jährigen Jubiläum der ansässigen DITIB-Moschee.
5: Dieser Platz ist in diesem Tag ein Ort, an dem Menschen sich treffen, Kinder spielen und Gespräche entstehen.
4: Dabei war die Veranstaltung in den letzten Wochen vielmehr durch umstrittene Gastredner aufgefallen. Einer von ihnen, Sertaç Abi, ein Stand-up-Comedian, der sich im Internet antisemitisch äußert, über Angriffe auf Israel lustig macht. Nach öffentlicher Kritik und Gesprächen mit dem Bergedorfer Bezirksamt findet das Fest statt. In Folge entschuldigt sich die Gemeinde, lädt neben Sertaç Abi noch 6 weitere umstrittene Gastredner aus.
6: Natürlich muss sich dann DITIB sich dazu verhalten, sich davon distanzieren. Aber hätte es diese öffentliche Aufmerksamkeit und diese öffentliche Kritik nicht gegeben, wären diese Gastreferenten aus der Türkei nicht ausgeladen worden von der DITIB.
4: Zwar reagiert die Gemeinde durch die Ausladungen, doch zeigt sie nur bedingt Einsicht.
7: Das ist verständlich, wenn man das aus der Sicht, aus dem Fenster Deutschland das betrachtet. Das sehe ich ein. Aber trotzdem, wir sind alles Menschen. Wir könnten darüber vorab reden. Das hätte gar nicht so in der Presse veröffentlicht werden dürfen.
4: Dabei hatte die Gemeinde dem NDR nie auf Anfragen geantwortet. Kritik bezeichnet sie als rufschädigend. Im Vorfeld hatte Sonja Jakobsen wegen der Gastredner die Absage des Festes gefordert, weil ihr die Aufarbeitung auch durch das Bezirksamt nicht reicht.
8: Und wenn jetzt eine Pressemitteilung rauskommt, die dann auch noch die Kritiker der Diffamierung bezichtigt, also das ist Verleumdung, üble Nachrede, aber keinen einzigen konkreten Fall nennt, keine einzige konkrete Falschbehauptung nennt, dann ist es genau das, was Sie hier selber uns vorwerfen, nämlich einfach nur Diffamierung.
4: Wirklich nur ein Familienfest? Nach unseren Dreharbeiten dieses Lied. Es gilt als die Hymne der grauen Wölfe, zusammen mit dem Wolfsgruß. Rechtsextremistisch, aber nicht strafbar. Laut Veranstalter soll das Fest noch 2 Tage ganz im Zeichen der gesellschaftlichen Brücken stehen. Genug Klärungsbedarf gibt es aber schon jetzt.
2: Eigentlich ist der klassische Brief ein Auslaufmodell. Doch in diesen Tagen erfährt er in Hamburg eine wundersame Wiederbelebung.

0: Der erste Bürgermeister hat sage und schreibe 500.000 Briefe an die Bürgerinnen und Bürger seiner Stadt verschickt. Alle sollen am Olympia-Referendum in gut 2 Wochen teilnehmen und mit Ja stimmen, schreibt Tschentscher. Manche fragen sich nun, ob der Senat damit gegen das verfassungsmäßige Neutralitätsgebot verstößt.
1: Dieses Mal soll nichts schiefgehen. Keine Straße, kein Werbedisplay kommt ohne ein plakatives Ja aus. 18 Millionen Euro Steuergeld kosten Bewerbung, Referendum und Kampagne. Für den Senat ein Stück Demokratie.
2: Unsere Aufgabe als Senat ist es natürlich auch, Sie darüber zu informieren, dass diese Entscheidung jetzt ansteht. Also das heißt, auch auf allen Kanälen für das Referendum zu werben, auf das Referendum aufmerksam zu machen und damit auch dafür zu sorgen, dass sich möglichst viele Menschen in Hamburg an dieser für Hamburg wichtigen Zukunftsentscheidung beteiligen.
1: 3-Jährige beteiligen sich definitiv nicht, sind aber dennoch Werbeziel, denn sie sind die Olympioniken der Zukunft, so der Senat. Ein extra aufgelegtes Olympia-Pixi-Buch wird kostenlos in Kitas verteilt. Auch Schüler werden mit Werbematerial der Behörde bedacht und Geld für Olympia-begeisterte Schulen in Form von Sportprojekten. Die Initiative Mehr Demokratie kritisiert das.
3: Da, wo Bildung, politische Bildung bei Kindern und Jugendlichen stattfindet, müssen Themen, die in der Gesellschaft kontrovers diskutiert werden, auch kontrovers dargestellt werden. Und diese einseitige Manipulation, dieses einseitig Pro-Olympia-Unterrichtsmaterial, was in den Schulen verteilt worden ist, das ignoriert diesen Fakt einfach.
1: Ob Stadtreinigung oder Bäderland, zahlreiche städtische Unternehmen bewerben die Bewerbung, genauso wie Hamburgs größter Hafenlogistiker Harla, der stets jede Einflussnahme seines Mehrheitsaktionärs Hamburg zurückweist. Und noch während Peter Tschentscher in der Bürgerschaft seine Regierungserklärung verliest, prasseln auf die Redaktionen gleichlautende Pressemitteilungen fast aller namhafter Hamburger Wirtschaftsverbände ein. Selbst die Apothekerkammer oder die eher für ihr traditionelles Eisbeinessen bekannten Schiffsmakler sind begeisterte Olympia-Fans. Arndt Leininger forscht in Hamburg zu direkter Demokratie und ist zumindest skeptisch.
4: Erstmal hat natürlich der Staat in diesem Fall, der Senat, erstmal eine Maßgabe, dass er vor allem informieren, nicht werben tätig sein sollte. Dieses intensive Werben, vor allem auch über eine emotionale Schiene und weniger sachliche Schiene, kann so auch ein bisschen den gegenteiligen Effekt vielleicht erzeugen, indem es dann Skepsis verursacht und Leute nochmal genauer hinschauen, wenn das jetzt in so leuchtenden Farben dargestellt wird.
1: Oft bemüht sich der Senat um einen fairen Argumenteaustausch, wie hier im Rathaus mit Schülern, dann auch sehr emotional. Gerade beim Aspekt paralympischer Spiele finden das nicht alle passend. Der Inklusionsforscher Siegfried Saarberg möchte keine Instrumentalisierung des Themas Barrierefreiheit im Sport.
5: Ihr kriegt mich auf jeden Fall auf eurer Seite, wenn ihr alles sozusagen hier in Hamburg barrierefrei im Sportsektor einrichtet. Und dann könnt ihr auch gerne Olympia machen. Aber ich will nicht als behinderte Person sozusagen mit Olympia erpresst werden. Du musst für Olympia sein, damit du Inklusion bekommst. So funktioniert das nicht, finde ich.
1: Hamburgs Olympiachef Steffen Rühlke weist die Kritik zurück. Die Olympia-Bewerbung soll die Diskussion um Inklusion zusätzlich befeuern. Am Ende sind auch Emotionen erlaubt und gewünscht. Und mit dem Hinweis auf gute Umsätze ist man bei Hanseaten ja bekanntlich selten an der falschen Adresse.
0: Das ist ja nochmal ein echtes Highlight für die HSV-Frauen. Zum Abschluss der Saison am Sonntag kommt Bayern München in den Volkspark. Die HSV-Frauen wollen dann gemeinsam mit den Fans den Klassenerhalt feiern. Der aber ist noch nicht ganz sicher. Die Ausgangslage ist aber gut.
6: Sie wollen unbedingt erstklassig bleiben. Die Stimmung beim Vormittagstraining gut. 3 Punkte Vorsprung und das deutlich bessere Torverhältnis als Abstiegskonkurrent Essen. Da kann doch eigentlich nichts mehr schiefgehen. Trainer Rodolfo Cardoso will nichts dem Zufall überlassen.
7: Es geht um die Klassenerhalt, ja klar. Es ist ein ganz schwieriges Spiel. Es ist eine Krache für uns alles. Und da müssen wir da einfach die Ohren nicht verlieren, den Kopf nicht verlieren und einfach das Spiel ein bisschen über die Bühne zu bringen, wenn das geht. Ja, ja.
6: Auch bei den Frauen gibt es die Super Bayern. Gestern das Double perfekt gemacht, nach der Meisterschaft auch den Pokal gewonnen. Souveräne Vorstellung beim 4:0 gegen den VfL Wolfsburg. Ein bisschen Hoffnung, dass die Bayern übermorgen nicht mehr ganz so torhungrig sind und müde Beine haben.
8: Ich glaube, selbst müde Bayern spielen immer noch Weltklasse-Fußball. Also klar, die haben jetzt sehr harte Wochen hinter sich. Vielleicht kann das ein Vorteil für uns sein, aber ich glaube, dass sie trotzdem

0: Gas geben werden. Ich glaube, das letzte Spiel wollen sie auf jeden Fall nicht irgendwie schlecht bestreiten.
1: In der Zuschauergunst werden die HSV-Frauen am Sonntag an den Bayern vorbeiziehen. Mit einem Schnitt von knapp 7000 Fans bei Heimspielen steht Hamburg hinter Union Berlin auf Platz 2 in Deutschland.
0: Wir sind sehr froh drum und deswegen umso mehr nochmal wollen wir mehr Gas geben, dass die Leute auch nicht umsonst ins Stadion kommen.
2: Wir wollen mit unseren jungen Hamburgerinnen was aufbauen, auch im nächsten Jahr da den nächsten Schritt machen. Und dafür brauchen wir jetzt den Klassenerhalt. Es lohnt sich vorbeizuschauen und vor allen Dingen dann auch nochmal mit den Männern zusammen unsere HSV-Frauen anzufeuern. Und dann dürfen wir in die Pause gehen.
1: Auf rund 20.000 Fans hofft der HSV übermorgen. Auf der Tribüne werden dann auch Trainer Merlin Polzin und sein Team die Daumen drücken. Nach dem doppelten Aufstieg im vergangenen Jahr wäre der doppelte Klassenerhalt ein großer Erfolg.
3: Oper in exakt 90 Minuten, das ist das Konzept des Opernlofts. Im neuen Stück Zwischen den Gleisen geht es um ein Thema, bei dem wirklich alle mitreden können, um die Bahn. Gestern war Premiere.
4: Currywurst oder Figaro.
5: Der gesamte Zugverkehr ist vorübergehend ausgesetzt, sodass aktuell keine Abfahrten möglich sind.
4: Der alltägliche Wahnsinn. Im Dschungel Deutsche Bahn. Wer kennt's nicht? Gefangen auf Gleis 1.
6: Es ist für viele Bahnfahrer ist es wirklich das, die große neue Bahnoper.
7: Die Idee zu kriegen, das sowas umzusetzen, dann die Musik dafür zu finden, die Texte dann dazu generieren, wow.
8: Nicht nur zwischen den Gleisen, sondern das ganze Leben spielt sich ja irgendwo auf dem Schiff, im Flugzeug, auf Gleisen.
9: Sechs Leute, so ein Programm, einfach fantastisch.

Abschiede und zärtliche Flirts. Im Stück zwischen den Gleisen wird der Bahnhof zum Spiegel menschlicher Sehnsucht. Es ist ein Ritt durch Pop, Schlager, Oper.

0: Das ist so ein Ort in between, wo alles passieren kann, aber nichts muss. Wo man manchmal gegen seinen Willen gefangen ist, weil man warten muss auf den nächsten Zug. Ja, ein Ort, wo alles passieren kann.
1: Ein Wimmelbild der Möglichkeiten. Außenseiter, Gestrandete, Menschen auf der Flucht.
2: Topaktuell, das sind alles Themen, die momentan ja wirklich jeden Tag in der Zeitung sind oder in den Medien sind.
3: Es sind alles emotionale Punkte, die das ganze Leben umgreifen.
1: Ab jetzt im Opernloft am alten Fährterminal Altona.
4: Und zum guten Schluss berichten wir noch über ein kleines Häuschen oder einen Stand, wo Zeitungen, Getränke und andere Waren des täglichen Bedarfs verkauft werden. Per Definition ist genau das ein Kiosk. Und ich kann Ihnen sagen, hinter Hamburgs Kiosktüren verbirgt sich mehr, als man denkt.
5: Hamburgs Kioske sind vielfältig. Jeder eine eigene Welt.
6: Prost!
7: Man ist Doktor und man ist Psychologe und man ist Enkel.
5: Im Kiosk gibt's alles.
7: Man muss auch gute Laune für haben, weil sonst macht der Tag keinen Spaß, ne?
5: Die kleine Esso vom Kiez wird der Kiosk mit Mang von Mareike Dehre liebevoll genannt.
8: Es ist wirklich gewachsen. Am Anfang hatte ich überhaupt gar keine Kunden, jahrelang. Es war schwer.
5: Im Kiosk mit dem Mang gibt es nicht nur einen Verkaufstresen, sondern auch eine Theke.
9: Ist das nicht der einzige Kiosk, der hier eine Schankgenehmigung hat?
10: Ja.
9: Ja, ne? Also, der hat eine richtige Schankgenehmigung. Okay.
11: Wir sind eine Prost, ihr Säcke!
12: Prost, du Sack!
13: Wunderbar.
5: 2 Kilometer entfernt im Schanzenviertel, den Kiosk 62, betreibt Bülent Schiemen.
14: Ahoi. Nachbar, ne?
5: Schon 20 Jahre.
14: Ich kenne Kinder, die waren Kinder, jetzt sind die volljährig, die kommen immer noch hier. Mamas, Papas kenne ich, Opas kenne ich von denen noch. 3 Generationen ungefähr.
5: Zusammen mit seiner Frau Sima schmeißt er den Laden. Gemeinsame Urlaube fallen aus. Dass ihre Kioskliebe groß ist, spüren auch die Kunden.
15: Man trifft hier Freunde am Kiosk. Kiosk sagt entspannt. Tatsächlich ist es so, dass die ganzen Leute, die ihr hier gerade seht, die haben wir spontan hier getroffen, weil wir alle uns immer versammeln. Nicht mit Handy, ey, kommst du auch dorthin? Nein.
5: Im Harburger Binnenhafen steht der Kiosk Blomstraße, der älteste der Stadt. Mittlerweile ist er Kulturgut. Gerettet hat ihn ein Verein.
16: Der Kiosk ist nicht denkmalgeschützt, aber er ist inzwischen geachtet als ein Objekt, was hier eben Farbe reinbringt. Und damit ist nicht nur die, sagen wir mal, die städtebauliche Farbe gemeint, sondern auch die kulturelle Farbe. Und das ist uns wichtig, das zu erhalten.
5: Beim Event Kiosk wie früher wird eine alte Tradition wiederbelebt.
16: Ich habe 90 Würstchen gekauft.
5: Pferdewurst.
16: Musste das mit mir selber ausmachen. Mal gucken, ob wir die alle selber essen oder ob wir am Ende noch welche zukaufen müssten.
5: Bei Mareike im Kiosk wird es wild.
17: Alle Party.
5: Die Band Rantanplan hat sich angekündigt.
18: Oh, moin. Wir wollen hier heute ein Konzert geben.
17: Yay! Yeah.
16: Hey. Ah.
17: Komm gleich mal rum. Hallo! Also es können bei uns nur höchstens 50 Leute in den Kiosk hinein zurzeit. Und bei den Konzerten ist es halt so, dass nicht gehüpft werden darf. Das müssen wir auch immer noch mal ansagen, weil wir halt schon die Erfahrung gemacht haben, dass die Balken beben. Es ist nicht so gut gebaut hier und wir wollen ja nicht in den Keller hineinbrechen.
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4: Und das war's schon wieder von uns.
19: Auch wenn bei dem Wetter draußen noch kaum jemand ans Schwimmen denkt, der Sommer rückt näher.
4: Und da wird Schwimmen können zu einem der wichtigsten Themen für Kinder in der Schule.
19: Darum geht's jetzt hier noch im Wetter. Und ich würde sagen, wir holen uns jetzt noch eine Limo, ne?
4: Ja.
19: Am Kiosk.
4: Mit einer Wurst. Tschüss, bis morgen.
19: Tschüss.
20: Und nun
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10: Elbe, Alster, Kanäle, Freibäder. Kinder wachsen in Hamburg nah am Wasser auf. Umso wichtiger ist es, schwimmen zu lernen, doch leider hakt es genau da. Zu Beginn des Schulschwimmens konnten zuletzt mehr als die Hälfte der Klassen noch nicht schwimmen. So die Innenbehörde. Darum läuft derzeit eine neue Aktion.
12: In der Aktion Ab ins Wasser geht es im Wesentlichen darum, die Eltern in das Erlebnis des Schwimmlernens mit aktiv mit einzubinden und sich der hohen Verantwortung, auch, die dahinter steckt, bewusst zu werden.
10: Keine Angst vorm Wasser haben. In der Aktion sollen Kinder spielen, ausprobieren, Vertrauen entwickeln.
12: Diese Aktionsgutscheine wurden über die Schulen verteilt. Wir möchten nochmals dazu einladen, dass dort auch gerne noch mehr davon genutzt werden, damit wir die Chance und Möglichkeit haben, den Kindern das hier vor Ort weiter zu vermitteln.
10: Ab ins Wasser richtet sich an rund 19.000 Hamburger Erstklässler. Und jetzt die Wetteraussichten.
13: Morgens bewölkt, trocken 5 Grad. Mittags Regen 13 Grad.
12: Abends Regenschauer 11 Grad.
10: Der Sonntag startet noch freundlich. Später ziehen mehr Wolken auf. Montag und Dienstag gibt es Schauer und Gewitter.
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25: Willkommen bei uns. Seit heute ist sie zurück aus der Antarktis, die Polarstern, das Forschungsschiff des Alfred-Wegener-Instituts. Und das mit einer spektakulären Entdeckung im Gepäck. Neue Insel gefunden, die Rückkehr der Polarstern. Kampf um Direktflüge lenkt Lufthansa ein. Und therapeutisches Gärtnern, warum es so gut tut. Ja, sie ist aus Fels, etwa 130 Meter lang und sieht aus der Luft ein bisschen aus wie eine Bohne. Die bislang unbekannte Insel, die dank der AWI-Forscher aus Bremerhaven ab sofort in den Seekarten eingezeichnet werden kann. Nach über einem halben Jahr ist die Polarstern von ihrer Antarktis-Expedition heute Mittag in ihren Heimathafen zurückgekehrt. Und Johanne Bischoff hat sie mit in Empfang genommen.
26: 183 Tage war sie unterwegs auf Expedition. Nun läuft die Polarstern wieder in die Bremerhavener Gefilde ein. Im Gepäck viele Daten, Proben, sogar lebendiges Forschungsmaterial. Das Schiff ist der Schlüssel deutscher Polarforschung, angedockt ans Alfred-Wegener-Institut. Den Heimatbesuch und die Pause gönnt der neue Institutsdirektor Hajo Eiken dem Schiff und der Crew.
27: Die war jetzt lange unterwegs, wird jetzt hier in der Werft wieder aufgefixt, hat viel erlebt auf der Reise. Nicht nur wichtige Daten mitgebracht, es sind auch Fische an Bord, die hier näher untersucht werden in Bremerhaven.
26: Bundesforschungsministerin Dorothee Bär von der CSU hat auf der letzten Etappe von Amsterdam bis in den Heimathafen auf dem Schiff eine Kajüte bezogen. Den Forschungsergebnissen zu Klimathemen misst die Ministerin politische Dimensionen bei.
28: Deswegen hat es natürlich jetzt ganz, ganz großen Einfluss daraus, wie wir auch dann in dieser Legislaturperiode, aber natürlich darüber hinaus, das auch in politisches Handeln umsetzen, weil der Druck groß ist, auch aus Teilen des Parlaments Klimaforschung komplett zu streichen. Und das ist mit uns natürlich nicht zu machen.
26: Die nun beendete Expedition hat die Polarstern von Bremerhaven über Namibia in die Antarktis geführt, zur Forschungsbasis Neumayer Station 3. Nach einem Abstecher über Südamerika ging es zurück in die Antarktis und auf den langen Heimatweg nach Bremerhaven. Stefanie Arndt war zum 11. Mal mit der Polarstern unterwegs. Schnee und vor allem sein Verschwinden ist ihr Forschungsthema.
0: Eine der Haupterkenntnisse der Reise war, dass wir bisher wussten, dass die antarktische Meereisfläche immer kleiner wird. Und was wir jetzt auf der Expedition gesehen haben, ist, dass es eben leider nicht mehr nur die Meereisfläche ist, sondern dass jetzt auch die Meereiseigenschaften folgen. Denn weniger Meereis, dunkleres Meereis, weil weniger Schnee, bedeutet am Ende immer mehr Energie, mehr Wärme in den Ozean. Und das bedeutet am Ende, dass es halt noch weiter zur globalen Erwärmung der globalen Ozeane und damit ja unseres gesamten Klimas beiträgt.
26: Doch bis alle Ergebnisse dieser Forschungsfahrt vorliegen, wird es noch Monate dauern. Gewiss ist aber, dass mit der Expedition eine neue Insel auf Karten zu finden sein wird. Die haben sie neu entdeckt. Auch das Zeichen für die Klimakrise.
27: Das ist schon sehr selten. Das liegt zum Teil daran, dass man Land jetzt besser erkennt, weil sich das Meereis zurückgezogen hat. Aber gerade bei diesen Inseln ist es ungewöhnlich, dass man wirklich Neuland entdeckt.
26: Im Herbst schicht die Polarstern wieder in See, um den Polen und damit dem Klima noch mehr Erkenntnisse zu entlocken. Noch bis 2030 ist sie im Einsatz, bevor der Eisbrecher nach mehr als 45 Jahren in Rente geht.
2: Die Meldung von Anfang dieser Woche hat in Bremen doch viele umgetrieben, dass nämlich die Lufthansa ab Juli keine Direktflüge Bremen-Frankfurt mehr anbieten will. Besonders die bremische Wirtschaft fand die Aussicht verheerend, vom internationalen Drehkreuz Frankfurt abgeschnitten zu sein. Am Mittwoch gab es dann erste Hoffnung, als Bürgermeister Bovenschulte doch noch mal mit Lufthansa-Chef Spohr sprach. Und inzwischen hat sich auch das Wirtschaftsressort eingeschaltet. Und was denken die Fluggäste darüber? Jagoda Matic.
3: Noch fliegt die Lufthansa von Bremen nach Frankfurt bis zu 5-mal am Tag. In dieser Maschine, die um 14.30 Uhr abhebt, sitzen die Kuhlmanns aus Basel. An der Gepäckabfertigung erzählen sie, dass sie einmal im Monat nach Bremen kommen, um ihre Familie zu besuchen. Dass sie sich bald eine neue Verbindung suchen müssen, können sie sich noch gar nicht vorstellen.
7: Ich bin ein Vielflieger, das ist ein Skandal, das kann einfach gar nicht sein. Und die Maschine ist immer voll und ich kann es mir wirklich nicht erklären, wie es zu dieser Entscheidung gekommen ist.
8: Ich finde es super schade, eben auch für das Umland, für die Wirtschaft in Bremen. Damit wird Bremen so richtig abgekoppelt.
3: Außer den Kuhlmanns nutzen rund 5.000 weitere Passagiere wöchentlich die Lufthansa-Verbindung, geschäftlich als auch privat. Den Wegfall verstehen die wenigsten.
9: Das würde mich schon betreffen, weil ich dadurch einerseits beruflich Termine nicht mehr wahrnehmen kann und meine Freunde nicht besuchen kann.
11: Ganz Ostfriesland, also was von Bremen aus mit bedient wird. Und wenn man dann beigeht und so einen Flughafen absetzt praktisch oder rausnimmt, kann man da nur mit dem Kopf schütteln.
3: Aus Lufthansa-Sicht ist die Strecke nicht mehr wirtschaftlich. Ein wesentlicher Grund sind die viel zu hohen staatlichen Standortkosten in Deutschland. Seit 2019 haben sich die Steuern und Gebühren verdoppelt. Im Wirtschaftsressort will man die Nachricht von Lufthansa nicht hinnehmen. Seit letzter Woche ist die Streichung der Flugverbindung hier Thema Nummer 1.
15: Das Beste wäre, sie bleibt so erhalten, wie sie ist, weil sie ist ausgelastet. Das heißt, viele, viele Menschen fliegen von Bremen nach Frankfurt und zurück. Und wenn das nicht möglich ist, werden wir über eine reduzierte Verbindung nachdenken müssen oder eben auch über Alternativen.
3: Ideen tauscht der Staatsrat derzeit ständig mit Bürgermeister Andreas Bovenschulte aus. Bovenschulte ist heute in Bremerhaven. Er hat bereits Gespräche mit dem Lufthansa-Vorstand geführt und ist zuversichtlich, dass sie sich einigen. Gleichzeitig denkt er über Alternativen nach. In Paderborn beispielsweise haben sich nach dem dortigen Weggang von Lufthansa Unternehmer zusammengetan und eine eigene Airline gegründet.
18: Es geht auch darum, die lokale, regionale Wirtschaft einzubeziehen. Es gibt ja an verschiedenen Orten in Deutschland auch Beispiele dafür, wie die Selbstorganisation der Wirtschaft es ermöglicht hat, dass Strecken weitergeführt werden.
3: Auch die Kuhlmanns setzen auf die weiteren Gespräche nächste Woche zwischen Politik und Lufthansa.
2: Es tut sich einiges personell bei Werder zum Ende der Saison. Wir berichten gleich nach diesen Nachrichten. 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
3: Eine 29-jährige Tatverdächtige wurde am Mittwoch von der Polizei in Bremen festgenommen. Sie soll in einer Wohnung hier in diesem Haus ihren Ex-Partner mit einem Messer getötet haben.
1: Die Frau wurde letztendlich in der Wohnung ihrer Mutter festgenommen, wo sie letztendlich auch erwartet wurde. Also dementsprechend konnten wir auch sehr schnell vollstrecken und dementsprechend war die Festnahme auch noch am gleichen Abend.
3: Die Frau sitzt in U-Haft. Ihr wird vollendeter Totschlag vorgeworfen. Vor gut 3 Wochen soll sie ihren 41-jährigen Ex-Partner in ihrer Wohnung erstochen haben. Der Mann verstarb noch vor Ort.
1: Zu der konkreten Tat kann ich keine Anhaltspunkte machen, da wir derzeit noch Ermittlungen am Laufen haben. Was aber feststeht, ist, dass die 29-Jährige mit einem Küchenmesser in ihrer Wohnung auf den 41-Jährigen einstach und dieser auch noch in der Wohnung infolge der Stiche verblutete.
3: Über die Hintergründe der Tat gibt es noch keine Informationen. Das Umweltressort spricht eine Warnung vorm Baden wegen Blaualgen im Stadtwaldsee aus. Noch sind sie aber nicht so verbreitet, dass der See gesperrt werden müsse.
4: In der Form warnen wir jetzt vor allem sensible Menschen, also heißt Kinder oder auch Menschen, die halt empfindliche Haut oder empfindliche Augen haben oder Allergikerinnen sind oder Asthma haben. Die sollten ein bisschen aufpassen oder sich eben danach gut abduschen.
3: Blaualgen sind keine Algen, sondern Bakterien, die durch einen leicht grün-bläulichen Schlierenfilm im Wasser auffallen. Manche dieser Bakterien produzieren Giftstoffe, die zu Reizungen der Haut und Augen führen können. Der Bremer Christopher Street Day findet am 22. August statt. Dass die Demonstration auch in diesem Jahr veranstaltet werden kann, stand in den vergangenen Wochen auf der Kippe, denn dem Verein fehlte das Geld.
5: Seit dem ersten Spendenaufruf, den wir hatten, haben wir schon die ersten 300 Menschen gehabt, die ein bisschen was gespendet haben. Und das reicht für den Start, dass wir planen können.
3: Um die 35.000 Euro kostete die Demonstration im vergangenen Jahr. Rund 8.000 Euro sind bislang durch Spenden zu

0: zusammengekommen. Es reicht also noch nicht. Dennoch startet der Verein mit der Planung. In den vergangenen Jahren hatte das Bremer Wirtschaftsressort finanziell unterstützt. Ob das wieder so sein wird, ist noch unklar.
1: Das Zittern ist ja seit dem letzten Wochenende vorbei für Werder. Der Klassenerhalt ist sicher und so können die Spieler entspannt ins letzte Spiel der Saison gehen. Morgen zu Hause gegen den Vizemeister Dortmund. Die Fans hoffen auf einen perfekten Abschluss und haben nochmals zum Fanmarsch aufgerufen. Auch in der Mannschaft stehen Abschiede an. Felix Ihlemann.
2: Wir alle für Werder. Dieser Werbeslogan am Weserstadion gilt für einige Werder-Profis nur noch ein letztes Mal, denn für sie ist nach dem letzten Spieltag Schluss. Wer nun geht und wer bleibt, selbst der Cheftrainer kommt da nicht mehr ganz mit.
3: Weiß ich gar nicht so konkret, da müsste dann noch mal nachfragen oder morgen mal die Augen aufmachen, wer alles verabschiedet wird. Aber lass mich kurz überlegen oder hilfst du mir kurz?
4: Ich helfe mal kurz.
3: Danke.
4: Sicher Leo Bittencourt, Max Wöber, Isaac Schmidt und Viktor Boniface, bei allen anderen laufen noch Gespräche und zu diesem Thema alle Nachfragen nach dem Spiel von Clemens Fritz.
2: Vier Profis werden also definitiv gehen. Der verdienteste von ihnen ist Leonardo Bittencourt. Der schussstarke Vizekapitän verlässt nach 7 Jahren den Club. Als emotionaler Stimmungsmacher wird er der Mannschaft fehlen.
3: Ich habe ihn immer als absoluten Führungsspieler wahrgenommen. Ich habe gesehen, dass er immer Verantwortung übernommen hat, das aus der Ferne. Und das ist auch das, was ich jetzt vom ersten Tag an hier gemerkt habe. Ich habe gesagt, dass ich ihn mit auf die Reise nehmen möchte. Dass es auf keinen Fall die Idee ist von mir, dass er durch die Hintertür uns verlassen wird. Zumindest nicht, weil er sportlich A, eine Relevanz hat und B, natürlich auch als Mensch eine unheimliche Prägung innerhalb dieser Kabine hinterlassen hat.
2: Im Gegensatz zu Bittencourt will Werder mit Mitchell Weiser verlängern. Die Verhandlungen laufen, genau wie mit 4 weiteren Leihspielern. Doch das klamme Werder muss erst Spieler verkaufen, ehe neue verpflichtet werden können.
3: Ich habe natürlich zu jedem Spieler meine Einschätzung abgegeben. Aber nochmal, ist ja hier keine One-Man-Show, sondern es ist eine gemeinschaftliche Entscheidung vom Verein, sportliche Leitung, Scouting, Kaderplanung. Und dann sitzt man nochmal am Tisch, diskutiert dann darüber. Finale Entscheidungen sind gefallen, erstmal was die Verabschiedung betrifft.
2: Daniel Thune weiß, mit wem er weitermachen möchte und mit wem nicht, um den Fans eine bessere nächste Saison zu bescheren.
5: Mal gucken, was jetzt an Millionen reinkommt und wen wir dafür kriegen. Weil da gab es zuletzt nicht wirklich ein gutes Händchen von der Führung.
6: Ich denke definitiv, dass da ein Umbruch stattfinden wird und er auch schon angefangen hat, wie man ja in den letzten Tagen verfolgen konnte.
7: Gerade bei Leo Bittencourt habe ich so die Hoffnung, dass es da noch mal einen würdigen Abschied gibt, weil er es gerade sich so anbahnt, dass es so eher so ein leiser Abschied ist.
2: Spieler wie Lienen und Grüll werden nicht verabschiedet. Für viele andere ist morgen bei Werder Schluss.
1: Ja, soweit also die Veränderungen bei Werder. Und damit zum Basketball bei den Eisbären. Es ist ziemlich klar, wie es weitergeht, nämlich im Halbfinale der Playoffs. Das erste Mal in der Geschichte der Mannschaft mit einem Last-Minute-Sieg gegen die Artland Dragons. Der Traum von der Rückkehr in die Bundesliga lebt, aber dafür muss der nächste Gegner Hagen bezwungen werden. Das ist eine harte Nuss, Jonas Fronner.
8: Erstmal durchatmen. Fix und fertig nach einem Basketball-Krimi. Die Eisbären Bremerhaven haben die Artland Dragons niedergekämpft. 3 knappe Spiele, 3 Siege. Ein Durchmarsch, der sich überhaupt nicht so anfühlt.
9: Das ist, glaube ich, absolut dem gerecht worden, was die ganze Serie schon versprochen hat. Man kann sich nur wiederholen, Hut ab von den Artland Dragons. Das waren in allen 3 Spielen auf des Messers Schneide. Und dass wir heute sogar noch eine Overtime bekommen haben, ich glaube, das war noch die Kirsche obendrauf.
8: Die Halle ausverkauft mit 1800 Fans. Das Spiel an Dramatik kaum zu überbieten. Die Eisbären liegen 10 Sekunden vor Schluss mit 2 Punkten hinten, müssen also punkten. Und treffen den Korb nicht. Letzter Einwurf und doch noch das Happy End. Ausgleich 100-100, Verlängerung.
10: Wir sind uns unserer Stärke bewusst, von daher war in jedem Moment klar, dass wir die Chance haben, nochmal zurückzukommen.
8: Die Eisbären behalten kühlen Kopf. Das zeichnet sie aus in diesen Playoffs. Treffen die wichtigen Dreier und holen sich am Ende den entscheidenden Ball. Jetzt stehen sie erstmals im Playoff-Halbfinale. Gegner dann der Hauptrundenerste Phoenix Hagen. Dort sind die Eisbären Außenseiter.
10: Trotzdem glaube ich, dass wir uns nicht verstecken müssen. In Hagen zu spielen ist, glaube ich, nie einfach. Aber wir haben diese Saison auch schon bewiesen, dass wir das können. Von daher, wir werden alles reinschmeißen und dann schauen, was rauskommt.
8: Der Gegner im Halbfinale, Phoenix Hagen. Blau-Gelb spielt eine Top-Saison. Wie die Eisbären ungeschlagen durchs Viertelfinale. Sie haben das kompletteste Team der Liga, trainiert von Ex-Eisbären-Coach Chris Harris. In der Hauptrunde aber hat Bremerhaven beide Spiele gewonnen. Das zählt jetzt aber nicht mehr.
11: Seine Offense ist sehr stark. Sie haben sehr, seine Qualität in individuellen Spielen sind sehr, sehr hoch. Und so unsere Verteidigung ist wichtig für dieses Spiel und diese Serie.
8: Die Party nach dem Spiel noch mit angezogener Handbremse. Der Blick der Eisbären geht Richtung Hagen. Denn wer das Halbfinale gewinnt, steigt auf in die erste Liga. Dann würde in Bremerhaven richtig gefeiert werden.
1: Wer schon zu Hause nicht gerne sauber macht, der hat bestimmt viel Respekt übrig für die Menschen, die wir in unserer Wochenserie vorstellen. Die täglich von früh bis spät nichts anderes tun als putzen, weil es ihr Job ist. Was treibt professionelle Reinigungskräfte an, jeden Morgen aufs Neue dem Dreck zu Leibe zu rücken, den wir alle hinterlassen? Um die Motivation geht's in der Folge heute von Grit Gadow.

0: alleine das Ergebnis. Was da halt, dass die Glasfassade einfach wieder glänzt, die Fenster glänzen wieder.
1: Marcel Vogel ist gelernter Glas- und Gebäudereiniger. Seit fast 16 Jahren arbeitet er vor allem an den ganz großen Flächen.
0: Gerade wenn das Wetter gut ist, so wie heute, ist das halt wirklich top. Direkt morgens, dann hat man den besten Sonnenaufgang über ganz Bremen. Das ist halt immer das Beste.
1: Immer an der frischen Luft. Für ihn ein echter Pluspunkt des Jobs. Doch es gibt auch Monate, in denen das mit der Motivation schwerer fällt.
0: Im Winter bei minus 3 Grad dann draußen Fenster putzen, weil der Kunde halt wirklich seine Fenster geputzt haben möchte. Oder das Wind, wenn wir in Bremerhaven sind. Der Wind, der ist halt wirklich Katastrophe. Da kommt einmal was um die Ecke und dann hat man ein bisschen Angst, sagen wir so, oder Respekt.
1: Was anderes machen, kommt für den 35-Jährigen aber trotzdem nicht in Frage. Genauso wenig wie für Katja Niedfeld. Tag ein, Tag aus reinigt sie die Bremer Straßenbahnen seit 31 Jahren.
2: Ich hätte als Fahrerin arbeiten können. So, jeden Morgen gestylt, auf dem Bock, auf Deutsch gesagt. Hätte ich alles machen können. Bin aber nicht ich. Ich bin's einfach nicht. So, mir ist egal, ob die Haare liegen oder nicht liegen. Ich mache hier meinen Job, ich bin 6 Stunden hier, ich bin abends 8 Stunden hier, ich liebe den Schichtdienst. So, das ist mein Leben halt.
1: Die Wagenpflegerin, wie sie korrekt bezeichnet wird, putzt Fenster, wischt Griffe ab.
2: Was auch die Leute, ich meine, wenn die Cola trinken oder, keine Ahnung, Bier und halten sich dann fest, dann wird alles einmal abgewischt.
1: Und sie kümmert sich um klebrige Hinterlassenschaften wie Kaugummis.
2: So, und dann wird das ganz vorsichtig abgetragen. Und dann guckt man mal, ob man das in verschiedenen Richtungen vernünftig aus dem Polster, aus der Maserung rauskriegt.
1: Sichtbarer Erfolg, der motiviert auch Nelja Gölge.
3: Man muss echt richtig schön hingucken, wo die Spinnweben sind, ne?
1: Ihr Stundenlohn liegt bei 15 Euro. Das ist knapp über dem Mindestlohn. Der Job lässt sich gut mit der Familie vereinbaren und sie mag es eben sauber.
3: Ich weiß, es ist dreckig gewesen und wenn ich das sauber gemacht habe, gehe ich auch glücklich nach Hause, weil ich weiß, der Kunde wird dann auch glücklich.
1: Auch Brigitte Bernhard würde nichts anderes machen wollen. Seit 25 Jahren putzt sie schon im Überseemuseum.
4: Und dann geht's raus.
5: Putzen macht Spaß, weil ich schon als junges Mädchen mit 14 meiner Mutter geholfen habe mit dem Putzen. Und seitdem macht mir das Spaß.
1: Doch natürlich gibt es nach so vielen Jahren auch mal ein kleines Motivationstief.
5: Okay, manchmal habe ich dann mal gefühlt, dass ich heute doch gar keinen Bock habe. Habe ich ab und zu auch,

0: Ja, stimmt. Aber ich gehe arbeiten und mache meine Arbeit und bin dann auch zufrieden, dass ich zur Arbeit gegangen bin.
1: In 3 Jahren könnte die 64-Jährige theoretisch in Rente gehen. Sie möchte aber noch weiterarbeiten und muss es auch, um über die Runden zu kommen.
2: Und zum Abschluss sprechen wir morgen über das Saubermachen als Ausbildungsberuf. Das Theater Bremen bietet ab dieser Woche ein ganz besonderes Erlebnis, ein Stück als Stadtrundfahrt. Die Stadt als Kulisse, die Zuschauer als Fahrgäste in einem Truck. Das Thema: die Mozarttrasse, jene mehrspurige Betonschneise, die in den 60ern quer durchs Viertel geschlagen werden sollte, als die Autofreundlichkeit der Stadt über alles ging. Die Trasse, eine Erfahrung, heißt die Gemeinschaftsproduktion vom Videokunstkollektiv Urban Screen und dem Theater Bremen. Annelie Eckert.
3: Er sah ein Fünkchen brennen und rief, es müsste gar nicht weit ein Haus sein.
4: Irgendwie ist es Kino. Und irgendwie auch Theater.
5: Bis in die 20er Jahre. Und auch die Nazis wollten hier mal eine Prachtstraße errichten.
4: Vor allem aber eine Stadtrundfahrt.
5: Der Dom, die Windmühle.
4: Also irgendwie alles gleichzeitig. Das neue Stück von Daniel Fries und Till Botterbeck. Die Trasse, eine Erfahrung.
6: Man sitzt im Theater, aber man sitzt eben nicht im Theater. Und die Stadt wird zur Bühne. Und wir haben ganz viele Mitspieler, die gar nicht wissen, dass sie mitspielen. Das sind die Menschen, die im Viertel wohnen, an denen wir vorbeifahren oder an denen wir auch im Stadtraum vorbeifahren.
4: Eine Aufführung im fahrenden Truck. Und alles dreht sich um die Mozarttrasse. In den 1970er Jahren sollte diese Schnellstraße im Ostertorviertel gebaut werden. Das Ziel, die Stadt autofreundlicher machen. Weg mit den kleinen Gassen und Altbauten, her mit einer Schnellstraße, die von der Neustadt bis zum heutigen Rimberti-Kreisel führen sollte.
3: Die nennen wir Mozarttrasse. Hört sich viel schöner an. Da kommen ganz viele Hochhäuser hin. Klingt komisch, ist aber so.
4: Umgesetzt haben die Städteplaner nur den Rimberti-Kreisel. Die Bevölkerung hat jahrelang gegen die Trasse demonstriert. Sie fürchteten um ihre Häuser und gewannen am Ende. Die Trasse wurde nie gebaut. Mit bei den Protesten war Olaf Diné, hier links im Bild. Fast 60 Jahre später sitzt er bei der Aufführung im Publikum.
7: Ich finde das interessant, weil mich immer interessiert hat, wie solche Sachen wie damals der Einsatz für die Mozarttrasse, wie das auf Außenstehende wirkt.
4: Bei einer Aufführung haben 40 Menschen Platz im Truck. 90 Minuten fährt er quer durch die Straßen Bremens. Der Verkehr war bei den Proben eine Herausforderung, erzählt Schauspielerin Karin Enzler.
8: Einmal hatten wir eine Probe, da standen wir im Stau. Und da waren wir 2,5 Stunden im Truck. Und da war einem so urlaubsübel.
4: In dem Stück geht es aber nicht nur um damals, sondern auch um die Zukunft und die Frage, wie könnte Bremen aussehen? Welche Möglichkeiten haben Bremer und Bremerinnen zur Mitgestaltung? Regisseur Daniel Fries möchte mit der Aufführung Menschen anregen, sich zu engagieren, so wie damals.
6: Das kann sehr niedrigschwellig geschehen, das kann in ihrem Stadtteil geschehen, das kann politisch sein. Aber das Wichtigste ist, dass man in heutigen Zeiten irgendwas tut und nicht nur meckert, sondern sagt, nee, das ist unsere Stadt, lass uns irgendwas verändern, wenn uns was stört.
4: Bis Ende Juni ist die Theaterbühne auf dem Truck in regelmäßigen Abständen in Bremen unterwegs.
2: Alle unter Ihnen, die gerne gärtnern, die kennen es wahrscheinlich. Mit den Händen in der Erde geht es einem gleich besser. Die Stimmung hält sich auf und im Körper tun die Bewegung und die frische Luft auch gut. Die ideale Therapieform für ältere Menschen also. Deshalb gibt es etwa im Caritas-Pflegeheim St. Elisabeth in Schwachhausen eine spezielle Gartentherapie. Wie die aussieht und warum genau es gerade Älteren so gut tut, zeigt Felix Ilemann.
9: Feuchte Erde und frische Pflanzen. Damit ist für Heike Bauer und Maria Fahrenholz schon viel gewonnen.
10: Sitzt und passt.
11: Passt.
10: Es passt. Verrückt. Gärtner bringt mir viel. Freiheit, Luft und Aktivität. Das ist ganz wichtig. Erst pflanzen, dann wachsen sehen. Super.
9: Die Frauen sind 2 von 55 Tagesgästen, die bei der Caritas in Huckelriede eine besondere Form der Therapie erhalten. Was aussieht wie ein bisschen Blumenpflücken und Kräuterpflanzen, hat großen Einfluss auf die Stimmung der Menschen. Insbesondere im Alter kann die Gartentherapie helfen. Seit 10 Jahren ist das ihr Thema. Die Schweizerin Susanne Büssenschütt bildet in ihrem Schulungsgarten bei Tedinghausen Gartentherapeuten aus. Ihr Klassenzimmer ist die Natur.
11: Man hat entdeckt, dass in der Erde alleine schon, also das Buddeln in der Erde schon gut tut, weil das Mycobacterium Vaccae hier drin ist. Das hat eine ähnliche Funktion wie Antidepressivum, also es schüttet in unserem Hirn Serotonin aus und ja, wirkt antidepressiv.
9: Das körpereigene Glückshormon reguliert unter anderem Stimmung, Schlaf und Appetit. Die Gartenarbeit kann laut wissenschaftlichen Erkenntnissen dadurch bei Depressionen sogar andere Therapieformen ersetzen.
11: Man kann ganz unterschiedliche Sachen trainieren. Das ist im physiologischen Bereich, also im Bewegungsbereich, ganz viel, vom Pinzettengriff über Hand-Augen-Koordination, über Gehtraining, aber auch im psychologischen oder emotionalen Bereich zum Runterkommen, zum Entspannen, um Konzentration zu fördern. Ja,
9: im Garten merken die Patienten oft nicht, dass sie im gleichen Moment therapiert werden. So wie die Gäste der Caritas. Unbewusst blühen sie auf.
12: Die demenziell Erkrankten, denen bringt das viel, weil sie werden dadurch viel, viel ruhiger. Und viele erzählen auch von früher und fangen wieder an zu erzählen, was sie als Kinder gemacht haben. Sie verbinden den Garten mit ihrer Kindheit.
9: Der Bau eines Insektenfreibads. Für Schlaganfallpatient Hartmut Grobe mehr als bloße Beschäftigung. Das Material unter den Fingern verschafft ihm Glücksmomente.
13: Ja, das Moos, das sieht ja von den Pilzen, die kommen raus, Pilze sammeln. Habe ich früher gar nicht gemacht.
9: Unkraut jäten. Das, was früher lästig war, tut Maria Fahrenholz jetzt gut.
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2: Am Falkensteinsee in Ganderkesee läuft seit gestern ein kurioser Wettbewerb. Da steht im Regelwerk, der Hinternschmerz ist Teil des Wettkampfs. Es geht ums Pfahlsitzen. 3 Tage durchhalten mit nur kurzen Stärkungs- und Pinkelpausen. Wir schauen morgen da vorbei, wie es den tapferen Pfahlsitzern geht. Ob wir beim Wetter weiter tapfer sein müssen, das erfahren wir jetzt. Ich sage Tschüss und genießen Sie Ihren Abend.
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1: Ins Hause einen wunderschönen guten Abend. Es ist Freitagabend. Ganz herzlich willkommen zu Das rote Sofa. Natürlich, Sie wissen es wie immer, live aus Norddeutschland. Vor 20 Jahren wurde unser Gast zum jüngsten Tatortkommissar. Wurde

0: Ah, ich weiß. Monika.
1: Bis hin zum Hollywood-Glanz an der Seite von Ben Kingsley, zum Beispiel im Oscar-gekrönten Kino-Epos Gandhi. Halmer war der Schauspieler für die leisen Töne und die großen Charaktere. Ah! Dabei blieb er immer eins, unverbogen.
2: I'm not born with a smile on my face, wie man so schön sagt. Ja, wenn solche Leute, die sind fröhlich, aber mir muss man das erarbeiten.
1: Der gebürtige Rosenheimer kam erst mit Mitte 20 zur Schauspielerei, bewies, dass es für Leidenschaft nie zu spät ist. Er brannte für das, was er tat, und zwar mehr als 180 Rollen in Film, Fernsehen und auf der Bühne gab er Kontur, spielte sich in die Herzen der Zuschauer. Bis ins hohe Alter, das hielt ihn fit.
3: Dann bleibt alles so, wie es ist.
1: Auch bei uns auf dem roten Sofa war er gern. Zuletzt vor gut einem Jahr. Mit Plänen.
4: Es gibt diese 80-Jährigen, ja, die noch mitten im Leben stehen.
2: Die gefährlich sind. Weil sie. Ja, die sind gefährlich. Ja. Also man müsste eher einen Film machen über die gefährlichen alten Männer.
1: Gefährlich gut, das war er. Günther Maria Halmer starb am Wochenende nach kurzer, schwerer Krankheit. Er wurde 83 Jahre alt.
5: Ja, er war lustig, er war grantlich, hatte Humor und vor allen Dingen hatte er ein wahnsinnig großes Herz. Maximilian, du kennst ihn sehr gut.
6: Ja, ich weiß nicht, ich habe das heute gerade vor der Sendung gelesen. Ich glaube, dass wir haben einen Film zusammen gedreht. Vielleicht ist es auch der letzte, den er bis dahin gemacht hat. Ich weiß es nicht. Der ist auch noch nicht rausgekommen. Ja, ich kenne ihn privat so, meine Eltern, die sind befreundet mit ihm und das ist ein ganz toller Schauspieler gewesen. Also ich war auch total, mich hat so gefreut. Ich kannte ihn vorher schon und dann haben wir zusammen gedreht. Und ja, das ist schon ein Meister seines Fachs gewesen. Und also das merkst du einfach.
5: Ist mir eben schon, er war auch öfter bei euch mal zu Hause, weil die Eltern befreundet.
6: Ja, wir sind da in Rosenheim, da in dieser Gegend auch. Genau.
5: Ja. Charlie, Günther Maria Halmer. So, Maximilian Brückner heute Abend bei uns zu Gast auf dem roten Sofa. Ein paar Karrierestationen von dir jetzt von Laura Normeister.
7: Er liebt Herausforderungen.
8: Will mir das kurz ausleihen? Hey, danke!
7: Kann die Schmierigen unliebsam so spielen, dass man trotzdem schauen muss.
9: Ich bin völlig harmlos.
7: Von der Schauspielschule in München geht's für ihn direkt auf die großen Bühnen.
10: Einmal! Du, mein Fackelmann, recht brav!
7: Rumhampeln tut er nicht. Schon mit 27 Jahren ist er Tatortkommissar.
11: Entschuldigung, habe ich da irgendwas verpasst?
7: Seine Rollen immer besonders expressiv. Ruhe! Vielschichtig und nie auf den Mund gefallen.
12: Sie sind ein Schatz.
13: Sie kennen mich ja gar nicht.
12: Aber das würde ich unglaublich gerne nachholen.
7: Heute ermittelt er wieder im TV.
14: Wie heißen wir?
13: Rex.
7: Schauspieler Maximilian Brückner.
5: Da kann ich gleich mal andeuten, diese Geschichte, wie du und Kommissar Rex, wie ihr beide euch kennengelernt habt.
6: Ja.
5: Das ist eine sensationelle Story, auf die wir gleich noch kommen werden.
6: Gerne.
5: Lass uns aber erstmal zu deinem aktuellen Kinofilm. Seit gestern in den Kinos, der Münchner im Himmel.
6: Mhm.
5: Und da sag ich jetzt einfach an dieser Stelle mal, Luja Sorki.
6: Fast, ja, sehr gut.
5: Das sagst du mal besser?
6: Luja Sorki.
5: Loja Sorgi.
6: Ja, genau. Ja, locker, einfach raus aus dem Ball.
5: Loja Sorgi.
6: Betonen, ja. Dann geht's.
5: Erzähl mal von dem Vorbild, der Münchner im Himmel.
6: Naja, der Münchner im Himmel ist geschrieben von Ludwig Thoma, dauert ungefähr 5 Minuten, ist eine Story, jemand stirbt, kommt in den Himmel, führt sich wahnsinnig auf, weil es kein Bier nicht gibt und weil alles durcheinander bringt und sich so aufführt da oben, sagt der liebe Gott, den müssen wir irgendwie wieder loswerden und gibt ihm als einen Auftrag, er soll der, und das ist die, die ganze Ouvertüre ist nur für diesen Satz, der soll doch bitte der bayerischen Staatsregierung die göttlichen Eingebungen überbringen. Dann kommt er unten an, sieht den Brief, schmeißt ihn weg, geht ins Hofbräuhaus und trinkt das, was er vorher gemacht hat. Und das ist eine wahnsinnig sehr, sehr lustige Geschichte, super erzählt. Und natürlich kann man daraus jetzt keinen Kinofilm machen, dann wäre in 5 Minuten vorbei. Und der David Dietl, der Regisseur, hat einfach einen wahnsinnig tollen Film draus gemacht. Über eigentlich zweite Chancen geht's da.
5: Lass uns, bevor wir darauf kommen. Nein, das ist alles gut, ist alles gut. Aber dieses Loja Sorki, ne?
6: Ja.
5: Loja Sorki. Loja Sorki. Das war mal, da gibt es nämlich eine Zeichentrick-Version von dieser Ludwig Thoma-Geschichte.
6: Ja.
5: Und da schauen wir mal einen ganz kurzen Ausschnitt uns an.

0: okay, das ist sowas sehr Bayerisches. Aber er läuft auch hier in Hamburg, habe ich
1: Ja, klar. Gehört.
0: Ich freue mich total, dass das so hoffentlich angenommen wird. Und wir hatten einen super Kinostart heute, dieses Wochenende. Oder gestern
1: ist ja Donnerstag, Vatertag. Ja, ja.
0: 30.000 war ein super Aufschlag.
1: Oh, das ist toll. Mhm. Ja, das ist klasse.
0: Also ich hoffe, das geht so weiter.
1: Du spielst ja den Wigal.
0: Genau.
1: Der Wigal ist ja der Louis Saki, ne?
0: Genau.
1: Das ist ja der
0: genau.
1: Typ. Ne?
0: Was also angelehnt an die Figur. Man sieht auch die optische Ähnlichkeit, die wir haben, die ist frappant. Deswegen habe ich die Rolle auch bekommen, weil ich dem Typen so ähnlich...
1: Die Haare zum Beispiel.
0: Die Haare und den Schnauzer vor allem. Ja. Nein, wir haben halt da eine neue Version draus gemacht, die natürlich an das angelehnt ist, aber eine eigene Geschichte erzählt. Und wir haben Bombenschauspieler Maxi Schaffroth, Heiner Lauterbach, mit dem ich das erste Mal endlich zusammen drehen durfte.
1: Super.
0: Hanna Herzsprung.
1: Ja.
0: Wir wollen seit Jahren zusammen drehen. Haben gesagt, endlich haben wir es geschafft. Keiner von uns das Buch irgendwie gründlich gelesen, bis wir gemerkt haben, dass wir keine einzige Szene zusammen haben. Also wir spielen überhaupt nicht miteinander. Ich bin zwar einmal da und ein paar Mal, aber sie sieht ja mich nicht.
1: Weil du bist ja ein Geist.
0: Mhm. Also jetzt müssen wir das nochmal probieren.
1: Das müssen wir mit dem Geist, das müssen wir auflösen. Aber vorher schauen wir uns mal einen kurzen Ausschnitt an.
0: Sehr gerne.
1: Wir sehen auch Ina Müller als Chefin des Hauses, als Göttin, wie man das auch immer mal bezeichnen möchte. Und dich etwas, man erkennt dich vielleicht nicht unbedingt sofort.
0: Das liegt an meinem Prachthaar. Mir gehen sie aus und dann kriegt man eine
1: Perücke. Der Wigal. Ne? Der, schauen wir mal kurz mal.
2: Münchner, was macht denn Münchner jetzt hier oben?
3: Bayernquote, was soll ich machen?
2: Halleluja, habe ich gesagt. Halleluja!
4: Wir bluten ja schon die Ohren.
5: Petrus, was sagt denn eigentlich sein Sündending?
6: Sündenkompass kommt sofort.
7: Sünden? Ich habe schon immer gebeichtet.
5: Ein bisschen beichten reicht nicht.
7: Das erklären eure katholischen Hanseln unten für anders.
8: Na, servus.
5: Ja. Das ist ja fast rot. Ja, dann sag ich mal viel Spaß im jüngsten Gericht. Ne?
7: Warte mal, das ist ja... das ist ja kaputt. Das ist. Hast du gelacht? Wir brauchen nicht einen Engel, ha?
2: Jetzt fangst du gleich ein paar!
1: Jetzt fragst du gleich ein paar. Also, ein Münchner im Himmel. Ja. So viel ist klar. Seit gestern im Kino, auch natürlich in Norddeutschland, logischerweise. Es gibt viel zu lachen, es gibt viel Spaß, viel Ironie. Aber vielleicht gibt noch mal so einen kleinen Hinweis. Wie soll der Wigal, er wird ja wieder Richtung Erde geschickt, wie soll er denn sein Karma wieder auf Vordermann bringen?
0: Naja, der ist so ein netter Halodri, so ein Bazi, würde man sagen. Ein Stenz, Münchner Stenz. Das war so der Vorbild für David, unseren Regisseur. Der ist charmant, aber letztendlich ist er ein Egoist und geht eigentlich über die Gefühle anderer hinweg, gerade über die seiner Tochter und seiner Frau und will unbedingt dieses Verhältnis mit seiner Tochter und ist auch die Einzige, die ihn sehen kann.
1: Weil er kommt ja als Geist runter.
0: Er kommt als Geist runter und meint, er hat Superkräfte, was dann ein bisschen gehörig falsch geht und hat immer noch seine egoistischen Pläne so im Ding und versucht, sich seiner Tochter anzunähern. Und was ganz toll ist bei dem Film, der ist wahnsinnig lustig und am Schluss hockst du da und er erwischt dich, weil er kriegt so eine Tiefe, weil es geht um zweite Chancen. Und bei allem Klamauk, den man macht, es gibt, glaube ich, und deswegen funktioniert der Film wahnsinnig gut. Wir alle haben Menschen auch schon verloren, wo man sagt, ach verdammt, ich hätte es noch sagen sollen, ich hätte das noch machen sollen. Und da kriegt der Film am Schluss eine wahnsinnige Tiefe nochmal. So dass man wirklich so mit Tränen im Auge dann auch da sitzt. Mhm. Und das finde ich an diesem Film so schön. Deswegen funktioniert der hier oben genauso wie bei uns.
1: Ja, natürlich, ja klar. Wir haben ja alle die gleichen Sorgen.
0: Ja, genau.
1: Ja, das ist doch so. Wie ist das denn eigentlich für dich als Schauspieler? Ja. Du spielst einen Geist. Jetzt seid ihr da mit 4, 5, 6 Leuten. Ja. Deine Tochter, die dann in dem Film deine Tochter spielt, die kann als Einzige mit dir kommunizieren. Ja. Aber sonst hört dich ja keiner. Das heißt, die spielen, quatschen alle drumherum. Und es du machst und es kann, darf keiner auf dich reagieren.
0: Es war eine Katastrophe. Ich dachte am Anfang, ja wunderbar, bin ich geistig. Ich habe dann bin in so Szenen, muss nicht viel sagen. Und irgendwann, man ist ja auch faul manchmal. Nein, und dann haben wir eine Szene und ich stehe da rum und ich merke, wie ich langsam, weil wir haben am Anfang die Szene gedreht, als ich noch gelebt habe. Da war ich voll in meinem Ding und dann wurde ich also wortwörtlich zum Geist am Set, weil sich keiner mit mir mehr abgegeben hat. Die haben halt gequatscht wie wir zwei und ich musste da hinten irgendwo, ja, der macht dann schon irgendwas, ja, machst du. Und ich wurde so eifersüchtig, das kannte ich gar nicht nochmal. Da denke ich, oh, habe ich meine Ruhe. Aber irgendwie so ein bisschen Aufmerksamkeit braucht man dann schon. Aber es hat total Spaß gemacht. Aber das war echt, das habe ich echt ein bisschen unterschätzt.
1: Ja,
0: weil du musst dir, ich kann ja auch nichts anfassen, weißt du, wir reden hier so. Ich musste immer ganz ruhig und ich konnte nichts machen. Ich spiele ja auch gerne mit Requisiten. Mhm. Ich konnte einfach nichts anfassen und das war eine Katastrophe. Ich konnte auch keinen
1: Guten Tag sagen, gar nichts. Nee, nee. Gar nichts.

0: Aber es funktioniert super und er hat mich da gut durchlavriert.
1: Es gibt einen Song in diesem Film. Der wurde geschrieben von den Sportfreunden Stiller.
0: Genau.
1: Und du durftest diesen Song auch performen. Also singen, ne, Gitarre, also viele, viele Geschichten. Über deine Musikalität sprechen wir gleich nochmal. Aber vorher haben wir noch die Sportfreunde Stiller.
0: Yes.
2: Hallo, lieber Maximilian. Wir sind's, die Sportfreunde. Wir grüßen dich, wünschen dir alles Gute für deinen Film Ein München im Himmel. Und wir freuen uns natürlich sehr, dass du dieses Lied gesungen hast, das ich ja auch mitgeschrieben habe. Und ja, es ist ein feiner Film. Und wir freuen uns für euch und wünschen euch alles Gute. Und wir sehen uns bald, vielleicht auf einem Konzert von uns.
3: Und du bist der Kini von Minger.
2: So schaut's aus.
1: Applaus, boah, Applaus, freut mich jetzt. Kann man also, fast sagen.
0: Das habt ihr, ich hab mich mal richtig erwischt. Jetzt bin ich, mit dem habe ich jetzt überhaupt nicht gerechnet. Erstens bin ich ein riesen Fan von denen.
1: Ja.
0: Dann sind das ganz tolle Typen, die in der Ukraine wahnsinnig viel rüberfahren, da helfen und machen und tun. Mhm. Dann haben sie diesen tollen Song. Ich meine, ich bin ja auf Partys gegangen, wo ich Sportfreunde Stiller rauf und runter gehört habe.
1: Applaus, Applaus.
0: Ja, ich habe mich jetzt echt richtig erwischt.
1: Der Song heißt Dakini.
0: Dakini, ja. Dakini von Minga.
1: Der, was heißt das?
0: Der König.
1: Der König. Dakini von Minga. Das hat ja Oktoberfest-Potenzial, möchte ich fast sagen. Ne?
0: Durchaus könnte der funktionieren.
1: Wie war deine erste Aufführung mit dem Song?
0: Naja, also es war ein bisschen schwierig. Ich habe keine tolle Stimme. Also ich kann spielen, aber ich habe jetzt keine Gesangsstimme. Nie, also, sonst, also ich würde jetzt nicht drauf kommen, eine CD aufzunehmen. Das habe ich auch so ein bisschen überlesen. Oh, ich muss ja dann singen. Ich habe dieses ganze Buch ein bisschen unterschätzt, glaube ich, in vielen Aspekten. Und wir haben es dann aufgenommen und es hat total Spaß gemacht. Aber es ist natürlich, ich habe jetzt nicht die Hammerstimme, aber es hat einigermaßen funktioniert. Ich glaube, bis jetzt hat sich keiner beschwert.
1: Du hast das, ich muss dir leider sagen, du hast das jetzt zu häufig gesagt, dass du keine Hammerstimme hast.
0: Na,
1: ich möchte mich davon überzeugen, dass du keine Hammerstimme hast. Sag, sing, komm, du kannst zumindest mal den Refrain ganz kurz ansingen. Komm, das muss sein jetzt.
0: Halt mich fest, sonst flieg ich davor, weil mir nix halten kann, außer du. Halt mich fest. Und das, ehrlich gesagt, ihr hättet eigentlich die Momo einladen müssen,
1: komm,
0: die meine Tochter spielt.
1: Komm,
0: die kann toll singen. Die kann großartig singen. Die hat diesen Song, singt die am Schluss. Und das hatte ich noch nie erlebt. Wir sitzen hier rum, sie steht da vorne hinter der Kamera. Und als die diesen Film, dieses Lied singt, fangen alle zu weinen. Dreimal hintereinander. Haben die, also fast alle haben geheult.
1: Ja, es war wirklich
0: so großartig. Und die hat eine ganz großartige Stimme. Ich komme schon irgendwie so durch.
1: Hold me fest, hold me.
0: Ja, schön.
1: Ein Münchner im Himmel.
0: Richtig.
1: Seit gestern im Kino. Also ich glaube, wer da jetzt nicht reingeht, der hat uns...
0: schade.
1: Der nimmt uns nicht ernst.
0: Nein.
1: Glaube ich. Der nimmt uns nicht ernst. Guck mal, bevor wir gleich beide zusammen an den Chiemsee gehen, Alicia Elling über den wundervollen Hold Me Fist bayerischen Dialekt.
4: Ja, Mai, Bayern. Sofort haben wir Bilder vor Augen und einen kultigen Klang im Ohr.
5: Servus Günther, pfirti.
4: Ein Dialekt, bei dem drei Vokale und ein Husten schon ein Wort ergeben.
5: Ich bin jetzt aber mit Bindung aufgeht und die Eifel, aber wenn es so innen passiert, schon ein bisschen.
4: Wie Sie hören, hören Sie nichts. Wie kommt der Dialekt denn hoch im Norden in Kiel an?
6: Finde ich sehr schön.
7: Sehr schön. Ich habe mal ein paar Jahre in München gelebt, insofern liebe ich den bayerischen Dialekt.
6: Gewöhnungsbedürftig, sage ich mal. Ist natürlich ein bisschen schwierig zu verstehen manchmal.
8: Bei uns hört man das ja auch manchmal. Hammer, cool, ne? Alles klar. Das ist einfach, es gehört dazu. Und es bringt auch eine gewisse Vielfalt mit sich.
4: Freilich. Auch bei Immobilienkauffrau Romina Moffett hört man die Herkunft. Vor 8 Jahren ist die 35-Jährige für die Liebe vom bayerischen Sulzbach-Rosenberg nach Hamburg gezogen.
9: 9 von 10 Personen sprechen mich immer drauf an. Und dann ist es sofort ein Eisbrecher. Man fängt sofort ein Gespräch an. Deswegen ist es herrlich einfach.
4: Romina weiß, wir Norddeutschen verbinden ihren süddeutschen Dialekt mit Sommergefühlen.
9: Sagen total viele so, ach, red weiter, es hört sich so schön nach Urlaub an. und auch das rollende R. Und ich glaube, die hören mir einfach gern zu. Letztens meinte auch irgendwie eine Bekannte, sogar wenn Romina mal ein bisschen ernster mit ihren Kindern spricht, hört sich das irgendwie so sympathisch an.
4: Aber warum klingt er nun so charmant, der Dialekt? In diesem Kieler Wirtshaus mit bayerischen Schmankerl weiß man es sicher, gell?
10: Ich denke, weil viel relativ angenehm klingt oder so abgerollt wird in der Sprache. Und es klingt halt einfach lebendig und sympathisch, muss ich sagen.
4: Leider nein. Es liegt nicht am rollenden R. Nicht nur.

0: Kulturelle Sachen, gesellschaftliche Einflüsse haben hier auch eine große Wirkung in der Sympathie oder Antipathie von Dialekten.
1: Nicole Paliwoda ist Sprachwissenschaftlerin an der Uni Kiel. Sie hat untersucht, wie Menschen Dialekte wahrnehmen. Norddeutsch wurde als sehr sympathisch wahrgenommen, bayerisch polarisiert, ist aber deutlich beliebter als zum Beispiel sächsisch.
0: Zusammenfassen, dass es eigentlich ein Zusammenspiel ist aus Klang, Aussprache, letztendlich typischen Wörtern, aber auch kulturellen Bildern, die damit verknüpft sind. Also sowas wie Heimat oder regionale Verbundenheit, natürlich Identität, was da auch mit reinspielt.
1: Bayerisch wird aber nicht nur in Bayern gesprochen. Es ist ein Dialektverbund über Österreich bis nach Südtirol. In Bayern wird aber auch der schwäbische oder fränkische Dialekt gesprochen. Besonders beliebt bayerische Begriffe, wenn man sie denn versteht.
2: Spusi.
1: Was heißt das?
2: Spurensicherung.
3: Och, Katzelschworf. Keine Ahnung, was das ist.
4: Schworf ist ja also so ein Tanz, so ein Gespräch.
5: Bretzensäuser. Keine Ahnung, irgendein Dip.
6: Thomas, keine Ahnung, wie Bäckerei oder sowas in der Richtung. Brezel.
1: Na gut, Romina, löst auf.
7: Euch Katzelschworf ist natürlich Eichhörnchenschwanz. Der Brezensäuzer ist der Geschäftlhuber, also der Besserwisser. Und das Gspusi ist eine Liebelei.
1: Tja, bayerisch, ein Lebensgefühl. Und ein Dialekt, der nicht nur ins Ohr geht, sondern vielen offenbar direkt ins Herz.
8: Ja, Loja, sag ich. Loja, sag Gspusi, kleine Liebelei.
9: Ich mag so das ist total gerne. Da, ja.
8: Und jetzt gucken Sie doch mal bitte. Ist das hier nicht wunderschön? Der Chiemsee. Oh. Und tatsächlich in so einer Gegend lebst du. Also du lebst im Grunde leben, ja nicht weit entfernt. Erzähl
9: nein,
8: mal,
9: nein,
8: wie das bei dir genau aussieht.
9: Naja, es gibt den Simsee und den Chiemsee, die sind nicht weit auseinander und dazwischen wohne ich. Es ist, glaube ich, mit dem Auto jeweils 5 Minuten bin ich da oder mit dem Rad sogar. Wird das gehen?
8: Ja, toll.
9: Und du bist halt an den Bergen gleich. Es ist traumhaft, wirklich. Ich genieße es total.
8: Ja, es ist, das hat immer so, Berge hat noch was so Übermächtiges, finde ich immer. Was einen demütig sein lässt, wie man das ausdrückt.
9: Aber das ist nicht der Chiemsee, fällt mir gerade auf.
8: Wie bitte?
9: Ich glaube nicht, dass das der Chiemsee ist. Der Berg sieht anders aus. Das ist mir gerade aufgefallen.
8: Das werden wir in einem sogenannten Faktencheck nachreichen und mal schauen. Aber,
9: nee, das ist er nicht. Aber es ist wurscht, es ist auch schön da.
8: Ja, es ist ein schöner See.
9: Bei uns ist es ja schön, genauso wie bei euch hier.
8: Das ist ein Symbolsee.
9: Das
8: ein
9: stimmt,
8: Symbolsee.
9: Wunderbar.
8: So, wir sitzen heute am Symbolsee. Aber was ich so super interessant finde, du lebst, also ihr lebt, in einem Mehrgenerationenhaus, ein Hof. Wie seid ihr überhaupt an den Hof rangekommen? Das ist ja ein Riesending.
9: Da ist er eh zu
8: Guck
9: sehen.
8: Guck mal, das ist ja wirklich groß.
9: Ja, denn das war sehr viel Arbeit. Wir haben lustigerweise vor 2 Tagen haben wir uns die Fotos angeguckt, als wir das Ding gekauft haben. Jetzt sieht es natürlich wunderbar schön aus, aber wir haben uns als erstes ein Bobcat gekauft. Das ist so ein kleines
8: Bagger.
9: Ja, und einen Bagger und haben einfach 1 Meter runtergegraben. Und wir mussten den komplett entkernen. Also ich weiß, 2 Jahre haben wir eigentlich. Ich bin ans Set gefahren, teilweise, das weiß ich noch, im Dreckklamotten. Ich habe gesagt, ob ich nicht ganz dicht bin. Hab dann schnell gedreht, mich wieder angezogen, wieder auf die Baustelle. Jetzt sieht das natürlich wunderschön aus. Das ist letztendlich wie bei allen anderen auch. Es sind halt viele Leute und da gibt es auch immer wieder mal ein Ding, auch mal Ärger und man streitet sich. Aber es ist eigentlich die beste Entscheidung, die wir hatten, gerade für die Kinder. Die brauchen ja, die gehen zwar in den Kindergarten, aber eigentlich bräuchten sie keinen. Die haben so viel Platz. Und wenn es denen langweilig ist, dann sagst du, ja, dann geh raus. Ja, bei mir ist langweilig.
8: Sind genügend Tiere da?
9: Und 5 Minuten später reiten die dann auf dem Schaf durch die Gegend oder rennen der Ziege hinterher, irgend sowas. Halt.
8: Was für Tiere habt ihr alles?
9: Also, Schafe, Ziegen, Hühner und Enten.
8: Schön.
9: Genau, ich hätte gerne noch mehr, aber man muss das ja immer so machen. Ich bin ja viel unterwegs, damit die sind immer auf der Weide, können aber in den Stall rein, wenn sie wollen, die haben Quellwasser. Genau, und dann muss man halt, wenn man da ist, manchmal ist es schon stressig, dann kommst du und musst halt die Schafe scheren oder ihre Klauen ausschneiden, das sind so Sachen. Oder impfen gehört ja auch dazu, das sind so Sachen. Im Sommer machen wir Heu, das ist aber alles nur Hobby. Also das ist jetzt, kein Mensch lebt davon. Das ist halt, ich finde es schön und für die Kinder ist es auch schön.
8: Ich finde es auch total toll, so in der Natur zu sein, mit Tieren, Heu machen und so weiter. Ja. Was ich aber auch ganz klasse finde, ist diese Idee mehr Generationen.
9: Ja.
8: Deine Eltern wohnen ja mit dabei, deine Geschwister, eure Kinder mittlerweile. Das ist, was reizt dich so an dieser Idee mehr Generationen?
9: Naja, ich glaube, also wenn ich ganz ehrlich bin, in Zukunft werden sich das mehr Leute überlegen müssen, weil das einfach nicht mehr haltbar ist. Also das ist finanziell auch. Das ist dann, aber das ist nicht der Vordergrund.
8: Sagen wir es mal so, die ältere Generation ins Pflegeheim zu schieben. Yeah. Das kostet nicht, also erstmal menschlich ist das eine Sache, aber genau. Das kostet ja auch wahnsinnig viel Geld. Ne?
9: Das meine ich, aber das ist ja nicht der erste Grund. Es ist einfach so, ich will einfach, dass meine Kinder auch ganz viel Kontakt mit den Großeltern haben, weil die da auch was anderes vermitteln können, was ich vielleicht nicht so vermitteln kann. Und dann aufeinander Acht geben. Ich meine, und wenn ich weg bin, weiß ich, dass meine Familie bei den Leuten, die ich am meisten liebe, aufgehoben ist und nicht alleine ist. Und man kann halt auch mehr erreichen, weil wir halt mehr sind. Also man kann ganz andere Projekte stemmen oder am Wochenende wird das gemacht oder jenes gemacht. Es hat funktioniert, aber das kann auch in die Hose gehen, glaube ich. Also wir hatten halt auch wahnsinnig Glück, dass unsere Frauen auch sich untereinander verstehen. Das kannst du nicht vorher planen.
8: Ja, es ist ein wichtiges Thema natürlich. Genau. Klar, ein wichtiges Thema.
9: Und da hatten wir einfach wahnsinnig viel Glück, würde ich sagen.
8: Dieses Leben auf dem Land. Mhm. Ist das, weißt du, du hast natürlich auch oft mal einen roten Teppich, bist in Talkshows oder wie auch immer eingeladen, also so ein bisschen so ein schickeres Leben, sag ich es einfach mal. Brauchst du das als Ausgleich, mal so auf dem Land zu sein, der normale Maximilian zu sein?
9: Nein, ich brauche das andere eigentlich überhaupt nicht. Also ich würde es eher so formulieren. Nee, ich brauche nicht das Land, dass ich mich erhole, sondern ich mache das andere, damit ich das Land oder mir auch leisten kann. Und das passt auch, ich spiele wahnsinnig gerne, ich spiele Theater, mache ganz viel, aber ich bin einfach wahnsinnig gern zu Hause und umso älter ich werde, umso mehr Heimweh kriege ich natürlich. Und ja, das ist mir einfach wichtig. Ich mag das, das war ich immer, ich bin da nie weg. Ich habe meine Freunde noch, gestern war ich mit meinen besten Freunden, nachmittags dann noch ein bisschen, haben wir zusammengesetzt, ein bisschen getrunken am Vatertag. Das war traumhaft, war echt schön.
8: Ja, ich wollte nochmal gratulieren, nachträglich
9: zum Vatertag. Ja, danke dir auch.
8: Also das ist ja klar.
9: Nein, aber ich wollte nur sagen, mein ganzes Leben hat sich da immer abgespielt und wird sich da abspielen. Und das andere, das ist ein Glück, dass das so funktioniert und so läuft. Aber nee, mein Mittelpunkt ist da, ganz klar. Mhm. Ich brauche jetzt nicht das andere, mich zu erholen. Das ist mein Leben.
8: Dann haben wir noch diesen See, den Symbolsee hier vor der Tür. Das ist auch dein Gewässer, weil du bist oft draußen auf dem Wasser. Ne?
9: Ja, das ist
8: also so, machst viel Wassersport. Und
9: ja, ich habe jeden Scheiß gemacht. Eigentlich nie richtig gut, aber mit sehr viel Elan und Freude. Und ich habe auch Windsurfen probiert. Ich bin nie wahnsinnig toll, gut, aber ich mache es gerne. Und jetzt haben wir das Wingfoilen angefangen. Das gibt es ja bei euch sicher auch.
8: Oben. Ja, klar, gibt es eine Küste, die verrückt. Ja. Genau. Das ist übrigens, das ist jetzt nicht Wingfoilen, das ist auf dem Eisbach, auf der Eisbachwelle in München. Mhm. Und tatsächlich, das ist, müssen wir jetzt kurz auflösen, weil bei Ein Münchner im Himmel, da gibt es eine Szene und du hast das ausprobiert. Hättest fast die Szene selber gedreht.
9: Also eigentlich, ich surfe sehr selten da, weil ich nicht wahnsinnig auch die Zeit habe und in München, aber das mache ich hin und wieder und dann gibt es Tage, wo ich einfach ein paar Mal hin und her und manchmal haut es mich halt gleich rein. Und dann gab es eine Szene, wo der vor so einem Verbrecher, also so Typen verfolgen ihn und flieht und nimmt ein Board und hüpft dann rein und fährt rüber. Und ich hatte natürlich nur eine Chance, weil ich hatte ja Perücke auf, die Klamotte. Und an dem Tag war es auch wahnsinnig gemein, das haben sogar die Profis gesagt, da war einfach so eine wahnsinnig, das ist keine wahnsinnig saubere Welle, sondern die hat so eine Delle und da war die Delle massiv. Egal, ist ja nur eine Ausrede, dass ich es nicht hingekriegt habe. Ich
8: bin halt dann das rüber. Kostüm war halt im Eimer.
9: Ich bin dann so nass geworden, ich habe es nicht ganz geschafft.
8: Aber. Und jetzt aber noch einen Satz müssen wir noch zu dem, jetzt haben wir die Geschichte, jetzt noch zum Wingfoilen. Ja. Da stehst du auf dem Brett. Unter dem Brett, also muss man sich mal so vorstellen, das Brett, darunter ist noch so ein Schwert quasi und da unten ist ein Flügel. Ne?
9: Genau, richtig.
8: Und wenn man eine Geschwindigkeit erreicht hat, kommt das Brett raus.
9: Und du hast weniger Widerstand und fährst schneller.
8: Genau. Und du hast das Segel nur in so der Hand. Ne? Also nicht an Schnüren, sondern wirklich nur an der Hand.
9: Du kannst es schon, glaube ich, einhaken, wenn du öfters fährst, aber die meisten machen es gar nicht. Es funktioniert auch anders wie Surfen. Bei Surfen oder gerade beim Kiten, das konnte ich einigermaßen gut. Mhm. Da nimmst du halt den Druck von oben und presst ihn aufs Brett und dann schiebst du. Und das, beim Foilen funktioniert das anders. Das hat sehr viel mit der Hüfte eigentlich zu tun.
8: So.
9: Ja, man muss halt locker sein und dann kann man das ausgleichen. Aber warum das statisch funktioniert, weil wenn man das sieht, das ist völlig absurd. Du hast so ein Brett, so eine Stange und dann steht das aus dem Wasser und der fährt so. Und du denkst, der müsste ja eigentlich
8: runterfahren.
9: Das ist faszinierend.
8: Ja, es sind so die Dinge, die muss man einfach mal ausprobieren.
9: Aber
8: muss man
9: ausprobieren. Und wenn es sich auf die Waffel haut, es hat auch jeder einen Helm. Und man weiß auch warum, weil da knallst dich schon gewaltig rauf.
8: So, gleich geht's um Kommissar Rex.
9: Auch.
8: Und passend dazu haben wir vorher noch Pille. Nicht zeigen will ich.
10: Pille.
11: Ja, super. Das ist Pille. Und Pille
10: soll mal ein Assistenzhund sein.
7: Pelle ist einmal ein guter Kamerad, also der mir immer so ein Lächeln ins Gesicht zaubert. Er hilft mir eben bei allen möglichen Arbeiten, besonders wenn es darum geht, mir irgendwas zu bringen oder wenn es darum geht, mir irgendwas aufzuheben. Pille, Stock.
10: Pille ist 2. Er und Frauchen Gabriele Hai sind ein eingespieltes Team. Eine Muskelerkrankung schränkt Gabriele in ihrer Mobilität ein und Pille hilft. Tür.
7: Grundsätzlich bietet er mir auch viel Sicherheit, dass ich immer jemanden an meiner Seite habe, dass wenn ich stürze, dass dann auch einfach jemand bei mir ist. Also jetzt hast du genug dafür gekriegt, ne?
10: Pille ist noch in der Ausbildung, hilft aber jetzt schon im Alltag. Als später mal anerkannter Assistenzhund hätte er Sonderrechte. Dürfte dorthin, wo andere Hunde nicht erlaubt sind, etwa in Supermärkte oder Flugzeuge.
7: Also ich habe einfach die Sicherheit, dass ich den Hund als meine Stütze immer dabei haben kann.
10: Eine Prüfung kann Pille noch nicht absolvieren.
7: Und die Herausforderung aktuell ist eben, dass gar keine Prüfungen möglich sind, weil die Gesetzesgrundlage dafür noch nicht geschaffen ist.
10: Seit 2023 regelt eine Verordnung die einheitliche Ausbildung und fordert zertifizierte Trainer. Das Problem? Es gibt aktuell keine Prüfstelle. Noch trainiert Pille fleißig. Gemeinsam mit seiner Trainerin Stefanie Klemme. Heute unter anderem Wäsche in die Tonne bringen.
7: Okay. Leg rein. Yes! Sehr gut.
10: Die Kosten für eine Assistenzhundeausbildung hängen vom Ausbildungsziel ab. Pille ist mit ca. 20.000 Euro eher günstig. Gabriele zahlt alles aus eigener Tasche.
11: Der Assistenzhund selber wird nicht finanziert durch öffentliche Stellen. Das ist für die häufig ein großer Akt für die Assistenznehmer, spezielle Hilfeleistungen dort zu finden oder zu beantragen.
7: Also wir haben natürlich auch noch viel zu üben. Also es gibt so ein paar Herausforderungen, die wir noch, an denen wir noch arbeiten. Aber ich hoffe, dass wir Ende des Jahres, wenn es das Gesetz zulässt, wir dann in die Prüfung gehen können und wir dann volle Zutrittsrechte überall haben.
10: Prima. Im Februar kündigte der Gesetzgeber an, die Prüfungsbedingungen vereinfachen zu wollen. Dies soll voraussichtlich im Herbst der Fall sein.
7: Pille, Fuß. Prima, super.
10: Bis dahin kann Pille zwar nicht offiziell geprüft werden, doch für Gabriele ist er jetzt schon so viel mehr als nur ein normaler Hund.
7: Hier. Links. Pille ist ja immer bei mir. Es gibt also ganz wenig Situationen, wo er mich nicht begleitet. Und auch wenn es einem irgendwie mal schlecht geht oder man nicht so gut drauf ist, er hat einfach ein Gespür dafür, kommt an, tröstet einen, muntert einen auf und macht irgendeinen Scherz, so dass man wieder lächeln kann.
8: Toll, Pille, was für ein toller Hund und ein tolles Frauchen.
9: Das ist doch eine tolle Sache eigentlich. Und ein Hund ist ja wesentlich mehr als nur ein Assistent für gewisse Hilfe. Das ist super.
8: Da kommt ja auch Wärme. Gefühl, ja, kommt da auch noch mit rein. Ne? Und da sind wir natürlich bei Kommissar Rex. Alle Tier- und Hundefreunde dürfen sich freuen. Ab Montag bricht eine neue Zeitrechnung an. Kommissar Rex ist wieder zurück. Bei Sat.1, 20.15 Uhr am Montag.
9: Genau.
8: Interessanterweise, der Mann, der mit Kommissar Rex ja auch berühmt geworden ist, Tobias Moretti, den kennst du auch vom Jedermann.
9: Ja, wir haben zusammen gespielt. Also er war, ich glaube, er hat einen Teufel gespielt und den guten Nachbarn. Und da haben wir zusammen gespielt. Ich kenne ihn schon ewig, wir sind in der gleichen Agentur, ein großartiger Schauspieler.
8: Ja.
9: Ein schweres Erbe, aber ach, wer nichts gewagt.
8: Ja, aber jetzt mal ohne Scherz. Also als Moretti Kommissar Rex gespielt und du jetzt, da liegt ja schon eine ganze Generation dazwischen.
9: Ja, aber lustigerweise, das war auch so mein erster Superheld, würde ich sagen. Weißt du, so der erste Avenger, wie wird man heute sagen, weil der einfach Sachen konnte, die ich sonst keine. Ich mochte die Kombi schon als Kind und mich fasziniert der Kommissar und der Hund, weil das so ein ganz eigenes Branding war. Mhm. Ich hätte es wahrscheinlich vor 10 Jahren nicht gemacht, aber ich habe jetzt selber 3 Kinder und ich wollte, dass die vielleicht auch dieses Gefühl oder das, was ich damals mit dieser Serie hatte, übernehmen. Und das hat zu 100% hingehauen. Also ich muss abends mit meinem Kleinen Ich habe schon alle Geschichten erzählt, die wir gedreht haben. Jetzt muss ich dann weiter, weil er will immer was vom Lex hören, vom Lex-Papa. Und dann erfinde ich halt irgendwie Geschichten, der kleine Rex und der kleine Bär im Wald. Und da habe ich jetzt schon Staffel 7, würde ich sagen, habe ich schon durch. Irgendwas erfinde ich halt immer. Und der
8: ja, aber das ist doch toll.
9: Ja, und super. Die Mädels auch, die lieben diesen, jeder hat jetzt so einen kleinen Stoff-Rex und die mögen das. Das schafft so eine Nähe. Und ich habe das Buch gelesen und dachte, ich mache das ja immer alles aus dem Bauch raus und dachte, das passt, das mache ich.
8: Wir schauen uns mal kurz einen Ausschnitt an. Montag geht's los bei Seite 1, 20.15 Uhr.
9: Es läuft schon.
8: Entschuldigung,
9: läuft schon. Die letzte jetzt dann.
8: Läuft schon, genau. Und natürlich auch in der Mediathek, Seite 1 und so weiter, logischerweise immer wieder Kommissar Rex. Wir schauen mal kurz rein, kurzen Ausschnitt.
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0: Reicht's jetzt? Oder wirst du noch eine Runde laufen? Hm?
1: Hitler-esque. Also, Entschuldigung, wir haben gerade noch über den Style des Schäferhundes gesprochen, dass ja. der eben Gott sei Dank nicht mehr so ja. tief hinten ja. gezüchtet wird, sondern genau. dass er relativ aufrecht steht.
0: Und die hatten immer so massive, also ich kannte mich da vorher auch nicht aus, mit der Hüfte wahnsinnig Probleme. Die konnten irgendwann nicht mehr gehen. Mhm. Und nee, das ist ein ganz toller Hund. Wir haben dann die Filmtier-Ranch, macht es.
1: Aber jetzt, bevor du da jetzt voll des Lobes ja. bist, jetzt erzähl, und jetzt kommt die wirklich interessante Geschichte okay. dazu.
0: Ach so.
1: Maximilian Brückner ja. Geht zum Casting richtig, für Kommissar Rex. Richtig. Du kommst aus einer, wir stellen uns den Mehrgenerationenhof nochmal vor. Ja. Du hast Schafe geschoren.
0: Nein, ich war sauber angezogen, vorbereitet. Ich habe dann immer Kostüme dabei, weil ich immer extra, also ich finde das wichtig. Jedenfalls bin ich raus, die Schafe sind ausgekommen. Mist, ich muss ja eigentlich zum Zug. Dann haben die eingefangen, dann habe ich habe mir zwar eine Jacke angezogen, aber ja, egal, habe die Schafe ein, den Zug verpasst.
1: Da kommt man ja dem Schaf auch nah, ne?
0: Ja, ja, also das muss man packen. Es, dreckst so, ne? es. Und ich weiß nicht, jeder, der ein Schaf schon mal an, die Ölen, also die haben so ein eigenes Ding, das ist massiv und man riecht auch danach. Ich habe das alles nicht gemerkt, bin halt nach Wien dann geschossen zum Casting, habe eigentlich ein super Casting gemacht, war super mit einem anderen Hund, der überhaupt kein Problem mit mir hatte, und dann sollten wir ein Foto mit dem Jungen, also mit unserem Rex jetzt machen. Und der kam einfach nicht her. Einfach ein blödes Foto am Schluss. Ich bin schier verzweifelt. Ich hätte den Hund am liebsten. Dachte, mach dieses Foto jetzt verdammt nochmal mit mir. Und der hat da fast gejault. Und ich stand da, wie, als hätte ich diesen Hund irgendwie. Und ich führe es darauf zurück, dass der halt, ich habe ja
1: hat Angst vor den Schafbock
0: einfach, ich habe gestunken. Das Tolle ist, aber wir haben dann gedreht und wir haben ganz von der Filmtier Ranch, die machen das super, die Mädels. Und da war eine Szene, wo ich so ausflippen muss, und da haben wir schon einen Monat gedreht. Ja. Und dann geht die Kamera so ganz langsam auf mich zu mit der Styrodur, mit so einer Aufhellung.
1: Ja.
0: Und der Hund, der steht da hinten, kriegt das irgendwie so mit, nimmt das als Bedrohung für mich wahr, schießt her, beißt da rein und knurrt die weg. Der hat beinahe den Kameramann angesprungen. Und da sage ich, wow, wir zwei sind so. Ne?
1: Also jetzt mittlerweile?
0: Ja, und das ist wirklich so. Das ist wirklich Liebe auf den zweiten Blick, aber die hält halt besser, hoffe ich.
1: Ich überlege gerade. Ich weiß gar nicht, riecht sie
0: nein, nach nein, Schaf? Ich habe mich riecht gewaschen riecht und ich habe auch keine Schafe eigentlich.
1: Ich wollte
0: das kann
1: gerade.
0: Nicht sein. Das kann definitiv nicht sein.
1: Aber es riecht nach Erdbeeren. Warum riecht es nach Erdbeeren?
0: Wegen jetzt Beitrag?
1: Wird, na, jetzt wird wieder gekocht. Garant für leckeres Gelingen, so ein Clip.
2: Moin und hallo zusammen. Die Erdbeersaison steht kurz vor der Tür und deswegen machen wir heute ein richtig tolles Rezept mit Erdbeeren. Wir machen nämlich so kleine Törtchen und unsere Basis dafür sind diese kleinen Löffelbiskuits. Man kennt es vielleicht von Tiramisu und wir werden sie auch ähnlich tränken wie in Tiramisu, aber wir werden sie ganz anders anrichten. Wir werden sie nämlich nachher so als kleine Törtchen hier in so eine kleine Form stellen und dazwischen ist dann eine Creme aus weißer Schokolade und Sahne und obendrauf kommen dann die Erdbeeren. Seid ihr bereit? Dann würde ich sagen, fangen wir an. Ich habe jetzt hier schon Sahne erwärmt, aber nur so erwärmt, dass sie auf jeden Fall nicht kocht, aber die Schokolade schon darin schmelzen kann. Also geht da jetzt einfach weiße Schokolade in die warme Sahne. Wenn die weiße Schokolade in der Sahne gleich geschmolzen ist, dann muss man das einmal ein paar Stunden kalt stellen, am besten über Nacht. Man kann es aber auch morgens vorbereiten und nachmittags dann aufschlagen, das geht natürlich auch. Und dann kann man das Ganze im Nachhinein genauso aufschlagen, wie man auch die Sahne aufschlagen würde, nur halt eben, dass es nach weißer Schokolade schmeckt. Und das ist so genial, kann man auch mit dunkler Schokolade machen. Und so hat man in 0,0 eine aufgeschlagene Schokoladenmousse. Das reicht mir jetzt noch nicht an weißer Schokolade für unser Dessert. Deswegen machen wir jetzt noch einen weißen Schokoladen-Crumble. Und dafür habe ich jetzt hier Wasser und Zucker einmal vermengt. Das Ganze kocht jetzt einmal ganz kurz so lange, bis der Zucker sich aufgelöst hat.

0: kleine Prise Salz kommt da noch mit rein. Diese Zuckermasse hat jetzt 130 Grad und da kommt jetzt die weiße Schokolade einfach rein. Und dann schaut mal, was passiert. Es kristallisiert aus und wir kriegen so richtig schönen Staub. Kristalle. Richtig schöne weiße Schokoladen-Crunchies. Richtig lecker. Die kommen nachher als Topping oben drauf. Jetzt können wir aber erstmal unsere Creme aufschlagen. Habt ihr nämlich schon vorbereitet. Das hier ist jetzt die erkaltete Schokolade- und Sahnemischung. Und das wird jetzt einfach aufgeschlagen. Guckt euch einmal diese schöne Sahnecreme an. Die ist jetzt so richtig schön stabil, schmeckt herrlich nach weißer Schokolade und ist einfach in 0, nichts gemacht. Jetzt müssen wir nur noch Erdbeeren schneiden und dann sind wir eigentlich auch schon soweit. Für unsere Löffelbiskuits brauchen wir jetzt noch eine Tränke. Dafür habe ich hier Orangensaft, weil die jetzt da drin getränkt werden. Und das machen wir jetzt à la minute. Das heißt, wir können jetzt direkt unsere Törtchen zusammenbauen, damit die Löffelbiskuits nicht zu sehr durchweichen. Also, die werden getränkt. Jetzt habe ich unsere Creme in einem Spritzbeutel. Die kommt da jetzt drauf. So. Jetzt nehme ich mir einen zweiten Löffelbiskuit. Tada. Jetzt drehe ich das Ganze liegend hin. Und jetzt kann ich das Ganze mit den Erdbeeren verzieren. Jetzt kommt unser Crumble drauf. Und noch ein bisschen frische Zitronenmelisse. Also ich finde, das macht ja nun wirklich was her. Es erinnert schon fast an so französische Eclair oder so. Ach so, und ein Tipp noch, lasst es am besten noch so eine Stunde durchziehen, damit die Löffelbiskuits so richtig schön weich werden. Jetzt sage ich aber tschüss und genieße mein Törtchen.
1: Zora, uns läuft das Wasser im Munde zusammen. Maximilian, ihr wart 8 Kinder früher zu Hause.
2: Zu Hause waren, ja, genau.
1: Du warst der Älteste?
2: Ich bin immer noch der Älteste.
1: Ich hoffe,
2: das hat mir jetzt keiner streitig gemacht, auch wenn ich als Geist durch die Gegend laufe. Ja, 8 Kinder und 3 Brüder sind jetzt am Hof zusammen.
1: Und ich wollte wissen, ob du früher für die Jüngeren auch mal kochen musstest?
2: Also ich bin kein großartiger Koch, aber ich koche lustigerweise schon ganz gerne. Ich habe heute für meine Kinder gekocht. Die lieben irgendwie meine Spaghetti-Soße. Und das macht total Spaß. Das mache ich schon total gerne. Auch um meine Frau zu entlasten, weil die auch arbeitet.
1: Ja.
2: Und nein, also ich habe früher ganz viele Sachen machen müssen. Auch Sachen, die ich keinen Bock hatte, aber so ist es halt als Ältester.
1: Es tut gut. Das tut einfach gut.
2: Ja, sowas aber der Vorteil war immer, ich habe immer die neuesten Sachen bekommen. Die mussten ja mein Zeug dann auftragen, wenn ich rausgewachsen bin. Das war wieder ein Vorteil.
1: Das kenne ich von meinem Bruder.
2: Mhm. Ne?
1: Die passt doch noch, Jeans von deinem Bruder. Ja. Die ist doch noch gut,
2: genau.
1: Das kenne ich.
2: Also. Das geht, aber wenn es bloß eine ist, aber wenn schon 4 getragen haben vor dir, dann wird es zäh. Wenn noch über irgendwas übrig ist, ist davon.
1: Ja. Wenn jemand Lust hat, du kommst auch nach Norddeutschland, und zwar mit deinen Lesungen. Du machst Lesungen über den...
2: Ich würde gerne mal hier raufkommen.
1: Ja, das meine ich ja.
2: Aber da muss ich dazu sagen, falls das einer bucht, wir sind 15 Musikanten, das ist die ganze, meine ganze Blasmusik ist dabei. Der Flo,
1: du spielst den Tod?
2: Hm? Es geht eine Lesung um den Tod. Memento Mori heißt, gedenke, dass du sterben wirst, heißt aber feier das Leben. Und die ist sehr lustig und erwischt einen auch so ein bisschen eigentlich wie der Münchner. Den Münchner im Himmel lese ich da auch vor.
1: Ja, genau.
2: Aber es ist jetzt nicht rein bayerisch, sondern es ist so über dieses Thema. Und mir macht es Spaß und ich spiele ja Theater. Ich versuche halt zig verschiedene Sachen zu machen.
1: Es war toll mit dir.
2: Hat mir auch sehr viel Spaß gemacht. Danke für die schöne Kulisse, für dieses fürs Einladen. Und ich freue mich total, immer wenn ich hier oben bin.
1: Ein Münchner im Himmel.
2: Ja.
1: Im Kino
2: oder im Bayer
1: auf Rügen. Bayer auf Rügen, es gibt ja alles. 2 München in Hamburg. Mit Uschi Glaser, Emma Wepper, meine Herren.
2: Haben wir auch wieder mal.
1: So, pass auf, morgen kommt Formel-1-Legende, musikalisch gesehen. Peter Illmann kommt morgen aufs rote Sofa. Und jetzt gibt es die Neuigkeiten aus Ihrem Bundesland. Wir gehen beseelt in den Abend hinein. Tschüss und schönen Abend. Ciao.
2: Ciao.
3: Der Harz, Norddeutschlands höchstes Gebirge, ein Tourismusmagnet. Vor allem ab dem Frühjahr lockt er nicht nur viele Wanderer, sondern auch Motorradfahrer an.
4: Die Landschaft, die Kurven, die Schräglage genießen, das Wetter genießen. Für mich ist Motorradfahren einfach Freiheit.
3: Doch der Harz gilt als anspruchsvolles Revier.
5: Die fahren ja hier als

0: als ob sie auf der Rennstrecke sind, ne?
1: Es gab hier im vergangenen Jahr über 350 Motorradunfälle.
0: An der Stelle sind 60 erlaubt. Sie waren mit 107 unterwegs.
2: Wenn man Motorrad fährt, dann hat man nur Augen für die Straße.
1: 11 mit Todesfolge.
3: Die Leute, die nur mit dem Bauch fahren, die sitzen alle schon auf Wolke 7 und spielen mit einer Leier.
4: Wollt ihr noch kriegen?
1: Der Oberharz in Niedersachsen. Frühling und Start in die Motorradsaison. Die wird jedes Jahr überschattet von schweren Unfällen. Deshalb Großkontrolle der Polizeidirektion Goslar an drei Unfallschwerpunkten. Hier zwischen Kreuzeck und Lautental im Einsatz Hauptkommissar Thomas Schreck. Er hat jahrelange Erfahrung mit solchen Kontrollen und will die beiden Fahrer und die Maschinen überprüfen.
0: Guten Tag, Führerschein und Fahrzeugschein. Eine allgemeine Verkehrskontrolle.
1: Fahren hat hier seine Tücken. Viele enge Kurven, durch die Bäume schneller Wechsel zwischen Licht und Schatten. An manchen Stellen liegt noch Schnee.
5: Ja, die Spiegel haben E-Prüfzeichen, ne? Das habe ich schon gesehen. Stehen da aber auch mit drin.
1: Bauartveränderungen an einem Motorrad müssen behördlich zugelassen und bescheinigt sein.
5: Fußfestanlage steht drin. Das sind alle Änderungen eingetragen. Ja,
6: das ist alles original von dem Hersteller. Einzelne Zettel, das kann man, das sind Originalanbauteile.
5: Okay, also doch nicht selber individuell verändert, sondern das ist alles original.
1: Besonderheit in Teilen des Harzes, der grobe Straßenbelag, wegen des Schmelzwassers. Die vorgeschriebene Mindestprofiltiefe liegt bei 1,6 mm.
5: Ja, sind wir auf jeden Fall unter 1 mm. Das ist ein Verstoß.
1: Abgefahrene Reifen können vor allem auf nassen Fahrbahnen für den Motorradfahrer und andere Verkehrsteilnehmer extrem gefährlich werden. Der Hauptkommissar dokumentiert alles für den Mängelbericht und fürs Ordnungswidrigkeitsverfahren. Christiane Meyer will heute Aufklärungsarbeit leisten.
7: Möchten Sie einen Kaffee trinken?
1: Sie ist Oberkommissarin und Verkehrssicherheitsberaterin.
7: Und das sind eben die Unfallzahlen, die wir jetzt aus dem letzten Jahr haben.
1: 150 allein im niedersächsischen Teil.
7: Das sind jetzt die aktuellen Zahlen, also die aktuellen aus 2023, ne? Die letzte Saison. Die Biker, sage ich jetzt mal so ganz einfach gesagt, die sind herzlich willkommen. Ne? Also wir wollen auch wirklich keinen vertreiben, aber unsere Unfallzahlen zeigen uns leider, dass wir im Harz relativ viele Unfälle zu verzeichnen haben und eben auch die Unfälle, wo Menschen schwerst verletzt, tödlich verletzt werden. Und darum geht es ja generell in der Verkehrsunfallprävention, dass wir diese Verkehrsunfälle verringern wollen. Und deswegen machen wir das.
5: Sie haben im Rahmen der Anhörung die Möglichkeit zu sagen, ich gebe den Verstoß zu, nicht zu, oder ich möchte ihn später nochmal schriftlich äußern. Wie wollen Sie damit umgehen?
6: Alles gut, gebe zu, sieht man ja.
5: Gut, ich gebe den Verstoß zu. Ja. Dann bitte einmal unten rechts unterschreiben.
1: Mindestens 60 Euro und ein Punkt.
5: Gut. Okay. Dann trotzdem schönen Tag, ne?
1: Innerhalb einer festgelegten Frist muss er bei der Polizei nachweisen, dass er den Mangel behoben hat.
5: Abgefahrene Reifen, ne? Das kann jetzt zum Saisonbeginn natürlich gut sein, dass die sozusagen im letzten Jahr ihren Reifen runtergefahren haben, ne? Und es jetzt noch nicht geschafft haben, den neuen aufzubauen. Ne? Oder halt auch zum Saisonende stellen wir diese Reifenproblematik immer sehr oft fest. Ne?
1: Rund 12 Kilometer südlich, der nächste Kontrollpunkt der Polizei. Hier im Fokus Fahrer, die zu schnell unterwegs sind. Jürgen Pastewka vom TÜV kontrolliert die Maschinen.
8: Ich hätte gerne einmal Führerschein, Fahrzeugschein.
1: Oberkommissar Niklas Unger wurde aus Braunschweig angefordert. Er kontrolliert einen Mann aus Sachsen-Anhalt mit einem auffälligen Helm. Vor allem Fahrer aus Gegenden mit flachen, langen Geraden wie den Niederlanden sind im Harz manchmal überfordert, sagt die Polizei.
8: Haben Sie irgendwas an Ihrem Fahrzeug umgebaut?
9: Nein.
8: Was eingetragen werden müsste?
9: Nicht, dass ich wüsste.
1: Immer mehr Biker dokumentieren ihre Fahrten mit Kameras.
8: Mhm. Alles klar. Wir haben einen Kollegen vom TÜV da. Hm? Der würde sich das Fahrzeug ja mal angucken.
9: Klar.
8: Und guckt selber mal, ob er irgendwas findet.
9: Aber ich habe nichts zu verbergen.
1: Die Videos stellen sie vielfach ins Netz.
10: Ja, das sieht normal aus.
1: Oberkommissar Niklas Unger ist sogenannter Insta-Cop auf Social Media. Er veröffentlicht selbst Videos aus seinem Polizeialltag.
8: Gut, ja, bei dem Helm vorne mit der Kamera.
9: Verboten.
8: Verboten nicht, aber wenn Sie stürzen und dann diese Kamera irgendwie ins Gesicht kriegen. ja, hat der Sinn von dem Helm natürlich seinen Sinn verfehlt. Ne?
9: Ja.
8: Das würde ich Ihnen nicht empfehlen. Klar, ich kann das nachvollziehen. Ist vielleicht auch eine coole Perspektive.
9: Ja. Ja, eigentlich mehr Dashcam-mäßig. Ach
8: so, na gut.
9: Das war jetzt doch mal irgendwas.
8: Sollten Sie
9: ist
8: mal drüber nachdenken, ob sich das tatsächlich lohnt.
9: Ja. Ich habe es normalerweise vorne auf den Lenker getroffen. Das ist allgemein so, wenn wir mal so umfahren, wird es dokumentiert ein bisschen. Weil man weiß nie, wie der Hart später mal noch aussehen wird. Man sieht es ja jetzt mittlerweile, dass da ja alles an Bäumen gerodet wurde. Ist immer mal schön, noch rumzufahren. Ist doch Spaß halt.
8: Fahren Sie vorsichtig, schönen Tag noch.
9: Dankeschön.
8: Das scheint ja mittlerweile eher Standard zu sein. Und es gibt ja auch im Internet, wenn man bei YouTube guckt, zig Kanäle, die sowas dann hochladen. Ja. Ich denke mal eher, das ist für sowas dann gedacht.
1: Das Motto: noch krasser, noch waghalsiger, noch schräger. Noch schneller. Direkt an der kurvenreichen B498, eine besondere Kontrollstelle der Polizei. Auf der bei Bikern beliebten Strecke nach Altenau sind 60 km/h erlaubt. Hauptkommissar Martin Schulze.
11: Genau 60.
1: Eine Beamtin dokumentiert Geschwindigkeitsüberschreitungen und Kennzeichen.
11: Wir haben hier auch schon Geschwindigkeiten mit über 120 km/h gemessen, hatten hier auch schwere Verkehrsunfälle. Das muss man mal erklären, witzigerweise, das war früher alles wirklich dunkler Wald und die Leute sind wirklich langsamer gefahren, in den Wald reingefahren, langsamer. Nachdem die Bäume weg gewesen sind, die haben sie vor Jahren abgeholzt, hatten wir schlagartig ganz viele Verkehrsunfälle, hatten noch eine ganz kurze Streckensperrung hier, deswegen für Motorradfahrende und ja, seitdem messen wir hier.
1: 5 Verkehrstote hatten sie auf dieser Strecke schon mal in einem Jahr. Wechselnde Lichtbedingungen, die vielen Kurven und auch Wildwechsel sind bei vielen Bikern eine unterschätzte Gefahr, sagt Martin Schulze.
12: Das ist der hintere, der kommt jetzt.
1: Meldung per Funk an die Kollegen am Kontrollpunkt.
11: Schwarzer Helm.
8: Der letzte müsste das jetzt sein. Bei dem hatten die Kollegen jetzt schon Schwierigkeiten, das Kennzeichen abzulesen. Hallo, guten Tag. Also wir machen einmal eine Kontrolle. Der Grund ist, sie wurden gerade von den Kollegen da vorne gelasert bei der Geschwindigkeit. Und da waren sie deutlich zu schnell.
12: Okay.
8: Also an der Stelle sind 60 erlaubt. Sie waren mit 107 unterwegs, also deutlich zu schnell. Und deswegen machen wir jetzt einmal die Kontrolle. Ich hätte gerne einmal Führerschein, Fahrzeugschein und einen Personalausweis.
12: Okay, kann ich kurz meinen Helm abnehmen? Ich habe immer noch die...
8: Genau, auf jeden Fall. Sie können auch ruhig das Motorrad abstellen und absteigen, wenn Sie möchten.
1: Seine Maschine war erst kürzlich bei der Inspektion. Deshalb wollte er heute nur mal eine Runde drehen, sagt er.
8: Haben Sie irgendwas an dem Fahrzeug umgebaut, angebaut, irgendwas verändert?
12: Also außer vom Vorbesitzer die Ganganzeige, aber sonst nichts.
8: Aber haben Sie da irgendwie Unterlagen oder so bekommen?
12: Nee, also die Ganganzeige...
8: Also sonst nichts verändert?
12: Nee. Die müssen gleich passen, den Führerschein und Fahrzeugschein habe ich gar nicht mit. Ich habe gar kein Portemonnaie mit.
8: Gar nichts mit?
12: Gar nicht.
8: Irgendwas, wo der Name draufsteht?
12: Nein.
1: Er muss mündliche Angaben machen. Die muss Niklas Unger jetzt beim zentralen Meldeamt und dem zentralen Fahrzeugregister abfragen.
8: Gut, das andere, das sind jetzt 103 vorwerfbar. Also sie sind mit 107 gemessen worden, Abzug der Toleranz, 103 über. Ja. Immer noch deutlich zu schnell, das Ganze ist eine Ordnungswidrigkeit. Deswegen belehre ich Sie einmal, Sie müssen vor uns keine Angaben machen. Können sich jederzeit auch später im Verfahren einen Anwalt dazu nehmen. Ich werde das Ganze gleich aufnehmen und werde ich ein bisschen Schriftkram zufertigen. Und dann bekommen Sie später noch Post vom Landkreis.
12: Ja, ja.
8: Und ja, was das dann kostet, ich weiß nicht, sind Sie in der Vergangenheit schon mal aufgefallen in den letzten Monaten?
12: Ja, ich werde immer wieder von der Polizei angehalten, aber mehr.
8: Aber was so Geschwindigkeit angeht?
12: Nö, eigentlich wegen umgebauten Fahrzeugen.
8: Okay, weil.
12: Aber da ist noch nie was aufgefallen.
8: Gut, wir haben einen Kollegen vom TÜV dabei, der würde sich das Motorrad einmal angucken. Was schon ein bisschen auffällt, ist Ihr Kennzeichen. Ne? Das ist sehr steil.
2: Es stand vorher noch steiler.
8: Wissen Sie, wie viel Sie haben dürfen? Wie viel Grad?
2: Um ehrlich zu sein, nicht.
8: 30 Grad.
10: 30 Grad. Ja, mal gucken, dann haben wir 55 Grad.
2: Das ist doch besser, oder?
8: Nee.
2: Achso.
10: Für die Erkennbarkeit des Kennzeichens ist es eben nicht gut.
2: Aber ich gehe mal hier hin. Ich wette, ich kenne das auch von 200 Metern noch.
10: Sie wissen das auswendig.
8: Ja,
10: das
8: Sie kennen Ihr Kennzeichen.
10: Ja.
8: Aber bei Ihren Geschwindigkeiten, die Sie fahren?
2: 100. Das kann man auch bei 100 lesen.
8: Na gut.
2: Ja gut, wusste ich nicht. Habe ich auch nie was dran gemacht.
10: Also der Gesetzgeber sagt von der Senkrechten her 30 Grad.
2: Also wie müsste das ungefähr so stehen?
10: Genau.
2: Wie so ein Kuchenblech.
10: Genau.
2: Okay.
1: Außerdem fehlt der Reflektor.
2: Was für ein Reflektor?
10: Katzenauge. Oh. Rückstrahler.
2: Achso, ich dachte, das braucht man nur beim Fahrrad.
10: Ja, der kommt hier unten runter.
2: Okay.
10: Ja, hier könnten Sie ihn auch sehen. Also dran sein muss er.
2: Okay.
8: Das sehen Sie aber in den anderen Motorrädern dann, ne? Die haben halt diese Reflektoren.
2: Ja gut,
8: über
2: das sind andere Motorräder.
8: Ja, aber das gehört dabei halt.
2: Ja gut, okay.
8: Das zählt für alle Motorräder.
2: Ja, das weiß ich nicht. Ja.
8: Alles klar. Gut, wir schreiben das immer eben auf und dann kommen wir gleich wieder.
2: Ja. Was interessiert mich das Kennzeichen? Also stellen Sie mal vor, das wäre so. Ich feder ein im Arsch. Also ich weiß nicht, das ist alles nur meiner Meinung nach Schwachsinn, aber das soll man machen. Also wenn ich die Fahranfänger sehe mit 16, was die, also die haben zwar nur 15 PS, aber wie die teilweise fahren, das ist gefährlicher, die kippen im Stand um. Und wenn ich jetzt mal hier 100 auf der Geraden fahre, meiner Meinung nach ist das völliger Schwachsinn. Also es macht einfach keinen Bock. Das hier sind 10 Autos, 20 Polizisten, das zahlt der Steuerzahler. Ich weiß nicht, es gibt da wichtigere Sachen zu machen. Ich verstehe das alles, man soll nicht zu schnell fahren und verstehe ich alles, aber ich meine jetzt hier mit einem Gradmesser ranzukommen und zu sagen, okay, es gibt die Vorschriften, aber...
1: Als nächstes Lautstärkenmessung. Im letzten Jahr gab es laut Polizei 91 schwere Motorradunfälle im Westharz. Der Grund: fast immer zu hohe Geschwindigkeiten. Das Motto auch hier: noch schneller. Rund 13 Kilometer weiter, Auerhahn, ein weiterer Kontrollpunkt. Hier starten Kommissar Aaron Walpulski und Kommissarin Susanna Wolfig mit einem zivilen Fahrzeug. Sie kontrollieren das Überholverbot auf der kurvenreichen Strecke nach Goslar. Auch hier gab es in der Vergangenheit schwere Unfälle mit Motorradfahrern.
13: Das ist dann eben genau dieses Verhalten, warum wir diese Krat-Kontrollen machen, weil wir genau dagegen vorgehen wollen. Ne? Eben dieses Selbstüberschätzen, auch die Verantwortung ja irgendwie abgeben oder abschieben. Und genau dagegen wollen wir vorgehen und hoffen natürlich, dass auch bei solchen Motorradfahrern dann eben die Botschaft ankommt.
1: Das Problem? Viele Kurven sind nicht einsehbar.
13: Und hier auf der Strecke sind natürlich auch viele Wanderwege, von daher eben auch viele Wanderer und Spaziergänger, die dann irgendwie von Parkplätzen die Straße überqueren wollen und eben auch die Geschwindigkeit der Motorräder falsch einschätzen. Ne? Das kommt dann auch noch dazu. Also es sind wirklich sowohl von den Motorradfahrern als auch von den anderen Verkehrsteilnehmern gehen eben auch Gefahren aus, weil die das, ja, jeder halt das irgendwie einschätzen muss. Ne?
1: Sie kommt regelmäßig zu Unfallorten mit Motorradfahrern, um den Unfallhergang zu dokumentieren.
13: Dem kommen wir mal hinterher. Kontrollstelle für Gose 34. Demnächst kommt ein Krat mit orangen Motorradhelm auf euch zu. Könnt ihr den mal bitte rausziehen? Wir kontrollieren den dann.
1: Eine Geländemaschine.
13: Eine Verkehrskontrolle. Führerschein, Fahrzeugpapiere hätte ich gern. Sie wurden aber noch nicht kontrolliert, oder?
14: Das erste Mal jetzt.
13: Okay, gut. Allgemein das erste Mal oder heute das erste Mal?
14: Heute das erste
13: Mal. Heute das erste Mal, okay. Ah ja, weil mit der Maschine fallen sie eigentlich schon auf. So.
14: Das ist für den Auspuff.
13: Das für den Auspuff?
14: Genau.
13: Weil sie den ausgetauscht haben, oder?
14: Ja.
13: Okay, noch irgendwelche Veränderungen vorgenommen?
14: Nein,
13: an der Maschine?
14: Gar nichts.
13: Gar nichts.
14: Alles Originale wieder drangekommen.
13: Alles Original. Gut, gucken wir einmal. Rückstand.

0: Taler ist auch drin, das ist gut.
1: Hab einen Führerschein ja erst seit 9 Monaten.
0: Ja gut, aber gerade die Leute neigen ja manchmal auch dazu, sich zu überschätzen, ne?
1: Ja. Gibt auch genug, die es übertreiben müssen, sage ich mal, ne?
0: Wo sind Ihre Spiegel? Ach, da, einer. Okay.
2: Warum ist nur einer drin?
0: Er hat gesagt, er hat das so genommen.
1: Die hatte ich so schon gekauft gehabt mit einem.
2: Also du hast schon einen zweiten mit dran, keine Frage.
0: Ja. Stellt eine Ordnungswidrigkeit dar, ne? Sie haben die Möglichkeit, das hier vor Ort zu bezahlen, per EC-Karte am besten.
1: Können wir es gleich machen. Und
0: okay, EC-Karte dabei?
1: Ja.
0: Okay.
2: Geben Sie mal ein Fahrzeugschein.
0: Der ist einmal für Sie. Alles klar. Und dann fahren Sie vorsichtig weiter, ja? Denken Sie immer an uns. Ich würde es nicht machen, also ist ein bisschen hückelig. Drehen Sie lieber und fahren hier dann wieder raus, ja?
1: Mit der geht das.
0: Ja, dann machen Sie es, wenn Sie sich das zutrauen.
3: 15 Euro Verwarngeld. Weil er direkt zahlt, spart er sich die Bearbeitungsgebühr. Währenddessen an der Präventionskontrollstelle bei Hauptkommissar Thomas Schreck. Früher ist er selber Motorrad gefahren. Aus Altersgründen hat er es aufgegeben. Mittlerweile fährt er Cabrio.
4: Guten Tag.
5: Ein wunderschön.
4: Eine allgemeine Verkehrskontrolle. Ich hätte gerne den Führerschein und den Fahrzeugschein.
5: Ja.
4: Fahrerlaubnis Klasse 1, vorhanden. Keine Auflagen, keine Beschränkungen. Sonst irgendwas umgebaut? Hier vorne?
5: Ja, genau.
4: Das ist ja hier ein Zubehörhersteller Puke Bodyworks. Da müssten Sie dann irgendwie eine ABE haben, irgendwas, was das rechtmäßig macht.
3: Es geht um diese Spoiler. Die wurden nachträglich angebaut. Dafür notwendig eine ABE, eine allgemeine Betriebserlaubnis. Weil er sie nicht dabei hat, sucht er online danach.
4: Haben Sie das gefunden, ja?
3: Mittlerweile listen die Hersteller die Zubehörteile mit entsprechender Unbedenklichkeitsbescheinigung im Internet auf.
4: Darf ich es nochmal in die Hand nehmen?
5: Ja.
4: Gut, alles klar. Reicht mir soweit.
5: Gerne.
4: Damit wäre die Kontrolle beendet. Und dann wünsche ich Ihnen eine schöne Weiterfahrt, ne?
6: Ja, man muss schon sagen, das Großteil der Motorradfahrer ist schon vernünftig und die haben auch alle ihre Motorräder, die alle im vorschriftsmäßigen Zustand sind, ne? Ja, und dann halt unsere Aufgabe ist es halt, dann letztendlich die schwarzen Schafe rauszufiltern.
3: Beim nächsten Motorrad fällt Thomas Schreck die Lautstärke auf.
4: Einmal bitte den Motor ausschalten, eine allgemeine Verkehrskontrolle.
5: Die zweite.
4: Ne? Genau, die zweite. Ne? Grundsätzlich,
5: ja.
4: Was soll ich sagen, ne? Wenn man, Sie fahren ja hier, als ob Sie auf der Rennstrecke sind. Ne?
5: Ne?
4: Gut, nichtsdestotrotz, ich kann Ihnen aktuell noch keinen Geschwindigkeitsverstoß vorwerfen, ne? Aber wie gesagt, optimal verhalten haben Sie sich nicht als Motorrad. Ne? Nichtsdestotrotz sind wir aktuell noch im Bereich einer allgemeinen Verkehrskontrolle. Ich hätte gerne den Führerschein und die Zulassungsbescheinigung Teil 1. Wurden Sie eben gerade an der anderen Kontrollstelle schon kontrolliert?
5: Ja, ja.
4: Ja, auch mit einem Überholverbot belegt?
5: Nee, habe ich ja nicht überholt.
4: Nee? Okay, gut. Das heißt, Anlass ohne Anlass entsprechend kontrolliert und wurde irgendwas festgestellt?
5: Nee, hab jetzt alles eingetragen, alles Papiere, alles da.
4: Wir kämpfen hier im Harz regelmäßig mit Beschwerden von irgendwelchen Anwohnern, die sich darüber beschweren, dass Motorradfahrer viel zu laut unterwegs sind. Ja? Die Leute kommen ja am Sonntag her, gerade bei so einem schönen Wetter, möchten hier gerne wandern und ein bisschen entspannen, ne? Und dann haben wir die Motorradfahrer wie Sie. Ne? Das ist nicht schön. Ne? Nutzen Sie hier nochmal die Möglichkeit, mit dem Präventionsteam sich da ein bisschen beraten zu lassen. Da können Sie auch nochmal einen entspannten Kaffee trinken. Ja, wollen Sie das machen?
5: Ja.
4: Okay, dann informieren Sie sich da mal ein bisschen über die entsprechenden Gefahren beim Motorradfahren.
0: Ein Kaffee schwarz mit Milch, Zucker.
5: Nee, schwarz.
0: Kommen Sie mal mit.
5: Bitteschön.
0: Wo kommen Sie denn her? Ich habe nicht drauf geguckt.
5: Also. Okay,
0: auch aus Goslar, ja. Also eben erst losgefahren.
5: Ja, und genau.
0: Und zum März noch zum zweiten Mal angehalten.
5: Zweiten Mal.
0: Zum zweiten Mal.
5: Ja, ja. Echt? Ja, hier oben auch schon.
7: Da kriegst du das Ding ja nie warm.
5: Nicht wirklich. Also die Reifen werden heute nicht warm.
0: Aber haben Sie doch mal aufgedreht hier, ne?
5: Ja.
0: Ja?
5: Ja, hoch darfst du ja nicht, ne? Das ist ja Überholverbot.
0: Ja.
5: Wurde ich schon vor ein paar Jahren erwischt.
7: Echt?
5: Oh ja. 170 Euro, ein Punkt.
0: Und draus gelernt?
7: Was? Ja, ja.
5: Nee, klar, Überholverbot.
7: Ey, das ist so teuer mittlerweile.
5: Ja, ein Punkt. Seitdem überhole ich da nie wieder.
0: Ja. Da
8: Das Überholverbot hat ja auch einen Sinn dort. Ne? Also das ist schon,
9: ja, gut.
8: Das ist eine unfallreiche Strecke, sage ich jetzt mal, oder eine Unfallhäufungslinie für uns, genau die Strecke hier runter. Und dadurch sind ja irgendwann mal diese Überholverbote dahingesetzt worden. Ne? Die sind ja nicht zum Spaß da. Wir wollen sie ja auch nicht ärgern. Das hat ja schon, das hat ja alles einen Hintergrund. Ne? Und das sind die Unfälle.
5: Jetzt aber viel auch nicht Motorradschuld. Ne? Das ist es. Viel von den Touristen, die keine Ahnung haben, einfach die Fahrbahn kreuzen oder die Fahrräder, die hier langfahren und die Autos ausscheren. Ja, klar, gibt es auch die Raser, ne? Aber nicht nur. Ne?
8: Es sind immer die anderen, ne? Das ist mal ganz ehrlich. Für den, das ist ja die subjektive Meinung oder die subjektive Sicht und da sind es immer die anderen. Ne? Und das ist eben dieses große Thema Rücksicht nehmen.
3: Rund 30 Kilometer entfernt am Torfhaus. Harzpanorama und freie Sicht auf den Brocken. Hier trifft sich die Biker-Szene.
10: Nee, man fährt ja aus Spaß an der Freude. Ja? Und das ist einfach, das kann man kaum erklären, weil das ist eine Passion, das ist eine Leidenschaft.
11: In der Woche lässt es sich im Harz einfach am besten fahren. Man hat wenig Verkehr, die Strecken sind frei. Und man muss sich nicht groß Gedanken über andere Verkehrsteilnehmer machen.
12: Motorradfahren, das ist schon schön, dass du den Wind hast, dass du normal fährst, dass du den Blick genießen, nicht nur Rennen. Also wenn jemand Rennen fahren will, nicht auf die Straße.
3: Susanna Wolfig und Aaron Walpulski sind im Zivilfahrzeug zurück auf der Straße und überprüfen das Überholverbot.
13: Das ist hier der Kesselberg, das ist auch ein Unfallschwerpunkt. Werden wir gleich auch noch sehen, dass hier eine Kurve ist, die zieht sich eben zu. Also man denkt, irgendwann geht es auf, die zieht sich aber weiter zu und dadurch unterschätzen das eben die Kradfahrer. Deswegen hat man auf der Straße diese Rüttelplatten gebaut, damit die Motorräder eben schon vorher abbremsen und dann auch in der Kurve langsamer fahren.
3: Bei früheren Kontrollen hat die Polizei nach eigenen Angaben in diesem Bereich Geschwindigkeiten bis zu 160 km/h gemessen.
13: Manche wollen es halt dann trotzdem wissen und fahren dementsprechend dann trotzdem nicht langsamer.
3: Die Rüttelstreifen gibt es im gesamten Harz. Es scheint, als würden sie einige Fahrer sogar zur Raserei animieren.

Susanna Wolfig und ihr Kollege folgen zwei Motorradfahrern, die vernünftig fahren und auch das Überholverbot einhalten. Zunächst alles gut.

0: wenn du den noch kriegst. Das ist die Frage. Wird schwierig. So, Aaron, jetzt kannst du mal hier deine Fahrkünste zeigen.
1: Ihre Herausforderung jetzt? In diesen Kurven schnell sein, aber weder sich selbst noch andere bei der Verfolgung gefährden.
0: Wollt ihr den noch kriegen? Ich sehe auch nicht, ob er nach Hahnklee oder geradeaus weiterfährt, aber ich gehe mal von geradeaus weiter. Ich befürchte fast, dass der abgebogen ist, ne? Wir fahren noch mal ein Stück, aber haben wir wahrscheinlich wieder die falsche Entscheidung getroffen. Der ist weg. Ja, den hätte ich sehr gern gehabt. Genau solche wollen wir eben haben, ne? Ja, wir hoffen halt, dass die Leute diese Kontrollen im Gedächtnis behalten für die nächste Fahrt, die sie haben. Und ja, daran denken, was wir denen sagen. Und somit eben hoffen wir auch, dass wir die Verkehrsunfälle oder Verkehrsunfallzahlen senken können.
1: Zurück am Geschwindigkeitskontrollpunkt beschäftigt die Beamten immer noch der junge Raser.
2: Ganz normal?
3: Ganz normal und dann pegeln sie mal 6000 Umdrehungen ein. Bitte.
2: 6000, ja.
1: Geräuschpegelmessung.
2: Auspuff ist auch noch original, also da ist nichts verändert.
1: Viele manipulieren den Auspuff für einen besseren Sound.
3: Ja, ist okay.
2: Passt rein. Will ja nichts Illegales machen.
3: Nee, ein bisschen Toleranz ist drin. 5 Dezibel, also von daher.
2: Alle immer so, ja, sehen Sie die nicht. Aber wenn man Motorrad fährt, dann hat man nur Augen für die Straße, für die Kurve.

0: Da unten.
1: Hier. Also, ja, da. Hier, okay.
0: Genau. Gut, da ich nicht weiß, wie Sie in den letzten Monaten vielleicht aufgefallen sind, kann ich Ihnen nur sagen, was das jetzt hier kostet. Mhm. Also einmal der Geschwindigkeitsverstoß, das sind 320 Euro, 2 Punkte, 1 Monat Fahrverbot. Dann kommt der fehlende Reflektor mit 25 Euro und das Kennzeichen nochmal mit 20 Euro. Also mal gucken, was die Bußgeldstelle draus macht.
2: Aber das BAföG mal herhalten dafür, ne?
0: Gut. Dann ansonsten wären wir durch.
2: Ja. Naja, gut.
0: Trotzdem schönen Tag noch, fahren Sie vorsichtig.
2: Ja, das mache ich ja sowieso immer.
0: Und nicht ganz so schnell.
2: Nee, ne? Das machen wir nicht.
0: Nicht, dass Sie nochmal heute von uns irgendwo überprüft werden.
2: Das wollen wir nicht.
0: Genau, alles klar.
2: Zurück.
0: Gut, schönen Tag noch.
2: Ja, danke schön.
0: Am Ende kann ich ihm nur den Hinweis geben, was er da selber draus macht. Ne? Am Ende ist es leider sein Leben, das dann vielleicht nächste Woche irgendwo kurzzeitig endet.
3: Er will jetzt zu einem Golfturnier in der Umgebung.
2: Schon teuer als Student geworden in Deutschland.
4: Aber jetzt habe ich wegen Ihnen Zeitdruck, das ist auch nicht gut.
0: Gut, die Ursache haben Sie gesetzt, ne? Da kann ich nichts für.
4: Jetzt muss ich ja Gas geben quasi. Nein, im Regelbereich.
0: Also noch habe ich den Beleg da, also ich kann das auch noch draufschreiben.
4: Na, was denn?
0: Vorsatz das Doppelte.
4: Nein, okay, nee.
0: Ich glaube nicht, dass
4: das wusste ich gar nicht, dass es das gibt. Das mache ich nicht.
0: Ja, das hoffe ich. Würde ich empfehlen, ich stehe noch ein paar Merkmale. Alles klar, schönen Tag.
3: Die Bilanz nach 6 Stunden Motorradgroßkontrolle: 137 Geschwindigkeitsverstöße.
0: Vom Gefühl war er eher stolz darauf, dass er es geschafft hat hier in unserer Kontrollstelle. Aber ja. Also ich kann das auch nicht nachvollziehen. Aber solche Leute haben wir leider auch. Die meisten sind ja heute einsichtig. Das war jetzt wirklich mal ein Ausnahmefall.
3: Dazu 13 ausgesprochene Fahrverbote, 34 Bauartveränderungen und 9-mal mangelhafte Bereifung. Die Saison hat gerade erst begonnen.
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0: Ich kenne ganz viele, die sind hergekommen, sind einmal gefahren und nach dem Training nach Hause gefahren haben. Ich sage, dann bin ich ganz dicht.
1: Das Teterower Bergringrennen.
2: Den Becken fährt nicht jeder. Und die, die den fahren, die haben richtig die Arschbacken zusammen. Das passt schon.
1: Das Rennen auf Europas längster Grasrennbahn. Laut, gefährlich, Kult. Pfingsten ist Bergring angesagt. In diesem Jahr das 100. Rennen. Zwei Tage vor dem Rennen. Als Rennassistentin muss Kathi Stief helfen, dass am Start alles glatt läuft.
3: Matthias,

0: Ralf fährt jetzt runter zu Start und Ziel. Die Rundumleuchte haben sie gefunden, aber die Stange dazu noch nicht.
1: Kathi leitet in Oldenburg ein Pflegeheim. Für den Bergring nimmt sie immer Urlaub, kommt nach Hause.
0: Ich mag diese Tradition an sich, dass es so lange ist, das Vereinsleben an sich, dass man so eine Zusammengehörigkeit hat. Und ich weiß nicht, das ist einfach, das ist im Blut. Und ich, ja, wenn ich hier an Start und Ziel stehe, dann, und die, das ist Gänsehaut pur. Also ich, weiß ich nicht, das, ich kann nicht ohne.
2: Streckenbegehung, beziehungsweise fahren wir nochmal. Wir kontrollieren dann nochmal die Tore. Ne?
1: Kathi kontrolliert mit Ralf Weslowski nochmal die Rennstrecke.
3: Auf geht's auf den Bergring.
0: Ja.
1: Der Bergring, knapp 1,9 Kilometer lang. Seitdem Kathi 3 ist, kommt sie Pfingsten hierher. Die ganze Familie Motocross-Fans.
0: So Runde, das ist so, einmal alles zu sehen und wie groß es eigentlich ist und wie schön es ist. Also, ja, das muss einmal sein, Pfingsten, einmal eine Runde rumfahren und das ist auch, das ist richtig genießen. Also,
2: was ist hier mit dem Tor?
1: Alle Tore müssen zu sein, damit sich keine Hobbyfahrer oder Kinder auf die Rennstrecke schmuggeln.
3: Okay, dann machen wir uns auf den Weg in die
0: Nordkurve.
3: Jetzt wird es ein bisschen schneller.
2: Heute vorbessern, weil du siehst jetzt, wie das ist.
0: Ja, richtig.
2: Ja? Nur, dass du das mit auf dem Schirm hast.
1: Ronny Schlag ist hier der Rennleiter, Kathis Chef. Die Rennstrecke an der Nordkurve ist knochentrocken.
2: Das macht keinen Sinn, heute am Tag Wasser zu fahren, weil dann verbrennt das hier ja alles.
1: Morgen knattern hier 100 Motorräder lang. Die Fahrbahn muss auch fahrbar sein. Das kontrolliert Veranstaltungsleiter Adi Schlag jedes Mal vor dem Bergringrennen. Und nicht nur die Trockenheit macht ihm Sorgen.
4: Wenn man jetzt von oben runterkommt, dann hast du eigentlich eine Ebene als Schickel zu haben, sodass du im Oval fährst. Das ist da aber nicht ganz gegeben, da ist eine Verkrümmung drin. Und hier ist auch ein Versatz auf der Bahn. Hier vorne ist genauso ein Versatz auf der Bahn, was ich dann versuche, morgen mit einer großen Bohrmarkwalze auch dementsprechend runter zu walzen. Also ich bleibe dabei, dass wir diese beiden Stellen machen. Und ansonsten sollten wir sie nicht walzen. Und nach dem Training sollten wir uns ein Feedback von den Fahrern geben lassen. Ja.
1: Hier in der Nordkurve fahren die Rennfahrer ihre ersten Überholmanöver. Ein Absatz auf der Strecke kann die Fahrer zum Stürzen bringen.
4: Ich habe hier schwerwiegende Unfälle oder auch schon mal tödliche Unfälle gehabt. Und die Staatsanwaltschaft unterhält sich nicht mit dem Rennleiter, nicht mit dem Schiedsrichter, sondern immer mit dem Veranstaltungsleiter. Und deswegen sage ich immer wieder, zum Schluss habe ich den Hut auf.
1: Ja, Adi kennt die Strecke, hat die Nordkurve sogar verbreitern lassen. Unfälle will hier keiner.
4: Also bevor die Bahn nicht gewässert, brauchst du hier nicht rütteln. Das ist Quatsch. Okay.
3: Gut, Adi, machen wir so. Ja? So, und jetzt kommen wir auf den Hans-Winkler-Hang. Wird wieder ein bisschen schneller jetzt, Kathleen.
1: Obwohl sie Motorradrennen liebt, selbst gefahren ist Kathi noch nie.
0: Das ist einfach, das traue ich mir nicht. Ich lasse das andere machen, ich gucke mir das gerne an. Aber selber, das trau ich mir nicht zu. Also.
3: Ja, ist ja jeden anspruchsvoll, ne? Also ich sage immer wieder nur Respekt vor dem, der hier fährt.
0: Ja, bin ich auch der Meinung. Also
3: und wir sind ungefähr gefahren, ca. 80, 85 km/h jetzt. Und bei den Motorrädern, bei der Königsklasse, sprechen wir über 160 km/h. Das ist ein bisschen was anderes, ne?
1: Und auch sie sind schon da, die Fahrer. Ob die Königsklasse der 500er, Quads oder die Motocrosser. Endlich wieder Bergring. Nach 2 Jahren Corona-Pause.
0: Wie immer.
2: Hast du wieder viel zu tun hier heute?
0: Ja, ne, ein bisschen. Ne? Ist ja so der letzte Tag vor dem Pfingstwochenende.
2: Die Starter müssen erst unten sein, abends, wenn die Starter
0: genau,
2: sind.
0: Genau, ne? Genau. Kriegen wir schon hin.
1: Rennfahrer Guido Skopek ist seit 26 Jahren beim Bergring dabei.
2: Ja, wir wollen das Hinterrad auch noch mal wechseln. Für Training hätte ich gesagt, ist das so okay. Aber wenn wir gleich die Vorläufe fahren und die Zeit zu eng wird, dann bauen wir das Hinterrad noch um. Also, sehr gut zu sehen. Das ist jetzt ein ganz neuer Reifen. Ne? Der ist noch gar nicht gefahren worden. Da es ja morgen zu knapp werden könnte, habe ich gesagt, wir bauen da gleich einen neuen rein und dann sind wir auf der sicheren Seite.
1: Mit dieser Motocross-Maschine hat er hier schon 10-mal gewonnen und will auch diesmal aufs Treppchen. Ein echter Bergring-Fan.
2: Das gibt es nicht noch anders. Das gibt es nur hier. Man kann durch die ganze Welt fahren, aber das, was hier ist, gibt es nirgendwo anders.
0: Wenn das Gras fliegt, wenn der Dreck fliegt, wenn man die Kommentatoren hört, wie sie aus der Nordkurve, aus der Südkurve und das alles. Ich weiß nicht, da baut sich so eine Spannung auf, auch wenn man nicht alles sieht. Aber es ist so, weiß ich nicht, Für mich gibt es nichts anderes, außer das hier.
2: Entweder man liebt es oder man hasst es. Und ich kenne ganz viele, die sind hergekommen, sind einmal gefahren und nach dem Training nach Hause gefahren haben gesagt, seid dann nicht ganz dicht.
1: Die beiden Campingflächen rund um den Bergring füllen sich. Auch für die ist Adi als Veranstaltungschef zuständig. Viele Besucher sind seit gestern da. Schließlich geht der Bergring das ganze Pfingstwochenende.
4: Männer, seid ihr schon in der Gang?
5: Ja, natürlich! Immer doch!
4: Super geil wieder! Super, super, super! Ja, wer habt ihr mitgebracht?
5: Ja, natürlich! Ja,
4: muss rein!
5: Muss so ein Bauchbraun werden!
4: Aber das ist das erste Bier, richtig?
5: Ja, das allererste!
4: Das bleibt auch dabei!
5: Du
4: wurdest hier gezeugt?
5: Ich bin Bergring-Kind!
4: Bergring-Baby, Bergring-Kind!
5: Auf jeden Fall!
4: Mehr geht ja nicht!
5: Ich wurde hier gezeugt und
6: da kommt er!
4: Hast du den hier gezeugt?
6: Unter der Eiche.
4: Aber du hast heute so ein bisschen. Du hast ihn hier gezeugt?
5: Ja, natürlich.
7: Ja, ich gezeugt, ja.
4: Oha.
5: Du, wo sonst?
4: Wurde das erlaubt?
7: Ja, bin ich hier.
5: Und du bist seit 64?
7: Ich bin jetzt 64 Jahre. Seit meinem 50. Außer wo ich bei der Armee war.
4: Na, Männer, kommt ihr klar? Okay, alles Gute. Man hat ja vor der Wendezeit, hat man hier in der ehemaligen DDR das Ventil rausgelassen. Und das Ventil wurde nicht nur rausgelassen, wir waren übervölkert. Wir waren eine Stadt von 10.000 Einwohnern und hatten mit mal 60.000, 70.000 Besucher. Und da waren diese Campingplätze voll.
1: Es war ein bisschen wie Woodstock in der DDR, sagen manche, die dabei waren. Und wer einmal hier war, kam wieder. Einmal Bergring, immer Bergring. Das war und ist der Slogan.
4: Ich gehöre dazu, wo ich immer sage, der Mensch sortiert sich alleine. Man muss nicht immer alles vorgeben. Und man muss sich auch mal ihr Ventil öffnen lassen.
8: Moin.
4: Oh boy.
8: Ja.
4: Alles gut? Oha, ihr seid immer die Wille. Wow, Ruhe bitte, wir saufen.
8: Ja, unser letzter Wille, noch mehr Promille.
4: Oha.
8: Aber wir kriegen nur vor, dass wir zum Ring können.
4: Das schafft ihr mir noch.
8: Das schaffen wir.
4: So muss es sein.
9: Hilarium, Feuer, ein Aquarium. Belektum, Belektum.
8: Und wir waren 2 Jahre so unendlich traurig, dass wir zu Hause den Bergring nachgespielt haben.
4: Und ihr habt auch wieder hergeführt.
8: Na, sofort. 100%. Als wir wussten, es kommt, haben wir sofort gepackt. Wir haben alles Mögliche wieder rausgeholt und haben gesagt, ja, es geht wieder los.
1: In der Stadt Teterow verbindet fast jeder etwas mit dem Bergring. Auch Familie Schütt. Hans-Jürgen und Marie-Luise, genannt Püppi, wohnen hier. Beide über 80 Jahre alt.
10: Wo hast du denn jetzt die Mappe mit dem Foto?
4: Die liegt da.
1: Seit Ende der 50er haben sie jedes Jahr beim Bergring mitgemischt.
11: Das sind die Mappen und das sind die Auszeichnungen.
10: Oh Gott, das hat auch noch ein.
11: Das ist meine Frau und das bin ich.
10: Oh,
11: das könnte 59 sein.
10: Das ist ja unmöglich.
11: 58, 59.
10: Oh, das sieht doch doof aus, Mensch.
11: Wir waren ja mehr oder weniger jedes Jahr dabei. Und der Club war nicht so groß. Es waren nicht so viele Mitglieder. Ne? Da kannte der eine den anderen.
10: Als Kind erinnere ich mich ganz genau, dass ich mit 12 Jahren mit meinem Vater mitgegangen. Und das Jahr für Jahr. Man ist ja auch von diesem ganzen Flair rundherum begeistert gewesen. Das Knattern und Knattern und das war toll. Wenn die Maschinen umherfuhren, die Stürze waren nicht so gut. Sind auch welche totgegangen dabei.
11: Das ist Van Aertsen und das ist Van Dijk.
10: Das sind beide Holländer.
11: Und das ist Schwiegervater. Das ist der Mitbegründer vom Bergring, vom ersten Rennen. Wenn das Rennen ins Wasser gefallen wäre, wären sie alles los gewesen. Sie haben mit Haus und Hof gebürgt fürs erste Rennen.
1: Der Vater von Püppi Schütt wusste, das klappt und wird erster Bergring-Geschäftsführer.
10: Das ist ja Ackerland gewesen da oben oder eine Kuhtrift. Da waren nur Strohballen. Ganz zuerst wurde die Bahn nur mit Fähnchen abgesteckt.
1: Zum ersten Bergrennen 1930 kamen 7000 Zuschauer. Und der kleine Nürburgring bleibt auch danach ein Publikumsmagnet.
6: Und wenn abends der Rennen vorbei war, dann ging das zweite Rennen im Mecklenburger Hof los.
10: Sie glauben gar nicht, wie viele Pokale vollgegossen wurden mit Sekt. Und dann ging das die Reihe rund. Und das war eben richtig schön.
11: Ja, manchmal kam es aus den Ohren wieder raus.
10: Und wir haben ja auch einen anderen Tag mal einen Kater gehabt.
6: Und dann sind wir manchmal erst nächsten Tag, am zweiten Pfingsttag, abends um 5 nach Hause gekommen. Und dann stand meine Schwiegermutter an der Treppe oben und hat dann gesagt, wo kommt ihr? Nee, das möchte ich nicht sagen, her.
10: Ja, kannst ruhig sagen, Schweine hat sie gesagt. Naja, das war so nicht böse gemeint.
6: Nein.
10: Weil wir eben eine Nacht ausgelassen hatten. Weil wir ja auch vom Mecklenburger Hof dann mit Rennfahrern zum Burgwall gegangen sind und haben da weiter gefeiert.
1: In Feierlaune ist Adi noch nicht.
7: Kabel durchgerissen, nach dieser Seite geht's. Und diese, die betrifft es, die geht nicht. Also müssen Sie doch bestimmt beim Erdarbeiten Kabel erwischt haben. Das kriegt aber hin. Dass wir starten können, kriegst du hin.
1: Das Kabel für die Starterampel ist durchtrennt.
7: Das ist die Startmaschine links und rechts, da kommt ein Startband drüber. Und dann sind die Rennfahrer hinter diesem Startband und achten natürlich auf diese Ampel da oben. Und die Ampel, wenn die grün angeht, dann ist kurze Zeit danach geht das Startband hoch. Das wissen die Rennfahrer alles. Und dann, wenn das Startband hochschellt, dann gehen sie natürlich alle nebeneinander in eine Richtung Nordkurve und dann geht das Feuer. Und ohne die Ampel kommen wir nicht zurecht.
1: Also muss ein neues Kabel her. Zum 100. Rennen will Adi, dass alles glatt läuft.
7: Man geht in eine Geschichte ein und das bin ich. Weil von 100. Bergrennen mache ich 25 Jahre den Veranstalter. Und das hört sich viel besser an, Vierteljahrhundert. Und Vierteljahrhundert, das habe ich mir nie träumen lassen. Habe ich auch nie gedacht. Ich habe immer gesagt, ich mache das mal anfänglich und versuche auch mal den Bergrennen als Zeterjunge nach vorne zu bringen. Das ist einfach, das macht mich stolz.
1: Vor dem Rennen muss jeder Fahrer sein Motorrad technisch prüfen lassen. Auch Guido Skopek und sein Sohn Dino, gerade 21 geworden ist er. Morgen fährt er mit dieser Maschine das erste Mal bei den Männern mit.
2: Hältst du mal bitte? Ja. So, und auch hier, weil das Motorrad jetzt in Ordnung ist, kommt dann die Plakette rauf, dass er am Rennen teilnehmen darf.
12: Na, ich bin die letzten Jahre, bin ich 125er schon gefahren. Hab da auch die beiden Jahre sogar gewonnen gehabt. Und ja, jetzt wollen wir schauen, wie es morgen läuft bei den Big Boys denn, ne? Und ja, ganz heiß, schon ein bisschen aufgeregt, aber wir werden alles geben, ne?
1: Und bei seinem ersten Rennen tritt Dino gleich auch noch gegen seinen Vater an. In der Gartenklause in Teterow, nicht weit vom Bergring. Hier betreibt die Schwiegertochter von Püppi, Manuela Schütt, ihren Partyservice. Wie alle Schütts ist auch sie ganz Bergring verrückt. Heute zaubert sie was Besonderes für das Buffet im VIP-Zelt. Für geladene Gäste.
13: Das ist Tramezzini, das sind Brotplatten. Das bestelle ich bei einer gesonderten Firma. Und mach jetzt Creme Fraiche drauf. Dann kommt ein bisschen, damit es ein bisschen crunchig ist, ein bisschen frischer Salat. Frisch aus meinem Garten? Ja, ja. Ich finde das immer so schön, so einen eigenen Garten zu haben. Nicht nur, weil das jetzt alles so sehr teuer geworden ist, aber die Frische ist einfach da. Und da mein Partyservice immer etwas anders ist, also was eben Besonderes ist, mache ich solche Sachen. Sowas macht kaum jemand. Also wüsste ich jetzt nicht. Bisschen außergewöhnlich.
1: Vor ihrem Partyservice hat Manuela 15 Jahre lang die Vereinsgaststätte geleitet. Sie weiß, was den Leuten schmeckt.
13: Es ist ein Biss, es ist weg. Aber ein Aufwand. Aber das ist immer so, Eier werden immer gegessen. So, jetzt mache ich noch ein bisschen Farbe hier ran, weil habe ich immer sehr gerne. Wer im VIP-Zelt geht, der weiß ja, dass es dort was zu essen gibt. Und die essen dann auch zu Hause nicht. Ne? Da gibt es es ja auch gratis. So, ich gehe jetzt mal in meinen Kühlschrank.
1: Als junge Frau hat Manuela jedes Mal die Stadt verlassen, wenn Bergring war. Zu laut, nichts für sie. Doch dann lernt sie Christian Schütt kennen, den Sohn von Püppi, und heiratet ihn und hilft dann sogar

0: Rennfahrer einzuweisen.
1: Hier ist das Beweisfoto, dass Manu 1995 das erste Mal mit uns am Vorstand gestanden hat. Ja, und das ist ein bisschen Respekt fordert das dann auch. Also man muss sich vorstellen, die Jungs, die stehen am Start und sind gallig. Der Puls ist auf 200 und bei uns müssen sie erstmal stehen. Schluss aus. Wer rumzuckt, der kriegt eben schon mal eine gelbe Karte vom Schiedsrichter.
0: Bei den Schütz machen alle beim Bergring mit, in vierter Generation.
1: Das ist ein geflügeltes Wort, das was in Tetro rumgeistert. Einmal Bergring, immer Bergring. Aber es ist so, wenn du erstmal den Methanolgeruch in der Nase hattest, kleine Kinder, die zum ersten Mal mitkommen, die kommen immer wieder. Wenn die Eltern sie mitgebracht haben, die haben es einmal gerochen, kommen immer wieder.
2: Danke dir.
3: Halt zu Beinen.
2: Dankeschön.
3: Alles gut mit dir.
2: Na klar.
0: Auch Tradition. Bevor es losgeht, begrüßt Adi jeden Fahrer. Wegen Corona musste er das Jubiläumsrennen immer wieder verschieben. Jetzt dürfen sie endlich wieder auf den Bergring. Heute sind die Trainings- und Qualifikationsläufe.
4: Ronny, geht los!
0: Irgendwo hakt es.
5: Wir müssen das dann irgendwie die Ampel hier machen.
0: Die rote Fahne fehlt. Ohne sie kein Start. Mit ihr wird ein Rennen abgebrochen, falls es einen Sturz gibt.
4: Ich besorge jetzt eine rote Flagge und ab los.
0: Das Training sollte längst losgehen. Warten bei 25 Grad in voller Montur.
4: Bei Tobias Kroner oder René Schäfer die rote Flagge. Die haben hier keine rote Flagge, hier hat einer geschlafen.
0: Die Qualifikationsläufe werden nacheinander gefahren. Erst die großen Motorräder, dann die Quads. Erst danach sind die Speedcrosser wie Guido Skopeck dran. Es kann losgehen. 2 Jahre hat Guido Skopeck mit der 111 auf diesen Moment gewartet. Endlich wieder Bergring.
6: Das heißt eigentlich
0: Sonntagmorgen, der Tag des Bergringrennens. Adi präpariert nochmal die Strecke. Auch Walzen ist Chefsache. Auch der Sportkommissar Bernd Sagert hat die Rennstrecke nochmal inspiziert. Über ein paar Stellen muss Adi nochmal rüber.
7: Zufrieden bin ich, wenn alles unfallfrei zu Ende ist, und zwar heute Abend. So lange ist es eine Anspannung, die auf bei allen eigentlich spürbar sind, die da Insider sind, sage ich jetzt mal so, ne? Weil das ist anspruchsvoll und das ist auch nie ungefährlich, das wissen wir alle. Wir versuchen natürlich, den möglichst höchsten Sicherheitsrahmen, sage ich jetzt mal, bereitzustellen für die Rennen.
8: Ne, ich meine, Stefan Katz sagt, das ist alles gut. Knappe sagt, dann habe ich gesagt, das ist überhaupt nicht gut, da ist eine Lunge drin und die habe ich jetzt verfüllt und verdichtet.
0: Vor dem Rennen checkt auch Guido Skopeck, ob Rillen oder Absätze in der Fahrbahn sind.
9: Aber grundsätzlich komme ich jetzt einen von der Bahnbesichtigung und habe mir noch 2, 3 Sachen angeguckt. Ist schon sehr holprig, sage ich. Ich habe gestern schon gemerkt, dass links rum schwieriger ist, es zerfahrener ist als rechts.
0: Sicherheit geht vor. Da muss Adi noch mal los in Richtung Nordkurve. Bevor die geladenen Gäste kommen, muss das Buffet im VIP-Zelt stehen, mit Manuela Schütz Leckereien.
10: Das ist doppelt, das könnt ihr einmal nachlegen. Ja, ja. Das kann rein hier jetzt, genau.
0: Jetzt nur noch alles an den richtigen Platz.
10: So, pass mal auf, das sind die Tramezzinis, gefüllt mit Frischkäse, verschiedene Varianten. Und hier habe ich mit Fisch, also Lachs und Surimi. Die Kiste nehme ich wieder mit, die braucht ihr nicht. Nee. Vorher habe ich mal mitgebracht und 2-mal Brennpaste. Ne? Ich würde immer eine nach der anderen anmachen erst. Ja. Ja? Machen wir einen Deckel hoch. Das ist Putengeschnetzeltes mit Reis. Dann haben wir hier gemacht eine Sojanka. Also das hat sich schon zu den DDR-Zeiten, war das ja die Top-Suppe. Aber die hat sich langsam totgelaufen und manch einer freut sich, die mal wieder zu sehen. Vegetarisch, eine Spargelsuppe, weil die Vegetarier werden immer mehr. Diesen Schweineröllbraten gefüllt mit Champignons und nochmal mit gebratenen Champignons obendrauf, damit man noch ein bisschen Gemüse dabei hat.
0: Jetzt darf nur nichts kalt werden.
10: Der Bergring kann losgehen, also das Bergringrennen auch. Das dauert aber noch ein bisschen, aber ich denke mal, die VIP-Leute haben hier ihr Vergnügen drin.
11: Genau. So, wir sehen uns dann später.
12: Vielen Dank. Ciao.

0: Alles Gute.
1: Danke.
2: Altmeister Guido Skopeck ist 51 und hat beschlossen, nach diesem Rennen ist für ihn Schluss mit dem Bergring. Er will Platz machen für jüngere Fahrer, wie seinen Sohn Dino. Der fährt heute sein erstes Rennen bei den Männern mit. Im Qualifikationslauf hat er gut vorgelegt und ist Zweiter geworden.
3: Und wenn du echt mit den Geschwindigkeiten und dann siehst du links und rechts die Banden so, ne? Ist schon nicht so ohne, aber ja, gewisserweise muss man den Kopf ein wenig ausschalten, aber man muss auch mit Kopf fahren, ganz klar, ne? Weil die Lampe muss an sein und volle Konzentration, ne?
2: Dino will, genau wie sein Vater, ganz vorne mitfahren auf dem Bergring.
1: So, und deshalb habe ich ja keine Zeit mehr zum selber fahren, ne? Das überschneidet sich heute alles.
3: Aber den auch geerbt vom Papa, Papa 9. Auch sehr stolz drauf.
4: Wir fahren ja im ersten Rennen gleich zusammen. Und ich gucke einfach, dass er vor mir ist und vor mir bleibt. Wenn er schlecht startet, ist er erstmal hinter mir. Und dann hoffe ich, dass er derjenige ist, der mich dann überholt und nicht ein anderer.
2: Dinos Ziel heute, unter die ersten drei kommen. Die Eröffnungsfeier zum 100. Bergringrennen.
5: Immer weiter.
2: Der Bürgermeister ist da, die Presse wartet.
5: Bernd, wo ist die Musik? Die Musik. Sonne, Blindpesen hier, du. Blindpesen sind das alles.
2: Eigentlich sollte jetzt das Bergringlied laufen zum Jubiläum.
5: Gutes Gefühl. Ist alles vorbereitet. Und mehr geht nicht. Und nur so stehen, dass. Stopp. Aber die Fahrer kommen ja auch alle ran jetzt. Einmal ausrichten, einmal rumdrehen. Ausrichten hier, ausrichten. Stellt euch vor uns. Vor, hier vor, geht vor, vor, vor. Schnell, schnell, schnell, schnell, schnell, schnell. So, genau. So. Und jetzt Foto. Hier, Feuer, los jetzt. Gib Gas, drück mal ab hier die.
2: Den offiziellen Teil will Adi so schnell wie möglich hinter sich bringen, damit endlich das Rennen starten kann, das ohne die 100 Freiwilligen gar nicht möglich wäre. Und dann doch noch das Bergringlied.
5: Das erfüllt mich. Mit dem Bergring erfüllt mich. Mit dem Bergringlied ist unsere Nationalhymne. Und mit dieser Nationalhymne, sag ich mal, ist so alles gesagt. Und das bringen die Leute hier alle mit. Das passt, das kennen wir alle auswendig. Und das haut einfach hin.
2: Christian Schütt ist einer von 9 Starterboys. Sie zeigen den Rennfahrern, wo sie an der Startlinie stehen müssen. In diesem Jahr rausgeputzt wie in den Anfangsjahren.
6: Das haben wir ausgedacht. So. Zum 100. haben wir das gemacht jetzt. Ne? Ja.
2: Das mit den Kostümen wusste keiner. Christian Schütt hat es sogar vor seinen Eltern geheim gehalten.
7: Ja, wir würden gerne sehen, wie unsere Jungs aussehen. Das war sonst anders immer.
2: Sonst tragen die Starterjungs schlichte weiße Overalls.
7: Die haben andere Jungs, alle Jungs haben andere Montur. Ja. Da muss ich jetzt hingehen, sagt sie.
8: Sieht gut aus, ne?
7: Ja.
8: Wir haben schon eine schöne Jule in der Kuh.
9: Alles cool?
7: Ja.
9: Okay,
7: ja,
9: also.
7: Ja, gut, das ist richtig.
9: Oh, geil. Mir geht's gut. Ich hab jetzt Feierabend. Ich kann jetzt den Bergring genießen.
2: Und dann geht es los.
8: Wenn das brummt jetzt. Dann stellen sich die Borsten alle wieder auf, die Nackenhaare kommen hoch und dann ist Rennen, dann ist es so. Und wenn wir heute Abend um 5 alle Rahmen schwarz sind, dann war Rennen. So muss das sein. Oder Modder an der Backe. Ganz einfach.
2: Die Königsklasse beginnt. Christian riecht ihn endlich wieder, den Methanolgeruch. Und Kathi fiebert mit, dass der Start reibungslos klappt. 21 Rennen um die Bergringtitel müssen sie heute durchkriegen.
10: Ja, das ist jetzt mein Puls, ist auf, weiß ich nicht, auf 180. Das ist mir so der erste Start, gerade die 500er, das ist, weiß ich nicht, das ist so, weiß ich nicht, Aufregung und Vorfreude und also, ja, ewig drauf gewartet und, ja.

0: Es ist laut, es staubt, es ist wieder da. Das Bergring-Feeling.
1: Stefan, wie ist das?
2: Stefan,
1: 42.
2: Ja, 42.
1: Wir mögen ihn.
2: Wir mögen ihn, ja.
1: Okay. Ja!
0: Aber schon nach den ersten drei Rennen Unterbrechung.
3: Das dauert zu dauern. Aber drei Runden sind gelaufen, dann wird der Lauf trotzdem gewertet und jetzt muss erstmal Wasser rauf. Naja, wenn die Rennfahrer auch nichts mehr sehen, ist ja auch nicht gut. Und für die Zuschauer sind wir auch da. Ne? Und das ist so schön, wie der Sonnenschein ist.
0: Der Wasserwagen musste an diesem Tag noch einige Male raus. Und auch beim 100. Bergringrennen gab es zwei schwere Stürze, aber nicht lebensgefährlich. Die Fahrer wissen, wie tückisch die Strecke ist. Trotzdem, jeder von ihnen will hier gewinnen. Auch Guido Skopeck und sein Sohn Dino.

0: Guido Skopeck mit der 111 fährt auch in seinem letzten Bergringrennen ganz vorne mit und wird am Ende Dritter. Sein Sohn bleibt einen Platz hinter ihm. Mit knapp 12.000 Besuchern war das 100. Bergringrennen ein Erfolg. Auch für Veranstalter Adi Schlag.
1: Das Herz ist immer am richtigen Fleck für Motorsport. Und wenn man das Herz bei diesem Motorsport nicht aufrecht hält, und das 100. ist natürlich das Krönchen obendrauf, aber ich bleibe dabei, man muss dieses immer mit Herzblut erfüllen. Dann funktioniert das auch.
0: Erst nach dem Bergringrennen erklärt Adi Schlag seinen Rücktritt als Veranstalter. Trotzdem sind sie sich hier alle einig, ob als Profi, Veranstalter oder Zuschauer. Einmal Bergring, immer Bergring.
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0: Nämlich mit der Maus, dem Elefanten und der Anten. Das war österreichisch.
1: Das ist Johannes. Johannes liebt den Eurovision Song Contest.
2: Wuhu, ESC!
1: Johannes ist sehr aufgeregt. Beim ESC wird jedes Jahr der beste Song aus Europa gewählt.
2: Und Australien.
1: Ja, das stimmt. Australien ist auch mit dabei. Jedes Jahr im Mai fiebert Johannes beim großen Finale mit, vom Fernseher, und hofft, dass sein Lieblingslied gewinnt. Ist der Fernseher bereit? Prima. Dann fehlen nur noch ein paar Freunde. Johannes hat letztes Jahr mit Estland gelacht. Er hat vor 16 Jahren mit Moldawien getanzt. Also zu Hause auf der Couch. Und vor 39 Jahren gab es Tränen mit Irland.
2: 39? So alt bin ich doch noch gar nicht.
1: Du hast dich gut gehalten. Und vor 18 Jahren hat er mit der Ukraine getanzt und gelacht.
3: Ich verstehe nicht immer alle Sprachen, aber ich fühle die Songs. Das ist ja das Tolle beim ESC.
1: Johannes weiß fast alles über den ESC. Aber er fragt sich jedes Mal,
3: warum fühle ich eigentlich immer so viel beim ESC?
4: Na, wegen der Musik. Weil die Lieder beim ESC ganz besondere Lieder sind. Mit besonders großen Gefühlen.
3: Hä, wer bist du denn?
4: Ich bin Livy.
1: Livy ist Musikerin. Sie weiß genau, wie ein toller Song entsteht.
4: Willst du wissen, wie man einen ESC-Song macht?
3: Ja, na klar.
4: Da kann ich dir helfen. Was liebst du denn am meisten an ESC-Songs?
3: Also die Outfits, die Bühne, die Instrumente, das Feuerwerk, die Songs, die vielen verschiedenen Sprachen, die ganzen Leute aus ganz Europa, die zusammenkommen.
5: Und dann die Punktevergabe finde ich toll. Und die Jury, sogar die Probe.
4: Okay, Moment. Eins nach dem anderen. Fangen wir mit dem Kostüm an.
1: Glitzer ist ein guter Start.
3: Wow.
4: Steht dir richtig gut.
3: Ja, finde ich auch.
4: Aber ein Outfit allein reicht noch nicht.
3: Stimmt, das Wichtigste ist ja die Musik.
4: Genau.
3: Wow! Wo sind wir denn hier gelandet?
1: Das ist Livys Tonstudio.
4: Das ist mein Tonstudio.
1: Sag ich ja. Hier macht Livy Musik. Im Tonstudio zaubert sie einen ESC-Song für Johannes, ganz ohne Zauberstab. Dafür mit viel Musikwissen und Technik.
3: Und so viele Knöpfe, brauchst du die alle?
4: Ein paar davon. Aber hauptsächlich brauchen wir dieses Keyboard und den Computer.
3: Okay.
1: Mit dem Musikprogramm kann sie ganz viele verschiedene Instrumente spielen. Jetzt muss Johannes sich nur noch entscheiden, wie sein ESC-Song klingen soll.
3: Zu so einem richtigen ESC-Song? Da muss man auch zu tanzen können.
4: Alles klar, ich baue einen Beat.
1: Der Beat gibt den Takt vor und macht das Tanzen leichter.
4: Und jetzt der Bass.
1: Der Bass gibt dem Lied Tiefe und sorgt dafür, dass man die Musik auch im Bauch fühlt.
4: Und dann brauchen wir noch eine Melodie.
1: Die Melodie bleibt im Ohr und macht das Lied unverwechselbar.
4: Was hältst du hiervon?
1: Und jetzt alles zusammen.
3: Okay, aber beim ESC, da sieht man auf der Bühne auch immer noch richtige Instrumente.
4: Kein Ding. Hier.
3: Wow, cool.
1: Ja, das findet Livy auch.
3: Okay.
1: Dann spiel mal. Das passt sehr gut zum ESC.
3: Boah, cool. So schnell hat man also einen ESC-Song.
4: So schnell kann's gehen.
3: Aber kannst du eigentlich auch traurige Musik machen?
4: Bist du sicher? Fröhliche Songs bringen ja eigentlich mehr Spaß.
3: Ja, beim ESC gibt's aber immer auch Songs, die mich zum Weinen bringen. Und wenn ich dann mal geweint habe, da fühle ich mich hinterher immer besser.
4: Wie wär's denn hiermit?
1: Oh, da ist sie weg. Livy zeigt uns jetzt mal, wie traurig geht. Traurige Musik bewegt sich langsam und lässt mehr Zeit zum Fühlen. Und zum Weinen.
3: Beim ESC käme jetzt noch so eine Windmaschine rein, die haben so durch die Haare. Nein! Doch nicht bei mir. Das lohnt sich doch gar nicht. Da wehen ja keine Haare. Bei Livy.
1: Das ist jetzt vielleicht ein bisschen zu viel Wind. Und irgendwie ist Johannes auch nicht so richtig zufrieden.
3: Aber eigentlich möchte ich auch lachen. Beim ESC gibt's immer auch Lieder zum Lachen.

0: Aber weinen möchte ich auch. Und tanzen. Ich will lachen, tanzen, weinen, alles so in einem Song. Kann man das nicht irgendwie verbinden?
1: Johannes, das ist ganz schön viel gleichzeitig.
2: Ich versuch's mal.

0: tanzen, weinen, lachen. Alles in einem Song. Johannes, das ist ganz schön viel.
1: Ja, aber das ist doch das Tolle beim ESC, dass man so viele Gefühle gleichzeitig hat und nacheinander und nebeneinander. Und das will ich auch in meinem Song haben.
0: Okay, dann brauche ich aber noch ein bisschen mehr Zeit und ich brauche dich.
1: Mich?
0: Ja, dich.
2: Denn so ein Song braucht ja auch einen Text.
1: Okay, dann überlege ich mir was.
2: Erst der Text gibt dem Song die Geschichte. Und so ein Songtext braucht viel Zeit. Und viel Papier. Und viel Kopfkratzen. Aber am Ende...
1: Lilly, ich hab ihn! Den Text für den Song! Jetzt kann es losgehen!
3: Ha ha ha!

0: die Tröten und Geigen in Flöten. Ich sag's ganz laut mit meinem Saxophon. Livi, komm und mach mit, alle warten schon.
1: Okay.
0: Jeder

0: Warum ist denn jetzt die Musik aus?
1: Hä? Ach so, ein ESC-Song darf ja nur 3 Minuten gehen.
0: Hast du eine Uhr?
1: Nee.
0: Ich auch nicht.
1: Ja, dann.

0: Oh, danke, Livi, das hat so einen Spaß gemacht.
1: Bei mir auch.
0: Ich habe auch noch so viele Ideen. Aber ich glaube, erstmal müssen wir aufräumen.
2: Genau, erstmal aufräumen. So wird das auch beim großen ESC gemacht. Vielen Dank, Johannes und Livi. Ich glaube, ich habe jetzt einen Ohrwurm.

0: Meine Patenkinder und deren Freunde kommen mich heute besuchen. Ich bin schon ganz aufgeregt. Ich habe gefragt, worauf habt ihr denn Lust? Was wollt ihr machen? Haben die gesagt, Disco. Wo kriege ich denn jetzt eine Disco her? Muss ich wohl eine bauen.
1: Für eine Disco braucht man natürlich Lampen. Und das hier, eine Lichtorgel. Was das ist, erzähle ich euch später.
0: Und am allerwichtigsten, die Nebelmaschine. Würde ich jetzt auch als erstes mal testen. Und drück mal hier drauf. Läuft's! Ja, ich würde sagen, die funktioniert. Wir können loslegen. Seht ihr noch was? Also, das sind so alte Kirmeslichter. Die habe ich mal geschenkt bekommen. Sehen jetzt nicht mehr ganz so frisch aus, aber Gott sei Dank habe ich noch eine zweite. Aus zwei können wir jetzt bestimmt.

0: Ich habe alle kaputten Teile ersetzt und jetzt müssten die Lampen eigentlich gehen. Testen wir mal mit unserer Lichtorgel. Lichtorgel an. 1, 2, 3. Alle Lampen gehen. Was die macht, ist eigentlich 4 Lichtschalter an- und ausknipsen. Hier sind 4 Stromkabel, das geht jeweils in eine Lampe. Und hiermit können wir jetzt einstellen, wie schnell die Lichtschalter an- und ausmacht und wie hell. Und je nachdem, wie viel Disco man braucht, alle Regler hoch oder eben ein bisschen gemütlicher. So, und jetzt brauche ich eigentlich nur noch eine Kiste, wo ich alles reinbauen kann.
1: Denn dann kann man meine Disco auch überall mit hinnehmen. Eine mobile Mini-Disco. Diese Alukiste hier, die könnte vielleicht passen.
0: So, das ist so eine coole Flugzeugkiste. Da ist dann das Essen drin und was weiß ich was. Und ratet mal, wo ich die her habe. Vom Schrott.
1: Mal gucken, wie ich die Lampenleiste da jetzt reinbekomme.
0: Passen jetzt schon rein.
1: Jetzt die Nebelmaschine, die kommt da unten hin. Und die Lichtorgel, aber die will ich von oben bedienen. Und deswegen muss ich was bauen. Ich zeichne die Maße hier oben drauf. Und dieses Stück säge ich dann aus. Und zwar mit meinem Winkelschleifer.

Okay, Moment der Wahrheit. Ist immer so eine 50-50-Chance bei mir. Sieht gut aus. Guck mal, hier. Mir fällt noch was ein. Ich habe letzte Woche diese Rollen von der Kiste abgemacht. Und die mache ich jetzt hier wieder dran. Oh, das sieht so gut aus. Perfekt. Ich brauche jetzt ein Loch für die Räder. Das mache ich mit der Lochsäge. Und rate mal, was die macht. Die sägt ein Loch. Löcher sind fertig. Ups. Ein bisschen klein. Kriegen wir aber hin.

0: Okay, Moment der Wahrheit.
1: Passt.
0: Okay, die machen jetzt ganz schnell mit Nieten fest.
1: Und so sehen Nieten aus. Die nehme ich immer dann, wenn ich was richtig Festes verbinden will. Da bohre ich ein Loch und dann kommt die Niete da rein und mit meiner Nietenzange wird die festgezogen. Und das sitzt dann oben fest. So, mal gucken, ob das alles geklappt hat.
0: Rollt. Oh, jetzt kommen auch gleich schon die Gäste. Ich mache das hier eben fertig und dann sehen wir uns auf der Party, okay? Puh, geschafft. Gerade rechtzeitig. Party kann losgehen.

0: dass die Maschine funktioniert.
1: Wir sind uns alle einig. Die mobile Minidisco ist eine echt gute Erfindung.

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0: Bevor mein Mann an Demenz erkrankt ist, hat er ein ganz normales Leben geführt. Er war glücklich. Mit Familie, mit Sport. Er hatte Freude am Leben. Er hat gerne gelebt. Für gehörlose Menschen mit Demenz hoffe ich sehr, dass es künftig ein Testangebot geben wird, das deutschlandweit zum Einsatz kommt.
1: Es wäre schön, wenn Menschen offener sagen könnten: Ich bin krank, ich habe Demenz. Na und?

Demenz kann jeden von uns treffen. Auch wenn Demenzerkrankungen häufiger bei älteren Menschen diagnostiziert werden, Demenz ist keine Frage des Alters. Wird die Diagnose gestellt, so sind Betroffene und deren Angehörige erstmal wie vor den Kopf gestoßen. Wie soll es nun weitergehen?

Mein Mann Wolfgang hatte viele Hobbys. Er hatte Lust und Spaß am Leben, ist gerne gereist und hat sehr viel Sport gemacht.

Wir haben uns während unserer Ausbildungszeit kennengelernt. Er war Bauingenieur und ich MTA. Wir haben uns ineinander verliebt und sind zusammengekommen. Bis zum Alter von 65 Jahren war er topfit. Das sieht man auch auf dem Foto. Wir waren alle zusammen im Familienurlaub. Er war super fit.

0: Vor der Diagnose, dass ich gemerkt habe, hier stimmt doch was nicht, war beim Flug nach Spanien am Flughafen. Normalerweise war sein Orientierungssinn unschlagbar und ich habe mich unbesehen auf ihn verlassen. Doch plötzlich, in einem Anflug von Demenz, wusste er nicht mehr, wo er war, wie er dahin gekommen war. Was ist denn los, habe ich gefragt und ihm unser Flugticket gezeigt. Doch er konnte damit nichts anfangen. In meiner Aufregung habe ich versucht, einen Überblick zu bekommen, wo wir hin mussten. Nun war auch ich gefordert. Ich konnte mich nicht mehr einfach auf ihn verlassen. Da stimmte was nicht. Vorher war nichts. Er war immer gesund. Bis es dann mit 66 Jahren angefangen hat. Zuerst kam der Schlaganfall. Na gut, dachte ich, er ist zwar eingeschränkt, doch nicht weiter schlimm, das wird schon gehen. Dann kam der Herzinfarkt. Von da an konnte er nicht mehr viel machen, zog sich zurück, wurde leicht depressiv. Mit der Zeit habe ich gemerkt, dass sich da wohl eine Demenz anbahnt. Er wurde zunehmend vergesslich, hat ständig seine Sachen verlegt, mich andauernd gefragt, wohin die Sachen denn verschwunden sind, und hat mir die Schuld dafür in die Schuhe geschoben. Ständig musste ich ihm suchen helfen. Im Laufe der Zeit ist mir auch oben im Büro aufgefallen, dass er beim Schreiben von Wörtern den einen oder anderen Buchstaben vergessen hat oder Wörter nicht mehr richtig geschrieben hat. So kannte ich das nicht von ihm. Seine Schrift wurde immer kleiner und die Zeilen immer schiefer.
1: Nicht mehr zu wissen, wo man vorhin den Schlüssel hingelegt hat und ihn überall zu suchen oder von jemandem zu erzählen und dabei nicht gleich auf den Namen der Person zu kommen, das kennt sicherlich jeder von uns. Aber wann sprechen wir von Vergesslichkeit und wann von Demenz? Wo geht das eine Phänomen ins andere über und wie lässt sich das feststellen? Andrea Huckemeyer vom Kompetenzzentrum Hörschädigung im Alter in Nordrhein-Westfalen ist spezialisiert auf die Themen Leben im Alter und Demenz.

Eine Demenz lässt sich zum Beispiel daran erkennen, dass jemand über einen längeren Zeitraum, etwa 6 Monate, immer wieder Dinge vergisst. Ein Beispiel. Eine Person geht in einen Laden, um eine Packung Kaffee zu kaufen. Sie kommt damit nach Hause, doch anstatt den Kaffee in den Küchenschrank zu legen, lagert sie ihn im Schlafzimmer. Später wundert sie sich in der Küche, dass kein Kaffee da ist und geht nochmal los, um eine neue Packung zu kaufen. Das kann sich mitunter 3 bis 4 Mal am Tag wiederholen. Wenn man beispielsweise in Eile ist, weil man zur Toilette muss und dabei den Schlüssel auf die Schnelle irgendwo hinschmeißt, dann ist das völlig normal, dass man hinterher nicht mehr so genau weiß, wo denn jetzt der Schlüssel liegt. Das ist bei weitem noch kein Anzeichen von Demenz. Das resultiert aus Stress und Hektik. Das ist völlig normal und kann jedem passieren. Ich kenne das aus eigener Erfahrung nur zu gut. Es gibt sehr viele unterschiedliche Arten von Demenz. Eine ist zum Beispiel die vaskuläre Demenz, die auf Durchblutungsstörungen zurückgeht. Andere sind beispielsweise die frontotemporale Demenz, Alzheimer, oder die Lewy-Body-Demenz. All diese Varianten haben ein sehr unterschiedliches Erscheinungsbild.

0: Ich war nur kurz beim Einkaufen. Als ich zurückkam, war der Stuhl umgekippt. Was für ein Schreck. Wolfgang saß verkrampft am Tisch, unbeweglich, die Hände fest an die Tischplatte geklammert. Für einen kurzen Moment dachte ich, es sei eingebrochen worden. Wolfgang, was ist denn hier los? Fragte ich ihn. Völlig verängstigt sagte er, da sei jemand im Haus. Er hatte Wahnvorstellungen, vielleicht hat er sich verfolgt gefühlt, ich weiß es nicht. Ich wollte ihn beruhigen und ihm aufhelfen, doch er konnte sich nicht mehr von der Tischplatte lösen, war völlig festgekrallt. Ich habe dann meinen Sohn angerufen, der in der Nähe wohnt. Er ist sofort vorbeigekommen. Wolfgang war völlig verschwitzt und sein Kopf fühlte sich heiß und fiebrig an. Nach Rücksprache mit dem Arzt haben wir ihn dann ins Krankenhaus gebracht. Im Gespräch mit dem Arzt habe ich von meinem Verdacht erzählt, Wolfgangs Verhalten in der Nacht. Und er meinte, die Symptome deuten auf Lewy-Body-Demenz hin. Mit diesem Begriff konnte ich erst mal gar nichts anfangen. Er wollte Wolfgang daraufhin genauer untersuchen. Er hat ihn aufgefordert, ein paar Schritte zu laufen. Wolfgang ist ganz wackelig, unsicher und schlurfend auf seinen Beinen gewesen. Seine Körperhaltung war völlig eingesunken, die Schultern schlaff nach vorne gebeugt. Dann sollte Wolfgang mit Blick auf die Uhr sagen, wie spät es ist. Seine Reaktion dauerte unendlich lange. Und schließlich war er nicht in der Lage zu sagen, ob es 6 oder 7 Uhr ist.
1: Viele Erkrankungen haben ein klares Krankheitsbild, so auch die Demenz. Wenn Demenz klar diagnostiziert werden kann, dann ist es auch möglich, gezielt zu behandeln und zu unterstützen. Um eine Demenz jedoch eindeutig diagnostizieren zu können, ist ein Demenztest erforderlich. Solche Tests sind für hörende Personen bereits entwickelt worden. Für gehörlose Menschen ist derzeit ein Demenztest in Gebärdensprache in der Erprobung. Ein absolutes Novum in Deutschland.

0: Bisher gibt es bei der Diagnose von Demenz kein gebärdensprachliches Angebot. Ich habe mitbekommen, dass es durchaus schon vorgekommen ist, dass gehörlose Patienten zum Hausarzt gehen, wo die Kommunikation nur sehr unzureichend ist. Man behilft sich mit Schreiben oder die Patienten versuchen, vom Mund abzusehen. Auf diese Weise kommt es dann durchaus zu falschen Diagnosen, eben auch fälschlicherweise zur Diagnose Demenz. Was überhaupt nicht stimmt. Das ist schlimm und deshalb braucht es Tests in Gebärdensprache. Einfach klar und direkt.
1: Hallo. Es folgen nun verschiedene Fragen. Bitte beantworten Sie diese Fragen ganz genau. Wenn Sie eine Frage nicht verstanden haben oder die Frage nicht gut zu sehen war, kann das Video wiederholt werden.
0: Den Test für hörende Menschen einfach 1:1 bei gehörlosen Personen anzuwenden, das ist schwierig. Natürlich könnte man die Aufgaben an sich übernehmen. Denn eine Demenz äußert sich ja bei hörenden Patienten nicht anders als bei Gehörlosen. Das Krankheitsbild ist das gleiche. Aber in Deutschland gibt es bisher keinen Demenztest in Gebärdensprache. Deshalb sind wir dabei, einen solchen Test in DGS erstmals zu entwickeln. Ein wichtiger Aspekt für uns ist dabei die sprachliche Umsetzung der Aufgaben. In Deutschland haben wir bekanntermaßen ja unterschiedliche Dialekte. Wie kann jedoch eine Aufgabe so formuliert sein, dass sie für alle gleichermaßen verständlich ist? Somit ist Standardisierung eines unserer Ziele. Die Redewendungen, die in den Tests für hörende Personen so typisch sind, die lassen wir beiseite. Und das Fingeralphabet, das ist ein weiteres interessantes Thema. Gehörlose Personen, die jetzt 70 Jahre oder älter sind, verwenden es kaum. Ganz im Gegensatz zu jüngeren Menschen, die benutzen es durchaus. Der Umgang damit ist eine interessante Fragestellung für uns. Und wir sehen uns genau an, wie die Probanden darauf reagieren. Insgesamt untersuchen wir also mit diesen Aspekten den Umgang mit deutscher Gebärdensprache und lassen natürlich auch die Anteile der Gehörlosenkultur mit einfließen.
1: Es folgt eine neue Aufgabe. Malen Sie eine Uhr mit Zahlen und Zeigern. Und dann tragen Sie die Uhrzeit 1:45 Uhr ein. Bitte beginnen Sie zu malen.
0: Haben Sie die Aufgabe verstanden? Ist soweit alles klar?
2: Alles klar, habe ich verstanden.
0: Gut.

Normalerweise würde eine Auswertung folgendermaßen ablaufen. Der Kognitionstest, also die Befragung und die Antworten, werden von einer Videokamera aufgezeichnet. Ich bin zwar bei der Befragung schon dabei, aber es kann ja immer sein, dass ich bei den Antworten irgendetwas übersehen habe. Deshalb nehmen wir alles auf. Diese Videoaufzeichnungen sehe ich mir dann später noch einmal in aller Ruhe an. In meinem Büro. Und dort werte ich dann alles detailgenau aus. Meine schriftlichen Aufzeichnungen aus dem Interview gehe ich dabei dann noch einmal durch. Und dann überprüfe ich, ob alles stimmt.

Bei einem Sturz habe ich mich an der Schulter verletzt. Ich war ratlos. Wie sollte ich Wolfgang weiterhin pflegen? Die Schulter musste operiert werden und ich konnte ihn nicht mehr versorgen. Die Kinder meinten, wir sollten uns eine Pflegekraft ins Haus holen und haben das sofort organisiert. So kam eine Pflegerin aus dem Ausland zu uns. Sie war rund um die Uhr im Haus. Obwohl sie kaum Deutsch konnte, hat die Kommunikation gut funktioniert, mit Körpersprache, Händen und Füßen. Sie war eine ganz nette Pflegerin.

Nach 6 Wochen musste sie wieder zurück nach Hause. Das war arg. Und ich probierte es wieder alleine. Wolfgangs Zustand hatte sich verschlechtert. Er konnte nicht mehr stehen, fiel auf den Boden. Es war schlimm. Ich habe die Nachbarn geholt, dass sie mir helfen, ihn wieder in den Rollstuhl zu hieven. Ihn auf die Toilette zu setzen, war ein Kraftakt. Ich konnte einfach nicht mehr. Mein Sohn musste kommen, um beim Waschen zu helfen. Es wurde immer schlimmer. Bis der Hausarzt schließlich sagte, bitte, Frau Müller, seien Sie vernünftig. Ihr Mann muss ins Pflegeheim. Sie schaffen das nicht mehr alleine. Ich wollte immer verhindern, dass er ins Heim muss. Seien Sie nicht traurig, meinte er. Sie können ihn jederzeit besuchen. Aber wo sollte er denn hin hier in der Nähe? Meine Tochter hat überall angerufen. Und glücklicherweise war hier im Pflegeheim tatsächlich ein Platz frei. Ausgerechnet in der Zeit kam Corona. Meine ausländische Pflegekraft durfte nicht mehr einreisen. Die Grenzen waren dicht. Im Pflegeheim haben alle Leute Maske getragen. Das war schlimm. Ich musste natürlich auch Maske tragen. Und wir haben das Zimmer mit ein paar mitgebrachten Möbeln bezogen. Ich konnte zu Fuß ins Pflegeheim gehen. Es ist nicht weit weg, ungefähr 15 Minuten Fußweg. Stundenlang bin ich immer bei Wolfgang geblieben.

0: Oh ja, für pflegende Angehörige ist das eine extrem große Herausforderung. Die Belastung ist enorm hoch. Wenn man sich dabei keine Hilfe holt, kann das auch zu Lasten der eigenen Gesundheit gehen. Sowohl die körperliche wie auch die seelische Gesundheit sind in einer solchen Situation in höchster Gefahr. Deshalb ist es so wichtig, sich ambulante Hilfe in Form von Pflegediensten zu holen oder Besuchsdienste oder eine Alltagsbegleitung. All das gibt es, um pflegende Angehörige zu entlasten und die Situation gemeinsam zu bewältigen. Verschlechtert sich jedoch der Zustand des Patienten, müssen auch die Angehörigen vermehrt auf sich achten und die eigenen Grenzen ausloten. Wenn es nicht mehr geht, ist es besser, die Person ins Pflegeheim zu geben. Ich weiß, viele haben dabei ein schlechtes Gewissen. Aber was soll man tun? Weiterhin pflegen, dabei die eigene Gesundheit aufs Spiel setzen und dadurch später selbst auf Pflege angewiesen sein?
1: Gemeinsam mit ihrer Kollegin Anke Dieberg kümmert sich Andrea Huckemeyer unter anderem darum, die Interessen und Bedürfnisse von gehörlosen Menschen mit Demenz und die ihrer pflegenden Angehörigen in den Vordergrund zu stellen und nach außen zu kommunizieren.
0: Für uns ist es besonders wichtig, hörende Menschen wie zum Beispiel Klinikärzte oder Pflegepersonal für das Thema Hörschädigung zu sensibilisieren. Doch nicht nur Hörschädigung ganz allgemein, sondern auch, was es heißt, gehörlos oder schwerhörig zu sein, ertaubt, CI-Träger oder taubblind. Ein umfassendes Informationsangebot. Das ist unsere Aufgabe.
1: Die eigene Demenz, die eines Angehörigen oder die des Partners in der Gehörlosengemeinschaft öffentlich zu machen, davor scheuen viele zurück. Demenz bleibt ein Tabuthema. Wie viel möchte man von sich preisgeben? Was sagt man besser nicht? Gerade in der Gehörlosenwelt, in der jeder jeden kennt. Das hat auch unsere Arbeit und die Recherche enorm erschwert. Betroffene gibt es zwar, aber nur wenige trauen sich vor die Kamera.
0: Für mich ist es eine traurige Sache, dass das Thema so tabuisiert wird. Man möchte seine eigene Demenz oder die des Partners nicht zeigen. Für mich ist Demenz eine Krankheit. Eine, die nicht heilbar ist. In meinen Augen wäre es schön, wenn man offener sagen könnte: Ja, ich bin krank. Ich habe Demenz. Na und? Bei anderen Erkrankungen, wie zum Beispiel Krebs, wird auch ganz offen darüber gesprochen. Bei Demenz erlebe ich das anders. Es wäre mir ein großes Anliegen, dass da mehr Offenheit möglich wäre.

0: Als Betreuungsassistentin weiß Elisabeth Senn, welche Faktoren eine Demenz begünstigen können und was man präventiv tun kann. Fit und aktiv bleiben ist darum ihr Motto. Mit Gedächtnistraining und Gymnastik macht sie gehörlosen Seniorinnen und Senioren mit und ohne Demenz ein regelmäßiges Angebot, um sich auch im Alter geistig und körperlich fit zu halten.
1: Welche Städte mit dem Anfangsbuchstaben B kennt ihr?
2: Berlin.
3: Brandenburg.
1: Stimmt.
4: Bielefeld.
1: Wenn jemand viel Geld hat, wie nennt man die Person?
4: Reich.
3: Reich.
1: Versuch das mal. Die Hände müssen immer in Bewegung sein. Zu Hause tun wir nichts mehr, wir schreiben nichts mehr. Das müssen wir üben. Drückt den Ball, als wenn ihr wütend wärt. Ganz fest. Und fest. Meine Aufgabe hier ist es, dafür zu sorgen, dass die Senioren aktiv bleiben. Oft sitzen sie nur allein zu Hause und haben keine Bewegung. Man merkt durchaus, dass das Gedächtnis dabei nachlässt. Wenn man nur übers Kochen redet und sonst keine Themen hat, ist das zu wenig. Man muss ihnen mehr Aufgaben geben. Ich wünsche mir, dass sie aktiver sind, damit sie noch lange leben. Super.

Für gehörlose Menschen mit Demenz hoffe ich sehr, dass es künftig ein Testangebot geben wird, das deutschlandweit zum Einsatz kommt. Und zusätzlich wäre es auch wünschenswert, dass sich ganz allgemein die Versorgungslage verbessert. Denn vielleicht gibt es irgendwann mal einen Demenztest, aber es braucht noch viel mehr. Und deshalb hoffe ich, dass das Thema Demenz noch mehr in der Beratung ankommt und dass es künftig auch mehr Unterstützung im Alltag dafür gibt. Ich hoffe einfach, dass sich da in Zukunft noch einiges verändern wird.

Im Pflegeheim hat sich Wolfgangs Situation zusehends verschlechtert. Das konnte ich genau beobachten. Er wollte nichts mehr essen. 2,5 Monate hat er noch im Pflegeheim verbracht, bevor es zu Ende ging. 2 Wochen vor seinem Tod hat er aufgehört zu essen und zu trinken.

Als Wolfgang ins Pflegeheim kam, in diesen 2,5 Monaten, fühlte es sich schon so an, als sei er gestorben. Er war nicht mehr da. Ich habe oben in meinem Bett gelegen und geweint. Ich wusste ja, er wird nie mehr wiederkommen. Ich habe sehr um ihn geweint. Bei meinen Besuchen im Pflegeheim habe ich mir Erlösung für ihn gewünscht. Als er schließlich starb, haben wir es alle als Erlösung für ihn empfunden. Und trotzdem macht es mich sehr traurig.

Die letzten zwei Jahre, also das erste Jahr war für mich noch sehr traumatisch. Ich musste erst mal alles verarbeiten. Nachts bin ich teilweise dreimal aufgestanden, obwohl Wolfgang gar nicht mehr neben mir lag. Trotzdem war ich wach und auf den Beinen. Erst mit der Zeit hat sich das verändert und es wurde langsam besser. Oft dachte ich, dass ich in dieser Zeit viele Jahre meines Lebens versäumt habe. Das wollte ich aufholen und am Leben wieder teilhaben. Aber wo anfangen damit? Also bin ich erst mal zur Kur gefahren. Das war das Beste, was ich tun konnte. Nun habe ich wieder Zeit, Freunde zu besuchen und komme aus dem Haus. Einfach weg.

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12: Auch in der Beziehung, so dann denkt man sich so, oh, eigentlich könnte ich das, aber jetzt möchte ich eigentlich das nicht machen. Das soll lieber vielleicht mein Freund machen. Das ist für mich halt strategisch, weil ich wirklich keine Lust habe.
13: Ja, strategische Inkompetenz nennt man das. Zu Deutsch sich absichtlich blöd stellen. Mal sehen, was unsere Expertin zu dieser Art Verweigerungstaktik sagt. Was machen wir noch heute? Wir haben einen Sonnenbrillencheck, wird auch höchste Zeit. Und wir gucken zu, wie schnell der Frankfurter Messeturm evakuiert werden kann. Hier sind die Ratgeber. Guten Abend. Oh, das kann ich nicht, das kannst du doch viel besser. Das hört man von Männern gerne mal, wenn es um den Haushalt geht, und von Frauen, wenn am Auto was gemacht werden muss. Machen Sie das auch ab und zu?
14: Sagt Ihnen der Begriff strategische Inkompetenz etwas?
15: Wir haben das mal auf Hessens Straßen erfragt.
16: Spontan könnte ich es jetzt nicht sagen.
17: Nein, kenne ich nicht.
12: Wenn man bewusst irgendwas nicht richtig machen möchte.
14: Wie zum Beispiel bei der Arbeit.
18: Herr Buchholz?
19: Ja?
18: Können Sie mir bitte eine aktualisierte Kundenliste vorbereiten?
19: Welche war das nochmal genau?
18: Die von letzter Woche.
19: Oh, das habe ich schon ewig nicht mehr gemacht. Das ist unglaublich aufwendig. Also ich habe es mir kurz angeschaut. Da bräuchte ich Stunden oder wenn nicht Tage, um mich da reinzuarbeiten.
14: Na, jetzt wird es klarer, oder?
17: Das erlebt jeder mit Sicherheit auf die eine oder andere Weise.
14: Der Arbeits- und Organisationspsychologe Henrik Persige kennt dieses Phänomen aus dem Arbeitsalltag.
20: Strategische Inkompetenz bedeutet das bewusste oder auch unbewusste Vortäuschen von Unfähigkeit. Letztendlich geht es darum, einerseits sich vor unbequemen Arbeiten zu drücken. Das kann eine Sache sein. Das andere kann sein, dass es auch ein unbekanntes, unbewusstes Muster ist, das genutzt wird, was man schon aus der Kindheit mitgebracht hat, wo man sich, ich sag mal, hilflos gestellt hat und die Eltern haben das weiter bedient, weil es vielleicht auch schneller geht, ne, dem Kind die Schnürsenkel selber zuzubinden, anstatt dass es selber tut. Und so gibt es auch heute noch Erwachsene, die in dieser Hilflosigkeit weiterhin vielleicht auch gefangen sind.
14: Strategische Inkompetenz begegnet uns aber nicht nur im Arbeitsalltag, sondern oftmals auch im Privaten.
21: Ob es Fahrrad reparieren ist, das muss mein Mann machen. Dafür bin ich besser im Kochen, Backen. Ja, doch, das stimmt, das doch.
12: Auch in der Beziehung, so dann denkt man sich so, oh, eigentlich könnte ich das, aber jetzt möchte ich eigentlich das nicht machen. Das soll lieber vielleicht mein Freund machen. Und dann ist es für mich halt strategisch, weil ich wirklich keine Lust habe. Und dann denke ich mir halt irgendwie was aus. Und dann macht er es halt irgendwie.

0: Das, genau so ist es.
1: Ob in der Arbeitswelt oder im Privatleben, Hendrik Persicke hat dazu einen guten Tipp.
2: Strategische Inkompetenz funktioniert nur, wenn es auch Menschen gibt, die dann die Aufgaben übernehmen und abnehmen. Wenn der Teil wegfällt, sprich, es gibt Menschen, die sagen, ich mache deine Arbeit nicht, ich glaube, dass du das alleine kannst, dann zu schauen, wie geht die Person denn dann damit um? Irgendjemand muss die Arbeit machen und es fällt irgendwann auf. Und das ist häufig unangenehmer, wenn es dann auffällt, als wenn die Person es dann, auch wenn es unliebsam ist, tatsächlich erledigt.
1: Das heißt, beim Verdacht auf strategische Inkompetenz einfach mal konsequent bleiben.
3: Und noch mehr Tipps hat jetzt Susanne Henkel für uns. Sie ist systemische Coach in Neu-Isenburg. Hallo, herzlich willkommen, Frau Henkel.
4: Guten Abend.
3: Ja, dann fangen wir vielleicht gerade mal mit der anderen Seite an. Also ich zum Beispiel rufe auch immer zu schnell hier, wenn es um Aufgabenverteilung geht, weil ich das nicht gut aushalten kann, wenn sich keiner meldet, so bei Elternabenden oder sowas war das so. Sollte ich einfach mal probieren, oh, das kann ich nicht, zu sagen?
4: Probeweise würde ich es mal testen, damit Sie mal die andere Seite kennenlernen. Aber langfristig bin ich immer dafür, klar, offen und ehrlich zu kommunizieren.
3: Okay, dann gucken wir uns jetzt mal den Umgang mit dieser strategischen Inkompetenz, wie es heißt, an. Egal, ob privat oder bei der Arbeit. Also ich glaube ja, es ist so eine gewisse Art der Konfliktvermeidung. Da möchte jemand nicht direkt sagen, nö, habe ich eigentlich keine Lust zu. wie kann ich denn das beim Gegenüber thematisieren, ohne da so einen bösen Willen zu unterstellen?
4: Es gibt ein ganz tolles Modell, das ist das Modell der gewaltfreien Kommunikation, das besteht aus 4 Schritten. Erster Schritt ist, eine Beobachtung schildern, ohne zu interpretieren. Zweiter Schritt ist, mein eigenes Gefühl dazu verbalisieren. Dritter Schritt, mein Bedürfnis, was ich habe, zu äußern. Und der vierte Schritt, eine Bitte nach Veränderung an den anderen zu übermitteln.
3: Okay, jetzt wenden wir das mal an,
4: ja.
3: An ein Beispiel.
4: Also wir nehmen mal ein Beispiel aus dem Berufsleben. Jemand kommt immer mit seinen Aufgaben und will sie entweder mit mir zusammen machen oder ich soll sie gleich ganz machen. Dann wäre die Beobachtung, mir fällt auf, in letzter Zeit kommst du mit deinen Aufgaben immer zu mir und möchtest sie mit mir zusammen machen. Mein Gefühl, das stresst mich total. Ich habe nämlich selbst wenig Zeit für meine eigenen To-Dos. Mein Bedürfnis, ich habe ein Bedürfnis nach gerechter Verteilung unserer Verantwortungen. Und die Bitte wäre, versuch doch künftig einfach mal deine Aufgaben erstmal alleine zu erledigen und wir können sie dann ja bei Bedarf noch mal miteinander kurz besprechen.
3: Super, also wirklich Kommunikation wie aus dem Bilderbuch. Nun ist es aber ja wahrscheinlich so, da hat sich schon ein bisschen was angestaut. Ich sage das ja nicht gleich beim ersten Mal, sondern da ist ein bisschen Frust und Wut. Wie halte ich das raus? Wie schaffe ich das?
4: Bei Frust und Wut würde ich immer empfehlen, mein Gegenüber noch mal anzugucken und mich selbst zu prüfen, was habe ich denn jetzt eigentlich für ein Menschenbild? Also unterstelle ich ihm oder ihr schon mal per se was Böses oder könnte es mir gelingen, erst mal zu sagen, derjenige macht es so gut, wie er oder sie das jetzt gerade kann und darauf reagiere ich. Und dann fährt normalerweise die Wut direkt ein bisschen runter.
3: Okay, weil diese Gefühle haben vielleicht ja auch was mit mir zu tun. Also, dass ich vielleicht auch gerne mal Nein sagen möchte, aber das nicht so gut kann und dann so ein bisschen prastig bin, dass der oder die das so gut kann. Okay, verstehe. Da steckt aber, finde ich, in dieser strategischen, weil es heißt ja strategisch, ja. Inkompetenz ja auch so ein bisschen was drin, dass mich mein Gegenüber doch ein bisschen vielleicht für dumm verkauft. Das finde ich fast noch schlimmer, weil wenn man kennt das so, ne? Ah, du kannst es so gut, ne? Kannst du das nicht machen? Das ist ja, finde ich, auch nur so ein halbes Kompliment, weil es ist einfach auch so ein bisschen ja ausnutzen. Sollte ich sowas entlarven?
4: Das stimmt, das kann natürlich so sein, aber wir wissen ja nicht, ob es so ist. Also wenn Sie jetzt losziehen und das entlarven wollen und Ihrem Gegenüber unterstellen, jetzt hör auf mit diesen fadenscheinigen Komplimenten, du meinst das ja gar nicht ehrlich. Und er meint es vielleicht doch ehrlich, er denkt vielleicht doch, sie kann es wirklich besser als ich, dann sind sie schon wieder 2 Schritte zu weit nach vorne galoppiert und es wird ein Konflikt entstehen. Insofern auch da jegliche Interpretation einfach rauslassen.
3: Ganz schön schwer. Ja. Okay. Wenn ich das jetzt schon öfter versucht habe anzusprechen und es bleibt einfach so, es wird nicht besser, was mache ich denn dann?
4: Ich würde es nicht aufgeben deswegen, also nur weil man etwas schon häufiger angesprochen hat und bisher ist nichts passiert, heißt das nicht K.O.-Kriterium nie wieder, aber ich würde es versuchen auf eine andere Art und Weise anzusprechen, also nicht mehr von dem, was bisher schon nicht funktioniert hat, sondern mal eine andere Strategie, man selbst kann ja auch strategisch sein, eine andere Strategie, andere Reaktion, sich selbst mal anders positionieren, also wirklich mal bewusst überlegen, was kann ich hier mal verändern und dann mal gucken, was dann das Resultat ist.
3: Weil den anderen kann ich nicht unbedingt verändern, aber mich kann ich verändern, genau. Beziehungsweise mein Verhalten genau. kann ich verändern. Genau. Würden Sie das denn in jeder Konstellation ansprechen oder gibt es auch Konstellationen, wo man sagt, besser nicht, muss ich einfach meinen Weg so mitfinden, aber das offene Gespräch ist da vielleicht ja. nicht das Richtige.
4: Ja. Also ich würde sagen, für ein gutes Gespräch ist es immer wichtig, dass man auf Augenhöhe ist und dass man auch irgendwo ein gemeinsames Ziel hat. Mhm. Natürlich verändert sich die Situation, wenn ich plötzlich meinem Vorgesetzten oder meiner Vorgesetzten sagen möchte, dass er oder sie mich nicht mehr so behelligen soll. Schwierig, das tut er per Rolle und per se. Da muss man dann vielleicht nochmal neu überlegen. Aber das Wichtigste, Kommunikation immer versuchen, auf Augenhöhe zu führen.
3: Okay. Habe ich viel gelernt. Danke, Frau Henkel.
4: Gerne. Dank.
3: Also, wenn Sie das Gefühl haben, da will sich jemand immer wieder einen schlanken Fuß machen, dann sagen Sie, wie das bei Ihnen ankommt und bitten Sie um Veränderung. Wenn die ausbleibt, dann gucken Sie, was Sie selbst ändern können, damit es Ihnen einfach besser geht. Ich habe es mal mit meinem Sohn ausprobiert, als der noch klein war, Angeln. Ich hatte mir das so irgendwie romantisch vorgestellt. Die Ruhe, ein Fluss im Morgennebel und am besten noch Brad Pitt dabei. Irgendwie habe ich da nicht so richtig angebissen, um im Bild zu bleiben. Mal sehen, wie es Kate Menzig heute ging. Sie war beim Angelsportverein Hanau zum Gast und zum Probeangeln.
0: Ja, ich glaube, uns geht es da allen ähnlich. Die Zeit rast gefühlt. Gerade war Silvester, jetzt sind wir mitten im Mai. Der Alltag ist anstrengend. Da suchen wir doch alle irgendetwas, wo wir ein bisschen runterkommen können. Und was ist besser als der Sport, wo man sitzt und nicht redet? Zumindest dachte ich immer, das ist Angeln. Ich glaube, Sie werden mich da jetzt vielleicht eines Besseren belehren. Ich bin bei Herr und Frau Gerlach. Hallo, Sie beiden.
5: Hallo.
0: Also, wir angeln jetzt eine Runde. Jetzt aber erstmal, wie lange machen Sie das schon?
5: Ich mache es über 60 Jahre.
0: Wahnsinn. Und Sie auch?
6: Und bei mir sind es rund 30 Jahre.
0: Okay, dann sind Sie die Profis, die ich jetzt brauche, damit ich da mal einen Einstieg finde. Erstmal, was brauchen wir, damit es loslegt? Ein Köder?
5: Eine Angel.
0: Das auch.
5: Aber es gibt verschiedene Köder.
0: Ja.
5: Sie sehen hier, das sind Teige, das sind Mais. Das
0: Mais?
5: Sind,
0: ja. Also Mais, ich dachte jetzt, hier liegen irgendwie irgendwelche Maden rum oder irgendwelche Fliegen. Aber Mais funktioniert auch?
5: Ja.
0: Das offenbar.
5: Funktioniert auch.
0: Und das heißt einfach dann auffädeln?
5: Ja, das Maiskorn mache ich drauf.
0: Ein Stück reicht?
5: So, ein Stück reicht. Will hier nicht große. So, das genügt.
0: Okay, das war jetzt relativ unmadig.
5: Ist auch ein kleiner Hake.
0: Dann ab ins Wasser und dann heißt es warten. Ich hatte es jetzt zu Beginn schon gesagt, gerade Frau Gerlach, sitzen und aufs Wasser gucken und langweilen, ist das denn wirklich so?
6: Nein.
0: Nee.
6: Langweilen tut man sich hier überhaupt nicht. Also es ist wunderschön, hier, das, sich die Natur anzugucken, ja. Aufs Wasser zu gucken. Die Fische springen teilweise. Wir gucken uns die Vögel an, die rumschwimmen. Teilweise kriegen wir Besucher von Schwänen.
0: Ja.
6: Und wenn dann mal ein Fisch drankommt, dann kann das sehr, sehr interessant werden und kann auch manchmal so spannend sein wie ein Krimi.
0: Sehr cool. Okay, da bin ich jetzt sehr gespannt. Ich kann jetzt aber nicht einfach hierher kommen und selber drauf losangeln, logischerweise. Man braucht einen Angelschein.
5: Ja, man braucht einen Angelschein, Jahresfischereischein. Mhm. Vorerst müssen Sie eine Sportfischerprüfung machen. Die dauert schon einige Wochen. Mhm. Die kann online gemacht werden. Danach wird ein Praxistag gemacht. Und danach kommt die Prüfung. Mhm. Und dann können Sie einen Jahresfischereischein beantragen, okay. In den Verein gehen oder irgendwo, wo es Gastkarten gibt, dann angeln.
0: Aber ich finde das ehrlich gesagt gar nicht mal so verkehrt, dass man so viel Zeit braucht. Weil sonst kommen da Leute ans Wasser, die einfach da fröhlich Fische rausfangen. Und so einfach geht das natürlich nicht, weil jeder Fisch hat ja eine gewisse Zeit, wo er geangelt werden darf, nicht wahr?
5: Genau so sieht es aus. Es gibt Schonzeiten, es gibt sogenannte Entnahmefenster. Von bis darf er entnommen werden. Ja.
0: In Ihren Augen, was ist das besonders Tolle am Angeln? Warum ist das etwas, was jeder mal ausprobieren sollte?
6: Die Ruhe, die Natur, das Zusammensein mit Gleichgesinnten. Mhm. Einfach ein Hobby zu frönen, das auch nicht jeder hat.
0: Ja.
6: Und wo es nicht allein ums Angeln geht, sondern auch die Fische zu schützen.
0: Das stimmt. Frau Gerlach, Herr Gerlach, vielen, vielen Dank, dass ich mal so ein bisschen reinschnuppern durfte. Ich bin gespannt, ob wir noch was fangen werden. Ja, und ich habe es jetzt schon zu Beginn gesagt. Wir leben in einer extrem schnellen, digitalen Welt. Warum nicht mal so ein bisschen zur Ruhe kommen, Abstand vom Alltag und einfach mal die Natur genießen. Vielleicht beim Angeln.
3: Ja, danke Kate und Petri Heil, sagt man, glaube ich, noch. In unserer Serie geht es in dieser Woche um die Hochhäuser in Frankfurt. Die Mainmetropole ist ja die einzige Stadt in Deutschland, die eine echte Skyline hat. Den Messeturm kennen wir alle von außen, aber wie sieht er eigentlich innen aus? Kann man da als Touri rein? Inside Skyline, erster Teil.
7: Wenn man auf die Skyline von Frankfurt schaut, was sticht hervor? Der Bleistift.
8: Inmitten der Hochglanzfassaden von Deutschlands einziger Skyline sticht er besonders hervor, der Messeturm. Das bedeutet aber auch höchste Sicherheitsstufe.
7: Hier ist eigentlich immer potenzielle Bedrohung.
8: Der Messeturm als Wahrzeichen Frankfurts steht unter besonderer Beobachtung. Auf die Spitze der Pyramide möchte jeder mal rauf. Und er hat seine Augen überall. Sicherheitschef Alexander Ambrosius. Seit 2022 arbeitet er hier. Von seinem Überwachungsraum oberhalb der Lobby hat er den kompletten Überblick. Der neue Eingangsbereich des Messeturms ist videoüberwacht. Besucher kommen nur mit Anmeldung und mit Karte zu den verschiedenen Büros. Einfach so in ein Stockwerk? Keine Chance.
7: In der heutigen Zeit haben wir sehr viele potenzielle Angreifer. Daher auch eben dieser hohe Sicherheitsaufwand. Nur so viel, wir sind momentan auf dem Stand, dass wir selbst die kleinsten Mauselöcher zugemacht haben. Ja, also es ist momentan ohne Berechtigung nicht möglich, den Turm zu betreten.
8: 256 Meter, vom Keller bis zur Spitze 64 Etagen. Die spezielle Architektur und die markante Pyramide auf dem Dach machten den Turm zu einem Wahrzeichen der Stadt. Gerade über die Spitze wird immer wieder spekuliert, was verbirgt sich hinter der glänzenden Fassade. Für Besucher gibt es keine Chance, das selbst herauszufinden. Nur über Leitern, durch enge Gänge und hochgesicherte Türen kommt man nach oben. Alexander Ambrosius kennt die Mythen über die legendäre Turmspitze, vom Luxusloft bis zur geheimen Überwachungszentrale. Mit der Realität haben die allerdings nicht viel zu tun.
9: Es ist ein riesengroßer Technikraum. Ja. Hat nichts Mystisches, nur viel Arbeit.
8: Der Messeturm zentral gelegen im Westend. Ein Wolkenkratzer nur fürs Business. Unzählige Büros, verschiedene Kanzleien, Konsulate, mehrere tausend Arbeitsplätze. Als symbolträchtiges Hochhaus sind die Sicherheitsvorkehrungen besonders hoch. Mittlerweile sind zumindest die Lobby, das Café und das Restaurant öffentlich. Umso wachsamer ist das Sicherheitsteam am Eingang.
7: Denken Sie zurück gerade an 9/11. Ein Riesenhochhaus. Beziehungsweise der Zwilling, zwei Hochhäuser, die dann zusammengestürzt sind. Das hat die Leute schon aufgeweckt. So ein Ding ist nicht sicher.
8: Ein ruhiger Tag Ende Oktober. Die Mitarbeitenden kommen zur Arbeit, ohne zu wissen, was ihnen heute noch bevorsteht. Der Messeturm wird evakuiert.
10: Also wir lösen um 11 Uhr aus. Vielen Dank.
8: In diesem Raum wird gleich ein Brandfall simuliert. Alle müssen raus aus den Büros. Auch wenn die meisten wissen, dass irgendwann im Jahr eine Evakuierungsübung ansteht. Aufregend ist es trotzdem. Die Aufzüge sind gesperrt, raus geht es nur durch das Treppenhaus.

0: Jetzt muss man darauf achten, dass hier keiner mehr reinkommt. Die Lobby ist jetzt sauber und jetzt müssen wir schauen, dass das sauber bleibt. Bis die ersten von oben runterkommen, haben wir ungefähr so einen Zeitverzug von 10, 15 Minuten.
1: A technical defect has occurred. Please leave the building.
2: Die Menschen werden an einen vorgegebenen Sammelplatz geleitet. Leere Etagen werden auf einer Tafel grün markiert.
0: Es wird. Wir haben gerade mal 15 Minuten.
2: Der Sammelplatz, 3 Minuten vom Messeturm entfernt, wird langsam voll. Wichtig ist, dass keiner in der Gefahrenzone stehen bleibt. Nach etwa 30 Minuten ist der Turm evakuiert.
3: Ja, hat eigentlich gut geklappt.
0: Eigentlich gut geklappt.
3: Ja.
4: Mein Feedback für heute, besser gelaufen als letztes Jahr, sehr gut gelaufen sogar. Ich muss sagen, wir haben die Räumung gut hingekriegt und auch der Sammelplatz ist gut genutzt worden. Und ja, Anja ist sehr, sehr zufrieden.
2: Die Arbeit im Messeturm kann also weitergehen. Streng gesichert in Frankfurts bekanntesten Wolkenkratzer. In der nächsten Folge Rooftop-Yoga mit Aussicht und Training in Europas höchstem Fitnessstudio. Nach mehr als 25 Jahren heißt es im Main-Tower fit für die Zukunft.
5: 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Es grünt und sprießt draußen in der Natur und vielleicht sammeln Sie ja auch gerne frische Kräuter, wie zum Beispiel Bärlauch oder Waldmeister. Aber Achtung, nicht alles, was da gerade so wächst, ist auch harmlos. Einige Pflanzen können für Menschen und Tiere wirklich lebensgefährlich werden. Welche Arten das sind, wie kann ich sie erkennen und was tun bei Vergiftungen, alles wichtig zu wissen.
6: Sie sind eine leuchtende Pracht im Garten, sehen verlockend aus oder ganz harmlos. Aber Vorsicht, diese Pflanzen sind giftig. Manche können sogar tödlich sein. Sie ist eine der häufigsten Ursachen für pflanzliche Vergiftungen, die Tollkirsche. Sie wächst an Waldrändern, auf Lichtungen, aber auch in manchem Garten. Die Früchte sind vor allem für Kinder verlockend.
7: Was sie gefährlich macht, sind Alkaloide, die in der gesamten Pflanze vorkommen. Leider eben auch in den Beerenfrüchten, die ja hier sehr attraktiv aussehen und deshalb auch manchmal gegessen werden. Es ist so, dass das Atropin, dieser Wirkstoff, der bewirkt, dass Rezeptoren bei der Nervenleitung blockiert werden. Und wenn man sehr viel der Pflanze oder der Beeren zu sich nimmt, kann das zur Atemlähmung und Herzstillstand führen und letztendlich auch zum Tod.
6: Häufig unterschätzt, aber ebenfalls hochtoxisch, die Eibe. Bis auf den süßlichen roten Samenmantel ist an ihr alles giftig. In den dunklen Kernen und selbst in der Rinde sitzt ein Alkaloid. Schon wenige Gramm können bei Menschen und Tieren bis zum Herzstillstand führen. Der giftigste hierzulande ist allerdings er, der blaue Eisenhut. Schon der Verzehr weniger Blätter kann zur Lähmung der Atemwege führen. Wie kann man sich schützen? Giftige Zierpflanzen und Bäume wie der Goldregen oder die Engelstrompete sollten für Kinder unerreichbar sein. Im Zweifel müssen Vermieter solche Pflanzen aus Gemeinschaftsgärten entfernen. Besondere Vorsicht ist geboten bei hochallergenen Gewächsen wie dem Riesenbärenklau.
7: Das Gefährliche ist wirklich, dass es da Kontaktallergien gibt. Diese Kontaktallergien brechen aber erst auf, wenn der Inhaltsstoff des Fucarocumarin mit Sonnenlicht, mit UVA in Kontakt kommt. Dann verbindet es sich mit körpereigenen Proteinen und es führt wirklich zu extrem allergischen Reaktionen wie ein super starker Sonnenbrand mit Blasenbildung. Die Haut kann sich völlig ablösen.
6: Deshalb niemals mit bloßen Händen anfassen. Wer Riesenbärenklau etwa an Gewässerufern entdeckt, sollte das der örtlichen Gemeinde melden, damit er entfernt werden kann. Gleiches gilt für Ambrosia. Der aggressive Einwanderer kann heftige Allergien und Asthma auslösen. Ambrosia gehört in den Restmüll, auf gar keinen Fall in den Kompost. Was tun, wenn man sich vergiftet hat? Erste Anlaufstelle, der Giftnotruf. Bei der landesweiten Vergiftungsinformationszentrale an der Freiburger Uniklinik gehen pro Jahr mehr als 2600 Anrufe wegen möglicher Pflanzenvergiftungen ein. Wirklich schwere Vergiftungen sind selten. Im Zweifel helfen erst einmal Ruhe und ein Glas Wasser.
8: Keinesfalls sollte Erbrechen ausgelöst werden, zum Beispiel durch Finger in den Hals stecken. Das verkompliziert die Situation nur. Sinnvoller ist, wenn Eltern von Kindern Kohlekompretten vorhalten. Dann kann nach Rücksprache mit dem Giftnotruf gegebenenfalls eine Kohlesuspension dem Kind zu trinken angeboten werden.
6: Die Kohletabletten helfen dabei, die Gifte im Körper zu binden. Allgemein gilt, Blüten und Blätter, die man nicht kennt, haben in Salat oder Kräuterquark nichts verloren. Giftige Pflanzen können auch ganz harmlos aussehen, so wie der blaue Eisenhut. Er kann auch ohne seine leuchtenden Blüten absolut tödlich sein.
5: Ja, und diese Nummer hier sollte eigentlich an jedem Kühlschrank hängen. Die des Giftnotrufs Mainz, der auch für uns in Hessen zuständig ist. 06131 19 24 0. Frühlingswetter vom Feinsten ist das diese Woche. Und wer noch keine hat, der braucht jetzt dringend eine Sonnenbrille. Welche Formen sind in diesem Jahr eigentlich angesagt und welche steht mir? Neben dem Fashion-Aspekt bieten Sonnenbrillen ja auch wichtigen Schutz für die Augen. Worauf muss man da achten? Und muss es unbedingt eine teure Brille vom Optiker sein? Oder reicht auch die Sonnenbrille aus dem Drogeriemarkt oder von der Modekette aus?
9: Oval, rund oder eckig? Sie sind Hingucker, modisches Statement und Schutz.
10: Es können schon so zwischen 16 und 20 sein, die ich zu Hause habe, ja.
9: Augenoptikerin Laura Springer hat ein Faible für Sonnenbrillen.
10: Jetzt gibt es Brillen, die schon sehr uni sind, die man zu allem tragen kann, aber trotzdem möchte man manchmal schon so ein bisschen auch ein kleines Fashion-Accessoire haben. Und da sind natürlich dann unterschiedliche Brillen ein Träumchen.
9: Aber welcher Gesichtsform stehen die meisten Brillen?
10: Die ovale Gesichtsform ist tatsächlich für jede Brille geeignet. Also das kann ich auch aus Erfahrung sagen.
9: Wir haben 8 Sonnenbrillen im Mini-Vergleich. Vom Discounter bis zum Markenmodell. Kosten zwischen 5 und 200 Euro. Laura Springer checkt diese Sonnenbrillen heute mit 2 Probanden. 4 Modelle für die Frau, 4 für den Mann. Die 2 günstigen. Die Herrensonnenbrille für knapp 5 Euro vom Discounter Lidl. Vom Drogeriemarkt Rossmann für ca. 10 Euro eine für Damen. Weil ein schneller Kauf auch im Fast Fashion Store beliebt ist, Sonnenbrillen von H&M, das Herrenmodell für knapp 20 Euro. Die Damensonnenbrille für ca. 15 Euro. Vom Fachgeschäft 2 mittelpreisige. Die Unisex-Modelle der Firma Izipizi gibt's für je 40 Euro. Und 2 teure sind im Test dabei. Eine Männer-Ray-Ban im Preis von ca. 200 Euro. Und das Modell für Frauen von GG Studios kostet knapp 190 Euro. Doch zuerst werden die Logos an den Sonnenbrillen abgeklebt, damit nicht offensichtlich ist, woher sie kommen. Dann geht es ans Ausprobieren. Und wie kommen sie an?
11: Und die würde ich jetzt nicht nehmen unbedingt.
12: Ist okay.
11: Die ist schon besser.
12: Schon eher?
11: Ja, auf jeden Fall.
12: Schon mal ein bisschen auffälliger. Mhm.
10: Blau.
11: Das ist ein Statement. Schau mal.
12: Nee, gar nicht. Also rein optisch.
11: Auch nicht so mein Stil.
10: Auch nicht so dein Stil?
11: Genau.
10: Okay.
12: Die ist schon auch okay.
11: Ist gut.
12: Ja. Ja. Findest du auch, ne?
9: Auch die Farbtönungen der Sonnenbrillen sind fast so vielfältig wie die Formen.
13: Häufig ist es auch so eine Farbempfindung, dass grün-braun eher warm wirken und grau bisschen kühler. Grau hat dafür etwas weniger farbverfälschende Wirkung. Ja. Tatsächlich ist es auch so, die Gläser dürfen für den Straßenverkehr, für den deutschen Straßenverkehr nicht zu dunkel sein.
9: Doch viel wichtiger als cooles Aussehen und Tönung ist der gesundheitliche Mindeststandard, den eine Sonnenbrille im Hinblick auf den UV-Schutz erfüllen muss.
13: Also im allerschlechtesten Fall kann natürlich die Netzhaut im Augenhintergrund zu Schaden kommen. Und in einem auch, aber weniger schlechten Fall, was häufiger sowieso im Alter passiert, ist, dass die Augenlinse eintrübt. Der sogenannte graue Star, der Katarakt. Und das kann natürlich durch vermehrte UV-Strahlung auch beschleunigt werden.
9: Die gute Nachricht? In Deutschland verkaufte Sonnenbrillen müssen mindestens der EU-Verordnung entsprechen. Erkennbar an dem CE-Zeichen am Brillenrahmen. Alle unsere Testsonnenbrillen haben es. Zusätzlich macht Optikermeister Julian Tetja den Test. Ergebnis? Das UV-Messgerät zeigt bei allen Brillen einen 100% Schutz an. Allerdings ist etwas anderes bei den günstigen Brillen auffällig.
13: Das sind häufig so ganz einfache gepresste Kunststoffe, keine optisch geschliffenen. Und da entstehen teilweise hier auf der Oberfläche so Schlieren. Das kann also durchaus bis vom Schwindel bis hin zum Kopfschmerz führen.
9: Sein Tipp? Ein schneller Qualitätstest. Sonnenbrille ca. 50 cm von sich weghalten, vor einer geraden Linie. Ist die Linie verzerrt, handelt es sich um ein minderwertiges Produkt. Auch Größe und Passform sind entscheidend beim Kauf.
10: Die fand ich bei dir übrigens auch sehr gut. Und die war tatsächlich ein bisschen groß. Also die hat auch sehr viel von deinem Gesicht weggenommen. Aufgrund dessen geht halt auch Mimik verloren. Und dann haben Leute ganz oft das Gefühl, das passt einfach nicht, das ist zu groß. Vom Stil her saß die auch wirklich am besten bei dir, weil die auch noch mal ein bisschen die Nase ein bisschen schmaler hatte und das mit den Augenbrauen auch wirklich mitgeschwungen ist. In dem Falle wäre das auch mein Favorit.
9: Und für welche entscheiden sich unsere zwei Tester?

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7: Moin zusammen und herzlich willkommen aus dem Teufelsmoor. Hier trifft Geschichte auf Zusammenhalt. Ganz im Sinne von vereint im Norden. Es ist ein langer Weg und alle müssen mit anpacken, von jung bis alt. Und ich packe natürlich mit an.
8: Wir sind zusammen.
9: Das knippelt eine Morsbacken hier.
7: Mach keinen Scheiß hier, bitte nicht!
10: Hast du ein bisschen Angst gehabt?
7: Ja, hatte ich.
10: Gut. So, jetzt wird's gefährlich. Es kommen die ersten Löcher hier.
11: Ich fahre um 10 Uhr hier weg, kommt 3 Stunden später wieder und wir haben einen neuen Steg! Ja.

0: vereint im Teufelsmoor. Eine Landschaft, die Geschichte atmet. Mit NDR Niedersachsen-Moderatorin Britta von Lucke startet meine neue Mission, Generationen zu verbinden. In Gnarrenburg warten die Erben von Jürgen Christian Findorf auf uns. Der Vater aller Moorbauern treibt hier im 18. Jahrhundert durch Entwässerungskanäle die Landwirtschaft voran und schafft damit für die Ärmsten in der Region eine wirtschaftliche Existenz. Ihm zu Ehren gründen die Leute um und bei Gnarrenburg diesen Verein.
1: Boah, ich finde die Gegend hier so schön. Das wirkt doch fast ein bisschen unheimlich hier, der ganze Nebel.
2: So eine Mischung aus heimelig und unheimlich.
1: Genau. Und man hat das Gefühl, man weiß nicht, ob man wieder aus dem Moor zurückkommt oder nicht. Ob man nicht irgendwie verschwindet.
2: Und wer von uns beiden zurückkommt?
1: Ach, guck mal, da stehen schon ganz viele.
2: Oh ja.
0: Wie viele helfende Hände bringen wir im Moor zusammen? Trotz Kälte sind schon viele unserem Aufruf gefolgt.
3: Moin! Moin! Alles klar bei euch?
4: Ja!
1: Toll, dass ihr alle so früh aufgestanden seid.
3: Ja. Gut, wer ist der Boss hier?
5: Die Hauptsache, ich bin da.
1: Moin, moin, moin, moin, moin. Hallo. Britta, freut mich.
5: Richard, moin.
6: Jared.
5: Können Sie nicht mehr linken, dass Sie auch schon sind, oder?
6: Ja, was denkst du denn? Wir sind direkt im Uda Bett vollen. Also nicht in das Gliekebett, ne, da das Chlor ist.
3: Ja. Und was machst du jetzt hier im Verein?
5: Ich bin der Vorsitzende dieses Vereins und mache mit ganz vielen, ja, touristische Arbeit, sagt man mal so. Wir fahren in den Sommermonaten mit den Torfschiffen, die Gäste hier quer durchs Teufelsmoor, machen hier Veranstaltungen auf dem Gelände auch mit Kindern, mit Jugendlichen, mit Erwachsenen, mit älteren Herrschaften. Mehrere Veranstaltungen im Jahr.
3: Ja, denn?
5: Ja.
3: Nicht lang schnacken, ne?
5: Lohnt uns anfangen, ne? Wir müssen hier unseren Steg erneuern. Der ist völlig abgängig, wie man so schön neudeutsch sagt. Das ist alles nicht mehr so Sicherheit. Das muss gemacht werden. Wir haben hier einen ganzen Haufen Schilder, die uns unsere Geschichte hier aus dem Teufelsmoor darstellen. Die müssen alle wieder erneuert und auch ausgebessert werden. Und nebenbei bauen wir auch noch ein neues Schiff.
1: Oh, wie lange bleiben wir? Eine Woche?
6: Ich wollte gerade sagen.
7: Wenn ihr dann hierher kommt, dann müssen wir natürlich einen kleinen Starter haben. Damit ihr auch vernünftig. Das ist was für Frauen, das ist ein Johannisbeer.
6: Ja, den nehme ich.
1: Ja, dann nicht lang schnacken.
7: Koppelnagel.
1: So.
6: Ich trau mich nicht.
1: Nee, es wird einem schon wärmer.
6: Ja, oh Mann.

0: Mann, ey.
1: Hat keiner gesagt, dass das heute leicht wird?
0: Nein. Ja. Gut, dann geht's los. Anfangen.
2: Fangen wir an, oder?
3: Ja, geht's los. Ja.
4: Auf allen Kanälen wollen wir die Region mobilisieren. Den Start dazu mache ich mit Britta.
1: Ich drücke mal, okay?
5: Ja.
2: Moin zusammen.
1: Es ist Sonntag früh, es ist eisig kalt, überall Nebel.
2: Und wir beiden mitten im Teufelsmoor.
1: Wir wollen nämlich heute richtig anpacken und wir brauchen eure Unterstützung.
2: Ja, wir wollen einen Steg bauen und?
1: Die alten Torfkähne müssen frisch gemacht werden, die Bänke müssen gestrichen werden.
2: Die Schilder müssen fertiggestellt werden. Wir brauchen jede Hand.
1: So, ich glaube, Gerd ist unser Mann für die Arbeit.
3: Genau, also wir wollen hier beim Steg loslegen.
1: Ja.
3: Das heißt, also Peter ist eure Unterstützung hier, der ist Zimmermann. Wir wollen erstmal das Deck runterreißen. Dann kriegt ihr einen Akkuschrauber. Könnt ihr Bretter mit losschrauben.
1: Ja.
3: Also ich würde euch vorschlagen, dass ihr Badhosen anzieht. Also im Moor ist ziemlich feucht. Ja. Und auch wenn ihr da hinkniet, und das ist es besser. Vor allem mit der Sonntagshose ist es nicht so gut.
0: Wir wollen uns
1: die
0: wollen
1: ja für die Kirche.
2: Ja, genau.
3: Wir werden die schicken.
2: So frische Klamotten, Britta.
1: Also ich glaube, guck mal, die geht mir eigentlich bis zum Hals. Das wird sehr lustig, wenn ich da drin versinke. Kann man die Hose denn irgendwie öffnen? Nee.
0: Die muss einfach rein, ne?
6: So, ich bin drin. Oh, das ist ja eine ganz neue Börse.
0: Eine ganz frische, ne?
6: Oh, eine ganz frische.
1: Ach, so ist gut.
6: Nee, jetzt hast du das hier alles. Du hast das hier so vertüdelt. Ja. So ist das gut.
0: Der Junge kann sich nicht mal allein antrecken hier, ne?
6: So, Mutter muss helfen, da
0: bin ich. Ja.
6: Naja.
0: Und wie sieht das aus?
6: Ja, wunderbar.
2: Das knippt zwischen den Morsbacken hier.
1: Ey, Jared!
0: Ja!
1: Nicht nur schnacken.
0: Ja,
1: es wird gearbeitet. So.
0: Musst du mich erst mal anziehen lassen.
3: Genau, oh, sieht ja gut aus.
1: Ich bin bereit.
0: Gern.
3: Bitte?
0: Wo sollen wir anfangen?
3: Egal, kannst jedes Brett loslegen, egal, weg.
1: Guck mal, das bricht schon, das Holz.
3: Ja, das ist, darum soll er auch abgebaut werden.
1: Ja.
3: Ich zeig dir das. Ist ein bisschen stramm, die Hose?
2: Komm nicht runter, musst du nicht
3: festhalten.
2: Hilfe! Mensch, Britta hier!
3: Deine Kollegin gibt Gas.
1: Jared,
0: ja?
1: Zwischendurch mal bitte lächeln.
0: Wieso?
1: Da drüben sind die Jungs von Hallo Niedersachsen. Wink mal! Die machen auch einen Beitrag über uns.
2: Hallo!
1: Damit wir Werbung machen.
2: Niedersachsen!
1: Moin! Moin! Beim Radio will ich auch noch erzählen, was wir hier machen, weil wir brauchen ja ganz viel Unterstützung. Gerd, erzähl mal, wie ihr überhaupt auf die Idee gekommen seid, den Verein zu gründen, Findorfs Erben.
3: Das war oben ein Zusammenschluss von den alten Skippern, die sich hier getroffen haben. Und dann haben sie sich zusammengesetzt, oben eine Gaststätte, und haben gesagt, wir gründen den Verein mit den Torfkähnen zum Torfkahn fahren.
1: Gab es die früher schon hier, die Torfkähne?
3: Ja, früher wurde hier Torf abgebaut und wurde dann nach Bremen geliefert.
4: Die Moorbauern liefern bis ins frühe 20. Jahrhundert den Brennstoff nach Bremen. Damals wissen die Menschen nicht, wie wichtig Moore für das Klima sind.
1: Das kann man sich gar nicht vorstellen, wie man damals hier gelebt hat. Das war wie eine andere Welt, oder?
3: Ja.
1: So, jetzt wird's gefährlich. Jetzt kommen die ersten Löcher hier.
4: Vereint im Norden heißt, dass alle mit anpacken. Viele helfende Hände sind mittlerweile am Start. Und das Schöne daran?
3: Es läuft, es läuft.
4: Hier zieht Jung und Alt an einem Strang. Britta macht unsere Aktion noch bei Hallo Niedersachsen publik.
2: Guten Morgen erstmal. Wir haben noch gar nicht richtig begrüßt. Ha. Jared.
7: Moin.
4: Unser Zwischenfazit?
0: Die sind echt engagiert und nicht, also wirklich auch generationsübergreifend.
1: Ja, ja.
0: Ne? Jung und Alt.
1: Na, ich finde das auch echt super. Guck mal, was die hier alles auf die Beine stellen. Alles ehrenamtlich, muss man wirklich sagen. Ja, so. Und alle lachen, weil sie uns endlich mal arbeiten sehen. Wir müssen weitermachen.
0: Wir sind nicht nur zum Sammeln.
1: Ja, genau. Denn, sonst heißt es, die Fernsehfuzis tun nichts. Ja, ja, ja.
0: Die reden nur.
1: Genau. So, hier. Da ist noch die Schraube locker.
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4: In nur 4 Wochen muss der Hafen für die Moorrundfahrten startklar sein. Das Team vom Jugendzentrum klotzt richtig ran.
2: Und hier wird gehobelt. Oder geschliffen heißt es, ne?
9: Ja, geschliffen, genau.
2: Hi.
9: Hi. Wenn wir das nicht machen würden, wäre die Farbe innerhalb von 1-2 Wochen

0: wieder weg. Und das wäre zu schade um die Arbeit.
1: Das heißt, ihr lackiert das dann hier nach, ne?
0: Genau, das wird gleich einmal gestrichen.
2: Genau.
0: Oh.
3: Ja. Ja.
0: Okay. Ach, Entschuldige.
4: Nimm den armen Kameramann schon mit.
1: Aber jetzt musst du mir mal erklären, wieso Jugendliche sich für das Moor interessieren. Also man könnte ja denken, Moor ist ja jetzt irgendwie was ganz Altes und nur was für alte Leute.
0: Das könnte man denken. Allerdings ist das Moor ja unser aller Zuhause. Und wir wollen ja alle, dass unser Zuhause schön bleibt. Und gerade auch so historische Orte wie diese hier. Auch hier gehen die Jugendlichen gerne spielen. Es gibt ein Spiel, Pokémon Go heißt das.
1: Ja.
0: Hier sind überall Pokéstops.
1: Pokémon Moor.
0: Pokémon Moor, genau.
5: Ich will jetzt die ersten Unterkonstruktionen schon mal hinlegen, vorne und am anderen Ende, dass wir eine Richtung kriegen, wo wir hin müssen.
4: Ja, ich habe kein Wort verstanden, aber du sagst mir, was ich machen soll.
5: Ja, dann kannst du den schon mal nach hinten, ganz ans andere Ende.
4: Ja. Oh! Ja. Du warst so locker.
5: Nimmst du schon mal den Akkuschrauber?
4: Ja.
6: Ich setze mal ganz nach außen hier.
5: Dass das nachher optisch auch ein bisschen ansprechend aussieht, wenn weniger Wasser da ist.
4: Das Schöne ist, du bist Zimmermann, ne? Optisch ansprechend, ich höre, das spricht der Profi. Und du hilfst bei Findorfs Erben, das finde ich toll. Mit Holz und gutem Rat.
5: Ja, als Nachbarn muss man sich ja unterstützen. Ne?
4: Ja, das finde ich super.
5: Ich bin hier, weil ich eigentlich diese Tradition unterstützen wollte, dass man das Ganze weitergibt, was über Generationen ja schon weitergegeben ist. Und nur wenn man das anpackt und weitergibt, ist auch eine Chance, dass die Zukunft da auch noch was von hat.
7: Unser Zuhause ist einfach interessant, was hier alles so lebt und auf was hier einfach sterben kann.
1: Was stirbt denn hier im Moor?
7: Ja, alles, was ins Moor fällt und nicht mehr rauskommt.
1: Danke für die Information.
5: Ich werde jetzt ein bisschen besser aufpassen.
4: Boah, ich wäre beinahe schon reingeflogen. Man muss ja hier echt aufpassen, man vergisst das irgendwie. Das
6: du komm mal hier hinten her, dann kannst du nämlich hier mal im Loch.
4: Komm mal hier hinten her, heißt, ich soll ins Wasser gehen,
6: nee,
4: oder
6: hier.
4: Was?
6: Dann kannst du das nächste Mal da rauf, wo ich gefahren bin.
4: Ja, alles klar.
8: Denn nur zusammen ist man nicht allein. Komm, lass uns alles.
4: Hey, Jare, komm mal rüber. Guck mal, was wir schon gemacht haben.
1: So, die Chefin ruft.
4: Ja, dann schnell hin da.
1: Gibt's ja nicht.
4: Guck dir das an, ist nicht schlecht, oder? Also, die Herausforderung ist, dass man nicht ins Wasser fällt.
1: Ja.
4: Und dann hier auf diesen paar Paletten rumzulaufen. Aber ich mache hier gerade eine schnelle Ausbildung als Stegbauer. Der Steg wird verkürzt, habe ich gelernt. Deswegen müssen wir jetzt die Steine von hinten nach vorne holen.
1: Gerd,
9: ja?
1: Hast du einen Spitznamen?
9: Nein.
1: Ja, müssen wir nur entwickeln.
9: Gerdi.
4: Gerdi?
9: Nein, Gerd, normalerweise.
1: Dann nenne ich mich Gerda.
9: Hallo.
1: Passiert.
9: Passiert. Gerda, alles gut.
1: Gerda, was machst du sonst im richtigen Leben?
9: Im richtigen Leben bin ich schon Tischler.
1: Und das machst du jetzt hier ehrenamtlich?
9: Das machen wir ehrenamtlich, ja. Ich bin auch schon zig Jahre im Verein hier, habe einen Bootsführerschein und fahre ab und zu mal auf die Kähne.
4: Und apropos Torfkahn, wo sind denn die überhaupt, die Kähne alle?
9: Ja, die werden im Winter werden die immer eingelagert. Die werden gerade hergerichtet. Wir bauen ja auch gerade wieder einen neuen Torfkahn. Da könnte Unterstützung gebraucht werden.
4: Ich hätte da einen aussichtsreichen Kandidaten.
9: Ja, das hört
4: Stark,
9: sich gut an.
4: Engagiert, fröhlich.
1: Absolut.
9: Ja, super.
10: Britta macht den Hafen schön. Ich heure beim Team Bootsbau an.
1: Das sind wohl die Kähne, mit denen die im Moor langfahren. Und da vorne muss die Werft sein. Hallöchen.
4: Hallöchen.
1: Oh. Eieieiei. Das fängt ja gut an. Das ist der Wachsteh hier.
11: Ja, das ist unsere Werft. Das ist die einzige Werft im Landkreis Rothenburg-Wümme, die noch Torfschiffe baut. Und wir haben hier Ole, unseren dienstältesten Torfkannschipper.
1: Ole!
12: Ja.
1: Moin, grüß dich.
12: Moin, grüß dich.
1: Ja.
11: Ole fährt seit über 20 Jahren Torfkahn für uns. Er sieht gar nicht so alt aus, ne?
1: Nee, überhaupt nicht.
11: Nee.
1: Und immer nach frischen Luft, ne?
11: Ja, das.
1: Das sieht ja cool aus. Guck mal hier rein. Das ist eine richtige Kabine hier.
11: Ja, das war so. Da haben die Leute drin geschlafen. Da haben die sich hier Essen, ihr Trinken warm gemacht und sind reingekrabbelt zum Schlafen. Unvorstellbar heute, ne?
4: Herr Hassan, Sie sind ja auch Skipper hier bei den Findungserben, ne?
13: Auf jeden Fall. Schon seit etlichen Jahren.
4: Und man muss da aber auch sogar einen richtigen Führerschein machen für, ne?
2: Ja, Bootsfischer haben wir alle bei Richard Henning gemacht.
11: Sportbootführerschein, Küste, Buten und Wind. Auch
1: richtigen Bootsführerschein? Ja.
11: Das hängt einfach damit zusammen, weil wir Menschen transportieren.
3: Ja.
11: Und dann für 2 Scheine um die 800 Euro.
4: Es fehlt auch manchmal noch an Geld für die Führerscheine, ne? Da müssen wir auch noch ein bisschen am liebsten was organisieren.
2: Das wäre nicht schlecht.
1: Ihr braucht dann ja auch Skipper.
11: Ja. Wir haben im Jahr ungefähr 200 Touren zu fahren, mindestens. Also wir transportieren um die 3.500 Gäste im Jahr.
1: Und junge Leute habt ihr auch hier, ne?
3: Ja. Ja, wir haben jetzt die vom Jugendzentrum aus Gnadenburg.
1: Ja.
3: Wir wollen uns ein bisschen unterstützen und die zeigen wir mal, wie so ein Torfkahn zu bauen ist. Und
1: moin.
3: Das ist unser Bürgermeister. Moin.
12: Willkommen in der Gemeinde Gnadenburg.
1: Herr Bürgermeister.
13: Moin. Moin. So. Als erstes muss man hier die Mitte einzeichnen.
1: Bist du so ein Handwerksfan?
13: Geht.
1: Hast du es jetzt hier so erst gelernt?
13: Ja.
10: 14.000 Euro kostet allein das Material. Ohne Ehrenamt bliebe der neue Kahn ein Traum.
1: Ganz wichtig bei der Arbeit, eine Schraube immer im Mund. Ja. Das sieht richtig cool aus. Und dann eine fallen lassen. Ehrlich. Ole.
14: Jaris.
1: Wie läuft's bei dir?
14: Oh. Nicht hoffnungslos.
1: Das war schon mal ein Einstieg.
14: Wir machen hier gerade die Unterstützung für den Mastfuß.
1: Sag mal, das machst du jetzt einfach so nach Augenmaß?
14: Ja, sicher doch. Das passt schon.
1: Das passt schon. Okay, dann fangen wir an zu schrauben hier.
14: Ja. Noch weiter?
1: Kannst ruhig langsam schrauben.
14: Ja. Darf ich dir einen Tipp geben? Wenn du 2 Hände benutzt, ne?
1: Das hilft, ne?
14: Dann hau das gar nicht so richtig rein. Ne?
1: Apropos zweite Hand. Was braucht ihr eigentlich hier noch im Verein?
14: Also,
1: deswegen bin ich ja hier.
14: Ja, bei Nachwuchs ist sie immer wieder gerne genommen.
4: Ist das denn sonst schwer, Nachwuchs zu kriegen?
7: Ja, auf jeden Fall.
4: Sehr schwierig.
14: Und natürlich wollen wir ja auch noch unsere Schiffe vernünftig ausrüsten. Schwimmwesten und die Sachen, die wir dafür brauchen. Das ist ja immer wieder für unseren Verein ein Aufwand, der doch recht hoch ist.
4: Wir können auch mal einen Aufruf starten. Hatten Sie? Moment.
1: Moin zusammen, ich bin Jared und das ist Ole.
4: Hallo, wir sind jetzt bei Findorfs Erben.
1: Und hier brauchen Sie Nachwuchs, Schwimmwesten.
15: Skipper, jede Menge.
4: Die Lust haben, so ein bisschen die Geschichte zu erzählen.
1: Wo sollen die hin?
14: Ja, am besten hierher, direkt zu uns, zum Verein.
1: Und wann?
14: Sofort.
1: Fix.
14: Soll ich das so tun?
1: Genau so.
14: Können wir jetzt weiter schrauben, oder wer?
1: Ja, bitte. Immer dies gesammelt zwischendurch.
14: Mann.
1: Hier
14: habe ich noch mal eine Schraube.
1: Ja, danke.
10: Zum Mittag haben Britta und ich 50 Liter Erbsensuppe organisiert.
1: Aufhören, Pause. Und Punkt. Also.
4: So.
1: Oh, mit Fleisch.
14: Oh, ist das lecker.
1: Ritter, weißt du, was das Schöne beim Essen ist? Guck mal, das ganze Kamerateam guckt zu.
4: Das ist gemein. Ihr dürft auch gleich.
1: Ist doch gemein, oder?
4: Ja, ist so.
1: Guten Appetit.
4: Guten Appetit.
10: Richard diente jahrelang bei der Bundeswehr und ist im Verein von Anfang an dabei.
1: Aber was ist das Faszinierende für dich an der Moor-Geschichte hier?
11: Dass ein Mensch wie dieser Jürgen Christian Findorf damals dieses Land hier einfach, man sagte, aus Naturland Kulturland gemacht, was heute recht umstritten ist. Aber zu der Zeit war das einfach lebensnotwendig, um den Menschen ihr Lebensraum zu schaffen. Und dafür hat er gesorgt. Alleine, mehr oder weniger in seinem Leben, hat er hier Grundlagen geschaffen für insgesamt 40 Dörfer, die hier jetzt mittlerweile auch existieren.
1: Warum war das umstritten?
11: Damals war das einfach umstritten. Ja, ins Moor mochte keiner. Das war so eine grauselige Geschichte. Ne? Man kennt das ja, der Knabe im Moor. Heutige Zeit ist es natürlich umstritten, weil der Torf sorgt ja dafür, dass CO2 gebunden wird.
1: Ja, eben. Aber der Aspekt der Nachhaltigkeit ist ja auch jetzt nicht ganz unwichtig. Wie weit habt ihr das im Blick?
11: Indem wir eben den Gästen auch das näher bringen durch spezielle Themenfahrten, die wir machen. Also denen auch zeigen, wie die Natur sich hier wieder entwickelt, was man dafür tun kann, um die Schönheit dieser Landschaft auch den Gästen oder uns selbst wiederzugeben, dass wir hier so leben können, wie wir jetzt leben.
10: Findorfs Erben sind nicht nur Hüter ihrer Vergangenheit. In den Mooren bewahren sie auch die Zukunft im Klimaschutz.
12: Einmal blonde Long.
16: Oh, das fühlt sich gut an. Wie lange arbeitet ihr an so einem Schiff?
17: Also man kann sagen, so mit 5 Personen um die 1000 Stunden.
18: Gut, dass ich hier die leichte Ecke habe.
19: Ja, hier.
14: Und dann stehst du hier hinten und kannst schön skibbern.
19: Der schönste Job nach dem frühen Aufstehen, oder?
14: Richtig.
19: Wann bist du aufgestanden heute Morgen?
14: Ja, ich bin ja nicht früh aufgestanden. Ich bin ja erst um 10 aufgestanden. Dafür bin ich aber heute Morgen erst um 6 ins Bett gegangen. Ich habe Nachtschicht gehabt. Und heute Abend wieder.
19: Das ist ja toll.
16: Wie, jede Nacht gehst du noch arbeiten?
14: Ja.
19: Nochmal?
14: Eine Nachtschicht habe ich noch. Dann kommen die freien Tage erst.
19: Leute, das ist der Einsatz, oder?
14: Alles für den Club, alles für den Danke.
16: Komm, Richard, wir machen eine Laole.
17: Wir machen eine Laole.
14: Super, danke schön.
19: Boah, guck dir das an.
16: Nein.
19: Hammer. Also, wir waren gar nicht so lange weg. Applaus, Applaus!
20: Ich kann jetzt eins aufs Parkett legen.
16: Wie habt ihr das so schnell geschafft?
20: Ja, wir haben keine Mittagspause so lange gemacht.
16: Und ich war nicht dabei, ne?
20: Yo!
19: Das hilft natürlich.
20: So,
19: was soll ich jetzt machen?
16: Genial.
20: Die Festmacher, die müssen hier noch angebaut werden. Da müsste allerdings einer ins Wasser dazu.
16: Ah, ich muss mal eben weg.
19: Immer diese Frage, hallo. Einer müsste ins Wasser. Ich sehe ja schon, dass ich gleich schreie und falle.
16: Und ist kalt?
19: Nee.
20: Dieser Festmacher muss hier einmal festgemacht werden.
19: Ja. Mensch. Frage mich, warum ich überhaupt ins Wasser muss.
16: Gerne.
20: Einer muss von Wasserseite aus arbeiten.
19: Ich glaube, ihr wolltet mich nur reinlegen.
16: Nein. Das ist ganz wichtig.
19: Einmal die Brüder ins Wasser schicken.
16: Ganz wichtig. So, Gerd.
20: Ja.
16: Einmal abnehmen hier.
20: Hundertprozentig. Sehr gut.
16: Passt.
20: Habt ihr gut gemacht. Danke.
16: Ja, einfach kein Scheiß hier. Bitte nicht.
19: Hast du ein bisschen Angst gehabt?
16: Ja, hatte ich.
19: Gut. Nein, ich komm wieder raus.
16: Weil das Wasser läuft hier doch hin. Nein, ist egal.
20: Nein, da läuft nichts raus.
16: Ist ein großes Mädchen, ne?
19: Man denkt, es wird flach aus.
16: Was muss ich machen?
19: Ich passe lieber auf. Gott, es wird immer tiefer. Komm, ich zieh dich rein. Hattest du Angst?
16: Es wird jetzt ein bisschen chaotisch. Der eine fährt mit dem Vorderlader hier rum. Was machst du denn damit?
21: Ich habe von eurer Aktion gehört und ich dachte, ich druck ein paar neue Schilder für euch, für den Hafen.
16: Ich bin jetzt ein bisschen überrascht.
21: Ja, du siehst ja, hier sind überall die Schilder, die informieren, wie das Leben hier damals war.
16: Dann würde ich sagen, bringen wir die erstmal zum Haus. Ja, cool, da bist du ja.
17: Ist ja Wahnsinn.
16: Was machen wir mit den Schildern?
17: Also, ich bin völlig sprachlos.
16: Ja, ich auch.
17: Toll. Wir haben das bei mir besprochen und jetzt taucht er hier auf und bringt uns neue Schilder.
19: Ihr solltet häufiger Bier trinken gehen.
17: Ja. Oh, toll, klasse.
16: Grob auf die lange Bank legen. Ja.
19: Schilder sind da.
16: Ein großer Applaus für den Spencer.
17: Leute, ich bin einfach nur sprachlos. Ich fahre um 10 Uhr hier weg, komme 3 Stunden später wieder und wir haben einen neuen Steg.
16: Ja.
17: Ist das nicht toll? Ist das nicht toll?
16: Wo ist ihr Säcke?

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1: 4 Wochen später. 5 Torfkähne machen sich auf den Weg zum Hafen an der Kreuzkuhle. Frisch gestrichen und einer auf Premierenfahrt.
2: Ja, Mane, ein bisschen höher.
1: Noch 7 Tage bis zum Finale.
3: Man sieht, alles wuselt hier und jeder weiß, was er zu tun hat. Das machen die Jungs zum Teil auch jetzt schon als Verein das 10. Mal. Und wir sind eigentlich stolz darauf, kann ich so sagen, dass wir so tolle Schiffe jetzt auch mittlerweile gebaut haben. Wir haben in den letzten 4 Jahren 4 Schiffe gebaut und die gehen alle so nach und nach ins Wasser. Ja, die haben keine Ruhe, ne? Die wollen, dass das hier immer vorangeht. Deswegen, ich halte die alle nur auf mit meinem Gesabbel.
2: Warte mal eben, stopp, die Leine, ist weg. Stopp.
1: Nicht nur der Verein ist im Endspurt, die ganze Region um und bei Gnarrenburg ist am Start, erfahre ich aus der Ferne.
4: 1, 2, 3, Talon deinet Welt.
5: Moin, Tutu.
6: Moin, Lehrer.
7: Moin, Katrin.
8: Moin, Britta.
4: Wir in der Grundschule Karlshöfen proben hier.
9: Jojo, ich bin ja so müde. Ich hab gestern noch so lang Torf doppelt.
10: Aber was genau wir machen, ist eine Plattdeutsch-Überraschung.
11: 1, 2, 3, 5, 6, 7. Nee.
2: Also auf! Lauf den Baller!
3: Das ist schon erstaunlich, was man auch so an Feedback bekommt, an Anrufe bekommt, an Anfragen bekommt, wann, wie, was, wo. Wir haben durch diese Aktion 3 Neuzugänge an Mitgliedern, die sich auch aktiv einbringen wollen und die auch einen Bootsführerschein machen wollen und auch auf jeden Fall als Torfkernschipper für uns arbeiten wollen.
1: Findorfs Erben am Hafen. Und im Studio klotzt Britta noch mal richtig ran.
12: 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Ja, und wir nehmen Sie jetzt mit nach Gnarrenburg. Das ist die Heimat vom Verein Findorfs Erben. Und Herzstück des Vereins sind die traditionellen Torfkähne. Ja, und bei Findorfs Erben steht jetzt die neue Saison an. Jared, die Barber und ich, wir wollen den Verein unterstützen.
1: Und viele Leute folgen unserem Aufruf. Hier läuft der Lions Club von Gnarrenburg auf.
13: Wir haben euch was Tolles mitgebracht. Richard, moin erstmal.
3: Moin.
13: Guten Appetit wünsche ich euch.
3: Ja.
13: Sehr schön, Boote sind drin. Ihr habt schon schön gearbeitet.
3: Ja.
13: Wir haben ein paar Schwimmwesten für euch dabei.
3: Oh, super.
1: Der erste Schwung Schwimmwesten ist da. Den Rest besorgen Britta und ich. Wir sehen uns. Zum großen Finale im Teufelsmoor.

0: Dafür haben sich die Erben von Jürgen Christian Findorff ordentlich in Schale geworfen. Irgendwo im Moor sammeln sie uns ein.
1: Jetzt haben sie uns ausgesetzt. Mitten in der Pampa, aber wir haben die Rettungswesten dabei.
2: Zumindest gehen wir nicht unter.
1: Guck mal.
2: Oh, guck mal, was für ein Timing wir haben.
1: Hey. Guck mal, wir haben aber was dabei für
3: euch. Ja, ich sehe das.
1: So, nimmt er uns jetzt mit?
3: Festhalten, wir fahren jetzt hier rein.
2: Hallöchen.
3: Mann, hallo.
1: Und das sieht so schön aus. Mit Blumen sogar.
2: Ja, fühlt sich natürlich 200 Jahre zurückversetzt, oder?
3: Ja, und wir haben den Herrn Findorff mitgebracht.
2: Siehst du, das ist der berühmte Herr Findorff.
1: Sie haben sich gut gehalten, Herr Findorff.
3: Geht das so?
1: Sollen natürlich. So.
2: Britta, das liegt am Moor, das konserviert.
1: Freut mich. Der ist immer so frech.
2: Herr Findorff, moin.
1: Hallo.
2: Schön, Sie kennenzulernen.
1: Da ist ja noch ein Boot.
4: Ja, wir haben den roten Gerd mitgebracht.
1: Hallo, Gerd.
5: Hallo. Na, schön, dass ihr da seid.
1: Ist der rote Gerd nicht der Pirat oder irgendwas?
3: Das ist der Schmuggler. Also ich wäre da vorsichtig.
1: Der Schmuggler, aha.
5: Ich sehe dich.
2: Ja. Ich sehe dich auch, mein Freund. Ja, ja.
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1: Ich liebe diese alten Kähne, weil man fühlt sich wirklich so wie früher. Ne? Also, aber jetzt sind wir so entspannt und haben eine schöne Fahrt. Und früher war das aber echt Arbeit. Ja, ne?
7: Früher war das natürlich Lebensgrundlage, um überhaupt zu überleben. Ne? Ja. Das war so. Man fuhr von hier aus bis Bremen ungefähr 3 Tage hin und zurück mit so einem Schiff.
2: Das ist schon schnelles Tempo jetzt,
1: ja,
2: verglichen zu früher.
7: Ja.
8: Ja. Früher wurde die erste Strecke getreidelt. Da hat die Frau das Boot gezogen bis hier an die breiten Gewässer. Und dann hat der Mann das Boot gestärkt, alleine bis nach Bremen.
2: Ja, sag mal, wie ist das denn für den Zusammenhalt jetzt im Verein und auch jetzt hier so in der Ortschaft,
7: ja,
2: dass ihr jetzt diese Aktion gemeinsam gemacht habt? Und es war ja auch ein bisschen Zeitdruck dahinter.
7: Es war ordentlich Zeitdruck dahinter. Das ist ja das Spannende gerade. Der Zeitdruck hat auch letztendlich dazu geführt, dass andere sofort mit eingestiegen sind. Es ist sogar so weit gegangen, dass wir durch eure Mithilfe letztendlich 5 neue Mitglieder im Verein bekommen.
1: Ja. Oh, wie schön.
2: Das ist aber richtig gut.
0: Noch 2 Neuzugänge. Unsere Vereint im Norden Mission sorgt für ordentlich Rückenwind. Im Hafen wird gleich der neue Torfkahn getauft.
2: Was für ein Empfang.
1: Wahnsinn! Wie schön!
2: So viele Leute! Hast du damit gerechnet, dass
7: nein,
2: so viele Leute hier sind?
7: Absolut nicht. Bin sprachlos.
2: Vielen Dank, dass ihr alle gekommen seid.
7: Dankeschön.
1: Hallo.
3: Herzlich willkommen, alle, die ihr heute gekommen seid, mit uns zusammen hier zu feiern.
2: Was in diesen Wochen alles passiert ist und jetzt so viele Leute, das ist schon echt eine fette Nummer.
3: Und ihr habt einen super Anteil dazu beigetragen, das muss man mal ganz ehrlich sagen.
0: Im Publikum ist einer, der hat's auf Britta abgesehen.
2: Du, ganz vorsichtig.
5: Ja, wie ganz vorsichtig?
2: Ganz vorsichtig.
1: Ich habe schon gehört, dass du gefährlich bist.
5: Ja, bin ich.
1: Ja.
5: So ein klein bisschen.
1: Ja.
2: Dafür willst du die Britta mitnehmen?
5: Dann nehme ich sie jetzt für mit.
2: Da habe ich einen klassischen plattdeutschen Spruch dafür. Ich sag dazu, climb your mors, Britta bleibt hier. Hier, das Geld kannst du mitnehmen. Wie kriegst du für kein Geld der Welt? Für kein Geld der Welt!
0: Der Landrat ist der Taufpate vom Torfkahn, der ab sofort Kranich heißt. Die Kids von der Grundschule Karlshöfen treten auf.
9: Kick mal, Hermann, wie viel Löhe dort steigt. Ich lüf die TÜV auf uns.
10: Du hast du recht.
0: Und wir sammeln spontan noch Spenden. Satte 665 Euro.
1: Das Geld geht direkt an Findorffs Erben. Vielen herzlichen Dank für die nächsten Führerscheine.
0: Für so viel Engagement, danke Gnarrenburg.
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1: Wir sagen ganz herzlich willkommen und schönen guten Abend ins Land. Wochenlang hat das Schicksal des Buckewals vor Pöhl die Menschen hier beschäftigt. Jetzt gibt es eine traurige Entwicklung, aber noch keine Gewissheit. Vor der dänischen Insel Anholt ist ein toter Wal gefunden worden.
2: Hier schwimmt ein toter Wal vor der dänischen Insel Anholt zwischen Schweden und Dänemark. Urlauber hatten ihn entdeckt, etwa 75 Meter vor der Küste. Ob das der Wal ist, der wochenlang vor der Insel Pöhl lag, ist unklar. Umweltminister Backhaus warnt vor voreiligen Schlüssen.
3: Bevor gesicherte Informationen vorliegen, beteilige ich mich nicht an Spekulationen. Davon rate ich auch allen ab, die nun wieder in den sogenannten sozialen Medien Verschwörungstheorien verbreiten oder solchen aufsitzen. Sobald es gesicherte Neuigkeiten in der Sache gibt, werden wir die Öffentlichkeit umgehend informieren.
2: Für die kleine Insel vor der dänischen Küste ist der angeschwemmte Wal ein Novum.
3: Es ist noch nie zuvor ein gestrandeter Wal auf Anholt aufgetaucht. Das ist also etwas ganz Besonderes. Ich habe keine historischen Aufzeichnungen darüber finden können, dass jemals ein Wal auf Anholt gestrandet ist. Also ist das eine kleine Sensation. Und besonders, wenn sich das jetzt herausstellt, das wissen wir ja nicht, falls sich herausstellt, dass es Timmy ist.
2: Der mehrfach vor der deutschen Küste gestrandete Buckelwal war Ende April mit Hilfe einer Barge von der Insel Pöhl in Richtung Nordsee gebracht worden. Im Skagerrak an der nördlichen Spitze Dänemarks war der Wal nach Angaben der privaten Rettungsinitiative freigelassen worden. Jetzt wurde ein totes Tier im Kattegat gefunden. Mithilfe einer Biopsie soll nun herausgefunden werden, ob es sich um dasselbe Tier handelt. Dabei wird ein Stück aus dem Kadaver genommen.
4: Das Stück muss gar nicht groß sein, das kann auch nur so Fingernagel groß sein, eine Probe, im besten Falle ein Stück Haut, ein bisschen Gewebe darunter und dann das Fett. Damit kann man dann ziemlich genau rausfinden, die Ernährungsweise zum Beispiel, die Schadstoffbelastung, die Genetik vor allem. Das ist dann auch die zweite Möglichkeit, eindeutig festzustellen, um welches Individuum es sich handelt. Allerdings braucht man dazu eine Gegenprobe, die schon genommen wurde, damit man den Vergleich ziehen kann.
2: Mit ersten Ergebnissen der Biopsie ist wohl erst in der kommenden Woche zu rechnen.
1: Fragen wir nach bei Jana Sinnram aus unserem ARD-Studio für Skandinavien in Stockholm. Frau Sinnram, die Dänen also sind heute rausgefahren. Wie genau lief die Untersuchung ab?
5: Ja, dieser Walkadaver liegt ja 75 Meter vom Strand entfernt ungefähr. Und Mitarbeiter der örtlichen Naturschutzbehörde, die sind da wirklich rangegangen an dieses tote Tier, haben sich das genau angeguckt, ist vermessen, 12 Meter ist es lang, und haben Proben genommen aus der Schwanzflosse. Und diese Proben sollen jetzt eingeschickt werden zu Laboren, sowohl in Dänemark als auch in Deutschland, in Hannover, damit man genau untersuchen kann, um was für einen Wal es sich genau handelt.
1: Was weiß man denn bisher gesichert?
5: Also richtig sicher weiß man noch nicht viel. Der Mitarbeiter der örtlichen Naturschutzbehörde, mit dem wir auch heute Morgen gesprochen hatten, hat gesagt, er ist sich zu 95% sicher, dass es sich um einen Buckelwal handelt. Einfach aufgrund der Größe des Tiers und so, wie er aussieht. Aber hundertprozentig sicher sagen können sie es auch noch nicht. Die dänische Naturschutzbehörde sagt aber auch inzwischen, es handelt sich ziemlich sicher um einen Buckelwal. Aber es sei eben noch überhaupt nicht klar und gäbe noch keine eindeutigen Anzeichen dafür, dass es sich um dasselbe Tier handelt, das mehrfach vor Deutschland gestrandet ist. Aber ausschließen könne man das eben auch nicht. Also es müssen jetzt diese Proben untersucht werden in den Laboren. Und dann kann man hoffentlich danach etwas sagen. Aber da weist eben die Naturschutzbehörde in Dänemark auch darauf hin, das wird noch einige Zeit dauern, einige Tage bis Wochen vielleicht sogar. Und vorher kann man dazu definitiv nichts sagen. Mhm. Und klar ist auch schon, dieser Wal, der dort gestrandet ist, das hat die örtliche Naturschutzbehörde gesagt, der hatte keinen GPS-Sender. Also sie haben jedenfalls keinen GPS-Sender an diesem Tier gefunden. Also auch da hätte man dann ja sagen können, dass es sich auf jeden Fall um den Wal handelt. Aber das ist definitiv nicht der Fall.
1: Informationen waren das von Jana Sinnram in unserem Studio in Stockholm. Herzlichen Dank. Und das Gespräch haben wir aufgezeichnet. Für viele Pendler im Land endet heute eine lange Geduldsprobe. Nach rund 9 Monaten Sanierung ist die Bahnstrecke Schwerin-Hamburg wieder frei. Und auch Rostock ist wieder direkt mit Hamburg verbunden.
6: Das Warten auf eine direkte Zugverbindung vom Schweriner Hauptbahnhof Richtung Hamburg hat endlich ein Ende.
7: Einfach super, weil, sagen wir so, habe ich einen Weg gehabt pro Strecke 3 Stunden mit S-Bahn und U-Bahn zur Arbeitsstelle. Das war schon erheblich.
8: Bezahlt. Über 9 Monate. Andere Leute kriegen dann ein Kind. Ja.
9: Also nicht mehr zwischendurch warten, umsteigen, zwischendurch mal im Stau stehen. Also ich begrüße das sehr.
6: Bereits gegen 4 Uhr morgens fuhr die erste Regionalbahn, kurz nach 7 dann die erste Pendlerverbindung nach Hamburg. Aus logistischen Gründen war das heute ein Intercity, ab Montag fährt wieder täglich ein ICE. Durch die Inbetriebnahme des ersten Teilabschnittes können Züge von Hamburg wieder bis an die Ostseeküste fahren. Tag 1 nach der langen Sperre lief bislang offenbar reibungslos.
10: Die Züge sind pünktlich auf der Strecke unterwegs. Es gibt ein paar, die Verspätungen noch in die Strecke reinbringen, aber keine zusätzlich aufnehmen. Das hat sehr gut geklappt, auch heute Nacht schon der Güterverkehr. Die Stellwerke hat man gestern schon in Betrieb genommen und seit letzter Woche einen Testbetrieb durchgeführt. Insofern haben wir die Anlage auch schon ein Stück weit eingefahren.
6: Seit August war die wichtige Verbindung Hamburg-Berlin komplett gesperrt. Zusätzlich kam eine wochenlange Verzögerung durch den harten Winter hinzu. Insgesamt wurden rund 165 Kilometer Gleise erneuert, mehr als 250 Weichen ausgetauscht und 28 Bahnhöfe modernisiert. Kostenpunkt rund 2,5 Milliarden Euro.
10: Wir werden sicherlich noch schauen, was hat uns der Winter gekostet. Das ist aktuell noch nicht ganz absehbar, weil wir haben uns die letzten Wochen sowohl die Baufirmen als auch wir natürlich darauf konzentriert, die Strecke wieder in Betrieb zu nehmen. Jetzt wird irgendwann mal jemand den Bleistift spitzen und die große Liste an Themen, die dabei aufgetaucht sind, nochmal zusammenrechnen müssen.
6: Rechnen muss auch das Land Mecklenburg-Vorpommern. Für die ICE-Frühverbindung von Schwerin nach Hamburg zahlt sie künftig jährlich 2 Millionen Euro. Ein Kompromiss, nachdem im Januar bekannt geworden war, dass die Bahn 2 für Pendler wichtige Verbindungen streichen wollte. Für Wirtschaftsminister Wolfgang Blank eine wichtige Investition.
11: Wir haben viele Pendler, die nach Hamburg reisen wollen und für die haben wir das gemacht. Wir haben jetzt auch Geld in die Hand genommen. Ich glaube, das ist uns das wert, weil die Verbindung am Ende auch weitergeht nach Köln. Ich glaube, das ist auch noch ein Zusatzeffekt, den wir damit erzielt haben.
6: Am 14. Juni soll dann auch die zweite Strecke zwischen Hagenow-Land und Berlin wieder in Betrieb genommen werden. Dann soll in MV in Sachen Bahn wieder Normalität einkehren.
1: Ja, während der Bauzeit haben die Busse viele ans Ziel gebracht, aber sie waren nicht immer die schnellste Möglichkeit. Also hat sich mancher nach einer Alternative umgesehen, Mitfahrportale zum Beispiel. Der Mitfahrer war dann manchmal einer mit Fell.
12: Na komm.
13: Michael Grote fährt häufig durch ganz Mecklenburg-Vorpommern nach Hamburg. Über ein Mitfahrportal bietet er regelmäßig Mitfahrten an. So will er einen Teil der Spritkosten wieder reinholen.
12: Ja, der mich hört. Also wenn ihr aus dem Bahnhof rauskommt, müsstet ihr mich direkt sehen.
13: Ja, wo sind Sie Für denn? Michael und seine Gäste geht es heute von Schwerin nach Münster in Nordrhein-Westfalen. Für 17 Euro pro Person.
12: Ich fahre die Strecke eigentlich im Schnitt so alle 2 Wochen. All dieweil mein Job hier im Nordosten ist und meine Familie im Ruhrgebiet.
14: Moin.
15: Moin. Hi, grüß dich.
14: Ich bin der Nick hier.
15: Hat ein bisschen länger gedauert.
14: Ja, ist für mich tatsächlich irgendwie cool, so ein Oldtimer. Ich hatte irgendwie alles schon dabei. Was ich mal hatte tatsächlich war ein Mini, wo ich mit 4 Leuten und einem Hund gefahren bin und einem ausgebauten Lenkrad.
16: Na klar, man kann auch im Stau stehen, aber man weiß dann, okay, man steht im Stau, kann sich den Tag ganz anders danach planen, als wenn man jetzt irgendwie überhaupt nicht weiß, okay, wann kommt die nächste Bahn.
13: An Bord wartet mit Reisekarte Benny ein besonderer Fahrgast, der immer mit dabei ist. Natürlich angeleint.
12: Den Benny habe ich als Scheunengeburt bei uns im Ort hier, wo ich mein Nordnest habe, auf dem Bauernhof geholt, zusammen mit seiner Schwester damals.
14: Kennt das. Von wann ist das Auto?
12: Der ist Baujahr 92.
14: Aber schon elektrische Fenster.
12: hat auch schon ABS und solche Sachen. Also,
14: wo geht's für dich jetzt hin?
12: Für mich geht's jetzt nach Dortmund zur Familie. Frau, Tochter, Enkelkind, das ist alles in Dortmund.
13: Damit es für Allergiker keine Überraschungen gibt, schreibt Michael schon in der Anzeige, dass er einen Kater dabei hat. Unterwegs macht dann plötzlich das Auto Ärger.
12: irgendwie ein technisches Problem, von dem ich noch nicht genau weiß, weshalb es da ist.
13: Sein alter Kombi liegt hinten zu tief. Michael muss mit ein wenig Hydrauliköl nachhelfen. Das hat er immer parat.
12: Das Problem liegt in der Federung. Das ist ja hydropneumatisch bei diesem Auto. Und normalerweise fährt er automatisch hoch. Das tut er im Moment aber nicht.
13: Die beiden Fahrgäste nehmen es gelassen.
14: Okay, der Wagen funktioniert nicht. Aber es ist wenigstens angenehmer, als in einer überfüllten Bahn zu sitzen und irgendwie so hier stehe ich an der frischen Luft. Also für mich juckt das eigentlich nicht.
16: Und man muss auch dazu sagen, dass es ja jetzt nicht. Also mir ist es auch noch nie passiert. Also jetzt nicht so, dass es ja regelmäßig passiert, dass jetzt irgendwie, wenn man BlaBlaCar fährt, dass dann das Auto plötzlich irgendwie kaputt geht.
13: Weiter geht's in Richtung Hamburg. Irgendwie wird es mit der Federung schon gehen, versichert Fahrer Michael. Nach einer Weile wird es dann aber Reisekater Benny zu bunt. Am nächsten Rasthof folgt ein weiterer Stopp. Das kostet zwar wieder Zeit und es liegen noch 4 Stunden auf der Autobahn vor ihnen. Mit Benny an Bord sei die Zeit aber trotzdem wie im Flug vergangen, melden beide Fahrgäste nach ihrer Ankunft in Münster.
1: Am Wahlprogramm der SPD für die Landtagswahl können sich Bürgerinnen und Bürger aktiv beteiligen. Martina, das klingt ungewöhnlich. Was steckt dahinter?
17: Die Vorschläge, die würden geprüft und in den Gesamtkontext des Wahlprogramms eingebunden, heißt es. In gut einem Monat soll das Programm dann in Wismar auf einem Parteitag beschlossen werden. Der 83-seitige bisherige Entwurf ist eine Mischung aus Inhalten, die die SPD verbessern will und die ihrer Meinung nach schon gut laufen. Die Partei plant zusätzliche Investitionen von mehr als 1,9 Milliarden Euro. Das Forschungsschiff Polarstern ist nach 6-monatiger Expeditionsreise in der Antarktis wieder im Heimathafen Bremerhaven angekommen. Die wissenschaftliche Leitung der Expedition hatte Heike Link von der Universität Rostock. Die Forschenden bringen unter anderem neue Erkenntnisse über den Rückgang des Meereises mit. Außerdem entdeckten sie eine bisher unkartierte Insel in der Antarktis. Zum Weltnierentag haben sich in Greifswald die weltbesten Nierenforscherinnen und Forscher getroffen. Mit Vertreterinnen und Vertretern aus

0: Politik und Wissenschaft tauschten sie sich über chronische Nierenerkrankungen aus.
1: Die Sterblichkeit nach Nierenerkrankungen habe sich drastisch erhöht, hieß es auf der Konferenz. Nierenforscherin Nicole Endlich kämpft seit Jahren dafür, dass die Niere mit ihren Krankheiten deutlich mehr Aufmerksamkeit bekommt. Immerhin sind bis zu 20% der Bevölkerung betroffen.
2: Die WHO hat ja letztes Jahr ausgerufen, dass die Nierenerkrankungen jetzt als chronische Volkskrankheit einzustufen sind, wo gehandelt werden muss, weil die Perspektiven in den nächsten 10 bis 20 Jahren sind wirklich sehr, sehr schlecht.
1: Bundesweit müssen mehr als 90.000 Menschen regelmäßig zur Blutwäsche. Die Hälfte der Dialysepatienten überlebt keine 5 Jahre. Da es kaum Spenderorgane gäbe, so die Experten heute, müssten mehr Medikamente entwickelt und Vorsorgemodelle auf den Weg gebracht werden, um Nierengesundheit zu fördern und Dialyse zu verhindern.
0: Für die Basketballer der Rostock Seawolves ist die Saison beendet. Mit einer 69-76 Niederlage bei den Gladiators Trier haben sie den Einzug ins Viertelfinale der deutschen Meisterschaft verpasst. Die Hauptrunde hatten die Seawolves als Tabellenneunter abgeschlossen. Die neue Saison in der ersten Basketball-Bundesliga beginnt Ende August. Auf Rügen sind die Putbus-Festspiele gestern mit einem Konzert eröffnet worden.
3: Start war das Konzert der Berliner Kammersymphonie, dem Orchester der Putbus-Festspiele. Organisiert wird das kleine Festival vom Förderverein des Theaters.
4: Das ist ein großes Zusammenbringen von verschiedenen Menschen, vor allem von den Menschen aus der Region, die sich hier unheimlich einbringen und zusammen mit Künstlern von außen dann diese Festspiele kreieren. Und das ist wirklich, glaube ich, einmalig so.
3: Für die Putbus-Festspiele hat sich in Zusammenarbeit mit der Musikschule Rügen jetzt auch ein Kinderchor gegründet. Im Programm sind Ballettabende, ein Kunstwerk, das zu Musik entsteht, ein Theaterdinner oder ein Fest im Putbusser Park. Abschluss ist Pfingstmontag ein Konzert des Philharmonischen Orchesters Vorpommern mit dem Musiker Thomas Potensen.
5: Wer ein E-Auto fährt, möchte am liebsten bequem zu Hause laden. Doch gerade bei Mehrfamilienhäusern fehlt oft die passende Säule, da wo das Auto steht. Nun gibt es seit April vom Bund eine neue Förderung, bis zu 2000 Euro. Wir haben uns für Sie angeschaut, für wen und ob sich das überhaupt rechnet.
6: Laden vor der eigenen Haustür, das war der Wunsch von Matthias Proske. Vor 4 Jahren überzeugte er die Eigentümergemeinschaft seines Wohnhauses, Ladesäulen auf den Stellplätzen zu installieren.
7: Das ist total einfach. Also ich komme abends an, wenn das Auto geladen werden muss, was ja auch nicht immer der Fall ist, dann fahre ich ran und lade. Und morgens, wenn ich los muss, ist er voll.
6: Für ihn persönlich kam die Förderung zu spät.
7: Aber prinzipiell finde ich das sehr gut. Weil man sieht es ja im Moment, dass die Benzinpreise ja kollabieren.
6: Bei nur 39 Cent pro Kilowattstunde, die er zu Hause zahlt, haben sich die Anschaffungskosten von 10.000 Euro längst rentiert. Und noch eine Rechnung ist aufgegangen. Weitere Eigentümer überlegen sich, einen Stromer zu kaufen, wo es doch jetzt so schön bequem ist. Weil öffentliche Ladepunkte gerade im ländlichen Raum fehlen, sind viele Autofahrer aber skeptisch. Der Netzbetreiber WEMAG hofft durch die Förderung auf mehr Akzeptanz.
8: Wir gehen davon aus, dass jetzt die Nachfrage seitens der Eigentümer und Mieter auch nicht nur sprunghaft, sondern auch konstant weiter steigen wird.
6: Um förderfähig zu sein, muss eine Wohneinheit über mindestens 6 Stellplätze verfügen. Technisch spreche nur selten etwas gegen den Aufbau, sagt Goldmann.
8: In der Regel ist es so, dass die Netzanschlüsse oder die Hausanschlüsse von der Leistungsdimensionierung her völlig ausreichend sind, in vielen Fällen, für die Ladeinfrastrukturbauvorhaben.
6: Übrigens, auch Mieter können ihren Stellplatz elektrisch ausstatten lassen und von der Förderung profitieren. Sie brauchen allerdings die schriftliche Zustimmung des Eigentümers. Auf die kommt noch in diesem Jahr eine neue EU-Gebäuderichtlinie zu, nach der Stellplätze ohnehin elektrifiziert werden müssen, sagt die Chefin der Nationalen Leitstelle für Ladeinfrastruktur.
9: Das ist eine Argumentationshilfe vielleicht für den einzelnen Mieter, der dann zu seinem Vermieter geht, zu sagen: Achtung, Achtung, es gibt eine Verordnung, eine europäische Verordnung, die demnächst greifen wird. Und dann musst du 20% deiner Plätze sowieso vorverkabeln. Und das wenn das gilt, dann müssen diese Investitionen sowieso getätigt werden.
6: Das könnte den häuslichen Ausbau zusätzlich beschleunigen, zumal der Strom an öffentlichen Säulen je nach Tarif fast doppelt so teuer ist. Matthias Proske freut sich bei jeder Akkuladung über seine kleine Tankstelle zu Hause.
5: Der Sommer rückt näher, das heißt, die Freibäder öffnen, die Ostsee lockt, die Seen werden voller. Für Kinder heißt das, juhu, endlich geht's ins Wasser. Für Eltern heißt es aber auch, dranbleiben, Obacht geben, Sicherheit gewährleisten, denn ein Seepferdchen ist noch kein Freischwimmer.
10: Acht Kinder nehmen heute am Schwimmunterricht in der Volksschwimmhalle Lankow teil. Der Sommer steht vor der Tür und damit auch die Badesaison.
11: Wir sind ja Küstenkinder, wir haben Schweriner See, wir haben Boot, wir haben Schwimmzeug zu Hause. Absolut wichtig für so eine Zwerge, das zu machen.
12: Mein Junge, der liebt Schwimmen, der liebt das Wasser, der fühlt sich da einfach wohl. Und mir ist halt wichtig, dass er die Sicherheit hat.
13: Bis zur Wand.
10: Ulf Juraschkewitz ist seit 30 Jahren Schwimmlehrer. Er nimmt wahr, dass Kinder früher besser schwimmen konnten als heute. Außerdem würden Eltern die Schwimmleistung ihrer Kinder oft überschätzen.
14: Ein Kind, das einmal 25 Meter geschwommen ist für ein Seepferdchen, ist ja kein Schwimmer. Mein Satz, der also ein bisschen provokativ ist, es ertrinken ja keine Nichtschwimmer. Ganz selten, also denke ich, dass wenn mein Kind nicht schwimmen kann, lasse ich als Elternteil das Kind nicht alleine ans Wasser. Aber das ist ertrinken wahrscheinlich die Kinder, wo die Eltern glauben, mein Kind hat ja mal schwimmen gelernt.
10: Gleichzeitig vernachlässigen viele Eltern die Aufsichtspflicht. Laut Deutschem Roten Kreuz Schwerin verlassen sich Aufsichtspersonen zunehmend auf die vor Ort eingesetzten Rettungsschwimmer und sind dadurch etwa mehr ins Handy vertieft. Die Verantwortung für die Aufsicht liege jedoch weiterhin bei den Eltern oder Begleitpersonen.
11: Sobald es hier die Badesaison losgeht an der Ostsee und die kommen von sonst woher, weil sie uns sicher wohlfühlen bei uns, hört man ja eine Woche später sofort den ersten Badeunfall. Ne? Das ist halt, da kriegst du Gänsehaut, habe ich jetzt immer noch. Ne? Das ist ja gerade bei Kindern so schlimm. Ne?
10: Ertrinken ist laut dem DRK-Landesverband die zweithäufigste Todesursache bei Kindern bis 14 Jahren. Aus Kostengründen falle außerdem der Schwimmunterricht an vielen Schulen weg. Das Sportministerium will unterstützen mit dem Förderprogramm MV kann schwimmen.
15: Insgesamt 160.000 Euro stellt das Land Anbietern wie dem Schwimmverband MV, der DLRG MV, dem ASB MV oder der Wasserwacht aus dem Landeshaushalt zur Verfügung. Für die Familien sind diese speziellen Schwimmkurse kostenfrei.
10: Private Schwimmlehrer wie Ulf sind von der Förderung ausgeschlossen. Aber auch hier ist die Nachfrage nach Kursen enorm. Wartezeit laut Ulf bis zu 1,5 Jahren.
16: Das war nur Zufall tatsächlich, dass wir hier noch einen Platz gekriegt haben, so kurzfristig auch. Man muss sich wirklich rechtzeitig um einen Platz bemühen.
10: Und so startet die Badesaison in Mecklenburg-Vorpommern auch in diesem Jahr mit einer wichtigen Aufgabe: Kindern Sicherheit im Wasser vermitteln.
5: Vom Wasser geht's auf die Wiese, denn wenn die Tage länger werden, startet nicht nur die Freibadsaison, sondern auch die Zeit der kleinen Festivals. Hier in Oetteln bereitet sich ein ganzes Dorf vor auf ihr Open Air. Noch ist da viel Platz, aber morgen nicht mehr.
17: Ein ganzes Dorf zieht die Bühne. Oetteln im Open Air Fieber. Die Hauptband schraubt natürlich mit. Es sind die 5 Jungs von SOAB. Schulfreunde, die in 17 Jahren Bandgeschichte sogar eine ausverkaufte Tour durch China vorweisen können. Aber ihre Heimat ließ sie auch in der Ferne niemals los.
18: Aber da ist ja viel Platz, guck mal.
19: Passt eigentlich.
18: Das passt, ja.
19: Wobei es ist dann ziemlich dicht unter den Scheinwerfern.
18: Wir wissen, dass es nicht so leicht ist, irgendwie gute Veranstaltungen zu finden, die mit Herzblut gemacht sind, wo man handgemachte Musik irgendwie noch finden kann. Und wir haben gedacht, naja, wenn das irgendwer machen muss, dann sind wir das. Und seit 3 Jahren stellen wir es dann auf die Beine. Und es ist ja wirklich jedes Jahr ein größerer Erfolg geworden.
20: Unendlich viel Stress. Aber wenn du dann abends hier stehst, morgen Abend um 21 Uhr, die Sonne geht unter, alle freuen sich. Du siehst deine Nachbarn und deine Freunde hier stehen beim eigenen Dorffestival. Mega, dafür machst du es.
17: Und das ist SOAB. Rock, Pop, Punk, alles drin. Textlich immer mit einem Schuss Heimweh. Den Erlös vom Banddasein steckt das Quintett dann immer wieder ins nächste Open Air, bei dem sie Oetteln einfach in Oettelwil umtaufen.
21: Stopp! Weil wir wollen nicht auf das Grundstück und wir haben ja die Seile auch.
22: So ist top.
17: Alle machen mit. Oma, Opa, Papi, Mami und Lilian.
23: Na los, bisschen.
24: Mama,
2: Kannst du bitte loslassen, Mann?
13: Die warten an.
2: So, komm.
17: Für ihn gibt's noch viel zu tun.
2: Bei dem Zaun und ja. Mehr weiß ich gerade nicht.
17: Hüpfburg für die Kleinen und Kettensägenwettbewerb im Zelt für die Großen. Vom Liedermacher bis hin zur Coverband ein buntes Bühnenprogramm. Alles umsonst.
22: Reicht das so? Noch mehr?
23: Mehr.
17: Draußen und mit viel Liebe.
22: Schneller, größer, weiter.
23: Das wird
22: ja, im ersten Jahr hatten wir ja um die 300, 400 Leute. Letztes Jahr sind wir schon gewachsen. Und ja, dieses Jahr hoffen wir, dass wir die 1000 Leute knacken werden.
17: Hier Bilder vom vergangenen Jahr. Mit 1000 Besuchern hätte Oetteln dann übrigens die Einwohnerzahl verdreifacht. Dafür braucht es natürlich Werbung.
24: Die Waschbären sind hier in Oetteln sauinvasiv. Und wir haben einen Jäger, dessen Aufgabe ist es seit 10 Jahren, diese invasive Waschbärenart hier bei uns in Gang zu halten. Klappt mal mehr, mal weniger. Und deswegen haben wir uns eine Story ausgedacht, die jedes Jahr neu erzählt wird, wie Manni, unser Jäger vor Ort, auf der Jagd nach den Waschbären ist.
17: Nach 3 Stunden steht die Bühne. Nebenbei wird noch alles schick gemacht. Es läuft an der Tränke. Natürlich mit Original-Festivalbecher.
22: Ja, siehst du, noch ein Blümchen für das Blümchen.
25: Ja, ist ja ganz schön viel Chance.
26: Zum Wohl. Großgemeinde.
17: Morgen um 14 Uhr geht's los. Das Dorf hofft, dass Oetteln oder Oetteln will, dann aus allen Nähten platzt.
5: Einmal noch drücken alle Fußballfans in Mecklenburg-Vorpommern die Daumen. Morgen beim Saisonfinale der 3. Liga. Hansa Rostock spielt auswärts beim 1. FC Saarbrücken und ist auf ein kleines Wunder angewiesen, damit es noch für Platz 3 reicht, den Aufstiegsrelegationsplatz. Wir sagen Ihnen, was dafür passieren muss.
27: Der FC Hansa Rostock braucht nicht weniger als ein Wunder, um die Relegation noch zu erreichen. Rein rechnerisch lebt der Traum vom Aufstieg, aber Hansa ist auf Schützenhilfe angewiesen. Die Rostocker stehen auf Rang 5, 3 Punkte hinter Duisburg auf Rang 3 und Essen auf Rang 4. Ein Pluspunkt, Hansas besseres Torverhältnis.
28: Im Fußball ist alles möglich und ich glaube, es bringt jetzt gar nichts, wenn wir diese ganzen Szenarien da tausendfach durchkauen. Also uns hilft sowieso nur ein Sieg. Den Rest können wir leider nicht mehr beeinflussen und dann müssen wir ein bisschen hoffen, auch ein bisschen darauf hoffen, dass vielleicht der Fußballgott im Hansa-Trikot schläft am Wochenende. Und ja, wenn da ein paar glückliche Umstände zusammenkommen, dann kann das noch was werden. Aber wir sind uns alle bewusst, dass es keine ganz einfache Geschichte wird, weder der Sieg noch die 2 anderen Niederlagen. Aber die Hoffnung stirbt bekanntermaßen zuletzt.
27: Das mögliche Aufstiegsszenario. Nur wenn Hansa das Spiel in Saarbrücken gewinnt und Essen beim Absteiger Ulm verliert und Duisburg zu Hause gegen Viktoria Köln verliert, dann kann Hansa noch auf Rang 3 springen und in die Relegation kommen. Voraussetzung aber ist, Hansa muss gewinnen. Und das wird gegen die heimstarken Saarbrücker nicht leicht. 7 Spiele in Folge ist der FCS zu Hause ungeschlagen.
28: Es wird ein sehr schweres Spiel und deswegen sollten wir auch nicht irgendwie in so einen Harakiri-Modus da verfallen. Weil am Ende ist wichtig, dass wir das Spiel gewinnen. Ob wir das spät machen oder früh schon für ein Tor sorgen, ist wahrscheinlich egal.
27: Den Gedanken, dass es nicht klappen könnte, den will Brinkmann gar nicht erst zulassen.
28: Natürlich träumen wir weiter und ich meine, wenn es dann nachher nicht klappt, da können wir uns immer noch Gedanken drüber machen. Aber ich glaube, dass das aktuell noch erlaubt sein muss, weil wer sich mit positiven Gedanken beschäftigt, der wird eher häufiger belohnt als jemand, der alles immer nur negativ und pessimistisch sieht.
27: Schafft es der FC Hansa Rostock doch noch in die Aufstiegsrelegation? Anpfiff in Saarbrücken ist am Sonnabend um 13.30 Uhr. Dann entscheidet sich alles.
5: Und bei uns können Sie das Spiel natürlich wieder live hören im Audio-Livestream auf ndr.de/mv und in der ndrmv-App. Die Entscheidung also morgen und die letzte Entscheidung dieser Sendung ist die nach dem Ziel der Dorfgeschichte für David Pilgrim. Ich habe ihm hier Schönwolde gezogen im Amt Güstrowland. Da liegt Schönwolde. Und damit sind wir am Ende der Sendung. Ihnen jetzt ein ganz tolles Wochenende. Wir sind auch wieder da morgen, Martina.
0: Ja, genau. Wir sehen uns morgen.
5: Bis dahin. Tschüss.
0: Schönen Abend. Tschüss.
17: Das Wetter für uns in Mecklenburg-Vorpommern.
1: Wer heute an den Küsten aufgewacht ist, ist unterschiedlich kalt aufgewacht, je nachdem auf welcher Seite der Küste. Und das lag an dem Wind. Der war zwar nicht stark, kam

0: Grad. Morgen ist dann auch wieder so ein leicht unbeständiger Tag. In Vorpommern ist der Vormittag noch meist sonnig, ansonsten wechselnd bis stark bewölkt und das mit lokalen Schauern, vielleicht Richtung Riesegegend auch mal ein vereinsamtes Gewitter und das bei Temperaturen von 13 Grad am Schalsee bis 16 Grad an der Ücker. Der Wind dazu, der weht schwach bis mäßig, an den Küsten zum Teil auch frisch und das auch stark böig zum Teil. Und in den nächsten Tagen kommen wir dann so ein bisschen weiter unbeständig durch mit langsonnigen Abschnitten. Der Unterschied ist, die Windrichtung dreht so ein bisschen und wir kommen auf die etwas wärmere Seite. Also Anfang der Woche peilen wir die 20-Grad-Marke an, am Dienstag, da dürfte es dann auch klappen. Es wird also insgesamt angenehmer.
1: Das Wetter für uns in Mecklenburg-Vorpommern.
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0: Guten Abend und willkommen zum Hamburg-Journal an diesem Freitag, der heute Morgen mit 2 Grad startete.
1: Aber dann noch ordentlich angezogen hat. Schön, dass Sie heute am Brückentag dabei sind und hier kommen 3 unserer Themen.
0: Spannung am toller Ort, Millimeterarbeit am größten Klärwerk Deutschlands. Event oder Tradition? Wer darf auf dem Isemarkt verkaufen? Und Bayern München kommt, letztes Saisonspiel für die HSV-Frauen. Den heutigen Brückentag zum Wochenende nutzen viele auch gern zum Shopping. Nur könnten dann mehr Beschäftigte des Einzelhandels vor den Geschäften stehen als drinnen. Heute und morgen gibt es nämlich Warnstreiks, weil es bei den laufenden Tarifverhandlungen hakt.
2: Gewinne top, Löhne flop. So der Slogan der rund 500 Streikenden aus Einzelversand, Groß- und Außenhandel. Heute Vormittag bei der Kundgebung vor dem Verdi-Gewerkschaftshaus in St. Georg. Mit dabei auch Tatjana Karas. Seit 30 Jahren arbeitet die 56-Jährige als Lagermitarbeiterin bei H&M Logistik.
3: Also ich liebe meinen Job, aber ich muss auch jeden Tag zur Arbeit kommen. Ich muss ja auch, ich fahre mit Auto, ich muss auch tanken. Ich möchte das Gefühl haben, dass ich nicht an Existenzminimum lebe.
2: Und weil es bei den laufenden Tarifverhandlungen gerade stockt, geht's auf die Straße. Durch die Stadt mit anderen Beschäftigten von Unternehmen wie Kaufland, Zara, Rewe oder Ikea. Verdi fordert 7% mehr Lohn, mindestens aber 225 Euro mehr pro Monat. Von der Gewerkschaft heißt es, die Branchen in Deutschland würden zuletzt Milliardengewinne verzeichnen. Der Handelsverband Nord hingegen sieht den Einzelhandel stark unter Druck. Die Konsumstimmung ist wegen der vielen Unsicherheiten aktuell sehr schwach. Gleichzeitig steigen Kosten für Energie, Mieten, Logistik und Personal. Hinzu kommen geopolitische Krisen und eine insgesamt schwache Konjunktur. Daher müssen Tarifabschlüsse so ausgestaltet sein, dass sie Beschäftigung sichern und Unternehmen nicht zusätzlich überfordern. Trotz des Warnstreiks blieben auch heute am Brückentag alle Geschäfte offen. Dennoch, Tatjana Karas und ihre Mitstreikenden wollen dranbleiben.
3: Ich bin ein sehr positiver Mensch und ich habe Hoffnung. Und wenn nicht, dann müssen wir wieder auf die Straße.
2: Am Dienstag gehen die Tarifverhandlungen im Groß- und Außenhandel weiter. Am 2.

0: 7. Juni im Einzelhandel. Und Verdi hat schon jetzt weitere Streiks geplant.
1: Gleich haben wir für Sie spektakuläre Bilder von der größten Kläranlage Deutschlands, vom Klärwerk Kühlbrandhöft an der Elbe. Klärschlamm übrigens ist das hier. Der wird getrocknet. Über lange Bänder geht es dann zur Weiterverarbeitung. Und diese Anlage wird gerade modernisiert. Kurz vorm Ziel haben wir uns das mal angeschaut.
2: Hafenlogistik trifft Abwasserlogistik. Auf dem Containerterminal Toller Ort liegt eine der anspruchsvollsten Baustellen der Stadt. Das Montageteam steht parat. Ihr Job heute: mit zwei gewaltigen Kränen das letzte Teilstück für die neue Klärschlammförderanlage einheben.
3: Das ist eine enorme Herausforderung hier an diesem Standort. Wir sind hier auf dieser Halbinsel Kühlbrandhöft. Wir haben hier sehr wenig Platz. Man sieht es, wenn man sich das im Ganzen anguckt, dass wir hier ein ganz schmales Handtuch haben, auf dem wir diese neue Linie errichten müssen.
2: Hier oben in 40 Meter Höhe muss das Teil rein. Nicht einsehbar für die Kranführer am Boden. Bei zu viel Wind würde der Hub abgeblasen, denn dann würde aus dem 30 Tonnen schweren Stahlgerüst ein gefährliches Pendel. Wolfgang Hess von der Bauüberwachung ist zufrieden.
4: Wir haben wirklich gerade für den letzten Hub ein super Wetter heute. Ich weiß nicht genau, aber wir haben vielleicht 2 bis 3 Meter pro Sekunde. Bis maximal 6 dürfen wir heben. Also was das angeht, hat es wirklich hervorragend gepasst.
2: Der Anfang ist leicht, nur die Lage stimmt noch nicht. Links muss es hoch, rechts runter. Gefühlvoll schwenken die Kranführer ihre bis zu 50 Tonnen schweren Ausleger Richtung Ziel.
3: Das letzte Element, was jetzt noch fehlt, muss oben blind eingehoben werden. Das heißt, es braucht hier eine perfekte Abstimmung im Team, weil die Kranfahrer die tatsächliche Einhubstelle nicht einsehen können und sich nur auf ihre Kollegen per Funk verlassen müssen.
2: Jetzt zählt es. Fast schon millimeterweise wird die Förderbrücke über das Klärwerk manövriert. Später wird hier mit einem Förderband der Klärschlamm in die Trocknung transportiert.
3: Die Elemente fangen an zu schwingen und wir dürfen natürlich nicht anstoßen. Das muss ganz sauber eingehoben werden.
2: Nach 3 Stunden Präzisionsarbeit sitzt das letzte Element fast schon in seiner Endposition. Wolfgang Hess ist erleichtert.
4: Wunderbar, also ich bin sehr zufrieden. Es ist alles perfekt gelaufen. Deshalb kann ich nur sagen, vielen Dank an alle Beteiligten. Die haben alle einen tollen Job gemacht und man sieht, das Ergebnis passt.
2: Bis die neue Klärschlammtrocknungslinie arbeitet, wird es noch 1 Jahr dauern. Dann werden die alten Linien saniert. Abwasserlogistik ist ein Dauerlauf.
1: Mit einer Länge von einem knappen Kilometer gilt der Isemarkt unter der U-Bahn-Brücke als einer der längsten Freiluftmärkte Europas. Dienstags und freitags machen die traditionellen Markthändler hier gute Geschäfte, aber auch Foodtrucks und Foodstände kamen in den vergangenen Jahren dazu. Genau die sollen nun aber aus Platzgründen weniger werden.
5: Der Isemarkt. Magnet für Foodies und Influencer. Umkämpftes Terrain für Foodtrucks, die seit einer Neuregelung immer seltener einen Platz bekommen.
6: Es ist einfach schade. Wir haben 2 Meter Stand. Wir tun niemandem weh.
7: Die sind wie Pilze aus dem Boden gekommen. Das fängt mit 2 Foodtrucks an und mit einmal Foodtruck.
5: Berkay Beksac und Elias Entidam wollen auf dem Isemarkt heute ihre Matcha-Getränke verkaufen.
8: Wir machen immer frisch selbstgemachten Fruchtpüree. Der befindet sich in dieser Kühltasche. Und es sind jetzt über 12 Liter Erdbeer- und Mangopüree. Hier auch noch mal Lavendel, ein Special von uns.
5: Einen festen Stand haben die beiden nicht. Sie hoffen, einen der begehrten Restplätze zu ergattern. Doch seitdem das Bezirksamt die Vergabepraxis geändert hat, kommen sie und alle anderen Essensverkäufer als letztes zum Zug.
9: Also 2 Meter.
5: 2 Meter würden auch für den Matcha-Stand reichen. Aber heute gehen die beiden leer aus. Zutaten für mehr als 200 Euro für die Tonne.
8: Leider katastrophal für uns. Es gab gar keine Lücken für uns Tagesbewerber. Und es wurde tatsächlich nur 1 Platz vergeben in unserer Gruppe. Und das ist natürlich schade.
5: Als Tagesbewerber auf dem Isemarkt hat auch Friedrich Botter vor 25 Jahren angefangen. Bekam erst nach 4 Jahren einen festen Stand. Er und seine Frau Anja Botter haben aus der ersten Reihe miterlebt, wie der Markt durch Reiseführer und soziale Medien immer bekannter und vor allem voller geworden ist. Dass es jetzt weniger Foodstände geben soll, finden sie deswegen richtig.
7: Also wenn hier jetzt 5 Foodtrucks stehen würden hier in dem Kreis, dann ist der Gang zu. Ne? Und es wird anstrengend, weil die alle Musik anhaben und so, das wappert dann. Ne?
10: Wir haben gerade die Anwohner hier, die älteren Anwohner, die mit dem Rollator zum Beispiel fahren müssen. Die sagen oft zu uns, es ist so schade, wir mögen freitags gar nichts mehr kommen, weil es so unglaublich voll ist. Ne? Voll Touristen und Leute, die einfach nur mal Kaffee trinken wollen.
11: Hey zusammen, wir haben leider keinen Platz auf dem Isenmarkt bekommen. Deswegen hoffentlich bis nächste Woche.
5: Berkay Beksac und Elias Entidam finden es alles andere als zeitgemäß, dass der Bezirk für den Isemarkt jetzt wieder stärker auf traditionelle Marktstände setzt. Die beiden 26-Jährigen kennen sich aus ihrem BWL-Studium. In den sozialen Medien sehen sie eine Chance für den Wochenmarkt.
11: Social Media treibt auch den Isemarkt sehr an. Aber ist das was Schönes? Ich meine, nirgendwo auf dem Wochenmarkt sieht man so viele junge Leute wie hier. Mehr Leute stellen über den Isemarkt. Dadurch gibt es mehr Käufer.
5: Für die Zukunft des Isemarkts wünschen sich die beiden jungen Unternehmer mehr Verlässlichkeit.
12: Meine Vision für den Markt ist, dass definitiv alle bessere Chancen haben. Dass es irgendwie ein fairerer Prozess ist. Eventuell ein neuer Markttag. Eventuell auch die Platzvergabe irgendwie zeitgemäß macht.
10: Uns ist auch wichtig, dass sich neue, junge Unternehmen etablieren auf dem Markt. Aber die Ausgewogenheit auch vielleicht von den Marktmeistern, Foodtrucks, aber eben nicht zu viele. Das ist einfach wichtig für uns.
5: Auch wenn es heute nicht geklappt hat, Berkay Beksac und Elias Entidam haben den Isemarkt noch nicht abgeschrieben. Und was sagen Sie dazu? Diskutieren Sie mit auf Instagram und Facebook.
1: In Barmbek Nord in der Habichtstraße haben Anwohner am Nachmittag einen Schuss gehört, Merlin.
13: Ja, ein Zeuge hatte gegen 17 Uhr auch einen Mann gesehen, der vor der Kneipe Habicht geschossen hatte. Die Polizei fand eine Schreckschusspistole im Lokal, verletzt wurde niemand. Den Mann nahm die Polizei nach eigenen Angaben fest. Die Hintergründe sind noch unklar. Der Hamburger Tennisprofi Alexander Zverev hat seine Teilnahme beim ATP-Turnier am Roten Baum abgesagt. Der Weltranglistendritte nannte als Grund dafür Rückenprobleme. Er sei enttäuscht, müsse aber eine Pause einlegen. Das Turnier beginnt morgen und dauert eine gute Woche lang. Zum 80. Geburtstag von Udo Lindenberg bringt die Hochbahn einen besonderen Bus auf die Straße, zusammen mit Sänger Jan Delay und designt von einem Hamburger Schüler. Theoman Baykurt hat die bunte Karikatur in der 8. Klasse entworfen. Der Bus ist jetzt im Hamburger Süden unterwegs. Und um einen frischen Blick auf die Stadtarchitektur geht es 5 Hamburger Fotografinnen und einem Fotografen. Ihre Bilder stellen sie im Bürgerhaus Niendorf aus. Das ist unser Kulturtipp. Das Spiegel-Verlagsgebäude. Auf dieser Fotografie erinnert es an das Chile-Haus. Wie vielfältig Architektur je nach Blickwinkel aussehen kann, das will die Fotografengruppe in ihrer neuen Ausstellung zeigen. Das dritte Auge nennt sich die Gruppe. Ihre Bilder von Hamburger Gebäuden zeigen sie als Gesichter der Architektur. Und zwar bis zum 4. Juli im Bürgerhaus Niendorf.
1: Danke dir, Merlin. Schon seit Wochen sorgt ein Jubiläumsfest in Bergedorf für Diskussionen. Das Kultur- und Begegnungsfest der DITIB-Gemeinde auf dem Frascati-Platz. Der Vorwurf, unter anderem sollten hier antisemitische Redner auftreten. Gestern nun hat es begonnen, aber sind nun wirklich alle Zweifel ausgeräumt? Wir waren vor Ort.
14: Es soll ein Kulturfest für die ganze Familie sein, für den Stadtteil. Gestern auf dem Bergedorfer Frascati-Platz. Beim 40-jährigen Jubiläum der ansässigen DITIB-Moschee.
15: Dieser Platz ist in diesem Tag ein Ort, an dem Menschen sich treffen, Kinder spielen und Gespräche entstehen.
14: Dabei war die Veranstaltung in den letzten Wochen vielmehr durch umstrittene Gastredner aufgefallen. Einer von ihnen, Sertaç Abi, ein Stand-up-Comedian, der sich im Internet antisemitisch äußert, über Angriffe auf Israel lustig macht. Nach öffentlicher Kritik und Gesprächen mit dem Bergedorfer Bezirksamt findet das Fest statt. In Folge entschuldigt sich die Gemeinde, lädt neben Sertaç Abi noch 6 weitere umstrittene Gastredner aus.
16: Natürlich muss sich dann die Typ sich dazu verhalten, sich davon distanzieren, aber hätte es diese öffentliche Aufmerksamkeit und diese öffentliche Kritik nicht gegeben, wären diese Gastreferenten aus der Türkei nicht ausgeladen worden von der DİTİB.
14: Zwar reagiert die Gemeinde durch die Ausladungen, doch zeigt sie nur bedingt Einsicht.
17: Das ist verständlich, wenn man das aus der Sicht, aus dem Fenster Deutschland das betrachtet. Das sehe ich ein. Aber trotzdem, wir sind alles Menschen. Wir könnten darüber vorab reden. Das hätte gar nicht so in der Presse veröffentlicht werden dürfen.
14: Dabei hatte die Gemeinde dem NDR nie auf Anfragen geantwortet. Kritik bezeichnet sie als rufschädigend. Im Vorfeld hatte Sonja Jakobsen wegen der Gastredner die Absage des Festes gefordert, weil ihr die Aufarbeitung auch durch das Bezirksamt nicht reicht.
18: Und wenn jetzt eine Pressemitteilung rauskommt, die dann auch noch die Kritiker der Diffamierung bezichtigt, also das ist Verleumdung, üble Nachrede, aber keinen einzigen konkreten Fall nennt, keine einzige konkrete Falschbehauptung nennt, dann ist es genau das, was Sie hier selber uns vorwerfen, nämlich einfach nur Diffamierung.
14: Wirklich nur ein Familienfest? Nach unseren Dreharbeiten dieses Lied. Es gilt als die Hymne der grauen Wölfe, zusammen mit dem Wolfsgruß. Rechtsextremistisch, aber nicht strafbar. Laut Veranstalter soll das Fest noch 2 Tage ganz im Zeichen der gesellschaftlichen Brücken stehen. Genug Klärungsbedarf gibt es aber schon jetzt.
1: Eigentlich ist der klassische Brief ein Auslaufmodell. Doch in diesen Tagen erfährt er in Hamburg eine wundersame Wiederbelebung. Der erste Bürgermeister hat sage und schreibe 500.000 Briefe an die Bürgerinnen und Bürger seiner Stadt verschickt. Alle sollen am Olympia-Referendum in gut 2 Wochen teilnehmen und mit Ja stimmen, schreibt Tschentscher. Manche fragen sich nun, ob der Senat damit gegen das verfassungsmäßige Neutralitätsgebot verstößt.
2: Dieses Mal soll nichts schiefgehen. Keine Straße, kein Werbedisplay kommt ohne ein plakatives Ja aus. 18 Millionen Euro Steuergeld kosten Bewerbung, Referendum und Kampagne. Für den Senat ein Stück Demokratie.
19: Unsere Aufgabe als Senat ist es natürlich auch, Sie darüber zu informieren, dass diese Entscheidung jetzt ansteht. Also das heißt, auch auf allen Kanälen für das Referendum zu werben, auf das Referendum aufmerksam zu machen und damit auch dafür zu sorgen, dass sich möglichst viele Menschen in Hamburg an dieser für Hamburg wichtigen Zukunftsentscheidung beteiligen.
2: 3-Jährige beteiligen sich definitiv nicht, sind aber dennoch Werbeziel, denn sie sind die Olympioniken der Zukunft, so der Senat. Ein extra aufgelegtes Olympia-Pixi-Buch wird kostenlos in Kitas verteilt. Auch Schüler werden mit Werbematerial der Behörde bedacht und Geld für Olympia-begeisterte Schulen in Form von Sportprojekten. Die Initiative Mehr Demokratie kritisiert das.
20: Da, wo Bildung, politische Bildung bei Kindern und Jugendlichen stattfindet, müssen Themen, die in der Gesellschaft kontrovers diskutiert werden, auch kontrovers dargestellt werden. Und diese einseitige Manipulation, dieses einseitig Pro-Olympia-Unterrichtsmaterial, was in den Schulen verteilt worden ist, das ignoriert diesen Fakt einfach.
2: Ob Stadtreinigung oder Bäderland, zahlreiche städtische Unternehmen bewerben die Bewerbung, genauso wie Hamburgs größter Hafenlogistiker Harla, der stets jede Einflussnahme seines Mehrheitsaktionärs Hamburg zurückweist. Und noch während Peter Tschentscher in der Bürgerschaft seine Regierungserklärung verliest, prasseln auf die Redaktionen gleichlautende Pressemitteilungen fast aller namhafter Hamburger Wirtschaftsverbände ein. Selbst die Apothekerkammer oder die eher für ihr traditionelles Eisbeinessen bekannten Schiffsmakler sind begeisterte Olympia-Fans. Arndt Leininger forscht in Hamburg zu direkter Demokratie und ist zumindest skeptisch.
21: Erstmal hat natürlich der Staat, in diesem Fall der Senat, erstmal eine Maßgabe, dass er vor allem informieren, nicht werben tätig sein sollte. Dieses intensive Werben, vor allem auch über eine emotionale Schiene und weniger sachliche Schiene, kann so auch ein bisschen den gegenteiligen Effekt vielleicht erzeugen, indem es dann Skepsis verursacht und Leute nochmal genauer hinschauen, wenn das jetzt in so leuchtenden Farben dargestellt wird.
2: Oft bemüht sich der Senat um einen fairen Argumente-Austausch, wie hier im Rathaus mit Schülern, dann auch sehr emotional. Gerade beim Aspekt paralympischer Spiele finden das nicht alle passend. Der Inklusionsforscher Siegfried Saarberg möchte keine Instrumentalisierung des Themas Barrierefreiheit im Sport.
0: Ihr kriegt mich auf jeden Fall auf eurer Seite, wenn ihr alles sozusagen hier in Hamburg barrierefrei im Sportsektor einrichtet. Und dann könnt ihr auch gerne Olympia machen. Aber ich will nicht als behinderte Person sozusagen mit Olympia erpresst werden. Du musst für Olympia sein, damit du Inklusion bekommst. So funktioniert das nicht, finde ich.
2: Hamburgs Olympiachef Steffen Rühlke weist die Kritik zurück. Die Olympia-Bewerbung soll die Diskussion um Inklusion zusätzlich befeuern. Am Ende sind auch Emotionen erlaubt und gewünscht. Und mit dem Hinweis auf gute Umsätze ist man bei Hanseaten ja bekanntlich selten an der falschen Adresse.
1: Das ist ja nochmal ein echtes Highlight für die HSV-Frauen. Zum Abschluss der Saison am Sonntag kommt Bayern München in den Volkspark. Die HSV-Frauen wollen dann gemeinsam mit den Fans den Klassenerhalt feiern. Der aber ist noch nicht ganz sicher. Die Ausgangslage ist aber gut.
3: Sie wollen unbedingt erstklassig bleiben. Die Stimmung beim Vormittagstraining gut. 3 Punkte Vorsprung und das deutlich bessere Torverhältnis als Abstiegskonkurrent Essen. Da kann doch eigentlich nichts mehr schiefgehen. Ja! Trainer Rodolfo Cardoso will nichts dem Zufall überlassen.
22: Es geht um die Klassenerhalt, ja klar. Es ist ein ganz schwieriges Spiel. Es ist eine Krache für uns alles. Und da müssen wir da einfach die Ohren nicht verlieren, den Kopf nicht verlieren und einfach das Spiel ein bisschen über die Bühne zu bringen, wenn das geht. Ja, ja.
3: Auch bei den Frauen gibt es die Super Bayern. Gestern das Double perfekt gemacht, nach der Meisterschaft auch den Pokal gewonnen. Souveräne Vorstellung beim 4:0 gegen den VfL Wolfsburg. Ein bisschen Hoffnung, dass die Bayern übermorgen nicht mehr ganz so torhungrig sind und müde Beine haben.
23: Ich glaube, selbst müde Bayern spielen immer noch Weltklasse-Fußball. Also klar, die haben jetzt sehr harte Wochen hinter sich. Vielleicht kann das ein Vorteil für uns sein, aber ich glaube, dass sie trotzdem Gas geben werden. Ich glaube, das letzte Spiel wollen sie auf jeden Fall nicht irgendwie schlecht bestreiten.
3: In der Zuschauergunst werden die HSV-Frauen am Sonntag an den Bayern vorbeiziehen. Mit einem Schnitt von knapp 7.000 Fans bei Heimspielen steht Hamburg hinter Union Berlin auf Platz 2 in Deutschland.
23: Wir sind sehr froh drum und deswegen umso mehr noch mal wollen wir mehr Gas geben, dass die Leute auch nicht umsonst ins Stadion kommen.
24: Wir wollen mit unseren jungen Hamburgerinnen was aufbauen, auch im nächsten Jahr da den nächsten Schritt machen. Und dafür brauchen wir jetzt den Klassenerhalt. Es lohnt sich vorbeizuschauen und vor allen Dingen dann auch noch mal mit den Männern zusammen unsere HSV-Frauen anzufeuern. Und dann dürfen wir in die Pause gehen.
3: Auf rund 20.000 Fans hofft der HSV übermorgen. Auf der Tribüne werden dann auch Trainer Merlin Polzin und sein Team die Daumen drücken. Nach dem doppelten Aufstieg im vergangenen Jahr wäre der doppelte Klassenerhalt ein großer Erfolg.
1: Oper in exakt 90 Minuten, das ist das Konzept des Opernlofts. Im neuen Stück Zwischen den Gleisen geht es um ein Thema, bei dem wirklich alle mitreden können, um die Bahn. Gestern war Premiere.
25: Currywurst oder Figaro?

0: Der alltägliche Wahnsinn. Im Dschungel Deutsche Bahn. Wer kennt's nicht? Gefangen auf Gleis 1.
1: Es ist für viele Bahnfahrer, ist es wirklich das, die große neue Bahnoper.
2: Die Idee zu kriegen, das sowas umzusetzen, dann die Musik dafür zu finden, die Texte dann dazu generieren, wow.
3: Nicht nur zwischen den Gleisen, sondern das ganze Leben spielt sich ja irgendwo auf dem Schiff, im Flugzeug, auf Gleisen.
4: 6 Leute, so ein Programm, einfach fantastisch.

Abschiede und zärtliche Flirts. Im Stück zwischen den Gleisen wird der Bahnhof zum Spiegel menschlicher Sehnsucht. Es ist ein Ritt durch Pop, Schlager, Oper.

0: Das ist so ein Ort in between, wo alles passieren kann, aber nichts muss. Wo man manchmal gegen seinen Willen gefangen ist, weil man warten muss auf den nächsten Zug. Ja, ein Ort, wo alles passieren kann.
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4: Und zum guten Schluss berichten wir noch über ein kleines Häuschen oder einen Stand, wo Zeitungen, Getränke und andere Waren des täglichen Bedarfs verkauft werden. Per Definition ist genau das ein Kiosk. Und ich kann Ihnen sagen, hinter Hamburgs Kiosktüren verbirgt sich mehr, als man denkt. Hamburgs Kioske sind vielfältig. Jeder eine eigene Welt.
5: Prost! Man ist Doktor, und man ist Psychologe und man ist Enkel.
4: Im Kiosk gibt's alles.
5: Man muss auch gute Laune für haben, weil sonst macht der Tag keinen Spaß. Ne?
4: Die kleine Esso vom Kiez wird der Kiosk mit Mang von Mareike Dehre liebevoll genannt.
6: Es ist wirklich gewachsen. Am Anfang hatte ich überhaupt gar keine Kunden, jahrelang. Es war schwer.
4: Im Kiosk mit dem Mang gibt es nicht nur einen Verkaufstresen, sondern auch eine Theke.
7: Ist doch nicht der einzige Kiosk, der hier eine Schankgenehmigung hat?
8: Ja.
7: Ja, ne? Also der hat eine richtige Schankgenehmigung. Okay.
9: Wir sind eine Prost, ihr Säcke!
10: Prost, du Sack!
11: Wunderbar.
4: 2 Kilometer entfernt im Schanzenviertel, den Kiosk 62 betreibt Bülent Schiemen.
12: Ahoi, Nachbar, ne?
4: Schon 20 Jahre.
12: Ich kenne Kinder, die waren Kinder, jetzt sind die volljährig, die kommen immer noch hier. Mamas, Papas kenne ich, Opas kenne ich von denen noch. 3 Generationen ungefähr.
4: Zusammen mit seiner Frau Sima schmeißt er den Laden. Gemeinsame Urlaube fallen aus. Dass ihre Kioskliebe groß ist, spüren auch die Kunden.
5: Man trifft hier Freunde am Kiosk. Kiosk sagt entspannt. Tatsächlich ist es so, dass die ganzen Leute, die ihr hier gerade seht, die haben wir spontan hier getroffen, weil wir alle uns immer versammeln. Nicht mit Handy, ey, kommst du auch dorthin? Nein.
4: Im Harburger Binnenhafen steht der Kiosk Blomstraße, der älteste der Stadt. Mittlerweile ist er Kulturgut. Gerettet hat ihn ein Verein.
13: Der Kiosk ist nicht denkmalgeschützt, aber er ist inzwischen geachtet als ein Objekt, was hier eben Farbe reinbringt. Und damit ist nicht nur die, sagen wir mal, die städtebauliche Farbe gemeint, sondern auch die kulturelle Farbe. Und das ist uns wichtig, das zu erhalten.
4: Beim Event Kiosk wie früher wird eine alte Tradition wiederbelebt.
13: Ich habe 90 Würstchen gekauft.
4: Pferdewurst.
13: Musste das mit mir selber ausmachen. Mal gucken, ob wir die alle selber essen oder ob wir am Ende noch welche zukaufen müssten.
4: Bei Mareike im Kiosk wird es wild.
14: Alle Party.
4: Die Band Rantanplan hat sich angekündigt.
15: Oh, moin. Wir wollen hier heute ein Konzert geben.
16: Yay! Yeah.
17: Hey. Ah.
18: Komm gleich mal rum.
17: Hallo!
16: Also es können bei uns nur höchstens 50 Leute in den Kiosk hinein zurzeit. Und bei den Konzerten ist es halt so, dass nicht gehüpft werden darf. Das müssen wir auch immer noch mal ansagen, weil wir halt schon die Erfahrung gemacht haben, dass die Balken beben. Es ist nicht so gut gebaut hier und wir wollen ja nicht in den Keller hineinbrechen.
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19: Und das war's schon wieder von uns.
20: Auch wenn bei dem Wetter draußen noch kaum jemand ans Schwimmen denkt, der Sommer rückt näher.
19: Und da wird Schwimmen können zu einem der wichtigsten Themen für Kinder in der Schule.
20: Darum geht's jetzt hier noch im Wetter. Und ich würde sagen, wir holen uns jetzt noch eine Limo, ne?
19: Ja.
20: Am Kiosk.
19: Mit einer Wurst. Tschüss, bis morgen.
20: Tschüss.
21: Und nun
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10: Elbe, Alster, Kanäle, Freibäder. Kinder wachsen in Hamburg nah am Wasser auf. Umso wichtiger ist es, schwimmen zu lernen, doch leider hakt es genau da. Zu Beginn des Schulschwimmens konnten zuletzt mehr als die Hälfte der Klassen noch nicht schwimmen. So die Innenbehörde. Darum läuft derzeit eine neue Aktion.
11: In der Aktion Ab ins Wasser geht es im Wesentlichen darum, die Eltern in das Erlebnis des Schwimmlernens aktiv mit einzubinden und sich der hohen Verantwortung, auch die dahinter steckt, bewusst zu werden.
10: Keine Angst vorm Wasser haben. In der Aktion sollen Kinder spielen, ausprobieren, Vertrauen entwickeln.
11: Diese Aktionsgutscheine wurden über die Schulen verteilt. Wir möchten nochmals dazu einladen, dass dort auch gerne noch mehr davon genutzt werden, damit wir die Chance und Möglichkeit haben, den Kindern das hier vor Ort weiter zu vermitteln.
10: Ab ins Wasser richtet sich an rund 19.000 Hamburger Erstklässler. Und jetzt die Wetteraussichten.
17: Morgens bewölkt, trocken 5 Grad. Mittags Regen 13 Grad.
11: Abends Regenschauer 11 Grad.
10: Der Sonntag startet noch freundlich. Später ziehen mehr Wolken auf. Montag und Dienstag gibt es Schauer und Gewitter.
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0: Es ist 19.30 Uhr, Zeit für ein frisches neues Schleswig-Holstein-Magazin. Herzlich willkommen an diesem Freitag.
1: Guten Abend. Ist er's oder ist er's nicht? Das fragen sich heute viele. Vor der dänischen Insel Anholt ist dieser tote Buckelwal angespült worden.
0: Und einige Experten halten es durchaus für möglich, dass es sich bei dem Tier um den Wal handelt, der vor einigen Wochen in der Lübecker Bucht gestrandet war. Eine Gewebeprobe soll jetzt für Klarheit sorgen.
2: Ob das hier wirklich unser Wal ist, kann bisher niemand mit Sicherheit sagen. Fest steht aber, die Fundstelle vor der dänischen Insel Anholt ist nur etwa 200 Kilometer von der Stelle entfernt, an der das Tier vor knapp 2 Wochen freigelassen wurde. Dänische Medien spekulieren, dass es sich um den gestrandeten Buckelwal aus Deutschland handeln könnte. Auch das Institut für Wildtierforschung und die dänische Umweltbehörde halten das für nicht ausgeschlossen.
3: Ich habe keine historischen Aufzeichnungen darüber finden können, dass jemals ein Wal auf Anholt gestrandet ist. Also ist das eine kleine Sensation und besonders, wenn sich herausstellt, dass es der Wal ist, der aus Lübeck in Deutschland stammt.
2: Die Größe des toten Wals beträgt etwa 12 Meter. Das spricht dafür, dass es sich um unseren Buckelwal handeln könnte. Was dagegen spricht, ein Sender, der von der privaten Rettungsinitiative angebracht worden sein soll, wurde an dem Wal bislang nicht gefunden. Sicherheit soll eine Gewebeprobe bringen, die heute entnommen wurde.
3: Diese Biopsie müsste ich dann an die Forscher in Deutschland und Dänemark schicken und das dauert dann. Ich weiß nicht, wie lange sie dafür brauchen werden, bis sie sagen können, ob es sich um genau jenes Exemplar handelt, das ihnen bereits vorliegt. Nun verfügen sie bereits über eine Biopsie des Wals aus Deutschland, sodass sie einen Abgleich vornehmen können.
2: Die Ergebnisse der Gewebeprobe werden frühestens nächste Woche erwartet.
1: Die Fahrausweise bitte. Wer bei diesem Satz in Bus und Bahn Schweißausbrüche bekommt, der ist wahrscheinlich ohne gültiges Ticket unterwegs. Bis jetzt ist das offiziell ein

0: eine Straftat. Das könnte sich aber ändern.
1: Denn Bundesjustizministerin Stefanie Hubig von der SPD möchte das Schwarzfahren entkriminalisieren. Diese Pläne kommen aber nicht überall gut an und auch bei uns im Land gehen die Meinungen darüber auseinander.
2: Wenn jemand hier ohne gültigen Fahrschein einsteigt, heißt das auf Juristendeutsch Beförderungserschleichung. Im Volksmund schlicht Schwarzfahren. In den letzten 5 Jahren gab es in Schleswig-Holstein mehrere tausend staatsanwaltschaftliche Ermittlungsverfahren deswegen. Aber kaum Verurteilungen. Das ist das Ergebnis einer kleinen Anfrage der SPD-Fraktion an das Justizministerium. Der Abgeordnete Marc Timmer findet das völlig unverhältnismäßig bei einer ohnehin überlasteten Justiz und fordert, Schwarzfahren muss von einer Straftat zur Ordnungswidrigkeit runtergesetzt werden.
3: Wenn man sich die Belastung der Staatsanwaltschaft anschaut, da gibt es bei den Staatsanwältinnen und Staatsanwälten eine Unterdeckung von 20%. Aber auch im mittleren und gehobenen Dienst gab es vor einem Monat einen Brandbrief der Personalvertretung, in der über desolate Zustände angeprangert worden sind. Und deshalb braucht es eine Entlastung. Und eine Entlastungsmöglichkeit ist, indem man den Straftatbestand herabstuft auf eine Ordnungswidrigkeit.
2: Auch die neue Richtervereinigung stimmt dem zu.
4: Es trifft sozial Schwache und es ist eben deswegen auch sehr teuer für den Staat, weil solche Menschen dann häufig die Geldstrafen, die dann verhängt werden in solchen Verfahren in letzter Konsequenz, gar nicht zahlen können. Das Ergebnis ist, dass diese Menschen in die Ersatzfreiheitsstrafe wandern und das ist sehr, sehr hoch von den Kosten und im Hinblick auf das Vergehen aus unserer Sicht auch deutlich unverhältnismäßig.
2: Auch in der Landeshauptstadt sieht man das so. Es sei ethisch nicht vertretbar, Menschen im Zweifel ins Gefängnis zu schicken, weil sie ohne Ticket gefahren sind. Die Ratsversammlung hatte schon im vergangenen Jahr beschlossen, dass in Kiel zwar weiterhin bei Schwarzfahren 60 € bezahlt werden müssen, aber eben keine Strafanzeige mehr gestellt wird. Die Justizministerin ist da ganz anderer Meinung.
5: Wer vorsätzlich schwarz fährt, missbraucht auf der einen Seite das Vertrauen des Beförderungsdienstleisters und schadet ihm finanziell. Und er schadet auch denjenigen, die ehrlich sind, ihr Ticket bezahlen. Und er gefährdet damit auch die Kostendeckung beim öffentlichen Personennahverkehr.
2: Die Ministerin bekommt Unterstützung von der Gewerkschaft der Polizei.
6: Was würde das bedeuten? Dann würde man auch sagen, dass möglicherweise Diebstahl von geringwertigen Sachen keine Straftat mehr ist. Aber für uns gibt es da Grenzen, dass es einfach für den Bürger Grenzen gibt, die eingehalten werden müssen.
2: Ein Kompromissvorschlag kommt vom Landesrichterverband.
7: Man könnte das einschränken und auf solche Fälle beschränken, in denen zum Beispiel Zugangskontrollen überwunden werden. Man kann sich vorstellen, eine Schranke, das ist eine Zugangskontrolle, ein Drehkreuz. Oder in Fällen, in denen jemand sich bewusst einer Kontrolle entzieht. Das sind Fälle, die eine erhöhte kriminelle Energie aufweisen und die dann eben auch strafwürdig sind und bleiben.
2: Es ist eine breite Debatte mit 2 Seiten, aber am Ende fällt so eine Entscheidung auf Bundesebene.
0: Wir behalten das im Blick. So, und jetzt geht es an die Westküste. Da ist Boseln viel mehr als nur ein Sport. Es ist Tradition, Gemeinschaft und ein Stück Heimat. In Wesselburen trifft sich an diesem Wochenende die deutsche Bosel-Elite zur Meisterschaft. Und für den ausrichtenden Verein ist es gleich doppelt besonders. Achtung, Wesselburen feiert in diesem Jahr nämlich sein 125-jähriges Bestehen.
8: Diese Bewegung kennen viele Menschen an der Westküste seit Generationen. Boseln, das hat hier Tradition. Am Wesselburener Kurk findet an diesem Wochenende die deutsche Meisterschaft statt. Für den Verein Achtung Wesselburen ist das ein ganz besonderes Jahr, denn er feiert sein 125-jähriges Jubiläum.
9: Es ist für uns alle schon einfach ein Highlight, ne? Weil wann hat man mal, dass man hier in der ländlichen Region, in unserem Hobby, das Boseln, mal eine deutsche Meisterschaft ausrichten kann. Das ist schon was Besonderes.
8: Die 26-jährige Saskia Block kommt aus der Region und ist mit dem Sport aufgewachsen.
10: Mir blieb eigentlich keine andere Wahl. Also ich komme aus einer Bosel-Familie. Meine Mama hat von klein auf immer geboselt, hat mich immer schon mitgenommen. Also sie sagte letztens, also ich war das erste Mal mit 3 Wochen bei irgendeiner Bosel-Veranstaltung und so ist dann irgendwie eine kleine Liebe dazu entstanden und so ist man dabei geblieben und ja, nicht wieder von weggekommen.
8: Der Sport bedeutet für viele Zusammenhalt.
10: Das ist einfach eine Sache, die die Leute immer wieder zusammenbringt. Das ist ja nicht nur, man geht hin und wirft. Nee, man verbringt ja Vorzeit miteinander. Man sitzt danach zusammen, man schnackt, man trinkt vielleicht noch mal einen Schluck zusammen. Und das ist

0: Es ist halt einfach so wichtig, dass, ja, ja, dass die Leute halt auch einfach dabei bleiben, weil das einfach eine ganz große Kontaktmöglichkeit im Endeffekt ist.
1: Bis zu 600 Zuschauerinnen und Zuschauer sind am Start. Beim Standbusseln tritt der Dachverband aus Ostfriesland, der Friesische Klotschießverband und die Werfer vom Verband Schleswig-Holsteinischer Bosler gegeneinander an. Für Schleswig-Holstein ist Europameister Mike Plän die Medaillenhoffnung. Aber es ist auch ein Kampf der Systeme.
2: Auch das Messen mit dem FKV, weil die mit einer anderen Technik werfen. Die werfen übers Klotbrett und wir mit dem Drehwurf. Und dann immer die Vergleiche zu ziehen, das ist das gerade das Interessante.
1: Für Saskia reicht es heute nicht ganz. Die Frauen vom FKV sind heute zu stark. Die erstplatzierte Femke Wilberts wirft mit ihren 3 gezählten Würfen knapp 60 Meter weiter. Mike Plän ist noch kurz vor dem Ende dran und holt sich heute die Goldmedaille.
3: Erster Wurf war so ein bisschen rantasten, erstmal reinkommen. Mit 80 dann schon gehofft, so ist das Reichergebnis und war dann ja auch so. Im Endeffekt 2,52, 3
4: Dominik
3: Köster. Bestleistung hier auf dem Gelände, also völlig in Ordnung.
1: Leistung, Technik und Tradition, all das gehört zum Boseln. Die deutsche Meisterschaft hat heute bewiesen, der Traditionssport lebt.
5: Der Zoll bei uns im Land hat heute seine Bilanz für das vergangene Jahr vorgestellt. Die Beamten haben mehrere hundert Unternehmen kontrolliert, tausende Verfahren eingeleitet und Steuerhinterziehung in Millionenhöhe aufgedeckt. Allein die Finanzkontrolle Schwarzarbeit überprüfte im vergangenen Jahr mehr als 800 Betriebe. Die Schadenssumme liegt laut Zoll bei mehr als 13 Millionen Euro.
6: Die Ermittler stießen außerdem auf Fälle massiver Arbeitsausbeutung. Mehrere Menschen wurden aus menschenunwürdigen Lebens- und Arbeitsverhältnissen befreit. Sie sollen eingesperrt und zur Arbeit gezwungen worden sein. Auf der B77 bei Kropp hat es einen schweren Unfall gegeben. Dabei ist gestern Abend ein Auto frontal mit einem Tanklaster zusammengestoßen.
5: Der Fahrer des Wagens kam dabei ums Leben. Die Lkw-Fahrerin wurde leicht verletzt. Laut Polizei soll der 32 Jahre alte Fahrer des Wagens schon vor dem Zusammenstoß durch seine riskante Fahrweise aufgefallen sein. Er soll mindestens ein anderes Auto überholt haben und war nicht mehr auf seine Spur zurückgefahren. Dann kam es zur Kollision.
6: Die Lkw-Fahrerin hatte noch voll gebremst, konnte den Zusammenstoß aber nicht mehr verhindern. Die Polizei hat die Ermittlungen jetzt aufgenommen. Auf den Tag heute haben viele Bahnkunden in Büchen oder auch in Schwarzenbek gut 9 Monate lang warten müssen. Seit heute ist die Bahnstrecke zwischen Hamburg und Schwerin nach der Generalsanierung wieder befahrbar.
5: Bis Montag kann es noch zu ein paar Einschränkungen kommen. Dann sollen alle Züge wieder nach Plan fahren. Die gesamte Bahnstrecke zwischen Hamburg und Berlin soll ab Mitte Juni wieder frei sein. Und wir gucken noch mal kurz nach Berlin und auf die Bundespolitik. Es sieht so aus, als würde der Schleswig-Holsteiner Wolfgang Kubicki tatsächlich neuer Chef der FDP werden.
6: Sein Mitbewerber Henning Höhne aus Nordrhein-Westfalen hat seine Bewerbung um den Parteivorsitz heute zurückgezogen und möchte Vize werden. Damit ist Kubicki jetzt der einzige Kandidat für den Chefposten. Gewählt wird Ende Mai.
5: Das hat wahrscheinlich fast jeder von uns schon mal versucht, ganz bewusst ein bisschen oder auch ein bisschen mehr abzunehmen. Das macht definitiv keinen Spaß, denn man muss weniger essen und am besten auch noch mehr Sport machen. Klingt alles ein bisschen nach Verzicht und Quälerei.
6: Ja, und den meisten bringt das oft auch gar nicht so viel. Nach wissenschaftlichen Erkenntnissen scheitern 90-95% der Diäten. Dann war die ganze Anstrengung umsonst. Jetzt hat ein Mediziner am UKH in Kiel etwas entdeckt. Ob Menschen erfolgreich abnehmen oder nicht, das hängt offenbar auch von einem ganz bestimmten Hormon ab.
7: Zu den Teilnehmerinnen der Studie gehört Pia Kiewit aus Kiel. Während ihres Medizinstudiums hat sie stark zugenommen, erzählt sie, und wird ihre Kilos nicht mehr los. Jetzt will sie wissen, ob irgendetwas an ihrem Stoffwechsel nicht stimmt.
8: Dann passt es natürlich auch, gerade weil ich ja schon sehr, sehr viel mache, auch um Gewicht zu verlieren und das einfach nicht funktioniert, dass man da der Wissenschaft helfen kann, neue Erkenntnisse zu gewinnen, was vielleicht da die Gründe sind, warum Menschen so viel Probleme haben, Gewicht zu verlieren und andere eben auch Probleme haben, Gewicht zuzunehmen.
9: Festhalten und dann einmal drehen.
7: Leiter der Studie ist der Mediziner Tim Holstein vom UKSH in Kiel. Er wollte herausfinden, wie sich die Stoffwechsel von Schlanken und Übergewichtigen unterscheiden. Dafür hat er Probanden wie Pia zunächst vermessen. Dann musste sie 24 Stunden fasten. Das heißt, kein Essen, nur Wasser. Denn beim Fasten gerät der Körper unter Stress. Die Probanden reagieren unterschiedlich. Wie genau, das hatte das Team von Tim Holstein an Blutproben der Teilnehmer analysiert. Sein besonderes Interesse galt dem Hormonspiegel der Probanden.
4: Das Hormon FGF21 ist im Prinzip ein Stresshormon für den Körper. Das wird aus der Leber ausgeschüttet und das signalisiert dem Körper, okay, wir müssen hier mal umschalten von Zuckerverbrennung auf Fettverbrennung. Das ist also ein metabolisches Stresshormon, aber auch ein gutes Stresshormon, weil es kurbelt den Energieverbrauch an und stimuliert die Fettverbrennung. Und wir möchten im Prinzip mehr davon haben.
7: Nach dem Fasten hat Tim Holstein den Stoffwechsel von Pia Kiewit gemessen. An ihrer Atmung erkennt er Grundumsatz sowie die Zucker- und Fettverbrennung. Ergebnis: Pias Stoffwechsel ist in den Sparmodus gegangen.
4: Du hast hier ungefähr so 76% Fettverbrennung, aber auch nicht 100%. Ne? Und ja, wir erwarten normalerweise, wenn dein Körper für 24 Stunden nichts zu essen bekommt, dass er dann voll in die Fettverbrennung startet. Okay. Und das ist bei dir so ein bisschen träge. Und daher passt das ganz gut zu den anderen Hormonergebnissen, die wir jetzt für dich noch gefunden haben. Und da haben wir gesehen, als wir die Hormone analysiert haben, dass das Hormon FGF21, was wir auch schon in vorigen Studien gefunden haben als ein gutes Stoffwechselhormon, dass das bei den Schlanken im Prinzip stabil bleibt, wenn sie fasten. Das ist ein gutes Zeichen. Und bei den Menschen mit Übergewicht, da fällt das leider ab, wenn sie fasten. Die gehen in einen Energiesparmodus und die steigern auch nicht so schnell ihre Fettverbrennung. Und das FGF21-Hormon könnte da eine Rolle spielen.
7: Grund für das Übergewicht ist offenbar die Biochemie ihres Körpers, der zu wenig FGF21 ausschüttet. Und noch gibt es keine bekannte Lösung für Pia und andere Betroffene, wie sie ihren FGF21-Wert triggern können.
8: Natürlich gibt es die Leute, die wirklich vielleicht über Ernährung und über Bewegung was machen können. Aber es gibt eben auch Menschen, die schon sehr, sehr viel probiert haben und trotzdem da keine Erfolge sehen. Und gerade dafür würde ich mir natürlich auch wünschen, dass es da irgendwie Hilfe für uns gibt.
7: Die Abnehmspritze sei für sie noch keine Option. Stattdessen wolle sie die Forschung weiterverfolgen.
5: Sind wir mal ehrlich, wen fragen Sie, wenn Sie mit Ihrem Smartphone oder dem Tablet mal ein Problem haben? Meistens wahrscheinlich Ihre Kinder, oder? Die bekommen das oft ganz schnell geregelt, denn die wachsen ja nun mal einfach mit digitaler Technik auf.
6: Trotzdem, und das ist ja irgendwie auch ganz schön, gibt es Orte wie zum Beispiel einen Waldkindergarten in Tarp, der sich ganz bewusst für eine komplett analoge Erziehung entschieden hat. Wir waren dort und haben uns mal angeguckt, wie die Kleinen so klarkommen ohne Technik.
10: Tablets, Handys oder Laptops gibt es in dieser Kita nicht. Im Waldkindergarten Tarp ist die Spielzeugsammlung analog und überschaubar. Hier bespaßen sich die Kinder selber mit Werkzeug, Stöckern oder Steinen.
11: Findest du den Waldkindergarten eigentlich cool?
12: Ich finde ihn cool. Dann kann man so legen.
11: Nervt das nicht manchmal, wenn da immer schlechtes Wetter ist, dann ist das kalt und so? Oder seid ihr da ganz cool und sagt so, egal?
12: Aber wir haben doch warme Klamotten.
13: Wir sind nicht aus Zucker.
10: Die Devise solcher Waldkitas: Die kleinen Entdecker sollen im großen Naturraum meist selbstständig mit allen Sinnen erkunden, herausfinden und erforschen. Ganzheitliches Lernen nennen das die Pädagogen. So soll angeeignetes Wissen nachhaltiger abgespeichert werden.
14: Ein Kernpunkt unseres Konzeptes ist das Freispiel. Ja, und das Freispiel ist einfach das Wichtigste, was aus der intrinsischen Motivation des Kindes eben das ist, was das Kind gerade lernen will. Nicht das, was wir wollen, was das Kind lernt, sondern das Kind hat nach Montessori einen inneren Bauplan, ja, dem es eben folgt und wo es sich dann eben entweder mit Werkzeug, mit der Natur, mit Ameisen, Spinnen oder was auch immer gerade gefunden wird, dass es hier einfach sich frei entfalten kann.
10: Waldkita-Plätze werden bei uns im Land gefragter, sagt der Bundesverband der Natur- und Waldkindergärten in Deutschland. Aktuell gibt es in Schleswig-Holstein über 200 Einrichtungen, die ungefähr 5000 Kinder betreuen. Tendenz steigend, so der Verband.
14: Wir haben auch viele Eltern, die gerne hospitieren wollen und die dann begeistert sind und ja, die dann ihr Kind auch anmelden. Und dann, ja, dementsprechend haben wir den Zulauf. Wir haben jetzt gerade auch kurzfristig auf 18 Kinder erhöht, von 16 auf 18, um halt allen Bedarfen gerecht zu werden.
10: In Tarp gibt es trotzdem gerade eine Warteliste, wo sich interessierte Eltern für einen Platz eintragen müssen.
15: Ein großer Faktor war für mich, dass es draußen ist, dass er sich frei fühlen kann. Ich habe gemerkt, dass er in einem geschlossenen Kindergarten total eingeengt war. Er wollte nicht in den Kindergarten. war halt nichts für ihn.
16: Wir haben mit der Landwirtschaft auch zu tun vorwiegend und deswegen war uns wichtig vorwiegend, dass die Kinder sich noch frei entfalten können im Wald.
14: Ich lebe da nicht hinterm Mond. Meine Kinder haben schon Kontakt mit der Digitalisierung und ich sehe auch durchaus die Vorteile, aber ja, der Waldkindergarten bewahrt einfach so ein Stück Kindheit.
10: Aber könnte das Aufwachsen ohne digitale Medien gefährlich sein? Erziehungsforschende sehen da kein Problem.
17: Was ist eigentlich Natur? Also wo kommt, wie gesagt, das Fleisch her, wenn ich Fleisch esse? Wo kommen die Pflanzen her, die ich vielleicht esse? Also was kann ich denn überhaupt essen? Was machen denn eigentlich Tiere? Dass man auch eben so eine Beziehung allgemein zur Umwelt entwickelt, eben auch zu Tieren. Dass es jetzt nicht toll ist, wenn ich irgendwie einen Regenwurm platt trete oder so, sondern das ist ja auch ein Lebewesen.
10: Laut der Expertin könne Naturnähe aber auch in regulären Kitas mitgegeben werden. Der Punkt ist, laut Forschenden sollten Kindergärten soziale und nicht digitale Kompetenzen fördern, egal ob draußen oder drinnen.
6: Man kann heute so ein bisschen durcheinander kommen durch den Feiertag. Gestern fühlt sich das heute definitiv nicht wie ein Freitag an. Fest steht aber, morgen ist Samstag und wir drehen dann eine neue Dorfgeschichte, komme was wolle.
5: Wie immer am Wochenende. Und wohin wir diesmal fahren, das entscheidet jetzt der Zufall. Der ist flott und sagt, wir fahren nach Grönwohld im Kreis Stormarn. Die Dorfgeschichte von da, die sehen Sie dann am Montag hier im Magazin.
6: Noch haben wir nur so 12, 13 Grad in Nord- und Ostsee, also kein echtes Badewetter, aber das kann sich ja schnell ändern. Und dann ist es gut zu wissen, dass wir uns auf Menschen verlassen können, die genau wissen, was im Notfall zu tun ist.
5: Die DLRG trainiert die Rettungsschwimmer, die im Sommer an den Küsten und Badeseen für Sicherheit sorgen. Und was die alles können, das zeigen sie jetzt gerade bei den Landesmeisterschaften in Kiel und auch, wie viel Disziplin und Teamgeist hinter den Einsätzen stecken.
18: Warm hüpfen oder auch Aufregung abbauen. Bald ist sie dran, die 12-Jährige aus Kiel. Florentine wird heute von ihrem großen Bruder unterstützt, einem erfahrenen Rettungsschwimmer.
19: Einfach nur so ein paar ermutigende Worte, ne? So, ja. Gemeinsam warm machen, so ein bisschen zeigen, dass sie nicht allein ist, ne?
20: Es ist halt aber noch mal anders, wenn der eigene Bruder dabei ist.
18: Einmal die Woche trainiert sie. Bisher. Hier in der Schwimmhalle der Christian-Albrechts-Universität schwimmt sie heute 3 Durchläufe. Hindernis ist der schwerste, sagt Flo.
20: Man springt ja rein und dann muss man ja noch tauchen. Luft anhalten, dann muss man halt untertauchen, da hat man halt auch noch weniger Luft, ein bisschen. Und dann, je nachdem, ob man möchte, kann man noch eine Rollwende machen, da muss man ja auch die Luft anhalten, also es ist sehr anstrengend auch für die Lunge.
18: Geschafft für heute.
20: Naja, also es war schon mal besser auf jeden Fall. Und es war auf jeden Fall auch sehr anstrengend. Aber eigentlich bin ich sehr zufrieden.
18: Die Besten hier dürfen zur deutschen Meisterschaft nach München im November reisen. Aber es geht hier beim größten DLRG-Landestreffen um viel mehr als Top-Punkte.
21: Es ist eine gute Sache, die Jugend zu gewinnen, letzten Endes, weil wir haben ja die Kleinsten hier, die sind 9, 10 Jahre alt. Die werden von ihren Trainern betreut, die teilweise selber dann auch danach noch schwimmen. Die sehen, okay, guck mal, das kann ich erreichen, da kann ich hin. Und das zieht sich durch die ganze Generation durch. Und ich glaube, so können wir auch wirklich wieder Nachwuchs gewinnen für Leute, die dann später auch am Strand stehen.
18: Und Flos Bruder Yannick ist einer von ihnen. Der 18-jährige Fachabiturient unterstützt in seiner Freizeit das Rettungsteam am Einfelder See bei Neumünster. Er trainiert 3-mal die Woche mindestens. Der Lifesaver gleich. Seine Lieblingsdisziplin nah an der Realität.
22: Mit dem Gurtretter anschwimmen mit Flossen und dann halt diese Puppe in dem Fall, wenn die ja wirklich einklingt, als wäre das wirklich eine bewusstlose Person, das ist halt schon auch sehr anstrengend tatsächlich, ja.
18: Yannick, einer von etwa 500 Sportlerinnen und Sportlern, die hier bis Sonnabend in Einzel- und Gruppenwettbewerben ins Wasser gehen. Und das noch mindestens 4-mal.
21: Hab ein bisschen schwierig, ich habe mit den Flossen gehabt, aber sonst war okay, ja.
18: Und wer weiß, vielleicht fährt er ja auch mit nach München.
5: Ja. Das ist ein spannendes Projekt, einige Menschen über 5 Jahre zu begleiten und zu sehen, wie sie und ihr Leben sich entwickeln. Und genau das haben ein Journalist und ein Fotograf gemeinsam gemacht. Sie sind 15 Persönlichkeiten aus Schleswig-Holstein ganz nah gekommen und haben daraus ein Buch und eine Ausstellung gemacht. Die ist jetzt in Geesthacht zu sehen und geht der Frage nach, was sind die großen Veränderungen im Leben und was machen die Menschen daraus?
0: 2021, 23, 25. Ja, das sind 5 Jahre, dass die Zeit wahnsinnig schnell vorbeigeht und man gut aufpassen muss, dass sie einem nicht, dass man die richtigen Dinge tut und jeden Tag bewusst lebt.
2: Da war ich glücklich, da war ich auf der Hallig. 2023 war ich nicht mehr so glücklich, da habe ich die Hallig verlassen. Und das ist jetzt sehr neu, also letztes Jahr, man versucht so ein bisschen ins Leben zurückzukommen und wieder hier Fuß zu fassen.
3: Sie sind 2 von insgesamt 18 Schleswig-Holsteinerinnen und Schleswig-Holsteinern, die Sven Zimmermann als Fotograf porträtiert hat. Zusammen mit Freund und Journalist Kai Müller hat er Persönlichkeiten aus Politik, Sport und mitten aus dem Alltag begleitet.
23: Keiner mag gerne porträtiert werden oder sich fotografieren lassen, ne? Weil man wirkt immer irgendwie gestellt. Deswegen war es für mich wichtig, ich bin unsichtbar. Ne? Aber ich habe mich halt hinter Kai versteckt, habe seine Position eingenommen und habe auf seine Fragen genau geachtet und immer mir angeschaut, wie ist jetzt die Emotion des Interviewten. Und dann sind wir eigentlich schon sofort in die Redaktion gegangen danach, dass wir gesagt haben, was hat dich jetzt am meisten angefasst, was war am speziellsten. Dieses Zitat, das fand ich sehr stark, sag ich, da habe ich genau das richtige Foto für.
3: Pro Interview hat er rund 100 Fotos gemacht. Über 5 Jahre lang haben sie die Protagonisten mit Stift und Kamera begleitet, sich so Vertrauen aufgebaut.
23: Zum Beispiel Daniel Günther, der war immer froh. Er war immer ganz froh, wenn er sagt, oh, schön, dass du da bist. Kann ich den Schlips abnehmen? Ja, okay, so. Ne? Und dann eben auch mal zu sagen, so, jetzt sei einfach mal du selbst. Ne? Und das klappt, selbst mit den Medienprofis.
3: Zur Ausstellungseröffnung in Geesthacht ist auch der ehemalige Ministerpräsident Schleswig-Holsteins gekommen. Björn Engholm hat das Vorwort für das Buchprojekt geschrieben.
24: Diese Welt ist so bunt geworden mit so unglaublich vielen Bildern. Und wenn man das ganze Mediengewummel sich anguckt, Zucker übergossen. Und ich finde diese Reduktion auf Schwarz und Weiß und die ganzen Schattierungen dazwischen. Und das in Porträt, Fotografie, Kunst, das berührt mich sehr. Man sieht in diesen nicht geschönten Bildern ohne Schnörkel unglaublich viel, wenn man genau hinguckt.
23: Es war eine Selbstreflexion. Also nicht nur einfach nur zu lesen, was andere in diesen 5 Jahren erleben, welche Träume, welche Wünsche, welche Vorstellungen sie haben, sondern das immer mit den eigenen Vorstellungen abzugleichen und zu merken, wow, also die Essenz aus diesem gesamten Buch ist, so richtig planbar ist eigentlich nichts.
2: Also ich bin jetzt zuversichtlich, es wird schon und es hat geformt, aber es hat viel verändert, ja.
0: Man kann nichts falsch machen. Es gibt kein richtig oder falsch. Das würde ich sagen, habe ich gelernt.
3: Küstenkonturen. Die Ausstellung rund um das Buchprojekt ist noch bis zum 7. Juni im Museum in Geesthacht zu sehen.
5: Ja, wir haben ganz vergessen, dich zu fragen, ob du mitmachst.
6: Mich will keiner sehen.
5: Fehler, das stimmt nicht. So, das war's fast von hier. Vor der Tagesschau kommt jetzt gleich noch das Wochenendwetter mit Maike. Und das hier mit dem Raps, das kommt dabei raus, wenn man ganz früh aufsteht.
6: Eine halbe Stunde nach Sonnenaufgang, also noch vor 6. Man könnte sagen, mitten in der Nacht hat unsere Zuschauerin Beate Rettich aus Malente diese Aufnahme hier gemacht. Vielen Dank fürs Foto und du machst jetzt Wochenende. Mhm. Dafür ab morgen hier mit dabei Marie-Louise.
5: Ja, so ist es. Wir wünschen Ihnen einen wunderschönen Abend und ein tolles Wochenende.
6: Bis morgen um 19:30 Uhr, dann gibt es ein neues Schleswig-Holstein-Magazin. Vermisst du mich schon?
5: Jetzt geht's.

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1: Es gibt ja dieses schöne alte Sprichwort, feuchter Mai bringt Glück herbei. Und mein persönlicher Glücksmoment heute Morgen war im Garten der Blick auf meine Lieblingsblumen, die Pfingstrosen. Und ich glaube, da fehlt noch ein bisschen Nass von oben und ein bisschen Sonne. Dann zeigen sie sich bald auch schon in voller Pracht. Wir schauen mal auf den Wolkenfilm. Ich glaube, das könnte was werden, zumindest für die Pfingstrosen. Da sehen wir Tiefdoränen über

0: Und im Süden, da kann es noch länger Schauer oder kurze Gewitter geben. Die Sonne zeigt sich morgen 3 bis 6 Stunden lang. Die UV-Belastung liegt im niedrigen bis mittleren Bereich. Ja, und der Wind, der nimmt langsam ein bisschen Fahrt auf, weht morgen mäßig bis stark böig. An der See ist er auch stark mit stürmischen Böen unterwegs und kommt aktuell weiter aus West bis Südwest. Die Tageshöchstwerte liegen morgen bei 12 bis 14 Grad und an den Wassertemperaturen ändert sich aktuell nichts. Dann schauen wir auf die nächsten Tage. Abgesehen von ein paar Schauern bleibt der Sonntag weitestgehend trocken und freundlich. Die neue Woche startet zwar wärmer, aber teilweise auch mit kräftigen Schauern und Gewittern. So viel zum Wetter für heute. Wir sehen uns morgen wieder.
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1: Willkommen bei uns. Seit heute ist sie zurück aus der Antarktis, die Polarstern, das Forschungsschiff des Alfred-Wegener-Instituts. Und das mit einer spektakulären Entdeckung im Gepäck. Neue Insel gefunden, die Rückkehr der Polarstern. Kampf um Direktflüge lenkt Lufthansa ein. Und therapeutisches Gärtnern, warum es so gut tut. Ja, sie ist aus Fels, etwa 130 Meter lang und sieht aus der Luft ein bisschen aus wie eine Bohne. Die bislang unbekannte Insel, die dank der AWI-Forscher aus Bremerhaven ab sofort in den Seekarten eingezeichnet werden kann. Noch über einem halben Jahr ist die Polarstern von ihrer Antarktis-Expedition heute Mittag in ihren Heimathafen zurückgekehrt. Und Johanne Bischoff hat sie mit in Empfang genommen.
2: 183 Tage war sie unterwegs auf Expedition. Nun läuft die Polarstern wieder in die Bremerhavener Gefilde ein. Im Gepäck viele Daten, Proben, sogar lebendiges Forschungsmaterial. Das Schiff ist der Schlüssel deutscher Polarforschung, angedockt ans Alfred-Wegener-Institut. Den Heimatbesuch und die Pause gönnt der neue Institutsdirektor Hajo Eiken dem Schiff und der Crew.
3: Die war jetzt lange unterwegs, wird jetzt hier in der Werft wieder aufgefixt, hat viel erlebt auf der Reise. Nicht nur wichtige Daten mitgebracht, es sind auch Fische an Bord, die hier näher untersucht werden in Bremerhaven.
2: Bundesforschungsministerin Dorothee Bär von der CSU hat auf der letzten Etappe von Amsterdam bis in den Heimathafen auf dem Schiff eine Kajüte bezogen. Den Forschungsergebnissen zu Klimathemen misst die Ministerin politische Dimensionen bei.
4: Deswegen hat es natürlich jetzt ganz, ganz großen Einfluss daraus, wie wir auch dann in dieser Legislaturperiode, aber natürlich darüber hinaus, das auch in politisches Handeln umsetzen, weil der Druck groß ist, auch aus Teilen des Parlaments Klimaforschung komplett zu streichen. Und das ist mit uns natürlich nicht zu machen.
2: Die nun beendete Expedition hat die Polarstern von Bremerhaven über Namibia in die Antarktis geführt, zur Forschungsbasis Neumayer Station 3. Nach einem Abstecher über Südamerika ging es zurück in die Antarktis und auf den langen Heimatweg nach Bremerhaven. Stefanie Arndt war zum 11. Mal mit der Polarstern unterwegs. Schnee und vor allem sein Verschwinden ist ihr Forschungsthema.
5: Eine der Haupterkenntnisse der Reise war, dass wir bisher wussten, dass die antarktische Meereisfläche immer kleiner wird. Und was wir jetzt auf der Expedition gesehen haben, ist, dass es eben leider nicht mehr nur die Meereisfläche

0: Meereisfläche ist, sondern dass jetzt auch die Meereiseigenschaften folgen. Denn weniger Meereis, dunkleres Meereis, weil weniger Schnee, bedeutet am Ende immer mehr Energie, mehr Wärme in den Ozean. Und das bedeutet am Ende, dass es halt noch weiter zur globalen Erwärmung der globalen Ozeane und damit ja unseres gesamten Klimas beiträgt.
1: Doch bis alle Ergebnisse dieser Forschungsfahrt vorliegen, wird es noch Monate dauern. Gewiss ist aber, dass mit der Expedition eine neue Insel auf Karten zu finden sein wird. Die haben sie neu entdeckt. Auch das Zeichen für die Klimakrise.
2: Das ist schon sehr selten. Das liegt zum Teil daran, dass man Land jetzt besser erkennt, weil sich das Meereis zurückgezogen hat. Aber gerade bei diesen Inseln ist es ungewöhnlich, dass man wirklich Neuland entdeckt.
1: Im Herbst sticht die Polarstern wieder in See, um den Polen und damit dem Klima noch mehr Erkenntnisse zu entlocken. Noch bis 2030 ist sie im Einsatz, bevor der Eisbrecher nach mehr als 45 Jahren in Rente geht.
3: Die Meldung von Anfang dieser Woche hat in Bremen doch viele umgetrieben, dass nämlich die Lufthansa ab Juli keine Direktflüge Bremen-Frankfurt mehr anbieten will. Besonders die bremische Wirtschaft fand die Aussicht verheerend, vom internationalen Drehkreuz Frankfurt abgeschnitten zu sein. Am Mittwoch gab es dann erste Hoffnung, als Bürgermeister Bovenschulte doch noch mal mit Lufthansa-Chef Spohr sprach. Und inzwischen hat sich auch das Wirtschaftsressort eingeschaltet. Und was denken die Fluggäste darüber? Jagoda Matic.
4: Noch fliegt die Lufthansa von Bremen nach Frankfurt bis zu 5-mal am Tag. In dieser Maschine, die um 14.30 Uhr abhebt, sitzen die Kuhlmanns aus Basel. An der Gepäckabfertigung erzählen sie, dass sie einmal im Monat nach Bremen kommen, um ihre Familie zu besuchen. Dass sie sich bald eine neue Verbindung suchen müssen, können sie sich noch gar nicht vorstellen.
5: Ich bin ein Vielflieger, das ist ein Skandal, das kann einfach gar nicht sein. Und die Maschine ist immer voll und ich kann es mir wirklich nicht erklären, wie es zu dieser Entscheidung gekommen ist.
6: Ich finde es super schade, eben auch für das Umland, für die Wirtschaft in Bremen. Damit wird Bremen so richtig abgekoppelt.
4: Außer den Kuhlmanns nutzen rund 5000 weitere Passagiere wöchentlich die Lufthansa-Verbindung, geschäftlich als auch privat. Den Wegfall verstehen die wenigsten.
7: Das würde mich schon betreffen, weil ich dadurch einerseits beruflich Termine nicht mehr wahrnehmen kann und meine Freunde nicht besuchen kann.
8: Ganz Ostfriesland, also was von Bremen aus mit bedient wird. Und wenn man dann beigeht und so einen Flughafen absetzt praktisch oder rausnimmt, kann man da nur mit dem Kopf schütteln.
4: Aus Lufthansa-Sicht ist die Strecke nicht mehr wirtschaftlich. Ein wesentlicher Grund sind die viel zu hohen staatlichen Standortkosten in Deutschland. Seit 2019 haben sich die Steuern und Gebühren verdoppelt. Im Wirtschaftsressort will man die Nachricht von Lufthansa nicht hinnehmen. Seit letzter Woche ist die Streichung der Flugverbindung hier Thema Nummer 1.
9: Das Beste wäre, sie bleibt so erhalten, wie sie ist, weil sie ist ausgelastet. Das heißt, viele, viele Menschen fliegen von Bremen nach Frankfurt und zurück. Und wenn das nicht möglich ist, werden wir über eine reduzierte Verbindung nachdenken müssen oder eben auch über Alternativen.
4: Ideen tauscht der Staatsrat derzeit ständig mit Bürgermeister Andreas Bovenschulte aus. Bovenschulte ist heute in Bremerhaven. Er hat bereits Gespräche mit dem Lufthansa-Vorstand geführt und ist zuversichtlich, dass sie sich einigen. Gleichzeitig denkt er über Alternativen nach. In Paderborn beispielsweise haben sich nach dem dortigen Weggang von Lufthansa Unternehmer zusammengetan und eine eigene Airline gegründet.
10: Es geht auch darum, die lokale, regionale Wirtschaft einzubeziehen. Es gibt ja an verschiedenen Orten in Deutschland auch Beispiele dafür, wie die Selbstorganisation der Wirtschaft es ermöglicht hat, dass Strecken weitergeführt werden.
4: Auch die Kuhlmanns setzen auf die weiteren Gespräche nächste Woche zwischen Politik und Lufthansa.
3: Es tut sich einiges personell bei Werder zum Ende der Saison. Wir berichten gleich nach diesen Nachrichten. Buden und Binnen kompakt.
11: Eine 29-jährige Tatverdächtige wurde am Mittwoch von der Polizei in Bremen festgenommen. Sie soll in einer Wohnung hier in diesem Haus ihren Ex-Partner mit einem Messer getötet haben.
12: Die Frau wurde letztendlich in der Wohnung ihrer Mutter festgenommen, wo sie letztendlich auch erwartet wurde. Also dementsprechend konnten wir auch sehr schnell vollstrecken und dementsprechend war die Festnahme auch noch am gleichen Abend.
11: Die Frau sitzt in U-Haft. Ihr wird vollendeter Totschlag vorgeworfen. Vor gut 3 Wochen soll sie ihren 41-jährigen Ex-Partner in ihrer Wohnung erstochen haben. Der Mann verstarb noch vor Ort.
12: Zu der konkreten Tat kann ich keine Anhaltspunkte machen, da wir derzeit noch Ermittlungen am Laufen haben. Was aber feststeht, ist, dass die 29-Jährige mit einem Küchenmesser in ihrer Wohnung auf den 41-Jährigen einstach und dieser auch noch in der Wohnung infolge der Stiche verblutete.
11: Über die Hintergründe der Tat gibt es noch keine Informationen. Das Umweltressort spricht eine Warnung vorm Baden wegen Blaualgen im Stadtwaldsee aus. Noch sind sie aber nicht so verbreitet, dass der See gesperrt werden müsse.
13: In der Form warnen wir jetzt vor allem sensible Menschen, also heißt Kinder oder auch Menschen, die halt empfindliche Haut oder empfindliche Augen haben oder Allergikerinnen sind oder Asthma haben. Die sollten ein bisschen aufpassen oder sich eben danach gut abduschen.
11: Blaualgen sind keine Algen, sondern Bakterien, die durch einen leicht grün-bläulichen Schlierenfilm im Wasser auffallen. Manche dieser Bakterien produzieren Giftstoffe, die zu Reizungen der Haut und Augen führen können. Der Bremer Christopher Street Day findet am 22. August statt. Dass die Demonstration auch in diesem Jahr veranstaltet werden kann, stand in den vergangenen Wochen auf der Kippe, denn dem Verein fehlte das Geld.
14: Seit dem ersten Spendenaufruf, den wir hatten, haben wir schon die ersten 300 Menschen gehabt, die ein bisschen was gespendet haben. Und das reicht für den Start, dass wir planen können.
11: Um die 35.000 Euro kostete die Demonstration im vergangenen Jahr. Rund 8.000 Euro sind bislang durch Spenden zusammengekommen. Es reicht also noch nicht. Dennoch startet der Verein mit der Planung. In den vergangenen Jahren hatte das Bremer Wirtschaftsressort finanziell unterstützt. Ob das wieder so sein wird, ist noch unklar.
3: Das Zittern ist ja seit dem letzten Wochenende vorbei für Werder. Der Klassenerhalt ist sicher und so können die Spieler entspannt ins letzte Spiel der Saison gehen. Morgen zu Hause gegen den Vizemeister Dortmund. Die Fans hoffen auf einen perfekten Abschluss und haben nochmals zum Fanmarsch aufgerufen. Auch in der Mannschaft stehen Abschiede an. Felix Ihlemann.
15: Wir alle für Werder. Dieser Werbeslogan am Weserstadion gilt für einige Werder-Profis nur noch ein letztes Mal, denn für sie ist nach dem letzten Spieltag Schluss. Wer nun geht und wer bleibt, selbst der Cheftrainer kommt da nicht mehr ganz mit.
16: Weiß ich gar nicht so konkret, da müssen wir dann noch mal nachfragen oder morgen mal die Augen aufmachen, wer alles verabschiedet wird. Aber lass mich kurz überlegen oder hilfst du mir kurz?
17: Ich helfe mal kurz.
16: Danke.
17: Sicher Leo Bittencourt, Max Wöber, Isaac Schmidt und Viktor Boniface, bei allen anderen laufen noch Gespräche und zu diesem Thema alle Nachfragen nach dem Spiel von Clemens Fritz.
15: Vier Profis werden also definitiv gehen. Der verdienteste von ihnen ist Leonardo Bittencourt. Der schussstarke Vizekapitän verlässt nach 7 Jahren den Club. Als emotionaler Stimmungsmacher wird er der Mannschaft fehlen.
16: Ich habe ihn immer als absoluten Führungsspieler wahrgenommen. Ich habe gesehen, dass er immer Verantwortung übernommen hat, das aus der Ferne. Und das ist auch das, was ich jetzt vom ersten Tag an hier gemerkt habe. Ich habe gesagt, dass ich ihn mit auf die Reise nehmen möchte. Dass es auf keinen Fall die Idee ist von mir, dass er durch die Hintertür uns verlassen wird. Zumindest nicht, weil er sportlich A, eine Relevanz hat und B, natürlich auch als Mensch eine unheimliche Prägung innerhalb dieser Kabine hinterlassen hat.
15: Im Gegensatz zu Bittencourt will Werder mit Mitchell Weiser verlängern. Die Verhandlungen laufen, genau wie mit 4 weiteren Leihspielern. Doch das klamme Werder muss erst Spieler verkaufen, ehe neue verpflichtet werden können.
16: Ich habe natürlich zu jedem Spieler meine Einschätzung abgegeben. Aber nochmal, ist ja hier keine One-Man-Show, sondern es ist eine gemeinschaftliche Entscheidung vom Verein, sportliche Leitung, Scouting, Kaderplanung. Und dann sitzt man nochmal am Tisch, diskutiert dann darüber. Finale Entscheidungen sind gefallen, erstmal was die Verabschiedung betrifft.
15: Daniel Thune weiß, mit wem er weitermachen möchte und mit wem nicht, um den Fans eine bessere nächste Saison zu bescheren.
18: Mal gucken, was jetzt an Millionen reinkommt und wen wir dafür kriegen. Weil da gab es zuletzt nicht wirklich ein gutes Händchen von der Führung.
19: Ich denke definitiv, dass da ein Umbruch stattfinden wird und auch schon angefangen hat, wie man ja in den letzten Tagen verfolgen konnte.
20: Gerade bei Leo Bittencourt habe ich so die Hoffnung, dass es da noch mal einen würdigen Abschied gibt, weil er es gerade sich so anbahnt, dass es so eher so ein leiser Abschied ist.
15: Spieler wie Lienen und Grüll werden nicht verabschiedet. Für viele andere ist morgen bei Werder Schluss.
3: Ja, soweit also die Veränderungen bei Werder. Und damit zum Basketball bei den Eisbären. Es ist ziemlich klar, wie es weitergeht, nämlich im Halbfinale der Playoffs. Das erste Mal in der Geschichte der Mannschaft mit einem Last-Minute-Sieg gegen die Artland Dragons. Der Traum von der Rückkehr in die Bundesliga lebt.

0: aber dafür muss der nächste Gegner Hagen bezwungen werden. Das ist eine harte Nuss, Jonas Vronner.
1: Erstmal durchatmen. Fix und fertig nach einem Basketball-Krimi. Die Eisbären Bremerhaven haben die Artland Dragons niedergekämpft. Drei knappe Spiele, drei Siege. Ein Durchmarsch, der sich überhaupt nicht so anfühlt.
2: Das ist, glaube ich, absolut dem gerecht worden, was die ganze Serie schon versprochen hat. Man kann sich nur wiederholen, Hut ab von den Artland Dragons. Das waren in allen drei Spielen auf des Messers Schneide. Und dass wir heute sogar noch eine Overtime bekommen haben, ich glaube, das war noch die Kirsche obendrauf.
1: Die Halle ausverkauft mit 1800 Fans. Das Spiel an Dramatik kaum zu überbieten. Die Eisbären liegen 10 Sekunden vor Schluss mit 2 Punkten hinten, müssen also punkten. Und treffen den Korb nicht. Letzter Einwurf und doch noch das Happy End. Ausgleich 100-100, Verlängerung.
3: Wir sind uns unserer Stärke bewusst. Von daher war in jedem Moment klar, dass wir die Chance haben, nochmal zurückzukommen.
1: Die Eisbären behalten kühlen Kopf. Das zeichnet sie aus in diesen Playoffs. Treffen die wichtigen Dreier und holen sich am Ende den entscheidenden Ball. Jetzt stehen sie erstmals im Playoff-Halbfinale. Gegner dann der Hauptrundenerste Phoenix Hagen. Dort sind die Eisbären Außenseiter.
3: Trotzdem glaube ich, dass wir uns nicht verstecken müssen. In Hagen zu spielen ist, glaube ich, nie einfach. Aber wir haben diese Saison auch schon bewiesen, dass wir das können. Von daher, wir werden alles reinschmeißen und dann schauen, was rauskommt.
1: Der Gegner im Halbfinale, Phoenix Hagen. Blau-Gelb spielt eine Top-Saison. Wie die Eisbären ungeschlagen durchs Viertelfinale. Sie haben das kompletteste Team der Liga, trainiert von Ex-Eisbären-Coach Chris Harris. In der Hauptrunde aber hat Bremerhaven beide Spiele gewonnen. Das zählt jetzt aber nicht mehr.
4: Seine Offense ist sehr stark. Sie haben sehr, seine Qualität in individuellen Spielen sind sehr, sehr hoch. Und so unsere Verteidigung ist wichtig für dieses Spiel und diese Serie.
1: Die Party nach dem Spiel noch mit angezogener Handbremse. Der Blick der Eisbären geht Richtung Hagen. Denn wer das Halbfinale gewinnt, steigt auf in die erste Liga. Dann würde in Bremerhaven richtig gefeiert werden.
0: Wer schon zu Hause nicht gerne sauber macht, der hat bestimmt viel Respekt übrig für die Menschen, die wir in unserer Wochenserie vorstellen. Die täglich von früh bis spät nichts anderes tun als putzen, weil es ihr Job ist. Was treibt professionelle Reinigungskräfte an? Jeden Morgen aufs Neue dem Dreck zu Leibe zu rücken, den wir alle hinterlassen? Um die Motivation geht's in der Folge heute von Grit Gadow.

0: Alleine das Ergebnis. Was da halt, dass die Glasfassade einfach wieder glänzt, die Fenster glänzen wieder.
1: Marcel Vogel ist gelernter Glas- und Gebäudereiniger. Seit fast 16 Jahren arbeitet er vor allem an den ganz großen Flächen.
0: Gerade wenn das Wetter gut ist, so wie heute, ist das halt wirklich top. Direkt morgens, dann hat man den besten Sonnenaufgang über ganz Bremen. Das ist halt immer das Beste.
1: Immer an der frischen Luft. Für ihn ein echter Pluspunkt des Jobs. Doch es gibt auch Monate, in denen das mit der Motivation schwerer fällt.
0: Im Winter bei minus 3 Grad dann draußen Fenster putzen, weil der Kunde halt wirklich seine Fenster geputzt haben möchte. Oder das Wind, wenn wir in Bremerhaven sind. Der Wind, der ist halt wirklich Katastrophe. Da kommt einmal was um die Ecke und dann hat man ein bisschen Angst, sagen wir so, oder Respekt.
1: Was anderes machen, kommt für den 35-Jährigen aber trotzdem nicht in Frage. Genauso wenig wie für Katja Niedfeld. Tag ein, Tag aus reinigt sie die Bremer Straßenbahnen seit 31 Jahren.
2: Ich hätte als Fahrerin arbeiten können. So, jeden Morgen gestylt, auf dem Bock, auf Deutsch gesagt. Hätte ich alles machen können. Bin aber nicht ich. Ich bin's einfach nicht. So, mir ist egal, ob die Haare liegen oder nicht liegen. Ich mache hier meinen Job. Ich bin 6 Stunden hier. Ich bin abends 8 Stunden hier. Ich liebe den Schichtdienst. So, das ist mein Leben halt.
1: Die Wagenpflegerin, wie sie korrekt bezeichnet wird, putzt Fenster, wischt Griffe ab.
2: Was auch die Leute. Ich meine, wenn die Cola trinken oder keine Ahnung, Bier und halten sich dann fest, dann wird alles einmal abgewischt.

0: Und sie kümmert sich um klebrige Hinterlassenschaften wie Kaugummis.
1: So, und dann wird das ganz vorsichtig abgetragen. Und dann guckt man mal, ob man das in verschiedenen Richtungen vernünftig aus dem Polster, aus der Maserung rauskriegt.
0: Sichtbarer Erfolg, der motiviert auch Nelja Gölge.
2: Man muss echt richtig schön hingucken, wo die Spinnweben sind, ne?
0: Ihr Stundenlohn liegt bei 15 Euro. Das ist knapp über dem Mindestlohn. Der Job lässt sich gut mit der Familie vereinbaren und sie mag es eben sauber.
2: Ich weiß, es ist dreckig gewesen und wenn ich das sauber gemacht habe, gehe ich auch glücklich nach Hause, weil ich weiß, der Kunde wird dann auch glücklich.
0: Auch Brigitte Bernhardt würde nichts anderes machen wollen. Seit 25 Jahren putzt sie schon im Überseemuseum.
3: Und dann geht's raus. Putzen macht Spaß, weil ich schon als junges Mädchen mit 14 meiner Mutter geholfen habe mit dem Putzen. Und seitdem macht mir das Spaß.

0: dass ich heute doch gar keinen Bock habe. Habe ich ab und zu auch, ja, stimmt. Aber ich gehe arbeiten und mache meine Arbeit und bin dann auch zufrieden, dass ich zur Arbeit gegangen bin.
1: In 3 Jahren könnte die 64-Jährige theoretisch in Rente gehen. Sie möchte aber noch weiterarbeiten und muss es auch, um über die Runden zu kommen.
2: Und zum Abschluss sprechen wir morgen über das Saubermachen als Ausbildungsberuf. Das Theater Bremen bietet ab dieser Woche ein ganz besonderes Erlebnis, ein Stück als Stadtrundfahrt. Die Stadt als Kulisse, die Zuschauer als Fahrgäste in einem Truck. Das Thema: die Mozarttrasse, jene mehrspurige Betonschneise, die in den 60ern quer durchs Viertel geschlagen werden sollte, als die Autofreundlichkeit der Stadt über alles ging. Die Trasse, eine Erfahrung, heißt die Gemeinschaftsproduktion vom Videokunstkollektiv Urban Screen und dem Theater Bremen. Annelie Eckert.
3: Er sah ein Fünkchen brennen und rief, es müsste gar nicht weit ein Haus sein.
4: Irgendwie ist es Kino. Und irgendwie auch Theater.
5: Bis in die 20er Jahre. Und auch die Nazis wollten hier mal eine Prachtstraße errichten.
4: Vor allem aber eine Stadtrundfahrt.
5: Der Dom, die Windmühle.
4: Also irgendwie alles gleichzeitig. Das neue Stück von Daniel Fries und Till Botterbeck. Die Trasse, eine Erfahrung.
6: Man sitzt im Theater, aber man sitzt eben nicht im Theater. Und die Stadt wird zur Bühne. Und wir haben ganz viele Mitspieler, die gar nicht wissen, dass sie mitspielen. Das sind die Menschen, die im Viertel wohnen, an denen wir vorbeifahren oder an denen wir auch im Stadtraum vorbeifahren.
4: Eine Aufführung im fahrenden Truck. Und alles dreht sich um die Mozarttrasse. In den 1970er Jahren sollte diese Schnellstraße im Ostertorviertel gebaut werden. Das Ziel, die Stadt autofreundlicher machen. Weg mit den kleinen Gassen und Altbauten, her mit einer Schnellstraße, die von der Neustadt bis zum heutigen Rimberti-Kreisel führen sollte.
3: Die nennen wir Mozarttrasse. Hört sich viel schöner an. Da kommen ganz viele Hochhäuser hin. Klingt komisch, ist aber so.
4: Umgesetzt haben die Städteplaner nur den Rimberti-Kreisel. Die Bevölkerung hat jahrelang gegen die Trasse demonstriert. Sie fürchteten um ihre Häuser und gewannen am Ende. Die Trasse wurde nie gebaut. Mit bei den Protesten war Olaf Diné, hier links im Bild. Fast 60 Jahre später sitzt er bei der Aufführung im Publikum.
7: Ich finde das interessant, weil mich immer interessiert hat, wie solche Sachen wie damals der Einsatz für die Mozarttrasse, wie das auf Außenstehende wirkt.
4: Bei einer Aufführung haben 40 Menschen Platz im Truck. 90 Minuten fährt er quer durch die Straßen Bremens. Der Verkehr war bei den Proben eine Herausforderung, erzählt Schauspielerin Karin Enzler.
8: Einmal hatten wir eine Probe, da standen wir im Stau. Und da waren wir 2,5 Stunden im Truck. Und da war einem so urlaubsübel.
4: In dem Stück geht es aber nicht nur um damals, sondern auch um die Zukunft und die Frage, wie könnte Bremen aussehen? Welche Möglichkeiten haben Bremer und Bremerinnen zur Mitgestaltung? Regisseur Daniel Fries möchte mit der Aufführung Menschen anregen, sich zu engagieren, so wie damals.
6: Das kann sehr niedrigschwellig geschehen, das kann in ihrem Stadtteil geschehen, das kann politisch sein. Aber das Wichtigste ist, dass man in heutigen Zeiten irgendwas tut und nicht nur meckert, sondern sagt, nee, das ist unsere Stadt, lass uns irgendwas verändern, wenn uns was stört.
4: Bis Ende Juni ist die Theaterbühne auf dem Truck in regelmäßigen Abständen in Bremen unterwegs.
2: Alle unter Ihnen, die gerne gärtnern, die kennen es wahrscheinlich. Mit den Händen in der Erde geht es einem gleich besser. Die Stimmung hält sich auf und im Körper tun die Bewegung und die frische Luft auch gut. Die ideale Therapieform für ältere Menschen also. Deshalb gibt es etwa im Caritas-Pflegeheim St. Elisabeth in Schwachhausen eine spezielle Gartentherapie. Wie die aussieht und warum genau es gerade Älteren so gut tut, zeigt Felix Ilemann.
9: Feuchte Erde und frische Pflanzen. Damit ist für Heike Bauer und Maria Fahrenholz schon viel gewonnen.
10: Sitzt und passt.
11: Passt.
10: Es passt. Verrückt. Gärtner bringt mir viel. Freiheit, Luft und Aktivität. Das ist ganz wichtig. Erst pflanzen, dann wachsen sehen. Super.
9: Die Frauen sind 2 von 55 Tagesgästen, die bei der Caritas in Hockelriede eine besondere Form der Therapie erhalten. Was aussieht wie ein bisschen Blumen.

0: Pflücken und Kräuterpflanzen hat großen Einfluss auf die Stimmung der Menschen. Insbesondere im Alter kann die Gartentherapie helfen. Seit 10 Jahren ist das ihr Thema. Die Schweizerin Susanne Büssenschütt bildet in ihrem Schulungsgarten bei Tedinghausen Gartentherapeuten aus. Ihr Klassenzimmer ist die Natur.
1: Man hat entdeckt, dass in der Erde alleine schon, also das Buddeln in der Erde schon gut tut, weil das Mycobacterium Vaccae hier drin ist. Das hat eine ähnliche Funktion wie Antidepressivum, also es schüttet in unserem Hirn Serotonin aus und ja, wirkt antidepressiv.
0: Das körpereigene Glückshormon reguliert unter anderem Stimmung, Schlaf und Appetit. Die Gartenarbeit kann laut wissenschaftlichen Erkenntnissen dadurch bei Depressionen sogar andere Therapieformen ersetzen.
1: Man kann ganz unterschiedliche Sachen trainieren. Das ist im physiologischen Bereich, also im Bewegungsbereich, ganz viel, vom Pinzettengriff über Hand-Augen-Koordination, über D-Training, aber auch im psychologischen oder emotionalen Bereich zum Runterkommen, zum Entspannen, um Konzentration zu fördern.
0: Im Garten merken die Patienten oft nicht, dass sie im gleichen Moment therapiert werden. So wie die Gäste der Caritas. Unbewusst blühen sie auf.
2: Die demenziell Erkrankten, denen bringt das viel, weil sie werden dadurch viel, viel ruhiger. Und viele erzählen auch von früher und fangen wieder an zu erzählen, was sie als Kinder gemacht haben. Sie verbinden den Garten mit ihrer Kindheit.
0: Der Bau eines Insektenfreibads. Für Schlaganfallpatient Hartmut Grobe mehr als bloße Beschäftigung. Das Material unter den Fingern verschafft ihm Glücksmomente.
3: Ja, das Moos, das seht ihr von den Pilzen, die kommen raus, Pilze sammeln. Habe ich früher gar nicht gemacht.
0: Unkraut jäten. Das, was früher lästig war, tut Maria Fahrenholz jetzt gut.
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4: Am Falkensteinsee in Ganderkesee läuft seit gestern ein kurioser Wettbewerb. Da steht im Regelwerk, der Hinternschmerz ist Teil des Wettkampfs. Es geht ums Pfahlsitzen, 3 Tage durchhalten mit nur kurzen Stärkungs- und Pinkelpausen. Wir schauen morgen da vorbei, wie es den tapferen Pfahlsitzern geht. Ob wir beim Wetter weiter tapfer sein müssen, das erfahren wir jetzt. Ich sage tschüss und genießen Sie Ihren Abend.
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11: Hi. Laut Umfragen sind die Dänen die glücklichsten Menschen auf der ganzen Welt. Aber
12: Wir sind da ganz nah dran.
13: Ja, herzlich willkommen und guten Abend Ihnen allen. Hallo Niedersachsen, am Brückentag, den Sie ja vielleicht auch irgendwo im Kurzurlaub verbringen, am Strand möglicherweise. Und wir anderen, die wir heute arbeiten mussten, können uns ja schon mal ans Meer träumen. Denn immerhin steht die warme Jahreszeit vor der Tür, wenn das Wetter dann irgendwann mal mitspielt. Von einigen niedersächsischen Nordseeinseln hat uns allerdings eine Nachricht erreicht, die nicht so schön ist. Denn dort sind in dieser Woche gelbbraune Klümpchen angespült worden. Und nein, es ist kein Bernstein, sondern Paraffin, sagt der Landesbetrieb für Küstenschutz. Wachsartige Klümpchen, die von Erdöl stammen. Und wo kommen die her?
14: So wie hier auf Norderney heute Morgen sieht es aktuell an vielen Stränden ostfriesischer Inseln aus. Immer wieder wurden hier in den letzten Tagen Paraffinklumpen in unterschiedlichen Größen und Formen angespült. Der zuständige Landesbetrieb untersucht das Ganze jetzt.
15: Bei paraffinähnlichen Stoffen gehen wir immer davon aus, dass es sich eben nicht um reines Industrieparaffin handelt, sondern eben im Zweifel auch wassergefährdende Stoffe mit im Spiel sind, was natürlich eben eine schnellstmögliche auch Reinigung der Strände erforderlich macht. Und das passiert seit Dienstag.
14: Am Dienstagmorgen wurden die ersten Klumpen auf Borkum und Jüst entdeckt. Am Mittwoch folgen Funde auf Norderney, gestern dann auf Baltrum und heute auf Langeoog.
15: Am Dienstag, am Mittwoch haben wir so von 600, 700 Litern nach der Tide gesprochen an Material, die aufgenommen worden sind von Kräften der Gemeinden, der Städte, des NRWKN auch am Strand. Und gestern zum Beispiel war es auf Borkum eben 120 Liter, also eine deutliche Abnahme in der Tendenz.
14: Woher die Klumpen kommen, ermittelt jetzt die Wasserschutzpolizei. Möglicherweise stammt das Paraffin von Schiffen, die ihre Tanks auf See ausgespült haben.
15: Die Ermittlungen werden sicherlich untersuchen, wer eben soweit feststellbar eben der Urheber oder der Verursacher in dem Fall ist. Und dafür werden Driftmodelle zum Beispiel herangezogen, aber natürlich auch Beprobungen.
14: Strandbesucher sollten die Klumpen nicht anfassen. In den kommenden Tagen soll das Paraffin von den Behörden weiter abgetragen und entsorgt werden.
13: Wenn Sie kein großer Freund der Digitalisierung sind, dann werden Sie jetzt vielleicht gleich sagen, wusste ich's doch. Hacker könnten nämlich an sensible Gesundheitsdaten von Zehntausenden von Niedersachsen gekommen sein, indem sie offenbar die elektronischen Daten eines Vereins gehackt haben, der zwischen Arztpraxen und Krankenkassen tätig ist und Rezepte auf Wirtschaftlichkeit überprüft. Die Hacker sollen dabei an hochsensible Daten von Krankenversicherten gekommen sein, also Kontaktdaten, Gesundheitsdaten oder Abrechnungsinformationen. Die Rede ist nach unseren Informationen von 78.000 Datensätzen. Betroffen sein könnten insbesondere Patienten der gesetzlichen Krankenkassen. Zuerst hatte über diesen Fall die Hannoversche Allgemeine Zeitung berichtet. Und da frage ich noch nach bei meiner Kollegin Amelia Wischnewski, die in der Sache recherchiert hat. Amelia, wenn solche Cyberkriminellen aktiv sind, dann wollen die ja irgendwas. Was wollen die Hacker in diesem Fall? Weiß man das schon?
16: Das weiß man nicht. Das wissen die Betroffenen jetzt auch wirklich gerne. Denn Stand jetzt ist das völlig unklar. Es könnte sowohl sein, dass da jemand Sicherheitslücken aufzeigen wollte, als auch, dass das ein Spionageangriff aus dem Ausland war. Die Nachricht der Hacker lautete, wir sind drin mit der Aufforderung, Kontakt aufzunehmen. Bei einer Erpressung wäre es jetzt üblich gewesen, einen Bitcoin-Betrag zu nennen und ein Konto, auf das überwiesen werden soll. Das war hier nicht der Fall. Das LKA hat gesagt, nicht reagieren und so hat man es jetzt auch gehandhabt. IT-Forensiker suchen jetzt nach Anhaltspunkten, wer das war und eben warum.
13: Jetzt handelt es sich ja um sensible Daten, von denen Patienten natürlich nicht wollen, dass die einfach irgendwo rumschwirren oder missbraucht werden. Welche möglichen Folgen drohen Patientinnen und Patienten?
16: Also man darf sich das jetzt nicht so vorstellen, dass da jetzt eine Excel-Tabelle im Internet kursiert mit meinem Namen und meiner Diagnose und meinem Rezept. Alle Angaben sind laut der betroffenen Wirtschaftsprüfung anonymisiert. Das heißt, man bräuchte da jetzt einen extra Schlüssel, um den Namen mit dem Rezept zum Beispiel zusammenzubringen. Auch ob da überhaupt abgeflossen sind, ist unklar. Aber sollte das jetzt zum Beispiel tatsächlich einen kriminellen Hintergrund haben, dann könnte man jetzt in nächster Zeit eine Mail bekommen, in der sehr vertrauenserweckend steht, Frau Müller, Sie waren ja bei Ihrem Hausarzt, Herr Becker, letzte Woche. Hier ist ein Link, da erfahren Sie Ihr Testergebnis. Und da warnt das LKA eben nicht drauf zu klicken. Also wenn man jetzt ungewöhnliche Mails bekommt oder Anrufe, keine privaten Daten preisgeben.
13: Ja, ganz wichtige Informationen waren das von Amelia Wischnewski. Vielen Dank. Dieses Atomkraftwerk hier, ganz dicht bei Grunde im Weserbergland, das wurde an Silvester 2021 abgeschaltet. Das weiß ich so genau, weil ich mit dem Kamerateam dabei war. Und mit der Abschaltung damals begann ja der Rückbau. Aber auch heute, fast 4,5 Jahre später, sieht das ehemalige AKW von außen ziemlich intakt aus. Der Schein trügt aber. Die Brennstäbe sind schon raus. Und heute hat Umweltminister Christian Meyer, der aus der Region kommt und dessen Vater übrigens einst als Bauarbeiter im AKW Grunde gearbeitet hat, heute hat er die letzte Rückbaugenehmigung übergeben. So eine Art Baugenehmigung, nur eben rückwärts.
12: Mit diesem Schreiben gehört die Atomkraft in Grunde nun endgültig der Vergangenheit an. Kuppel, Kühltürme, Gebäude, all das darf jetzt offiziell zurückgebaut werden, bis zum allerletzten Stein.
17: Niedersachsen steht zum Atomausstieg. Wir haben das auch als rot-grüne Landesregierung immer gefordert. Es ist schon wichtig, dass es klar ist, es wird nicht wieder angeschaltet. Wir steigen nicht wieder ein. Das ist auch nicht mehr technisch möglich. Es gab schon viele vorbereitende Maßnahmen.
12: Der Minister ist heute selbst vor Ort, denn es ist die letzte Rückbaugenehmigung in Niedersachsen, die noch gefehlt hat. Alle anderen Atomkraftwerke, wie das AKW in Lingen oder Stade, haben die Abrissgenehmigung schon in den letzten Jahren erhalten. Das Aus der Atomkraft sei aber nicht nur deshalb unverhandelbar, sagen sie hier, mit Blick auf aktuelle Debatten. Sondern auch, weil allein in Grunde im letzten Jahr bereits 350 Tonnen Material weggeschafft wurden. Und auch die hochradioaktiven Brennstäbe sind bereits in einem überirdischen Zwischenlager auf dem Gelände.
18: Tatsächlich ist es so, dass 99% der Radioaktivität jetzt sicher im Lager verbracht ist. Und dass wir uns jetzt um das weitere 1% eben kümmern. Die Bevölkerung braucht sich überhaupt keine Sorgen zu machen. Wir wissen, was wir tun. Wir sind wirkliche Experten im Rückbau. Wir haben zwei Anlagen nahezu vollständig zurückgebaut. Also wir beherrschen diese ganzen Prozesse.
19: Für uns ist relevant, dass wir mit diesem Bescheid den Rückbau im Kernkraftwerk vollständig umsetzen können, bis auf die letzte Komponente.
12: 2037 soll der Rückbau abgeschlossen sein. Was dann kommt, wissen Sie aber schon. Rund um das Gelände soll ein Batteriespeicher samt Umspannwerk entstehen.
13: Das waren interessante Bilder heute Morgen in Braunschweig. Mehrere hundert Leute vom Technischen Hilfswerk aus ganz Deutschland haben Kabel verlegt. Kilometerlange Kabel. Das ist so eine Art Übung, einmal im Jahr seit 10 Jahren, um sich fit zu machen für eine fiktive Situation, in der die Telefon- und Datennetze lahmgelegt wären. Funknetz, K.O., dann eben wieder Kabelkommunikation.
20: Es geht hier lang, hier lang. Und
21: Maxwell, da lang.
20: Genau, über 40 Kilometer Kabel kreuz und quer durch Braunschweig. 400 THW-Helfer aus ganz Deutschland. Klingt noch viel Stress und Arbeit? Ja, in der provisorischen Einsatzzentrale startet alles trotzdem ungewöhnlich entspannt.
22: So, wir machen einmal die Lagebesprechung.
23: Gestern um 14 Uhr ist in Braunschweig infolge eines Baumaschinenunfalls der Strom ausgefallen, hauptsächlich im Westen und im Süden der Stadt.
20: So das fiktive Szenario. Aber wie kann die einfach ausfallen?
23: Ein Unfall, ne? Also wenn eine Hochspannungsleitung beschädigt wird, dann das kann passieren.
22: Das, was wir hier gerade üben, ist halt auch wirklich ein realistisches Szenario aus unserer Sicht. Das haben wir in Berlin gesehen zum Jahresbeginn, dass sowas passieren kann. Und deswegen ist das immer sinnig, dass wir sowas auch üben.
20: Von hier werden die Teams jetzt durch die gesamte Stadt geschickt. So wie dieses. Ein THW-Trupp aus Hamburg-Harburg. Ziel der Übung? Die ausgefallene Kommunikation wiederherstellen. Nicht für die Bevölkerung, sondern für die Helfer. Die Technik? Simpel.
24: Kann man sich vorstellen wie ein Telefonkabel zu Hause, nur halt für den Außenbereich geeignet. Kennt man früher noch von der Post, das Drehscheibentelefon, ungefähr mit der Technik kann man es immer noch hin. Aber auch mit DSL-Technik können wir darüber leiten.
20: Die Teams kennen nur Start- und Zielort für das Kabel. In dem Fall durch ein Wohngebiet und durch Grünanlagen. Den Weg dorthin müssen sie sich selbst bahnen. Und dann geht's schon mal über Straßen bei fließendem Verkehr.
25: Ja, lösen. Ja, weiter lösen.
26: Passt.
25: Ja, okay, hoch.
26: Stramm.
25: Stramm.
20: Beim THW helfen, viele hier fühlen das echt.
26: Ich liebe Technik. Ich wollte immer noch ein wirklich soziales Ehrenamt haben. Und ich möchte auch, sag ich mal, dieses Land stärken, auch ein bisschen Patriotismus zeigen und eben im Katastrophenfall da unterstützen können.
20: Und das gibt so manchen Passanten offenbar ein beruhigendes Gefühl.
27: Ja, gerne. Ich finde es gut, dass es in Deutschland tatsächlich mittlerweile auch wieder
0: sich darauf eingestellt wird, sagen wir es mal so. Das ist schon beruhigend, sage ich mal.
20: Derweil kämpft ein anderes

0: Team an anderer Stelle mit der Vegetation. Für die deutschen THW-Kommunikationstrupps, die Übung Kabelblitz einmal im Jahr durchspielen, aber kein langes Hindernis. Dank der vollen Konzentration aller. Vielleicht hat aber auch das als Startschuss dabei geholfen.
1: Haben Sie sich die Frage schon mal gestellt, ob Sie heutzutage Wehrdienst absolvieren oder doch eher den Dienst an der Waffe verweigern würden? Seit der veränderten internationalen Sicherheitslage und seit dem russischen Angriff auf die Ukraine, die sich ja nun seit mehr als 4 Jahren gegen russische Bomben verteidigen muss, hat das Thema wieder eine ganz andere Brisanz bekommen. Vor allem, weil der Wehrdienst künftig ja dann verpflichtend werden könnte, wenn sich nicht genug Freiwillige melden. Zum heutigen Tag der Kriegsdienstverweigerung haben wir 3 Männer aus Niedersachsen gefragt, die in der Vergangenheit verweigert haben, teils vor 50, teils vor gut 20 Jahren, ob sie das heute wieder tun würden.
2: Klaus Reiskies war 1963 einer der ersten Kriegsdienstverweigerer. Geprägt durch die Erfahrungen des Zweiten Weltkriegs und des Kalten Krieges stand für ihn fest, er wollte nicht zur Waffe greifen. Damals musste er seine Entscheidung in einer sogenannten Gewissensprüfung begründen.
3: Diese Situation habe ich als einschüchternd und entwürdigend erlebt. Ich habe also dann auch gesagt, Sie können mit mir machen, was Sie wollen, aber ich fasse keine Waffe an.
2: In zweiter Instanz hat er Erfolg und kommt später zum zivilen Ersatzdienst. Auch heute, mit 81 Jahren, ist er in der Friedensbewegung aktiv und hat eine klare Haltung.
3: Ganz deutlich, ja, ich würde heute wieder verweigern. Die geopolitische Situation, aber auch die Situation in Europa ist doch so, dass es nur bitte darum gehen kann, sich für den Frieden zu engagieren.
2: Bernd Hanewinkel verweigerte 1975. Geprägt durch den Vietnamkrieg und seine politische Haltung war es für ihn völlig inakzeptabel, Menschen zu töten oder Gewalt auszuüben. Auch er erinnert sich an die Gewissensprüfung.
4: Man wurde konfrontiert mit grotesken Notwehrszenarien. Stellen Sie sich mal bitte vor, Sie gehen mit Ihrer Freundin im Park spazieren, es ist dunkel und Sie haben rein zufällig eine Waffe dabei. Und dann auf einmal springen 2 Russen aus dem Gebüsch und wollen ihre Freundin vergewaltigen. Würden sie von der Waffe Gebrauch machen oder nicht? So, da kann man natürlich nur falsch drauf antworten.
2: Auch Bernd Hanewinkel gelingt es, in zweiter Instanz zu verweigern. Nach seinem Medizinstudium leistet er den Zivildienst. Heute fragt sich der Oldenburger, ob er wieder verweigern würde.
4: Ich für mich selber weiß es nicht. Es gibt heute leider auch Gründe und Argumente zu sagen, wir brauchen so etwas wie eine effektive Landesverteidigung. Und das andere ist eben auch die moralische Instanz in meinem Kopf, dass ich eigentlich nicht gewillt bin, andere Leute zu töten oder mir mein eigenes Leben auch nehmen zu lassen für den Staat. Wichtig ist auf jeden Fall, dass dieses Grundrecht, diese Entscheidungsfreiheit, ob ich Kriegsdienst oder Wehrdienst leisten möchte oder nicht, dass die erhalten wird und nicht ausgehöhlt wird.
2: Auch Lars Kuske aus Wilhelmshaven hat den Wehrdienst verweigert, im Jahr 2003. Damals war er gerade wegen häuslicher Gewalt von zu Hause abgehauen und hatte das erste Mal das Gefühl, in Frieden zu leben. Selbst Gewalt auszuüben kam für ihn nicht in Frage. Auch sein christlicher Glaube habe dabei eine Rolle gespielt. Den hat der heute 41-Jährige mittlerweile abgelegt. Inzwischen kandidiert er für die Linke als Stadtrat in Wilhelmshaven. Zur Waffe greifen bleibt für ihn unvorstellbar. Außer vielleicht, um sich selbst zu verteidigen.
5: Ja, ich würde wieder verweigern. Und zwar aus dem Grund, dass ich nicht für ein Land Gewalt ausüben möchte und auch nicht lernen möchte. So sind wir ja Stellvertreter für ein Land, das Interessen hat und ein anderes Land, das Interessen hat. Und privat würde ich mit dem anderen vielleicht mich ganz gut verstehen.
2: Die Debatte über Wehrdienst und Landesverteidigung ist zurück. Die Erfahrungen aus 3 Generationen zeigen, die Entscheidung für oder gegen den Dienst an der Waffe bleibt eine sehr persönliche.
1: Eine Entscheidung, die die Menschen in der Ukraine nicht so entspannt treffen können. So, wir werfen jetzt mal einen Blick aufs Wochenende, und zwar aufs Fußballwochenende. Ich weiß nicht, wann das letzte Mal so spannend war am Ende einer Saison. Aufstieg, Abstieg, in jedem Fall Herzklopfen ohne Ende. Und mittendrin viele niedersächsische Vereine, unter anderem der VfL Wolfsburg.
6: Nervenaufreibend die letzten Wochen. Doch die Zuversicht, sie ist zurück in Wolfsburg. Dank Trainer Dieter Hecking kamen die Punkte zurück und die Hoffnung. Selbstbewusst geht's zum direkten Abstiegskonkurrenten St. Pauli.
7: Wir haben uns das erarbeitet. Das gibt uns eine gewisse Zuversicht, dass wir uns dieses Spiel jetzt auf St. Pauli auch genauso verdient haben, wie es jetzt ist in der Konstellation. Jetzt haben wir es und jetzt freuen wir uns auch drauf, dass wir das Spiel spielen können.
6: Der Glaube ist zurück bei den Wolfsburgern. Alles bereit für den Showdown.
7: Vor 9 Wochen hat jeder gesagt, kein Halter dran, Wolfsburg steigt ab. So, wir haben alle versucht, in die Hände zu spucken. Wir haben es geschafft.
6: Den Sprung in die Bundesliga wollen sie schaffen, die Spieler von Hannover 96. Nach einem super Saisonstart auf der Zielgeraden noch ins Straucheln gekommen. Wichtige Punkte einfach liegen gelassen, doch der Aufstieg trotzdem noch zum Greifen nah.
8: Das ist gut, ja. Und wir sind überzeugt, dass wir in so einer Ausgangslage sind, wo wir im letzten Spieltag alles für uns entscheiden können.
6: Nach 7 Jahren in Liga 2 soll es passend zum Vereinsjubiläum endlich zurück in die Bundesliga gehen. Die Arena am Maschsee ausverkauft, der Rückhalt groß, der Druck aber auch.
8: Das ist etwas, was diesen Verein auch auszeichnet, was für eine Größe hat, was für eine Tradition Vergangenheit hat. Und klar ist es ja so, dass die Menschen sich die erste Bundesliga wünschen. Das ist ja gar nichts Negatives.
6: Mit Liga 2 würden sie sich hingegen sofort zufrieden geben. Für Braunschweig geht es eher darum, nicht doch noch in den Abgrund zu stürzen in Liga 3. Alles geben mit Köpfchen und Leidenschaft.
9: Jetzt ist uns klar, dass gerade dann in dieser Crunch-Time der Saison auch die Mentalität eine Rolle spielt. Wir wollen unbedingt in dieser zweiten Liga bleiben und dafür werden wir auch alles tun. Egal, wie das jetzt am Ende ausgeht und wie lange das dauert.
6: Ein Wochenende, nichts für schwache Nerven also.
7: Deshalb ist dieser Scheiß-Fußball so toll für alle.
6: Wegen all dieser Emotionen eben.
1: Ja, und das Zitat von Dieter Hecking gerade eben geht bestimmt auch in die Fußballgeschichte ein. Ihn hier kennen Sie alle, Jared Dibaba, gerade mal wieder im Einsatz für die NDR-Aktion Vereint im Norden. Heute geht's ins Teufelsmoor und er hat nicht nur Unterstützung von Vereinsmitgliedern vor Ort, sondern auch von meiner Kollegin Britta von Lucke.
10: Und die Kulisse hier in Gnarrenburg am alten Torfschiffhafen an der Kreuzkuhle ist schon mal einmalig. Wir sind mitten im Kolbecksmoor, das zum berühmten Teufelsmoor gehört. Jared und ich sind schon ziemlich früh morgens unterwegs.
11: Ach, guck mal, da stehen schon ganz viele.
12: Oh ja, können wir gleich mit anpacken.
11: Ja, aber sieht nach Arbeit aus für uns, ehrlich.
12: Auf jeden Fall.
10: Heute sind wir beim Verein Findorfs Erben eingeladen. Und die sind auch extra früh aufgestanden.
12: Guck mal, alle am Start hier. Ah, mein Lieblingsbild. Hände in der Hosentasche, ne? Schön sind wieder alle hier. Und denken, der Dibaba macht das schon alles hier, ne? Mit der Britta zusammen. Alles klar bei euch?
13: Ja.
10: Während der Saison fahren Findorfs Erben ihre Gäste mit den alten Torfkähnen durch das Moor und erzählen, wie die Menschen hier früher gelebt und gearbeitet haben. Doch heute hat Vereinsvorsitzender Richard Henning erstmal eine lange Liste mit Arbeit für uns.
14: Wir müssen hier unseren Steg erneuern. Der ist völlig abgängig, wie man so schön neudeutsch sagt. Das ist alles nicht mehr so Sicherheit. Das muss gemacht werden. Wir haben hier einen ganzen Haufen Schilder, die uns unsere Geschichte hier aus dem Teufelsmoor darstellen. Die müssen alle wieder erneuert und auch ausgebessert werden. Und nebenbei bauen wir auch noch ein neues Schiff.
11: Oh, wie lange bleiben wir? Eine Woche?
12: Ich wollte gerade sagen, also bis zur Kirche schaffen wir das aber jetzt hier nicht.
14: Hier nächsten Sonntag, wenn wir damit durch sind.
10: Und damit wir Frischlinge auch richtig anpacken können, gibt's für Jared und mich erstmal ordentliche Arbeitskleidung. Und dann geht es los. Ab auf die Knie.
15: Das ist ein bisschen stramm, die Hose.
12: Ich komm nicht runter, muss mich festhalten.
15: Die reicht in die Hand.
10: Die Männer wie immer etwas langsamer. Und dann erstmal 100 Schrauben ziehen. Denn bevor der neue Steg kommt, müssen die alten Bretter erstmal weg.
11: Entschuldige.
10: Wir merken schnell, das ist hier eine richtig tolle Truppe. Ob Skipper, Bäcker oder Zimmermann. Jeder kann irgendwas und packt mit an.
16: Du komm mal hier hinten her, dann kannst du nämlich hier mal im Loch.
17: Komm mal hier hinten her, heißt, ich soll ins Wasser gehen.
16: Nee, jetzt.
10: Und alle fühlen sich mit ihrer Heimat und der Geschichte dazu verbunden. Einige können sich sogar an das Torfstechen noch erinnern.
18: Also als Kind so ein bisschen, von meinem Opa damals, der hat selber zu Hause Torf gestochen. Das habe ich noch so ein bisschen in Erinnerung als Kind.

0: Pöks.
1: Ja.
0: Und das war schon, das kommt dann so die Erinnerung zum Beispiel zurück, wenn man mit dem Torfkran da die Gäste dann so fährt und denen das eben halt erzählt dann. Ne?
2: Übrigens, nicht nur am Hafen wird heute geackert, sondern auch in der Werft im Nachbardorf. Hier bekommen die alten Torfkähne frische Farbe. Und einer wird gerade sogar neu gebaut. Ist doch genau das Richtige für Jaret.
3: Ja, aber wird erst dünn, ja, genau.
4: Ja, ja. Wie lange arbeitet ihr an so einem Schiff?
3: Mit diesem Torfschiff sind wir angefangen im November letzten Jahres. Also man kann sagen, so mit 5 Personen um die 1000 Stunden.
4: Das heißt in Wochen oder Monaten?
3: Wie kommt das hin? November, Dezember, Januar, Februar, März, ja, 5 Monate.
4: 5 Monate.
2: Und das machen die alle ehrenamtlich nach Feierabend. Der helle Wahnsinn. Allerdings ist wie bei vielen Vereinen, auch bei Findorfs Erben, das Geld eher knapp. Vielleicht können wir ja beim Organisieren ein bisschen helfen.
5: Moin, Tosu, ich bin Jaret und das ist
6: Ole.
5: Wir sind jetzt hier bei Findorfs Erben im Teufelsmoor. Und hier brauchen Sie Nachwuchs,
6: Schwimmwesten
5: und Segel. Wo sollen die hin?
6: Ja, am besten hierher, direkt zu uns zum Verein.
5: Und wann?
6: Sofort.
5: Sofort, habt ihr verstanden? Meine Nase läuft schon, alles klar. Bis dann.
2: Also, da geht doch hoffentlich noch was. Bis zum Saisonstart in 3 Wochen gibt es auf jeden Fall noch viel zu tun.
4: Boah, das ist aber ein Kerl hier doch.
2: Ob wir das wirklich alles hinkriegen? Und wie die große Party zur Schiffstaufe im Teufelsmoor läuft? Das erfahren Sie bei Vereint im Norden. Jaret packt an.
7: 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Auch wir Hallo-Moderatoren kommen ja demnächst zu Ihnen für Vereint im Norden. Das läuft dann natürlich hier bei Hallo Niedersachsen. Und was ja sowieso jeden Samstag fest im Sendeplan steht, Ihr Lieblingsplatz. Da können wir immer Nachschub gebrauchen. Wenn Sie einen liebsten Platz haben in Niedersachsen und wir den auch mal kennenlernen sollten, bitte melden.
8: Wundertüte.
9: Lustig.
10: Falter, Falter.
11: Reg dich ab.
12: Schon fast wie unser zweites Wohnzimmer.
13: Für mich ist es dieses Losgelöstsein.
14: Duften Sie mal dran.
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7: Tja, und auch unser nächstes Thema ist nur dem Engagement von vielen aktiven Bürgern zu verdanken. Ohne das würde es das hier nämlich gar nicht geben. Das Freibad in Bad Iburg im Landkreis Osnabrück. Heute war Saisonbeginn, nach 2,5 Jahren, in denen das Bad geschlossen war und nicht klar war, ob es jemals wieder aufmacht. Dass heute kein Sonnenwetter war, nebensächlich, Hauptsache, es funktioniert alles.
18: Bademeisterin Melissa Burmeister. Sie checkt nochmal die Technik, Wasserqualität, Chlorwerte, Pumpen. Heute zum Saisonstart müssen alle Werte stimmen, muss die Anlage laufen.
19: Vorletzte Woche, Montag, war alles noch ein bisschen wackelig, aber jetzt funktionieren die Klappen genauso, wie ich es haben möchte. Die Anlage läuft, da ist eigentlich alles, wie es sein sollte mittlerweile. Dafür, dass es 3 Jahre gestanden hat, ist das Wahnsinn, was die jetzt leistet, die Anlage.
18: Rund 10 Grad Lufttemperatur heute Vormittag, aber trotzdem. Der erste Tag, nachdem das Bad 2 Sommer lang dicht war, das lassen sich die Bad Iburger nicht nehmen.
20: Der erste Tag will ich einfach da sein, weil ich fühle mich im Wasser ganz frei und mache mich einfach glücklich. Und, ja.
21: Ja, perfekt. Also die Sonne ist heute Morgen rausgekommen. Von daher, das Becken ist gut vorbereitet. Macht Spaß.
18: Rückblick. Die klamme Kommune hatte das Bad dicht gemacht. Sanierung und Betrieb zu teuer. Eine umstrittene Entscheidung. Doch um ihr Freibad zu retten, entschließen sich die Bürger, sie übernehmen das Bad, bekommen zwar Zuschüsse und Spenden, stemmen sonst aber alles ehrenamtlich. Und damit es heute hier tatsächlich losgehen konnte, waren knapp 150 Ehrenamtliche seit Oktober fast jeden Tag im Einsatz.
1: Als allererstes haben wir angefangen, ihm die Technik und die Heizanlage

0: Anlagen und die ganzen Zuleitungen quer über das ganze Gelände zu verlegen. Das war bei dem miserablen Wetter im Winter manchmal übel.
1: 30.000 ehrenamtliche Arbeitsstunden, 200.000 Euro. Die Finanzierung, Zuschüsse der Stadt, Spenden, Sponsoren. Und auch der Betrieb jetzt, bis ins Kleinste durchkalkuliert. Vor allem sind es auch dabei wieder Ehrenamtliche, die das Bad am Laufen halten. An der Kasse zum Beispiel und im Kiosk.
2: Man nimmt sich einfach die Zeit, wie man meint, dass es für einen wichtig ist oder dass es für die Sache wichtig ist. Genau, ja, die Zeit muss man einfach investieren, das stimmt. Aber es macht einfach so viel Spaß und es bringt ganz viel Freude und aus dem Grund mache ich das hier.
3: Im Moment bin ich noch ein bisschen aufgeregt. Ist alles neu hier, die ganze Technik und so, aber die Sonne scheint ja und ich hoffe, es kommen ein paar. Und je öfter ich hier das Gerät bediene, desto sicherer bin ich auch.
1: Bademeisterin Melissa Burmeister ist neben all den Ehrenamtlichen eine von nur zwei Festangestellten. Der erste Tag bei diesem kühlen Wetter besser gelaufen als gedacht.
4: Ich bin jetzt schon beeindruckt, wie viele Leute hier sind, mit wie viel gute Laune die hier sind. Ja, super, das ist mein Fazit, super.
1: Eine große Eröffnungsfeier, Veranstaltungen, Schulschwimmen und etwas wärmere Tage als heute. All das steht den Bad Iburgern noch bevor. Denn jetzt geht's erst richtig los im Bürgerbad.
5: Großartig. Und die Temperaturen spielen bestimmt auch bald mit. Das Wetterbild. Ein nebliger Sonnenaufgang heute Morgen an der Aller zwischen Langlingen und Flettmar mit interessanter Skulptur im Vordergrund. Wie kalt es war, das wissen wir leider nicht. Vielen Dank, Bernd Främke aus Wartlingen im Landkreis Celle. Ja, und damit starten wir ins Wochenende. Sven Plöger sagt uns, wie es Wetter wird. Und ich freue mich auf morgen Abend. Samstag sind wir natürlich da. Tschüss.
6: Und jetzt das Wetter für Niedersachsen.
7: Einen schönen guten Abend. Ich begrüße Sie hier zu Ihrem Wetter für Niedersachsen. Und das da hinter mir ist ein Alles-Dabei-Satellitenbild. Sie sehen einige kompaktere Wolken, Sie sehen Quellwolken, Sie sehen zwischendurch keine Wolken, sprich Sonnenschein. So war es dann heute auch. Und es gab einiges an Sonne. Soltau zum Beispiel dabei. Der Punkt für Soltau ist hier. Das Sonnensymbol ist hier. Und 10 Stunden, 11 Minuten hat sie geschienen bis 17 Uhr aufsummiert. In Stade zum Beispiel gab es 7 Liter Regenwasser auf den Quadratmeter, worüber sich die Böden derzeit gerade in dieser Region im nördlichen Niedersachsen sehr, sehr freuen, nach einem sehr trockenen April und bisher auch dort sehr trockenen Mai. Im südlichen Niedersachsen war es deutlich nasser. Temperaturen. Es ist kalt und ungemütlich und es wird deutlich wärmer, das zeigt der Trend. Hannover morgen am Sonnabend noch mal um die 15 Grad und dann begeben wir uns auf die Reise nach oben. Hier ist Pfingsten. Noch weiß man nichts ganz Genaues, aber es wird deutlich wärmer werden. Möglicherweise geraten wir da sogar in den Sommertagsbereich. Warten wir noch ein bisschen ab, aber das ist schon mal der erste Eindruck. Wir gucken in die kommende Nacht, vor allen Dingen nach Nordwesten noch Schauer, nach Osten eher auch mal aufklaren. Die Temperaturen auf der eher frischen Seite, morgen früh werden gemessen.

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9: Heute in den Hofgeschichten. Auf dem Geflügelhof von Christine Bremer bekommt der Hahn neue Hühner.
10: Ja, seine neuen Damen.
11: Das sind deine Mädchen.
9: Und freut sich. In Moorburg müssen 4000 Bäume in den Boden. Und Isa hat den Fuß auf der Bremse.
12: Ich liebe nicht unbedingt das Langsamfahren. Ich finde, es ist einfach ein Scheißjob.
9: Auszubildende Helene muss die neue Weide abstecken. Kein einfaches Unterfangen.
12: Schief ist das neue gerade. Die Kühe merken es eh nicht.
9: Und auf Tuts Hof bekommt die Limousin-Herde einen neuen Anführer.
13: Der wird jetzt natürlich auch gleich sehr aufgeregt sein. Neue Fläche, neue Herde.
9: Endspurt im niedersächsischen Köhlau. Auf dem Geflügelhof kann Christine Bremer mit dem Einrichten des Hofladens starten. Gemeinsam mit ihrem Sohn Ole holt sie die eingelagerten Sachen hervor. In 7 Tagen ist Eröffnung.
11: Ich freue mich riesig, wenn diese ganze Baustelle hier einfach wieder aussieht wie ein Hof. Also so langsam kann ich es auch nicht mehr sehen.
9: Ihre Mutter Renate ist da eher etwas wehmütig.
14: Siehst du, du lebst Hof und ich liebe Baustellen.
9: Als Architektin hat sie hier auf dem Hof die Sanierung von gleich 2 alten Stallgebäuden geplant und überwacht. Nach einem Jahr geht es jetzt an den Feinschliff. Beim Hoffest in einer Woche dürfen zum ersten Mal Kunden in den neuen Laden.
11: Na, passt das? Ja, ist doch gut, ne? Hier, uhu, wenn man so reinkommt.
14: Also eigentlich, wenn man reinkommt, soll man das Schönste zuerst sehen.
11: Ja, das ist es doch.
14: Nein.
11: Doch. Also dich oder was?
14: So hatte ich das nicht gemeint. Ich hatte da eher an den Schrank gedacht, dass man auf den zugehen müsste.
11: Nein, nein. Hatten wir doch gestern hier stehen. Sah doch scheiße aus. Hier kommt dieses Bild hin.
14: Das habe ich gar nicht gesehen. Na gut.
11: Wenn ich von dir keinen guten Ratschlag kriege, dann mache ich es einfach trotzdem.
14: Ja, gut, okay. Du hast dir das Sagen.
9: Wegen des Hoffestes muss Christine noch viel organisieren und nebenbei 3-mal so viel Verkaufsfläche bestücken. Sie möchte das Ganze professioneller angehen und will bei der Gemeinde sogar Wegweiser zum neuen Laden beantragen.
11: Es ist ja schon so, dass man mich hier nicht findet, außer man will mich finden. Und das ist auch so, dass ich das immer ganz gut fand. Und jetzt ist es aber auch so, dass ich so denke, ja Mensch, wir sind so langsam auch irgendwie ein Hof, für den ich mich nicht nur schämen muss, also auch wenn wir immer mal ein bisschen Rumpel hier und da haben. Und dann kann ich auch die Hoftore natürlich besser öffnen.
9: Jetzt braucht erst einmal ihr Lieblingsdekostück den richtigen Platz.
11: Der Hahn ist unser Wahrzeichen. Weißt du, was man machen könnte? Wenn der Hahn sich in dem Spiegel angucken würde, das wäre komisch. Dann würde man den hier so ein kleiner Tisch. Und dann würde man den Spiegel hier hinhängen und der Hahn würde sich im Spiegel angucken. Das wäre doch geil.
9: Vorerst bleibt es bei einer Idee. Denn draußen bringt eine Landwirtin mehrere Kisten Hühner vorbei. Die sollen beim Hoffest verkauft werden.
11: Die waren jetzt 1 Jahr bei Annika im Betrieb. Die haben wir hier aufgezogen. Und jetzt kommen sie wieder zurück. Die erkennen das bestimmt alles wieder.
10: Ich denke, ja. 60 Stück. Wollen wir ausladen?
11: Ja.
10: Wir müssen ein bisschen vorsichtig ausladen. Eine Henne ist direkt vom Nest in den Anhänger geflogen. Die fliegt da jetzt frei rum.
11: Also. Ah ja, okay. Gut.
9: Ein 100

0: Es gleich entwischt kann Christine nicht gebrauchen. Denn jede Minute Suchaktion fehlt ihr später beim Einrichten des Ladens. In Hamburg-Moorburg haben Isa und Jürgen Ex Nachschub für ihre Plantage bekommen. 4000 junge Gehölze.
1: Wir pflanzen heute Bäume. Jetzt sind sie in der letzten Reihe hier. Das machen wir schon seit gestern. Die neuen Kanzi-Bäume, die roten Kanzi, pflanzen wir jetzt hier. Und jetzt will ich mal eben schauen, was hier so los ist. Einmal wollte ich Jürgen noch mal beim Fahren ablösen. Moin!
0: Der rote Kanzi ist ihre Premium-Sorte.
1: Nee, lass mich einfach auf.
0: Mit diesem Apfel können sie das meiste Geld verdienen. Murat ist bei ihnen schon seit über 20 Jahren angestellt. Heute sind die Bedingungen zum Pflanzen ideal. Kein Regen, kein matschiger Boden.
1: Ich liebe nicht unbedingt das Langsamfahren. Ich finde, es ist einfach ein Scheißjob. Ja, aber Jürgen muss ein bisschen gucken, ob das ordentlich ist. Ich habe davon keine Ahnung. Und hier drauf sitzen, das kann halt jeder, ne? Das ist für das ungelernte Personal hier.
2: Murat, wollen wir die letzten gleich verteilen oder wollen wir nachher die letzten verteilen?
0: Die Bäume hat ein Fachbetrieb veredelt. Verschiedene Sorten wurden miteinander verbunden.
2: Dies ist die Unterlage M9 bis hierher. Das ist die Unterlage, die im alten Land eigentlich zu 98% verwendet wird. Ist halt schwach wachsend, weil wir kleine Bäume haben wollen. Dann kommt dieses Stück von hier bis hier oben. Das ist die Sorte Golden Delicious. Die ist als Marktsorte eigentlich nicht mehr zu gebrauchen oder nicht mehr gewollt. Ist ein grüner Apfel. Ist aber krebsunanfällig, deshalb benutzen wir den sozusagen als Baustein für dieses Stück. Und dann kommt die Edelsorte, das ist Kanzi Nicorette. Die ist krebsanfällig, deshalb bastelt man sich eigentlich dieses Stück dazwischen, weil das halt gesünder ist als der Edelbaum. Und das ist die ganze Kunst.
0: Im nächsten Jahr sollen die Bäume das erste Mal Früchte tragen.
2: Die Qualität ist ein bisschen unterschiedlich, wenn man hier eine Reihe weitergeht. Die sind so ein bisschen sortiert worden. Hier kann man das besser sehen. Der hat hier schon Fruchtspieße. Hier hängen definitiv nächstes Jahr Äpfel dran. Wenn der liebe Gott das will. In 3 Jahren sollen hier eigentlich oder spätestens in 44 Tonnen pro Hektar sitzen.
0: Körperlich anstrengende Arbeit kann Isa im Moment nicht übernehmen.
1: Ich habe ein bisschen was mit der Schulter. Ich habe so eine Kapselentzündung und einen Lippenanriss, heißt das. Ja, alles was so geht, geht, nur nicht zur Seite. Das funktioniert alles.
0: Isa und Jürgen hoffen, dass die neu eingepflanzten Kanzi-Bäume rund 20 Jahre lang Früchte tragen. Ihr Sohn Max markiert nun die restlichen Pfähle.
3: Ich markiere nur einmal, wie tief er die Pfähle in den Boden drücken soll, damit er es aus dem Bagger sieht und nicht schätzen muss. Das sind die Gerüstpfähle und das sind die, die hier schräge reingedrückt werden müssen. Das muss man mit dem Bagger machen, das haben wir mit dem Trecker nicht machen können. Und da wird nachher der Draht dran gespannt, damit die ganzen Bäume Halt haben und nicht umkippen.
0: Die Bäume brauchen nicht nur einen festen Stand, sondern auch Schutz vor Schädlingen, wie dem Apfelblütenstecher. Der treibt auf ihrer Plantage gerade sein Unwesen. Auf dem Sophienhof bei Neustrelitz beginnt die Zeit des großen Fressens. Die Rinder sind seit gestern von den Winterweiden zurück auf den saftigen Wiesen unten am Zürcher See. Carsten Duziak und Helene Blom wollen jetzt eine größere Fläche abstecken, auf der die Herde grasen kann.
4: Die machen jetzt so lange Theater, bis sie Futter kriegen. Und da steigern die sich auch gerne richtig rein. Die fressen, bis die Bäuche platzen, das kannst du glauben. Ja, die kommen aus dem Winter raus, ne? Das ist jetzt für die hier wie Paradies, ja. Und das holen die jetzt erstmal alles nach, was die da entbehren mussten.
0: Im Winter bekamen die Tiere nur Heu. Schmalkost im Vergleich zum frischen und saftigen Grün jetzt. Trotzdem lässt Carsten die Herde nicht gleich auf das gesamte Grünland mit seinem fruchtbaren Boden.
4: Ja, weil sie sonst überall sich nur Beste raussuchen. Ja, die fressen das Schönste raus und das, was ihnen nicht schmeckt, lassen sie stehen und fangen an wieder zu brüllen nach dem Motto, gib uns mal was Neues. Da müssen sie schon ein bisschen zwingen, weil man sieht ja, ne, der Aufwuchs ist noch nicht hoch. Ja, hier und gute Gräser sind auch noch kaum da. Kräuter sind auch noch nicht da. Hier ist ein bisschen Löwenzahn. Die müssen das schon ordentlich abbeißen jetzt im ersten Moment.
0: 5 Tage werden die Rinder auf der Weide bleiben. Dafür stecken Carsten und Helene jetzt die Fläche ab. Rund 3 Hektar groß. Viel reden müssen die beiden dabei nicht.

0: Helene fährt den Traktor mit dem Anhänger, auf dem die Zaunpfähle liegen. Carsten steckt sie in den Boden, einen alle 12 Meter.
1: Sehen wir Vergeudung vom Material? Nein, das hat ja damit was zu tun. Diese Litze hat ja so ein Eigengewicht und hängt immer ein bisschen durch. Und du kannst gewisse Abstände spannen, aber 12 Meter ist für Weidezaun immer hier so gut. 14, 15 Meter ist schon zu weit, denn rennst du alle 3 Tage nach und musst ein Draht nachspannen. Wärme, Kälte zieht sich zusammen, dehnt sich aus. Ich sage immer 12 Meter. Und dann schön abschreiten. Und irgendwann weiß man es im Traume, was 12 Meter sind, im Schlafe.
0: Deswegen hat der 1,93-Recke seine Strecke auch schnell abgesteckt. Außerdem macht er riesige Schritte. Helene wird die Pfähle an den Rand der anderen Seite setzen. Danach wird rund um die gesamte Fläche noch der Stromdraht gespannt.
2: 1, 2, 3, 5, 6, 7, 9, 10,
3: glaube ich.
0: Für Helene ist die Arbeit eine echte Herausforderung.
4: Wie kommt hier eine Kurve rein? Oh, ey.
2: Junge, das ist eine Katastrophe. Wie kann man das so verkacken?
4: Also, das ist, naja, egal. Stand ja auch nirgendwo in der Bewerbung drin, dass ich das können muss. Die Kühe merken es eh nicht. Schief ist das neue Gerade. Und wenn ich ja im Zickzackmuster gleich bleibe, dann gleicht sich das doch wieder aus, oder nicht? Also.
0: Gleich muss sie noch den Draht spannen für den Strom. Dafür sollte sie die Pfähle besser auf Linie bringen. In Köhlau müssen sie jetzt aufpassen, dass die freilaufende Henne im Anhänger nicht türmt.
5: Guck mal, da oben sitzt sie
6: ganz
5: drin.
6: Ganz friedlich, die hat bestimmt ein Ei gelegt.
5: Vielleicht.
0: Und bleibt dort hoffentlich noch sitzen. Denn bevor sie das Huhn greifen können, müssen Christine und Annika erst einmal die Kisten rausräumen. Am Hofladen helfen inzwischen auch Freunde von Christines Sohn.
7: Kannst du mal eben was mit anfassen hier? Dieser Kasten soll mal eben runter.
0: Christines Mutter Renate übernimmt vorübergehend wieder die Organisation, damit es wenigstens etwas vorangeht. Bei den 60 Hennen taucht der erste Verehrer auf.
5: Ja. Ja. Seine neuen Damen?
6: Das sind deine Mädchen.
0: Christine setzt den Hahn immer wieder auf die Hühnerwiese. Doch jedes Mal kehrt er zurück zum Hof.
6: Es ist schwierig, er ist ein Problemhahn. Echt?
5: Ja?
6: Nee, weil er immer wieder hier vorne hinkommt. Er bleibt einfach nicht.
5: Eigenwillig.
6: Bei den Tieren, wo er bleiben soll. Kein Ei.
0: Beim Fangen macht Christine kurzen Prozess. Auch mit dem Hahn.
5: Gekonnt.
6: Wir beißen dir da rein.
0: Nach mehr als einem Jahr hat die Eierproduktion dieser robusten Hühnerkreuzung nachgelassen. Trotzdem sind sie fit.
6: Schön groß sind die.
5: Manche sind wirklich auch super kräftig.
0: Für die Landwirtschaft reicht die Leistung nicht mehr. Aber Christine kann die Hennen beim Hoffest guten Gewissens an Hobbyhalter weiterverkaufen.
6: Bei Hobbyleuten sind sie insofern gut, weil sie einfach extrem vital und robust sind, ne? Da komme was wolle, die werden ja nicht krank und fallen ja nicht um. Aber jetzt ist ein Huhn entkommen.
5: Ist es weg?
0: Das Huhn macht sich auf direktem Weg zur Hühnerwiese.
6: Hier können wir es einkeilen, alle von allen Seiten.
5: Super.
6: Schnell, Benni! Ja!
5: Oh ja!
8: Ja! Geht doch.
0: Jetzt schnell in den Stall. Auf die unternehmungslustigen Hühnerdamen passt jetzt erst einmal der schwarze Hahn auf.
6: Ja, so, jetzt schön Eier legen, ne? Alles klar.
0: Und Christine kann sich weiter um ihren Deko-Hahn kümmern. Mutter Renate hat schon einmal Tisch und Spiegel vorbereitet.
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0: Aber Christine hat nur Putzmittel geholt. Das richtige Arrangement ihres Wahrzeichens ist ihr wichtig.
6: Das ist keine Kleinigkeit, an der ich mich aufhalte, das ist Kunst.
0: Das Kunstwerk ist fertig. Aber draußen herrscht noch Chaos. Bis zur Eröffnung in 7 Tagen hat Christine noch jede Menge zu tun. Auf Tuts Hof im Harzer Herrhausen wächst das Weingut Schritt für Schritt.
3: Guten Morgen, Henrik.
9: Moin.
3: Moin. Na, fertig gerüttelt?
9: Jo.
0: Winzer Hendrik Klingsöhr und Landwirt Steffen Tut investieren jede freie Minute,
3: abzuziehen.
9: Moin.
0: Um den Vorplatz vom Weinkeller zu pflastern.
3: Okay. Wir lieben das ein bisschen ein. Ich habe aber auch nur bis um 11 Zeit, weil dann kommt Karl-Heinz noch und bringt Ivo heute vorbei.
9: Ivo.
3: Ivo, schöner Name. Schreckliche. Dann Ivo der schöne Deckbulle.
9: Jo.
0: Von ihrem alten Deckbullen Hubi haben sie sich bereits Anfang des Jahres getrennt. Während sie auf den neuen Bullen warten, zeigt Steffen sein handwerkliches Geschick.
3: So. Jetzt wollen wir hier noch mal einen schönen Weg hochlegen, oben zu der Gartenhütte. Und hier vorne noch mal eine kleine Fläche pflastern, so als Terrasse. Damit, wenn in der Weinlese hier vorne auf dem Hof sich das ganze Leben abspielt und ganz viel Technik rumsteht, dass wir einen Platz haben, wo wir eine Bierzeltgarnitur hinstellen können, wo wir zusammen essen können, trinken können. Hier ein bisschen Rasenfläche ist. Aber dann auch zukünftig vielleicht für Events ein bisschen Platz ist, ein charmanter Garten gestellt wird. Ja, ein bisschen hübsch machen.
9: Schauen wir gleich mal, was zum Messen dabei.
3: Ah, siehst du?
0: Noch ist es ein Weinkeller mit einem einfachen Vorplatz. Doch die beiden haben eine klare Vision. Ihr kleines Weingut soll einmal eine Event-Location werden. Bis dahin liegt noch viel Arbeit vor ihnen. Und vieles dabei ist Neuland.
3: Bislang habe ich Jose mal dabei zugucken dürfen. Jetzt muss man halt mal selber ran. Ein bisschen Gefälle einbauen und jetzt hinten gucken, dass die Höhe auch passt. Und dann sollte das hoffentlich hinhauen. Aber hier ist auch nicht so wichtig. Also ist ja nur ein Gehweg. Hier fährt hinterher kein 40-Tonner lang, sondern ist ein Garten.
0: Das Gelände lag bis vor kurzem brach. Die Scheune haben sie bereits zum Weinkeller umfunktioniert. Und den Vorplatz mitten im Dorf können sie jetzt ganz nach ihrem Geschmack gestalten.
3: Schieb, schieb, schieb. Ja, genau so. Schieb, schieb, schieb. Ah. Ah, guck mal,
9: runter fährst du?
3: Ja, runter fahre ich auf jeden Fall.
0: Diese Freiheit ist Steffen sehr wohl bewusst.
3: Schon ein großes Glück, oder? Dass man die Möglichkeiten hat, das so frei zu machen und dann zusammen so als Team einfach so schöne Arbeiten zu machen. Also dann finde ich das umso schöner.
9: Ist halt letztendlich auch Selbstbelohnung, weil man halt weiß, okay, klar nutzen wir die Fläche auch für Events. Aber ist halt auch irgendwie, dass wir auch mal nach dem Feierabend irgendwie entspannt ein Gläschen trinken können, zusammen grillen können. Und dass das halt auch ein Ort von Dauer ist, einfach weil das passt. Und ja, also für mich ist das mehr Selbstbelohnung.
3: Ja.
0: 7 Tage die Woche, das ganze Jahr über. Als Winzer und Landwirt geben die beiden alles. Sie wissen genau, wofür und für wen.
9: Der Weg ist ja auch quasi das Fundament, um irgendwie alle dran teilzuhaben zu lassen. Egal, ob das Omi ist oder wen auch immer. Ne? Aber ist ja so.
3: Gut, dass du sie ansprichst. Sie ist auf jeden Fall der Gradmesser dafür gewesen, wie steil das hier werden darf. Oma muss mit dem Rollator hier hochfahren können. Aber hat sie am Samstag schon bestätigt, das passt. Das geht klar.
9: Ja, tipptopp.
0: Der Grundstein ist gelegt. Jetzt muss Steffen aber los. Der neue Deckbulle ist gleich da. Zurück in Hamburg-Moorburg. Isa und Jürgen bauen hier auf 20 Hektar Äpfel an. Besonders wichtig für qualitativ hochwertige Früchte ist die zentrale Blüte am Baum.
9: Hier kann man das noch mal ganz gut sehen. Das ist die Königsblüte, die blüht als erstes. Die anderen sind drumherum, die sind noch ein bisschen zu. Der hat so im Prinzip hat er so einen Tag, 2 Tage Vorsprung. Der Apfel bleibt auch immer größer, das zieht sich bis zur Ernte durch.
0: Die Äpfel sind allerdings auch für Schädlinge aus der Familie der Rüsselkäfer ein gefundenes Fressen.
9: Hier ist er, hier ist ein Apfelblütenstecher und da. Der ist höchstwahrscheinlich

0: wahrscheinlich von hier geflogen, hat die beiden noch angestochen und den hier hinten. Ich vermute, dass es ein Apfelblütenstecher war. Und hier liegen jetzt die kleinen Larven drin. Wir können das mal aufmachen.
1: Mit Spritzmitteln versuchen sie, die Schädlinge in den Griff zu bekommen.
0: Da ist sie drin. Ich hole die jetzt einmal raus. Die Larve ist ja im Prinzip, der hat das Ei reingelegt, dann wird es zur Larve, dann wird es zur Puppe und dann zum Vollinsekt. Und der Apfelblütenstecher überwintert als Vollinsekt irgendwo unter der Rinde oder am Boden. Das Problem ist, hier unten ist schon der nächste. Und es kann bis zu 90% Befall machen oder so. Und dann hast du keine Äpfel mehr. Das ist immer so ein bisschen das Risiko.
1: Ihre Äpfel verkaufen sie an eine Erzeugergemeinschaft und in Isas Hofladen. Gerade hat sie ihn ausgebaut. Jetzt kann die Kundschaft auch das Treiben ihres Federviehs verfolgen.
2: Ja, das ist hier unsere Ladenerweiterung. Geplant ist hier sozusagen mein Hühnerwohnzimmer. Also ich mache hier zwei Kinostühle hin, die kommen nächste Woche oder vielleicht auch schon morgen, wenn ich Glück habe, hier und da. Da kann man hier sitzen, kann die Hühner angucken. Wir haben jetzt hier schon die Bilder aufgehängt. Jetzt will ich da drin, sage ich jetzt mal, so ein Wohnzimmer für die Hühner bauen mit einem Stuhl, mit einem Regal, so dass man sich das halt angucken kann. Wir haben hier so viel Staub drauf und das ist eigentlich das Problem.
1: Der Hofladen ist Isas Baby. Er hat rund um die Uhr geöffnet.
2: Ich habe mir das hier so überlegt mit dem Fenster, dass man einfach einen besseren Einblick bekommt, dass man halt nah an den Tieren dran ist. Einfach, dass jeder kommen kann aus der Stadt, die keine Tiere haben. Hat ja nicht jeder einen Huhn zu Hause.
1: Ihr Sohn Max hilft jetzt dabei, insgesamt 70 Obstkisten in den neuen Anbau zu schleppen. Sie dienen als Regale für die Ware.
2: Stellen wir die jetzt erstmal alle in die Mitte. Das ist wie so ein Puzzlespiel, wie Tetris. Da muss man sich so Türme bauen, gucken, wie sieht's schön aus. Und das ist so eine Aufgabe, dass man hier abends mit seinem Whisky sitzt und ein bisschen sinniert und das hin und her baut. So habe ich es letzt drüben auch gemacht. Also.
1: Die Eier stammen aus dem eigenen Stall.
2: Kommt nicht auf die Idee, leg hier die Eier hin. Eigentlich sollen sie die hier hinlegen. Die legen hier alle nur grüne Eier hier. Die sind noch klein, das sind noch junge Hennen. Die haben hier ein Paradies, ne? Die laufen hier überall rum. Hier habe ich 20 Stück. Ich finde, die haben es hier richtig schön. Also hier in dem Stall schlafen die nur. Morgens geht die Klappe auf und dann rennen die den ganzen Tag bis 22 Uhr hier rum.
1: Kein Huhn wird bei ihr geschlachtet. Das würde sie nie übers Herz bringen. Auf dem Sophienhof maulen die Kühe. Sie wollen aufs frische Grün. Die neue Weidefläche gibt Helene Blom gleich frei. Sie muss nur noch den letzten Draht für den Strom spannen.
3: Sie soll das nicht zu genau machen.
4: Oh, na dann. Zu genau, ja, ist klar.
1: Carsten nimmt ihre Art zu arbeiten mit einem Schmunzeln zur Kenntnis.
3: Und wenn sie 100 Kilometer Zaun gebaut hat, dann trägt sie auch nicht die Drahtrolle. Weil irgendwann tun ihr die Arme weh. Dann lässt man die schön am Körper hängen und trudelt nur aus und zack, zack und läuft geradeaus. Den ganzen Tag so zu laufen, ne? Da brennt ihr abends das Kreuz. Aber das muss sie selber lernen. Das wird sie schon lernen.
5: Na komm, Mädels. Ja, ihr seid alle beschäftigt, ne?
1: Auf 3 Hektar neuem Grünland kann sich die Herde jetzt ausbreiten.
5: Komm. Ja, super. Ja, guck mal. Da hast du es. Ja.
3: Herdentier, wenn eine geht, kommen ja hinterher.
5: Na.

0: Na, Mobby, ist schön?
1: Klar ist das schön.
2: Frisches Futter lockt immer, obwohl die Rinder satt sein müssten. Über Nacht standen sie schon hier auf einer kleinen Zwischenfläche. Helene muss jetzt vorausgehen, um rechtzeitig den hinteren Ausgang zu sperren.
0: Die freuen sich dann richtig, dass sie jetzt endlich wieder normal über die Wiese laufen können, fressen können. Ich will jetzt hier einmal zumachen,

0: die Damen auf die Idee kommen, sie müssen hier durch.
1: 5 Tage bleibt die Herde auf dieser abgesteckten Fläche. Danach treibt Carsten Duziak die Tiere auf die nächste Parzelle. Die zäunt er mit Helene schon jetzt ein. Durch die Einteilung in kleinere Flächen grasen die Rinder die insgesamt 45 Hektar Grünland gleichmäßiger ab. Gleichzeitig kann das Gras auf den verlassenen Stellen in Ruhe nachwachsen.
2: Das größere Übel ist mit den kleinen Kälbern. Wenn hier hinten ein Kalb liegen bleibt, die Kuh steht da drüben, das Kalb brüllt, die Kuh brüllt, dann ist das Kalb noch nicht in diesem Herdeninstinkt drin und in diesem Triebinstinkt. Also Trieb meine ich, diese Wege zu laufen wie die Kuh. Und deswegen kriegen sie halt die Weide da, dann kommen, nehmen wir sie rauf, machen hinter ihnen zu, dann haben sie die Weide. Ist die abgefressen, gehen sie auf die nächste Weide und zum Schluss ist es doch eigentlich alles eine große Weide. So, jetzt machen wir das hier noch fertig und dann haben wir nächstes Mal schon ein bisschen Vorlauf. Vorausschauen, denken und handeln.
1: Auch auf dem Netteberg bei Herrhausen stehen die Mutterkühe seit einigen Wochen wieder auf der Weide. Heute bekommt die Herde einen neuen Anführer. Deckbulle Ivo ist im Anmarsch.
3: Oh. Hallo, Mädels. Na, machst du die Batterie aus? Dann locken wir die einmal einfach rüber in das andere Koppel. Vielleicht kommt ja der Großteil mit, dann können wir den Zaun zumachen. Komm hier, komm. Komm hier, komm.
4: Steffen hat die Tiere hier innen gelockt. Damit, wenn der Bulle gleich kommt, er erstmal so einen eigenen Part hat, so einen Bereich zum Ankommen, weil die kennen sie ja noch gar nicht. Und die Kühe erstmal ein bisschen gucken können, der Bulle ein bisschen gucken kann. Und das dann ein entspanntes Zusammentreffen ist.
1: Die bunten Limousin-Kühe stammen ursprünglich aus Frankreich. Sie gelten als robuste Fleischrinder und bringen ihre Kälber meist problemlos auf die Welt. Seit Anfang des Jahres lebte diese Herde ohne Bullen.
3: Naja, spätestens alle 3 Jahre brauchen wir einen neuen, weil die eigenen Töchter ansonsten von dem Bullen mit unserer Herde kommen. Und das muss man natürlich vermeiden. Zum anderen war der andere Bulle leider nicht der treffsicherste. Also es sind nicht alle tragend geworden. Er war ein bisschen schwerfällig schon und auch ein bisschen zu alt. Und deswegen habe ich gesagt, wir nehmen einen neuen. Und da haben wir einen richtig schönen gefunden, gleich hier aus der Gegend. Also kommt aus Einbeck, aus Krimmensen von einem netten Landwirt, der da eine gute Herde hat.
1: Jetzt ist der Viehhändler endlich da. Im Anhänger Deckbulle Ivo.
3: Hast du, Karl-Heinz?
1: Gerade noch im Stall. Jetzt geht es für ihn direkt hinaus auf die Weide. Zu seiner neuen Herde.
3: Na, Dicker?
1: Hoffentlich bleibt der Bulle ruhig.
5: Hallo, Ivo.
3: Das ist halt die Sache, der wird jetzt natürlich auch gleich sehr aufgeregt sein. Neue Fläche, neue Herde.
6: Hallo.
3: Deswegen fahren wir so ein bisschen vor, dass wir das Tor dann direkt zukriegen können. Laden ihn nur ab, Tor zu, andere Tor auf, dass er zu den Mädels kann.
6: Wo soll er hin?
3: Ja, du gehst gleich ein bisschen zurück. Geh weiter zurück.
1: Rund 1200 Kilo bringt Ivo auf die Waage.
3: Feiner Junge. Geh mal rüber. Komm, geh mal ein bisschen weiter vor. Kommst du raus?
6: Ja.
1: Ivo nimmt direkt Kontakt mit den Kühen auf.
3: Ja, das ist der einzige Bulle, der jetzt hier zu unseren Mutterkühen kommt. Ne? Die haben wahrscheinlich auch schon drauf gewartet, weil die kennen das ja auch, dass hier jedes Jahr der Bulle mit bei ist. Und die haben wahrscheinlich schon gefragt. Nur eine Frage der Zeit, wann er kommt. Und jetzt ist er da.
1: Steffen ist erleichtert. Der Bulle zeigt sich in der neuen Umgebung erstaunlich entspannt.
3: Na, Ivo, wenn er seine Arbeit jetzt gut macht, dann haben wir in 9 bis hoffentlich spätestens 11 Monaten 17 neue Kälber. Das wäre das Schönste. Aber da bin ich ganz optimistisch.
1: Der Anfang ist gemacht. Mit Ivo kann jetzt ein neuer Abschnitt beginnen.
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0: Das Onkel Pö war schon ein magischer Ort. Ja, also klein und schwarz gestrichen und alles so ein bisschen so wie so eine Höhle. Und es war ein wahnsinniges Leben da drin, eine wahnsinnige Lebendigkeit.
1: Wenn du reinkommst, war recht die Theke, die weiß ich ganz genau, da kommen wir drin rum, sie macht eine Kreistheke. Hinten war ein Billardraum, wenn du da weitergehst, ein kleiner Billardraum. Da haben wir ein Billard gespielt, da ist was quasi war die Garderobe für die Stars. Und dann war da auf die Bühne vorne, also wenn du reinkommst, schaust direkt auf die Bühne, da war noch eine Säule davor, saß ziemlich tief und ging ein bisschen hoch. Und das war alles mit kleinen Fenstern. Und dann ging die Post ab da.

0: Ein kleines Ding, kleine Bühne, sehr klein, sehr kuschelig und so. Und okay, ich denke, ich gehe da mal hin. Und dann treffe ich gleich die angenehmen Verrückten, ja, also die kreativen Köpfe aus der Szene, so Musik und so. Wir trafen uns da, tranken uns da ein, ne, und es war so der Treffpunkt.
1: Es war einfach ein toller Raum für Musik und mit einem Publikum, das Musik liebte. Und wenn es mit Liebe gemacht war, dann fühlten die Leute das.

0: Kasse gemacht, eine Zeit lang. Also ja, die Abendkasse. 3 Mark Eintritt oder sowas. Kriegst du ein Freibier?
1: Nee, ich war eigentlich immer da. Ich habe da vorher gewohnt. Wir pennten auch unter dem Tisch. Gut breit waren, dann nach Hause gehen, lohnt sich nicht. Wir sind sowieso meistens hier.
0: Das war wirklich gut. Das war ein Ort, wo wir uns jeden Abend immer aufgehalten haben. Wo ich mich auch verliebt habe, wo ich das Mädchen, die Marianne, die meine erste Freundin habe, wo ich kennengelernt habe, wo ich sie gemalt habe, wo die auch hinter der Bar noch gearbeitet hat und so weiter. Die hast du große Liebe. Ja, das war schön.
2: Ich war ja damals noch minderjährig. Bin dann teilweise, habe ich mich dann da reingemogelt. Obwohl ich noch nicht volljährig war. Das hatte einen ganz besonderen Geist. Das war wirklich aufregend und besonders, ja.
3: Es waren 18-Jährige da. Und es waren auch durchaus 60-Jährige da oder 65-Jährige. Vor allem bei Jazzveranstaltungen.
4: Ein typischer Pö-Abend ist so, dass 7:30 wurde aufgemacht. 8 kamen dann die Leute rein. Um 9 fing die Band an zu spielen.
5: Dann spielten die ein Set eine Stunde. Dann war eine Pause.
3: Und dann haben sie noch eine Stunde gespielt. Und dann gab es Zugaben.
6: Es gab dann nachher eventuell auch noch mal eine Session.
5: Dann ging es bis um 3, dann ging es bis um 4. Dann kam auch mal einer im Schlafanzug aus dem Haus runter und beschwerte sich, ging auf die Bühne und wollte die Mikrofone rausreißen.

0: Ohne Peter Marxen hätte es das Onkel Pö nie im Leben gegeben.
1: Jetzt bin ich ja über 30 Jahre hier. In den ersten 20 Jahren habe ich nie ein Wort über das Onkel Pö gesprochen. Mit keinem, mit niemandem, aber mit gar nicht. Kein Stück. Nur, wie gesagt, Onkel Pö, lass mich zufrieden. Damals bin ich doch mal gewesen, hab da mal geguckt, was da so läuft. Und dann war das ganz nett. Und dann bin ich da öfter hingegangen und geguckt. Und dann sagte eines Tages der Typ zu mir, kannst du nicht Vertretung machen für mich? Ich dachte, ach, weißt du was, kann ich auch mal machen. Mal gucken, ne? Na ja, dann bin ich da noch mal wieder gewesen. Und dann gehörte man so langsam zum Stammpersonal, kann man sagen. Ich habe dann so Ende 71, 72 irgendwie so mit dem Dreh angefangen. Na ja, und dann hat sich das so entwickelt und gut. Und dann auf einmal waren wir drin, ne? Ja.
2: Das war der Chef, der Boss, der Meister. Der war immer unterstützend und immer lustig. War ein witziger Typ, einfach immer Spaß. Immer für Künstlerfreunde und immer für uns da.
3: Der war ein ganz großer Musikliebhaber und ein super Wirt.
4: Peter hat sich also sehr für alle möglichen Jazz-Stilarten auch interessiert.
5: Die haben aber immer stark mit Jazz. Es gab immer viele so Dixieland und Jazz-Bands. Aber das Besondere am Pö war wirklich diese Multiflexibilität, die die da drauf hatten. Ne?
2: Da wurden auch Komödianten zugelassen, weißt du? Das war nicht nur es war auch Modern Jazz. Kannst du auch nicht sagen, wieso ist das eigentlich Folklore und Modern Jazz? Das war alles. Sämtliche Darbietungen, die liefen da im Pö ab. Ne?
6: Ja, wir haben hier die allererste Bad News Reunion-Platte. Das war eine Band, die auch im Pö für volle Häuser gesorgt hatte. Und ich finde, für das Onkel Pö passt wunderbar Thrill Is Gone. Es gab nur 1000 Stück davon.

0: Peter Orban hat oft gespielt im Pö, und zwar an den Keyboards bei verschiedenen Rockbands, Hamburger Rockbands.
1: Es gab ja in Hamburg Jazzbands, es gab Beatbands, Rockbands, alles Mögliche, ne? Und das ist da wie so ein Schmelztiegel irgendwie in diesem Umfeld von Peter Marxen hochgekommen alles.
2: Die kleine Leinemann-Band war die erste Hamburger Band, die da richtig Publikum gezogen hat. Dass die Leute also richtig abends Schlangen bildeten und rein wollten und so. Das fanden wir natürlich toll.
3: Leinemann, das war eine gute Truppe, nicht? Also das haben wir zwei Tage gemacht. Das habe ich auch immer gemacht, dass sowas immer gut lief, nicht? Wenn sowas gut läuft, kann man zwei Tage jetzt machen.
2: Ich denke, dass er so manche kleine Bands, inklusive der Leinemann-Band, gern gemocht hat, jetzt weil er die Typen gern mochte und so, aber dass die Musik ihm vielleicht gar nicht so viel gebracht hat.
4: Ulf Krüger war der Bandleader, wenn man so will, von Leinemann und der Waschbrettspieler von Leinemann. Und Ulf hat mich dann immer mal irgendwo mitspielen lassen, hat mir ein Waschbrett geschenkt, hat mir auch meine erste Bassdrum geschenkt.
2: Olli ist ja ein ganz Teil jünger als ich und der ist mir auf eine Art zugelaufen. Und zwar wahrscheinlich auch im Onkel Pö. Ich habe früher immer gerne Assistenten gehabt, weil ich Unternehmungen gerne mit jemandem zusammen so mache. Und das war Olli auch eine Zeit. Der hatte eine kleine Band, die sich an der Leinemann-Band orientierte.
4: Die Band hieß Abbey Tavern, beziehungsweise wie fast alle Skiffle-Bands damals, außer Leinemann, haben alle immer ihren Namen auch gern noch mal wieder geändert. Also wir waren die Abbey Tavern Skiffle Company, dann waren wir die Abbey Tavern Skiffle Group und irgendwann waren wir nur noch Abbey Tavern mit dem Zusatz Skiffle, Rock und Ragtime oder so ein Scheiß.

0: möglich, die zu machen, ohne großen Aufwand. Da waren Kontrabass, ein Geiger, einer hat auf dem Waschbrett gekratzt und einer hat Banjo gespielt. Das hat die Sache natürlich auch leicht gemacht, weil wir auch in der Schule geübt haben und so. Als es dann hieß, ihr dürft auch im Onkel Pö spielen, da hatten wir dann zumindest hier lokal auf der Szene schon so ein bisschen so einen Ruf, weil es gab viele Bands, auch viele Skiffle-Bands, aber wir waren eben alle noch minderjährig. Also wir haben wirklich so eine Boygroup. Der Jüngste war zu dem Zeitpunkt, glaube ich, 16 oder 15 sogar erst. Ich war der Älteste mit 17 und das war was ganz Besonderes, dann dort auf der Bühne zu sein.
1: So, während Lucian jetzt sich hoffentlich schnell einen Stuhl besorgt, jetzt werden wir so ein bisschen versuchen, Jazz zu machen. Ja, er braucht einen Stuhl. Aber Uli ist bereitwillig und gibt seinen her. Auch obwohl er unser Boss ist, wie man sicher merkt. Steht ganz im Vordergrund.
0: Das war sehr schnell an mich gerissen, glaube ich, dass ich dort in der Band auch die Ansagen gemacht habe. Und irgendwann hat mir einer gesagt, Mensch, hast du Sabbelwasser getrunken? Ja, Sprechzwang, der Mann. Ja.
2: Olli Dietrich, der war sehr gut. Kann ich mich sehr gut daran erinnern. Der war immer auch ein guter Musiker. Wir saßen oft hier oben auch schon, ne? Früher auch. Das Ding gibt es auch schon über 30 Jahre. Und haben viel Musik zusammen gemacht.
0: Das Prinzip tatsächlich, Songs zu spielen und dazwischen eine Ansage zu machen. Und versehentlich geraten diese Ansagen zu unterhaltsameren Programmpunkten als der Song selber. Das ist etwas, denke ich, auf dessen Basis auch Otto Walkes eigentlich seinen Weg genommen hat.
2: Ich habe gesungen und auch Scherze gemacht, Reime, Gedichte. Parodien, das habe ich schon immer gemacht. Das war immer eine Mischung bei mir. Das war nicht konsequent. Ich mache jetzt ernsthafte Folklore. Das war so eine tolle Mischung, die da ganz gut ankam. So eine klar leichte Virtuosität auf der Gitarre, die man so ein bisschen, wo man so mit der enttäuschen konnte. Oh, der kann das ja oder so. Und dann durftest du auch mal da auftreten.
3: Wenn ich irgendwo auftrete bei irgendwelchen Leuten, ich lasse mich also stark beeinflussen durch die Umwelt. Nehme irgendwas, was ich gerade gehört habe. Da gibt es natürlich ein bisschen Ärger mit den Urhebern und so. Aber ich verarbeite es. Entscheidend, finde ich, ist immer die Interpretation und nicht der Autor.
4: Da taucht auch auf einmal so ein ganz kleiner Fürzel des Männlein auf, mit relativ wenig Haaren auf dem Kopf und fing an, so Sachen zu spielen, wo alle Leute sich kaputt lachen. Das war Otto. Da probierte der seine ersten Sachen vor Publikum aus. Das war im Onkel Pü.
5: Also bei Otto, den habe ich so ins Herz geschlossen. Wenn der reinkam, bestellte den Tomaten, da fiel der eh gleich um, ne? Und du kannst ja ausrechnen, was das bedeutet, wenn ein Tomatensaft rechts und links runterläuft, ne? Und der Tresen schwimmt. Und das ist nicht einfach für eine Barfrau.
2: Die war immer nett, die hat immer gut ausgeschenkt. Ich hatte meistens immer umsonst was. Ich brauchte nicht zu bezahlen mehr. Ich weiß gar nicht, warum. Vielleicht wollte Harriet was von mir.
3: Wie begründen Sie Ihren sensationellen Erfolg? Ich meine, Sie haben jetzt eine Single rausgebracht und es sind auch schon zwei Exemplare ausgegrabbelt. Ja, ich habe früher schon, als ich klein war, habe ich schon immer ganz doll rumgespielt und Musik gemacht und so. Und ich war immer schon Springensfeld und alle Leute sagen, Mensch, du. Und da dachte ich, ja, stimmt, ich.
6: Otto war ja auch also in der Disziplin ein Erfinder, ja. Der erste echte geile Comedian, ja. Der war ja auch so, der 1:1 praktisch, der auf der Bühne ja nicht anders als live, ne? Und Otto, schon gemerkt, der Mann geht bestimmt ab wie ein Zöpfchen.
7: Auf der Autobahn, da stand ein Typ und winkte, und ich dachte, hält's mal an.

0: 13. Sonnensystem.
1: Mein Name ist Gerd Gösebrecht aus dem 13. Sonnensystem. Glaubst du, wir kommen im Ufer aus Pappe? Ja, da war ich der Gerd Gösebrecht, ja, ich erinnere mich. Ja. Mit Udo habe ich viel gemacht. Ja.

0: schon Rock'n'Roll.
1: Und dann wohnte man ja auch zusammen in der WG. Wir hatten eine WG, da waren so 20 Leute. Jeder zahlt einen Huni. Und auch Otto, auch Marius. Und da haben wir echt einen Bootsanleger, Ruderboot und so, Kasten Bier drin.
2: Und er sagt, Odo, da wird gerade ein Zimmer frei. Bei mir in meiner Wohngemeinschaft in der Jungsallee willst du da nicht eins.

0: Dann bin ich da eingezogen. Mein Zimmer war das Durchgangszimmer zu Udos Zimmer. Da kann man sich ja vorstellen, was da los war.
1: Aber das war immer sehr anstrengend, weil der Udo immer so 4, 5 Uhr erst in Hochform kam und dann dumm, bah, dumm, dumm, dumm. Und dann kam Westernhagen-Kavalle runter und der wurde gejammt. Und keiner hat sich irgendwie darum gekümmert, ob das Haus in Ordnung ist oder was. Der Haus, die Küche sah aus. Ich war der Einzige, der erste Geld verdient, weil ich hatte eine kleine Platte rausgebracht, der Otto live im Audi Max oder so. Und dann habe ich dafür dann erstmal eine Spülmaschine gekauft und das Sofa neu bezogen.
2: Ja, es wurde viel getrunken, das kann man wohl sagen. Doch, also das war enorm. Also was da weggeschlürft wurde, das glaubt kein Mensch. Nicht? Das war schon toll. Nicht? Das war enorm. Nicht? Also das war auch eine gute Nummer, dass man sagen konnte, also wirklich hier wird was umgesetzt. Nicht? Das war schon. Und wir haben ja keinen Kaffee gemacht und nichts. Nicht? Nur Bier und dann die paar Schnäpse, die man hatte. So.
3: Es wurde auch so ein kleiner Schnaps getrunken, der, also wenn man den heute trinkt, gruselig schmeckt. Also sehr süß. Ich weiß nicht, wie viel Alkohol er hatte. Pinot.
4: Es gab ja diesen Pinot. Ne? Dieser Cognac mit Traubensaft hat ja nur 17%. Der kostete eine D-Mark. Und dann kommen 10 Leute rein. Ja, mach mal 10 Pinot. Ja, nee, mach mal 11. Ich war immer mit drin. Um 8:10 hatte ich schon den ersten. Was soll ich machen? Dann gab jeder eine Runde aus. Dann hatte ich schon um 8:15 hatte ich, glaube ich, 20 nach, hatte ich 11 Stück schon. Aber das hautet dich auch nicht so um. Das hat nur so unheimlich schreckliche Kalorien.
5: Prost. Dafür ist man nicht berühmt.
2: Dann wurde das natürlich dann meterweise bestellt. Ne? Also immer so ganz die ganze Reihe. Ne? Mach mal 1 Meter, ne? Das ist voll. Ne? Aber wir haben das ja eingekauft, auch wie die Wahnsinnigen. Nachher im LKW und dann abgeladen, den ganzen Zauber und gemacht. Und das war's nur bei uns, ja. Ja, ja.
6: Die Geschichte des Pö, das sind viele private Geschichten und große gemeinsame Erlebnisse. Wer sich trotz der Musik unterhalten möchte, geht an den dritten Tresen nach hinten ins Lokal. Hinter einem kleinen Gang befindet sich das Billardzimmer. Dieser Raum, dieses Möbelstück, so erinnern sich alte Pö-Gäste lächelnd, war früher oft eine Stätte sehr menschlicher Begegnungen.

0: war ein bisschen breit am Tresen. Ne? Die meisten Texte wurden geschrieben auf dem Bierdeckel. Ne? Ganz schnell mal so, so aus der Laune raus. Ne? Gut gelaunt. Ne? Ein Flasches Bier da drauf. Den Text hier noch. Ja, schau ich nochmal den anderen Text da drauf. Ne? Also.
1: Was Udo machte, fand ich grandios. Ich fand, das war das erste Mal, dass ich merkte, hey, da sagt einer in Deutsch, was eigentlich die Engländer und Amerikaner gesagt haben.
0: Ich wusste nicht genau, welche Klamotte, welchen Look, mit Hut oder ohne, so eine Dinger. Ja? Welche Band genau. So. Und dann habe ich überlegt, wie werden wir Stars? Ne? Ja? Wir hatten schon so ein paar Entwürfe, Texte und dann so ein paar Ideen, wie das gehen könnte, aber es war alles noch ein bisschen im Wagen. Ne? Wir waren halt noch keine.
2: Das fing ja so nach und nach an. Da hat er schon mal ein, zwei Konzerte. 72, 73, 74 hat er ja schon da gespielt. War immer Full House.
3: Und dann hat er sich immer für seine Ideen Leute aus dem Onkel Pö rausgegriffen. Ich spielte Klavier und Udo fragte mich eines Abends, ganz spät, ob ich denn nicht mal mit ins Studio kommen wollte und da ein paar Töne einspielen wollte. Und dann sind wir nachts rüber ins Studio.

0: die Adria Doria ist wirklich das Konglomerat von Udos Beobachtung im Onkel Pö. Alles, was da drin vorkam, was er beobachtet hatte, wie er es beobachtet hatte, passierte im Onkel Pö.
1: Und dann, ja, und dann wurde es ja, ging richtig ab. Ich kriegte dann Freibier, ne, freies Saufen, lebenslänglich.
2: Ja, aufgrund dieser Platte natürlich. Im Onkel Pö spielt eine Rentnerband. Da hieß es, Udo, kein Pfennig mehr. Und das hat er auch, wie gesagt, so ein bisschen ausgenutzt.
3: Er hat wirklich also einen großen Anteil wirklich daran gehabt, dass dieser Laden so berühmt geworden ist. Durch seinen Hit, ne, auf der Andrea Doria. Ne?
4: Als der Erfolg einsetzte, sind natürlich auch die Leute von den Plattenfirmen gekommen. Die Polydor zum Beispiel hat da die sogenannte Polydor-Ecke gehabt. Da waren immer welche von der Polydor.
1: Es ging dann auch, zog dann immer weitere Kreise. Ne? Die merkten dann, da wachsen neue Talente, ne? Neue Leute, ne? Die Stars von morgen und so. Ne?
0: Und dann kam ja von der Polydor dieses Schlagwort Hamburger Szene, was wir dann selbst immer verballhornt haben als Hamburger Szene.

0: dieser wirkliche Boom, die Hamburger Szene, das war wirklich, ich sag jetzt mal im Kern, vielleicht zwischen 73 und 78 der Fall, 79 so. Da war wirklich richtig was los. 75, 76 waren sicherlich die stärksten Jahre.
1: Die Aasgeier stürzen sich die Schallplattenfirmen, die noch nicht an der Hamburger Szene mitverdienen, auch auf die geringste musikalische Attraktion. Erstickt die Szene deshalb im Kommerz? Wohl kaum. Denn die Plattenfirmen werden den Rahmen bald abgeschöpft haben. Die Hamburger Szene wird beim Plattenkäufer wieder uninteressant werden.
2: Ja, Hamburg-Szene, das ist inzwischen auch so sowas wie ein Sticker. Das erinnert mich so an Deutschrock oder wird dann auf jede Platte draufgeklebt. Ich meine, in Hamburg ist es einfach so, es gibt ein paar Läden, in denen gespielt wird, was schön ist, und ein paar Projekte, die gut gehen. Otto, Gottfried, Erfolg mit dem Clou.

0: Red Bar bis 4. Leider ist dieser Job riskant.
1: Hamburg 75 und der Clou waren Hit. Das waren die beiden einzigen Hits, die ich gehabt habe. Aber dadurch habe ich in diese Schlagerbranche reinrichten können. Und dann habe ich gemerkt, das ist nicht meine Sache. Das ist nicht mein Ding.

Ich habe mich zu der Hamburger Szene gar nicht so gezählt. Aber wir hatten viele Auftritte in ganz Hamburg und dann auch im Gepö. 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

0: Die populär sind. Also die spielen bei mir für eine feste Gage. Aber ich spiele über diese Gage hinaus, kommt da mehr Geld rein. Und dieses Geld verwende ich, um eben Gruppen, die teurer sind, ranzuholen.
1: Peter Marxen und ich werde Holger Jess haben sehr, sehr gut gemacht, sehr gute Leute da reingeholt. Auch wenn es wirtschaftlich äußerst schwierig war, weil der Laden nur so klein, da passen nur 200 Leute rein, glaube ich. 150 Leute, ne? Und dann so große Namen und so.
2: Zum Beispiel Dizzy Gillespie erinnere ich mich. Das war knallvoll, aber man stand draußen vor der Tür, hörte die Musik oder man schlich sich durch den Hintereingang rein.

0: Marxen war jemand mit einer guten Gabe, Leute ranzuziehen. Er hatte auch gute Verbindungen zu Konzertveranstaltern. Alle haben da gespielt, obwohl sie in riesigen Hallen eigentlich oder in Konzertsälen wie der Musikhalle hätten auftreten können. Es war aber auch möglich, durch die Unterstützung des Radios oder von Plattenfirmen.
1: Das war eine Sache, die habe ich ganz intensiv betrieben. Ich habe gesagt, Mensch, wie kann man das machen? Die Jungs sind da, wer kann das bezahlen? Na klar, die auch daran verdienen, finde ich. Und dann bin ich hingegangen zur Plattenfirma und gesagt, hör mal zu, Kinder, so und so, wir haben den und den. Ja, kommt rüber, was hat ihr? Zahlt ihr Hotel, Anflug? Und ich gesagt, Mensch, was macht der für Umsätze? Mal sehen, ja, bei dem könnten wir machen.
2: Manche Sachen hätten wir uns nicht erlauben können, wenn der NDR nicht gesagt hätte, wir machen eine Fernsehaufzeichnung oder wir machen eine Rundfunkaufzeichnung. Also das Pö alleine hätte das nicht machen können.

0: Wenn auf der Erde auf so einer Stufe Chet Baker sitzt und spielt Trompete, dann fange ich an zu weinen, ne? Ich habe ja dann nicht mehr gearbeitet, ne? Ich stelle mich dann ja hin und konnten auch alle rufen, man hört, was mal ein Bier. Ich habe das nur noch genossen und die Tränen liefen mir runter. Weil das ist so schön, wenn dich das so berührt.
1: Das Onkel Pö hat natürlich auch über Hamburgs und Deutschlands und wahrscheinlich auch Europas Grenzen hinaus einen außerordentlichen Ruf, weil natürlich wahnsinnig große Stars da gespielt haben und zum Teil fast am Anfang ihrer Karriere.
2: Die Namen der Künstler, die vor mir im Pö gespielt haben, das war einfach unglaublich.
3: Amazing. Das war damals die Ankündigung vom El Giraud-Konzert.
4: Wir haben uns dann immer so einmal im Monat getroffen bei dieser Plattenfirma, bei der Wea. Und da war einer, El Giraud, kannte keiner. Er sagte, das hört sich gut an, der ist ja top, der Junge ist ja klasse. Ja, finde ich auch, sagt er so und so. Wir sagen, wir fliegen sowieso nach Amerika, wir wollen zum Newport Jazz Festival. Und da sagte, Mensch, du müsstest hinfahren, dann tritt der auf. Alles gemacht, wir hingeguckt, angeguckt, der Junge, top. Gleich alles klar gemacht und wunderbar. Und dann ist er gekommen, ne? Ja.
5: Hamburg was different, you know.
2: Es gab die Alster und die Menschen, die in einer anderen Sprache redeten, die eine andere Kultur hatten, anderes aßen als ich und anderes Fernsehen guckten. Es war eine völlig neue Welt für mich. Es war wie Disneyland für einen kleinen Typen, geboren in Milwaukee.
5: It was a new world for me. It was a Disneyland, you know, for a little guy from Milwaukee.
6: Da war ein Konzert angesagt von El Giraud, den ich kannte. Und ich war ganz scharf drauf, ihn zu sehen. Ich glaube, es ist das zweite Album, das heißt Glow. Und wir hören mal...

0: Ins Pü passten rein vielleicht 120. Wir waren vielleicht 50 Leute. Und El Giro guckte sich um, das war er wohl gewohnt. Fing an zu singen, unglaublich.
1: Das war fantastisch. Einen solchen Sänger hatte ich noch nie gesehen.
2: Er hat nie sowas gehört. Es war schon irre.
3: Mein Fuß war auf dem Mikrofonständer und hat die Bassdrum gemacht. In meinen Händen hielt ich die Kabassa. Wer ist dieser verrückte Junge aus Milwaukee?
4: Ich glaube, El Giro hat 3 Tage da gespielt. Und ich erinnere mich, ich bin am ersten Abend bin ich ziemlich spät gekommen und habe nur so die letzten 2 Stücke gehört. Nächsten Abend bin ich wieder hingegangen, und zwar etwas früher. Und da waren ungefähr so 200 Leute, also es war schon gut voll. Ne?
0: Und dann kam der 3. Tag. Und da steht der gesamte, also vom Onkel Pö, quer über den Eppendorfer Baum, alles rüber Eppendorfer Markt, also bis hinten hin, stand eine riesen Schlange von Menschen.
4: Und die haben mir dann erklärt, dass dass El Giro immer nur 1 Set macht und dann das gesamte Publikum ausgetauscht wird und dann kommen die nächsten rein. Und es standen zu Anfang über 1000 Leute vor der Tür.

0: Das war wirklich der Start seiner Karriere. Und es ist dann so losgegangen, dass Deutschland dann praktisch seine Hauptszene wurde. Also es war ja echt hier in Deutschland, dass er seine internationale Karriere startete.
1: I hope you understand me, all of you. Those at home and you folks here too. Just to say that you got the blood going for us when we first came here, you know. You got it going for us, you know. It's such a warm reception and send-off here in Hamburg at Uncle Purr's. And it's nice to come back. Almost like home.
2: Irgendwann stand das Pö in allen Fremdenführern Hamburgs. Es galt damals als irgendwie Underground und Subkultur und sowas, ne?
0: Es waren irgendwann nicht mehr die Einheimischen oder die Eingeweihten im Pö, sondern eben es kommen Leute aus den Vorstädten, aus anderen Teilen der Stadt, die dachten, da soll es lustig sein, da wird getrunken, gefeiert. Und es kamen natürlich auch alle, die man, man will nur nicht böse sein, aber die Pinneberger.
2: Das waren vielleicht mal so 20 Leute, ne? Manchmal auch ein Kegelverein oder irgendwelche Leute, die eine Wette verloren hatten und mussten zur Strafe einen Abend im Pö verbringen. Ne?
3: Wenn es ein reiner Touristenort wird, dann ist es halt ein bisschen anders. Ne? Klar, die Ursprünglichkeit, dieses direkte, ja, dass da wirklich nur die Experten zusammenhängen. Aber ich finde es auch ganz gut, wenn mal Leute kommen, neugierig und gucken und checken und so. Ne?

0: sollte McDonald's rein. Naja, dann bin ich abends zu Peter Marxen gegangen und habe gesagt, okay, sag ich, wenn irgendwas ist, sei ich wäre bereit, den Laden zu übernehmen. Ne?
1: 10 Jahre waren genug und ich war nicht mal 10 Jahre da. Aber dann hatte ich das hier schon am Hals und also es war einfach so, ich habe dann auch keine Zukunft mehr gesehen. Nicht? Das war schlau, dass ich es verkauft habe. Und dann hatte ich ja zum Glück auch einen sehr netten Nachbarn, Holger Jass, und der hat dann gesagt zu mir, eines Tages, ich glaube, seine Oma war gestorben oder irgendjemand da, weil er was erben konnte, und sagt dann zu mir, du, stehst du noch zu deinem Angebot, willst du da das und das für haben? Ich sage, ja, okay. Ja, gut, haben wir es gemacht. Nicht? Ich glaube, wir haben das, am 4. Dezember haben wir das sozusagen besprochen und am 1. Januar hat er schon seine Silvesterfeier da gefeiert. Ruckzuck raus, zack raus, fertig war die Laube.
2: Als du den Laden übernommen hattest, was waren deine ersten Eindrücke hier? Wie hast du dich hier in deinem eigenen Geschäft gefühlt?
3: Ein bisschen fremd, weil es ging alles so schnell. Ne? Also wir haben mit Peter Marxen damals die ganze Geschichte in einem Monat durchgezogen, also das ganze Finanzielle drum und dran und so. Und plötzlich stand ich hier mit dem Schlüssel in der Hand und um 7, was sonst nicht meine Art war, ins Pö zu kommen.
2: Wann war das genau?
3: Am 2. Januar 1979. Und also ich kam mir hier schon ein bisschen verloren vor. Und wenn wir nicht alle hier unheimlich geholfen hätten, erst mir mal gezeigt hätten, wie man überhaupt ein Bier einschenkt, hätte es wohl nie geklappt. Ne?
4: Der hatte in seinem Leben noch nie ein Bier gezapft. Der hatte noch nie hinterm Tresen. Den musste ich ein Jahr anlernen. Und das war auch sein Glück. Und das hat er auch angenommen. Also das lief auch alles ganz reibungslos.
0: Ich hatte Harriet, ne? Und Herr Reert hat mir alles erklärt, wie sowas läuft in der Kneipe, wie man einschenkt, wie man dies und das macht. Und ich habe die gesamte Mannschaft übernommen. Also das Einzige, was sich geändert hat, dass Peter Marxen weg war und ich war da.
5: Der Hessenstein in der Nähe der Ostsee, südlich von Kiel. In diese Idylle hat sich ein Mann zurückgezogen, der viele Jahre lang als die Verkörperung von Onkel Pöhl galt, bevor er dieses Ausflugslokal pachtete.
6: Dann kam jemand und sagte, es gibt einen neuen Ort im Wald, und zwar in dem ehemaligen Ausflugsrestaurant Hessenstein. Und dann sind wir da neugierigerweise mal hin, weil kolportiert wurde, dass das da sehr wild wäre und dass man sich da total frei benehmen dürfe, auch als deutlich unter 18-Jähriger. Und dann war es genauso.
1: Rocco kam eines Tages hier an, also als Waldmann verkleidet, als Förster mit Hut und Mantel und so einen dicken Umhang um und so. Und sagten doch zu mir wirklich, im Ernst, bist du der neue Wirt hier? Ich sag, ja. Ja, sag, dann stell mal die Flasche kalt. Die haben wir bei Famila geklaut, die wollen wir doch hier aussaufen. Oh, das ist ja interessant, das ist ja toll. So hat noch keiner gesagt.
6: Der hatte eine andere Art von Umgang. Dem waren wir nicht lästig. Der wollte sich loswerden. Am Anfang haben wir gedacht, das ist so ein Hippie-Jazz-Wixieland-Vogel. Aber dann hat er uns gezeigt, wo der Bartel den Moss holt musikalisch. Und im ausgelagerten Pö, im Hessenstein, auf dem Wald, da habe ich meinen Scheiß gelernt. Und Peter hat mir alles beigebracht. Und den Pudel haben wir dann quasi versucht, das zu professionalisieren. Ich vermute mal, dass der Pudel gar nicht mal so anders zum Pö war am Anfang. Also wir haben halt allen Freunden und allen Künstlern, die wir interessant fanden, gesagt, ihr könnt bei uns auftreten. Ich glaube, Hamburg funktioniert ja über die drei großen P. Palette, Pö, Pudel. Palette war der erste große P-Laden in den 60ern. Dann kam nahtlos, übergangslos das Pö. Und dann, nach dem Ende des Pö, relativ kurz der Pudel. Es gibt also einen magischen P-Zusammenhang, der von mir bis zum jetzigen Zeitpunkt noch nicht ganz durchdrungen worden ist. Es gibt ja manchmal Dinge, die man übernimmt, von denen man noch nicht, gar nicht weiß, warum man sie tut, die aber erst später bei langen Nachdenken begreift man, wer da den Samen in einem gelegt hat. Und vielleicht war es Peter Marxen.
0: Meine Planung damals war, ich gedacht, das machst du so 3-4 Jahre und schauen wir mal. Und dann sind irgendwann 7 draus geworden.
7: Das Musikprogramm hat sich ein wenig geändert. Es sind mehr Rock-Acts aufgetreten, was aber kein Nachteil war. Ich meine, der erste Auftritt von U2 fand dann da statt.
0: Nicht, dass es irgendwo einen Laden gibt, die von Free Jazz über Country-Musik bis Rock und Punk einfach alles gemacht haben.

1978 hörte ich in Eppendorf plötzlich Gerüchte, dass Pö soll verkauft werden. Da sollen McDonald's rein. Das konnte ich mir auch überhaupt nicht vorstellen. Also mein Stammlokal oder

0: Die holten sich alle ihre Getränke und hüpften immer damit hoch. Die haben das nie getrunken, sondern der ganze Fußboden schwamm.
1: Das habe ich auch als unsere Aufgabe gesehen, ne? Dass wir also neue Sachen machen und eben auch Reinfälle dabei gab. Aber ein paar Sachen sind ja auch herausgekommen, die ganz erfolgreich waren. Pat Messini zum Beispiel, also der war ja so oft da, der ist manchmal zweimal im Jahr aufgetreten. Und zu der ganzen Band hatten wir ein unheimlich familiäres Verhältnis.
2: Roger Jass hat sich viel Mühe gegeben, aber es war doch eine andere Atmosphäre auf einmal da. Irgendwie war das eine andere Zeit.
1: Das war auch die Zeit, wo hier die ersten Eigentumswohnungen entstanden und wo ganz Eppendorf ein bisschen aufgehübscht wurde. Und ja, für die Szene, das passt ja auch irgendwann nicht mehr so richtig damit rein, ne?
3: Das Onkel Pö war marode, der Fußboden war voller Schimmel. Es musste renoviert werden, und zwar über einen Zeitraum von, glaube ich, mindestens 9 Monaten bis zu einem Jahr. Das passierte so 83. Und das war auch einer der Gründe, warum das Onkel Pö danach nicht mehr richtig ins Leben kam. Die alte Holzbühne, der alte Holzboden, der lebte, das swingte, da war wirklich Musik drin. Danach war es Beton. Es war schwarz, es sah aus wie früher, aber es war nicht wie früher. Es war kälter, es klang nicht mehr so gut. Und ich glaube, intuitiv hat sich das auch auf die Qualität der Musik und auf die Qualität des Erlebnisses des Onkel Pö ausgewirkt.
0: Als Holger aufhörte, war es ja so, dass die bekannten Bands in die Alster Sporthalle gingen, in größere Hallen. Und wir waren ja nun wirklich ein klitzekleiner Club.
1: Wenn wir unser Programm für den nächsten Monat fertig hatten, hatte ich 50.000 D-Mark damals Kosten am Hals.
0: Was willst du denn für Eintrittsgeld nehmen? Das war dann irgendwie auch Schluss. Du konntest das nicht mehr tragen finanziell.
1: Dann stand ich nachher vor der Entscheidung, willst du das bis ans Ende deines Lebens machen oder nicht? Und das kann man nicht, ne?
4: Abschied von Onkel Pö. Eines der berühmtesten Jazz-, Pop- und Rocklokale in der Bundesrepublik, Onkel Pös Carnegie Hall in Hamburg, ist dicht. Am Ende waren es finanzielle Probleme, die für den Abgesang sorgten.
5: Also das ist für mich eine ganz schöne Tradition und ich bin wahnsinnig traurig, dass es halt zum letzten Mal hier ist. Und ich verstehe es auch immer noch nicht.
6: Traurig, dass es zumachte irgendwo.

0: Das ist irgendwie eine Generation, ne? Die jetzt zu Ende geht, ja. Ne?
1: Ich glaube, dass jede Generation sich ihre eigenen Clubs schafft, ne? Und es ist nur eine Frage, wie das denn aussieht und in welchen Stadtteilen es stattfindet und wo es eben möglich ist. Ne?
2: Überall da, wo auch Subkultur ist, gibt es Orte, wo Leute Musik machen. Ja? Und wo Leute zusammenkommen und irgendwann kommen auch welche, die nicht nur rumhängen, sondern die machen irgendwie Musik. Natürlich entsteht auch, wissen wir ja auch, überall da, wo wenig ist, entsteht natürlich auch nicht selten Großes.
3: Letzte Handgriffe für den letzten Weg.
4: Und dann steht man natürlich da und muss halt irgendwie improvisieren.
3: Bjarne und May widmen ihr Berufsleben dem Tod.
4: Einfach das machen, worauf man Lust hat.
3: Wenn Worte fehlen, eine Herausforderung.

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3: Heute bei den Weltbildern. Tourismusflaute in Florida. Wie die Lage in den USA manche Reisende abschreckt, mit Folgen für sonst beliebte Urlaubsziele. Neues AKW direkt an der Ostseeküste. Warum Polen sein erstes Atomkraftwerk bauen will und die allermeisten dafür sind. Tierisch was los hier. Wie Hunde in Belgien als Restaurantgäste mal richtig kulinarisch schwelgen dürfen. Wir beginnen in den USA. Traumziel vieler Urlauber, auch aus Deutschland. Aber sorgt die immer wieder abschreckende Politik von US-Präsident Donald Trump jetzt für spürbare Verluste in der Tourismusindustrie? Wir sind in Florida unterwegs, wo viele Anbieter klagen über weniger Reisende, vor allem aus Europa und Kanada.
4: In Cape Coral an der Golfküste Floridas treffen wir einen Mann, der sagt, ihn hat Donald Trump im letzten Jahr $250.000 gekostet. Marco Wischmeier kam vor 11 Jahren aus Deutschland hierher, betreut heute mehr als 40 Ferienhäuser in der Region. Er hat viele kanadische und europäische Kunden und die hätten sich im vergangenen Jahr in großer Zahl gegen einen Urlaub in den USA entschieden.
5: Bei uns war der Tourismus, die Buchungen wirklich down, also ganz schlimm.
4: Und was sagen die dir, warum sie nicht mehr kommen?
5: Wegen Trump.
4: Die sagen das klar.
5: Wegen der politischen Situation. Da kann man nicht mehr hinfahren.
4: Seine Stammgäste würden auch weiterhin kommen, sagt Marco. Aber das alleine reiche nicht, um wirtschaftlich erfolgreich zu sein.
5: Wir hatten keinen Umsatzrückgang während der Pandemie. Wir hatten keinen Umsatzrückgang während der schlimmen Hurricanes. Wir hatten den ersten Umsatzrückgang mit der zweiten Amtszeit von Donald Trump.
4: Laut offiziellen Zahlen kamen 2025 in etwa so viele Urlauber nach Florida wie im Jahr zuvor. Aber vor allem aus dem Inland. Aus Kanada reisten hingegen fast 15% weniger an. Insgesamt verzeichneten die USA im letzten Jahr bei internationalen Touristen ein Minus von 6%. Sandra Rios arbeitet für den Tourismusverband von Naples und Umgebung, etwas weiter südlich an Floridas Golfküste. Auch hier sahen die Zahlen zuletzt nicht gut aus. Aber Sandra betont, alles laufe prima. Doch auch sie sagt klar, Inlandstourismus allein könne ausbleibenden ausländischen Tourismus auf Dauer nicht aufwiegen.
6: Da gibt es definitiv einen Unterschied. Wir lieben die internationalen Touristen, weil sie ihren Urlaub lange im Voraus planen. Wir wissen also, dass sie kommen und die Hotels voll sind. Aber sie bleiben auch länger. 1, 2, 3, 4 Wochen, manchmal sogar 2 Monate.
4: Besucher aus dem Ausland geben laut US-Reiseverband im Schnitt $4.000 pro Reise aus. 8-mal mehr als Inlandstouristen. 3 Stunden weiter nördlich in Johns Pass. Hier treffen wir noch jemanden, der sagt, wir haben kein Problem mit dem Tourismus. An Hubbards Marina werden Fische von einer Angeltour filetiert, während ein anderes Boot gleich zur Delfintour aufbricht. In Naples hatte uns ein Kapitän abseits der Kameras erzählt, dass er den Einbruch im letzten Jahr gespürt habe. Ein Minus bei Delfintouren, die vor allem internationale Besucher buchen, ein Plus bei Angeltouren, für die sich vor allem Amerikaner interessieren. Hier in Johns Pass haben sie eine andere Erfahrung gemacht. Captain Dylan Hubbard betreibt ein Bootsunternehmen in 4. Generation. 12 Schiffe gehören zur Flotte. Er sagt, ihr Jahr war gut.
7: Wir haben keinerlei Einbruch beim Tourismus bemerkt. Anfang 2025 war etwas schleppend. Das lag an den Hurricanes 2024. Es war eine Herausforderung, klarzumachen, ja, wir sind von 2 massiven Hurricanes getroffen worden, aber wir haben den Wiederaufbau geschafft.
4: Hurricanes, nicht Trump. Auch das eine mögliche Erklärung für weniger Besucher. Zumindest hier an der Golfküste. Doch Captain Dillon setzt uns noch auf eine andere Spur.
7: Wenn man an Florida denkt, denkt man natürlich an Orlando. Mickey Mouse zieht international Besucher an. Und die Leute wollen dann nicht nur Disney World sehen. Sie machen den Flug, kommen aus dem Ausland. Da locken dann auch unsere Strände.
4: Der Disney-Konzern warnte allerdings jüngst, dass ein, Zitat, Rückgang bei internationalen Besuchern in seinen US-Vergnügungsparks das Wachstum schwäche. Es scheint also doch ein Problem zu geben. Das bestätigt uns auch ein Reiseagent, der ausschließlich Disney-Urlaube vermittelt.
8: Es ist sehr klar, dass viele internationale Reisende, die normalerweise nach Walt Disney World kommen, jetzt andere Ziele wählen. Ich habe viele kanadische Kunden, die mir sagen, dass sie sich dieses Jahr wohler fühlen, nach Disneyland Paris zu reisen.
4: Chris French macht den Job seit vielen Jahren. Disney ist ein Motor für den Tourismus in Florida und der scheint zu stottern.
8: Es ist offensichtlich, dass Florida einen Tourismusrückgang verzeichnet. Das deutlichste Zeichen dafür, Disney bietet Sonderangebote, um Besucher anzulocken. Ich habe noch nie großzügigere und mehr Angebote gesehen als jetzt für Walt Disney World.
4: Auch Immobilienmanager Marco Wischmeier versucht es mit Rabatten. Er zeigt uns eins der Häuser, die er vermietet. Niedrigere Preise, mehr Werbung, so will er wieder mehr ausländische Urlauber anlocken. Aber jetzt komme auch noch der Irankrieg dazu.
9: Unser Lawn Service, der mäht alle Grundstücke. Die fahren Trucks und haben einen Anhänger hinten dran. Und wenn der Benzinpreis um 25% steigt, dann haben die 25% mehr Benzinkosten und das müssen die umlegen.
4: Also steigen auch die Preise wieder.
9: Ja, und wenn die Leute nicht kommen, weil sie nicht wissen, ob sie genug Benzin haben, um zurückzufliegen, ist schwierig. Es ist wirklich eine ganz, ganz schwierige Situation.
4: Marco sorgt sich weiter um ausbleibende Urlauber. Dillon bleibt zuversichtlich. Für Florida ist entscheidend, wer von ihnen Recht behält. Denn nicht nur die beiden Männer leben vom Tourismus. Der Wohlstand des ganzen Bundesstaates hängt davon ab.
3: Traumstrände gibt es auch an der polnischen Ostseeküste. Genau hier will Polen sein erstes kommerzielles Atomkraftwerk bauen. Denn die Regierung will das Land klimaneutral machen und setzt dafür auch auf Kernenergie. Bislang liefern Kohlekraftwerke rund 60% des Stroms. Damit soll in wenigen Jahren Schluss sein. Stattdessen sollen dann Atomreaktoren rund ein Fünftel des polnischen Stromverbrauchs abdecken.
10: Warum baut Polen ein Atomkraftwerk? Hier. Und warum finden das fast alle gut? Noch immer kommt Polens Strom vor allem aus Kohle. Das einzige EU-Land, das noch Steinkohle fördert. Die Kumpel waren mal stolz der Nation. Aber Polen muss die EU-Klimaziele erfüllen. Das ginge mit Erneuerbaren, sagen manche, oder eben mit Atom. 90% der Polinnen und Polen sind für das neue Kernkraftwerk. Genau hier soll es hin, an einem der unberührten Abschnitte der pommerschen Ostseeküste. Nur 200 Meter vom Strand entfernt will Polen sein erstes Atomkraftwerk bauen. Sie treffen sich gleich hinterm Küstenwald, um zu sehen, wie weit der Feind schon gekommen ist. Denn sie sind gegen den Bau, gegen die Reaktoren direkt vor ihrer Haustür. Wenn ich mir das anschaue, dann ist das schon nicht mehr mein Zuhause. Die kommen mit Bulldozern. Die wollen mit Atomstrom unsere Lebensqualität verbessern. Und das entscheiden Leute, die selbst nie hier waren. Ein Reaktor allein wird 1117 Megawatt haben. Und die Wärme geht dann doch in die Ostsee. Und jetzt was? Hat unser Wasser dann überhaupt noch Badequalität oder nicht? Der Wald ist schon großflächig abgeholzt. Hunderte Hektar weg, im Namen des Umweltschutzes. Laut Green Deal der EU muss auch Polen klimaneutral werden. Und das, sagt die Regierung, gehe am besten mit Atomkraft. Sage und schreibe, 90% der Polinnen und Polen haben nichts gegen den Bau eines Atomkraftwerks. Auch wenn die letzte Umfrage vom Energieministerium selbst stammt, Sie hier sind mit Ihrem Protest ziemlich allein. Ich gehöre zu der Minderheit, die glaubt, dass Atom nicht die Lösung ist. Die Technologie war vor 70 Jahren modern. Man braucht Uran dafür. Das ist auch ein fossiler Brennstoff. Uranerzabbau ist noch umweltschädlicher als Kohlebergbau.
11: Ist jeszcze gorsza niż przy wydobyciu węgla.
10: In den Dörfern rund um die Baustelle hängen Anti-Atom-Plakate. Aber selbst hier sind die Gegner in der Minderheit. Denn viel mehr als Tourismus gibt es hier bislang nicht als Einnahmequelle. Die AKW-Firma hat schon vor Jahren ein Infobüro eingerichtet, verspricht Arbeitsplätze und Infrastruktur. Sogar eine Bahnlinie soll es wieder geben, erklärt Maja Gadowska den interessierten Besuchern. Die Gegend bekomme eine Zukunft, sagt sie. Sie ist selbst von hier, hat sich fortbilden lassen und ist jetzt so eine Art Atombotschafterin. Am Anfang haben die Leute erst mal nach Kernenergie gefragt. Heute kommen andere Fragen. Die Leute wissen mehr über Atom, haben weniger Angst, suchen nach Jobs und Möglichkeiten für sich selbst. Ich war selbst in mehreren Kernkraftwerken. Ich habe keine Angst vor dieser Technologie. So soll das Kraftwerk aussehen, der erste Reaktor in 10 Jahren ans Netz gehen. Vorbereitet wird das Ganze auch nahe bei Warschau im staatlichen Kernforschungszentrum. Hinter dieser Tür ist Maria, der ganze Stolz des Zentrums.
12: Please join us on a visit to Maria Reactor.
10: Der Direktor persönlich lädt ein. Maria sieht ein bisschen aus wie ein Schiff, sogar mit Rettungsring wegen des Kühlwasserbeckens. Maria ist ein Forschungsreaktor, gebaut vor 52 Jahren zu Zeiten des Sozialismus. Von polnischen Wissenschaftlern, darauf legen sie Wert.
12: This is not operational now.
10: Ist gerade alles abgeschaltet und alles ist offen. Wir können da also gut mal reinschauen. Man kann sehen, wie sorgfältig das alles designt worden ist. Benannt ist Maria nach Marie Curie, der polnischen Nobelpreisträgerin. Mit Kernspaltung haben sie hier täglich zu tun, forschen zur Nuklearmedizin, beliefern Kliniken mit radioaktiven Isotopen. Die werden in speziellen Kammern hergestellt. 80 cm dicke Glasscheiben schützen die Forscher vor der Strahlung. Atomkraft hält man hier für eine gute Sache, für sehr sicher und versteht nicht, warum Deutschland ausgestiegen ist. Ich denke, da kann man etwas lernen von Polen. Ich bin überhaupt dafür, dass man voneinander lernt. Und jetzt ist Polen Vorreiter. Wir haben es geschafft, unsere Gesellschaft aufzuklären, ihnen zu sagen, dass die Technologie gut erforscht ist. Die Sicherheitsvorgaben sind streng und werden von ausgebildeten Ingenieuren überwacht. Am Ende hat man eine transparente Umgebung. Und wenn du die Dinge verstehst, hast du keine Angst.
13: Czasem obawiamy się.
10: Die Gesellschaft aufklären, dazu hat man Marie Curie mehr als 100 Jahre nach ihren beiden Nobelpreisen quasi reanimiert. In Videoclips lässt man sie die Kernkraft erklären und dafür werben. Es sei Zeit für das polnische Atom.
13: Czas na polski atom.
10: Selbst die Opposition sieht das so. Im politisch ansonsten eher gespaltenen Polen herrscht in Sachen Kernkraft ungewöhnlich breiter Konsens. Genau wie in der Bevölkerung. Protest gegen die Kraftwerkspläne gibt es kaum im Land. Es gibt eine gewisse Aversion gegenüber der Kernkraft, vor allem wegen Tschernobyl und der radioaktiven Wolke danach, weil Leute Probleme mit der Schilddrüse und Ähnliches bekamen. Aber im Großen und Ganzen scheint mir Atomkraft recht sicher. Sie ist der Weg zur Energieunabhängigkeit des Staates. Sehr gut. Atom ist die sauberste Energie. Nicht gut ist, dass wir die Pläne seit langem haben und bisher nichts draus geworden ist. Wie mein Mann schon sagt, es ist saubere Energie, alles schreitet doch voran und viele Länder haben das schon. Wir sind aus der Energiebranche, wir arbeiten mit Erneuerbaren und trotzdem, Atomkraft ist ein Must-Have, ehrlich, die einzig zuverlässige Basisenergie. Sie vergiftet die Luft nicht, oder? Kohle sollte doch längst der Vergangenheit angehören, meine Meinung. Polen steckt mitten in der Energiewende, muss weg von der Kohle, die hier immer noch die Hauptstromquelle ist. Das Land will, wie die gesamte EU, bis 2050 klimaneutral sein. 2040 soll das neue AKW komplett am Netz sein, so der Plan. Aber der geht nicht auf, sagen sie bei Greenpeace und führen neben einem Umweltrisiko auch ganz andere Argumente ins Feld. Die Kohleverstromung hört ja schon vor 2040 auf, schrittweise. Also brauchen wir schon für die 30er Jahre andere Energiequellen. Wir bei Greenpeace sind auch deshalb nicht für das Kernkraftwerk, weil die Technologie teuer ist und mit Verzögerungen zu rechnen ist. Wahrscheinlich wird der erste Strom nicht vor 2040 fließen. Wir könnten viel mehr und viel billigeren Strom aus Erneuerbaren haben. Und Polen ist bei Erneuerbaren schon weit gekommen. Ihr Anteil stieg in den vergangenen Jahren auf 30%, dank staatlicher Förderprogramme für Bürger und Unternehmen. Doch bei der Windkraft ist es mit dem schnellen Wachsen erstmal vorbei, denn Polens rechtskonservativer Präsident, ein Kohlefan, hat Veto eingelegt gegen ein für den Ausbau nötiges Gesetz. Seitdem gehen die Investitionen in Windkraft zurück. Die Energiewende ist nirgendwo deutlicher zu spüren als in Oberschlesien. Polens Steinkohlerevier war lange Zeit Motor der Industrie. Früher kam Polens Strom zu 90% aus Kohle, jetzt sind es immerhin noch 60. Noch immer wird hier gefördert. Doch der Großteil der Steinkohle, die das Land verfeuert, kommt jetzt gar nicht mehr aus Polen. Importkohle ist längst viel billiger. Polnische Kohle muss vom Staat hoch subventioniert werden. Schichtwechsel im Bergwerk Staschitz. In bis zu 900 Metern Tiefe arbeiten die Männer. Knochenarbeit, sehr gut bezahlt. Polen ist das allerletzte EU-Land, das überhaupt noch Steinkohle fördert. 18 Bergwerke gibt es hier noch. Die Männer galten lange als Stolz der Nation und als unantastbar. Entlassungen waren undenkbar. Den Kohleausstieg empfinden deshalb manche hier als Verrat. Auf die Politik sind sie nicht gut zu sprechen, vor allem nicht auf Brüssel. Ein Fehler ist das. Kohle ist unsere Energiesicherheit, aber leider will das die EU mit ihrem Green Deal. Der Druck der Europäischen Union ist so hoch. Die wollen den polnischen Bergbau ganz dicht machen. Ich wollte schon immer Bergmann werden. Alle in der Familie waren Bergleute. Naja, jetzt bleibt uns nur der Vorruhestand. Auf Staschitz wird das noch dauern. Die Zeche soll noch 13 Jahre lang Kohle fördern, obwohl das nicht mehr wirtschaftlich ist. Aber Polens Bergbaulobby ist mächtig. Der EU geht der Ausstieg viel zu langsam. Nebenan auf Zeche Wujek ist seit einem Monat Schluss. Es wird nur noch aufgeräumt hier. Für die Bergleute gibt es entweder Umschulungen oder Frührente. Manche der ehemaligen Wujek-Kumpel arbeiten jetzt auf anderen Zechen. Denn nach dem neuesten polnischen Energiestrategiepapier sollen auch nach 2040 noch etwa 5% der polnischen Energie aus Kohle kommen. Einer der wenigen Atomgegner im Land findet das nicht falsch. Grzegorz Wiśniewski leitet das Institut für erneuerbare Energien. Und die, sagt er, vertrügen sich besser mit Kohle als mit Atom.
14: energetyki jądrowej.
10: Ein so starker Fokus auf Kernenergie lähmt doch die Entwicklung anderer Energiesektoren, etwa der erneuerbaren. Und ein so leistungsstarkes AKW, wie es jetzt geplant ist, ist absolut nicht flexibel. Aber für das Zusammenspiel mit Erneuerbaren und ihren Ausgleich braucht es Flexibilität in der Stromleistung. Da sind selbst Kohlekraftwerke flexibler. Polen

0: baut sein Atomkraftwerk an der Ostseeküste wegen des Kühlwassers. Gegen einen Anstieg des Meeresspiegels, heißt es, sei es gesichert. Und auch ein zweites Kernkraftwerk ist bereits in Planung. Der Standort wird noch gesucht. Ein Endlager für den Atommüll, der dann anfallen wird, hat man allerdings noch nicht gefunden.
1: Hector aus Kolumbien hat Schreckliches erlebt. Im Nachbarland Venezuela. Im Gefängnis. Venezolanische Sicherheitskräfte des Maduro-Regimes hatten ihn im Grenzgebiet zu Kolumbien gekidnappt. Ohne Grund, ohne Anklage. ARD-Recherchen zeigen jetzt, dass die Regierung Maduro offenbar gezielt Ausländer festgenommen hat, als Druckmittel, um zum Beispiel Erleichterungen bei Sanktionen zu erzwingen.
2: Barranquilla, Nordkolumbien. Die Tanzgruppe Urban Dance probt für den nächsten Auftritt. Hector Márquez genießt es, wieder mitzuproben. Er ist gerade erst zurück in Freiheit, nachdem er Furchtbares erlebt hat. Sicherheitskräfte des Nachbarlandes Venezuela hatten förmlich Jagd auf Ausländer gemacht und Hector und einen Kollegen aus dem Grenzgebiet nach Venezuela verschleppt, erzählt er. Die Freunde in Kolumbien bekommen ein halbes Jahr keine einzige Nachricht von ihm. Er ist wie vom Erdboden verschluckt. Hector ist gerade mal 18 Jahre alt, als er in einem venezolanischen Foltergefängnis landet. Einer von mehr als 100 ausländischen Gefangenen, ohne echte Anklage, erinnert er sich, ohne Prozess, ohne Anwalt. Du bittest, du flehst, aber du hast niemals irgendeinen Erfolg. Irgendwann übermannt dich die Verzweiflung. Viele von uns haben versucht, sich das Leben zu nehmen. Viele. Ich werde es nie vergessen, was ich erlebt habe. Es waren schreckliche Dinge, die deinen Geist aufgefressen haben. Jeden Tag. Was ich zurückbehalten habe, ist die Schlaflosigkeit. Ich kann nicht mehr schlafen. Schwerwiegende Vorwürfe. Wir wollen rausbekommen, was in Venezuelas Hauptstadt Caracas mit Ausländern wie Hector geschehen ist. In diesem Foltergefängnis, dem berüchtigten Rodeo Uno. Nach der Gefangennahme von Präsident Maduro durch die USA Anfang des Jahres entlässt das Regime hunderte Häftlinge. Wir stoßen auf eine WhatsApp-Gruppe von Ex-Häftlingen aus dem Ausland, die hier miteinander kommunizieren. Nummern aus den USA, 5 lateinamerikanischen und 10 europäischen Ländern, darunter Deutschland, Spanien, Frankreich, Italien und die Schweiz. Wir sprechen mit 20 von ihnen. Hat die venezolanische Regierung gezielt und systematisch Ausländer verschleppt? Dieser Männer behaupten ja. Am 16. März treffen sie sich in Genf, um auf ihr Schicksal aufmerksam zu machen. Sie berichten von unmenschlichen Haftbedingungen und Folter.
3: Also das ist sehr wichtig hier kommen für uns. Das ist die einzige Möglichkeit, zum zeigen am ganzen Welt, was passiert denn in Venezuela.
2: Die Ex-Gefangenen besuchen eine Sitzung des UN-Menschenrechtsrats. Oft als Touristen eingereist, wurden sie in Venezuela unter fadenscheinigen Vorwürfen als angebliche Terroristen eingesperrt. Ein Unrecht der Weltgemeinschaft bislang weitgehend unbekannt. Wir konfrontieren das venezolanische Regime mit den Vorwürfen, bis heute keine Antwort. Friseur Kustrim aus Bern macht mit einem Kollegen einen Segelturn durch die Karibik. In einem venezolanischen Hafen werden sie vom Militärgeheimdienst Venezuelas überwältigt und abgeführt.
4: Das war ein Drama für mich. Puh.
2: Acht Monate, ohne dass er seine Familie informieren kann. Machtlos, ausgeliefert. Für Friseur Kustrim eine einzige Tortur.
4: Also für meine Eltern war es sehr schwierig, zum Verstehen, was ist denn passiert. Ich habe sehr viele Kontakte mit meinen Eltern und sie können es nicht verstehen. Ja, ich melde mich nicht oder ich bin verschwunden. Keine Chance für meine Eltern. Sie haben es schon gewusst, etwas schlimm ist passiert. Ich musste am Anfang in eine psychische Klinik gehen. Ich könnte es nicht rausgehen, ich könnte es nicht schlafen. Das hat mich erstört, psychisch.

0: und sage, ich bin nicht mehr der gleiche Mensch als vorher.
1: Doch wozu das Ganze? Noch immer harren Verwandte von politischen Gefangenen vor den Toren von Rodeo Uno aus. Die Ausländer nur eine kleine isolierte Gruppe innerhalb der zu Unrecht Inhaftierten. Bei der Menschenrechtsgruppe Foro Penal bekommen wir eine Erklärung. Das Regime Maduro hatte sich nach den gefälschten Wahlen von 2024 auf heftigen internationalen Gegenwind eingestellt. Für mögliche Tauschgeschäfte mit ausländischen Regierungen brauchte der Unterdrückungsapparat Verhandlungsmasse. Menschliche Verhandlungsmasse. Es konnte um die Aufhebung von Wirtschaftssanktionen gehen oder um Kommunikationskanäle mit irgendeiner bestimmten Regierung. Die Ausländer wurden wie Mastvieh behandelt. Man sperrt sie ein und sucht im Laufe der Zeit nach dem Nutzen. Je länger sie dort sind, desto größer der Nutzen, desto attraktiver der Fall. Irgendwann findet man schon etwas, wogegen man sie eintauschen kann. Aktuell sind nach der Rechnung von Foro Penal noch immer 43 Ausländer und über 400 Landsleute in Venezuela inhaftiert. Nicht für alle hat der Albtraum ein Ende. Doch selbst für diejenigen, die freigelassen wurden, ist es ein mühsamer Weg zurück in die Normalität. Hector setzt auf Musik und Bewegung und Gemeinschaft, am liebsten stundenlang. Das Tanzen ist für mich eine Art Überlebensstrategie. Ich habe noch ein wenig Angst davor, aber es gibt mir auch mehr Lebenskraft. Ich fühle mich jetzt, nun sagen wir, frei. Es lässt mich wieder Freiheit fühlen und genau das ist es, was ich suche im Augenblick. Sich wieder frei zu bewegen, nach Monaten als Bauernopfer in einer kalten, dunklen, winzigen Zelle. Für Hector das pure Glück.
2: Diese Hunde können sich richtig freuen. Denn in unserem Nachbarland Belgien wartet auf sie nicht nur der heimische Fressnapf oder nur mal eben ein Leckerli. Nein, hier gehen sie kulinarisch so richtig in die Vollen.
3: Der perfekte Strandtag. Blauer Himmel, Sand unter den Füßen, Freunde treffen, auf der Promenade flanieren. Und danach ab ins Bistro mit dem Hund. Der Clou, in der Prassi Beach Terrace in Ostende gibt es seit diesem Jahr sogar eine eigene Speisekarte für die Vierbeiner. Das Highlight für die Hunde, sie können andere Hunde treffen und natürlich die Snacks. Ich denke, wenn das Herrchen oder Frauchen entspannt ist, ist es der Hund auch. Die Hunde hier wirken alle wirklich sehr entspannt. Das könnte auch an der Menüauswahl liegen. Snacks aus Hühnchen und Kauknochen. Dazu Rind, Fisch oder Geflügel mit Gemüse. Fine Dining für vier Pfoten. Der Renner, die Entenbrust. Es ist ein toller Ort und ich liebe es, dass sie auch an die Hunde denken. Wir nehmen unseren kleinen Vierbeiner gerne mit. Sie sind Familie. Umso schöner, dass sie hier auch einen besonderen Platz haben. Es ist die beste Terrasse in Ostende mit der schönsten Aussicht. Hunde dürfen mit rein. Sie sind schließlich unsere besten Freunde. Das Konzept kommt an. Für viele gehört der Hund längst zur Familie. Und mit einem Familienhund namens Maurice hat auch hier alles angefangen. Die Besitzerin war mit ihrer Familie in einem Restaurant in Monaco. Maurice wurde dort wie ein ganz normaler Gast behandelt. Begeistert von der Idee, beschloss sie, das auch in Ostende umzusetzen. Doch hier dürfen nicht alle Familienmitglieder rein. Kinder müssen draußen bleiben. Das Bistro sei nicht kindergerecht, so die Betreiber. Zutritt deshalb erst ab 18 Jahren.
4: Das ist der einzige Beachclub, der plus 18 ist, also wo keine Kinder sind, wo man sich dann wirklich mal in Ruhe zurückziehen kann.
3: Übertriebener Luxus oder clevere Marketingidee? Ich glaube, das ist nicht nur ein Trend. Ich denke wirklich, dass das in Zukunft weiter wachsen wird. Denn für viele ist ein Hund ein Familienmitglied. Vom Platz unter dem Tisch zum eigenen Menü. Ostende ist auf den Hund gekommen.
2: Das waren die Weltbilder. Das nächste Mal gibt es uns am 2. Juni.

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4: Eingerahmt von Gebirgen erstreckt sich Schlesien über den Süden und Südwesten Polens. Schlesiens Städte spiegeln Geschichte, seine Landschaften Erinnerungen. Bodenschätze machten Schlesien zum Motor für den Fortschritt in Europa. Hier gab es mächtige Kohlebarone mit großem Geltungsbedürfnis. Mythen und Märchen gediehen in verwunschenen Schlossparks und weitläufigen Urwäldern. Zwerge wanderten erst in den 80er Jahren nach Schlesien ein, haben aber mittlerweile Internetanschluss. Und wer weiß, wie es geht, erlebt über Rübezahls Riesengebirge die grenzenlose Freiheit.

0: Schlesien war schon immer durch seine Gewässer geprägt. Die Fischteiche bei Pockheu, dem früheren Kurbad Karlsruhe, gibt es seit 250 Jahren. Die Oder verbindet die traditionellen schlesischen Landschaften. Städte wie Oppeln wurden dort gegründet, wo sich die Oder einfach überqueren ließ. Brieck an der Oder war im Mittelalter Herrschaftssitz der schlesischen Piasten. Mehr als 5 Jahrhunderte lang. Entlang des Oderlaufs reihen sich uralte Parkanlagen und Festungen. Den Süden Schlesiens dominieren die Fördertürme. Rund um Katowice erstreckt sich das oberschlesische Industriegebiet, das schwarze Herz Polens. Die Arbeit von Jacek Paris beginnt, wenn die Frühschicht längst in den Berg eingefahren ist. Der erste Gang führt ihn in die Waschkaue. Dort wechselt er, wie alle Bergmänner, alltags gegen Arbeitskleidung. Letztere kann dann unter der Decke nach der Schicht trocknen und lüften.
1: Die Arbeit im Bergwerk ist außergewöhnlich gefährlich. Man muss besondere Qualifikationen mitbringen und regelmäßig medizinische Untersuchungen durchführen. Wir arbeiten ja tief unter Tage. Drei Schächte gehen weit unter die Erdoberfläche. Der älteste ist 700 Meter, der jüngste sogar 900 Meter tief.
0: Die ganze Region rund um Katowice lebt von und für die Kohle- und Stahlproduktion. Trotz Einsparungen sind es immer noch 32.000 Arbeitsplätze.
1: In den Schächten ist es stockfinster, kein Licht. Ohne unsere Lampen wären wir völlig verloren. Hier ist Ihre Ladestation. Jeder ist für sein eigenes Licht verantwortlich.
0: Und dann gibt es noch das kleine Paket, das Jacek hoffentlich nie öffnen muss. Im Falle eines Bergsturzes sichert es sein Überleben. Für gerade mal eine Stunde. Jacek Paris baut nicht unter Tage Kohle ab, wie die meisten Kumpel. Mit seinen Kollegen sorgt er für das Funktionieren der Fahranlagen. Der Schacht ist Ein- und Ausstieg

0: zu den Kohleflözen. Förderkörbe bringen Mensch und Material fast einen Kilometer tief in den Berg. Der Anschläger gibt zweimal Signal. Für den Mann an der Fördermaschine bedeutet das abwärts. In diesem Falle sehr langsam. Jacek und Kollege Raphael kontrollieren heute die Schachtführung, die verhindert, dass der Korb stecken bleibt. Sie schlagen gegen die schweren Schraubmuttern und hören auf ihren Klang. Oben klingt es plötzlich anders.
1: Wir müssen das hier sofort anhalten.
2: Das müssen wir machen, ja.
1: Anschläger, wir müssen den Steiger anrufen. Wir müssen das hier alles neu aufhängen. Ich halte das für sehr kritisch.
2: Nein, nein, wir schaffen das schon. Steiger, wir haben ein Problem. Der Schachtstuhl ist verzogen.
1: Bitte sagen Sie den Kollegen Bescheid und bereiten Sie das schon mal vor.
2: Wir werden versuchen, das mit den Hämmern und einem Kettenzug zu reparieren.
1: Ja, genau, sehe ich auch so. Aber es ist eine ernste Sache.
2: Alles klar.
0: Sind die Führungsschienen verzogen, blockiert der Fahrstuhl. Noch ein paar Stunden, dann hat die Spätschicht Feierabend. Um den Arbeitsweg kurz zu halten, legte man neben den Zechen Bergmannssiedlungen an. Nikisch Schacht wurde Anfang des 20. Jahrhunderts erbaut. Großzügige Wohnungen mit weiten grünen Innenhöfen machen Nikisch Schacht heute zu einem beliebten und coolen Viertel von Katowice. Die Oder fließt etwa 580 Kilometer durch Schlesien, bevor sie die westliche Grenze zwischen Polen und Deutschland bildet. Ihre Quelle liegt in Tschechien. Im Süden Polens durchbricht sie einen Gebirgszug, die Beskiden. Die Winter sind hier kalt und schneereich. Die Dörfer sind dann lange von der Außenwelt abgeschnitten. Zeit für Heimarbeit. Die Kunst, ein Loch schmuckvoll mit Garn einzufassen, nennt man Häkeln. Das hat in Schlesien eine besondere Tradition. 2013 wurde hier das weltgrößte Häkelstück hergestellt. Eigentlich ein Fall für das Guinness-Buch der Rekorde. Das ist es. 5 Meter kunstvoll umgarntes Nichts. Und das ist das Haus seiner Schöpferinnen. Es steht in Konjakow. Lucina und die 4 Frauen des Dorfes sind stolz auf ihre Leistung. Doch auf die offizielle Anerkennung ihres Rekordes warten sie bis heute. Im Häkelhaus treffen sie sich regelmäßig zur Handarbeit. Heute möchte Lucina ihnen eine Idee präsentieren. Doch vorher geht es um Muster.
3: Wir haben ja immer noch kein Zertifikat darüber, dass es im Buch der Rekorde eingetragen ist. Was haltet ihr davon, wenn wir noch eine Reihe dazu häkeln und uns dann da nochmal anmelden? Ich denke, dann wird es was.
0: Das klingt nach einem Plan. Die Damen häkeln sofort Vorschläge für Muster der Rekord-Extension. Konjakower Spitze ist bekannt für die Vielfalt der symmetrischen Blumen- und Pflanzenmotive. Das Häkeln kam vor 120 Jahren durch die Frau des damaligen Bürgermeisters ins Dorf. Was später zum kunstvollen Exportschlager wurde, begann aus bitterer Notwendigkeit.
3: Die Konjakower Häkelarbeiten haben einen praktischen Ursprung. Die Ehefrauen der Bergleute mussten nach der Hochzeit Hauben tragen. Doch die Menschen waren arm und die Frauen hatten kein Geld, um sich diese Hauben zu kaufen. Deswegen haben sie die gehäkelt.
0: Bald stellten die schlesischen Frauen fest, dass sich ihre Häkelarbeiten gut verkaufen ließen. Was früher die Spitzenhäubchen waren, sind heute die Häkelbikinis. Wer Mut zur Masche hat, ist mit dem Häkelbikini der Star am Strand.
4: Ja häkluje już od 5. roku życia.
3: Ich häkle schon seit meinem 5. Lebensjahr. Meine Mutter hat mir das früh beigebracht und es ist so geblieben. Und ich mag das Häkeln. Es gefällt mir, weil es so schöne Motive hat. Blumen, Blätter und so weiter. Und es stärkt Vorstellungskraft und Kreativität.
0: Von den Beskiden im Süden bis zu den Sudeten im Nordwesten erstrecken sich die Landschaften Schlesiens entlang des Einzugsgebietes der großen Flüsse Oder und Weichsel. Die wirtschaftlich große Vergangenheit Schlesiens hat die Zeit überdauert. Das Örtchen Malapane war bedeutender Eisenhüttenstandort. Schon der alte Fritz ließ hier Preußens Kanonen gießen. Später erreichten die Arbeiter die Fabrik über die erste Kettenbrücke Europas. Die Schneekoppe ist der berühmteste Berg des Riesengebirges. Vor etwa 100 Jahren lockte ein Wetterphänomen Flugzeugfans aus aller Welt hierher. Bei Südwind bildet sich vor der Schneekoppe eine stabile, lange Thermikwelle. Idealer Aufwind für Segelflieger. Piloten und Tüftler strömten zum Galgenberg, dem perfekten Startplatz. Sie entwickelten hier nicht nur das populärste Segelflugzeug der Welt, sondern bildeten bis 1945 mehr Segelflieger aus als auf irgendeinem anderen Schulgelände. Die Flugzeugwerft im Dorf Grunau ist in Fliegerkreisen eine Legende. Zwar gießt man heute Flugzeuge aus carbonverstärktem Kunststoff in Negativformen, doch Flugzeugbauer Hendrik Minarski pflegt die Tradition.
4: Dieses Flugzeug hat der Konstrukteur Edmund Schneider erstmals entwickelt. Es trägt den Namen des Ortes, in dem die Idee geboren wurde, Grunau Baby. In den frühen 20er Jahren fing hier das Segelfliegen an. Es kamen Flugbegeisterte von überall her. Das ist also weder ein deutsches noch ein polnisches, sondern ein europäisches Erbe. Hier ist noch etwas ganz Besonderes. Wir haben nämlich auch ganz alte Pläne. Das hier ist der Bauplan eines Grunau-Babys von 1935. Es sind alle Rumpfteile verzeichnet, inklusive der Metallteile. In dieser Halle haben wir noch die alten Maschinen, mit denen wir diese Schlossarbeiten selbst durchführen können.
0: »1923 verschlägt es den Schwaben Edmund Schneider als Reparateur für demolierte Segler nach Grunau. Doch Schneider ist von der Atmosphäre der Flieger-Community und dem Riesengebirge derart begeistert, dass er ein Flugzeug konstruiert, das von fast jedem einfach und preiswert nachzubauen ist. Das Grunau-Baby wird das Übungsflugzeug. Sogar israelische und australische Piloten lernen auf dem Baby die Grundbegriffe der Thermik. Schönen Gruß aus Grunau. Heute heißt Grunau Jeżow Sudecki und lebt noch immer vom Segelflug.
5: Okay, sieh nach, ob es senkrecht ist und dann tragen wir es.
0: Und in Edmund Schneiders alten Werkstätten werden auch noch demolierte Flieger repariert.
4: Kann ich helfen?
5: Nein, wir kommen schon zurecht.
0: Flugzeugbauer Hendrik ahnt schon, dass es schlimmer ist, als es aussieht.
4: Während des Landeanfluges, schon ziemlich nah am Boden, ist das Flugzeug aufgeschlagen. Es war ein junges Mädchen. Sie hat den Steuerknüppel zu stark an sich gezogen. Der Gleiter hat sich aufgebäumt und ist dann runtergesackt. Hier ist der Bruch. Wir machen das jetzt auf und wissen nicht, wie es drinnen aussieht.
0: Eigentlich sollte das Segelflugzeug demnächst an einem nationalen Wettbewerb teilnehmen. Hendrik hat Jacek Muschau geholt, einen erfahrenen Piloten. Der begutachtet den Schaden. Eigentlich will er in 2 Wochen den Wettbewerb fliegen.

0: Ich schätze deinen Optimismus, aber ich glaube, das wird nicht gelingen. Es gibt bislang noch zu viele Unbekannte.
1: Nebel und dichte, dunkle Wälder sind häufig im Riesengebirge. In ihnen gediehen Mythen und Sagen schon immer prächtig. Wie die Geschichte vom Berggeist Rübezahl. Die verwunschene Parkanlage des Herzogs von Württemberg-Oels verwandelt auch die Wälder nördlich von Opole in ein Paradies für Märchen- und Naturfreunde. Mitten im Wald hat eine wohlhabende Familie, reich geworden durch die Bodenschätze Schlesiens, das Schloss Moschen aus dem 18. Jahrhundert erworben. Die prunkvolle Residenz wurde im historisierenden Stil erweitert. Bis 1945 bewohnte diese Familie die 365 Zimmer des Gebäudes, in dem heute jeden Sommer Harry Potter-Rollenspiele stattfinden. 2,5 Autostunden weiter südlich, an der slowakischen Grenze, perfektioniert man die Kunst des Häkelns. Lucina Ligotska-Kochut hatte die Idee, mit Häkelkunst ins Guinness-Buch der Rekorde zu kommen. Sie beschaffte Geld vom Kulturministerium und versammelte die besten Häklerinnen. Das komplizierte Handwerk trainiert Körper und Geist gleichermaßen.
2: Ja, deine Mutter ist ein gutes Beispiel. Nach 2 Schlaganfällen war sie ja einseitig gelähmt. Aber dank des Häkelns wurde sie wieder fit. Warte, eine wunderschöne Eule. Ja, okay, vielleicht auch hier. Ja, so.
1: Die Gruppe bricht auf, um sich von ihrem großen Häkelwerk noch einmal inspirieren zu lassen. Im Gemeindezentrum von Konjakow ist man stolz auf die Damen und hat eine eigene Ausstellung um das Rekordstück kreiert. Selbst die Schöpferinnen sind immer wieder begeistert.
2: Das können wir an den Rand tun und hier noch eine Blume als Füller einsetzen. Was meint ihr? Ist die Zusammenstellung gut? Das ist unser Maßstab für unsere Kompositionen. Die Muster dürfen sich nicht vermischen. Wenn wir uns diese Häkeldecke ansehen, dann entdecken wir, dass jedes Motiv für sich steht, obwohl es mit dem Ganzen verbunden ist.
1: Lucina und ihre Freundinnen sind überzeugt, dass ihr Riesenwerk endlich als Weltrekord anerkannt wird.
2: Diese Tradition muss uns erhalten bleiben. Und weil bei uns auch die jüngeren Generationen mitmachen, bekommen wir das auch hin.
1: Die Sonne senkt sich über das Oder-Sperrwerk. Einige Kilometer weiter nördlich durchfließt der Strom die Stadt Opole. Das frühere Oppeln ist die historische Hauptstadt Oberschlesiens und seit 1950 Zentrum des gleichnamigen Verwaltungsbezirks. Opole ist seit jeher eine Industriestadt. Seit Mitte des 19. Jahrhunderts sichert eine florierende Zementindustrie hier die Arbeitsplätze. Im Süden Schlesiens, im Bergwerk bei Katowice, arbeitet man seit Stunden daran, den Schachtstuhl zu richten. Nicht ohne Druck, denn unter Tage nähert sich die Spätschicht ihrem Feierabend. 98% der gesamten polnischen Kohle liegen in der Erde Oberschlesiens. Ihre Verstromung versorgt ganz Polen. Aber noch gibt es Probleme mit dem Förderkorb.
3: Gut jetzt.
4: Damian!
3: Damian!
4: Damian! Es kann losgehen mit der Kontrolle. Wenn das Signal ertönt, geht die Fahrt los. Seid ihr bereit? Dann gebe ich jetzt das Signal.
1: Doch der erste Probelauf scheitert. Bericht an den Steiger.

0: Wenn wir es nicht rechtzeitig schaffen, dann müssen die Bergleute länger unten bleiben, obwohl sie schon Schichtende haben und eigentlich nach Hause wollen.
1: Als letztes Mittel wollen Jacek und Raphael den Rahmen mit einem Kettenzug richten. Nicht elegant, aber eventuell eine Lösung.
2: Okay, ja, warte, hier nochmal.
0: Nee, schlag da nochmal drauf.
2: Hilf mir mal eben. Da musst du nochmal draufhauen.
0: Nochmal, okay. Okay, das reicht. Sonst reißen wir die Schraube ab.
1: Zweiter vorsichtiger Probelauf. Diesmal läuft der Fahrstuhl leicht über die beschädigte Stelle.
0: Dankeschön, es hat geklappt. Ich rufe den Steiger an. Hallo Steiger, es hat geklappt. Die Fahrt der Bergleute kann sicher stattfinden.
1: Uhr. Schichtende. Die Spätschicht kann ohne Verzögerung nach Hause gehen. Oberschlesien ist der zweitgrößte Ballungsraum Polens. 8 von 10 Menschen leben in Katowice und Umgebung in Städten. Ganz anders die dünn besiedelte Wojewodschaft Opole. Ausgedehnte Naturschutzgebiete umrahmen pittoreske Dörfer. Sorgsam konservierte Industriedenkmäler zeugen von vergangener Betriebsamkeit. Das Gebiet um Wrocław herum ist der Verwaltungsbezirk Schlesien. Das ehemalige Breslau ist unangefochtenes Industrie-, Wissenschafts- und Kulturzentrum. Zentrales Gebäude und Wahrzeichen von Wrocław ist das alte Rathaus aus dem 13. Jahrhundert. Umgeben ist es vom Rynek, einer Art eckigem Marktplatz, der wiederum von malerisch restaurierten Häusern umschlossen wird. Das Ganze ist ausgezeichnet als Weltkulturerbe sowie Dreh- und Angelpunkt einer weltoffenen Universitätsstadt. Immer wieder versammeln sich kleine Menschentrauben um Zwerge. Fast 300 Stück überraschen in unerwarteten Posen. In den 80er Jahren gab es erste Zwergaktionen als Protest gegen das kommunistische Regime. Der Partei galten sie als subversiv. Heute sind sie eine Touristenattraktion. Die Geburtsstätte eines Teils der Zwerge ist dort, wo garantiert keine Touristen hinkommen. In der Werkstatt von Grzegorz werden sie aus Metall gegossen. Aber bevor das geschieht, muss der Zwerg erst einmal Gestalt annehmen, in einer Form aus Wachs. Und die muss Grzegorz Wagowski individuell erfinden.
3: Hier in der Form sieht man die Silhouette unseres Zwerges. Hier die Mütze, hier die Beine und da das Paket, das er austrägt. Das ist unser Kurierzwerg. Ich lege das gleich mit Tomek zusammen und fülle es mit Wachs.
4: Zaraz z Tomkiem złożymy i zalejemy odcinek kapowskim. Co możemy tu już robić?
1: Die Grundlagen für seine Arbeit hat Grzegorz in der Kunstakademie im russischen St. Petersburg erworben. Weitaus wichtiger ist Erfahrung.
3: Wenn das Wachs an den Wänden so anliegt wie ein guter Rotwein im Glas, dann bedeutet das, dass das Wachs die richtige Temperatur hat.
1: Der Bildhauer formt so ein Wachsmodell. Was jetzt herauskommt, ist also bereits der fertige Zwerg, eben nur nicht aus Bronze.
3: Wir haben ein bisschen zu lange gewartet mit dem Wachs. Es ist zu kalt geworden. Jetzt mache ich die Retusche unseres Modells. Hier sind noch diese Unreinheiten, aber das ist nicht schlimm. Das ist also unser fertiges Modell.
1: Der Wachszwerg verschwindet bald wieder in einer Kaltmanschette. Die wird 2 Tage lang bei 800 Grad gebrannt, was sie hart, spröde und sehr empfindlich macht. Das Wachs ist dabei restlos herausgelaufen und hat einen Hohlraum hinterlassen, der mit flüssigem Metall gefüllt werden kann. Die Auszubildenden aus der Ukraine haben stundenlang Bronze geschmolzen, eine Legierung aus Kupfer und Zinn. Der Zwergenguss muss jedoch erst einmal warten, denn heute muss eine Fabelfigur fertig werden. Dann ein Missgeschick.
3: Jemand hat aus Versehen die fertige Form umgekippt. Sie ist geplatzt. Kann sein, dass es jetzt nichts mit diesem Guss wird, aber ich hoffe, dass wir sie retten können.
1: Jede Form muss speziell abgedichtet werden, damit das Metall drin bleibt, die Luft aber entweichen kann. Die geplatzte Form erhält noch ein eigenes Stützkorsett. Die Arbeit von mehreren Tagen wäre sonst verloren. Zum Schutz gegen die über 1000 Grad Hitze tragen die Gehilfen Wollfilzkleidung. Im Sommer eine Tortur.
3: Jetzt packen die Jungs das Metall in den Tiegel und bereiten es für den nächsten Guss vor.
1: Das Zwergenbusiness boomt im aufstrebenden Wrocław. Ursprünglich ein Kunstprojekt, ist es längst zum Prestigeobjekt geworden. Private Kunden geben bei Grzegorz häufig ihren Zwerg in Auftrag. Über Nacht erkaltet der Guss. Am nächsten Morgen wird er aufgebrochen. Die Assistenten haben ihr Bestes getan. Meister Grzegorz ist gespannt. Waren 3 Tage Arbeit umsonst?

0: Das hatte sich bereits verschoben. Und jetzt ist es stark verschoben. Oje.
1: Es ist ein Arm für das Fabelwesen, das bald geliefert werden muss.
0: Oh, sehr merkwürdig. Es ist sehr gut. Das, was gestern passiert ist, also, dass sie in zwei Teile gesprungen ist, machte sie eigentlich unbrauchbar. Und ich dachte, dass wir sie überhaupt nicht mehr benutzen können. Aber es ist alles sehr, sehr gut geworden. Oh, Wunder.
1: Kommt so ein Guss aus der Form, geht die eigentliche Arbeit erst los. Die Kanäle für das Entweichen der Luft und Zuläufe für die flüssige Bronze müssen entfernt werden. Ob Engelsarm oder Paketzwerg. Danach geht es in die Sanddusche. Grzegorz, kleiner Kurier, begrüßt nun für die nächsten Jahre die Kundschaft vor einem Logistikzentrum in Wrocław. Nirgendwo in Europa lebten einmal mehr Juden als in Polen. Ihre organisierte Vernichtung durch die Nationalsozialisten war längst in vollem Gange, als der Zweite Weltkrieg ausbrach. Der Holzturm des Senders Gleiwitz markiert diesen Tag. Am 31. August 1939 überfielen ihn kostümierte SS-Männer, um einen Überfall polnischer Freiheitskämpfer vorzutäuschen. Am nächsten Morgen begann der Krieg. Schon vorher hatte begonnen, was als Shoah in die Geschichte eingehen sollte. Bereits 1938 wurden jüdische Geschäfte zerstört und Synagogen niedergebrannt. Mitten in Breslau, damals Teil des Deutschen Reiches, stand die neue Synagoge. Am 9. November 1938 brannte auch sie. Die in Norwegen geborene jüdische Schauspielerin Benteke Hahn hat zusammen mit einem polnischen Partner eine Stiftung ins Leben gerufen, um Breslaus Synagogen wieder aufzubauen.
2: Diese ganzen Wohngebäude hier rundherum stehen jetzt auf dem Gelände der Synagoge. Das war ein sehr, sehr großes Gebäude, was hier stand.
1: Nach den Novemberpogromen und dem Beginn des Zweiten Weltkriegs harrten noch über 10.000 Breslauer Juden in der Stadt aus. 1941 begann auch ihre Deportation nach Auschwitz. 38 überlebten.
2: Guck mal, wie dick die Grundmauern sind. Die sind sehr solide. Man sieht, dass das ein riesiges Gebäude war.
1: Wenige Tage nach der sogenannten Reichskristallnacht wurde das Gebäude abgerissen und eingeebnet. Den Bauschutt betonierte man zu. Jüdische Geschichte, die heute archäologisch erfahrbar ist.
2: Ich gehe nach oben und gucke mal auf die andere Seite. Diese Mauer ist nicht original. Das da hinten ist eine Mauer der Synagoge. Sie ist wunderschön. Sie müssten das besser hervorheben, denn das ist die letzte Originalmauer.
1: Wrocław soll wieder eine lebendige jüdische Gemeinde bekommen. Dafür setzt sich Benteke Hahn ein. Aber die öffentliche Resonanz im katholischen Polen dafür ist gering. Kahan ist auf ihr eigenes Engagement angewiesen. Mit der Synagoge zum Weißen Storch hat sie bereits Großes geleistet. 2010 wurde mit dem Wiederaufbau durch die Benteke-Hahn-Stiftung begonnen, die dafür 10 Millionen Euro eingesammelt hatte. Benteke Hahn stammt aus einer orthodoxen jüdischen Familie. In Tel Aviv und New York begann sie ihre Karriere als Schauspielerin und Sängerin.
2: Für mich ist die Synagoge ein wichtiger, aber auch ein interessanter Ort, weil hier zuerst Deutsche waren und dann Polen. Und alle fühlten, dass es ihr Haus ist, weil sie einfach Juden waren. Die Geschichte hat nur sehr wenige von ihnen übrig gelassen. Aber das Gebäude steht wieder da.
1: Im Obergeschoss der Synagoge hat sie eine Dauerausstellung mit Zeitzeugeninterviews und Dokumenten eingerichtet. Denn für sie ist es das Wichtigste, dem Vergessen entgegenzuarbeiten.
2: So, das war's. Ich habe mal eine Statistik gelesen. Fast alle Menschen, die nach dem Krieg hier hingekommen sind, waren alleine. Sie hatten alle Angehörige und Freunde in den Konzentrationslagern verloren.
1: Im Januar 1945 hatte Adolf Hitler Breslau zur Festung erklärt. Bevor im Mai die absehbare Kapitulation kam, mussten noch 200.000 Menschen sterben. Der erbitterte Häuserkampf hatte mehr als 2/3 aller Gebäude in Trümmer gelegt. Als die Rote Armee kam, mussten alle Deutschen Breslau und Niederschlesien verlassen. Nur in den ländlichen Gebieten am oberen Lauf der Oder durften Deutsche bleiben. In der Region um Opole hat bis heute noch jeder 10. deutsche Vorfahren. Der St. Annaberg. Der Vulkanhügel ist Symbol deutsch-polnischer Konfrontation. Ein katholischer Wallfahrtsort, nach dem Ersten Weltkrieg heftig umkämpft von deutschen Freikorpssoldaten und polnischen Aufständischen. Im Andenken daran ließen die Nazis in einem alten Kalksteinbruch nebenan den Feierplatz der Schlesier errichten, ein Amphitheater. Die geplanten Tingspiele wurden hier nie abgehalten. Stattdessen lässt sich ein kleines botanisches Wunder bestaunen. Die Biologin und Rangerin der Anlage, Elspieta Vitosa, kennt die verborgenen Qualitäten dieses seltsamen Ortes. In windgeschützter, sonnenbeschienener Lage ermöglicht das nie wirklich genutzte Amphitheater das Wachstum von Orchideen.
2: Für mich ist dieser Ort faszinierend und biologisch interessant, weil keine 100 Jahre vergangen sind, seitdem das Gelände nicht mehr genutzt wird. Und jetzt sind hier schon Orchideen. Orchideen sind Pflanzen, die lange Zeit brauchen, um an die Oberfläche zu kommen und zu blühen.
1: Elspieta weiß, wo es Orchideen gut geht.
2: Einige sind sehr unauffällig. Wir erwarten solche Orchideen nicht, wenn wir in den Blumenladen gehen. Der breitblättrige Stendelwurz gehört nicht zu den besonders faszinierenden Blumen. Auf den ersten Blick. Aber wenn man genauer hinsieht, ist er wunderschön. Die untersten Blüten sind bereits verblüht. Aber ganz oben ist noch eine Blüte.
1: Vor dem alten Kalkbrennofen führt ein geheimnisvoller Gang unter das Amphitheater. Wer hier hineingeht, darf keine Angst vor Vampiren haben.
2: Es ist schwer zu sagen, was das für Gänge sind und wozu sie gebraucht wurden. Wahrscheinlich verstaute man hier den Sprengstoff, mit dem man den Kalkstein für das Amphitheater bearbeitet hat. Genau das sind die idealen Plätze für Fledermäuse. Sie benötigen eine hohe Luftfeuchtigkeit und eine etwa gleichbleibende Temperatur.
1: Diese Kolonie der Fransenfledermäuse ist dankbar für den umkämpften verlassenen Ort am Annaberg. Ab 1948 kommt die Antonov II unermüdlich in allen Staaten des Warschauer Paktes zum Einsatz. Weil sie so praktisch für kleine Pisten ist, fliegt sie auch in Jelenia Góra, dem früheren Hirschberg. Hendrik will heute sein havariertes Segelflugzeug testen. Sein Team möchte damit an einem nationalen Wettbewerb teilnehmen. Probeflug.
0: Das ist der Bereich, der repariert wurde. Man sieht nichts mehr. Mal sehen, wie er sich im Flug verhält. Aber ich denke, es ist solide. Heute haben wir den Abschluss der Reparatur des Gleiters und den technischen Kontrollflug. Damit enden immer diese schwerwiegenden Reparaturen. Es muss alles im Flug überprüft werden. Wir haben außergewöhnlich viele Arbeitsstunden da reingesteckt und ich glaube, dass es sich gelohnt hat.
1: Damals, auf dem Galgenberg, rasten die Gleiter eine steile Rampe am Hang herunter. Auf dem platten Startplatz im Tal braucht es ein Schleppflugzeug. Der Vorteil, man erreicht größere Höhen und kann gezielt sogenannte Thermikschläuche anfliegen, also Bereiche mit starken Aufwinden. Pilot Jacek koppelt sich ab und fühlt sich aufmerksam in die aktuellen Luftströme ein. Heute ist kein Südwind. Die lange Welle vor der Schneekoppe als Auftriebsquelle fällt also weg.
3: Man macht nichts ohne Leidenschaft. Wenn man etwas ohne Leidenschaft macht, macht man es nur halbherzig. Ich kann mir nicht vorstellen, Fliegen nur als Job zu betreiben. Das muss Freude bringen.
1: Von den Osthängen der Sudeten läuft Niederschlesien sanft in die Ebene aus, die in Jahrhunderten von den Wassern der Oder gebildet wurde. Die Flussauen sind die Reste des vor seiner Begradigung stark mäandernden Flusslaufs. Ein Paradies für seltene Vögel. Die dünn besiedelte Region rund um Opole fasziniert mit ihrer prächtigen und ursprünglichen Natur. Die Geschichte der Region spiegelt sich in der Sprache der Menschen wider. Während der Norden rund um Wrocław nach der Vertreibung der Deutschen mit Menschen besiedelt wurde, die ausschließlich Polnisch sprachen, pflegt man in Opole und den umliegenden Dörfern bis heute den deutschen Dialekt des Schlesischen. Bergmann Jacek und seine Frau Monika Paris. Die beiden wohnen in Myswowice, in Sichtweite der Zechenfördertürme. Doch sonntags geht es raus aufs Wasser. Monika regelt den Verkehr.
2: Ja, wartet mal, der Bus soll erst mal vorbeifahren.
1: Die Licht aus Schlesien ist das Hobby von Jacek und Monika.
3: Wir fahren mit dieser hölzernen Einheit zum Fluss. Das ist ein 1:4 Nachbau eines Kahns, der früher auf der Weichsel noch Kohle transportiert hat. Die ursprünglichen Kähne waren aber deutlich größer. Die konnten bis zu 40 Tonnen Kohle laden.
1: Der floßartige Kahn ist mehr als ein Boot. Er ist regionale Tradition. Das ist der Gruppe von Freunden wichtig.
3: Die Kähne fuhren flussabwärts zum Zielort und wurden dann von Menschen oder Pferden wieder stromaufwärts gezogen. Später hat man sie auseinandergebaut und mit dem LKW zurückgefahren.
1: Der Motor ist also kein Muss. Monikas Mitbringsel schon.
2: Das ist die Flagge von Myswowice. Die Flagge muss immer mit. Wir präsentieren unsere Stadt, wann immer wir können.
1: Eine Autostunde weiter südlich ist die Weichsel besonders breit und ruhig. Ideal, um zu testen, ob das Floß noch dicht ist. Schwer ist es auf jeden Fall. Aber wenn es alles leicht wäre, würde es ja nicht seinen Zweck erfüllen. Eine Gemeinschaft bilden. Die Anstrengung wird belohnt. Denn bald wird es gemütlich.

0: Die Arbeit unter Tage ist gefährlich, aber man gewöhnt sich daran. Mein Vater hat immer gesagt, du kannst überall arbeiten, aber nicht im Bergwerk. Aber dort bin ich gelandet. Das Bergwerk gibt mir die Möglichkeit, meine Liebe zum Wasser zu finanzieren. Für uns ist das ein Teil unseres Lebens.
1: Wasser prägt Schlesien und die Menschen, die hier leben.

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4: 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Denn Usedom ist viel mehr als nur eine Insel.
10: Hier direkt an der Seebrücke in Koserow habe ich mich mit Marika verabredet und sie wartet auch schon auf mich. Sie ist Inselbloggerin.
11: Moin, Heike.
10: Hallo, moin. Sag mal, Marika, was ist eine Inselbloggerin? Hallo.
11: Eine Inselbloggerin ist eine Bloggerin, die jetzt hier den Gästen und Einheimischen zeigt, was auf der Insel so los ist. Das kann einfach ein Sonnenaufgang sein, Sonnenuntergang, aber auch diverse Events oder neue Locations in Hotels und Restaurants.
10: Also du machst Werbung sozusagen für die Insel.
11: Ist ein gutes
10: und
11: Wort.
10: Und Blog ist ja ein bisschen moderne Sache. Das heißt, du schreibst und hast Fotos und die kann man im Internet angucken.
11: Ganz genau.
10: Auf den so vereinfacht.
11: Ja? Social Media Kanälen, genau.
10: Ja, genau. Wie lange machst du das schon?
11: Seit 7 Jahren so intensiv und davor war es immer so ein kleines Hobby.
10: Ist das dein Beruf?
11: Nein, also ich gehe schon noch arbeiten und als Hotelkauffrau, also als Sales Managerin für eine Hotelkette. Und das mache ich Teilzeit, damit ich auch viel Zeit für meinen Blog habe.
10: Was hast du heute jetzt gerade gemacht? Was gibt es hier Wissenswertes? Die Sonne ist heute wieder
11: genau,
10: gekommen,
11: Gott sei
10: das
11: Dank.
10: Ist schon mal gut.
11: Ich wollte mich jetzt eigentlich mit dir auf den Weg machen auf die Seebrücke.
10: Okay.
4: Die Seebrücke mit ihrer ungewöhnlichen Form ist 2021 fertiggestellt worden. Zwei Vorgängerbauten hatten der Ostsee nicht standgehalten.
10: Ja, hier weht schon ein anderer Wind.
11: Das ist Wahnsinn.
10: Also man merkt gleich, dass man jetzt auf See ist sozusagen.
11: Auf See, genau.
10: Richtig großer, doller Wind. Und die Seebrücke ist ja wirklich wie neu.
11: Die ist
10: auch neu, ne?
11: Genau.
10: Oh, komm, wir bleiben mal einen Moment hier stehen. Ist ja herrlich. Wer sind denn so deine, sagt man Follower dazu?
11: Genau.
10: Oder Leser?
11: Ja,
10: oder wie
11: Follower.
10: Follower.
11: Also da ich ja viel auf den Social-Media-Kanälen unterwegs bin, nennen die sich Follower.
10: Ja.
11: Und das sind tatsächlich auch viele Einheimische, Insulaner und viele Urlauber, Touristen, Gäste.
10: Okay. Und die gucken, was machst du gerade oder was kann ich als Besucher als so erleben?
11: Ja, also dieses typische, was mache ich gerade, das gibt es bei mir nicht, sondern ich bin wirklich für die Menschen da und zeige denen, was sie machen und erleben können. Super.
10: Danke. Ach, schön. Komm, wir gehen mal hier. Es ist gleich etwas windstiller. Deswegen sitzen hier auch so viele Leute. Komm, wir setzen uns auch mal hier hin, Marika. Hier vielleicht. Die Strandkörbe sind alle besetzt. Das ist eine super, super Idee. Ja. Also ich finde, das ist eine außerordentlich schöne Seebrücke. Gut gelungen.
11: Die ist sehr gut gelungen. Ja. Hier haben wir auch gleich das Sonnenuntergangskino.
10: Das heißt, man sieht den Sonnenuntergang.
11: Genau. Dort hinten geht die Sonne unter und dann sitzen alle wie die Ameisen hier auf dem Podest.
10: Ja.
11: und genießen den Sonnenuntergang.
10: Was liebst du an deiner Insel Usedom besonders?
11: Die Strände auf jeden Fall. Also ich habe auch 2 Hunde. Mhm. Und also es gibt nichts Schöneres, als morgen die Beine sich zu schnappen und runter zum Wasser zu laufen. Die können hier am Strand morgens noch freilaufen, da ist noch niemand. Mhm. Und einfach, ja, das Wetter, die Sonne beim Aufgehen genießen.
10: Kosoro heißt ja, gehört ja zu diesen sogenannten Bernsteinbädern.
11: Genau.
10: Also wir haben die Kaiserbäder, ja, ne, mit Heringsdorf, Albeck, Bransin. Ja. Und dann gibt es die Bernsteinbäder.
11: Genau.
10: Kosoro, was
11: gehört? Kosoro, Ückeritz und Zempin. Und Lodin.
10: Und findet man hier besonders viel Bernstein?
11: Es kommt immer darauf an, wie der Wind steht. Also wenn man jetzt richtig raue See hat und der Wind das Meer richtig zum Strand treibt und man nächsten Morgen gleich aller Früh runtergeht, dann findet man tatsächlich Bernstein.
10: Und würdest du das auch posten bei deinem Blog?
11: Ja, natürlich.
10: Heute besonders viel Bernstein?
11: Ja. Auf jeden Fall.
10: Dann war es das wahrscheinlich. Ja, genau. Okay, ich würde sagen, du hast ja auch ein Fahrrad.
11: Ja.
10: Dann zeig mir doch nochmal 2 deiner Lieblingsorte auf Usedom.
11: Sehr gerne.
4: Auf jeden Fall empfiehlt Mariga, einen Segelturn zu machen. Eine Tour startet in Nepermin am Achterwasser. Weiße Düne heißt der Traditionssegler und wird gesteuert von der Kapitänin Jane Bothe.
6: Liebe Gäste, ich möchte mal die Gelegenheit nutzen, alle ganz herzlich willkommen zu heißen auf der Weißen Düne. Ich bin Jane Bothe und werde heute alle als Kapitän euch über stürmische Achterwasser geleiten mit der Weißen Düne. Die hat schon ein bisschen Geschichte geschrieben. Die ist dieses Jahr 116 Jahre alt geworden. Und dies ist eine Tour, wo nicht alle nur schön segeln sollen, sondern wo auch alle kulinarisch gut versorgt werden sollen. In diesem Sinne, allein los und zum Boot.
4: Windstärke 6, in Sturmböen auch mehr, sind angesagt. Jane Bothe und ihre Gäste schreckt das nicht. Seit mehr als 15 Jahren steuert die Binnenschifferin das Plattbodenschiff rund um Usedom. Gelernt hat sie ihren Beruf in den Niederlanden.
6: Ich will jetzt erstmal eine Sturmbesegelung setzen und dann mal gucken, was die alte Dame so macht.
4: Egal, was für Wetter ist, die Segelgäste an Bord packen mit an.
7: Ich wurde geschickt.
8: Und kann schon losgehen.
4: Eine Besonderheit des alten Schiffes sind die Seitenschwerter.
6: Aber ich hab's, jetzt ist noch ein Stück gerutscht. Ich hatte ein bisschen Lose drin.
12: Ich finde das mega spannend mit diesen Schwertern. Die war. Früher waren die in der Mitte, so wie bei den Zeesbooten, die Schwerter. Und dann wurde die Ladung wurde immer mehr, die Schiffe immer größer. Und dann war der Schwertkasten genau in der Mitte. War dann voller Dreck und hat geklemmt. Und haben sich Schwerter auseinander dividiert. Mehr Laderaum, mehr Geld. Aber beim Segeln musste die immer wechseln, die Seitenschwerter. Und ich habe, glaube ich, fast 15 Jahre mal gekurbelt. Die Dinger mit der Hand. Jetzt habe ich einen Motor drauf. Bin ja schon ein bisschen älter.
4: Die Hauptmaschine hat Jane Bothe längst schon abgestellt. Segeln pur.
6: Es ist auch ganz oft, dass jemand Biere serviert und dann kommt eine Bö und dann wollte er gerade hier, also schön mit Schaum, ne? Schaum fliegt weg, zack, zack, zack, alle drei ins Gesicht. So.
13: Super, also kann man die Freundschaft.
6: Ja, genau, das habe ich auch gesagt, ja.
14: Und das nennt sich dann ruhige Bootsfahrt.
6: Ruhige Bootsfahrt. Habe ich nicht versprochen.
14: Wir kommen mies.
4: Gehört eben alles dazu. Auch das Bier. Unter Deck kümmern sich Detlef Bothe und Annika Röhl um das Drei-Gänge-Menü. Seegang sind sie hier gewöhnt. Jane Bothe erfüllt sich an Bord einen Lebenstraum. Schon als Jugendliche wollte sie als Kapitänin unterwegs sein.
6: Ich habe ein kleines Schlüsselerlebnis. Ein großes Frachtschiff kommt in einen Hafen und dann stieg ein älterer, also für mich damals Opa, aus dem Steuerhaus aus, ging nach vorne, um die Taue vorzubereiten. Es kam dann an, festgemacht, war auch viel Wind
12: Und dann ging die Steuerhaustür auf und es kam für mich eine gefühlte Oma mit Wollrock und Strumpfhosen raus. Und da dachte ich, wenn die das kann, dann könnte ich das auch. Und das hat mich eigentlich ermutigt, das den Beruf zu wählen.
4: Die Begeisterung ist ansteckend. Drei Auszubildende gehören zur Crew der Weißen Düne. Sturmböen, vereinzelte Regentropfen. Die Gäste an Bord lieben es.
15: Wir kommen ja von hier oben und so ein Wetter gehört einfach dazu. Und raussuchen kann man sich das nicht. Da es ein Geschenk für mich war zum 70. Geburtstag, mit meinen Töchtern zusammen, besser geht's nicht. Essen gut, Leute gut.
16: Man muss das ja so nehmen wie das und vor 2 Jahren waren wir auch schon mal hier, da hatten wir ähnliches Wetter, also vom Wetter her machen wir das nicht abhängig.
17: Weil das auch auf jeden Fall aufregend ist und bei schönem Wetter kann man das ja auch jederzeit machen, deswegen ist es auch ganz schön, mal bei Wind und Wetter rauszufahren.
18: Bei Sonne kann jeder, oder?
19: Ja.
18: Ich finde das sehr schön, also ich finde das beruhigend, entspannend, ich genieße das.
4: Solche Segelturns sind immer ein kleines Abenteuer. Wind und Wetter sind auf See nicht planbar. Und so kann das Achterwasser auch aussehen. Eine Fähre auf dem Weg zur kleinen Insel Görmitz. An Bord ein Trecker und 30 Rinder. Görmitz ist die vielleicht exklusivste Insel an der deutschen Ostseeküste. Sie ist etwa 1 Quadratkilometer groß und unbewohnt. Eigentümer der Insel ist Karl Mattes, der als Biobauer bei Rostock arbeitet. Er sorgt jedes Jahr dafür, dass rund 100 seiner Rinder auf Görmitz den Sommer verbringen. Und das seit mehr als 10 Jahren. Tierische Sommerferien sozusagen. Die Tiere genießen es.
20: Ich habe die Insel 2012 gekauft. Und mein Ziel war es immer, das war relativ unbewirtschaftet, wie gesagt, Schilfflächen, früher gemähte Salzrasenwiesen waren ungenutzt. Dadurch konnte kein einziger Vogel mehr hier brüten. Wir sind aus der Familie heraus schon alles Ornithologen, mein Vater, mein Bruder. Und die lieben das, insofern weiß ich auch ein bisschen Bescheid und bin jetzt Fan davon, das schönste Limikolen-Schutzgebiet zu machen.
4: Es geht um Limikolen, auch Wartvögel genannt, die selten geworden sind.
20: Grundsätzlich gibt es ja ganz viele Agrarprogramme, die das unterstützen. Wiedervernässung von Mooren, Salzgraslandschaften, Vogelschutzgebiete, Insellagen. Das wird alles also von der Gesellschaft bezahlt. Das will ich gar nicht Agrarsubventionen nennen, weil die gibt es quasi nicht mehr, sondern Leistungen, die wir bezahlt kriegen, die wir für die Gesellschaft erbringen.
4: Die größte Bedrohung der Wartvögel sind Raubsäuger wie Marderhunde, Waschbären oder Füchse und Wildschweine. Einen Damm, der Görmitz jahrzehntelang mit Usedom verband, ließ Karl Mattes deshalb wieder abtragen. Seitdem sind die Wartvögel auf Görmitz wieder sicher. Auch das buschige Unterholz haben Karl Mattes und seine Rinder beseitigt. Jedes Mal, wenn der Biobauer seine Insel besucht, schaut er nach den Vögeln. Sie können dank der grasenden Rinder wieder auf Görmitz existieren. So wie schon jahrhundertelang zuvor.
20: Diese Landschaften sind in Mecklenburg oft entstanden, weil die Bauern früher dort im Schweißiges angesichts auf feuchten Wiesen im Sommer Heu und Futter gemacht haben. Im Winter waren die leicht überschwemmt. Dann kamen die Meliorationsgenossenschaften, haben alles entwässert. Das will man natürlich heute nicht mehr. Deswegen haben wir diese Gräben zugemacht, die ganzen Verwallungen. Überall auf der Wiese standen Büsche. Und wir haben jetzt versucht, eine riesige glatte Fläche daraus zu machen. Und wenn wir nichts machen würden, wäre alles sofort wieder voller Schilf. Das geht auch, wer es will, kann man machen. Aber dann haben wir auch das letzte Schutzgebiet oder Bruthabitat für Limikolen ist dann auch noch weg.
4: Inzwischen schlüpfen kaum sonst wo im Norden mehr Wartvögel pro Quadratmeter als auf Görmitz. Gegenüber von Görmitz liegt die Halbinsel Gnitz, auch am Achterwasser. Das liegt zwischen Usedom und dem Festland. Dort treffe ich die Inselbloggerin Marika wieder. Unser Ziel ist ein Naturcampingplatz bei Lütow.
10: Wenn man hier sitzt, kriegt man wirklich eine Vorstellung von der Unterschiedlichkeit von Usedom, ne?
11: Ganz genau.
10: Eben noch vorne an der Ostseeküste und jetzt hinten
11: im Hinterland. Achterwasser. Genau, am Achterwasser sind wir jetzt. Ich dachte, ich zeige dir mal beide Seiten.
10: Ja, sehr schön, sehr schön. Und das ist hier nochmal sozusagen eine extra Insel, die zum Usedom irgendwie dazugehört.
11: Heißt tatsächlich Halbinsel Gnitz, ja, Gnitz. Und gehört zur Insel Usedom.
10: Ja. Weißt du, und als wir eben hierher geradelt sind, habe ich gedacht, das kenne ich. Wir sind hier eben so durch Neuendorf, Lütow, ja, und so gefahren, dachte ich, hier war ich. Ich habe dir ja vorhin erzählt, an der Ostsee, ich war in Ückeritz als Kind im Kinderferienlager. Und hier war ich tatsächlich mal in der 10. oder 11. oder 12. Klasse, waren wir hier auf diesem Campingplatz, glaube ich, mit unserer Klasse zelten.
11: Ja, hier finden ganz viele Klassenfahrten statt. Meine auch.
10: Ehrlich?
11: Ja, genau.
10: Das heißt, du bist, bist ja nicht auf Usedom groß geworden.
11: Nein.
10: Aber
11: genau.
10: Hierher gefahren.
11: Hier auf dem Gnitz war das.
10: Kam hier so ein bisschen auch deine erste Liebe zu Usedom zustande vielleicht?
11: Ah, nee, das kann man so nicht sagen, weil als Kind hat man da irgendwie immer noch ein anderes Empfinden. Ja. Das kam nachher mit der Lehre, als ich hier gelernt habe, ja.
10: Das stimmt. Als Jugendliche fand ich das hier auch eher langweilig. Mhm. Also wir konnten hier zwar machen, was wir wollten, aber so dieses Ruhebedürfnis, das kommt ja erst mit dem Alter, ne, dass man das gut findet, ja, ne? Und sag mal, das Ganze heißt hier Naturcampingplatz. Was bedeutet denn das, Naturcampingplatz?
11: Ja, ich weiß, dass es hier auf jeden Fall Duschen und Toiletten gibt. Aber es gibt ja hier wenig Gastronomie, ne? Oder die ganze Infrastruktur ist ja ganz anders, als wenn wir jetzt auf die Ostseeseite fahren. Mhm. Wenig Einkaufsmöglichkeiten oder gar keine.
10: Also wirklich Natur
11: und Ruhe. Genau.
10: Mhm. Und wir sind jetzt hier so ein bisschen an der Steilküste.
11: Ja.
10: Könnte man jetzt, hier gibt es auch eine Surfschule, eben war hier auch ein Surfer, könnte man jetzt hier auch baden oder eignet sich das gar nicht?
11: Ja? Hier ist sogar ein kleiner Strandabschnitt. Also kann man da die Treppe runtergehen oder dort bei der Surfschule runtergehen.
10: Okay.
11: Und dann gibt es hier auch einen kleinen Strandabschnitt.
10: Ja, dann möchte ich gerne noch mal die Hand ins Wasser stecken.
11: Ja, unbedingt.
10: Also an der Ostsee war es noch ganz schön kalt. Mal sehen, wie es hier ist. Ja?
11: Ja.
10: Komm, wir gehen noch mal runter. Fahrräder können wir wahrscheinlich hier stehen lassen.
4: Keine drei Schritte und Marika findet Motive für ihren nächsten Blog-Eintrag.

0: die Südspitze an der Steilküste der Halbinsel Gnitz, ein Geheimtipp. Nicht nur Naturcamper finden hier ein kleines Paradies.
1: Ich brauche doch noch mal wieder meine Windjacke.
2: Ja, ich bin da schon erprobt.
1: Ja. Oh, schön. Aber wo ist der Strand, den du mir versprochen hast?
2: Hat das Wasser den Strand weggespült und auch die Treppe. Da guck mal, links und rechts kannst du
1: so ein bisschen
2: erahnen.
1: Strand ist. Ah ja, schön. Erst mal die Hand reinstecken und dann Selfie. Warte mal, ich gehe doch mal hier hin. Mal sehen. Ah ja, deutlich wärmer als die Ostsee. Schön.
2: Wie kommst du so hoch?
1: Komm, jetzt machen wir das Selfie. Ach, die Haare, herrlich. Schön.
2: Sieht gut aus.
1: Und wie lange dauert das jetzt, bis es dann sozusagen bei deinen Followern ist?
2: Also im Normalfall würde ich mich jetzt da oben hinsetzen und schon mal gleich alles bearbeiten und reinstellen.
1: Ja, okay. Und kriegst du dann immer Reaktionen auch von den
2: Ja, natürlich. Also da, bei Instagram heißt es ja Likes und Kommentare. Aber ich bekomme auch viele Nachrichten, schöne Nachrichten, liebe Nachrichten. Das freut mich natürlich umso mehr. Ja. Meine Arbeit auch an den Gast da oder an den Tourist oder Urlauber. Ja.
1: Und sag mal, kann eigentlich jeder Blogger werden oder ist es, kann jeder machen, der Lust hat?
2: Ich denke schon. Ja. Ist jetzt erstmal nicht so schwierig.
1: Vielleicht wäre das ja auch was für mich, aber ich glaube...
2: Man braucht halt Kreativität.
1: Ja.
2: Man muss sabbeln mögen, aber das magst du ja auch, also von daher.
1: Aber man muss auch technikaffin sein und wissen, wie es geht und so. Und Lust haben dazu.
2: Genau.
1: Ich glaube, das ist es, wie bei jeder Arbeit. Man muss auch Spaß dran haben. Ja.
2: Genau. Okay.

Gegenüber vom Gnitz liegt am Achterwasser der Lieper Winkel, ebenfalls eine Halbinsel Usedoms. Falk Björlowons startet von hier aus seine Fischzüge, meistens mit seinem Vater an Bord. Bei

Sonnenaufgang legen sie ab, Tag für Tag. Vater und Sohn sind ein eingespieltes Team. Bernd Bialowons ist seit Jahren schon Rentner. Er kommt gern mit, auch wenn sein Sohn schon längst den Betrieb übernommen hat. Falk war lange Zeit jüngster Fischereimeister Mecklenburg-Vorpommerns. Jeden Tag schauen die beiden nach ihren Reusen, die an festen Stellen stehen.

0: Und jeden Tag sortieren sie die Fänge. Die kleinen Fische gehen gleich über Bord, die größeren kommen mit.
1: Wow.
0: Große Hechte sind eher selten dabei.
1: Der hat uns auf ein Loch reingerissen, haben wir schon gesehen.
2: Wir sind leidenschaftliche Fischer.
1: Es ist nicht so, dass ich morgens aufstehe und keine Lust auf Arbeiten habe, wie das ja viele Leute haben, die keine Lust haben. Ich weiß, was auf mich zukommt meistens und freue mich drauf auf den nächsten Tag.
0: Schon als Kind hat Falk mit seinem Vater zusammen gefischt. Die vielen Tage an Bord haben ihn mehr geprägt, als er dachte. Denn nach der Schule hatte er zunächst ganz andere Berufspläne. Die ungewissen Zukunftsprognosen für Küstenfischer hatten ihn verunsichert. Und so begann er eine Ausbildung in Greifswald, um dann doch noch Fischer zu werden.
1: Ich habe auch erst angefangen, was anderes zu lernen. Habe mich dann aber immer gefreut, wenn Wochenende war und ich nach Hause fahren konnte und Vaters helfen konnte. Und irgendwann habe ich dann gefragt, ob ich das nicht zum Beruf machen kann. Und da war... Mein Vater hat sich gefreut, der Rest der Familie hat sich nicht so sehr darüber gefreut, weil sie halt wissen, was das für eine Arbeit ist.
0: Romantisch und naturverbunden vielleicht, aber Fischer sein bedeutet auch Einkommen ohne jede Garantie. Kombiniert mit harter körperlicher Arbeit. Falk Bialowons wusste, was ihn als Berufsfischer erwarten würde. Auch die Natur bereitet Fischern so manche Überraschung.
1: Also bei warmen Wassertemperaturen wächst der Abwasserpilz, Biozon. Und die Fische gehen nicht mehr rein, wenn das dran ist. Dann fangen die Reusen an zu stinken. Und du musst das einmal abtrocknen. Wie Wäsche auf die Leine machen. Und heute Nachmittag kann ich das vielleicht schon wieder runterlassen, wenn das Wetter heute gut trocknet. Und zurzeit ist das so, alle 14 Tage muss jede Reuse hochgeschmissen werden.
0: Immerhin kann Falk seine Fänge gut verkaufen. Edelfische wie Lachs, Zander oder Aale sowieso. Auch die grätenreichen Weißfische, hierzulande nahezu wertlos, kann er gut an Händler aus den nahegelegenen Polen verkaufen. Es gibt immer viel zu tun. Aber über Mitarbeiter denkt der junge Fischer nicht mehr nach.
1: Ich hatte jahrelang Angestellte. Aber wenn man dann... Da haben wir auch mehr Reusen drin gehabt. Jetzt haben wir 14 Reusen drin und da hatten wir dann 19 bis 20 drin. Und wenn die dann morgens krank sind, und das ist ja relativ, zur Zeit ist das ja nicht selten, dass die Angestellten krank sind. Und auch natürlich, die haben ja auch Urlaub. Das muss ja dann trotzdem alles bewirtschaftet werden. Und bleibt dann alles an uns hängen. Und das war uns einfach zu viel Stress. Deswegen haben wir gesagt, das machen wir nicht mehr.
2: Und man findet auch keinen mehr, der morgens früh aufstehen will und dann die ganze Woche, ne? Der arbeitet zwar doch ziemlich hart, ne?
0: Die beiden Fischer erwirtschaften keine Reichtümer, aber für die beiden Familien reicht es. Noch auf der Rückfahrt kümmert sich Falk mit seinem Smartphone um die Vermarktung des Fangs. Die Edelfische übernimmt ein nahegelegenes Restaurant, den Rest bietet er verschiedenen Händlern an. Am Steg wartet nicht nur Reiher Gustav auf die Rückkehr der Fischer, sondern auch der Koch René Bobsin.
3: Guten Morgen.
4: Moin.
3: So, René, dann gib mir mal den Behälter.
4: Bruno, was haben wir da? Lachs?
3: Was ist das?
4: Was ist das? Lachs.

0: Ich hoffe, du bist zufrieden.
1: Super.
0: Du kriegst deine Kunden das Glück heute.
1: So, dann ballern wir ab.
2: Und dann ist endlich Reiher Gustav dran. Wie immer liegt für ihn im Boot ein kleiner Fisch bereit. In der Bauernstube von René Bobsin steht Lachs auf der Karte.
1: Wir machen heute pommersche Fischkartoffeln. Ja, hier ein ganz typisches Gericht, was eigentlich in jedem Haushalt auch ein bisschen anders gemacht wird. Wir nehmen dazu als erstes Petersilienwurzeln. Die Schale nutzen wir einfach, um einen Sud zu kochen, den Fischsud. Dann habe ich hier ein wirklich tolles Bund an verschiedenen Kräutern. Da ist Meerrettich mit drin. Wir haben Meerrettichblätter mit dabei. Und eines der wichtigsten Geschichten bei den Fischkartoffeln sind Dillblüten oder Dillsamen. Die geben ein ganz besonderes Aroma. Eine Zwiebel kommt mit rein. Die fütteln wir einfach, damit sie mehr Aroma abgibt. Und dann von dem Dill, den wir nachher mit in die Fischkartoffeln reinschneiden, nehmen wir die Stiele. Auch hier mit in den Sud. So, und zur Petersilienwurzel gehört dann auch ein bisschen Petersilie. Auch die Stiele machen wir dann einfach hier mit rein. Lorbeer ist ganz wichtig, etwas Nelke, Piment und Wacholder habe ich hier noch mit drin. Und etwas Salz. Dann geben wir kaltes Wasser drauf und lassen es erstmal köcheln.
2: Frische Kräuter sind dem Sternekoch René Bobsin fast genauso wichtig wie frischer Fisch.
1: So, die Petersilienwurzeln werden so in würfelähnliche Gebilde geschnitten, sagen wir mal so, einmal 1 cm. Ich nehme am liebsten einen Teil Zwiebeln, einen Teil Petersilienwurzeln und 2 Teile Kartoffeln dann oben drauf. Ich nenne es eher eine Fischersatzkartoffel. Ja, weil man ja keinen Fisch hatte und dafür dann Kartoffeln im gleichen Sud gekocht hat und das dann als vollwertiges Gericht gegessen hat. Das gab es noch lange auch in der Schule noch, hier oben, auch als Schulessen dann mit einer Scheibe Jagdwurst gebraten obendrauf oder so. Und auch heute gibt es das bei meinen Kindern noch im Kindergarten.
2: Ein Fischgericht, das notfalls auch ohne Fisch auskommt.
1: So, den Sud, wenn der gut durchgezogen ist und so duftet wie dieser jetzt, geben wir auf die Kartoffeln, so dass sie bedeckt sind. Und dann stellen wir das Ganze wieder auf die Flamme.
2: Und dann kommt er doch noch, der fangfrische Wildlachs.
1: Zuchtlachs hat immer so weißes, strähniges Fett hier drin, zwischen den einzelnen Gliedern. Und der ist von der Beschaffenheit ganz anders. Dieser hier ist samtig und nicht glänzig und nicht speckig. Sondern das ist wirklich festes, muskulöses Fleisch. So. Die Legende sagt, der Fischer war ganz fleißig, hat Fisch gefangen und ist damit auf den Markt gegangen, hat alles verkauft. Aber seine Frau hat eigentlich fest damit gerechnet, dass er was mit nach Hause bringt. Also hat sie einen Topf aufgestellt mit einem Kräutersud, mit Gewürzen drin und hat eigentlich nur darauf gewartet, dass der Fisch kommt, dass sie den da drin kochen kann, dass es Abendessen gibt. Nur hat er keinen Fisch mitgehabt, also ist sie in den Keller gegangen, hat Kartoffeln geholt und hat die statt des Fischs in dem Sud gekocht.
2: Heute ist Fisch keine Mangelware mehr. Für René Bobsin ist so ein Wildlachs die perfekte Ergänzung des Traditionsrezepts. Salzen, pfeffern und ab in die Pfanne. Er brät den Lachs zunächst mit Pflanzenöl unter großer Hitze an. Deckel drauf, einige Minuten ziehen lassen. René Bobsin spart nicht mit Knoblauch und Kräutern wie Schnittlauch und Dill. Alles zusammen gibt er mit Butter einige Minuten später hinzu. Kurz mit anbraten und schon ist der Lachs in der Pfanne servierfertig.

0: Des Weges finde ich große Plantagen mit teils ungewöhnlichen Früchten und treffe schließlich auf Antje Hacks.
1: Wir sind jetzt inmitten von Aprikosenbäumen auf einer ganzen Plantage. Antje, mich wundert es ja, dass hier im Norden überhaupt Aprikosen so wahnsinnig wachsen bei euch. Wie macht ihr das?
2: Also tatsächlich haben wir jetzt hier ca. 6000 Aprikosenbäume zu stehen auf ungefähr 6 Hektar. Wir haben das Glück hier auf Usedom, dass wir hier durch das Haff relativ geschützt sind. Und wie du siehst, haben wir die bewässert. Das heißt, hier die Aprikosen sind oberirdisch bewässert durch eine Tröpfchenleitung.
1: Ah, ja.
2: Das heißt, wir können immer den Bäumen genügend Wasser zur Verfügung stellen. Mhm. Und durch den Wind hier oben und durch das Haff sind die halt auch gut vorm Frost geschützt und vor Krankheiten.
1: Und es ist ja die Sonneninsel Usedom, genau. Es ist auch genug Sonne
2: genau.
1: Da.
2: Genau. Ja.
0: Ein oder zwei Wochen noch, dann sollen die Früchte reif zur Ernte sein. Die Usedomer experimentieren noch, welche der vielen verschiedenen Sorten für die Insel am besten geeignet sind.
1: Während die draußen, man sieht es richtig,
2: ja.
1: Die Sonne kriegen, die, Sonne.
2: Ne?
1: Die sind rot schon.
0: Was macht ihr dann für Produkte daraus?
2: Also wir machen Aprikosensaft, wir machen Aprikosennektar, wir machen Fruchtaufstrich, wir machen Likör, wir machen Aprikosenwein. Alles, was uns so einfällt und was die Pflanze hergibt.
1: Und man kann sicherlich auch Aprikosen als solche noch bei euch kaufen.
2: Genau,
1: auch da, auch
2: das, machen wir. Wir machen auch dann bei uns im Hofladen frisch Obstverkauf.
1: Ja.
0: Und dann will ich auch wissen, was da so gelb und blau auf den Feldern nebenan wächst.
1: Neben den Aprikosen, habe ich vorhin schon gesehen, okay, hier ganz tolle andere Pflanzen. Das rechte sieht aus wie Raps.
2: Genau.
1: Aber ist keiner,
2: das
1: oder?
2: Sieht nur so aus und das denken auch ganz viele.
1: Ja, ist aber später Raps hier.
2: Das später Raps. Wir haben hier unseren Senf, unsere gelbe Senfsaat, genauer genommen unseren Ölsenf. Eine spezielle Sorte, um daraus dann nicht nur Senf zu machen, sondern auch das Öl zu machen.
1: Ölsenf?
2: Ölsenf.
1: Wozu nimmt man Ölsenf?
2: Für einen Salat? Daraus für einen Salat und ganz toll zum Braten.
0: Noch werde Senf hauptsächlich in Osteuropa und Kanada angebaut, erfahre ich.
1: Wann erntet ihr den Senf denn? Oder die Senf?
2: Im Normalfall Anfang September.
1: Ach, so lange bleibt es.
2: Dieses Jahr kann es vielleicht ein bisschen früher sein, weil er relativ früh geblüht hat. Aber im Normalfall Anfang September.
1: Also wenn man so guckt und mal über Lande fährt und sieht jetzt im Sommer noch was Gelbes, dann ist das kein Raps,
2: genau.
1: Sondern Senf.
2: Genau.
1: Ja. Und das hier, also das muss ich mir einfach noch mal aus der Nähe betrachten. Das sieht so wunderschön aus. Das ist?
2: Das ist Öllein. Das ist braune Leinsaat oder es wird mal braune Leinsaat. Mhm. Wir wechseln immer mal zwischen goldene Leinsaat und brauner Leinsaat. Das ist jetzt Lein für unser Leinöl.
0: Bis vor 150 Jahren, erfahre ich, war Lein, bekannter unter dem Namen Flachs, eine der wichtigsten Ackerpflanzen in Deutschland. Und das vor allem wegen seiner Fasern.

0: So. Das Tolle ist ja bei der Landpartie, man lernt immer was dazu. Ich habe noch nie solche länglichen Blaubeeren gesehen.
1: Gar keine Blaubeeren, sondern Haskapbeeren.
0: Haskap?
1: Ja, genau.
0: Woher kommt auch dieser ungewöhnliche Name?
1: Bekannt eher wahrscheinlich unter sibirischer Maibeere oder Kamtschatka-Beere, aber eigentlich ganz offiziell Haskapbeere.
0: Okay, ich probiere.
1: Gerne.
0: Schmeckt ein bisschen wie Blaubeere.
1: Genau, ist eine Mischung zwischen Heidelbeere, Brombeere, Himbeere.
0: Bisschen säuerlich. Du hast recht, schmeckt auch ein bisschen nach Brombeere. Mhm. Und was, das dritte ist Himbeere.
1: Es kommt noch auf die Sorte an. Wir haben jetzt 8 verschiedene Sorten. Und jede
0: allein
1: Sorte,
0: von dieser Haskapbeere genau, 8 Sorten.
1: Genau, und jede Sorte schmeckt anders, jede Sorte reift anders und hat auch unterschiedliche Zuckergehalte. Und von daher sind sie auch entweder sauer oder süßer.
0: Wie erntet ihr das alles? Das sind ja Flächen.
1: Also wir haben tatsächlich 28.000 solcher Sträucher von der Haskapbeere auf 2 Plantagen. Wir bieten eine Plantage an zum Selbstpflücken. Das heißt, die Leute kommen und pflücken sich für Marmelade, für Fruchtaufstrich, wie auch immer, die Haskapbeeren. Wir ernten tatsächlich

0: Ich mit einem Traubenvollernter, den haben wir, weil das kann niemand bewerkstelligen, hier so viele Sträucher mit der Hand zu pflücken.
1: Also ich finde es ganz, ganz interessant, was ihr hier habt. Unglaubliche Vielfalt, die es gibt hier auf Usedom. Und was ich wirklich heute neu gelernt habe, ist, dass die Haskapbeere eine alte Frucht ist, ja, wieder neu zugelassen und super schmeckt.
2: Ungewöhnliche Früchte und exotisch anmutende Tiere. Zur Inselmühle Usedom gehören auch 60 Wasserbüffel.

Wie selbstverständlich beweiden sie die feuchten Wiesen am Achterwasser. Das ganze Jahr über in Freilandhaltung. Gerade im Sommer lieben die Wasserbüffel Badewasser, denn sie haben unter ihrem Fell vergleichsweise wenige Schweißdrüsen.

0: Ein Relikt vergangener Tage, die Eisenbahnbrücke von Karnin. Seit 1945 ist sie Ruine. Relikte aus DDR-Zeiten gibt es in einem Museum in Dargen. Ein Ehepaar hat die private Sammlung zusammengetragen und so im Laufe der Jahre mit vielen Unterstützern das Museum aufgebaut.
1: Hallo, schönen guten Tag.
2: Ich wollte einmal mir das DDR-Museum angucken. Gucken Sie mal, ich habe noch schönes DDR-Geld.
1: Oh.
2: Nachgemacht, ist kein echtes.
1: Nee, aber die echten hängen in der Vitrine.
2: Haben Sie, ne?
1: Hm, wir haben, ja.
2: Was kostet denn hier der Eintritt?
1: 8 Euro für Erwachsene.
2: Ne? Ja.
1: Und ja.
2: Ermäßigt 5
1: Ermäßigt
2: Euro.
1: Ermäßigt sind Schüler.
2: Und wenn ich 20 Mark gebe, haut das ungefähr hin mit 8 Euro?
1: Ja.
3: Okay. Zur Tanzveranstaltung darf man nicht in Nietenhosen kommen oder im Trainingsanzug. Bin ich auch nicht. Jetzt bin ich gespannt. Bin ja selbst in der DDR aufgewachsen, die ersten 25 Jahre. Mal sehen, ob ich was entdecke.
0: Spielzeug aller Art. Bei mir längst im Nebel der Erinnerung versunken. Plötzlich ist alles wieder da.

0: von der legendären Kittelschürze über Original-Orwo-Filme bis hin zu Eierboxen aus Plaste. Jeder Raum ist hier voller Erinnerungen an meine Kindheit und Jugend in der DDR.
1: Hilfe, man weiß gar nicht, wo man zuerst hingucken soll. Hallo, darf ich Sie mal fragen, was Sie schon alles entdeckt haben, was Sie von früher noch kennen?
2: Oh, alles.
1: Alles, ne?
2: Alles. Alles. Auf jeden Fall. Naja, man schaut so herum und dann sagt man sich, ich nicht, aber der Nachbar.
1: Und haben Sie zu Hause noch Sachen? Die waren ja alle haltbar, die wir hatten früher, ne?
3: Tonbänder, ne?
2: Zum Beispiel die ganzen Tonbänder.
1: Ja. Ah.
2: Und die Schallplatten.
1: Na klar.
2: Da gehört ja eins irgendwie dazu. Dann steht zwar alles oben in der Schrankwand, aber ist halt so dort.
1: Und haben Sie noch Haushaltsgeräte oder Haushaltsartikel, die immer noch in Gebrauch sind?
3: Ja, diese Eierschachteln, wo zwei.
2: Die haben wir da vorne gesehen, hier für unterwegs. Zwei Eier mit Salzstreuer.
3: Ja, ne? Ja.
2: Genau.
3: Wenn die verreisen, nehmen wir die immer.
1: Ja, genau.
2: Die haben wir noch.
1: Hab ich auch.
2: Ja, die haben wir.
1: Hallo, Sie gucken sich auch alles so interessiert an. Was haben Sie schon Schönes entdeckt?
4: Ganz viele Sachen.
1: Ganz viele?
4: Ganz viele Sachen. Oh. Die sind zwar nicht aus der ehemaligen DDR, sondern ja. Aber wir hatten fast die identischen Sachen. Ich habe vorhin da so eine kleine Milchkanne. Und ich weiß noch, dass ich Milch holen musste und immer das Geld unten drin gelassen. Wenn ich bezahlen sollte, war es noch drin. Die Milch drauf. Und das Geld unten. Ja, also es gibt auch so die Puppen. Meine Tante hat mal mitgebracht. Es ist wirklich wie unsere Jugendopfer.
1: Ist so, ja?
4: Nicht anders.
1: Man denkt ja immer, im Westen gab es andere Sachen.
4: Ach, früher auch nicht. Also ich bin 57 geboren, da hatten wir genau dasselbe.
0: Simson und MZ, Hersteller von Mopeds und Motorrädern in der DDR. Bis heute sind sie Kult.
1: Ich hatte, als ich Jugendliche war, einen Star. Das ist der da, den hatte ich da. Genau so. Ich weiß gar nicht, wo meiner geblieben ist. Also es ist irgendwie. Und im Grunde hatten so fast alle aus meiner Klasse ein Moped. Man war einfach unabhängig.
0: Für ein paar Momente ist dieses Gefühl wieder da. Auch nebenan steigt mir unwillkürlich der Duft der Zweitakter in die Nase. Obwohl die Trabis und Wartburgs hier schon lange nicht mehr bewegt wurden.
5: Also ich habe mich irgendwie zurückversetzt gefühlt in die Zeit. Ganz viele Sachen, die meine Großeltern hatten, die meine Eltern hatten, die ich auch selber aus der DDR-Zeit noch hatte. Also ich bin hier immer so mit Gänsehaut durch. Und
1: was zum Beispiel? Was haben Sie entdeckt?
5: Naja, die Motorräder, Mopeds, die sind ja total spannend. Ne? Dann auch diese ganzen Küchengeräte, die Fahrzeuge sowieso, die man.
1: Hatten Sie ein eigenes Moped damals?
5: Ich hatte eine Schwalbe, eine blaue.
1: Eine Schwalbe.
5: Die wurde mir aber ganz schnell irgendwie gemopst. Ich war beim Friseur und als ich rauskam, war die weg.
1: Jetzt steht sie hier. Hatten Sie auch ein Moped? Oder?
6: Ja, ich hatte eine 50.
1: Ui, das waren schon die schicken.
6: Oh, lange drauf gespart, ja.
1: Ja. War richtig teuer, ne? 1500 oder sowas?
6: Ja, ich hatte die ohne Blinker, 1200, glaube ich.
1: Das heißt Hand raushalten, oder
6: ja,
1: was?
6: Ja, ohne Hand Blinker. Ja, richtig. War eine schöne Zeit, so, wenn man sich so zurückversetzt fühlt jetzt. Ja.
1: Einfach die Kindheit und Jugend.
6: Ne? Genau. Ja.
0: Wer erinnert sich nicht gern zurück an die Zeit, in der einem als Jugendliche die Welt offen schien? Ein Blickfang ist die Bockwindmühle in Pudagla, erbaut vor fast 250 Jahren. Seit der Restaurierung funktioniert sie wieder perfekt, wenn der Wind weht. Fast überall am Achterwasser lässt sich am Ufer radeln und auch rasten. Mit wunderbaren Aus- und Rückblicken.

0: Wir sind hier im Lieper Winkel, was nochmal so ein bisschen extra ist, so kann man sagen. Ne? Und besonders ist, was du heute machst. Du bist eigentlich Bäuerin, aber heute siehst du aus wie eine Biologin hier. Du willst irgendwas bestimmen. Was machst du heute?
1: Ja, genau genommen bin ich ja Biobäuerin. Ja. Von daher, wir sind seit 34 Jahren an diesem Standort. Ein ökologisch wirtschaftender Landwirtschaftsbetrieb. Wir gehören zum Biopark. Mhm. Und wir sind in diesem Projekt Landwirtschaft für Artenvielfalt auch integriert. Man hat eine Vorgabenliste. Ich zeige dir das vielleicht mal kurz, dass du einfach mal so einen Eindruck hast. Man hat eine ganze Liste an Pflanzen, die vorgegeben sind, die mindestens zu viert auf einem Abschnitt einer gewissen Tangente zu finden sein müssen.
0: Oh Gott, darf ich mal? Also echte Schafgarbe, Sumpfschafgarbe, Waldengelwurz, Sandgrasnelke, Feldbeifuß, Bärenschotearten, Schlangenknöterich.
1: Genau,
0: und so geht das immer weiter. Und die musst du jetzt hier suchen.
1: Genau.
0: Kennst du die denn alle?
1: Ich kenne die nicht alle. Ja. Ich kenne einige. Also so eine Klassiker wie jetzt zum Beispiel die Schafgarbe, die kennt man.
0: Oder sogar noch kennen.
1: Den Feldsalbei, den findet man auf dieser Fläche auch ganz häufig.
0: Lass uns mal gucken, was siehst du denn jetzt hier?
1: Also hier ist zum Beispiel ganz normaler Weißklee, der gehört nicht mit in die Kernartenliste. Mhm. Aber dieser zum Beispiel, das ist der kleine Klee, der gehört mit in die Kernartenliste.
0: Also dies kleine?
1: Genau, der nennt sich kleiner Klee. Mhm.
0: Und ist denn das jetzt was Seltenes oder was?
1: Der ist oder nicht was? Mehr in allen Regionen in der Form so vorrätig. Da hatten wir hier so eine App, da geht man auf Pflanzen erkennen.
0: Ja.
1: Und dann gibt er dir das vor, dann will er die Blüte sehen. Schreibt er dann an.
0: Dann nehmen wir mal die kleine, oder?
1: Darauf drückt man auf den Kraut, wo unten der Button ist. Genau.
0: Und dann? Kleiner Klee.
1: Kleiner Klee.
0: Hast du gut ohne App gewusst. Okay,
1: genau.
0: Und das hakst du jetzt ab sozusagen.
1: Genau, und die finden wir jetzt in dieser Liste vor. Und dann muss man auf einem ersten Abschnitt praktisch sich ein Vermerk machen, dass diese Pflanze gefunden worden ist.
0: Gelbe Klee, Feldklee, also Wahnsinn, was es alles gibt. Gut, also jetzt.
1: Und so würden wir jetzt diese Tangente weitergehen.
0: Gut.
1: Die muss man sich vorher so ein bisschen festlegen, welche Richtung man da einschlagen wird. Und man muss halt immer die Augen offen halten, wo man die nächste Pflanze sieht.
0: Ich habe es noch nicht ganz verstanden. Sind diese Pflanzen, die du suchst, sind die jetzt irgendwie selten oder vom Aussterben bedroht oder was? Warum?
1: Also einige sind Tatsache auf der roten Liste, einige sind halt auch einfach selten inzwischen.
0: Hier,
1: Vorhin schon einmal gesehen.
0: Das heißt, das brauchen wir gar nicht mit der App machen, weil die kennst
1: genau,
0: du so.
1: Genau, die kennen wir so.
0: Ja.
1: Da vorne steht noch ein Rotklee.
0: Aber das wäre nämlich auch noch eine Frage. Also ich meine, wenn die Bauern das selbst kontrollieren, dann kann man natürlich sagen, naja, die schummeln. Aber durch die App kann man es nachkontrollieren.
1: Dadurch, sozusagen, dass man ja mit dieser App auch so in etwa diese Richtung vorgelegt bekommt. Und man sollte eigentlich immer Fotos gemacht haben.
0: Ja.
1: Das wird auch angeraten letztendlich von den Behörden. Und wenn man die Sache ernst nimmt und das ehrlich macht, dann macht man das so auch. Und dann geht man tatsächlich jede Fläche ab und guckt auch, dass die Flächen wirklich bonitiert sind und nicht nur.
0: Und wie oft machst du das?
1: Also man muss es machen zwischen dem ersten Aufwuchs und dem 31.07. Nachher sind die Flächen nicht mehr gut. Ist auf der Fläche nicht mehr gut zu sehen, welche Pflanzen tatsächlich aufgewachsen sind.
0: Also einmal im Jahr?
1: Genau, einmal im Jahr guckt man, welche Pflanzen sind jetzt da. Und wenn man halt weiß, man hat im letzten Jahr alle Pflanzen gefunden und man findet sie jetzt zu einem Zeitpunkt nicht, weil vielleicht es zu lange trocken war oder es zu lange kalt war, dann muss man halt nochmal gehen.
0: Und die Kühe, die Rinder, die dann hier sind, merken die das auch, dass es hier besonders gut schmeckt oder so?
1: Ja, die genießen vielleicht den Ausblick.
0: Ach, das glaube ich nicht. Wir genießen diesen wunderbaren Ausblick hier.
1: Also Tatsache haben wir seit 2 Jahren immer unser Jungvieh hier gehabt. Mhm. Und wir haben zuerst gedacht, na ja, mal gucken, ob die dann auch vielleicht wild werden oder nicht mehr so zugänglich sind, wenn die den ganzen Sommer hier draußen sind. Aber das ist Tatsache gar nicht der Fall. Im Gegenteil, die sind sehr neugierig. Die sind unheimlich zutraulich geworden und ja, manchmal schon ein bisschen zutraulich, weil die wirklich auch schon kommen und sagen, na komm, ne, graul mich mal.
0: Ehrlich.
2: Ein paar hundert Meter weiter grasen sie schon, die Mutterkühe mit ihren Kälbern. Viele der selten gewordenen Pflanzen sind auf kurzes Gras angewiesen.
3: Die
0: wenn es viele verschiedene Pflanzen gibt, gibt es auch verschiedene viele kleine Tiere, ne? Also Käfer und dann wieder
1: Natürlich.
0: Vögel und so weiter.
1: Also das eine bedingt ja das andere. Mhm. Wir sind in diesem Programm Landwirtschaft für Artenvielfalt zusätzlich zertifiziert, neben dem, dass wir Biobetrieb sind. Und dafür erfüllen wir zusätzliche Auflagen, die uns vorgegeben sind, die auch kontrolliert werden, wo auch immer mal eine Begehung gemacht wird, wo geguckt wird, halten wir diese Maßnahmen mhm. ein. Und wir bekommen da auch eine kleine Anerkennung für letztendlich beim Schlachtkörper, wenn wir die Tiere abliefern zur Vermarktung. Mhm.
0: Und der Kunde, der jetzt das Bio-Rindfleisch kauft, liest er das dann irgendwo auf der Packung oder gibt es einen Flyer dazu? Oder?
1: Das kann er Tatsache. Mhm. Also wenn man zum Beispiel ein Fleisch aus diesem Programm Landwirtschaft für Artenvielfalt kauft und den QR-Code scannt, mhm. dann kommt man über diesen QR-Code zu den teilnehmenden Betrieben, die in diesem Programm zertifiziert sind und unter anderem halt auch auf unseren Betrieb. Ja. Da stellen wir den Betrieb kurz vor, da wird ein bisschen was beschrieben zu unseren Flächen, zu unseren Tieren, was wir so machen und ja.
2: Rinder auf der Weide. Für die Anne Westendorf nicht nur eine gute Tradition, sondern ein Beitrag zur Artenvielfalt. Der Blick auf glückliche Kühe macht auch die Bäuerin glücklich.
1: Also ich mag es gerne. Ich finde es toll, wenn man abends zu den Rinderherden als letzte Fahrt fahren wir immer noch mal rum, so kurz bevor die Sonne untergeht. Und man sieht da noch mal, wie die Kälber durch die Wiese laufen. Die Sonne geht im Hintergrund unter. Also das ist dann nicht nur Arbeit, das ist doch einfach schön. Man muss das mögen, was man macht.
0: Ja, absolut.
2: Mögen, was man macht. In einer Umgebung wie Usedom mag das etwas einfacher sein als andernorts. Karl Mattes auf dem Weg zu seiner Insel Görmitz. Mit dabei Frank Joisten. Der Pensionär ist Ornithologe und arbeitet ehrenamtlich für die Arbeitsgemeinschaft Küstenvogelschutz. Karl Mattes hat ihn gebeten, nach den diesjährigen Bruterfolgen auf Görmitz zu schauen. Frank Joisten ist Experte für Vogelschutzinseln und betreut ehrenamtlich noch eine weitere Insel an der polnischen Grenze. Görmitz ist für ihn immer ein besonderes Erlebnis. Schon von Karls Terrasse aus entdeckt er die ersten Wartvögel. Ein flüchtiger Blick und schon sieht er die ersten Kiebitze. Und drumherum ein Schwarm Brandgänse, die in aller Ruhe fressen. Der Seeadler im Hintergrund scheint satt zu sein. Selbst der routinierte Vogelkundler staunt. Das Bild ändert sich, als Wildschafe, sogenannte Mufflons, angelaufen kommen. Eine der wenigen Herden im Norden, die noch nicht vom Wolf ausgerottet wurden. Görmitz hat sich tatsächlich zum Vogelparadies entwickelt. Damit das so bleibt, hat Karl Mattes immer was zu tun. Er achtet darauf, dass das Schilf kurz bleibt und greift bei Bedarf auch zur Maschine. Der Biobauer fühlt sich auf Görmitz dem Vogel- und Artenschutz verpflichtet und dem Tierwohl seiner Rinder.
3: Die Kühe fressen das sehr gerne. Allerdings muss man dafür sorgen, dass man nicht so eine alte Schicht vom Vorjahr da hat. Also Kühe können nur einmal so ein ganzes Maul voll Vegetation aufnehmen. Und wenn die dann altes Schilf im Maul drin haben, dann lehnen sie das also ab. Also dieses alte Schilf vom Vorjahr würde ja überall in den Gaumen reinstechen. Und deswegen gehen wir am Ende der Weidesaison hin und mähen die ganzen Flächen nach.
2: Und mindestens ein Seeadler ist immer dabei. Von einer Beobachtungshütte aus checkt Ornithologe Frank Joisten regelmäßig die Vogelbestände auf der Insel. So verborgen kann er in aller Ruhe die oft sehr seltenen Vögel beobachten und zählen. Ob Austernfischer, Rotschenkel oder auch andere Bartvögel, sie sind nach Jahrzehnten wieder da. Die Naturschutzarbeit von Frank Joisten und Karl Mattes ist erfolgreich. Auch andere Arten wie Brandgänse oder Knäkenten profitieren von der freien Fläche auf Görmitz, in denen sich keine Nesträuber verstecken können. Frank Joisten und Karl Mattes sind Überzeugungstäter. Vogelschutz ist ihre Mission.
4: Also für mich ist das selbstverständlich. Also es spielt für mich keine Rolle, dass ich beim Biopark bin und dort in dem Programm Artenvielfalt mitmache. Das habe ich alles schon gemacht, bevor es das Programm überhaupt gab. Also wir haben ja Biopark mitgegründet. Und das ist ja unsere Philosophie von Landwirtschaft, dass wir sowas machen. Dass es jetzt heute einen Biopark gibt und Naturland und Demeter und was es alles gibt, das sei dahingestellt. Und dass man Programme macht für Artenvielfalt, um dem Kunden zu sagen, um dem mitzuteilen, was wir alles eigentlich machen. Aber das ist für mich überhaupt nicht der Anreiz, das zu tun. Also ich habe es schon immer vorher gemacht und mache es auch weiter, ob es das Programm gibt oder einen Ökoverband. Wir machen die Landwirtschaft genauso, weil wir das einfach gerne mögen und auch nur Sonnenfleisch essen und auch meine Freunde und alle, die wir tun, ist das einfach.
2: Allerdings, erfolgreicher Vogelschutz funktioniert auf Görmitz eher diskret. Besucher auf der Insel gibt es keine. Zurück auf der gegenübergelegenen Halbinsel Gnitz. Keineswegs nur Hühnerkram. In Neuendorf hat ein Ehepaar aus dem Garten einen Bauernhof gemacht. Schafe gehören dazu. Sie bewachen die Hühner.
0: Jetzt geht es den Schafen an den Kragen.
5: Genau, jetzt das Wetter passt ja auch perfekt dafür. Schön. Warm genug ist das.
0: Ja.
5: Dann kann die Wolle runter.
0: Muss auch gemacht werden, ne?
5: Genau. Die schwitzen ja viel zu doll. So wie neugierig alle sind.
0: Wie neugierig die sind, ist ja irre.
5: Und die saufen ja schon jahrelang zusammen, aber wenn die geschoren sind, denkt man, die kennen sich überhaupt nicht.
0: Also wenn das Fell dann ab ist?
5: Genau.
0: Weil im Fell auch so viel Duftstoffe drin sind, ja, oder weil die anders aussehen?
5: Weil sie anders aussehen.
0: Ja, ehrlich?
5: Ja.
0: Und diese vier Schafe sind hier bei den Hühnern, weil die bewachen die, ist
5: genau,
0: das richtig?
5: Genau, die Bodyguard für die Greifvögel.
0: Aber was machen denn Schafe, um Hühner zu bewachen?
5: Ja, bloß umherlaufen sozusagen, das reicht schon.
0: Ja, unglaublich.
5: Bloß, dass die Bewegung da ist, dass dann nicht alles gleich ist sozusagen. So, vor 21 Jahren haben wir damit mal angefangen.
0: Ui. Oh.
5: Mit 5 Schafen sozusagen und jetzt sind das 330. Also hat sich langsam, aber ohne Plan, immer nach und nach so
0: entwickelt.
5: Entwickelt.
0: Ja. Das heißt, ihr wart gar nicht Bauern, also seit Generationen, sondern ihr beide, deine Frau und
5: wir haben ihn neu angefangen. Meine Oma und Opa waren schon, ja. Aber nicht, wir haben ihn neu angefangen. Nicht klar. So keinen Hof übernommen.
0: Puh, toll. Jetzt müssen sie sich erstmal neu beschnuppern und kennenlernen.
5: Genau. Gut, dann lassen wir jetzt die Schafe raus und dann gehen wir gleich Eier sammeln noch.
0: Okay. Oh, frei.
5: Genau, frei. Endlich Freiheit.
0: Da ist Anja. So,
5: da wartet meine Frau schon.
0: Ja, hallo Anja.
6: Hallo.
0: So. Hühnermobil, das heißt, sie können selbst entscheiden, ob sie rein oder rausgehen?
5: Genau, die sind bloß nachts drin eingesperrt. Mhm. Und tagsüber können sie alleine entscheiden, ob sie raus wollen, rein wollen oder was sie auch immer machen wollen, sozusagen.
2: Während im Hühnermobil die Eier automatisch aus den Legenestern geholt werden, laufen die Tiere im frischen Gras. An die neuen Frisuren ihrer Beschützer haben sie sich schnell gewöhnt. Der Motor für das Eierband läuft mit Solarstrom. Nur ganz wenige Eier sind beschädigt. Anja sortiert sie aus. Für die Hühner ein Leckerbissen.
0: Ja? Ach, ist ja irre. Das heißt, sie fressen ihre eigene Brut sozusagen.
6: Ja. Und das ist ja das, weswegen die ja in Ställen, in diesen Massentierhaltungen, den Tieren die Schnäbel kopieren. Erstens, weil sie sich ja selber hacken. Und weil die auch gerne Eier fressen.
1: Hier noch eins, ihr Freunde. Mhm.
6: So, ich glaube, das war's.
1: Das war's für heute?
6: Ja,
1: mehr ist. Dann können wir die doch jetzt in den Hofladen bringen.
6: Genau, können wir machen. Wenn du magst, mit anfassen?
0: Wie viele Hühner sind denn das hier?
6: Das sind knapp 300, nicht mehr 300, ne? 200.
0: Ja, und man sieht auch, wie die Schafe wirklich dazwischen sind. Eben habe ich Schoko gesehen. Hm?
7: Hm? Ja. Hm? Die Hühner erkennen die Schafe nicht mehr wieder, ne?
0: Das ist witzig, das ist witzig. Schön. So, ein Teil der Eier bleibt gleich hier draußen.
6: Ja. Das ist nämlich der Kühlschrank mit Kasse des Vertrauens. Und hier vermarkten wir immer die Eier drüber, wenn wir den Laden nicht aufhaben. Weil wir ja samstags nur bis 12 aufhaben und sonntags geschlossen. Und feiertags erlaube ich mir auch zuzumachen.
0: Unbedingt.
6: Und damit die Leute ihre Eier kriegen, bieten wir diesen Service hier an.
0: Und das ist Kasse des Vertrauens?
6: Ja, Kasse des Vertrauens. Da können die Leute dann, steht dann alles dran, ne?
0: Ja.
6: 6 Eier, 3 Euro, 10 Euro. 5 Euro und ein Ei kostet 50 Cent.
0: Das ist ja ein stolzer Preis.
6: Mit dem Hühnermobil, die Kosten alleine, die Anschaffung des Hühnermobils, ne? die Futterkosten, die Hühnerkosten, Personalkosten. Ne? Also wir dürfen uns ja auch nicht vergessen. Und das rechnet sich ganz einfach. 50 Cent ist noch ein guter Preis. Mhm. Es gibt mittlerweile auch Eier, die 60 oder 70 Cent kosten.
0: Funktioniert das gut? Also sind die Leute ehrlich?
6: Nein.
0: Schade. Und ihr macht es trotzdem?
6: Ja, machen wir trotzdem. Man darf ja nicht die Leute bestrafen, die ehrlich bezahlen.
0: Also die meisten, hoffe ich, sind ehrlich und legen das
6: und
0: Geld rein.
6: Und deswegen machen wir das einfach.
2: Im Laufe der Jahre haben Anja und Axel den großen Garten zu einer richtigen Hofstelle ausgebaut. Villa Kunterbunt nennen sie ihren Hof.
0: Richtig schönes altes Pflaster. Man hat den Eindruck, diese Hofstelle gibt es schon immer. Aber sie ist relativ neu, oder?
6: Ja.
0: Warum? Seit wann gibt es die?
6: Na, 2003 haben wir uns offiziell selbstständig damit gemacht. Und 2001 haben wir das Haus hier gekauft. Das ist ein alter DDR-LBG-Bau.
0: So. Hofladen der Villa Kunterbunt. Ein breites Angebot. Ist das alles jetzt von euch?
6: Nein, nein. Nicht alles. Mhm. Wir haben noch ganz viele Mitstreiter, die auch ganz viele Sachen machen. Und die nehme ich auch gerne mit rein in den Laden, weil die wirklich Gutes machen, auch hier von der Insel, vom Festland. Und da habe ich gesagt, man muss nicht alles selbst machen. Mhm.
2: Die Wurst stammt von den eigenen Tieren, das eingeweckte Gemüse aus dem Garten. Der Hof ist ein kleines Idyll. Auch die Kinder helfen mit.
0: Ja, Ella ist im Kräuterbeet. Was willst du gerade ernten, Ella?
8: Pfefferminze.
0: Und die nehmt ihr für einen Tee wahrscheinlich,
8: ja,
0: oder? Gib mir mal eins her, ich muss mal schnuppern. Oh, wie Kaugummi, wirklich.
8: Ich glaube, so geht.
0: Ja, dann gehen wir mal und machen Tee davon. Nehmt ihr euch dann oft auch mal die Zeit, hier wunderbar zu sitzen, Tee zu trinken?
6: Wir sitzen im Sommer jeden Morgen, jeden Mittag, jeden Nachmittag und jeden Abend.
0: Das ist schön. Und heute darf ich mit dabei sein.
6: Heute darfst du mit dabei sein, ganz genau. Das ist wirklich unser Platz. Das ist nicht für Urlauber. Das ist deswegen auch hier das Schild, privat hinter mir.
0: Aha.
6: Das ist wirklich unser Platz.
0: Aber es ist direkt am Hofladen. Ja. Also Arbeit und Privat ist bei euch wirklich ganz eng verwoben, ne?
6: Das fließt ineinander über. Mhm.
2: Familienleben und Beruf lassen sich so gut verbinden. Am Achterwasser geht es auf Usedom eher beschaulich zu. Auch im Naturhafen Krummin.

0: Hier starte ich zu einer Segeltour.
1: Marika, ich bin ja total überrascht, dass du hier am Hafen erstmal schon die Segel hochsetzt.
2: Ja, bei Ostwind können wir das so machen. Zieh, Stefan. Träg an.
1: Warte mal. Stefan hat mehr zu tun als wir, ja. Zu zweit.
2: Ja. Noch ein Stück. Zieh. Kommt über die Leiter, bitte. Und dann tretet hier auf das Weiße und dann geht's runter. Schön vorsichtig festhalten. Ja, bitteschön. Okay, auf geht's. Fender rein, ist gut.
1: Ui, da ist aber ordentlich Zucht drauf. Was
2: ja, merkst du
1: das? Ja.
2: Festhalten. Das ist die Pinne.
1: Ja.
2: Ja, du magst steuern, oder?
1: Okay.
2: Und das ist eigentlich nur ziehen und drücken, aber wir haben noch ein kleines Hindernis voraus. Du siehst die beiden roten Tonnen.
1: Ja.
2: Ja. Die bleiben auf der Seite, das ist Steuerbord. Beide. Weil auf der anderen Seite ist eine Sandbank. Und da
1: gut,
2: sitzen
1: da wollen wir nicht rauf.
2: Nein. Heute nicht, nur wenn es warm ist.
0: Das alte Fischerboot bestimmt seit Jahren schon das Leben von Rika Harder.
1: Du bist die Kapitänin, die Eignerin, die Reiseleiterin.
2: Ja.
1: Alles in einer Person.
2: Putzkraft, alles. Alles. So. Jetzt können wir die Maschine gleich ausmachen. Schau mal, Heike. Da oben ist der Windanzeiger. Wenn du ganz nach oben guckst, siehst du das? Das ist der Windanzeiger. Flögel genannt auf Pladisch.
1: Ich merke das auch an meinen Haaren, weißt du, wenn die so schön nach hinten gehen, dann kommt der Wind aus der richtigen Seite. Ansonsten habe ich immer hier Probleme.
2: Schau mal. Und jetzt haben wir schon beide Segel. Und dann können wir einfach die Maschine ausmachen. Ist das nicht schön?
1: Und das ist immer der schöne Moment auf dem Segelboot,
2: ja,
1: oder?
2: Fast das Schönste.
1: Auch für dich,
2: ja.

0: mal, guck mal da oben noch mal zum Flügel. Und jetzt stellen wir noch mal den Kurs ein. Jetzt geht's hier mal.
1: Von wem hast du segeln gelernt?
0: Na, von meinem Vater. Der hat ja das, also es waren ja früher Arbeitsschiffe, ne? Und das ist eine jahrhundertelange Entwicklung, die ja stattgefunden hat. Und eigentlich die CS-Boote sind die Optimierung aus den CS-Kähnen. Das waren die Vorläufer der CS-Boote. Und mit dem Mittelschwert waren die eben unglaublich effektiv. Und mit der Art der Fischerei, indem die diese Zese, das war das Sacknetz, ja, so ein langes Ding, muss man sich vorstellen, zwei Leinen dran. Eine Leine wurde vorne befestigt an der Stange, das ist der Klüverbaum. Hinten, Achtern, gab es was Ähnliches, nannte sich Driftbaum. Mit dieser Befestigung ist das Netz auseinandergehalten worden. Mhm. Und dann kamen die Segel, Fock- und Großsegel, hier auf die andere Seite. Wenn wir das hier rüberrutschen lassen, auf dieser Stange, das nennt sich Leuwagen, dann verändert sich die Dynamik des Schiffes. Dazu wird das Schwert auch noch hochgeholt. Und das Boot selbst ist flach gebaut wie eine Nussschale. Und dann geht das nicht mehr voraus, wie wir jetzt segeln, ja, sondern seitwärts weg. Also dort wäre die Zese, das Fischernetz, und wir würden uns in diese Richtung bewegen.
1: Dann haben Sie gefischt,
0: quertreibend,
1: mit dem Boot.
0: Quertreibend, ja, ja. Ne? Quertreibend. Und dann gab es, weil diese Fischereitechnik so erfolgreich war, sind die auch bis nach Dänemark gegangen. Ja? Also, und haben da dann natürlich erfolgreich Fischerei betrieben, sind ganze Familien ausgewandert. Aber das ist schon ein paar hundert Jahre her.
1: Waren die Fischer reich, die damals sich so ein Boot leisten konnten?
0: Naja, sagen wir mal, sie gehörten nicht zu den Ärmsten. Sie waren schon etwas wohlhabendere Fischer. Ne? Das schon, das kann man wohl sagen.
1: Bis wann wurde mit solchen Booten gefischt?
0: Bis in die 60er Jahre.
1: So
0: und dann, ja, und dann kam diese Art der Fischerei zum Erliegen. Und mein Vater hat 1972 das Zesenboot gekauft.
1: Aber nicht als Fischer, sondern als Hobby.
0: Wir hatten eben kein Trabi.
1: Ihr hattet ein Zesenboot.
0: Zesenboot, ja.
1: Ja, war nicht schlecht.
0: Ja, ja.
2: Rika Harder ist sozusagen schon an Bord groß geworden und hat die Leidenschaft ihres Vaters für das Zeesboot geerbt.
1: Dein Vater, warum hat der gesagt, ich kaufe mir so ein Boot, obwohl die ausgemustert wurden?
0: Naja, weil die sehr gute Segeleigenschaften hatten. Ja? Also die Fischer, guck mal, die haben ja über Jahrhunderte damit bestanden. Die haben alles optimiert hier an den Eigenschaften. Und ohne Fischerei wären die Boote einfach verfault im Schilf, wie viele andere unserer maritimen Geschichte, also Boote aus unserer maritimen Geschichte. Und diese haben überlebt, weil sie eben so wunderbare Segeleigenschaften haben. Ja? Also, ne? Also wie ist es jetzt so für dich, so zu steuern?
1: Also im Moment ist es super, aber ich bin sehr, sehr dankbar, dass du neben mir sitzt.
0: Also und dann haben die mit viel Leidenschaft, mit Mittel war das immer schwierig zu DDR-Zeiten, haben die eben mit viel Leidenschaft die Boote erhalten und aufgebaut. Ne? Und dadurch hat diese Klasse der CS-Boote überlebt und bis in die heutige Zeit. Und jetzt sind sie ja zum Markenzeichen. Ja, von
1: für die
0: Vorpommern
1: Region geworden.
0: Genau. Ja. Und Weltkulturerbe, ja, sind wir auch.
1: Wow.

0: Das Sonnenuntergangskino, wie es mir Bloggerin Marika beschrieben hat. Die Steilküste von Koserow.
1: Ich wollte gerade erzählen, ein bisschen was über Shinrin-Yoku. Also Waldbaden heißt ja Shinrin-Yoku, das ist eine Naturtherapie. Der Ursprung ist in Japan und es ist hier sehr populär geworden, weil wir einfach abtauchen in der Natur und ein bisschen zur Ruhe kommen. Und es gibt so wissenschaftliche Studien auch, dass es sorgt für erholsamen Schlaf, stressreduzierend und tut einfach der Seele gut. Und wir werden ganz achtsam, das heißt uns entschleunigen und hier durch diesen wunderschönen Küstenwald schlendern und mit allen Sinnen eintauchen.
0: Die Yoga-Lehrerin Ina Truhöhl gibt Einführungen ins sogenannte Waldbaden. Längere Zeit belächelt ist Waldbaden auch hierzulande inzwischen beliebt geworden. Positive Effekte auf Blutdruck, Herzfrequenz und Immunsystem sind wissenschaftlich bestätigt.
1: Ja, und man geht mit in Stille, um auch ein bisschen auch zu hören, ne? Was nehme ich denn auch wahr von außen. Oft ist es so, dass man ja erstmal ganz viel Gedanken im Kopf hat. Also man geht ja auch oft spazieren, wenn man vielleicht ein bisschen unruhig ist. Ne? Man möchte sich einfach mal wieder erholen von der Arbeit, von zu Hause. Möchte die Natur genießen, dachte ich, gehe in die Natur, schlendere durch den Wald. Und dann immer mehr und mehr nehme ich natürlich auch das Außen jetzt wieder wahr.
2: Ne? Ja, zum Beispiel das Vögelzwitschern, ne? Also neben der Ostsee.
1: Ja, ja. Die hier das Meeresrauschen.
2: Ne? Hört man jetzt wahnsinnig viele Vögel hier.

0: Jahrtausende lang hat die Menschheit überwiegend in Wäldern gelebt. Das hat offensichtlich Spuren hinterlassen, die bei uns bis heute nachwirken. Ob in Japan oder auch hierzulande.
1: Also was ich jetzt schon nach so ein paar Metern mitnehme, ist, beim Waldbaden hat man quasi kein Ziel. Man will da hingehen und das erreichen, so und so viele Kilometer.
0: Und nebenbei sind alle Sinne gefordert. Riechen, fühlen, tasten.
2: Also Waldbaden ist ja für viele erstmal so ein bisschen befremdlich, wie ich gehe ins Waldbaden. Aber die Geschichte dahinter zu erzählen, dass das aus einer Naturtherapie ist, die wirklich in Japan gelebt wird, in den Nationalparks, dass die wirklich in den Wald gehen, um sich auszuruhen und zu entspannen, dann ist es schon mal schön, dass sie das in der Gruppe machen. Weil man kriegt immer auch so einen kleinen Impuls. Ne?
1: Ja.
0: Der Küstenwald bei Koserow bietet fürs Waldbaden eine besonders schöne Kulisse.
2: Ich lade euch jetzt ein zu einer kleinen Körperreise. Das heißt, ihr dürft die Schuhe ausziehen, wer mag, alles freiwillig. Und wer mag, kann sich gerne hinsetzen, ne, kann sich auch auf eine Wurzel setzen oder mit mir stehen bleiben. Als erstes schaut mal, dass ihr ein bisschen Platz habt. Wir werden nämlich 2-3 Mal tief einatmen. Ich stelle mich so ein bisschen schräg. Tief einatmen und vollständig ausatmen. Ich zeige es euch erstmal so tief ein, so. Und aus. Tief einatmen. Und aus. Spürt ganz bewusst eure Füße am Boden. Und dann wandere mal mit deinen Gedanken ganz locker erstmal auch zu deinen Fußgelenken. Und finde dich hier an diesem Platz. Roll die Schultern noch mal nach hinten. Lass die Arme ganz sanft nach unten aushängen. Lieben Dank für die kleine Körperreise, Atemreise. Es war mir eine Freude. Ihr dürft ein bisschen die Füße bewegen, den schönen warmen Sandboden spüren, die barfuß sind. Waldbaden ist natürlich auch Dehnungsübungen zu machen, um Raum zu schaffen im Brustbereich, sich zu dehnen und zu strecken. Was magst du an Usedom so besonders, dass du hierher gezogen bist und gesagt hast, Mensch? Also Usedom kannte ich ja vorher gar nicht.
1: Aha.
2: Ich kannte zwar die Ostsee, die Freundin hat mir immer davon erzählt und ich wollte schon immer mal am Meer wohnen. Und dann haben meine Kinder zu mir gesagt, Ina, wenn dann jetzt. Liebe Mama, wenn dann jetzt.
1: Ja.
2: Und dann habe ich gesagt, okay, und dann habe ich halt hier oben erst in der Elterkindklinik gearbeitet, als Yogalehrerin und Tanz- und Bewegungspädagogin. Und dann habe ich hier den Wald, ich liebe an Usedom diese Natur und das Meer, diese tollen Küsten hier.
1: Ich meine, das wollen ja viele sagen, da am Meer mal wohnen und arbeiten. Ja. Du hast das gemacht.
2: Ich habe es einfach gemacht.
1: Finde ich
2: habe mein Auto gepackt und habe gesagt, okay, dann wenn, dann jetzt. Und ich probiere es aus. Ganz andere Lebensqualität. Ich habe eine Kita geleitet, über viele Jahre als Kita-Leitung gearbeitet. Und für Corona-Zeiten war ja für alle irgendwie auch eine andere Zeit. Ne? Und ich brauchte Natur um mich herum.
0: Die Kombination von Ostsee und Wald ist schon etwas Besonderes.
2: Und das Schöne ist, wenn man hier auch so an einem Baum steht, so faszinierend auch einfach mal nach oben zu schauen, in die Höhe.
1: Ja.
2: Diese schönen Verzweigungen zu sehen, ne? Diese
1: wie viel der schon erlebt hat.
2: Ja, der hat auch eine Geschichte. Ne? Ja, auch der Baum hat eine Geschichte. Mal sehen, was er erzählt.
1: Auf alle Fälle älter als wir beide.
2: Ja. Ne? Ja.
0: Waldbaden. Etwas anderes als Spazierengehen oder Waldlaufen. Auf jeden Fall wirkt es entspannend und inspirierend.

Von Koserow fahre ich weiter. Es geht ins benachbarte Seebad Zinnowitz. Und, was soll ich sagen, in so einer Landschaft ist auch Radfahren entspannend.

0: Großes Theater soll es hier geben.
1: Heute endet Ihre Zeit. Die Waffen sind bereit.
2: Nur keine Scham, seid nicht so zahm. Ich traue mich mal auf die Bühne.
3: Ja, hallo, gerne. Anna Engel.
2: Hallo.
3: Ich bin Heike Götz, ja. Sag mal, was probt ihr gerade?
2: Wir proben gerade für die Veneta-Festspiele. Wir fangen dieses Jahr mit einer neuen Trilogie an. Und jetzt sind wir gerade bei unseren choreografischen Proben, kurz vor dem Fotoshooting. Es muss noch alles noch mal geprobt werden im Kostüm, damit das alles festsitzt.
3: Ich kann mir vorstellen, für Schauspieler und auch für dich als Regisseurin ist es ein besonderer Moment, wenn das erste Mal in Kostüm geprobt wird, oder?
2: Ja, absolut. Wir sehen jetzt heute alle das allererste Mal in Kostüm, die sich selbst auch in Kostüm und Maske. Und das ist schon sehr, sehr aufregend jetzt heute für uns alle. Ein besonderer Tag.
3: Du hast gesagt, Veneta-Trilogie, das heißt über 3 Jahre?
2: Genau.
3: Und wenn man mal guckt hier im Publikum, wo später das Publikum sitzt, sitzen die anderen Schauspielerinnen und Schauspieler auch in Kostümen. Hallo. Ihr seht alle fantastisch aus. Wir reden gerade über die tollen Kostüme und die Maske.
2: Wir hätten auch ein Kostüm für dich, wenn du das gerne anziehen möchtest.
3: Ehrlich?
2: Dass du es selber mal spüren kannst, was da drin steckt.
3: Gern. Ich verrate dir mal ein Geheimnis. Ich wollte ja früher mal Schauspielerin werden. Und insofern finde ich
2: jetzt
3: das ganz
2: ist die Chance
3: toll,
2: dazu.
3: Dass ich mal auf der Bühne stehen darf.
2: Jetzt und hast du die Chance dazu.
3: Ja.
2: Den Traum ermöglichen wir heute.
3: Wenigstens mal ein Kostüm nicht spielen, aber gern.
2: Ja.
3: Wenn du mir eins gibst.
2: Ja, dann gerne. Dann.
3: Ja.
2: Ab geht's.
3: Zeig mal.
2: Wir gehen da lang und dann geht's auf in die Umkleiden.
0: Und dann zum Strand. Nicht zum Sonnenbaden, sondern zum Fotoshooting im Kostüm. Es sind nur wenige Schritte. Irgendwo vor uns im Meer soll die sagenhafte Stadt Veneta einstmals untergegangen sein.
4: Jetzt geht Anna weiter an, dann fange ich schon mal an. Tom und Josi, bitte.
0: Auch wenn es vielleicht ein wenig chaotisch aussieht, hier läuft alles nach Plan.
5: Wir machen jetzt das Gruppenfoto, ja?
4: Ja.
5: Okay, bitte in die Mitte, Tom auf die linke Seite, Josi auf die rechte Seite. Dann bitte Ronja und Elias.
6: Jo.
3: Anna, ein schönes Kostüm habt ihr mir hier ausgesucht.
2: Wunderschön, das passt perfekt. Als wenn es für dich genäht wäre.
3: Aber es ist für Leonie genäht, steht hinten drin.
2: Ja, es wurde für Leonie im letzten Jahr genäht. Da war sie unsere Königin.
3: Oh!
0: Jedes Jahr gibt es neue Stücke, werden die Rollen neu verteilt und jedes Jahr braucht es neue Fotos.
3: Also eure Schauspielerinnen und Schauspieler haben hier ihr erstes Engagement, kann man das so sagen?
2: Genau, also wir haben ja unsere Theaterakademie noch an der Landesbühne angebunden. Und im 4. Jahr gehen sie in unser Festensemble, also haben ihr Erstengagement gleich bei uns an der Bühne. Aha. Was auch das Konzept der Ausbildung ist, dass sie gleich Bühnenpraxis haben und wir sie mit Bühnenpraxis in die Welt hinausschicken.
7: 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Das ist meiner! Gib dir was, geht da jeder! Das ist meiner!
0: Auch für die Fotos geben die Schauspieler alles.
5: So, also nicht Hand auf die Schulter?
6: Nee, erstmal so machen. Ich würde einmal mit Hand machen. Auf, ja.
3: Sag mal, und wenn man das sich anguckt, warum macht ihr so viel Aufwand, dass ihr alles anzieht und dann an den Strand geht für ein Foto?
2: Wir machen das tatsächlich für unser Programmheft. Also heute der ganze Tag ist dafür blockiert, Fotos für unser Programmheft zu machen, was dann die Menschen als Erinnerung mit nach Hause nehmen können, damit sie sich auch wirklich noch lange an vor allem auch die Kostüme natürlich und die Inszenierung erinnern können.
3: Und hier vor wunderbarer Kulisse, ne?
2: Natürlich,
3: also man
2: perfekt
3: sieht sofort,
2: mit der Ostsee vor der Haustür.
3: Das ist Usedom.
2: Ja.
4: Danke fürs Warten.
0: Bei alledem spielt Anna Engel eine wichtige Rolle.
4: Kann weitergehen.
2: Meine Aufgabe ist es, gemeinsam mit Andreas Flick zusammen Regie zu führen. Wir haben auch das Buch geschrieben und die Songs geschrieben, haben noch einen Komponisten natürlich, der das dann alles vertont.
3: Mhm.
2: Genau. Und machen uns Gedanken darüber, wie das dann auf der Bühne aussehen könnte.
3: Ja.
2: Was dann daraus wird am Ende, ist immer spannend.
3: So ist es bei uns auch.
2: Ja.
3: Sag mal, man hat ja das Gefühl, Veneta ist jetzt schon so oft erzählt worden. Gibt es denn wirklich immer was Neues noch?
2: Natürlich. Es gibt ja auch in der Welt immer wieder was Neues, immer wieder auch neue Probleme. Und die versuchen wir dann auch damit immer wieder zu verhandeln und neu zu verhandeln, immer neue Welten zu schaffen. Genau, da gibt es schon durchaus immer wieder Stoff.
3: Das heißt, ihr verwebt die Historie mit Aktualität.
2: Genau, die Sage ist ja nicht ganz so reichhaltig. Ja. Letztendlich ist es eine Stadt, die aufgrund von Habgier und Macht untergegangen ist. Das Problem, was wir heutzutage wahrscheinlich immer noch haben, also immer wieder aktuell. Und die versuchen wir immer wieder in neuen Geschichten dann zum Leben zu erwecken.
8: Wie viel zählst du trotzdem?
9: 3, 2, 1, 0. Alles klar, gerne nochmal bitte. Augen schließen.
3: Das ist ein guter Trick mit Augen schließen.
9: 1,5 Meter nach vorne. 3, 2, 1, 0.
0: 0 heißt so viel wie Augen auf.
9: Sehr schön, danke schön.
3: Wenn ich das so sehe, was wiegt denn das auf dem Kopf?
10: Oh Gott, also jetzt momentan bist du seit 1,5 Stunden drauf, also gefühlt so um 30 Kilo.
3: Ehrlich?
10: Nein, aber das wird nicht, was wird es wiegen?
3: Aber es ist wirklich schwer, ja?
10: Ja, ja, ja, ja.
3: Also du musst richtig so das ausbalancieren, wie mit dem Medizinball auf dem Kopf oder sowas.
10: Ja.
3: Und die Wimpern, also schon allein davon, das ist ja so schwer. Ja. Ist ja unglaublich.
10: Mit Wimpern, da habe ich mich mittlerweile dran gewöhnt. Habe ich eigentlich bisher jedes Jahr sehr lange, aber das ist mal ein ganz neues Gefühl. Das hatte ich noch nicht.
3: Es sieht unglaublich verrückt aus.
10: Ein bisschen Angst, dass mich eine Möwe angreift.
3: Ja, das stimmt. Was macht so den Reiz aus, hier beim Vineta mitzuspielen, jeden Abend unter freiem Himmel und so? Ist ja nicht immer so tolles Wetter.
10: Das macht die Figuren, machen einfach diese Fantasy-Elemente der Freizeiten wahnsinnig drauf ab. Das macht total was aus. Natürlich die Leute, die da mit guter Laune sitzen. Dann bist du auch so vielen Einflüssen ausgesetzt. Also wenn es regnet, dann
3: macht was damit. Trotzdem?
10: Ja, also Gewitter ist eine Ausnahme, weil das dann mit der Technik auch schwierig wird. Aber auch da versuchen wir dann nur eine Pause zu machen, bis sich das verzogen hat. So, aber in der Regel spielen wir schon immer. So. Und das ist mal sehr heiß, mal sehr nass-kalt, aber immer ein Abenteuer.
0: Und ganz offensichtlich immer auch ein großer Spaß.
9: Klingt auch ganz schön, weil Drachenfuchs ist hoch.
0: Während es für Vineta in Zinnewitz eine feste Bühne gibt, finden ein paar Seebäder weiter in Heringsdorf Theateraufführungen am Strand statt. Im Theaterzelt Chapeau Rouge. Bezahlt wird nicht, heißt das Stück laut Programm. Trotzdem stellen sich die Zuschauer brav am Kassenhäuschen an. Es ist hier eben alles Theater. Das Theaterzelt Chapeau Rouge am Strand von Heringsdorf ist beliebt. Seit mehr als 30 Jahren ist es im Sommer für viele Urlauber eine Institution.
11: Man fragt, woher du das Geld hast, um so viel einzukaufen?
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0: Nix wie weg. Inselbloggerin Marika führt mich nach Usedom. In die Stadt Usedom, die wie die ganze Insel heißt. Marika kennt die schönsten Radwege, die oft jenseits der Straßen am Wasser entlang führen. Es geht durch das mittelalterliche Stadttor Richtung Marienkirche.
3: So, jetzt sind wir hier in der Stadt Usedom.
2: Ganz genau.
3: Und das ist eigentlich interessant, dass ist die Insel Usedom und die Stadt Usedom.
2: Richtig. Gibt, ne?
3: Und das führt manchmal, glaube ich, auch zu Verwechslungen.
2: Zu Irritation.
3: Ist das hier sowas wie die Hauptstadt, kann man das so sagen?
2: Hauptstadt würde ich jetzt nicht unbedingt sagen, aber es macht schon Sinn, weil es ja Usedom Stadt ist, die sich auf der Insel Usedom befindet.
3: Und ein richtig schönes kleines Ackerbürgerstädtchen. Und ich habe dir heute schon zweimal was aus meinem Leben erzählt. Und hier habe ich auch gleich tolle Erinnerungen. Ich bin den Jakobsweg via Baltica gegangen.
2: Ja.
3: Und da haben wir hier übernachtet. Guck mal, hier ist sogar, sehe ich gerade, die Muschel, Pilgerweg. Die, Also wir sind gestartet in Swinemünde.
13: Ja.
3: Und die Via Baltica geht bis Bremen. Und letztendlich natürlich bis Santiago de Compostela. Ne? Und hier haben wir jedenfalls bei Pastor Tide übernachtet. Und abends waren wir in dieser wunderschönen, riesigen Kirche.
13: Die ist echt imposant.
3: Ah, du wolltest mir auch noch was zeigen.
13: Ja, wir können auf jeden Fall noch mal runter zum Hafen fahren.
3: Okay.
0: Der Hafen mit moderner Marina. Ein stimmungsvolles Motiv. Er liegt am geschützten Usedomer See mit Zugang zum Stettiner Haff.
2: So, mit einer schönen Kirsch- und Rhabarberschorle sind wir hier am Hafen von Usedom.
3: Danke, dass du mir deine Insel gezeigt hast.
13: Sehr gerne. Und ich bin auch richtig froh, dass wir hier noch mal am Hafen gestrandet sind, weil mein Tag startet mit Wasser und endet mit Wasser.
3: Und was werden davon jetzt deine Follower auf deinem Blog lesen? Oder hast du zwischendurch eigentlich schon live was draufgesetzt?
13: Ich habe zwischendurch schon ein paar Sachen so angeteasert. Mhm. Und ja, das nehme ich auf jeden Fall alles mit nach Hause und werde mal ein bisschen kreativ.
3: Okay. Und in welchen Abständen stellst du immer was rauf? Jeden Tag, einmal die Woche oder so? Wie ist es?
13: Das ist unterschiedlich. Manchmal ist es wirklich täglich und manchmal mache ich auch eine Woche Pause. Mhm. Also da habe ich jetzt auch gar kein schlechtes Gewissen. Und es ist halt immer gut für meine Zuschauer, dass man doch regelmäßig immer was postet.
3: Ja.
13: Das macht schon Sinn.
3: Und ist nicht langsam schon alles über Usedom erzählt worden auf diversen Foren, Blogs, in Fernsehsendungen?
13: Ja, so. Wahrscheinlich schon, aber es kommen ja auch immer neue Menschen dazu. Und ich glaube, wenn man so mal ein, zwei Jahre von einer Location oder von einem Ort nicht erzählt und das wieder auferlebt, dann sagen sich die Leute, ach Mensch, da war ich schon lange nicht mehr. Gut, dass du das noch mal erwähnt hast.
3: Ich war zum Beispiel lange nicht mehr hier in Usedomstadt.
13: Siehst du?
3: Und den Hafen von Usedomstadt habe ich noch nie gesehen.
13: Und der ist so schön.
3: Als wir nämlich hier durchgepilgert sind, haben wir den gar nicht gesehen. Wir waren so froh, endlich angekommen zu sein und Quartier zu haben. Insofern freue ich mich total, dass du mir hier fast bei Sonnenuntergang diesen schönen Hafen noch mal zeigst.
13: Hier.
3: Ja, vielen Dank, Marika.
13: Prost.

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Reitsport auf Weltniveau. Athleten aus mehr als 30 Ländern. Die Stadt will noch mal Werbung machen. Das Derby als ein Aushängeschild der Hamburger Olympiabewerbung. Ende Mai wird abgerechnet. Olympische und Paralympische Spiele in Hamburg? Ja oder nein? Das große Thema auch im Derbypark. Vor der großen Olympiafrage kommt der große Preis. Die Entscheidung. Jetzt.

0: Stimmen, denn noch bis 31. Mai können die Hamburger abstimmen, entweder per Briefwahl oder dann am 31. in der Kabine. Man sieht viele Plakate der Befürworter, aber natürlich auch der Gegner in der Stadt. Es ist ein großes Thema. Wir werden es später auch noch mal ausführlich diskutieren in der Umbaupause mit der erfolgreichsten Reiterin, olympischen Reiterin aller Zeiten, mit Isabel Wirth, die dazu ganz sicher auch eine Meinung hat. Jetzt aber werden wir erst einmal sportlich. Der große Preis von Hamburg steht auf dem Programm. Auch das eine sehr internationale Prüfung. Wir haben Starter aus Australien, aus Polen, aus Brasilien, aus Japan. Rund um den Globus kommen die Reiter her, die hier heute an den Start gehen. Und es geht natürlich um Geld und es geht um Prestige. Und das wollen wir uns anschauen. Die erste Hälfte ist bereits durch. Die zweite schauen wir uns an. Und Ihr Reporter ist natürlich Carsten Soßmeier.
1: Und ich freue mich, Sie ganz herzlich begrüßen zu dürfen hier in diesem imposanten Park hier in Klein-Flottbeck, meine Damen und Herren. Und gleich mit dem ersten Starter, wie ein Paukenschlag ging dieser große Preis los. Schauen wir kurz rein. Nämlich Harm Labe war mit Commander Bond der erste Starter und ihm gelang gleich ein fehlerfreier Ritt. Nach ihm auch noch Gudrun Batté aus Belgien. Nachher noch Christian Ahlmann, dem Vorjahressieger aus Deutschland. Und noch Emily Conter aus Belgien. Das heißt, in diesem Klassiker, dem großen Preis von Hamburg, auf höchstem Level, 5-Sterne-Level, höher geht's nicht im Reitsport, haben wir einen klassischen Springen mit Stechen und 4 Paare sind dafür schon qualifiziert. Danke, nochmal die tolle Einblendung hier. Die Spanierin Roquette Antonel, nur einen Zeitstrafpunkt habend, 5. bislang. Im Parcours ein nächster Aspirant auf einen Null-Fehler-Ritt. Nein, er hatte schon einen Abwurf bislang. Andreas Gau mit Uriga. Er kommt zum Wassergraben. Das Pferd hat überhaupt keine Einstellung dazu und unterbricht seinen Kurs und Rhythmus. Ich glaube, der braucht es auch nicht noch mal versuchen. Nein, er gibt auf. Auf Wiedersehen für Andreas Gau. Das erste Pferd übrigens, das hier am Wassergraben nicht drüber springen wollte. 25 Paare waren schon vorher durch, er das 26. Soll uns nicht entmutigen. Nein, wir haben bisher so packenden, spannenden, vorzüglichen Sport erlebt. Vielleicht haben es einige schon im Livestream miterleben können. Aber jetzt live bis zur Entscheidung im Stechen natürlich dann auch hier übrigens der leichte Netzrunner bei diesem von vielen 1,60 Meter hohen Steinsprung. 1,50 Meter die niedrigste Höhe in diesem Kurs. Top-Level, 250.000 Euro werden ausgeschüttet. Ein Viertel davon bekommt das siegreiche Paar. Die Eckdaten zu diesem Parcours, der 14 Hindernisse mit 17 Sprüngen vorweist. 505 Meter Bahnlänge und dabei 81 Sekunden erlaubte Zeit. Und die ist nicht zu unterschätzen. Auf diesem großen Areal kann man schnell mal so eine Wendung ein bisschen zu üppig gestalten und dabei auch Zeit verlieren. So, was sagt der Parcours uns, den jetzt William Whittaker mit Melfield Quickstep angeht? Die beiden, die noch am Donnerstag hier im Championat einen tollen 5. Platz belegten. Der lange Weg mit 9 Galoppsprüngen gestaltet, vom ersten Ochser zum Steilsprung, der schon 1,58 Meter hoch ist. So, die erste interessante Linie kommt jetzt nach dem Ochser. Leicht geschwungen mit 8 Galoppsprüngen zur ersten Kombination, zweifache mit Ochser steil. Und dann, je nach der Länge des Galoppsprungs zu variieren, die Länge auf 4 Galoppsprüngen zu diesem luftigen 1,60 Meter hohen Steilsprung. So, und schon die nächste Linie. Nach dem Ochser leicht geschwungen, 7 Galoppsprünge zum 3,70 Meter weiten offenen Wassergraben. 1, 2, 3, 4, 5, 6, 7. Und jetzt 6 kontrollierte Galoppsprünge oder 5 lange zum 1,60 Meter hohen Steilsprung. Das ist ein 110 Meter Lauf der Hippologie auf höchstem Parkett. So, nach dem Steilsprung 1,60 die Trippelbarre. Leicht bergauf, aus der Wendung heraus, 1,55 hoch, 1,90 weit. Die Dreifache kommt. 1,60 vorne und hinten die Steilsprünge, inmitten ein Ochser mit 1,55 mal 1,60. So, der weiteste Ochser mit 1,70 Meter in der Weite oder Tiefe und 1,55 Höhe. Schlosslinie, nochmal Ochser, dann 4 lange Galoppsprünge zum 1,60 hohen Steilsprung. Da kommt man ja schon fast beim Kommentieren außer Atem. Da können Sie sich vorstellen, wie das im und unter dem Sattel ist. Hier bleibt nicht ein Moment des Luftholens. Es muss auf den Millimeter passen. Der Rhythmus, das Tempo, die Höhe. Bei William Whittaker und seinem Pferd war es heute bei 12 Punkten nicht der Fall. Trotzdem, keine Blamage. Sie sind dieser Aufgabe absolut gewachsen, hatten angenehme, leichte Fehler, wie übrigens alle Paare zuvor auch bei einem exzellent gebauten Parcours. allen vorangebaut durch Olaf Petersen Junior.

0: Stimmt.
1: So, aus deutscher Sicht jetzt wieder die nächsten Emotionen. Denn Laura Klapphake wird die nächste Starterin sein mit Chissano. Das Paar, das hier im vergangenen Jahr einen so großartigen 5. Platz im Großen Preis belegen konnte. Dieser 10-jährige Nachkomme von Diamant de Semilly, der Muttervater ist Kernen. Früher zwei exzellente Sportler und vor allem herausragende Vererber. Deutlich den Galoppsprung noch mal ein bisschen verkürzt, um mit 6 Galoppsprüngen die Spannung zum nächsten Hindernis und auch für den weiteren Verlauf des Parcours im Pferd zu halten. Früh der Blick rüber zur Trippelbarre. So, und jetzt müssen die Pferde nicht nur hochspringen, sondern auch die Weite am Ochser haben. Hier ein bisschen zu dicht rangeritten an die Dreifachkombination. Und wenn es vorne nicht passt, wird es hinten raus auch ein bisschen schwierig. In so einer Dreifachen. Trotzdem, guter Parcours. Pferd sprang super. Einzige Situation war die Dreifacher. Und wie gesagt, wenn es vorne schon so ein klein bisschen rummelig ist, kann es hinten raus nochmal so einen Folgefehler geben. Aber das Pferd war top präsentiert worden von seiner Reiterin Laura Klapphake, auch wenn es zu 8 Punkten gekommen ist dabei. Sie lächelt. Sie ist auch nicht allzu häufig mit diesem Pferd auf diesem Top-Niveau unterwegs. Diesem Jahr wird es kein 5. Platz, eher unter ferner Liefen. Aber vielleicht können wir sie doch noch mal mit einem Lächeln im Gesicht kurz in Empfang nehmen bei Sandra Mahn, um ein kleines Fazit ihr zu entlocken. Ich glaube, die Zeit ist da auf jeden Fall. Schauen wir mal, da kommt sie.
2: Laura, die dreifache Kombination wurde Ihnen so ein bisschen zum Verhängnis. Ansonsten war es eigentlich eine schöne Runde.
3: Oh, Chissano ist unglaublich. Der fühlt sich so wohl auf diesem Platz. Ja, der Fehler ging auf meine Kappe oder die 2. Ich bin ein bisschen dicht reingekommen. Aber es ist Wahnsinn, wie er das umsetzt und es macht Spaß mit ihm.
2: Und der Parcours hat einige Schwierigkeiten, ne?
3: Ja, sehr technisch. Auf diesem Platz viele Linien. Muss alles funktionieren und ja, macht Spaß. Ich bin ganz stolz trotzdem auf ihn.
2: Wir freuen uns, so strahlend zu sehen. Dankeschön.
1: Sehr, sehr sympathisch, muss ich sagen. Ja, sie hat es nochmal klargestellt. Zu dicht an die Dreifache und dann kommst du zum Fehler nochmal hinten raus. So, und das ist bisher herausragend, auch was wir bei Ballerina hier sehen. Mit Marie Ligges aus Ascheberg zwischen Dortmund und Münster zu Hause. Ihr Großvater war ja Mannschafts-Olympiasieger Fritz im Springreiten 72 in München. Olympia gab es schon mal in Deutschland übrigens. Warum nicht nochmal? Also, nein, ein kleiner Scherz. So, und sie hat vielleicht bisher in ihrem Leben erst mit diesem Pferd 4 Grand Prix auf diesem Level bestritten. Hat an der Distanz hier überhaupt nicht bekommen. Das hat sich schon relativ früh so angefühlt. Zu diesem, ohne aus der Bedrängung anzureitenden Hindernisses, auch hier bei der Trippelbarre. So, haben die ja nicht schlecht gemacht. 12 Punkte. Waren beides mal so ein bisschen die, ja, ich glaube mal der Zweifel, ob ich da jetzt richtig hinkomme oder nicht. Egal wie, 12 Punkte. Wir haben Sina Braun hier unterwegs. Und die holt so ein bisschen Stimmen, ein emotionaler Moment des Statements zum Thema, ja, Hamburg für Olympia oder auch nicht. Bin mal gespannt, Sina.
4: Und ich habe hier ein Fotomobil entdeckt, wo Werbung gemacht wird für die Paralympischen und Olympischen Spiele in Hamburg. Hier kann man sich vor unterschiedlichen Kulissen fotografieren lassen. Und wir hören uns jetzt mal hier um, ob die Hamburgerinnen und Hamburger oder alle, die hier sind, für Olympia in Hamburg sind oder eher dagegen.
5: Ich bin eher dafür.
4: Warum?
5: Ich glaube, es wird dann doch insgesamt einen guten Push geben für die gesamte Stadt. macht die Stadt bekannter, bringt Innovation, Investitionen in Infrastruktur. Also insgesamt, glaube ich, ist es eine gute Sache.
0: So, ich habe Nein gestimmt, weil es einmal ein sehr großer Kostenfaktor ist. Hamburg sowieso schon Wohnengraum hat, kaum noch Leute das zahlbar machen. Und ich denke, das wird dann auch die Kosten nochmal in die Höhe treiben.
6: Ich habe tatsächlich schon abgestimmt und ich habe auch dafür gestimmt. Ich finde das ganz cool. Ich studiere aktuell hier. Ich finde Hamburg eine coole Stadt, ist sehr weltoffen und denke, das könnte hier eigentlich ganz gut herpassen.
4: Also hier fällt die Meinung eher positiv aus. Es gibt nur wenige kritische Stimmen und vor allen Dingen auch wenige neutrale Stimmen. Mag vielleicht auch daran liegen, dass wir hier auf einem Sportevent sind und die Leute deswegen eher für Olympische und Paralympische Spiele in Hamburg sind.
1: Ja, danke Sina. Bin mal gespannt, was du noch für Momente uns entlocken kannst. Hamburg, meine Perle. Vielleicht wird ja mit der Bewerbung für Olympia und mehr daraus sogar eine Perlenkette. Jetzt auf jeden Fall Robin Moore. Und der weiß, was es heißt für Olympia, an den Start zu gehen oder bei Olympia für sein Land in Paris. 2024 war das der Fall, hat auch schon Welt und eben auch, weil zu Europa zählen, sportlich für Israel an Europameisterschaften teilgenommen. Galaxy, sein Pferd von Quality Time. Pferd, mit dem er schon in Nationenpreisen Doppel-Null-Runden ablieferte für sein Land. Eben auch bei den Olympischen Spielen am Start war in Paris, auch im vergangenen Jahr als 21. der Einzelwertung bei den Europameisterschaften in La Coruña. Robin Moore, der übrigens in Frankreich erlebt, in dieser wunderschönen Ecke, nämlich in Aix-en-Provence. Auch hier hat er so ein bisschen lange eine Diskussion noch in der Reiterhand gehabt, dass er passend und in Ruhe zum Stallsprung kommt. War relativ spät, wenn überhaupt, richtig fertig geworden auf dem Weg zum Sprung mit dem Anreiten. So, aber genau aus diesem kleinen Moment heraus hat sich sicherlich der Abwurf ergeben für Robin Moore und Galaxy. Wenn wir mal schauen, wo denn bisher es am meisten salopp gesagt gescheppert hat. Relativ ausgewogen, aber einen Spitzenreiter werden wir in der Tabelle haben. Es geht ja heute nicht nur um den Abstieg bei St. Pauli, sondern auch wer hier vielleicht drüber steigt. Und am meisten ist der Ochser mitten der dreifachen Kombination gefallen, nämlich Hindernis 11b, wie wir sehen. Ansonsten eine gute Verteilung, aber genau diese Dreifache. Hoch der Stallsprung, fast 1,60. Pferde müssen so ein bisschen zurückkommen am Ochser, aber trotzdem dann auch die Weite rausdrücken. Und dann nochmal hinten raus auch 1,60. Das ist alles fair von den Distanzen, Höhen gebaut, aber verlangt natürlich perfektes Anreiten und absolute Präsenz und Sprungvermögen an den jeweiligen Elementen der dreifachen Kombination ab. Jetzt sehen wir Millie Allen, die in Großbritannien in Middlesbrough wohnt, die lange in Belgien war mit Rabana Obolensky. Ein Pferd, das von Obolensky abstammt und bin ich mal gespannt. Sie hat auch schon Erfahrung gesammelt auf 5-Sterne-Level. Wie in diesem Jahr war sie 8. in Doha mit ihrem Pferd Quickly. Eine hoch erfolgreiche Reiterin schon vom Ponysport über den der jungen Reiter und Junioren zuvor, wo sie mehrere Europameisterschaftstitel gewinnen konnte. Eher selten der Fehler am Aussprung der Zweifachen hier. Auch 1,60 hoch. So, und die nimmt den Schwung mit vom Wassergraben zum nächsten Hindernis mit 5 langen Galoppsprüngen statt mit 6 kürzeren Galoppsprüngen, wie wir es zuvor immer wieder zu sehen bekamen.

Denn sie hat eigentlich alles richtig gemacht. Und manchmal ist auch ein bisschen so, so ein Pferd kommt da ran zur Dreifachen, springt rein und schaut schon so ein bisschen auf die nächsten beiden Aufgaben und vergisst dann auch dabei den Sprung eingangs der Dreifachen erstmal in Ruhe abzuwickeln. Mag eines der Segmente gewesen sein, die zum Abwurf dabei auch geführt haben können. Mary Allen, Roberta Obolensky, 8 Punkte also. Immer noch 4 Paare bislang, die sich für das Stechen qualifiziert haben, nach 31 Paaren. Und die Reiterinnen und Reiter haben schon mal abgehen gesagt zum Parcourschef Olaf Petersen Junior. Das ist ein sehr anspruchsvoller Kurs, sehr, sehr anspruchsvoll für das höchste Niveau, was es überhaupt gibt im Reitsport. Aber fair gebaut. Aber eben, wie auch Laura Kappack gesagt, immer wieder diese Linien und dieses konzentrierte Weiterreiten im Parcours. Das Gesamtpaket. So, jetzt Thomas McDermott. Bin ich gespannt. Der Mann, dessen Vater Greg schon bei Olympischen Spielen 1988 dabei war. Er selbst erfolgreich, siegreich in Weltcup-Springen in seiner Heimat in Australien. 32 Jahre alt, sicherlich auch hier unterwegs, im Vorlauf zur WM in Aachen, die ja Mitte August stattfindet. In mehreren Disziplinen des Reitsports wird ein ganz großer Sportmoment auch in diesem Jahr wieder. Und apropos Aachen, kommende Woche nur ein Springturnier in Aachen, nicht der klassische CHIO. Dort wird dann der große Preis, dieser Top-Grand Prix, der bedeutendste Grand Prix der Welt ausgeritten. Dann für Sie im WDR-Fernsehen Samstag, Sonntag und auch im Ersten in der ARD zu sehen.

0: So, durch diese hohle Gasse muss er kommen. Und er kommt.
1: Er kommt dadurch. Klasse, wie dieser Vivant nachkomme, das hier so macht mit seinem Reiter. Da schnuppern die nicht allzu oft diese Höhenluft. In diesem Moment haben sie es einer der wenigen Momente, wo sie Großes leisten können, in diesem Super Grand Prix von Hamburg hier 0 zu sein. Es ist herausragend. Im Vergleich zu so manch anderen, ein Christian Ahlmann beispielsweise. Für ihn ist das quasi Daily Business. Für ihn ist das fast schon wie Weihnachten. Und dann noch 0. Jetzt leuchten die Kerzen aber im Kopf. Klasse Runde, Respekt. Und ich erinnere mich noch an den Vater von Ventriloquist, Dan Vivant. Ja, der mit Chris Jack auch große Preise gewann. Und immer wenn er durch war, 0 war, hat er ihn nochmal eine Galopp-Pirouette hingelegt. Und das ist eine, die hier im Kopf stattfindet bei diesem Reiter, Thomas McDermott. Ja, congratulations hier. Sandra, leg dich auf die Fährte, er kommt.
2: Da muss erstmal geherzt werden, das ist auch völlig in Ordnung. Thomas McDermott, here we are. Congratulations.
3: Thank you very much.
2: Wonderful clear round. You were very concentrated before. Sie waren sehr konzentriert, bevor Sie hier reingeritten sind. But Hamburg is a good place for you, I guess.
3: Yeah, very good place for me. I've had a bit of luck, but my horse jumped super and I can't be any happier.
2: Thank you very much. Also, sein Pferd ist hervorragend gesprungen. Er hatte auch ein bisschen Glück, aber Hamburg ist ein gutes Pflaster für ihn.
0: So, schauen Sie die nächsten beiden unterwegs. Da sehen wir nämlich den Niederländer Arne van Heel, der schon jahrelang immer ein guter Reiter war. Aber er hatte noch nie so ein Pferd für den ganz großen Sportmoment. Und jetzt hat er ihn mit diesem Keaton von Canon Mal Contendro. 10 Jahre alt, dieser Hengst. War Dritter am Donnerstag im Championat hier von Hamburg. Schon am Anfang des Jahres beim Hallenturnier in Herning, auch top besetzt, 5. im großen Preis. Jetzt wollen wir einmal mal schauen, ob er das durchzieht, auch heute noch mal. Das wäre ein, ja, der größte Moment in seiner reitsportlichen Laufbahn. Sollte es ihm gelingen können, hier fehlerfrei das Ziel zu passieren. So, kommt ihr zwei. Komm, hau ihn raus, den Sprung, aber ein bisschen zu dicht. Er hat so ein bisschen viel Schwung reingenommen mit in die Kombination. Aber gut, Freunde, es ist ein bisschen ein Seiltanz. Aber unabhängig davon, ob er 0 war oder nicht, das war eine klasse Vorstellung hier von Arne van Heel und Keaton. Und 20.000 begeisterte Reitsportfans geben den verdienten Applaus noch hinten raus. Und ich glaube, Sina hat Stimmen eingeholt und ihr Gesprächspartner in dem Zusammenhang war Markus Ening. Hören wir doch mal rein.
4: Und ein Mann, der weiß, wie besonders Olympische Spiele sind, ist jetzt bei mir, Markus Ening. 2012 haben Sie bei den Olympischen Spielen Gold mit der Mannschaft geholt. 2012 waren Sie auch mit am Start. Jetzt dürfen die Hamburgerinnen und Hamburger dafür abstimmen, ob es die Olympischen Spiele in Hamburg geben wird. Was würden Sie einem Hamburger mitgeben? Warum sollte man dafür sein?
5: Also ich glaube, wer weltoffen ist und wer auch gerne verreist, der sollte absolut dafür stimmen. Eine Olympiade ist einfach ein Wahnsinns-Highlight. Wenn man mal an die Fußball-WM denkt hier in Deutschland, was das für ein Hype war. Und ich glaube, es gibt eigentlich fast nur Vorteile. Infrastruktur, alles Mögliche drumherum, Image der Deutschen. Also ich bin absoluter Befürworter.
4: Es gibt natürlich auch kritische Stimmen, die sagen, die Kosten sind so hoch, ist es so viel los. Wie haben Sie das denn wahrgenommen?
5: Sicherlich sind die Kosten hoch, aber wenn man so aus der Erfahrung heraus die letzten Jahre wird dann doch so ein bisschen noch mehr drauf Wert gelegt auf Nachhaltigkeit. Das kommt, glaube ich, in erster Linie auch mal der Jugend sehr zugute. Und jetzt auch so wie hier in Hamburg oder Rhein-Ruhr, da sind die meisten Sportstätten alle schon vorhanden, die vielleicht mal hier und da ein bisschen renovierungsbedürftig sind. Also wäre das nur eine Win-Win-Situation, denke ich. Und dementsprechend würde ich mich sehr darauf freuen.
0: Ja, und das hat Hamburg eben auch zu bieten. Hier können die größten Pötter auch hinkommen und die Olympischen Spiele quasi als Hotel dann da auch genutzt werden. Also Hamburg hat ja so viele Möglichkeiten. Man hatte zwei Flughäfen, um hierher zu kommen. So, unsere Drohne braucht jetzt keinen. Und das sind immer die schönen Bilder mit Pilotin Annika, die uns mal zeigt, wie toll von oben das Gelände ausschaut. So, auf dem sich jetzt Marlon Modolo Zanotelli befindet, der Brasilianer mit Dorette, der 17-jährigen Stute von Donna du Maurier. Diese Stute, die so erfolgreich über die letzten Jahre war mit Jana Vargas. Hier noch 8. im großen Preis, auch in Hamburg. Und Jana Vargas bekommt in wenigen Wochen Nachwuchs. Und deshalb vertritt sie quasi in der Schwangerschaft jetzt im Sattel ihr so langjähriger Stallkollege Marlon Modolo Zanotelli. Dann soll Dorette wieder zu Jana Vargas in den Stall. Und die waren am Donnerstag schon prächtige Siebte hier im Championat, die beiden. Marlon Modolo Zanotelli, auch ein herausragend guter Reiter, der schon etliche 5-Sterne-Grand Prix, Global Champion Tour-Etappen auch für sich mit unterschiedlichen Pferden entscheiden konnte.

Das ist extra klasse. Extra klasse jetzt hier. So, mag die Zeit auch auf Ihrer Seite stehen. Bei 81 Sekunden erlaubter Zeit. Hoppla, es wird leider nichts. Es wird leider nichts. Schade, schade. 2 Zeitstrafpunkte. Denn pro angefangene Sekunde Zeitüberschreitung gibt es ja einen Zeitstrafpunkt in diesem internationalen Topsport hier. Aber gefühlt war das einer der schönsten Momente hier, die ich heute erleben durfte in diesem großen Preis im Normalparcours. Also 5-0er bisher. Wie viel kommen insgesamt rein? Vielleicht 10? Wir haben noch tolle Paare. Janne Meyer wird dabei sein, gleich noch im Normalparcours mit Cascay. Wir haben andere Teams mit Chakaria, René Dittmar mit Corsica. Und. Und jetzt erstmal die Schweizerin. Barbara Schnipper mit Canis, ihr Topwert, wo sie in diesem Jahr in einem vergleichbaren, großartigen, großen Preis auf diesem Level in Ocala Fünfter wurde, den andere Team übrigens gewann, mit Paule, mit dem er morgen das Derby dann am Sonntag anstrebt, das er im vergangenen Jahr gewinnen konnte, mit dem großen Paule. Ich glaube, auch Barbara Schnieper ist jetzt nichts passiert. Nein, ich gucke mal so ein bisschen raus aus der Kabine, über den Bildrand hinweg. Da ist bisher noch nichts irgendwie passiert. Und die Situation ist so, in dieser Kombination gleich bergauf, da kommst du über den Ochser mit einem Galoppsprung dazwischen und musst dann normal kontrolliert 4 Galoppsprünge zum Steilsprung greifen. Hier sehen Sie, dass sie nicht einen sehr umfangreichen Leibesumfang hat, sondern dass eine Sicherheitsweste aufgegangen ist. Quasi ein Airbag. So, und hier hat sie gedacht, das Pferd könnte abspringen, biegt aber ab und schickt sie quasi über den Lenker. Bitterer Moment. Hier ist nichts passiert, Pferd ist nichts passiert, das ist immer das Wichtigste. Und warum auch immer das Pferd in diesem Moment vielleicht nicht diesen Mumm hatte, doch noch abzudrücken, bleibt das Geheimnis. So, jetzt wird der Fall hoffentlich besser gelöst. Denn My Miss Marple ist ja im Parcours mit Paula de Boer Schwarz, die übrigens hier parallel in der Dressurtour mit einem anderen Pferd auch im Grand Prix erfolgreich gestartet ist. Weil das kann sie auf höchstem Niveau Dressur und Springen, früher auch Vielseitigkeit. Und hat sich in der Top-Elite auch, sag mal, in der höheren Etage, zumindest im deutschen Springsport, mittlerweile einen festen Platz erritten. War in diesem Jahr auch beim Hallenturnier, einem Klassiker in Münster, schon Anfang des Jahres 5. im großen Preis, Stationenpreise für Deutschland geritten. Und der 5-Sterne-Grand Prix von Hamburg ist ein nächstes Kapitel, was, so wollen wir es ihr wünschen, ein großartiger Moment geben können.

Schade, aber wie gesagt, du brauchst ein Quäntchen Glück auch in dieser dreifachen Kombination, in der Reaktionsschnelligkeit, in allem. Aber was diese Stute hier leistet wieder mit Paula de Bourg-Schwarz, ist herausragend. Dieser Auftritt mit nur einem Abwurf. Chapeau der schleswig-holsteinischen Reiterin hier mit dieser My Lord Carthago, My Contender-Tochter My Miss Marple. Und am Spitzenreiter der Abwurfstatistik hat auch leider sie ihren Abwurf in Kauf nehmen müssen. Trotzdem, toller Sport. Ich weiß nicht, wie viel 5-Sterne-Grand Prix sie bisher mit dem Pferd überhaupt bestritten hat, wenn überhaupt, oder ob es ein Debüt war vielleicht sogar. Aber das konnte sich wahrlich absolut sehen lassen. Im Gegensatz zu Janne Friederike Meyer-Zimmermann, die ja schon so viele dieser Grand Prix auf diesem Level gewinnen konnte, vor allem auch mal den großen Preis von Aachen. Mannschaftswelt, Europameisterin, Deutsche Meisterin, egal was auch immer wurde. Und jetzt kommt sie mit dem für mich im Moment besten Pferd in ihrem Stall. Ein Top-Pferd namens Casquet von Colestos, 11 Jahre alt.

0: auch hier den Galopp mitgenommen. 5 Galoppsprünge und sie weiß, sie kriegt Kontrolle drauf. Sie kriegt Kontrolle drauf, auch wenn sie ein bisschen lange gegenhalten muss. Aber wie ein Flommi fliegt Casquet auch über den nächsten 1,60 Meter hohen Sprung. Perfekt, perfekt, perfekt. So, die gebürtige Hamburgerin wird einen Orkan der Begeisterung hier in Empfang nehmen können, sollte sie das Ziel mit dem Nullfehlerritt erreichen. Was sagt die Zeit? Das ist das letzte Hindernis, was sie zu überwinden hat. Die Zeit passt und sie ist im Stechen, Janne Meyer. Ihr Mann Christoph springt fast auch 1,60 Meter hoch aus Begeisterung. Was für ein tolles Pferd, das ich vor 2 Jahren schon sah in Hagen, als es Dritter war, 9-jährig im großen Preis dort. Und es verfolge, wie viele andere natürlich auch, aber dieses Pferd ist ein Pferd der absoluten Sonderklasse. Da wird der gemeinsame Junior auch nochmal nach oben geworfen. Freude pur. Freude pur. Und vielleicht jetzt natürlich auch noch mal unterstrichen, emotional beim Interview.
1: Janne-Friederike Meyer-Zimmermann, wir wussten gar nicht, ob wir hinschauen sollen, ob zu Ihnen oder zu Ihrem Mann. Der ist so mitgegangen, als wäre er selber im Parcours gewesen. Besonderes Pferd für die Familie?
2: Ich habe nur mein Kind durch die Luft fliegen sehen. Und ich stelle gerade fest, entweder ich bin im Parcours dicker geworden oder ich habe so tief eingeatmet, meine ganzen Knöpfe sind aufgeflacht. Aber ja, was soll ich sagen, hat einfach Spaß gemacht. Das ist ein tolles, tolles Publikum, hat einfach Spaß hier zu reiten.
1: Das freut mich, Dankeschön.
0: Also als ich Janne Meyer ohne Sakko noch vorhin sah, habe ich nicht das Gefühl gehabt, sie wäre dicker geworden. Nein, bei so einem Ritt haut einen einfach aus den Klamotten. So, Christoph Neretnix, Valua, dieser Verdi-Nachkomme, 16 Jahre alt, mit dem Mann aus Lettland. Und spannend macht die Konstellation jetzt im Zusammenhang mit diesem Ritt, dass das Paar hier jetzt zwar Glück gehabt, im vergangenen Jahr hier Platz 4 belegen konnte. So, er reitet jetzt ein bisschen enger, diese Wendung hier, weil wir haben ja nur 6 Nullfehlerritte bislang. Und ein Viertel der Paare bekommt Preisgeld ab, das sind dann 13. Und mit einem schnellen 4-Fehlerritt kann noch etwas von insgesamt 250.000 Euro dabei für einen übrig bleiben. Bei 8 Punkten auf jeden Fall nicht. Das weiß auch jetzt Christoph Neretnix, der hier trotzdem eine erfolgreiche Woche bisher hatte, auch als Sieger einiger Springen. Mit Valua wird er heute leer ausgehen. Ja, wie geht Hamburg aus in puncto Olympia-Abstimmung? Sina Braun ist wieder unterwegs.
3: Christian Eilmann, Sie waren bei 4 Olympischen Spielen mit dabei, kennen das natürlich vor Ort, wie emotional das ist. Wenn Sie jetzt die Hamburgerinnen und Hamburger mitnehmen wollen, die jetzt abstimmen dürfen bis Ende Mai, was würden Sie denen mitgeben?
4: Ja, sie müssen es auf jeden Fall machen. Ist ein unbeschreibliches Erlebnis für die Sportler, für die Heimsportler, eben zu Hause zu performen und vor der Familie, vor den Freunden, vor dem heimischen Publikum hoffentlich Medaillen zu gewinnen. Das ist ein Traum eines jeden Sportlers. Und wenn das dann auch zu Hause sein darf, dann ist das die absolute Krönung.
3: Es gibt auch kritische Stimmen natürlich, dass die Stadt zu voll ist, dass die Kosten zu hoch sind. Inwiefern nimmt man das als Sportler irgendwie wahr?
4: Ja, es gibt immer auch kritische Stimmen und das ist ja auch in Ordnung. Man muss das immer wieder abwägen, aber ich glaube, in diesem Fall ist da ganz klar der Vorteil, wenn man sowas ausrichten darf, darf sich präsentieren und darf sein Zuhause zeigen, die eigenen Sportler unterstützen und die anderen willkommen heißen. Ich glaube, da sollte man mehr Positives rausziehen als Negatives.
3: Vielen Dank und wir sehen uns gleich im Stechen wieder.
4: Sehr gerne, danke.
0: Genau, und da haben sich 6 Paare für qualifiziert. Zudem auch dieser mitreitende, fiebernde Ehemann Christoph bei seiner Gattin Janne Meyer, deren Freude im Moment off limits ist. So, unterwegs geht's weiter mit Isabella Russekow für Israel und C4, 18 Jahre alt. C4 von Cardento, Mutter, Vater Concord. Grandios im großen Sport unterwegs, schon bei den Europameisterschaften in Riesenbeck vor 5 Jahren. Und David Will, Einzelsiebter, Mannschaftssilber gewonnen. Wird das Pferd verkauft, zu Keen O'Connor gegangen, dann zu Isabella Russekow, die viel von diesem Pferd profitiert hat, auch bei Olympischen Spielen, Europameisterschaften am Start war. Aber leider Gottes manchmal so einen schwachen Moment immer mal reiterlich auch im Parcours offenbart, den das Pferd dann auch nicht selbst wieder geraden biegen kann. Bis jetzt kam es zu einem Moment dieser Art noch nicht und ich hoffe auch darauf, dass es nicht dazu kommt, dass sie jede Distanz super passend hinbekommt. Den Rest macht dann C4. Oh, das war aber groß, viel zu groß und das ist dieser Moment, ja, okay, genau, was soll's. Und auch jetzt, viel zu dicht, kann nichts werden. Ja, okay, Freunde. Das Pferd hat das Format, hier locker in diesem großen Preis fehlerfrei zu gehen. Die Reiterin, ich muss es ehrlich sagen, mit großem Abstand leider noch nicht. Muss auch mal fair die Einschätzung dann machen. Treue Seele, 18 Jahre alt, kerngesund, C4. Das hat er alles schon ausgeglichen, aber irgendwann ist auch unter seiner vierbeinigen Motorhaube mal das Limit erreicht, wie hier jetzt an dieser Trippelbarre, die einen Meter zu früh im Absprungmoment war und dann in der Kombination auch chancenlos. So, Jens Wawrauschek und Marwa S. Ich glaube, die gehen jetzt hier ihren ersten 5-Sterne-Compris, den höchsten Level weltweit im Reitsport überhaupt. Von Messenger Masandro abstammend, waren im Championat hier 10., waren in Nancy 5. im großen Preis, in Arezzo 2. Also die sind gut in Schuss in diesem Jahr. Leider ein bisschen zu viel Druck und Speed drauf gehabt Richtung Zweifache. Hat sich dann auch am Aussprung nochmal gerecht und dann auch in einer Art Folgefehler nochmal beim nächsten Steilsprung. So, und er verzichtet darauf, den Kurs fortzusetzen, hat aufgegeben. Eine gute Entscheidung, eine erste Erfahrung, aber keine negative, die auch das Pferd mit aus der Bahn herausnimmt. Also ist noch mal die kleine Schippe mehr, die es aber ausmacht im Vergleich auch zu Donnerstag, was das Anspruchsprofil anbetrifft seines Parcours. Jetzt sehen wir Koen Verreke hier, den Belgier, der auch bei den Europameisterschaften und Mailand schon sein Land vertrat. Er reitet Meriwether von Emerald, 14 Jahre alt, diese Stute, mit der war er unter anderem in einem etwa 1,55 hohen Grand Prix in Paris im vergangenen Jahr 4. gewesen. Andere Teame. Sein Schätzchen unter dem Sattel Shakaria. Das nächste Paar in der Bahn. Nach Koen Verreke und Meriwether.

Mann, der aus einer Pferdefamilie stammt. Mein Vater Hengste besaß, züchtete einen eigenen Stall in Warschau in Belgien. Selbst auch Züchter nebenbei noch hier auf seiner Anlage Kuhnverrecke. Das Pferd hat er allerdings nicht selbst gezüchtet. Reinreiten an diese Treppebarre, die ja treppenförmig ansteigt. Perfekt. Ja, Pferd kann ja die Höhe springen, springt aber hier zu flach rein schon und verliert jetzt leider Gottes zusehends an Höhe im Schlusssegment dieses Kurses. Nochmal wieder zurückbekommen, aber 12 Punkte sind da. Und die dreifache Kombination, doch mehr und mehr letztendlich dieser Grad, auf dem sich rechts oder links der Weg entscheidet, im positiv oder negativen Sinne für das Ergebnis. Deutlicher Einsprungfehler hier. Dann kommt das Pferd auch einfach nicht genügend wieder zurück im Körper, in der Schulter, um dann einfach auch in der Vorderhand einem solchen Abwurf entgegenzuwirken. So, André Thieme, Chakaria, der morgen mit Paule wieder versucht und dann vielleicht zum 5. Mal das Derby zu gewinnen. 4-mal hat das gewonnen. Übrigens, die mit den Pferden können Sie auch gerne auf Instagram verfolgen. Haben eine tolle Story über die Olympia-Favoriten, Quatsch, über die Derby-Favoriten gemacht. Nämlich auch über André Thieme, über Marvin Jünger und Co. Aber Hik Rodos, Hik Salta, hier ist jetzt die Chap-Tochter Chakaria mit André Thieme im großen Preis unterwegs. Lange verletzt. André Thieme hat der ganz, ganz viel Zeit gegeben. Sie dann wieder über 1,10 Meter, 20 hohe Springen auf Turnier in den Sport hineingeführt. So, komm. Und jetzt zieht es genauso im positiven Sinne weiter durch. Mal wie präsent die Stute ist, wie sie Augenmaß hat, ihren Körper bedient. Wie André Thieme sie vorzüglich begleitet hier, auch innerhalb der Zeit. Chakaria, André Thieme im Stechen. In Weltklasse Form. So wie sie, als sie schon einige Monate traditionsgemäß Anfang des Jahres in den USA unterwegs waren, in Raleigh, in Ocala, in großen Preisen top platziert waren, mit der deutschen Mannschaft das Länderspiel dort in den USA den Nationenpreis gewinnen konnten. Thieme is back mit Chakaria. Und Otto Becker, den Bundestrainer, wird es freuen, denn auch ein André Thieme und Chakaria stehen auf seinem Zettel, der Aspiranten, der Kandidaten. Im Hinblick auf die WM in Aachen, dort, wo es ja nächste Woche schon wieder weitergeht, mit dem großen Preis, den dieses Paar auch schon gewinnen konnte, nämlich vor 2 Jahren. Aber jetzt, vielleicht zum ersten Mal in diesem Jahr auch in Hamburg, diesen Erfolg inhalieren könnten. Sie sind in der Form dafür. Was für ein Moment auch für André Thieme hier und Chakaria. Sandra. Er kommt zu dir. Er schnuppert sich langsam heran.

0: André Thieme, herzlichen Glückwunsch zu dieser Runde. Sie waren gerade sehr nachdenklich. Sind Sie gedanklich schon am nächsten Wochenende in Aachen oder im Stechen?
1: Alles zusammen.
0: Also rundherum erstmal glücklich?
1: Ja, rundherum glücklich. Unglaublich, wie sie wieder mitgekämpft hat. Ich hätte es mir hier und da etwas lockerer gewünscht. Weil jetzt muss ich mir erstmal überlegen, was ich im Stechen mache.
0: Aber Sie treten an im Stechen?
1: Antreten tue ich auf jeden Fall.
0: Gut, da sind wir beruhigt, wir freuen uns drauf. Danke.
1: Okay.
2: Ja, und er hat natürlich jetzt auch schon, weil nicht mehr allzu viele kommen, also gleich gehe ich gerne auf das nächste Paar an, schon eine gute Ausgangsposition im Stechen, relativ spät dran zu sein. So, und hier sehen wir ein Olympiapaar, nämlich eins von Paris, das Einzelfinale erreichte mit Takashi Hase Shibayama und der hier leider nicht die richtige Kontrolle drauf bekam zur Planke hin, mit Caramel von Kanan. Und hier schon ein bisschen zögerlich rein. Hinterhandfedern hat sich das Pferd noch ein bisschen mehr festgehalten, auch im Rücken. Der nächste Hinterhandfeder am Ochser. Aber diese Höhen, das sind ja olympische Höhen auch schon. Da geht es dann nochmal über 3-4 cm höhere Steinsprünge. Beherrschen die beiden. Bisschen mehr Glück, vor allem ein bisschen lockerer nach dem Wassergraben zum Plankenhindernis gekommen. Wäre da auch schon kein Fehler passiert. Also 12 Punkte sind ja keine Katastrophe. Vor allem mit so sympathischen Fehlern, wenn man es mal sagen darf, die ja kein Pferd einschüchtern und schon gar nicht wehtun. So, gucken Sie mal, der Tabellenführer bleibt weiterhin und 11b hier in diesem Springen. 2 Hindernisse bisher noch ohne Abwurf. So, am besten die Statistik bleibt unverändert auch nach dem nächsten Ritt. So, denn jetzt kommt eins der größten Pferde vom Wuchs her, nämlich Bayou mit Stefan Engpass. Dieser Schimmel von Balou du Rouet ist mehr als 1,80 Meter groß, von der Erde bis zum Widerrist, also dem Übergang vom Hals zum Rücken hin gemessen. Übrigens Paule, André Thiemes Derby-Pferd, ist fast 1,90 groß. Aber nicht nur vom Wuchs, sondern auch von der Leistung. Ein großer, dieser Schimmel. Siegreich in Hagen in diesem Jahr, im Grand Prix. Siegreich mit der deutschen Mannschaft im Nationenpreis, Doppel-Null in Mannheim. Und trotzdem eher selten ein Auftritt an einem solchen 5-Sterne-Grand Prix in Hamburg, wo sie vor 3 Jahren einen tollen 11. Platz schon belegen konnten. Ein Nullfehlerritt wäre alles andere als eine Sensation. Die Zeit, die muss er ein bisschen im Auge behalten. Im Moment ist er vom Gefühl her für mich noch gut in der Zeit unterwegs. So, da muss das Pferd jetzt einfach auch mitmachen. Und da kam er zu abgebremst und unterlaufen in die Kombination schon hinein. Und insofern nicht nur der erste, sondern auch der zweite Sprung in dieser Folge heraus dann der Abwurf. So, 8 Punkte für Stefan Engpass und Bayou. Na, ich weiß nicht, ob Sie es gerade über den Stadionsprecher hören. Thema in Hamburg, Olympia, Reitsport, aber auch heute natürlich St. Pauli gegen Wolfsburg. Ja, das direkte Duell um den Abstieg oder Verbleib, vielleicht Relegationsplatz oder nicht. Ich habe gehört, es steht da wohl aus Sicht St. Pauli-Wolfsburg, steht es 0:1. Sechs Paare kommen noch. 7 bisher im Stechen. Ich dachte vorhin schon mal, auch im Stream, mehr als 10, glaube ich, wären es nicht. Auf jeden Fall nicht viel mehr, wenn überhaupt. Aber das nächste Paar hat absolut die Klasse dazu, sich vielleicht in Stechen hineinzuspringen. Denn wir warten jetzt auf Corsica und René Dittmar. Hier nochmal Lade, Pathé, Alman, Conter, McDermott und nicht zu vergessen, Janne, Friederike Meyer-Zimmermann und André Thieme. Die sind es, die für das Stechen schon qualifiziert sind. So, der Mann aus Stade jetzt mit Corsica. Auch er, wie Thieme, immer Anfang des Jahres für mehrere Monate und auch später noch in den USA.

0: gehörte auch zur deutschen Equipe, die in Ocala den Nationenpreis gewann. Mit diesem Pferd, Corsica von Connor. Hat dort in den USA, auch in Amerenier, ein 5-Sterne-Grand Prix gewinnen können, schon im vergangenen Jahr. War hier Sechster im vergangenen Jahr in Hamburg. So, und jetzt haben wir die Tabellenführung einmal durch, was seine Sicht anbetrifft. Und hoffen, dass er diese Erfolge jetzt auch weiterführt, während der Blick noch mal kurz auf den Abreiteplatz hier geht. Zu Tom Wachman mit seinem Trainer Keane O'Connor. Mit Cody, dem er gestern in einem ganz tollen Springen noch Dritter war im Stechen, war er in diesem Jahr so exzellenter Vierter und überraschender Vierter im Weltcup-Finale von Fort Worth geworden. Überraschend doch etliche Abwürfe an der Trippelbarre. Auch hier inmitten der Dreifache ein weiterer. Ja, ist so ein bisschen die Luft raus. Er wird jetzt aufgeben. Ja, ein bisschen ist der Sprit raus, habe ich das Gefühl. Können viele Faktoren mit dazu führen. Auch lange in den USA, nach Deutschland, dann wieder der erste Grand Prix hier. Auf deutschem Boden für Dittmar und Corsica. Okay, abhaken, Peng, dass es auch hätte besser laufen können, das wissen wir. Heute sollte es nicht sein. Trippelbare leicht bergauf, der Platz hier. Und da muss man wirklich auf einen Zentimeter genau an dieses relativ niedrige Anfangselement dieses Sprunges heranreiten, um auf diesen 1,90 Meter weiten Sprung auch den Schwung bis hinten raus zu haben. Bei dieser Kombination hier ebenfalls ein bisschen zu früh die Hinterhand nach unten gekommen. Und dann hatte man das Gefühl, war auch so ein bisschen die Luft raus. Die Spannung und vielleicht auch ein wenig die Kondition bei Corsica und René Dittmar. Eleven de Rivalon von Canaan. Muttervater ist Diamant de Semilly, hier dieses 12-jährigen Pferdes, unter dem Franzosen Nicolas Serres aus Barbizon. Sie war in diesem Jahr in einem dieser Top-5-Sterne-Grand Prix, nämlich in Fontainebleau, schon Siebte gewesen. Etwas größerem Aufwand gestaltet dieser Ritt hier, aber es gibt keinen Stilpreis. So, jetzt bin ich gespannt, wie er zum Wassergraben das löst. Aber eins macht er definitiv nicht, nämlich Armsprung, das Pferd zu stören, gibt dann mit der Hand nach, auch wenn die Hand lange so ein bisschen rückwärts ja einwirkt zum Sprung hin. Der Oberkörper etwas unruhig ist, aber trotzdem auch dem Pferd nicht im Nacken sitzt, in den Rücken fällt bei der Landung. Erinnert so ein bisschen in abgemilderter Form an die Reitweise seines Landmannes Roger Yves Bost. Ja, 4 Punkte an einem Hindernis, an dem eigentlich eher kaum ein Fehler bisher passierte von dem Wassergraben. Die Kombination aus Reiten und Fighten. Ja.
1: Wir schauen auf den Sieger des großen Preises von Cadiz, der Lotte im Derby 2024 mit Sheldon Barros und Jetlag von Clearway.
0: Schön sieht anders aus. So, jetzt vielleicht eher eine Delikatesse fürs Auge, der Ritt von Emeric George, dem weiteren Franzosen aus Chantilly, der in Compiègne studierte einst, arbeitet übrigens dort in Chantilly als Stadtplaner und Umweltingenieur, nicht nur als Reiter tätig, das machte zudem mit Sheridan jetzt, 11-jährig der Wallach. So, der war, wir können uns noch daran erinnern, sie liegt mit June de Rue, Dritter im Derby hier in Hamburg vor 2 Jahren. Hat auch mal ein Pferd, das nannte sich Diesel, mit dem war in der Global Champions Tour Etappe von Monaco unter den Top 10. Perfekt hier, wirklich angeritten auch diese Trippelbare. Hat sie ein bisschen mehr Platz genommen in der Wendung dorthin auch. Auch hier hat er sich Zeit genommen für die Kombination. Alles gut, kein Vorwurf. Leider die Dreifache doch so ein bisschen ein Selektionskriterium, was auch sicherlich nicht seitens des Parcourschiffs beabsichtigt war. Aber es sind 8 Punkte, trotzdem ansehnlicher der Ritt hier bei Emeric George und Sheridan. Und da wir noch 3 Ritte haben im Normalparcours, ich habe ja schon angekündigt, nächste Woche Aachen, der große Preis von Aachen, in sich allein als Turnier einmal, übrigens im WDR und auch im ARD-Fernsehen zu sehen. Aber wir reiten ja auch schon wieder übernächstes Wochenende weiter und sind dann zum ersten Mal an der Küste, nämlich in Hohenwieschendorf. Und da können Sie, glaube ich, auch ganz großartigen Sport neben Erdbeeren und Spargel, die es da oben wohl reichlich geben soll, miterleben in Hohenwieschendorf live, Sportclub live, Samstag und Sonntag. Lassen Sie sich mal überraschen. Ich werde auch zum ersten Mal da sein, freue mich schon drauf, vor allem auch dort wieder tollen Sport mit Ihnen gemeinsam erleben zu dürfen. So, drittletztes Paar, da kommt ein weiterer Holsteiner jetzt. Der Mann aus Rea nämlich, Hannes Ahlmann, weder verwandt noch verschwägert übrigens mit Christian Ahlmann. Und er reitet den erst 9-jährigen Hengst von Cannon, nämlich Madness. Ganz großartiges Talent. Schon in jungen Jahren gewesen, als er deutscher Meister auch wurde. Bei den 19- bis 21-Jährigen. Aktuell ist er übrigens auch er ist 25 Jahre alt. Sie sehen, wie der Reiter seinem Pferd so ein bisschen helfen muss. Nicht nur verbal, sondern auch mit den ihm zur Verfügung stehenden natürlichen Hilfen über den Schenkeldruck auch. Unsicherheit des Pferdes hier führte zum leichten Abrutschen und Einhufen im Graben, deshalb die 4 Punkte. Abrutschen am Band. Die kennen das nicht, dieses Level, das Pferd nicht, auf jeden Fall. So, und hier ist nicht die Qualität des Pferdes, was es ausmacht, sondern dieses Routinedefizit, diese innere Gelassenheit, Souveränität, den Überblick, die Selbstsicherheit, die auch ein Pferd ja in sich spürt, die heute noch fehlt oder gefehlt hatte bei 16 Punkten in 4 Abwürfen. Da hat sich einmal gezeigt, auch welche reiterlichen Qualitäten Hannes Ahlmann besitzt. Ein solch junges Pferd dann auch immer zu unterstützen, zu helfen, die Beine hochheben kann er nicht. Aber auf dem Weg zum Sprung alles richtig zu machen, das hat er gut hinbekommen. Auch hier am Wassergraben. Gucken Sie mal, der kommt da gut hin. Das Pferd guckt noch mal so und vergisst dabei bei der Höhe am Hindernis so ein bisschen die Weite auch.

8 Strafpunkten nämlich vorhin. Vielleicht schafft es Tom Walkman mit Tabasco. Dem Pferd, was so hervorragend schon ging, unter anderem auch vor 2 Jahren in Aachen unter Kendra Clarizia Brinkkopf. Da hatte schon Keane O'Connor Aktien in diesem Pferd gehabt. Und dann war klar, das geht jetzt rüber zu seinem Schüler, zu Tom Walkman, der 21 Jahre alt ist, aus Tipperary kommt und seit einigen Jahren schon mit seinem Bruder gemeinsam von Keane O'Connor trainiert wird. Und von ihm auch die Pferde erhält, die seine Eltern kaufen können. 11 Jahre alt von Thunder van de Soethofer ist Tabasco. Ein Kandidat im und unter dem Sattel für einen fehlerfreien Ritt. Auch hier zu dicht. Und da sieht man diese Qualität des Pferdes nochmal. Herausragend. Und ich weiß noch, die Runden von Kendra Clarizia Brinkkopf in Aachen, atemberaubend. Und jeder sagte, das wird mal ein Olympia-Pferd. Aber die Insider wussten definitiv nicht für Deutschland, weil es unter irischer Flagge weitergehen würde. Vielleicht ein WM-Paar. Die Iren haben so viele tolle Paare. Einige von ihnen sind aus den USA schon rübergekommen, um nächste Woche in Aachen zu starten. Großartiger Moment auch nochmal hier mit Tom Watman und Tabasco. Nur 4 Punkte, da steckt viel Qualität drin. Auch in dem jungen Mann mit 21 Jahren. Respekt, der auch schon als Ponyreiter Mannschaftseuropameister war. Der hat es von der Pike auf gelernt, kommt aus einer Pferdefamilie. Heute fehlte noch der kleine Ticken, um ins Stechen vorzudringen. Und da haben wir bisher 7 Paare. Und vielleicht schafft sie es, unsere Schlussreiterin, wie im vergangenen Jahr erneut, als sie nämlich mit Conky Dam unterwegs war. Ich kann mich noch erinnern, das war ein komplett unkontrollierter Ritt, rubbelig war. Katastrophe, aber Conky Dam machte das mit seinen damals 19 Jahren irgendwie so noch möglich, fehlerfrei zu sein. Unter dem Sattel von Sanne Tyson, die diesen treuen Weggefährten nach einem zweiten Platz in Spanien in einem großen Preis vor wenigen Wochen dann mit 20 Jahren aus dem Sport verabschiedete. Und insofern heißt ihr aktuelles Top-Pferd Cupcake. Und mit diesem Pferd Cupcake war sie auch schon in Ocala, USA, vor wenigen Wochen in einem solcher 5-Sterne-Grand Prix 6. gewesen. Diesem Chaco Blue nachkommen, jetzt unser Schluss beim Normalparcours. Cupcake und Sanne Tyson aus den Niederlanden. Und da ich schon so herrlich über diesen tollen Conky Dam schwadronierte, möchte ich gerne auch nicht unvergessen lassen, dass er mit ihr in der Silber-Equipe bei den letzten Weltmeisterschaften, nämlich in Herning, auch stand. Wenn wir ja über die Weltmeisterschaft in diesem Jahr im August über Aachen auch sprechen. Hat sie zweimal das Glück wirklich bis ans Limit herausgefordert. Jetzt auch im Grunde genommen bei diesem sehr weit angerittenen Ochser. Und nochmal Shepherds. Aber am Ende hast du das Glück und bist nur noch bis zum Stechen. Sanne Tyson und Cupcake als 8. Paar qualifiziert für die Entscheidung im großen Preis von Hamburg 2026. Die ist also wieder dabei. Wieder wie im vergangenen Jahr im Stechen des großen Preises hier von Hamburg. Nach 50 Runden, 8, die noch in die nächste
kürzere Entscheidung.

0: zweiten Runde hineinkam. Und absolute Dominanz im Felde, das werden wir gleich auch noch mal zu sehen bekommen, aus deutscher Sicht. Otto Becker, der Bundestrainer hier. Ich glaube, für ihn ist das ein gelungener Tag, wenn er sieht, dass da auch Kandidaten dabei sind, die unter Umständen für eine WM-Nominierung in Frage kommen könnten. Schauen wir gleich nochmal auf das Tableau der Qualifizierten für das Stechen. Und da sehen wir vor allem die Siegerin in puncto Jubel schon einmal. Janne Friederike Meyer-Zimmermann und ihren Gatten. Und später musste noch ihr Sohnemann mitfliegen. Sie ist im Stechen mit dabei. Es wird Harmlade. Kompliment, er dabei, gleich als erster Starter mit Commander Bar, die Nullrunde mit Commander Bond. Dann Gudrun Pathé, Christian Ahlmann, der Vorjahressieger, Emily Conter. So, wir haben dann natürlich auch noch hinten raus Janne Friederike Meyer-Zimmermann, andere Teams, Anne Theissen, und ich möchte nicht Thomas McDermott Ihnen unterschlagen. Tut mir leid, wenn ich das eben machte. Das sind 8 Paare und aus der Konstellation heraus, muss ich sagen, wird es von vorne bis hinten spannend. Da weiß ich Bescheid, weil Sanne Theissen in Anführungsstrichen schmerzfrei. Die reitet hier auf Sieg. Und ich glaube, andere Team mit Chakaria, die in der zweiten Weltklasseform ihres Lebens sind, nach EM-Titel, Aachensieg im Großen Preis, hier nicht nur mal das Derby gewinnen will, den André, sondern vielleicht auch den Großen Preis, ja. Und Sandra Mahn wird natürlich jetzt diesen Moment, bis die Spannung ihrer Auflösung findet, mit tollen Themen für sie weiterführen.
1: Ja, darum werden wir uns ganz sicher bemühen. Wir müssen ja auch irgendwie, lieber Carsten, deine Spekulationen, wer es denn macht, ein bisschen unterbrechen. Und das tun wir mit einer anderen Spekulation, nämlich mit dem Thema Olympia in Hamburg. Bei uns zu Gast für dieses Thema ist die erfolgreichste olympische Reiterin aller Zeiten, Isabel Wehrt. Das klingt immer noch toll, oder?
2: Ja, ist nicht so schlecht.
1: Wir reden über 2036, 40 oder 44. Isabel, ich würde mal behaupten, Sie sind auch dann noch dabei. Wir müssen jetzt nicht nachrechnen, aber es wird funktionieren. Warum wäre es gut? Ich frage erst mal im Großen, wenn Deutschland die Olympischen Spiele 36, 40 oder 44 bekommt.
2: Es wäre genau das richtige Zeichen für unsere Gesellschaft, für unsere jungen Menschen. Wir können uns nur diese Kulisse anschauen. Sport verbindet, Sport begeistert, Sportverein, Sport motiviert. Und wir würden ein super Gastgeber sein. Und ich glaube, 2006, die Fußball-Weltmeisterschaft hat es gezeigt. Viele andere Großereignisse haben es gezeigt. Wir sind stolz als deutsche Nation vorangegangen und haben den Sport präsentiert, waren ein toller Gastgeber. Und das werden wir wieder sein. Und ich glaube, wir würden sehr, sehr davon profitieren. Natürlich kostet es Geld, aber wir werden vor allen Dingen davon profitieren. Der Mehrwert ist ungleich höher. Mhm.
1: Trotzdem gibt es natürlich, gehört so weit dazu, ganz viele Menschen, die sich Sorgen machen. Wir leben in Zeiten mit immer steigenden Kosten und, und. Es gibt viele Menschen, die Angst haben vor steigenden Mieten. Und das eigentlich egal, in welcher Bewerberstadt. Ob es München, ob es Berlin, ob es Rhein-Ruhr oder Hamburg ist. Wie kann man dieser Sorge vielleicht begegnen? Vielleicht kann man sie auch entkräften.
2: Ja, weil wir einfach sicherlich einen großen Anteil an Wohnungsbau bekommen werden. Wir werden einen Großteil an wirtschaftlichen Anstoß bekommen. Wir haben mit Sicherheit neue Arbeitsplätze. Wir werden eine deutlich schnellere Infrastruktur bekommen. Wir haben viele Sanierungsmaßnahmen, die sowieso passieren müssen, infrastrukturelle Probleme, die sowieso passieren müssen. Dann haben wir eine Deadline und dann müssen wir fertig werden, dann müssen wir es hinbekommen. Und ich glaube, besser und eine klarere Botschaft auch in unsere Gesellschaft können wir gar nicht finden. Und gerade für junge Menschen, wir diskutieren immer über den Medaillenspiegel, Anreize schaffen, zu wissen, wofür man kämpft, zu wissen, wofür man sich qualifizieren kann. Alle anderen gastgebenden Länder haben gezeigt, dass es einen richtigen Ruck gerade bei den jungen Sportlerinnen und Sportlern gegeben hat und sie im Medaillenspiegel nach oben geklettert sind. Also es gibt so viele positive Punkte, die einfach das andere überwiegen. Und vor allen Dingen, der wirtschaftliche Erfolg ist meines Erachtens viel größer als jetzt die Sorge vor der Investition. Das ist ganz klar, dass da Sorgen bestehen. Aber die Sorgen werden ja nicht kleiner, wenn wir nichts machen. Wir müssen was tun und nicht nur verharren und sagen, oh, wenn wir das tun, könnte was passieren. Nein, wir müssen proaktiv werden.
1: Und ehrlicherweise muss man sagen, dass sich natürlich auch ganz viele Sportstätten davon erhoffen, dass sie Geld bekommen, das sie ohne eine olympische Bewerbung möglicherweise nicht bekommen würden. Auch das gehört leider zur Wahrheit dazu.
2: Das ist ganz klar. Das fängt an in den Schulen, dass Schwimmbäder, dass Sporthallen saniert werden, dass Gelder freigesetzt werden, aber auch in andere infrastrukturelle Themen. Angefangen vom Straßenbau bis hin zur Straßenbahn, bis hin zur zum Zug überall. Also es wird automatisch einen Ruck in der Wirtschaft, aber auch in der Gesellschaft geben. Und ich bin ganz sicher, auch viele Unternehmen werden sich dem positiv anschließen. Also ich sehe tatsächlich so viel mehr Positives als Negatives. Und ein Risiko müssen wir überall eingehen. Und wenn wir nicht was tun, dann verharren wir. Und Stillstand ist Rückstand.
1: Dann schauen wir jetzt mal auf die Hamburger Bewerbung und da insbesondere auf die Chancen und Möglichkeiten für den Reitsport. Sven Kaulbars hat sich angeguckt, was denn so passieren könnte, wenn das Reiten, das Olympische, hier im Derbypark stattfindet.
3: Stabil. Stein auf Stein. Massives Fundament. Aber die Mauer muss weg. Und nicht nur das. Dieser an sich so heimliche Derbypark bräuchte weitere und mitnichten nur kosmetische Veränderungen für Olympia in Hamburg.
4: Es würde natürlich bei den Olympischen und Paralympischen Spielen hier auch weitere Tribünenanlagen geben. Aber das Gute ist, wir können eben auf diese Tradition und auf die erfolgreiche Veranstaltung hier setzen und das genau in diesen Rahmen auch durchführen, auch bei den Olympischen Spielen. Das ist ein großer Vorteil für uns.
3: Nun, ein Olympia-Hindernis, das gibt es schon mal. Ein solches dürfte allerdings nicht auf einem Grün stehen. Der traditionelle Rasenplatz gehört der Vergangenheit an. Olympisches Springreiten findet auf Sand statt. Genauer, auf einem Sand-Fließgemisch. Und dieser für Hamburg so charakteristische Wall müsste wohl auch weg. Feststehende Hindernisse sind nämlich strengstens tabu. Gut, man könnte den Parcours um den gewaltigen Klotz herumbauen oder aber als Aussichtsplattform nutzen. Der Umbau kostet. Und keine festen Hindernisse heißt eben auch, die Mauer muss weg.
4: Wir haben Ausgaben durch die Olympischen Spiele in Höhe von 4,8 Milliarden Euro. Wir haben auch Einnahmen in Höhe von 4,9 Milliarden Euro. Dadurch machen wir 100 Millionen Euro Gewinn durch die Spiele. Und da sind auch die Kosten für die Reitwettbewerbe einkalkuliert.
3: Wir sind im Hamburger Nordosten, im Stadtteil Bramfeld. Hier ja, dort no Olympia. Da haben wir Heike Sudmann, die Co-Fraktionsvorsitzende der Linken in der hamburgischen Bürgerschaft. Sie geht auf die Straße. Nein, nein und nochmals nein.
5: Die Erfahrung aus den letzten Jahrzehnten haben wir doch gemacht, dass immer wieder Minus aufgekommen ist.
3: Da nickt sie zustimmend und Stimmen gibt es von der Linken schon mal gar nicht.
6: Die Olympischen Spiele werden immer wesentlich teurer, als zuerst gesagt wird. Und das heißt, Hamburg wird ganz viele Schulden machen und dann droht Hamburg unsozialer zu werden.
3: Da drüben no, Olympia hier. Auch im Hamburger Derbypark eigentlich fast logisch.
7: Vom reinen Platz und der Arena ist natürlich ist Hamburg mit Aachen zusammen wie gemacht dafür, würde ich sagen.
3: Meint André Thieme, der das Hamburger Springderby viermal gewinnen konnte.
7: Der Platz hat so ein krasses Alleinstellungsmerkmal und ist so berühmt in der ganzen Welt und wunderschön. Wüsste ich nicht, warum das hier in Hamburg nicht gehen sollte.
3: Springreiten und auch die Dressur sind in Hamburg klein flott weg geplant. Vom Derbypark aus mal der Blick in Richtung Süden. Ins knapp 60 Kilometer entfernte Reiterdorf Lumülen. Place to be, wenn es um die Vielseitigkeitsreiterei geht. Und dementsprechend auch das Gelände der Hamburger Olympia-Bewerbung für 2036, 2040 oder 2044. Am 31. Mai stimmen Hamburgs Bürger ab. Ja oder nein, Hamburg.
1: Ja oder nein, Hamburg, am 31. Mai abends werden wir es alle besser wissen. Und jetzt müssen wir natürlich verraten, dass Isabel Wehrt so ein bisschen vorbelastet ist. Sie ist offizielle Botschafterin für die Bewerbung von Rhein-Ruhr. Das wollen wir nicht verschweigen. Können Sie sich trotzdem vorstellen, hier im Derbypark Olympische Spiele zu bestreiten?
2: Natürlich. Ich kann mir vorstellen, dass alle Sportler an jedem der Bewerberorte und in der Region an den Start gehen können. Und ich glaube, wir haben in Deutschland großartige Bewerber. Und es wird spannend sein, wer am Ende die Nase vorne haben wird und welches Konzept am überzeugendsten ist. Aber wir sollten uns alle ins Zeug legen, dass wir die Olympischen Spiele nach Deutschland holen. Und dann sehen wir am Ende des Jahres oder im September, wo es genau hingehen wird. Aber ich bin absolute Überzeugungstäterin und wie gesagt, schauen wir uns um. Die Begeisterung, wir hatten eben auch ein volles Haus. Die Begeisterung für den Sport, egal in welcher Disziplin wir sind, ist ungebrochen. Und das sollten wir nutzen, um einfach auch wieder positive Botschaften in unser Land zu transportieren und auch positiv nach außen zu bringen.
1: Ich fordere Sie ein bisschen heraus. Gibt es irgendetwas, wo Sie sagen, das spricht explizit für Hamburg? Das ist hier besonders toll, besonders schön.
2: Ich bin gar nicht hier, um die Bewerbung gegeneinander auszuspielen oder zu diskutieren, sondern ich bin erst einmal hier, weil ich sage, Olympische Spiele Deutschland, ja, go. Und ich möchte auch, dass alle im Land, sei es hier in Hamburg, sei es in Köln-Rhein-Ruhr, sei es in München, sei es in Berlin, dass sie sich überzeugend dafür aussprechen und dass wir auch die Kritiker mitnehmen. Natürlich ist das eine Sorge, dass die Kosten höher werden als geplant. Aber nochmal, die Einnahmen und der positive Mehrwert, nicht nur emotionaler Art, sondern auch wirtschaftlicher Art, wird da sein. Das ist, das haben auch andere Länder gezeigt. Und es ist, wir haben auch die Nachhaltigkeit, die wir anbringen können. Wir haben notwendige Maßnahmen und Sanierungsmaßnahmen und Entwicklungsmaßnahmen. Und wir haben auch die Gebrauchsfähigkeit und die Nachhaltigkeit darüber hinaus. Es wird nicht brach liegen und es wird nicht hinterher irgendeine eine Olympia-Ruine da sein. Und das ist entscheidend. Für die Frage und für die Tatsache, ja zu Olympia.
1: Das gilt sowohl hier für den Derbypark als natürlich für die großartige Anlage in Aachen. Also da ist alles da, was man braucht, um tolle Spiele auszurichten.
2: Ja.
1: Wir haben mit Ihnen überhaupt noch nicht gesprochen über das, was Sie selber sportlich hier an diesem Wochenende schon geleistet und schon erreicht haben. Gestern ein Sieg im Grand Prix, heute mit Wendy im Grand Prix Special. Also Hamburg ist für Sie auch sportlich ein gutes Pflaster.
2: Ja, wir haben hier wirklich tolle Prüfungen schon erlebt und gehabt. Wir haben Glück gehabt mit dem Wetter. Ich bin super happy. Wendy hat sich hier nochmal wirklich weiterentwickelt. Wir hatten wirklich zwei tolle Prüfungen. Und ja, es geht von hier aus weiter zur Sichtung für die Weltmeisterschaft. Und ich habe es sehr genossen, hier heute und gestern mit Wendy an den Start zu gehen. Und mit den Bildern kann ich schon gut leben, die wir jetzt sehen.
1: Bei den Springreitern ist es so, dass es immer deutlich mehr potenzielle Kandidaten für Olympia oder auch für die anstehende WM jetzt gibt. Für Sie gibt es diese Frage ja eigentlich nicht. Sie sind ja praktisch eigentlich seit Ewigkeiten immer gesetzt.
2: Nein, gesetzt ist niemand. Wir müssen uns
1: aber nur theoretisch?
2: Ja, nee, natürlich ist im Moment die Papierform so, dass wenn die Pferde gesund bleiben, in diesem Falle Wendy und auch Viva, wenn sie gesund bleiben, dass wir ein Plätzchen uns ergattern werden. Aber trotzdem, wir müssen unsere Leistungen abrufen und abliefern, dann, wenn es gebraucht wird. Und im Moment sind wir auf einem guten Weg.
1: Wenn man wie Sie so unglaublich viel erreicht hat, so viele Turniere geritten ist, so viele internationale Championate geritten ist, Weltmeisterschaften, Europameisterschaften, Olympia, ich könnte stundenlang weitermachen. Wie motiviert man sich, wieder und wieder und wieder Bestleistung zu geben?
2: Die Pferde motivieren mich. Es ist einfach eine zeitlose Geschichte. Es ist nicht so, dass man in anderen Sportarten irgendwann das Schwimmbad nicht mehr sehen kann oder den Gym nicht mehr sehen kann. Wir haben immer wieder ein neues Feedback, eine neue Entwicklung, eine neue Antwort oder Frage mit unseren Pferden. Und jetzt hier auch mit Wendy. Ich habe Wendy jetzt seit gut zwei Jahren, knapp zweieinhalb Jahren unterm Po sozusagen im Sattel. Und es ist ein Weg noch. Und jedes Turnier ist jetzt für mich wirklich auch ein Meilenstein, mich weiterzuentwickeln mit ihr. Und da ist noch Potenzial. Und das will ich natürlich auch erreichen und herausbringen und bekommen. Und das macht einfach Riesenspaß. Und es ist immer wieder neu und es ist immer wieder mit vielen Emotionen verbunden. Es wird nie, man wird nicht leer im Kopf und das macht Spaß.
1: Das heißt, so Momente, wo Ihnen Ihr eigener Sport mal so richtig langweilig geworden ist, haben Sie noch nicht erlebt?
2: Nein.
1: Da gab es das mal zwischendurch?
2: Nee, langweilig wird er nie, überhaupt nicht. Die Nebengeräusche sind schon mal ein bisschen nervig, aber das gehört dazu, egal in welchem Sport man sich befindet oder in welchem Lebensbereich. Aber die Pferde machen mir nach wie vor Riesenspaß und ich werde auch ganz sicher unabhängig von der sportlichen Karriere und von den Turniereinsätzen mein Leben mit den Pferden und mit der Ausbildung von Pferden und Reitern weiter fristen. Das macht mir einfach wahnsinnig Spaß.
1: Da sehen wir einen ganz, ganz großen Moment, nämlich die olympische Medaille und der olympische Sieg von Paris. Da sieht man, dass Sie immer noch richtig viel Spaß haben an dem, was Sie tun. Sehr, sehr schöne Bilder.
2: Ja, Paris war auch noch mal wirklich eine Reise wert und hat Olympische Spiele hier in Europa in Perfektion gezeigt.
1: Vielen, vielen Dank, liebe Isabel Wehrt, dass Sie bei uns waren. Danke für Ihr Plädoyer für Olympia. Ein flammendes und eins, das ganz tief aus der Seele kommt.
2: Ich hoffe, dass Sie, die Zuschauer es auch so sehen.
1: Und die Hamburger werden entscheiden bis 31. Mai. Und sie werden hoffentlich eine richtige und gute Entscheidung.
2: Das hoffe ich auch, ja.
1: Vielen, vielen Dank.
2: Danke.
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1: Sollten Sie keinesfalls verpassen. Drei beeindruckende Persönlichkeiten und Ihre Karriere. Und von dieser beeindruckenden Persönlichkeit dürfen wir uns jetzt verabschieden. Vielen Dank, Isabel Wehrt, dass Sie da waren.
2: Sehr gerne.
1: Wir gehen ins Stechen. Dankeschön.
2: Ja.
1: Zu Carsten Soßmeier.
0: Ja, danke schön. Think positive, das ist ein gutes Motto. Lasst uns anpacken, macht mal wieder was. Und Christian Almann packt es gleich auch an, der Vorjahressieger. Hier noch auf dem Vorbereitungsplatz mit seinem Pferd Applebridge Tag Satir. Und eröffnet wird dieses Stechen jetzt über 7 Hindernisse mit 8 Sprüngen, über 345 Meter Bahnlänge, bei erlaubter Zeit 56 Sekunden. Von dem Mann, der da oben steht, Harmlade. So die Startreihenfolge. Pathé, Almann, Conter, McDermott. Noch mal einmal bitte umblättern. Dann kommt Meyer, Zimmermann, Thieme und Tyson. So, es geht los. Und wie geht das los? Über den zweiten Sprung des Normalparcours. Werden wir gleich sehen, ein bisschen totaleren Kameraführung unserer exzellenten Crew für die Bilder verantwortlich. Ich kann nur ein großes Kompliment an euch aussprechen, wie ihr das macht. Muss auch mal sein, darf mal sein, sollte mal auch wirklich sein. So, und jetzt reiten wir los. Er ist in der Lage, bei einem Nullfehlerritt hier auch schon eine ordentliche Zeit hinzulegen. Die Pferde müssen galoppieren können, springen können und auch wendig sein. So, zunächst erstmal mit Schwung weiter zum nächsten Hindernis wie im Normalparcours. Jetzt kommt ein neues Hindernis. Dieser Steilsprung, 1,60. Dann Wendung zur dreifachen Kombination, wo nur noch die ersten beiden Hindernisse davon übrig geblieben sind, als zweifache. Steil, Ochser. Jetzt ein bisschen einfacher natürlich. So, dann der Aussprung der zweifachen Kombination. Und jetzt kommt ein sogenannter Hohler, aus der Richtung heraus aufgebaut, dieser Ochser, den wir als Hindernis vor dem Wassergraben schon zu sehen bekamen. So, und jetzt noch mal rum, gleich rum, zum letzten Hindernis, ein neues Hindernis. Hier, da steht er, der Ochser, Schlusssprung, S0, super Auftakt, Harmlade. Und die Zeit können wir uns locker merken, glatte 42 Sekunden, Harmlade. Klasse. Und Gudrun Pathé kommt. Gent, in Belgien geboren. 41 Jahre alt. Sie ist Trainerin, sagte schon vorhin, Philipp de Schönzielen, aber auch Dirk de Meersmann. War schon als Nachwuchsreiterin sehr erfolgreich. Europameisterschaft, noch Medaille gewonnen. Und hat da wieder ein so sprunggewaltiges Pferd unter den Sattel namens Seacoast Cavallo d'Or. Und er will. Die Frage ist, ob sie bei vielleicht sehr mutigem, höher angelegten Tempo auch die Kontrolle behält. So, erstmal muss man gar nicht so vorschlussreiten, weil ja gleich schon die Wendung kommt.

Zum Ochser hin, damit man nicht zu weit nach außen getragen wird. So, Bein geben, Bein geben. So, und dann geht's los. So, auch hier die Wendung. Jeder Galoppsprung entscheidet über die Rangierung mit. So, Zwischenzeit. Deutlich langsamer als Lade. Auch hier eine komfortablere Wendung bei einem Paar, das zum ersten Mal einen solchen 5-Sterne-Grand Prix überhaupt absolviert und dann so erfolgreich schon. Und da hat sie nochmal Zeit rausgemacht. Jetzt lässt sie die große, ja, diese 7-Meilen-Stiefel-Galoppade nochmal raus hier am Ende. Mit 41,51 Sekunden geht sie in Führung. Er muss sich nicht grämen. Er ist top mit seinem Pferd unterwegs gewesen. Aber sie hat das am Ende entschieden. Nach dem Ochse hat sie alles raus, hat diese Abkürzung noch so ein bisschen runter bekommen zum Schlusssprung. Und hat dann diese echt lange, großzügige Galoppade von Carvalho d'Or herausgelassen mit einer passenden Absprungdistanz zum Ochserhem. 41,51. Aber vermutlich geht es schneller noch. Hier sieht man, top nach dem Ochser gelandet, gleich rum. Geht schneller und auch fehlerfrei. Ich denke, bis zum Schlusspaar wird es so, so spannend bleiben. Christian Hamann, der Vorjahressieger, der hier in Hamburg im vergangenen Jahr mit Durkin Hero triumphierte, schon mehrfach davor, unter anderem auch mit Dominator Z und jetzt einer der erst wenigen 5-Sterne-Grand Prix, die dieses Pferd mit Alman bestreitet, der 9-jährige Applebrick Tag Satt. So, hat hier schon die Wendung eingeleitet beim Anreiten des ersten Hindernisses. Das ist die herausragende Weltklasse eines Alman. Eines Christian Alman. Die Latte bleibt liegen. Auch diese Wendung kann man nicht kürzer reiten. Auch jetzt schräg zum nächsten 1,60-Hindernis. Ich bin gespannt auf die nächste Wendung. Super, nur ein schmaler Ochser, Doppelrick. Aber jetzt lass ihn laufen. Er ist dran, er holt sich das, er holt sich das, er holt sich das nicht. Nee. Applebridge denkt sich auch hier, wollen wir jetzt auf die Jagd gehen oder was hat er vor? Nein, da hat er ihn so ein bisschen übermutig dahin schießen lassen. Nee, Leute, das geht noch nicht wie früher bei Dominator Z. Wenn das hätte gut gehen können oder gut gegangen wäre, ja, dann glaube ich, hätte er den nächsten Sieg hier gehabt. Aber das ist es halt. Da haben Sie mal das 9-jährige Pferd, weiß da noch nicht so richtig mit umzugehen. Mit den engen Wendungen brillant. Und auf einmal schaltet er den 8. Gang hoch und denkt sich, mein, so schnell bin ich in meinem Leben noch nicht gelaufen. Was will der von mir? So, diese Wendung, Sonderklasse hier. So, und jetzt Halleluja, das Motto. Halleluja. So, und dann fängt er schon an zu schwanken und dann denkt er sich, nee, aus dem Tempo, glaube ich, und auch noch ein bisschen schräg zum Ochser. Das lassen wir im Moment lieber noch mal sein, lieber Christian. So, sie führt. Gudrun Pathé. Die nächste, die zweite Belgierin in diesem Stechen. Emily Conter. Mit Portobella trainiert von Helena Stormans. Seit etwa 3 Jahren hat sie dieses Duo zu einem Weltklasse-Duo gemacht, die Trainerin. So, genauso wie Alman. Gleich rum. Oh, die hat eigentlich schon über dem Sprung wieder sich zurückbewegt im Oberkörper, um die Wendung damit ein bisschen schneller einleiten zu können. Ja! So, gucken Sie mal, die ist vorne. So, da musst du rum, nutzt nichts. So, jetzt 41,51. Wir sehen es eingeblendet. Portobella jetzt Picobello, oder? Jawohl. Und neue Führung für Emily Conter.

Das ist einfach ein perfektes Match, dieses Paar. So, und hier, Emmas fährt vor sich, Kontrolle, Anlehnung, Rhythmusgefühl bleibt gleich, passende Distanz. Und am Ende klar vorne, mit fast 6 Zehntel Vorsprung. Aber wird sie das Ding auch mit nach Hause nehmen als Siegerin, Emily Conthea? Es wäre ein weiterer, der 2. 5-Sterne-Compris-Sieg für sie. Oder wird es vielleicht zum ersten Mal einen solchen Moment geben für den Mann aus Australien, für Thomas McDermott, einen 5-Sterne-Grand-Prix zu gewinnen mit Oaks Ventriloquist. Im Stechen dabei zu sein, schon einer der ganz großen sportlichen Momente für diesen sympathischen Reiter vom 5. Kontinent. So, ach er, wie Ahlmann, gleich eingeleitet, schon den inneren Zügel stehen lassen, über dem Steinsprung, den Wendung. So ein bisschen kleineren Galopp, der Schimmel, im Vergleich zu anderen zuvor. In den Wendungen ganz zweckmäßig. Ja, aber hier lässt er ein bisschen Zeit liegen. Aber die Latten auch. Jetzt leider nicht mehr. In der Zeit hat sich das angekündigt. Gut, die 8 Punkte noch mal oben drauf. Aber trotzdem, großer Respekt vor dem, was heute dieses Mal hier abgeliefert hat. Thomas McDermott und Oaks Ventriloquist. Trotz der beiden Abwürfe jetzt noch mal im Stechen. So, und wir haben noch 3 Optionen, hier eine neue Führung zu erleben. Mit Janne Friederike Meyer-Zimmermann, André Thieme und Sanne Theissen und ihren tollen Pferden. Das Pferd von Janne Friederike Meyer-Zimmermann, Cascade, hat eine wahnsinnige Frequenz in der Galoppade. Unwahrscheinlichen Antritt auch gleich wieder nach der Landung. Ach, weiß nicht, ob die Blähungen des Pferdes ein bisschen im Weg waren hier gerade. So, 2 Ladies aus Belgien in Führung.

trotzdem für Janne-Friederike Meyer-Zimmermann. Und diesem Casquet ist das auch einer der wenigen Momente bisher auf diesem hohen Niveau in einem Grand Prix, sich so prächtig gezeigt zu haben, auch wenn es hier noch mal zu einem weiteren Abbruch kam. Aber da werden wir noch einiges an positiven Ergebnissen, glaube ich, erleben können. Vierter Platz im Moment. Armlade mit seinem Nullfehlerritt natürlich klar. Vor ihr schnellster Ritt mit 8 Punkten, jetzt genauer gesagt bei Janne Meyer. So. Emily Conter, 40,94 Sekunden. Und jetzt kommt Chakaria mit André Thieme. Sie haben den großen Preis von Aachen gewonnen. Wir werden das auch in 8 Tagen wieder versuchen. Wenn Sie gehen nach Aachen. Die Stute liebt diese großen Plätze. Die Stute hat diese große Galoppade, das große Sprungvermögen, den großartigen Reiter. Und jetzt drücken wir die Daumen.

0: So, kann er das durchhalten? Kann die Studie das durchziehen? So. Und jetzt weiter galoppieren. Aber Kontrolle behalten. Bleib am Pferd. Tut er, macht er. Und Thieme führt hier. Ja, da sagt sich Emily Conter, Wahnsinn, was der Thieme mit der Chacaria hier nochmal rausreitet. Unter 40 Sekunden, 39,59, fast anderthalb Sekunden schneller als Emily Conter, als Belgien. Thieme hier vielleicht nicht nur viermal schon als Derby-Sieger gefeiert, sondern vielleicht heute auch als Sieger im Großen Preis von Hamburg mit seinem vierbeinigen Schätzchen Chacaria. Das ist jetzt schon diese emotionale Tour d'Honneur, diese Ehrenrunde, als hätte er gewonnen. Und egal wie es ausgeht, dieser Moment bleibt, ob Erster oder Zweiter, für die Ewigkeit. Der Mann aus Blauem See, der Mecklenburger, mit seiner Stute von Champ. So, jetzt Cupcake, Chaco Blue, Sonne Tyson. Die Reiterin aus den Niederlanden, aus Barlow. Ich sagte vorhin so ein bisschen humorvoll, salopp, die ist schmerzfrei, die wird alles versuchen. Hauptsache, sie denkt auch an ihr Pferd dabei, dass dem nichts passiert. So, Thieme so gelassen. Will er gar nicht zum Monitor und schauen, was Sanne Tyson macht? Also 39,59, ich weiß nicht, wie es besser gehen soll. Aber lass uns die Spannung nicht rausnehmen. Wir galoppieren noch mal mit. Ja, genau das ist es. Okay. André Thieme gewinnt den Großen Preis von Hamburg mit Chacaria. Herzlichen Glückwunsch. Ein wahrer, würdiger Sieger. Das beste Paar hat hier auch heute gewonnen. So, Sanne Tyson. Es gibt noch gar keinen mit vier Fehlerpunkten. Sie könnte eigentlich jetzt ganz in Ruhe mit vier Punkten den Kurs zu Ende reiten und wäre damit Fünfte. Denn nach den vier Nullern haben wir Janne Meyer im Moment an fünfter Stelle mit acht Punkten. So, macht sie auch. Sie hat es ein bisschen übertrieben am Anfang. Sie hätte die Zeit von Thieme nie geholt, ganz ehrlich. Also, so, aber sie holt sich immer noch einen großartigen fünften Platz hier im Großen Preis, Sanne Tyson. Und wir sehen diese schwarz-rot-gelben Farben nur in unterschiedlicher Form zusammengestellt. Jetzt in der Majorität auf den ersten vier Plätzen. Und das sehen wir nochmal mit großer Freude. Gleich auch im Rangierungstableau. So, Sanne Tyson, was immer sie da auch will, egal auch immer. André Thieme gewinnt hier mit Chacaria. Und sollte er morgen auch gewinnen können mit Paul, ich glaube, es wäre ein Novum, dass ein Reiter den Großen Preis und das Derby am selben Turnierwochenende gewonnen hätte. Aber wenn hätte, aber. Das Ergebnis, schauen Sie mal. Hier steht André Thieme vorn mit Chacaria. Dann die beiden Belgierinnen, Emily Conter mit Portobello gut und Pate, auch hier Glückwunsch mit Germano Dor. Harmlade, Kompliment, null nochmal. Vierter mit Commander Bond, Sanne Tyson, dann Janne Meyer, Thomas McDermott, Christian Ahlmann, ja. Aber der wird hier auch noch null reiten und vielleicht auch nochmal mit Applebridge Tech gewinnen. Und dann nur mit einem Zeitstrafpunkt die Spanierin Ima Roquette Antonell. Ganz großartig auch hier. Und Doretz hier wieder zwei Steilspunkte mit Marlon Modolo, Zanotelli, Zehnter. Supersport, spannender Sport und ein verdienter Sieger. Glückwunsch, André Thieme, Chacaria.
1: Gerade hat er gesagt, heute trinke ich ein Bier. Sonst während eines Turniers nie, ja?
2: Okay, ich trinke heute zwei.
1: Herzlichen Glückwunsch, André Thieme, zu dieser Leistung. Wir haben alle mitgefiebert. Sie waren sensationell unterwegs. Und eigentlich dachte man nach den beiden Belgierinnen, noch schneller geht es eigentlich nicht. Wie sehr haben Ihnen die Runden der beiden Damen Sorgen gemacht? Weil die waren ja wirklich richtig schnell unterwegs.
2: Ja, ich habe

0: Ich habe einen Vorteil. Ich weiß, dass mein Pferd wirklich richtig, richtig grundschnell ist. Das ist sie. Und sie ist natürlich super erfahren jetzt über die Jahre. Und ich habe die ganze Zeit mit mir gehadert, nächste Woche Aachen, ob ich das jetzt wegschmeiße, wenn ich jetzt zu viel riskiere. Aber dann hat Otto Becker auch gesagt, ah, lass ruhig ein bisschen gehen, mach nur nichts Verrücktes. Und so habe ich versucht, das im Zwischenmaß zu behalten. Und deswegen habe ich auch nicht überdreht, aber dadurch kam ich extrem kurz rum, zwei, dreimal. Und ich weiß, dass sie aus dem Stand springen kann. Und ja, sie hat alles ausgespielt, was sie an Stärken hat. Und ich habe dann wirklich, als ich gemerkt habe, es läuft, habe ich dann noch gehen lassen. Und ja, krasses Pferd.
1: Sie haben mal gesagt, Sie spüren immer, wie dieses Pferd drauf ist morgens. Was haben Sie denn heute Morgen gespürt?
0: Dass sie knietschig war.
1: Knietschig? Was ist ein knietschig?
0: Sie war gestern so schön locker und heute Morgen war sie knietschig. Und da habe ich schon gesagt, Mensch Heidi, ich glaube, wir müssen sie heute ein bisschen länger nochmal dann abreiten vom Parcours. Und dann haben wir so lange abgeritten, dass wir fast das Warmspringen verpasst haben. Es war wieder so richtig typisch für mich, dass eigentlich überhaupt gar nichts
1: passte.
0: So nach Plan lief, wie ich das eigentlich wollte. Aber am Ende macht uns das auch ein bisschen aus. Und ja, sie hat alles, wir haben alles richtig gemacht in dem Fall.
1: Wir gratulieren ganz herzlich dazu, dass Sie alles richtig gemacht haben und dazu, dass Sie ein so großartiges Pferd bei sich im Stall haben. Carsten Sussmeier hat gerade gesagt, er glaubt nicht, dass es schon mal gab, dass jemand den großen Preis gewonnen hat und das Derby. Also Sie haben eine neue Aufgabe für morgen, würde ich sagen.
0: Ah, siehst du?
1: Angenommen?
0: Wusste ich gar nicht. Es war jetzt auch so, dass ich vor 3 Jahren war ich Zweiter hier im Großen Preis mit Chakaria. Vor 2 Jahren war ich Dritter im Großen Preis hier mit Chakaria. So, das heißt, ich war jetzt auch wirklich mal dran mit dem Großen Preis. Und das war mir ehrlich gesagt auch noch ein bisschen wichtiger als vielleicht das Derby morgen.
1: Alles klar. Das Derby morgen, das können Sie sehen bei den Kollegen vom ZDF. Ab 15.30 Uhr die Entscheidung dort mal sehen, wo André Thieme dann unterwegs ist. Und natürlich gibt es bei uns auf ndr.de eine Zusammenfassung von der Dressur. Und dann, wenn Sie den Tag über unterwegs sein sollten, natürlich auch im Springderby. Also, haben Sie einen schönen Sonntag, wo auch immer und wie auch immer Sie ihn verbringen. Feiern Sie schön, Spaß mit dem zweiten Bier. Tschüss und bis zum nächsten Mal.

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0: Unterwegs im Westen von Island mit dem Kieler Bildhauer Jo Klei. Er ist auf dem Weg zu einem alten Steinbruch. Riesige Kolosse werden hier für den Straßenbau herausgesprengt.
1: Die größten Stücke, die habe ich mir dann reserviert, vor 2 Jahren schon. 7 Stück an der Zahl. Die haben 2 Winter hier draußen verbracht, dass sie auch ordentlich Frost mitbekommen. Und dann sehe ich nachher die Risse, die vom Dynamit erzeugt wurden. Kann ich das so ein bisschen aussortieren, die Steine, die da so Risse haben. Manchmal ist es so, dass ich einen Stein sehe, der so eine mich ansprechende Form habe, und dann sehe ich schon die Form, die da drin sich eigentlich versteckt. Dann ist die Idee schon im Stein, aber hier ist es jetzt mit diesem Projekt so, dass ich die Idee im Kopf habe, mir entsprechend die Steine ausgesucht habe.
0: Am Fuße des Gletschers Snæfellsjökull, am Jökulli, wie der Künstler seinen Arbeitsplatz liebevoll nennt, soll das neue Kunstwerk des Bildhauers entstehen. Die Steine wurden für ihn vor Arbeitsbeginn schon mal dorthin transportiert. Sein Outdoor-Atelier liegt bei Hetlisandur, etwa 3 Autostunden westlich der isländischen Hauptstadt Reykjavik. 3 Monate lang wird der Künstler mit seiner Ehefrau und Beraterin Lisa hier leben. Von Juni bis Anfang September. Fast immer draußen arbeiten, bei 12 Grad Außentemperatur. Durch den Wind gefühlt kälter. Naturgewalten sind auf Island mit aller Kraft spürbar. Eine Skulptur aus 4 Basaltsteinen soll entstehen. Sein erzählerisches Vorbild, die Reise zum Mittelpunkt der Erde, des französischen Schriftstellers Jules Verne. Eine fiktive Reise über tausende von Kilometern unter der Erdoberfläche. Immer wieder meißelt Jo Klei an den Treppenstufen eines Labyrinths, wo sie alle eines Tages hinführen und wieder verschwinden. Das hat er grob im Kopf.
2: Und wie würdest du das jetzt weitermachen unten?
1: Da geht's weiter. Hier.
2: Also machst du die Treppe noch weiter runter?
1: Die kommt hier aus dem Tunnel. Okay. Und irgendwann kommt er hier ganz unten wieder rum. So, das hier. Da sind wir hier, da muss ein bisschen Zickzackkurs. Und das ist jetzt die 3. Umrundung eigentlich, um diesen unteren Bereich. Und dann geht er hier hoch. Und nachher der große Stein oben drauf steht, wo es dann richtig hoch geht. Dann.
0: Vor Monaten gab es nur einen Vorabdruck aus dem 3D-Drucker. Große Pläne zeichnet er selten. Jo schafft aus Stein eine eigene Welt. Und die verändert er im Minutentakt.
1: Ich lege den Weg jetzt einfach an. Und wie weit ich die nachher ausarbeite, das ist ja dann meine Sache. Ne? Ich kann nachher, wenn ich genug Zeit habe, kann ich noch kleine Details, schöne Überraschungen da einarbeiten. Und wenn die Zeit ein bisschen enger wird, dann wird es trotzdem gut.
0: Im Juni wird es auf Island nicht dunkel. Seine Arbeitstage sind auch mal 12 Stunden lang. Türme, Obelisken und Himmelsleitern. Seine Kunstwerke stehen in aller Welt, in 25 Ländern. Eine Kunst, die viele Gesichter hat. Hauptansprechpartnerin, Ehefrau Lisa.
2: Bei dem Arbeiten auf dem Stein, da kann man auch mal runterfallen oder da kann ja auch mal ein Stein irgendwie falsch kippen, habe ich schon so ein bisschen Angst gehabt. Aber hier ist das so jetzt eigentlich wieder sicheres Terrain. Also passieren kann immer mal was oder so mit einem Werkzeug oder so, aber toi toi toi, das ist noch nicht vorgekommen.
0: Meißel, mehrere Bohrgeräte, Flexen und Spaltkeile. Sein eigenes Werkzeug ist ihm vertraut. Das Auto bei seiner Reise mit der Fähre über den Nordatlantik war mit 600 Kilo beladen. Die Reise von Kiel nach Hetlisandur dauerte 3 Tage. Der Mittelpunkt der Erde ist es nicht. Hetlisandur, ein kleines Dorf, nicht mal 400 Einwohner. Schon im Mittelalter befand sich hier wegen der reichen Fischgründe wohl ein Fischerort, eines der ersten Dörfer auf Island. Von der Hauptstadt Reykjavik aus gesehen ist das weit weg. Einmal täglich hält ein Bus. Gerade erfindet sich das ehemalige Fischerdorf neu und möchte für Touristen attraktiver werden. Eine Kunstszene entsteht. Mit Graffiti fing alles an. Eines Tages soll es einen Skulpturenpfad geben, der Touristen und Kunstliebhaber hierher locken soll. In Hetlisandur arbeitet Jóklai zum zweiten Mal. Bereits vor 3 Jahren ist auf Island sein Leuchtturm der Freiheit entstanden. Frelsisviti auf Isländisch, eine Auftragsarbeit der Gemeinde.
1: Ganz oben dieser Goldklumpen, den habe ich nicht so gefunden. Das ist ein natürlicher, gebrochener Basaltfels. Und den habe ich vergoldet mit Blattgold, so richtig alte Handwerkstechnik. Und der Schöne ist, dass er tatsächlich bei trübstem Licht, selbst im Winter, diese Vergoldung, die fängt jedes, reflektiert das Licht immer.
0: Basalt ist ein altes Gestein. Die Insel hat viel

0: davon, da sie seit Millionen von Jahren vulkanisch aktiv ist.
1: Die Isländer, die glauben ja auch an das versteckte Volk, dass diese Natur belebt ist, die Felsen belebt sind, da leben Elfen und sowas. Und von daher konnte ich im Grunde in die Vollen greifen, mit diesem natürlichen, gewachsenen Fels zu arbeiten und dann immer wieder die menschlich gestalteten, kubischen Formen daraus zu arbeiten, die dann so mit Hauseingängen und dann so turmartig wurden. Und so ist dieser Leuchtturm entstanden.
0: Geologisch gesehen ist Island eine junge Insel. Zwei tektonische Platten unterschiedlicher Größe begegnen sich. Die Vulkane der Gegend arbeiten ständig. Auch ein Thema, das Jo bei seiner Arbeit beschäftigt. Seine Steine müssen sitzen und jeder Bewegung standhalten. Hetlisandur ist ein Begegnungsort für Kunstinteressierte und Lebenskünstler. Und für Kunstschaffende. Besuch im Outdoor-Atelier. Der isländische Maler Bjarnar Sigurbjörnsson sieht Jos vier Steinkolosse zum ersten Mal. Bjarnar will kleinere Skulpturen von ihm in seiner Galerie ausstellen. Jo hat aus Kiel einige mitgebracht. Auf einem Schrottplatz in der Nähe des Steinbruchs suchen sie nach passenden Stelen für die Ausstellung.
2: Du hattest dann unterschiedliche Höhen. Was hältst du davon?
3: Don't you think?
1: Yes, it's good. Es gibt hier immer Türen, die aufgehen. Also das ist immer eine ganz schöne Erfahrung, dass man mit den Leuten einfach redet und ein bisschen nicht drängelig redet, sondern mit Geduld und Spaß dabei. Das Wichtige ist immer, dass man Spaß dabei hat.
0: In ein paar Tagen soll die Ausstellung in Bjarnars Galerie eröffnet werden. Die Arbeiten an den vier Steinen müssen weiterlaufen. Jo arbeitet unter Zeitdruck, auch wenn er mit dem Arbeiten im Ausland viel Erfahrung hat. Für ein Kunstwerk dieser Größe sind 3 Monate bis zur Fertigstellung Ende August nicht viel.

0: diese drei Stücke, die sollen ja nachher zusammenpassen wie so ein Puzzleteil. Also ich füge den, der bleibt hier so wie er ist, der wird hier so reingepasst. Ich dann da hinten noch von der Seite und von der Seite was ab. Und dann passen die alle drei nachher wie ein Puzzlestück zusammen. Bildhauer und Alpinist. Also man muss viel Erfahrung haben beim Steine spalten. Das ist wirklich eine Übungssache und da muss man die Steine, also jetzt als ich hier anfing vor 10 Tagen, habe ich mich so langsam an das Material rangetestet und überlegt und gelernt mit dem Stein, wie er am besten zum Spalten ist. Und also das ist optimal jetzt gespalten.
1: Voller Körpereinsatz. Auch das gehört zu seinem Job. Nach Hetlisandur kam vor einigen Jahren auch Bjarni Sigurbjörnsson aus Reykjavik. Der isländische Maler hatte lange in San Francisco gelebt, wollte dann mit seiner Ehefrau Ragna einfach nicht mehr in der Großstadt leben, sondern endlich wieder raus. Aufs isländische Land, in die Natur.
2: So ist die Natur. Und ich bin mittendrin. Ich bin mit vielen Reisen aufgewachsen, habe mich später viel an Vulkanen und Gletschern rumgetrieben. Und das hatte natürlich große Einflüsse auf meine Kunst. Klar.
1: Bjarni spart weder an Ölfarbe noch an Terpentin. Man hat das Gefühl, an einem mit Lava spuckenden Krater zu stehen, wenn man in seinem Atelier ist.

Du gibst dich mit dem ganzen Körper dem Gemälde hin. Bewegung mit allen Sinnen ist das, was ein Gemälde schafft. Es ist nicht ein Gemälde von etwas, sondern es ist das Werk selbst, was es ausmacht.

Einen alten Laden hat Bjartner vor Jahren mit seiner Ehefrau zum Wohnhaus mit zwei Ateliers umgebaut. Leben und Arbeiten in einem. Sie wollten beide ihren Raum gestalten. Ragnar macht Wandkunst aus alten Materialien, arbeitet aber auch als Lehrerin an einer isländischen Schule.

0: Alte Stoffe neu kreieren, das ist ihr Thema. Sie hat sich lange mit dem Thema Nachhaltigkeit beschäftigt.
1: They have a history. Very delicate, like this one here.
2: Diese Stoffe haben alle eine Geschichte, wie dieser zum Beispiel. Bestimmt schon 20 bis 30 Jahre alt, schon abgenutzt, ja, aber ich mag dieses Material und ich hauche ihm irgendwie neues Leben ein. Wir haben auf der Welt so viele Textilien, wirklich genug. Und die kommen irgendwie zu mir. Ich kaufe gar nichts. Wir wissen ja viel über die Textilindustrie mit all der Verschmutzung. Und viele Menschen werfen immer so viele Sachen weg. Überall Textilien. Ich sammle alte Kleider und irgendwie kann ich immer etwas damit anfangen oder es in einen anderen Zusammenhang bringen.
0: Gerade habe ihr eine alte Dame aus der Nähe eine 100 Jahre alte Spitze vorbeigebracht, erzählt Ragnar. Ihr Interesse an alten Textilien hat sich in der Gegend schon herumgesprochen.
2: Die ist wirklich wunderbar. Im Moment weiß ich noch nicht, was ich damit machen werde, aber da fällt mir schon etwas ein.
0: Die Winterabende sind lang auf Island. Die Rückkehr in die Heimat war lange geplant.
3: Ich wollte einfach wieder nah an den Lavafeldern und Gletschern und Vulkanen sein. Und Ragnar wollte wieder am Wasser leben. Und hier haben wir beides gefunden, das perfekte Haus und es so nach unseren Vorstellungen gestaltet. Unser Raum.
0: Die beiden haben sich mit der Lage ihres Hauses einen Traum erfüllt. Wohnen und arbeiten mit Blick auf den Gletscher. Hinterm Haus rauscht der Nordatlantik. Die Halbinsel Snæfellsnes, zu der Hitlissandur gehört, ist so etwas wie Island im Kleinformat. Alle Highlights auf kleinster Fläche. Weite Landschaften, Vulkane, Gletscher und Wasserfälle. Der deutsche Bildhauer Jo Klei heute mal nicht in seinem Outdoor-Atelier am Fuße des Gletschers. Er legt eine Pause ein. Er ist mit Peter und Fussi zum Fischen verabredet. Dem Künstler aus Deutschland zeigen sie stolz die schönsten Ecken der Halbinsel.
4: Hier sollten wir nicht lang fahren. Lieber ein Stückchen weiter rüber. Besser um die Insel herum.
0: Die Verbundenheit der Isländer mit der Natur ist groß und die steckt an. Für Jo sei die Natur sowieso der größte Meister, erzählt er.
5: Hier die skandinavischen Länder, Island, da herrscht die Freiheit und das ist grandios. Und das spürt man den Menschen einfach auch an, dass sie Freigeister sind. Und da passe ich gut hin.

0: wichtigste Wirtschaftsfaktor.
1: Das ist einfach unser Leben, das Fischen. Klar, wir exportieren ja unseren Fisch auch in die ganze Welt. Vor allem natürlich frischen Fisch nach Europa und in die USA.
2: To Europe, to America? Oh, yeah.

Der Kirkjufell, zu Deutsch Kirchenberg, ist mit seinen 463 Metern eines der meist fotografierten Motive Islands. Er ist für seine kirchturmähnliche Form bekannt. Die Isländer verehren ihn. Das Land wird bei Touristen immer beliebter. Innerhalb von 10 Jahren kletterte die Besucherzahl von 500.000 auf mehr als 2 Millionen. Für Besucher wird auch in Islands Westen viel getan. Zum Rand der Vulkane führen aufwendig gebaute Treppenstufen. Wie hier in Europas zweitgrößten Nationalpark.

0: Wetterwechsel, so typisch für die Insel in jeder Jahreszeit. Eines der letzten Bauernhäuser der Gegend steht noch. Die Bewohner lebten hier viele hundert Jahre ohne Strom und Wasser. Auch der Leuchtturm von Malarif, etwa eine Autostunde von Hetli Sandur entfernt in Richtung Südwesten, ist ein beliebtes Ausflugsziel in der Gegend. Jetzt im Juni sind Freiwillige aus aller Welt im Nationalpark unterwegs. Sie reparieren die Wege und legen sie teilweise neu an.
1: Vor allem, dass der Weg nicht so breit wird, sondern ein bisschen schmaler ist, damit nicht irgendwie alle weiter außen rumlaufen und dann die Vegetation kaputt gemacht wird. Genau, so ein bisschen das Lenken.
0: Auch von deutschen Unis sind Helferinnen und Helfer dabei. Manche von ihnen waren schon mehrere Male hier und kommen immer wieder.
2: Mit den Steinen soll es auch ein bisschen sicherer werden. So platzieren wir die Steine hier herum. In ein paar Tagen wird es so aussehen, als hätten die Steine schon immer hier gelegen.
0: Der Nationalpark ist beliebt. Das ganze Jahr über kommen Touristen hierher. Ganz in der Nähe gibt es faszinierende Landschaften und Hütten aus Lavagestein. 150 könnten es hier mal gewesen sein. In den kleinen Häuschen wurden seit dem 15. Jahrhundert Fische getrocknet. Die Wände waren so konstruiert, dass der Wind hindurchwehen konnte. Ein Luftstrom, ohne den der Fisch schnell verrottet wäre. Ein kulturelles Erbe der Gegend, das Touristen anzieht. Aber überall herumstapfen sollen sie nicht. Ranhildur, die Managerin des Nationalparks, weiß, dass der Tourismus für Island wichtig ist, weil er Geld bringt. Aber er stelle ihr Heimatland auch vor große Herausforderungen.
3: Wir dürfen nicht vergessen, dass es nicht unsere Hauptaufgabe ist, Touristen zu empfangen, auch wenn wir es mit einem Lächeln tun. Die Infrastruktur, die wir machen, macht es natürlich möglich, dass unsere Gäste, aber auch die Isländer Freude an dem kulturellen Erbe des Nationalparks haben. Aber wir wollen die Menschen auch irgendwie anstupsen, ihren Lebensstil zu ändern. Denn nachfolgende Generationen sollen ja auch noch etwas davon haben. The rest of the generations to come will also be able to enjoy.

0: Naturschutz ist auch das Anliegen von Smauri. 3 bis 4 Mal die Woche geht er zu einer kleinen, aufgeschütteten Insel. Dort kümmert er sich um Eiderenten, die in Island unter Naturschutz stehen. Sie hören Smauri schon von Weitem, wenn er sich der Insel langsam durchs Wasser stapfend annähert. Die Eiderenten waren auf Island fast ausgestorben. Ohne seinen Einsatz gäbe es hier auf der Halbinsel keine einzige Eiderente mehr, sagt Smauri. Er weiß genau, wie viele Nester es sind und wie viele Tiere sich auf der kleinen Insel aufhalten. Alle sind mit Nummern registriert. Er führt seit Jahrzehnten darüber Buch.
1: Vor vielen Jahren habe ich angefangen, sie zu markieren. So weiß ich besser, mit welcher Ente ich es zu tun habe und kann sie besser überprüfen. Dann schreibe ich mir alles auf, um den Überblick für meine Statistik zu haben. An der Farbe sehe ich, welche ich schon geprüft habe, und dann dürfen sie wieder los.
0: Immer mehr Eiderenten sind es im Laufe der Jahre geworden, weil er sich kümmert. Vor ihm haben sie keine Angst. Und sie lassen ihn auch die kostbaren Daunen aus ihren Nestern sammeln.

0: Der Beste, wie gefahren, weißt du, wie?
1: Wir mussten die Insel sogar einmal um 40 cm anheben, um die Tiere vor dem Ertrinken zu schützen. Das war die Folge eines großen Unwetters. Ja, das ist eben auch Island. Das war ein richtig großer Sturm mit viel Regen. 150 Nester waren damals unter Wasser. Kurz vorher war ich noch hier draußen. Ja, daran kann ich mich voller Schrecken erinnern. Also, das war für die Tiere wirklich schlimm.
0: Þessi hreyfur stæði, þetta allt smíðað á brettum, sko, bara pallettum.
2: Mit einer Eiderente hat angefangen. Jetzt zählt fast 200 Tiere auf der kleinen Insel. Und täglich schlüpfen neue. Die Eiderdaunen sammelt Smauri hinter seinem Haus. Da kommen in einer Saison schon mal 20 Kilo zusammen. Wenn er genug gesammelt hat, lässt er sie reinigen. Die Daunen der Eiderente sind beliebt und die teuerste Bettdeckenfüllung der Welt. Zurück zum Outdoor-Atelier von Jo Klei. Zum ersten Mal möchte er nach einigen Wochen 3 von 4 Steinen zusammenschieben, um zu sehen, ob sein Plan mit dem angelegten Labyrinth überhaupt aufgeht. Der Bürgermeister hat ihm einen Bagger organisiert, der solche großen Gewichte verschieben kann.
3: Die beiden liegen jetzt und jetzt soll dieser neu eingehängt, ganz da reingepackt werden.
2: Erst jetzt kann Jo sehen, an welcher Seite er mit den Treppen weitermachen kann.
3: Der kann ungefähr 19, 20 Tonnen, aber wir sind am Limit, aber nicht über dem Limit.
2: Wenn die einzelnen Steine in knapp 3 Monaten fertig sind und abgeholt werden, kommt noch ein größerer Bagger zum Einsatz. Steine in dieser Gewichtsklasse können nicht so einfach gedreht werden.
4: Mit dem Bürgermeister schafft man das.
2: Kristin Jonasson, der Bürgermeister, hat sich für das Kunstprojekt eingesetzt und Kulturmittel vom Land eingeworben.
1: Nein, da kippt schon nichts runter.
4: Wir wollen da schon etwas ganz Sicheres machen. Es ist eben eine vulkanische Insel. Da kann es auch Erdbeben geben. Da wackelt auch manchmal was. Und deshalb muss es unbedingt eine Verbindung zwischen den Steinen geben. Die sollen ja schließlich nicht zum Steinbruch zurückwandern und anfangen, sich eigenmächtig zu bewegen.
1: Da müssen wir auf dem Untergrund was machen, aber das kriegen wir schon sicher hin.

Eine Woche später. Die Ausstellung in Bjarne und Ragnars Galerie wird vorbereitet. Morgen möchte Bjarne für Jo in seinen Räumen eine Vernissage machen. 9 kleinere Skulpturen aus Stein haben Jo und Ehefrau Lisa aus Deutschland mitgebracht.

0: So, ein Stück. Und zufällig habe ich hier den Gott der Gewässer, den Poseidon.
1: Alle Kunstwerke haben die turbulente Überfahrt von Kiel durch den Nordatlantik nach Island gut überstanden. Gut verpackt natürlich. Die unterschiedlichen Formen und Materialien sollen ein Querschnitt durch sein künstlerisches Werk sein.
2: This too could be on a shelf, like we were thinking.
1: Der Eisbär ist aus edlem italienischem Carrara-Marmor. Im Zentrum von Hellissandur. Die Isländer feiern am 17. Juni ihren Nationalfeiertag. Eine stolze Veranstaltung, die auch in der kleinen Gemeinde groß gefeiert wird. Vor 80 Jahren erklärte Island nach einer Volksabstimmung seine Unabhängigkeit von Dänemark. Die Folge? Eine demokratische Republik. Gefeiert wird eine sogenannte Bergfrau in traditioneller Tracht. Überall im Land gibt es kleine Paraden. Marmor, Granit und Lapislazuli. Edles Gestein, tagelang fein poliert und geschliffen.

0: Die Vernissage ist eröffnet.
1: Er ist einfach für viele Kunstideen offen, mit so einer positiven Herangehensweise. Aber klar, man fragt sich, wie kommt ein Kerl wie er, ein Deutscher, der schon überall in der Welt war, ausgerechnet nach Hellissandur? Ja, man könnte verstehen, dass er nach Island kommt, aber nach Hellissandur, das ist schon wirklich eine interessante Sache.
0: Die eher durch Zufall in der Nähe des Steinbruchs gefundenen Holzstelen passen perfekt zum edlen Gestein.
2: That's how we do it in

0: Der Snæfellsjökull hat unterschiedliche Gesichter. Eine bessere Umgebung für seine Arbeit hätte er sich kaum vorstellen können, erzählt Jo Klei. Es geht weiter. Mit dem Meißel schlägt er immer mehr Gestein für seine labyrinthischen Wege ab. Stundenlang. Eine körperlich sehr belastende Arbeit, die aussehe wie eine Sträflingsarbeit, meint Jo.
1: Es ist bei weitem nicht so hart, wie ich eigentlich erwartet hatte, jetzt für Basalt. Aber der ist komischerweise zäh, so wie so Hartgummi. Man spürt das so wirklich beim Meißeln, dass es so ein bisschen minimal so federnd ist. Und als würde er so ein bisschen nachgeben. Er springt gar nicht so richtig ab da.

0: Stein ist ja auch was, das fordert ja auf, ihn anzufassen. Im Museum darf man das nicht oft, wenn da Skulpturen stehen, aber wenn sowas hier nachher im öffentlichen Raum steht, da werden dann auch so polierte Flächen sein oder so, die man dann gerne mal anfasst und so dieses das Haptische vom Rauen zum Geglätteten und man spürt durchs Anfassen eigentlich so die Härte, obwohl man ja jetzt nicht mit dem Fingernagel da irgendwas ritzen kann. Aber das, da merkt man irgendwie, spürt man so die Kraft, die in dem Material steckt auch.
1: Noch ist unklar, wo die unzähligen gemeißelten Treppen demnächst hinführen.
2: Da geht einiges an Kalorien durch und da muss ich auch gucken, ist auch bei dem Wetter natürlich, ne? Es ist auch kalt, da verbraucht der Körper mehr. Also da muss schon immer auch was nachgeliefert werden, dass der Magen nicht leer ist, das ist wichtig, ja.
1: Io selbst würde das Essen vergessen, meint jedenfalls Ehefrau Lisa.

In Hitlisandur gibt es eine interessante Begegnungsstätte. Den sogenannten Saltport an der Wasserseite. Teil einer alten Fischfabrik. 2018 gekauft und dann komplett renoviert. Gerade ist im Saltport eine Pianistin aus der Slowakei zu Besuch.

0: Das meiste haben Steingerdur und ihr Mann Arne selbst gemacht. Ihr Ziel? Internationale Künstler im ehemaligen Fischerort an einem kreativen Ort zusammenbringen. Der alte Schuppen musste erstmal ausgeräumt und komplett entkernt werden. Das isländische Ehepaar hatte die Vorstellungskraft, was aus dieser alten Bude einmal werden kann.
1: Das war doch direkt am Meer, so ein herrlicher Ort. Und Kunst habe ich einfach immer schon geliebt. Und ich bin einfach gerne unter Künstlern und das hier ist dafür eine gute Möglichkeit. Und so kann ich Menschen aus der ganzen Welt einladen und das Beste, wir können hier bleiben mit all den tollen Künstlern und müssen nicht von hier weg.

Auch eine Malerin aus Alaska ist zu Gast im Saltport. Sie ist bei dem Treffen auf den Dünen dabei. Stolz zeigt Bildhauer Jo, wo seine neue Skulptur aufgestellt werden soll. Mit Blick aufs Meer. Jo hat den Vorschlag vom Bürgermeister für diesen Standort gerne angenommen. Es gefällt ihm hier.

0: 6 Wochen später, Ende August. Der große Tag ist da. Und für Jo stellt sich die Frage, ob alles wie ein geplantes Puzzleteil zusammenpassen wird.
1: Wir wollen vermeiden, dass wir irgendwas kaputt machen an diesem Pfad, den ich hier eingemeißelt habe. Also ganz wichtig, da habe ich drauf bestanden, dass er eben an den Steinen da, überall da, wo ich gearbeitet habe, dass da nicht die Ketten rankommen. Es ist eine wunderbare Lösung, diese Kette unten rum. Und so an der Seite berührt kein Stahl den Stein, sondern diese Bänder hier.

0: And now first we do it to the left.
1: Du musst uns sagen, wie es laufen soll.
2: Wie viele Leute jetzt mithelfen würden, das war jetzt so bis zum Schluss noch nicht so ganz klar, aber das klappt wirklich gut. Und ja, natürlich schläft man nicht so ganz unbedingt so richtig gut vor so einem Aufbau, weil das macht man ja auch nicht alle Tage. Also das ist schon ein richtig dickes Ding.
1: Manche werden eben genau hierher kommen, weil wir Kunst haben. Das ist auf jeden Fall gut. Und für diese Kunst bekommen wir auch Geld. Klar hoffen wir auf Touristen. Und noch mehr Künstler zieht sowas doch auch an. Und die wollen wir gerne hier haben.
0: In der Mitte wollen wir da Beton reinfließen lassen. Und das ist jetzt so ein bisschen eine Barriere, dass der da nicht so rausläuft. Der soll da drin bleiben, in der Mitte. Und die drei Steine mit dem Fundament verbinden. Wir sind hier in Island, das ist tektonisch immer aktiv. Selbst hier, wir haben hier einen Vulkan, also ab und zu wackelt das so ein bisschen. Für uns kaum spürbar, aber von daher, wir tun einfach das Möglichste, um dass das alles zusammen bleibt. Das ist so die isländische Methode jetzt, die haben wir heute erfunden.
3: Nach 7 Stunden kommt der letzte Stein drauf. Jedes kleine Detail hat der Künstler schon bei den Vorbereitungen für den Transport im Kopf durchgespielt.
2: Yeah.

0: Freude bei den Betrachtern. Ein Kunstwerk zum Anfassen und Draufklettern. Die unzähligen Treppen führen jetzt übrigens zu einer vergoldeten Tür. Die Anspannung der letzten Monate fällt ab.
1: Tag für Ihr Kommen. Tag für Ihr Friendship.
0: Apropos Kommen. Im August 2026 wird hier eine totale Sonnenfinsternis zu sehen sein. Die NASA spricht vom besten Beobachtungsort der Welt. Dann entdecken tausende Touristen auch Jo Kleis neue Skulptur mit dem Titel Frelsis Light. Zu Deutsch Pfad der Freiheit.

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2: Hi! Laut Umfragen sind die Dänen die glücklichsten Menschen auf der ganzen Welt. Aber wir sind da ganz nah dran.
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0: Ob Sie schon beim Bier sind oder noch beim Kaffee, ganz egal, in jedem Fall herzlich willkommen zur Nordtour. Blaues Meer und weiße Segel, diese Kombination steht normalerweise für einen tollen Tag auf See. Diese Farbpalette des Glücks sieht in Vorpommern allerdings ein bisschen anders aus. Grün ist der Bodden und braun sind die Segel dort. Ja, braun muss ein klassisches Zeesboot aussehen. So fährt dieses Schiff seit Jahrhunderten an den vorpommerschen Küsten entlang. Und dank junger Enthusiasten wird es das wohl auch noch in Zukunft tun.
1: Sie ist fasziniert von den Schiffen mit den braunen Segeln, den Zeesbooten. Maddie ist 14 und stammt vom Fischland.
2: Und dann durchsetzen, ne?
3: Yo.
4: Diese Segel, dieses Holz, dieser Geruch, dieses mitsegeln zu können, am Hafen zu sein, ist einfach dieses Schöne. Und ich glaube, da kann man gar keine Worte für finden, wie schön das eigentlich ist, weil das kann nicht jeder haben.
1: Eine Leidenschaft, die sie mit Bootseigner und Hafenmeister Peter Zobel teilt. Seine Rerik ist eines der jüngeren Schiffe im Hafen von Dierhagen, Baujahr 1958.
5: Maddie?
4: Ja?
5: Segel. Das steht nicht.
4: Ja.
5: Wo kommt der Wind?
4: Von dort.
5: Dann los, nicht dicht holen, laufen lassen. Raumwind, also offen, ne? Nicht so dicht pullen. Wir wollen die Anna Schlesi ein- und überholen.
1: Typisch für die Zeesboote die braunen Segel. Früher wurden sie mit einem Sud aus Eichenrinde, Gerblauge, Teer, Ockerpulver, Rinderteig und Lebertran wetterfest gemacht.
6: Nur ein Großsegel und Focksegel ist mir einfach zu langweilig. Ich habe ein bisschen mehr getüdelt mit 5 Segeln. Und da kann man viel trimmen und spielen und es ist immer wieder interessant, was dabei halt auch zustande kommt.
1: Die Geschichte der Zeesboote soll bis ins 13. Jahrhundert zurückgehen. Ihren Namen haben sie von der Zeese, den Netzen, mit denen die Fischer auf Fang gingen. Im 20. Jahrhundert kam die effektivere Stellnetzfischerei auf. Zum Glück gab es Freizeitkapitäne, die die besonderen Boote für sich entdeckten, wie in Dierhagen auf dem Fischland Dars. 13 Bootseigner sind hier im Verein Kulturerbehafen organisiert. Und auch Maddie hilft mit. Ein eigenes Boot für den Nachwuchs hätten sie gern.
6: Bei solchen Booten redet man ja leider Gottes von Geld. Und das nicht unerheblich wenig. Und das muss ja irgendwie.

0: irgendwie möglich sein, es irgendwie gleich zu finanzieren über einen Verein, über Förderung, keine Ahnung. Und da sind wir eben bei als Verein, da versuchen was hinzukriegen und dann sind wir guter Dinge, dass das hoffentlich auch klappt.
1: Eine Segelschule haben sie schon ins Leben gerufen, organisieren gerade eine Ausfahrt für die Schüler der Regionalschule. Einmal die Woche bekommt Maddie von Peter Zobel Unterricht.
0: Maddie?
2: Ja.
0: Komm her. Und schon fährt das. So, komm ran an die Pinne, mach du weiter. Beleg die Schot. Ab durch die Tonnen da vorne.
1: Kleines Training für die Regatten, die im Sommer mit den CS-Booten gesegelt werden. Maddie ist bei jeder Crew gern gesehen.
2: Ich bin ja noch nicht so viele gesegelt. Aber ich war noch nie irgendwie auf dem letzten mit dabei, also mit den Leuten, wo ich mit segeln durfte.
1: Im Sommer verbringt Maddie jede freie Minute am Hafen und mit den CS-Booten. Und einen Berufswunsch hat sie auch schon. Bootsbauerin will sie werden und vielleicht sogar mal ihr eigenes CS-Boot restaurieren.
3: Ja, ein eigenes Boot wieder flott machen, das liegt für handwerklich Begabte ja durchaus im Bereich des Möglichen. Aber eine eigene Boeing zusammenzubasteln, das bleibt selbst für große Flugfans wohl immer eine Utopie. Aber man kann es ja mal versuchen. Original Cockpit, der Blick in die Ferne, dazu ein leichtes Ruckeln am Sitz und fertig ist das Gefühl vom Fliegen, zumindest im Simulator.
4: Über den Wolken. Bei Maximilian Beer können Flugbegeisterte diese grenzenlose Freiheit erleben. Zumindest fast. Der 21-Jährige baut Flugsimulatoren, die einen Flug so echt vortäuschen, dass man die Bewegungen in der Maschine zu spüren scheint. Etwa, wenn man in Hamburg abhebt.
5: Wir befinden uns hier im Originalcockpit einer 737-400. Durch die drei Fernseher sieht man halt die Sicht nach außen, die sehr realistisch dargestellt ist durch eine professionelle Software, die wir dafür benutzen. Und alle Instrumente, die wir halt haben, sind alles Originalteile aus diesem Flugzeug.
4: Jeder kann diese Boeing bei Beer fliegen. Auch etliche Piloten frischen hier ihre Kenntnisse auf oder üben Notsituationen, wie diesen Strömungsabriss.
5: Man kann Rauch in der Kabine simulieren, man kann Triebwerksausfälle simulieren. Als Beispiel, wenn ein Triebwerksausfall da, dann sind die Steuerhörner sehr schwer. Man hat halt das echte Gefühl, als würde man wirklich den echten Flieger fliegen. Ja.
4: Schon als Kind hat sich Beer fürs Fliegen interessiert. Oder genauer, für die Simulation. Mit 14 hat er das erste Gerät aus Pappe in seinem Kinderzimmer gebaut. Der gelernte Einzelhandelskaufmann geht hauptberuflich als Flugbegleiter bei einer deutschen Airline in die Luft. Doch inzwischen sind seine Simulatoren mehr als nur ein Zeitvertreib.
5: Dann habe ich auf eBay mal geguckt, habe dann ein Flugzeug gefunden, habe das geholt, fertig gemacht. Dann gesehen, was für einen Spaß mir das überhaupt macht, das fertig zu machen. Den dann wiederum verkauft. Und das hat jetzt irgendwie so seinen Lauf genommen, dass ich gesagt habe, hier komm, warum nicht gleich eine Firma aufmachen, dass Leute auch zu uns kommen können und in den mal fliegen können und selber mal die Begeisterung sehen, was das einfach mit einem macht.
4: Heute arbeitet er eng mit einem Museum und einem Schrottplatz für ausrangierte Flugzeuge in England zusammen. Von dort schafft er die Teile in seine Werkstatt in Bergedorf. Diese Boeing hat er vor kurzem gegen einen A320 Flugsimulator eingetauscht. Bis zur Kreativexpo in Hannover Ende Juni soll sie fertig sein. Flüge in Bergedorf kann man aber auch schon jetzt buchen und sich in die Ferne träumen.
5: Es kommen Monitore hinter die Fenster. Das heißt, man sieht dann auch, was im Simulator vorne passiert. Und das heißt, als Beispiel, wir fliegen über die Alpen, dann können Sie auch, sehen Sie die Tragfläche und die Alpen. Je nachdem, was vorne halt gerade im Simulator passiert, kann man dann auch hinten in der Kabine verfolgen. So haben auch die Zuschauer ein gutes Erlebnis.
4: 60 Minuten Flugzeit plus Einführung kosten 149 Euro. Der Pilot und 5 Passagiere können dafür fliegen. Auch ein Erste-Klasse-Menü von einem Flugcaterer bietet Beer an. Während die Boeing noch nicht ganz fertig ist, arbeitet er schon an seinem nächsten Simulator. Hier soll sich sogar die ganze Maschine passend zum Simulationsflug bewegen.
5: Dann würden wir auch zur Seite kippen. Genau. Und die Nase würde runterfallen. Das würde man da drin richtig spüren.
4: Wer fliegen will, kann jede Destination auswählen. Etwa in die Sonne oder schwierige Landebahnen oder Hamburg-Innsbruck mit schönstem Alpenpanorama.
5: Ich gehe mit dem Lächeln zur Arbeit. Ich freue mich auf den Tag, was kommt. Ich weiß, entweder irgendein großer Baufortschritt wird passieren oder ich habe nette Kunden, mit denen ich mich unterhalte, im Simulator noch eine Stunde fliege. Es ist immer unterschiedlich, was kommt und jeder Tag ist anders.
4: Bär setzt zur Landung in Innsbruck an.
5: So, jetzt würde ich erstmal als erstes die Landeklappen ausfahren. Auf die passende Geschwindigkeit achten.
6: 30, 90, 10, 8.
4: Durchs Flugzeug geht ein sanfter Ruck. Dieser Einbildung kann sich kaum jemand entziehen. Auch wenn man sich nach einem wunderbaren Flugerlebnis immer noch in Bergedorf befindet.
3: Bei Loyo gab es ja einst das Jodeldiplom für das gute Beherrschen einer regionalen Besonderheit im deutschsprachigen Raum. Ungefähr in diese Richtung geht auch das Bosel-Diplom, das sie auf Langeoog vergeben, nämlich an jene, die sich mit der Kugel gut auskennen und mit der Inselsprache.
7: Die ostfriesische Insel Langeoog ist ein beliebtes Urlaubsziel. 14 Kilometer Sandstrand, ein Wasserturm als Wahrzeichen und... Jetzt soll es sich zum Bosel-Mekka im Wattenmeer entwickeln. Zumindest, wenn es nach ihm geht.
8: Oh, Satan. Hey, super. Ja, warum liegt mir das am Herzen? Weil mir das selber gut tut. Und weil ich auch weiß und noch spüre, dass es den Menschen gut tut, ne? Die das hier mit mir zusammen machen.
7: Aber mal von vorne. Los geht's am Rande des Inseldorfs mit dem theoretischen Teil.
8: Und ich will ja auch was erzählen, weil wir machen ja nicht bloß Boseln, sondern wir machen Boseln-Sprachkurs.
7: Boselkurse bietet Bernhard Menn an, und zwar auf Platt. Heute haben Sportsleute vom TSV Lohberg aus der Nähe von Verden an der Aller gebucht. Der Sport ist die eine Herausforderung, die Sprache die andere.
9: Das ist ja auch eine tolle Sache, dass einem dieser Nationalsport hier so beigebracht wird und dann auch in diesem Rahmen. Weil meine erste Fremdsprache war Hochdeutsch, auch ein bisschen Plattdeutsch. Aber die sprechen ein bisschen anders hier, deswegen ist das für mich auch manchmal vielleicht nicht so einfach.
10: Die größte Herausforderung ist das Boseln. Also ich habe das höchstens mal im Fernsehen sehen und noch nie so im Smog. Und dann wird wie mal sehen, was davon was.
7: Und dann geht's zur Startlinie. Bernhard hat für die große Gruppe extra einen Profi engagiert. Anke Klöpper ist eine der besten deutschen Boslerinnen und heute Trainerin für Mannschaft A, Rote Kugel.
11: Ich gucke mir dann an, wie der Straßenverlauf so ein bisschen ist. Es kann auch mal sein, dass die Straße ein bisschen hängt. Dann sage ich euch auch, ob ihr auf der linken Seite oder auf der rechten Seite laufen müsst. Aber wichtig ist immer schön gerade, dass der Arm gerade bleibt. Dann werden die meisten Meterzahlen erzielt. Und dann geben wir Attacke.
7: Es geht durchs Langeooger Wäldchen. Die Mannschaft, die weniger Würfe für eine Strecke braucht,
8: sehr gut. Hey, Lüpp.
7: Hat am Ende gewonnen.
11: Super, top.
8: Keine Spielverzögerung, hurtig weiter, 2 Uhr. Hier wird nicht gefuscht. Das ist wie bei Mensch, ärger dich nicht, ne? Würfeln und vernünftig setzen, ne? Und hier musst du eigentlich schmieden.
7: Bernhard will den Kugelsport zum nächsten großen Ding auf der Insel machen.
11: Super! Ja!
7: Und plant schon Beachboseln am Strand.
8: Ja, du siehst ja, hier ist Stimmung, ne? Der Lü hat Spaß. Der hat noch nie boselt und kann das von Anfang an. Du kannst mir nicht bloß toe kicken. So kann man mitmachen.
7: Man muss jedenfalls geländegängig bleiben.
12: Sehen den Morder. Ich glaube, das ist der schiedige Job hier mit dem Späh.
7: Die Betonpiste Richtung Hafen hat Bernhard zur Highspeed-Busse-Strecke auserkoren.
11: Dann muss ich gerne kicken, wo die Straßen loten, ne?
8: So. Auf die Plätze!
7: Einmal so weit wie möglich schmeißen.
8: Den Lüpp! Ah.
7: Nicht allen geht es um den persönlichen

0: Erfolg.
1: Das Allerschönste, finde ich, am Boßeln ist der Mannschaftssport. Wir kennen das aus dem Sportverein auch nicht anders und deswegen sind wir auch in einem örtlichen Sportverein und nicht in der Muckibude.
0: Vor am Hafenbecken ist heute Schluss. Verlierer gibt's bei Bernhard nicht.
2: Ja, ich habe keine Leistungsunterschiede gesehen. Die wird all hundertprozentig. Ne?
3: Das ist wie Kegel, ne? Man muss bloß für seinen gerade Utro schmieden. Darf nicht Altofell anlob nehmen, sonst kommt mal den Tüdel.
4: Ja, da lobt besser, als ich gedacht habe. Also die Boßelkugel lobt von ganz allein.
0: Zurück ins Dorf. Dort gibt's für alle Teilnehmer übrigens noch Bernhards Original Langeoger Boßel-Diplom.
5: Manche Menschen haben einfach diesen speziellen Blick für Details, für Formen und für Farben. Und vor allem haben sie das Gespür, wie man das alles schön miteinander kombiniert. Und wenn man einmal dieses Gespür hat, dann ist es fast egal, wie und wo man das anwendet. Ob nun bei Menschen oder bei Möbeln.
6: Was schön werden soll, muss bei ihr sogar durchs Feuer gehen. Isabel von Olshausen weiß, wie man aus unscheinbaren alten Objekten Glanzstücke macht.
7: Also erstmal ist es so, dass man bei der Fassmalerei, also bei der Einfassung von Möbeln, erstmal zusehen muss, dass man einen guten Untergrund schafft. Und das heißt, Lackschichten müssen entfernt werden. Und ich brenne die halt immer ganz gerne ab, weil es schnell geht und man dann die Lackschicht leicht wegschleifen kann.
6: Dann kommt Farbe ins Spiel. Aus wasserbasiertem Acryllack und Kreidepigmenten mischt die Interior-Designerin den Anstrich für die Möbel, die sie überwiegend im skandinavischen Raum findet. Verschiedene Grundierungen, Farb- und Lasurschichten, Vergoldungen und Bemalungen sorgen für eine authentisch wirkende Patina.
7: Schön ist, dass man halt jeden Pinselstrich im Nachhinein sieht, also dass es nicht tot ist, also tot lackiert ist, sondern dass man wirklich sieht, dass mit Farbe gearbeitet worden ist.
6: Beim Möbelfassen gilt es, Akzente zu setzen. Manches wird mit Lösungsmittel wieder entfernt. Das betont die Formen und lässt sie plastisch zur Geltung kommen.
7: Das ist auch das Typische für die Fassmalerei, dass man die Kanten hervorholt und die abdunkelt, um eben diese Schattierung hinzubekommen. Das ist halt ganz klassisch.
6: Ihr Haus in einem Gewerbegebiet in Neumünster gehörte zu einer ehemaligen Lederfabrik. Heute ist es Wohnung, Werkstatt und Showroom zugleich. Und Fotoatelier, denn die fertigen Stühle, Kommoden und Tische verkauft sie auch online. Sowie diesen Schrank mit überraschendem Innenleben. Mit der Wirkung von Farben kennt sie sich aus. Die gelernte Krankenschwester aus Kellinghusen hat als Maskenbildnerin für internationale Modemagazine und für Film und Fernsehen gearbeitet. Haare und Make-up, ein professionelles Styling für ihre Kundinnen gehört dazu, wenn Isabel als Fotografin gebucht ist.
7: Die Parallele, die man hat, ist, dass man eben auch genauso wie bei den Möbelmalen auch im Gesicht mit Schattierung arbeitet. Also das heißt, man legt die Wangen, alles was ein bisschen hervorstechen soll oder was betont werden soll, ein bisschen heller ein und was ein bisschen zurückgehen soll, ein bisschen dunkler.
6: Dank dieser prächtigen Kulisse findet die Fotosession heute im Garten statt.
7: Ja, so, perfekt. Schön gerade, Kinn nach vorne. Man tut sich ja selbst einen Gefallen, weil wenn die Leute schön aussehen, dann hat man ja auch schönere Fotos.
8: Sie hat das sehr gut gemacht, sehr schnell gemacht. Sie hat richtig gute Augen, was zu sehen, dauert nicht so lang. Sie weiß, was sie tun schon.
7: Ich muss mal eine Hand an den Baum, so ganz locker. Ja, genau. Die Haare noch mal ein bisschen. Ja, so. Super.
6: Ob gestylte Models oder antikes Mobiliar, bei Isabel von Olshausen wird Schönes einfach noch ein bisschen schöner.
5: Ja, und hier ist auch viel Make-up mit im Spiel. Wenn Sie hin und wieder durch die Innenstädte von Hildesheim oder Hannover schlendern, dann haben Sie diese jungen Frauen vielleicht schon mal gesehen. Die tauchen da plötzlich in der Fußgängerzone auf und tanzen. Nach einer bestimmten Choreografie und immer nach Musik aus Korea, dem sogenannten K-Pop. Und noch größer ist die Chance, sie zu sehen im Internet. Da sind sie inzwischen kleine Stars.
9: Die Gruppe Bellamour in einem ihrer Videos. Sie sind 100.000-fach geklickt bei YouTube. Und so sieht es aus, wenn so ein Video entsteht. Hier mitten in Hildesheim. Sie tanzen zu K-Pop, südkoreanisch geprägter Popmusik. Am Anfang kostete es die jungen Frauen um die 20 viel Mut, öffentlich so aufzutreten. Doch mittlerweile machen sie es regelmäßig.
10: Früher in der Schule zum Beispiel wurde man tatsächlich dafür gemobbt, wenn man K-Pop hört. Und wenn die Leute jetzt, bis heute immer noch, und wenn die Leute jetzt eine positive Erfahrung damit haben und vielleicht wir denen ein bisschen Spaß geben mit auf dem Alltag, so, dann hilft das vielleicht Menschen.
9: Dabei achten sie sehr auf Details. Heute tanzen sie nicht nur zur K-Pop-Band Stacey, sondern wollen auch exakt lippensynchron Playback singen.
11: Das sind auf jeden Fall noch ein paar Unstimmigkeiten und wir werden jetzt zum Beispiel in dem Chorus das nochmal auf jeden Fall machen, weil es noch nicht so ganz synchron ist, so wie wir es haben wollen.
9: Perfektionismus, der sich auszahlt. In deutschlandweiten Wettbewerben landen sie regelmäßig auf den vorderen Plätzen. Auch ihre Videos sind online erfolgreich. Eines hat bei YouTube fast 1 Million Aufrufe. Für diesen Erfolg proben die Studentinnen und Auszubildenden jeden Sonntag mehrere Stunden in einem Tanzstudio. K-Pop-Dance vereint viele unterschiedliche Stile, unter anderem aus Hip-Hop, Jazz und Ballett. Ein wichtiges Element, die präzisen Handbewegungen.
12: Rein und dann machen die auf.
13: Man muss halt seine Handgelenke und seine Finger sehr stark unter Kontrolle haben, weil wenn man die Hände zu sehr anspannt, sind die zu durchgedrückt. Wenn man die Handgelenke nicht genug anspannt, ist der Arm krumm. Und deswegen braucht man da sehr viel Armspannung, was auf Dauer halt sehr anstrengend werden kann.
9: Bellamour hat sich alles selber beigebracht. Die Gründerin Sarin Sahim ist ebenfalls erfolgreich mit ihren Solo-Performances. Erst kürzlich hat sie damit den ersten Platz bei einem Wettbewerb in Berlin geholt.
14: Das ist tatsächlich meine zweite Solo-Performance und das Konzept ist etwas, was ich so selber nicht machen würde. Es ist ja sehr Hip-Hop und Adrenalin, also sehr ausdauermäßig, sehr viel. Also man braucht eine gute Ausdauer. Das ist normalerweise nicht so meine Stärke. Und ich dachte mir aber, ich muss auch mal aus meiner Komfortzone rauskommen.
9: Bis ins kleinste Detail stimmen sie ihre Looks ab und verleihen ihren Bühnenoutfits besondere Akzente. Auch typisch für K-Pop.
15: Ja, nein. Der Seite oder auf der Seite?
16: Ja, auf der Seite.
15: Also ich finde, die Outfits geben so den ganzen Vibe wieder vom Tanz. Und je nachdem, was du anhast, wirkt der Tanz auch ganz, ganz anders.
9: Tanzen wie die K-Pop-Stars. Das ist mehr als nur Hobby.
17: Wir hatten auch sehr viele Leute, die uns gesagt haben, dass sie durch uns sich mit ihrem Hobby wohler fühlen, dass sie sich mehr trauen, dadurch, dass wir es ja auch machen. Und auch wir selber. Also wir haben sehr viele Leute gehabt hier in der Gruppe, die sehr introvertiert waren, die nicht gerne gesprochen haben, die sehr schüchtern waren. Und durch das Tanzen in der Öffentlichkeit schämt man sich dann auch nicht mehr für.
9: In den nächsten Monaten geht es für Bellamour zu zahlreichen Wettbewerben. Sie hoffen auf weitere kleine Erfolge. Aber vor allem ganz viel Spaß.
5: Ja, der Kulturbruch, den wir jetzt machen, der könnte größer kaum sein. Statt junger, exaltierter Frauen lernen wir jetzt einen Haufen gesetzter, älterer Herren kennen. Wir präsentieren den wohl ältesten Stammtisch Deutschlands. Da ziehen sich welche im Geiste der Vergangenheit in ein Kneipenhinterzimmer in Osnabrück zurück. Nicht um dort zu singen, zu kegeln, Karten zu spielen oder etwas für den guten Zweck zu tun. Nein, die Männer wollen einfach nur eine Runde klönen und das schon seit fast 300 Jahren.
18: Hochverehrter Präsident, lieber Klausenvater, liebe Klausenbrüder. Schon wieder mal scheint sich diese erlauchte Runde einem Wohltäter nähern zu wollen. Jedenfalls gibt mir der Auftrag unseres Hochverehrten Präsidenten die Vorahnung dazu. In dieser überaus freudigen Erwartung rufe ich laut aus: Alle, alles austrinken! Ja, jawohl.
16: Die Ankündigung der neuen Runde hat nicht nur Tradition, sie ist ein Stück Osnabrücker Stadtgeschichte. Die Klause, 30 Klausenbrüder, ein Stammtisch, sein Alter mehr als 200 Jahre und damit der älteste in Deutschland.
19: Bestimmte Themen haben wir ausgeklammert, ansonsten ist eigentlich alles soweit erlaubt. Ja, Politik und Religion, darüber sprechen wir nicht. Da hat mir schon mancher gesagt, was, wenn ihr was trinkt, dann nicht über Politik reden, genau so ist das. Oder sicherlich auch eins der Erfolgsrezepte. Seit 1819 mindestens.
16: Also der Stammtisch älter als 1819, doch dazu gleich mehr. Erst einmal bestellen.
20: 03er. Oh Gott. 1, 2, 3, 4, 5, 6, 7, 8. Essacher Luft trinkst du?
21: Nein.
20: Williamsbier. Achso. Wer noch Williamsbier? Einmal. Dann bitte ich um den Zug des Präsidenten.
16: Präsident Böhm zieht am Straßenbahngriff. Das Thekenpersonal des Grünen Jägers weiß Bescheid. Die Klause hat Durst. In diesem Raum trifft sich der Stammtisch seit 1894 ohne Unterbrechung. Der runde Tisch ist von jemand ganz Besonderem gestiftet worden.
20: Ach so, ja. Ich habe Schönschrift gemacht.
16: Von Reichskanzler Bismarck. Pascal Rupp leitet gemeinsam mit seiner Schwester die Traditionskneipe Grüner Jäger mitten in Osnabrück.
22: Wir haben früher als Kinder hier oben drüber gewohnt und da habe ich immer schon die Klausenbrüder das Klausenlied singen hören. Und daher ist mir die Melodie seit meiner frühesten Kindheit, seit meinem 5., 6. Lebensjahr vertraut. Ne? Und, ja, und hat mich, wenn man ehrlich ist, ja eigentlich das ganze Leben begleitet. Ne?
16: Das Lied, das angestimmt wird, wenn einer der Klausenbrüder eine Runde geschmissen hat.
23: So,

0: Natürlich, die Klause verkörpert nicht den Querschnitt der Gesellschaft. Männlich, konservativ, gehobenes Alter, wie auch Einkommen. Aber ihr Credo, Spaß haben, niemandem schaden, sich gegenseitig helfen und vor allem nicht zu ernst nehmen.
1: Das ist doch was Schönes, dass man hier nicht altersmäßig oder nach Berufen oder nach Qualifikationen aufgenommen ist oder in der Runde sitzt, sondern man sitzt zusammen, weil man das Gefühl hat, es ist ein Zusammengehörigkeitsgefühl und das macht Spaß und Freude. Insofern trinken wir mit Freude unser Bier.
0: Und das seit eben mindestens 1819.
2: Wir haben ein altes Foto, das ist der Pastor Krochmann. Der ist 1819 verstorben. Insofern wissen wir, dass wir mindestens 1819 schon ein Stammtisch waren, vermutlich vielleicht Jahre oder Jahrzehnte früher schon. Aber das können wir im Moment nicht nachweisen. Deshalb auch der Stammtisch vor 1819.
0: Tradition ohne Nachwuchsprobleme. In den Kreis der Klause tritt man nicht ein. Darüber wird entschieden.
3: Ich habe das Gefühl gehabt, ich war draußen 45 Minuten, als darüber abgestimmt wurde. Mir wurde gesagt, es waren knapp 15 gewesen. Das wurde natürlich extra gemacht, damit ich mich angespannt bin. Ich hatte großen Schiss, nicht aufgenommen zu werden. Aber es hat geklappt. Ich habe mich zumindest halbwegs benommen, dass es geklappt hat.
0: So geht es weiter. Mit Tradition, Durst und Augenzwinkern über sich selbst.
4: Griechenland und Nordfriesland haben kulinarisch ja eigentlich nun so gar nichts gemein. Wie sollen im rauen Nordseeklima auch die Köstlichkeiten des Südens gedeihen? Ja, aber da gibt es eine Ausnahme, den Frisaki, ein Schafskäse, der fast so schmeckt wie bei den Hellenen, der im Nieselregen und im Westwind genauso gut gedeiht wie am Mittelmeer.
5: Wo Lämmer blöken, da sind auch ihre Mütter nicht weit. Und wo Schafe mit Lämmern sind, ist Milch. Aus dieser Milch wird in Tetenbüll auf der Halbinsel Eiderstedt Käse gemacht. Die friesische Schafskäserei stellt bis zu 14 Sorten her. Frischkäse, Weichkäse und Hartkäse. Naturell, mit Gewürzen oder mit Kräutern.
6: Das ist der Weichkäse, der frische Friese mit Bärlauch. Und ich wende noch mal, damit eben die Form nachher schön gleichmäßig ist. Über Nacht lache jetzt so rum. Und jetzt muss er noch mal rein, damit er dann schön gleichmäßig auch später aussieht.
5: Der Hof der Familie Volkwarzen liegt in der fruchtbaren Marschlandschaft im Südwesten Nordfrieslands und ist nur 5 Kilometer von der Nordsee entfernt.
7: Ich bewirtschafte diesen Hof hier jetzt seit über 20 Jahren. Damals haben meine Frau und ich den von meinen Eltern übernommen. Also ich bin hier groß geworden, mit Schafen groß geworden. Wir hatten schon immer Schafe hier. Keine Milchschafe, keine Schafe, die man gemolken hat, sondern Mutterschafe.
5: Doch das Ehepaar hat die Tradition des Käsemachens mit Milchschafen wieder aufleben lassen. Während Detlef Besucher über den Hof führt, lässt Doris im 400 Jahre alten Gewölbekeller den Frisaki abtropfen. Feta darf so ein Schafskäse nur heißen, wenn er aus Griechenland stammt. Doch die Herstellung ist gleich. Der Käse, ob eckig oder rund, reift in Salzlake. Der Hof steht auf einer Warft, einem 3,5 Meter hohen, künstlich aufgeschütteten Hügel.
7: Warum hat man hier gesiedelt? Eben wegen dem Handel, weil wo viel Handelsverkehr ist, kann man auch irgendwie leben und verkaufen. Und deswegen hat man sich in diese unwirklichen Gegend der Marsch, die immer wieder bei starkem Wind unter Salzwasser das Land stand, hat man hier trotzdem gesiedelt.
5: Das saftige Weideland der Marsch ist für Schafe ideal. Inzwischen gehören gut 130 Tiere zur Herde.
7: Man hat hier keine Kühe gemolken, sondern man hat Schafe gemolken, weil bei Sturmflut kam ja das Wasser teilweise auch rein ins Haus, ins Erdgeschoss. Und dann packt man sein ganzes Hab und Gut hoch auf den Dachboden und wartet ab, bis wieder das Wasser gefallen ist. Und eine Kuh kann man sehr schlecht die Treppe rauftragen. Deswegen Schafe, die konnte man die Treppe rauftragen. Das ist der Hauptgrund, weswegen man Schafe angefangen hat zu melken.
5: Manche sind besonders zutraulich und legen sogar eine Fresspause ein, um sich ausgiebig kraulen zu lassen.
8: Es ist leicht ölig. Also finde ich leicht fettig, aber ja, angenehm.
5: Im Keller schöpft Doris derweil Käsebruch in Formen, damit die Molke abtropfen kann.
9: Wir lassen es jetzt ein paar Stunden stehen.
5: Nebenan reifen die Laibe in 4 Wochen zu Weichkäse. Nach 2 Monaten wird daraus Schnittkäse. Aber der frische Friese landet jetzt schon frisch verpackt in der Kühltheke des Hofladens. Hier endet nach 1,5 Stunden die Führung. Natürlich probieren die Gäste noch verschiedene Sorten, bevor sie die friesische Schafskäserei wieder verlassen. Und draußen auf der Weide wird sowieso durchgehend gekaut, denn die Milchproduktion muss ja weitergehen. Erst Mitte Oktober ist Schluss mit Melken und Käse machen. Dann gehen die Schafe in Mutterschutz.
4: Die Häuser auf dem Darß werden seit Jahrhunderten in ähnlicher Weise gebaut, mit großen, tiefgezogenen Reetdächern, die sich gegen den Ostseewind stellen. Neuerdings ist da in Prerow allerdings jemand ausgeschert mit seinem Dach. Die Form stimmt, aber ansonsten alles Stahl. Die Geschichte eines besonderen Gebäudes.
10: Für die längste Seebrücke ist Prerow bekannt. Das Restaurant mit der rostigsten Fassade sorgt im Ort aber auch für Gesprächsstoff. Ursprünglich stand hier ein alter Fischerkarten. Metallbauer Michael Meyer wollte den retten und zum Café umbauen. Doch dann wurde es kompliziert.
11: Das war von vornherein gar nicht so geplant, das alles mit dem Stahl zu belegen und zu verkleiden. Das ist erst, die Ideen sind erst im Nachhinein gekommen. Also vorher war ein Rohrdach geplant. Das ging dann aber nicht wegen der Abstände zu den Nachbarhäusern, weil man musste mindestens 12 Meter Abstand haben und das hatten wir hier nicht. Und so fiel das dann auch weg. Und dann war eben das Naheliegendste, weil ich ja viel mit Stahl zu tun habe, das mit Stahl zu bekleiden.
10: Für diese Idee konnte er 2 Architekten aus dem benachbarten Barth begeistern. Auch die traditionelle Bauweise haben sie mit berücksichtigt.
11: Die Dachform an sich ist ja von so einem alten Fischerkarten.
12: Ja, wir hatten Analogien gesucht,
11: ja,
12: in der Umgebung und haben alte Scheunen gefunden. Diese Riesendächer haben uns total inspiriert. Und dann ist das so entstanden. Und dann haben wir gesagt, okay, wir verbinden diese beiden einzelnen Gebäude mit einem Riesendach. Ja. Und die Größe von dem Grundhaus ist eigentlich auch so geblieben fast.
11: Wenn man das sieht, ist es ja wirklich so, vielleicht erschrickt man zuerst, aber man schaut gleich hin und bleibt mit dem Blick auch hängen, weil es wirklich polarisiert.
10: Die Stahlplatten haben sie.

0: Punkt, wo ich sage, die Gäste kommen demnach auch. Die Linien des Gebäudes und ebenso das Abstrakte, wie es sich widerspiegelt, spiegelt aber wiederum auch das Konzept, was wir auch heute sagen. Und zwar asiatisch, Fusionsküche, gleichzeitig Fine Dine. Das passt zu uns, weil wir etwas Extravagantes machen und das Gebäude ebenso.
1: Eine Fusion aus moderner Gastronomie und ausgefallener Architektur. Michael Meyer findet das ideal. 10 Jahre nach dem Erwerb des Grundstücks kann er endlich aufatmen.
2: Das ist ein sehr gutes Gefühl, weil es war doch eine Menge Arbeit. Steckt dort drin, auch ein Stück Leben von mir steckt dort drin, was ich dort mit eingebaut habe. Es ging ja über Jahre. Damit ist man auch, wie soll ich sagen, vielleicht auch gewachsen. Es war ein Abenteuer an sich, ne? Also vom Anfang an bis zum Ende.
1: Das Haus aus Stahl, ein Hingucker in Prero. Und Michael Meyer, der würde sich jederzeit wieder in so ein Abenteuer stürzen.
3: Ja, Bauherren, die solche extravaganten Träume umsetzen, die jonglieren ja schnell mal mit Millionen und haben dann schlaflose Nächte. Solche Sorgen haben Lego-Architekten jedenfalls nicht. Die können immer aus dem Füllhorn ihrer Fantasie schöpfen. Was nicht passt, wird umgebaut und schnell mal neu gesteckt. Und um die kreativsten formt sich eine Fangemeinde im Internet.

0: Ja, das ist einfach eine kleine Western-Szene. Da wollte ich dann einfach nur so ein bisschen den Alltag fotografieren. Ziel ist ja auch immer, dass es, obwohl es nur kleine Figuren sind, das möglichst realistisch auch aussieht. Deswegen muss man dann auch immer mit der Kamera ja auch runtergehen, immer schön auf Augenhöhe der Figuren, damit es nicht so wie Spielzeug aussieht.
1: Für ihn ist es mehr als nur Spielzeug. Vom Wilden Westen geht's direkt weiter zum Breakdance. Als Lego-Fotograf knipst sich Ansgar Fährmann durch die unterschiedlichsten Szenarien. Seine Models geben keine Widerworte und lassen sich problemlos hinbiegen, wie er sie gerade braucht. Und er hat seine Hilfsmittel.
0: Das ist so eine kleine transportable Nebelmaschine. Damit kann man so ein bisschen Stimmung erzeugen, auch den Hintergrund so ein bisschen diffuser. Oder wenn man jetzt so eine Horrorszene macht im Wald oder so, da kommt der Nebel dann ja auch immer ganz gut. Also man hat dann so verschiedenes Zubehör, was man dann jeweils auch einsetzen kann.
1: Fotografiert hat er schon immer gerne und viel. In der Corona-Zeit kamen ihm dann erstmalig die kleinen Figuren und Bausteine vor die Linse. Seitdem sind mehr als 1200 Bilder entstanden, die er bei Instagram veröffentlicht für eine wachsende Community.
0: Alleine der offizielle Lego-Account auf Instagram hat 13 Millionen Follower. Wird man natürlich nicht erreichen. Fotografie ist natürlich auch so eine Nische. Aber mehrere Zehntausende sind da auch keine Seltenheit.
1: Hauptberuflich baut der 44-Jährige übrigens Terrassenüberdachungen. In der Freizeit macht er das auch manchmal, nur in etwas kleiner. Aus Spielzeugbausteinen hat er schon ganze Opernhäuser erschaffen. Oder aber diverse Wohnhäuser und Bürokomplexe. Alles für die perfekte Kulisse, für das perfekte Foto. Bis ins kleinste Detail muss hier alles stimmen.
0: Was natürlich bei den Fotos so am wichtigsten ist, dass man hier auch verschiedene Gesichtsausdrücke hat, sodass man die ganz einfach austauschen kann, wenn es mal ein glücklicher sein soll. Oder ein bisschen jemand, der schon ein bisschen was mitgemacht hat. Dann kann man dann ganz leicht auch Emotionen damit dann ausdrücken.
1: Im Laufe der Jahre hat er sich diverse Tricks erarbeitet, um die Figuren gekonnt in Szene zu setzen. Nicht nur im eigenen Klemmbaustein-Fotostudio, sondern auch in der Natur.
0: Wenn man jetzt draußen Fotos macht und einen unebenen Untergrund hat, dann bleiben die Figuren ungern stehen, jetzt schon, aber so nicht. Und dann habe ich mir hier zum Beispiel so ein

0: Zahnstocher genommen, habe den in so eine kleine Roundplate eingeklebt. Da kann ich den dann einfach draufstellen und dann hier in die Erde stecken. Und dann kann ich ihn positionieren, wie ich möchte, und der fällt dann nicht um.
1: Sogar Kettensägen lässt er so jonglieren. Ein vielfältiges Hobby. Die Figuren und Bausteine sind wetterfest und lassen sich problemlos transportieren.
0: Das geht im Grunde überall, ob das jetzt der eigene Garten ist oder ob man auf einem Hundespaziergang ein paar Figuren mitnimmt oder mit in Urlaub. Wir haben auch schon ein paar Figuren nach Grömitz an den Strand genommen oder so. Überall, wo man ist.
1: Und so kreiert er sich überall seine eigenen Welten. Baustein für Baustein und Bild für Bild.
2: Wer japanisch essen gehen will, erwartet viel. Sushi, Algensalat, Teigtaschen, sowas, aber doch kein Toastbrot. Und doch, es gehört dazu. Das Brot kam einst durch die Europäer nach Fernost. Dort wurde es veredelt und kehrt jetzt zurück nach Hamburg als Exotik-Sandwich.
3: Es ist fluffig und hat die Textur einer Wolke. Durch sehr langes Kneten verwandelt David Keller den einfachen Teig aus Mehl, Milch, Hefe, Salz, Zucker und Butter in etwas ganz Besonderes, das hier noch ziemlich unbekannt ist.
4: Das ist japanisches Milchbrot, Shokupan. Ist besonders, weil es einen hohen Milch- und Butteranteil bei uns hat und eine Übernacht-Kaltreifung.
3: Ein Prozess, bei dem der Teig langsam bei niedrigen Temperaturen reift, um Geschmack und vor allem die Bekömmlichkeit zu verbessern.
4: Viermal diese Menge geht schon alle zwei Tage durch, so aktuell. Also schon, wie man sieht, ein bisschen Arbeit, ja. Genau.
3: Und dieses berühmte Shokupan bringen David Keller und seine Frau Riko Tokunaga in ihrem Laden Tokio in die Hamburger Innenstadt. Riko im Service, David als Koch und Zutatenmeister.
4: Einmal Shrimps, einmal Tonkatsu.
3: Brot hielt erst mit der Öffnung Japans zum Westen Einzug in die dortige Esskultur und wurde zu einem beliebten Grundnahrungsmittel. Mehr als 100 Jahre später kommt es japanisiert zu uns zurück. Für den gelernten Koch David ist es eine Offenbarung und eine leere Leinwand zum Austoben.
4: Burger kennt jeder, Sushi kennt jeder, Ramen kennt jeder. Aber in Sandwich kannst du halt alles machen, was man irgendwie möchte. Du kannst Nudeln reinpacken, du kannst auch theoretisch Fisch- und Sushi-Zutaten und Reis reinpacken.
3: In Deutschland sei die japanische Sandwich-Kultur allerdings noch ziemlich unbekannt, so David.
4: Es kommen auch manchmal noch Gäste rein und gucken uns fragend an und fragen nach Sushi. Das ist, sage ich immer, wir sind ein Sandwichladen. So, das ist hier, werden wir nie machen. Wir machen vielleicht mal ein Sandwich, was wie Sushi sein könnte.
3: Riko lebt seit 2019 in Hamburg. David und sie haben sich zufällig über Freunde kennengelernt. Als er das erste Mal für sie gekocht hat, war Riko erstaunt über die sehr vielen Miso-Pasten, die David in seiner Küche hatte. Vor zwei Jahren konnte sie ihm endlich ihre Heimat zeigen.
5: Das war für ihn das allererste Mal. Deswegen mussten wir alles probieren. Wir waren in meiner Heimat, ist das Süd in Japan. Und Kumamoto heißt das. Und dann Fukuoka, Nagasaki und Hiroshima, Osaka, Kyoto natürlich. Auch in Tokio auch natürlich. Wir waren zusammen fast einen Monat da. Und wir haben ganz viel gegessen und ganz viele Sachen probiert.
3: Davids Küchenteam bereitet alle Komponenten der Sandwiches in der Küche frisch zu. Für David ist es das Puristische der japanischen Küche, das ihn beeindruckt. Sich auf eine Zutat zu konzentrieren und alles aus ihr herauszuholen. Das ist für ihn die Essenz der japanischen Küche.
4: Das Verständnis, das fängt jetzt erst an. Und wir versuchen da halt irgendwie zu helfen, dass wir Zutaten benutzen und auch, ich sag mal, Beilagen erfinden. Mit Sachen, jetzt haben wir zum Beispiel Maitake, das ist ein Pilz, der ist in Deutschland gar nicht bekannt. Der heißt eigentlich Tanzpilz, so zahmer Tanzpilz. Und ja, es ist aber das Beste, was ich in Japan zum Beispiel gegessen habe, war Tempura von dem Maitake.
3: Shokupan heißt wörtlich übersetzt übrigens einfach nur Essensbrot. Für David

0: Und Rico ist es die perfekte Verbindung zwischen westlicher Backtradition und japanischer Küche.
1: Mein Traum ist auf jeden Fall, dass wir hier uns das so gut aufbauen, dass Menschen wirklich bei uns was entdecken kommen. Ich sag mal, so einen kleinen Urlaub in Japan genießen können, wenn sie bei uns die Tür betreten.
0: Shokupan wurde in Japan zum Symbol für den Morgen. Im Tokio in Hamburg kann man es auch als Abendbrot essen.
2: Also das Pflanzenlexikon sagt, dass wir in Norddeutschland so ab Mai mit Mohnblumen rechnen dürfen. Davon ist noch nichts zu sehen. Wir hoffen, dass die kalten Tage nun endlich mal vorbei sind. Wünschen Ihnen morgen schönen sonnigen Sonntagsspaziergang. Da sehen Sie bestimmt den Raps zumindest leuchten. Viel Spaß dabei. Bis zur nächsten Woche. Alles Gute. Tschüss.
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4: So, gar keine, okay. Sind 80er nur eine Musikrichtung oder ist es ein Lebensgefühl? Wenn Sie sich noch gerne an Musikvideos erinnern und dann natürlich an Formel 1, dann jetzt die wirklich große Freude, Moderator der ersten Stunde. Peter Illmann ist heute Abend bei uns auf dem roten Sofa und natürlich sprechen wir mit einem Auskenner auch über den Eurovision Song Contest. Ich bin sehr gespannt, wo Peter die Sarah Engels, unsere Starterin für Deutschland, heute Abend dann einordnen wird. Ich habe ihn noch nicht gefragt, also es wird spannend.
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4: Ihnen zu Hause einen wunderschönen Samstagabend. Ganz herzlich willkommen zu Das rote Sofa. Natürlich live aus Norddeutschland. Wenn Sie 80er lieben, sind Sie heute doppelt richtig bei uns. Wenn nicht, natürlich auch. Unser Gast ist nämlich jemand, der das 80er-Gefühl einfach gelebt hat. Den man vor Augen hat, wenn man an diese Zeit denkt. Und auch heute noch ist er sehr erfolgreich. Moderiert Shows und im Radio und geht mit einem eigenen Soloprogramm auf Tour. Wenn ich sage Formel 1, dann wissen Sie, wer da ist. Peter Illmann ist heute Abend auf dem roten Sofa.
10: Und nicht Ralf Schumacher.
4: Ja, das ist ja witzig, ne?
10: Ja. Hinnerk, einen schönen Abend erstmal. Ich freue mich wahnsinnig, im Norden zu sein, weil ich liebe den Norden und Hamburg ganz speziell. Darum danke für die Einladung.
4: Warum liebst du den Norden so sehr?
10: Weil es einfach immer so frisch ist und die Alster, wenn ich die sehe, wenn ich das Meer dann sehe, wenn ich da hinfahre. Ich liebe den Norden deswegen, weil ich das Meer liebe und weil diese raue Sache, ich mag es einfach gerne.
4: Ganz interessant, wo du das eben gesagt hast mit Michael Schumacher, Peter Illmann, also Formel 1, ne? Ja. Also die Assoziation. Ja. Warum habt ihr das damals eigentlich Formel 1 genannt?
10: Das weiß kein Mensch. weil es eine schnelle Sendung sein sollte und das Auto auch im Mittelpunkt da stand. Aber da war die Formel 1, das Rennen, noch nicht so populär, wie es dann wurde. Und später hat sich dann Bernie Ecclestone geärgert, dass der Name überhaupt in Deutschland dafür benutzt werden durfte.
4: Werden wir gleich noch ausführlich drüber sprechen. Lass uns mal einen kleinen Blick auf den Eurovision Song Contest heute Abend werfen.
10: Oh ja.
4: Ab 21 Uhr wird es ernst für Sarah Engels. Sie singt für Deutschland. Ja. Wo wirst du dir das Ganze anschauen?
10: Ich bin bei Freunden eingeladen. Also wenn, gucke ich das immer im größeren Kreis. Weil alleine setze ich mich da nicht hin. Das ist ja langweilig. Ich finde, da gehört dazu, dass man ein bisschen lästert und mal sagt, ach, guck mal die und guck mal das und ach, das schon wieder.
4: Ja, ja.
10: Das gehört einfach dazu. Das ist für mich keine ernsthafte Unterhaltung, sondern einfach ein schönes Unterhaltungsprogramm. Und darum mit mehreren Freunden hier in Hamburg freue ich mich drauf, das zu gucken. Und Sarah Engels, ja. Also besser als Baller.
4: So, auf jeden Fall. Werden wir nachher nochmal drüber sprechen. Deine professionelle Einschätzung, wo wir landen werden. Es werden noch Wetten entgegengenommen, aber werden wir gleich sprechen. Schön erstmal, dass du unser Gast bist heute Abend.
10: Gerne, freue mich.
4: Die aktuellen Themen, ja, da werfen wir jetzt mal einen Blick auf den Eurovision Song Contest heute Abend. Hier ist er nämlich, der Nachrichtenüberblick von Antje Althoff. Darüber spricht der Norden.
11: Kein ESC. Ohne Glitzer. Die Generalprobe wäre geschafft. Backstage noch ein kurzer Drücker, dann kann die Riesenparty in Wien heute Abend endlich starten. 25 Acts mit Lampenfieber. Wer es noch nicht mitbekommen hat, die Top-Favoriten dieses Jahr kommen aus Finnland. Dicht gefolgt von Australiens Balladenkönigin Delta Goodrem. Gute Chancen auch für Griechenland. Wir landen laut Wettquoten mit Sarah Engels angeblich in der zweiten Tabellenhälfte. Abwarten und gucken. Gegen Mitternacht sind wir schlauer. Gewissheit dagegen in Dänemark. Bei dem vor der Insel Anholt entdeckten Kadaver handelt es sich um den Wal aus der Wismarer Bucht. Wie das Umweltministerium in Mecklenburg-Vorpommern und die dänische Umweltbehörde mitteilen, wurde an dem Tier ein zuvor angebrachter Tracker gefunden. Nach offiziellen Angaben war der Wal vermutlich bereits seit einiger Zeit tot, bevor er gestern vor Anholt entdeckt wurde. Wie es weitergeht, wird derzeit geklärt. Da war die Welt noch in Ordnung. St. Pauli-Fans auf dem Weg ins Millerntor. Und Gegner Wolfsburg im Anmarsch. Heute ging es um alles oder nichts. Um Rettung in die Relegation oder direkter Abstieg.
12: Also ich bin jetzt mal sehr zuversichtlich. Ich sag, das wird ein 3-0 für uns.
11: Die Wolfsburger siegessicher. Trotzdem ein Fußballkrimi mit Nägelkauen. Die Bilder sprechen für sich. Wolfsburg geht in die Relegation, gewinnt 3:1 gegen FC St. Pauli. Der Kiez-Club steigt nach 2 Jahren aus der Bundesliga wieder ab. Genau wie Heidenheim, die 0:2 gegen Mainz verloren haben.
4: Ja, da ist auf dem Kiez natürlich die Laune momentan nicht so richtig sonnig an dieser Stelle. Aber zweite Liga birgt auch ganz, ganz viel tolle Duelle. Möglicherweise ja Hannover 96. Morgen zweite Liga entscheidet sich, ob Hannover 96 dann auf die Relegation kommt. Gegen Wolfsburg wird nochmal ein spannendes Nordduell.
10: Ja, aber St. Pauli ist schade. Weil ich bin ja aus München und da ist man ja gewöhnt, dass Bayern immer oben steht. Darum habe ich immer ein Herz für alle, die ein bisschen gegen den Strich sind. St. Pauli, fand ich, war immer gegen den Strich. Und dass die raus sind, finde ich schade.
4: Ja, und Bayern hatte ja auch immer eine gute Fanfreundschaft mit St. Pauli. Ja. Die haben sich ja gegenseitig unterstützt, also die Bayern auch mal St. Pauli unterstützt. Aber ansonsten, glaube ich, bist du gar nicht so ein Riesenfußballfan.
10: Nee. Also, wie gesagt, ich komme ja aus München, da ist man eh gewöhnt. Bayern ist immer oben, was soll man da noch groß gucken? Ja, und Fußball ist jetzt nicht meine Passion, das stimmt.
4: Peter Ellmann, heute Abend bei uns auf dem roten Sofa. Karrierestation von Antje Althoff und Nicola Milius.
13: Er hatte sie alle. Whitney Houston, Michael Jackson, Bob Geldof, Madonna. Wer in den 80ern Rang und Namen hat, kommt vor sein Mikro und in seine Sendung. Die mit dem Sportwagen und den neuesten Songs. Formel 1. Er prägt die Show, die 80er prägen ihn. Vielleicht auch, weil genau da seine Karriere losgeht.
14: Da, schau her. Ja, so kann man sich täuschen. Aber ich bin wirklich der Peter.
13: Von der Kindersendung auf die Megabühne. Peters Popshow, damals die größte Musiksendung Europas.
15: 5 Jungs aus Manchester. Die heißen Take That. Chris de Burgh, Bon Jovi.
13: Ja, moderieren, das kann er. Verschiedene Fernsehformate, Talk mit Promis, Abendshows und ganz viel Radio.
16: Ist. Man kann sehr spontan reagieren, kann auch mit Leuten kommunizieren.
13: Ohne Musik geht's natürlich nicht. Und ohne die 80er erst recht nicht. Also los geht die Zeitreise mit Kultmoderator Peter Ellmann.
4: Und als ich gesehen habe, wie du da auf diesem Steiger, also Höhenangst hast du nicht, ne? Das ist ja schon...
10: Ja, doch, aber da hatte ich es vergessen. Da war die Aufregung groß, über diesen Menschenmassen zu schweben. Aber die Show war natürlich gigantisch. Aber wenn ich heute natürlich Florian Silbereisen sehe, der auch in der Dortmunder Westfalenhalle noch eine viel gigantischere Technik hat, da bin ich schon neidisch. Wenn wir die gehabt hätten, wäre es noch besser gewesen.
4: Sag mal, warum sind die Menschen immer noch so begeistert von den 80ern?
10: Oh, das, wie lange haben wir Zeit jetzt?
4: Ja,
10: das ist wirklich eine große Frage. Es liegt natürlich zum einen an der Musik, weil ich habe ja immer mehr junge Hörer, auch bei 80s, bei meinem Sender, die einfach die Musik entdecken für sich und darin sozusagen gucken, wie war denn das mit Peter Gabriel, wie war denn das mit vielen anderen 80er-Stars. Die andere Sache ist natürlich die, das weißt du selber und wissen auch, glaube ich, alle anderen, die Welt heute ist nicht gerade die beste und nicht gerade die einfachste und auch nicht gerade die schönste. Und immer wenn so sowas so ist, dann wünscht man sich ein bisschen weg von dieser Aktualität. Ja. Und die 80er waren ja auch kein perfektes Jahrzehnt. Aber erstens waren wir alle ein bisschen jünger und zweitens war es ein bisschen einfacher. Und darum glaubt man einfach darin, eine Lösung zu finden. Das finde ich auch völlig legitim, weil ich habe auch einfach mal Lust, die Nachrichten auszulassen und in dieses Jahrzehnt einfach einzutauchen und zu sagen, Mensch, es war toll und es war schön.
17: Es ist so ein besonderes Lebensgefühl, die 80er, ne?
10: Es war optimistischer als heute, das finde ich schon. Und das ganze Jahrzehnt war optimistisch, weil alle immer glaubten, es würde alles freier und liberaler und toleranter. Und das ist ja auch eine Zeit lang so gewesen. Und heute, ja, in einigen Ländern, auch Europas, ist es ja nicht mehr so ganz toll.
17: Wir schauen mal drauf. Du machst auch eine, moderierst auch eine 80s Live-Show. Da treten ganz viele Künstler auf. Und jetzt schauen Sie mal, das sind Bilder von 2024 auf Schalke. Was da los ist, also das ist, witzigerweise singt jetzt auch gleich Johnny Logan. Ja. Johnny Logan singt, aber das ist, guck dir das mal an. Wahnsinn.
10: Ja, da sind,
17: guck mal, jetzt müssen wir einmal noch Johnny hören.
10: Das ist nicht Johnny Logan? Doch? Nein.
17: Jetzt müssen wir es noch mal klären. Ist es Johnny Logan gewesen?
10: Ich glaube, er war zu sehen, gehört hat man aber Alphaville.
17: Also, ja, genau. Ja. Ich dachte, Johnny Logan hätte Alphaville gesungen in dem Moment.
10: Also da kann ich mich jetzt ehrlich gesagt auch nicht dran erinnern. Möglich ist alles, aber das Ereignis ist toll, weil da ja wirklich, ich weiß nicht, wie ein Stadion, 40.000. Wir machen das ja am 18. Juli hier in Hamburg,
17: genau,
10: im Volkswagenstadion auch. Und ich bin gespannt, es wird mit Sicherheit voll. Also da sind ja auch die großen Stars dabei. Also Holly Johnson, Kim Wilde sind alle da und Alphaville natürlich auch. Und das lohnt sich schon. Und das ist schon ein Wahnsinnsgefühl, wenn man da rausgeht. Nicht, dass es so viele Menschen sind, aber dieses Gemeinschaftsgefühl, dass alle sagen, heute Abend feiern wir die 80er, heute Abend ist einfach eine gute Zeit und das steckt an und das ist toll.
17: Alphaville sind dabei, Camouflage sind dabei, Nena ist auch mit dabei. Bei Alphaville übrigens den Marian Gold, der Sänger, den habe ich vergangenes Jahr noch in Marbella gesehen, da sind die auch aufgetreten.
10: Ah, ja.
17: Macht Spaß.
10: Ja, macht einfach
17: Spaß. Und der hat so eine unglaubliche Power noch auf der Bühne.
10: Die
17: geben alle Gas. Die geben alle richtig Gas. Das ist
10: das,
17: toll.
10: Das ist das Schöne auch. Also auch Samantha Fox, wenn die kommt.
17: Ja.
10: Die ist ja nur so klein. Ja. Aber eine unheimlich nette Person. Die sagt immer, hallo Peter. Es ist jetzt ein tolles Verhältnis zu den Künstlern, weil die heute auch alle ein bisschen relaxter sind, ein bisschen gelassener. Früher waren die ja auch nur ihre Superstar-Sachen ausgelebt. Und heute ist das alles einfacher. Ich freue mich drauf. Ja.
17: Und ich denke mal, ein großen Teil von dieser 80er Begeisterung, das hängt auch mit Formel 1, mit dir auch sicherlich zusammen. Das war ja eine echte Kultsendung im Fernsehen. Das kann man überhaupt nicht anders sagen. Sicher, ne? Du warst beim Radio, du warst beim Bayerischen Rundfunk.
10: Ja.
17: Wie bist du dann, oder wie ist die Idee zu Formel 1 überhaupt geboren worden?
10: Das war nicht meine. Also zum Bayerischen Rundfunk bin ich ja durch Zufall gekommen. Und
17: Thomas
10: Gottschalk hat mich dann sozusagen ein bisschen eingewiesen und mir die ersten Ratschläge erteilt. Dem bin ich auch bis heute dankbar. Und ich lasse auch nie was auf Thomas kommen. Weil der hat mir sehr geholfen im Leben und hat mir auch ZDF den Weg geebnet dahin. Und Formel 1 ist durch Zufall entstanden. Keiner wusste genau, was das ist. Video-Hit-Parade und wir spielen alles, was da kommt. Aber das haben wir so gemacht und das hat so geklappt. Und das war natürlich Kult, weil es die erste Sendung in dieser Form tatsächlich war im deutschen Fernsehen.
17: Ja, das war ja auch ein bisschen revolutionär.
10: Ja.
17: Das war eine andere Sprache auch.
10: Ja, und eine andere Kulisse.
17: Ja, und pass auf, Stichwort Sprache. Wir gucken mal rein, wir haben noch so ein paar alte Aufnahmen. Hören wir uns mal an, was Peter doch sagt bei einer Probe. Einfach nur mal so, um einen Blick ins Studio zu werfen.
18: I Wanna Rock, das waren Twisted Sister. Und jetzt gibt's den nächsten Neuzugang in Deutschland. Das Video haben wir euch letzte Woche schon mal vorgestellt und da entbrannten wieder die alten Diskussionen von wegen Gewaltverherrlichung. Nun ist es so, dass wirklich immer viele Monster auftauchen und gefoltert wird auch noch dazu. Ist schlecht, ja. Ohne mal. Foltert wird auch noch dazu. Ist alles so lustig, ja.
10: Ja, das sind die kleinen Outtakes. Die gab's natürlich sehr viel. Aber ich habe ja meine Texte auch nicht irgendwie aufgeschrieben bekommen. Das war immer alles relativ spontan. Und das mache ich ja bis heute auch so. Ich bin kein Mensch, der auswendig lernen kann oder so ablesen kann. Und insofern waren da auch mal solche Sachen dabei. Ja. Ich habe auch mal von Pia Sadore irgendwie gesagt, ihr Alter hatte ja die Millionen und sie hat dann dazu getanzt und so. Das war alles so ein bisschen sehr locker. Aber es war war schön. Hat
17: Spaß gemacht. Oh, war auch eine andere Zeit, das muss man einfach mal sagen. Ja, das war dann natürlich cool, dass man dann mal sowas rausgehauen hat.
10: Auch. Ja, aber das kann man ja heute, ja, nicht überall mehr, aber ich hoffe, man kann es immer noch tun und sollte es auch immer noch tun, weil die Schere im Kopf sollte nie entstehen.
17: Ihr hattet einen riesen Vorteil, weil da war der Fundus von der Bavaria, Produktionsgesellschaft, Filmproduktionsgesellschaft Bavaria, war direkt bei euch im Haus.
10: Ja, ja, ja.
17: Da konntet ihr euch immer an allen möglichen Sachen bedienen.
10: Ja, das stimmt. Da wurde nebenan wurde gerade Roland Emmerichs erster Kinofilm gedreht. Mhm. Und die unendliche Geschichte war ja auch da. Und darum bin ich auch manchmal auf der Rennschnecke gesessen. Die stand ja da rum. Ne? Also war ja alles da. Oder der Drache Fuchur.
17: Von der unendlichen Geschichte.
10: Ja, von der unendlichen Geschichte. Der stand da auch rum. Und den haben wir dann ab und zu mal benutzt. Und die Effekte stammen auch alles aus der Filmwelt. Weil das waren alles Filmleute. Bavaria war ein Filmstudio und kein Fernsehstudio. Und ich hatte meinen ersten Vertrag auch als Schauspieler in der Rolle des Moderators bekommen. Weil es gab gar keine Moderationsverträge. Es war sehr lustig.
17: Ich meine, Madonna war auch damals, ganz zu Anfang ihrer Karriere, war auch einmal bei euch zu Gast in der Sendung.
10: Madonna war da, ja.
17: War bei Formel 1, ja, ne? Ja, wie hast du sie damals, ich meine, da war sie ja noch ganz, was war das?
10: In Deutschland.
17: Holiday oder Holiday.
10: Ja, ja, das waren die ersten Hits, da war sie in Deutschland noch nichts. Und ich weiß noch, wie Kameramann sagte, ach, das ist wieder so eine Frau, die ist morgen auch wieder weg vom Fenster. Ja, war nicht so. Und wir haben uns alle nichts dabei gedacht. Die hat sehr professionell ist die aufgetreten. Die hat 5-mal das Ganze geprobt, weil sie auch sicher sein wollte, dass es richtig so ist, wie sie es wollte. Da hat man schon gemerkt, das ist kein Mädchen, was mal eben so was singt, sondern die weiß ganz genau, was sie will. Das ist das Einzige. Aber kein Mensch ahnte, dass sie mal Madonna werden würde.
17: Ja, die Madonna. Musikvideos war natürlich genau das Stichwort damals. Werfen wir doch mal einen Blick drauf. Musikfernsehen, als die Videos fast schon wichtiger wurden als die Musik. Stefanie Kühne.
13: Das ist der Beginn einer Ära. Video, 1981. Mit diesem Video geht MTV erstmals auf Sendung. Das Musikfernsehen beginnt.
19: Das sind ja auch am Ende unsere Helden. Wenn wir die Musik lieben, dann folgen wir diesen Menschen und dann ist man glücklich, die zu sehen. Und wo hast du denn die Chance, sie immer und immer wieder zu sehen? Du kannst sie in der Zeitung gucken, dann damals war es die Bravo, hast du dann die Leute gesehen. Im Radio hast du sie gehört. Aber jetzt hast du zum ersten Mal die Chance, deine Helden immer und immer wieder zu sehen und das zu genießen. Ich glaube, das war das Besondere daran.
13: Dabei ist die Idee, Musik übers Visuelle zu transportieren, gar nicht so neu. Das legendäre Woodstock-Festival ist vor allem wegen der Bilder in Erinnerung geblieben. Seit 1965 bringt der Beat Club Stars wie Black Sabbath oder Jimi Hendrix in die deutschen Wohnzimmer.
19: Mein erster Kontakt mit Musikfernsehen. Ich überlege, ich glaube Formel 1 war das erste Mal, dass ich bewusst Musikfernsehen geschaut habe, Musikclips verfolgt habe und mich dafür interessiert habe.
13: Die Sendung mit Peter Illmann, in Deutschland ab 1983 zunächst die einzige Möglichkeit, Musikvideos zu schauen. Der King of Pop, Michael Jackson, ist auch der König der Musikvideos. Thriller wird wegen der gruseligen Story vor 22 Uhr verboten.
19: Dann muss ich dienstags dann immer im Flur stehen, weil ich konnte vom Flur aus noch auf den Fernseher gucken. Meine Mutter hat mich schon ins Bett gestellt. Ich habe dann so um die Ecke rum das Thriller-Video gesehen.
13: 1993 startet dann mit Viva TV der erste deutsche Musiksender.
19: Dann ist Folgendes passiert, dass sich drei Plattenfirmen zusammengetan haben und einen Musikfernsehsender gegründet haben. Und diese Kombination von Plattenfirmen, die einen Musiksender besitzen, die Interesse haben, Musik zu spielen, das war natürlich der perfekte Nährboden für Viva TV.
13: Ins Musikfernsehen zu kommen, sorgt für gute Plattenverkäufe. Für Musikvideoproduktionen werden Millionen ausgegeben. Madonnas Die Another Day kostet 2002 6 Millionen Euro.
19: Es war einfach viel mehr Geld in der Industrie, weil es wirklich so wichtig gewesen ist. Damals war die Technik noch natürlich eine andere. Da gab es so teilweise digitale Aufnahmen. Und da wurden richtig auf Filme und so auf Zelluloid gedreht. Man hat gespürt, dass das riesengroße Produktionen sind.
13: Doch Internet killed the video star. Musiksender sind heute fast in Vergessenheit geraten. Videos laufen auf Plattformen wie Vimeo, YouTube oder TikTok auf Wunsch oder vom Algorithmus für den Zuschauenden zusammengestellt.
19: Dieses klassische, ich setze mich jetzt mal hin, weil mittwochs kommen die ganzen New Releases raus, das gibt's nicht mehr, dass ich mich da berieseln lasse. Sondern es ist mehr so, dass ich die Musik konsumiere, die ich kenne. Es gibt nicht mehr dieses Erleben von Musik. Das fehlt mir ein bisschen.
13: Die Musikbranche ist eben im permanenten Wandel. Wir dürfen gespannt sein, was als nächstes kommt.
20: Ja, ich kann mich noch daran erinnern, es war so eine Zeit, da hat man auf diese Musikvideos auch gewartet.
10: Ja, ja, natürlich.
20: Welche Interpreten jetzt was für ein Video gemacht haben.
10: Ja, aber Erleben von Musik, da muss ich Mola widersprechen. Ich finde schon, dass das noch gibt und das tun auch einige wieder mehr sogar, dass man nicht nur die Vinylplatten kauft, sondern auch wieder sich Alben anhört und sich ein bisschen da rein vertieft. Das ist vielleicht nicht die Masse, die es macht, aber es machen einige schon. Also es gibt schon noch.
20: Ja, auch gerade das Thema Vinyl. Ne? Also das ist, neulich war zum Beispiel Tim Bensko hier. Es kommt kein Künstler ohne ein Vinylalbum.
10: Unbedingt.
20: Ne? Weil sie genau wissen, die Leute kaufen genau dieses.
10: Die sind dann dreimal so teuer, aber macht ja nichts.
20: Hast du ein Lieblingsvideo aus deiner Zeit noch so in Erinnerung, was du ganz
10: besonders fasziniert? Ja, da gibt es so viele. Ja, das Aha-Video, Take on Me. Das,
20: warte mal.
10: Das ist mit den Zeichen, mit dem Gestrichelten.
20: Ja.
10: Das ist schon ein ganz tolles Video, muss ich sagen.
20: Das wurde so gezeichnet.
10: Zeichnet Realbild und gezeichnet. Ja. Und der Held kommt dann aus dem Bezeichnen raus und Freundin. Und am Ende sind sie alle glücklich vereint. Und in Wirklichkeit auch noch, weil Morten Harket, der Sänger, auch noch mit dem Model, was da gespielt hat, dann liiert war. Also perfekt.
20: Schön. Ja. So, und dann nach Formel 1 bist du zum ZDF gegangen.
10: Genau.
20: Peter Ehlmanns Treff. Was hattet ihr euch vorgenommen? Was wollt ihr damit aufreißen?
10: Also ich hatte gedacht, Formel 1 hast du jetzt lang genug gemacht und ich möchte gerne Live-Sendungen. Und dann habe ich mit Thomas Gottschalk gesprochen, den ich gut kannte damals. Und er hat gesagt, ach, das ZDF sucht eigentlich jemanden, das wird vielleicht gehen. Und dann habe ich mit denen geredet und dann haben wir gesagt, machen wir. Und dann habe ich auch Peters Popshow von Thomas übernommen. Ja. Früher war das ja Tommys Popshow. Und das war schon sehr reizvoll. Ich war dann auch sehr traurig irgendwie, weil das Formel-1-Team so nett war. Und die Leute wussten ja nicht, dass ich einfach gehen würde. Ich habe es einfach gemacht. Aber war so. Und im Nachhinein muss ich sagen, dafür habe ich sehr viel von der Welt gesehen und sehr interessante Shows gemacht.
20: Unter anderem war da eine junge Sängerin bei dir zu Gast. Die hatte ihren ersten Deutschland-Auftritt überhaupt. Whitney Houston.
10: Ja.
20: Wie hast du Whitney erlebt?
10: Ich habe immer alle 4 Wochen mit Holm Dressler, meinem Redakteur, zusammengesessen und überlegt, welche Leute laden wir ein zu PIT, Peter Ehlmann Treff, das war die ZDF-Sendung. Und Whitney Houston kamen wir als Vinylplatte und ich sagte, erstens sieht sie toll aus, sie hat eine Wahnsinnsstimme. Und die ist noch nicht so bekannt in Europa, die sollten wir einladen. Und die Plattenfirma natürlich ja sofort. Und dann kam sie und war da. Und tatsächlich, heute gilt das schon als Kultauftritt, der erste, ich glaube sogar in Europa, in Deutschland mindestens, in meiner Sendung. Und das war schon für mich auch ein Erlebnis, obwohl ich natürlich auch da nicht wusste, dass es mal die ganz große Whitney Houston werden wird. Und später habe ich in der Popshow sogar mit ihr zusammen gesungen auf der Bühne.
20: So.
10: Man hat mich nicht gehört. Ja, sie hat mich so in den Arm genommen. Und das sind schon tolle Momente, die ich nie vergessen werde.
20: Und ich habe das Gefühl, dass mit dem Singen, das ist auch so eine Anekdote, die erzählst du in deiner neuen Show.
10: Ja.
20: Du hast eine eigene Show, ein eigenes Solo-Programm mit DJ, muss man sagen, entwickelt. Peter Ehlmanns 80er-Show.
10: Ja.
20: Findet jetzt zum ersten Mal statt, auch am 27.
10: Mit Stivoli 28.
20: Im Schmittchen,
10: am 27. und 28. Mai, ganz genau. Da bin ich ganz stolz in Hamburg.
20: Ja.
10: Und da bin ich auch ganz schön aufgeregt, weil ich möchte die Leute einfach mitnehmen, einen Abend lang in die 80er. Aber da ist jetzt keine große Band da, auch kein Künstler im Moment, sondern nur ich. Und es gibt sehr viele Einspielungen. Wir werden mal gucken, was gab es da an Werbung, was gab es natürlich an Videos, an Musik. Musik ist immer ein wichtiger Bestandteil. Aber nicht nur. Also ich möchte einfach die Leute mal 1,5 Stunden entführen in die 80er. Und ich hoffe, sie kommen und machen mit und freue mich drauf. Und wenn das erfolgreich ist, machen wir das auch noch öfter. Ich habe jetzt schon ein paar Termine auf Norderney zum Beispiel. Das ist eine kleine intime Sache. Also das Gegensatz von 80er Live, da ist ja das große Stadion. Hier ist es mal klein und ich freue mich wahnsinnig, mit den Leuten so zusammen zu sein und ich hoffe, den Leuten gefällt es.
20: 27. 28. Mai im Schmittchen, in Schmitz-Tivoli.
10: Ja.
20: Wirst du dann auch die Geschichte von Jennifer Rush erzählen?
10: Vielleicht.
20: Die Geschichte, als Jennifer Rush dich verletzt hat.
10: Ja.
20: So kann man es ja immer. Komm, jetzt musst du es erzählen.
10: Ja, ganz kurz.
20: Nein, the power of love.
10: Ja, genau. Sie ist gestürzt, weil Trockeneis auf der Bühne war, so glitschiges Zeug. Und ich habe sie aufgefangen. Sie war gerettet, ich aber nicht. Mein Knie, glaube ich, war völlig hinüber und ich konnte nicht mehr auftreten. Musste am nächsten Tag aber Sendung machen. Und dann bin ich tatsächlich in die Kabine von Bayern München gegangen, weil da war Dr. Müller Wohlfahrt. Mhm. Und ich musste ganz
20: still damals sein. Noch junger Arzt.
10: Ja, aber Vereinsarzt, ein Genie. Und ich musste ganz still sein, bis die Spieler weg waren. Und dann hat er sich das angeguckt, gefühlt, gemacht, irgendwas gespritzt, alles weg.
20: Was mich nochmal unheimlich interessieren würde, wen ich leider nie kennengelernt habe, Falco.
10: Ja.
20: Was war Falco? Es gibt so unglaublich viele Geschichten, auch von den Kolleginnen und Kollegen von NDR 2, die damals mit ihm auf Konzerten gewesen sind. Mhm.

0: Muss unheimlich was los gewesen sein. Aber was war das so für ein Mensch?
1: Also ich kenne ihn tatsächlich nur von ein, zwei sehr privaten Abendessen. Also das war, hat die Plattenfirma organisiert in München. Und ich fand eigentlich, es war ein relativ normaler Mensch. Der war also, hatte nicht unbedingt diesen Schmäh, den er auf der Bühne hat. Er war auch überhaupt nicht arrogant. Und er war nicht der Falco, sondern einfach der, die Hölzer. Privatperson.
0: Ja, ja. Ja, genau.
1: Und das fand ich immer sehr sympathisch. Und was ich immer sehr schade fand, war, dass er in Österreich dann irgendwie wirklich runtergeschrieben wurde und keiner wollte mehr was mit ihm zu tun haben. Darum ist er ja auch ausgewandert. Und kaum war er tot, war auf einmal der ganz Große. Und das fand ich immer sehr, sehr schade, muss ich sagen. Und das war ihm auch nicht gerecht. Und ich bedauere es, weil er hat die deutsche Pop, deutschsprachige Popmusik, glaube ich, schon ganz schön weitergebracht.
0: Ja, und er war sehr mutig auch.
1: Ja.
0: Also das muss ich sagen, provozierend. Ja, ja, klar, natürlich. Ich meine, was da für Skandale rausgekommen sind.
1: Auf jeden Fall, natürlich.
0: In so ein bisschen anderen Fahrwasser, das hat ja, ist auch eine Zeit, waren ja nun auch Modern Talking.
1: Ja.
0: Also, ne? Dieter Bohlen, Thomas Anders. Als du zum ersten Mal die beiden getroffen hattest, hatte Thomas Anders dann auch diese Nora-Kette um?
1: Ja, oder die hat er ja lange gehabt. Die beiden haben sich, finde ich, total verändert. Damals war es so, dass Dieter eigentlich der umgängliche, sympathische, wenn auch etwas arrogante war. Und Thomas schwebte über allem. Und ich dachte, uiuiui, der sieht ja fantastisch aus. Die Mädchen mögen ihn alle und die Jungs auch. Aber den kannst du gar nicht ansprechen. Und heute ist es ja umgedreht in dem Sinne, als dass Thomas Anders heute ein wahnsinnig sympathischer, toller Typ geworden ist, der auch eine fantastische Show macht, wenn er alleine auftritt jetzt. Naja, Herr Bohlen hat sich auch geändert, den habe ich auch letztens getroffen bei der 80er Live-Sache. Der ist auch milder geworden und hat mich ganz normal begrüßt. Und früher war das immer so ein bisschen kampfmäßig.
0: Ja. Wer ist so der Platzhirsch?
1: Ja,
0: da
1: so
0: ist,
1: aber auch der hat sich geändert. Insofern, und ich habe meinen Frieden auch mit Modern Talking gemacht.
0: Was habe ich gesagt? Modern Talking meinte ich auch. Ich habe was anderes gesagt.
1: Hast du was anderes gesagt?
0: Ich habe was anderes gesagt. Ich habe es vergessen. Ja,
1: okay. Ja, wir haben es alle.
0: Ist egal.
1: Nein, Modern Talking natürlich war damals ein Streitpunkt, aber heute ist es Kult. Und insofern, wenn irgendwas lang genug dauert, dann wird es auch irgendwann ganz
0: gut. Und wenn jeder Sherry Sherry Lady singt, dann haben sie auch was richtig gemacht.
1: So ist das.
0: Modern Talking.
1: Das muss man auch immer wieder dazu sagen. Das sagt Dieter ja auch und das stimmt auch. Man muss das erstmal alles so hinkriegen, nicht wie er das hingekriegt hat. Und das schafft, weiß Gott, nicht jeder.
0: Geronimus Cadillac. Ich schweife ab.
1: Genau.
0: Ich schweife ab. Aber wir bleiben jetzt musikalisch, denn heute Abend ist der Eurovision Song Contest. Und da werden wir jetzt mal in Vorbereitung darauf uns den Film von Dimitri Paul ansehen. Der hat nämlich den Sänger der deutschen Teilnehmer von 2023 getroffen.
2: Der ESC vor 3 Jahren.
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2: St. Pauli heute. Chris Harms bei der Tourvorbereitung.
4: Die Optik ist uns mega wichtig und das war es auch schon immer, einfach weil wir immer das Gefühl hatten, wir möchten gerne ein Gesamtkunstwerk machen, dass man irgendwie auch ein bisschen so aussieht, wie man klingt. Und mit Jeans und T-Shirt auf die Bühne gehen, fühlt sich so unfertig an.
2: Belladonna sorgt seit 10 Jahren dafür, dass beim Lord of the Lost Frontmann obenrum alles tipptopp aussieht.
5: Ich war auch ganz stolz, ne, dass wir die Haare damals von schwarz auf weißblond, was wir ja heute auch wieder machen, gesund hinbekommen haben.
4: Deine blonden Haare, also die blonden Haare, die du mir gemacht hast, habe ich auch stolz auf der Eurovision-Bühne getragen.
5: Genau.
2: Eine imposante Bühnenfigur. Aber wie unterscheidet sie sich zur Privatperson?
4: Wir spielen keine Rolle auf der Bühne, sondern was wir transportieren wollen, sind immer echte Emotionen. Und ich glaube, das funktioniert durch eine Rolle nicht.
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2: Es sei eher eine überdrehte Version von sich selbst. Laut und gewaltig. Vielleicht auch ein wenig wie der Hamburger Stadtteil, in dem Chris Harms wohnt, St. Pauli.
4: Ich mag es. Ich mag es, dass überall Leben ist, dass bunte Lichter irgendwo sind. Ich bin eigentlich ein sehr ruhiger Typ und vielleicht ist das der Kontrast, den ich um mich herum brauche.
2: Mit 20 zog der Sänger auf den Kiez.
4: St. Pauli ist ein Ort, hier würdest du wahrscheinlich fast mit einem Fragezeichen angeschaut werden, wenn du eine Regenbogenflagge raushältst, um zu demonstrieren. Weil es ja einfach völlig normal ist, dass lieb doch, wen du willst, sei doch, wie du bist. Und wir kommen hier irgendwie alle miteinander klar. Und ich glaube, genau dieses freiheitliche Denken, das ist das, was ich einfach sehr, sehr mag.
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2: Alle sollen so sein, wie sie wollen. Für Harms ein Kerngedanke vom Eurovision Song Contest. Sein Auftritt 2023, für ihn bis heute surreal.
6: Einmal der Moment, wo verkündet worden ist beim deutschen Vorentscheid, dass wir zum ESC fahren. Und dann ist es das Herzklopfen direkt vor unserem Auftritt. Die Bühne noch dunkel und es kam tatsächlich so ein Herzklopfen, bevor der Song beginnt. Und ich habe den Song ja alleine begonnen. Die Stimme fängt ganz alleine an und dann kommt Klavier. Und aus dieser Stille heraus diesen Song zu starten, das werde ich nie vergessen.
2: Beim ESC wurde es aber nur der letzte Platz.
6: Bei uns war die Fallhöhe unglaublich gering. Also wir hatten Nummer 1 Album direkt vorm ESC. Wir waren direkt mit Iron Maiden auf Tour vorm ESC. Wir waren als Band schon voll am Start. Haben den ESC gemacht wie so die Kirsche auf der Torte. Und dann ist die Kirsche halt von der Torte dann abgegessen worden und war dann weg. Und das war dann halt der letzte Platz. Deshalb war das für uns tatsächlich relativ egal. Es hat nichts kaputt gemacht. Wir haben unglaublich viel dadurch gewonnen und nichts verloren. Das mag einem jungen Solokünstler mit einem Song anders gehen. Uns hat es nicht geschadet und wir würden es jederzeit wieder machen.
2: Und das macht Lord of the Lost zu wahren Siegern.
0: Ja, Lord of the Lost, ich weiß noch, 2023 angetreten für Deutschland. Das hat ja für viel Begeisterung auf der einen Seite und für viel Unmut auf der anderen Seite gesorgt. War das für dich sehr mutig oder doch eher fahrlässig?
1: Ich fand's mutig. Ist nicht meine Musik, aber ich fand's mutig, sowas zu machen. Ich hatte andere Favoriten in den Jahren. Ich finde, Deutschland hat so tolle Beiträge gehabt. Zum Beispiel Malik Harris.
0: Ja.
1: Rockstars. Für mich ein super toller Titel.
0: War auch hier auf dem Sofa, hat hier in der Sendung gesungen, performt, war ein klasse, ja, klasse Junge.
1: Der ist sympathisch, klasse Song. Der ist ja, toll. Ja. Und warum der so weit unten gelandet ist, ist mir ein völliges Rätsel, muss ich sagen. Ganz toll. Oder auch Isaac, der hat ja auch für Deutschland angetreten, war auch ein toller Titel, den ich heute noch gerne höre. Ich verstehe das nicht, warum Deutschland so weit unten immer war.
0: Dann lass uns doch mal überlegen, was macht denn eigentlich einen erfolgreichen Eurovision Song Contest Song aus?
1: Kann ich dir sagen, das erste und einzige Mal, wo ich richtig lag, war vor längerer Zeit Alexander Rybak, Fairy Tale, der Junge mit der Geige, wenn du dich erinnerst. Da habe ich gesagt, der wird gewinnen. Der hat so eine Ausstrahlung, der ist jung, der sieht gut aus, der kann singen, alles. Und da habe ich das erste und einzige Mal recht gehabt. Der war dann tatsächlich mit Abstand der erfolgreichste Sieger beim ESC. Sonst liege ich leider immer daneben. Ich glaube, man muss was Besonderes bieten. Und das hat ja auch der Portugiese gemacht, der jetzt vor ein paar Jahren mal gewonnen, vor 10 Jahren. Mhm. Der war was völlig anderes als dieses explodierende Feuer und Sensation und halbnackte Damen, die rumhüpfen. Der war ein ganz schlichter Mensch, der ernsthaft seinen Fado da gesungen hat. Und genau das passte.
0: Das ist vielleicht das Erfolgsrezept, dass man eben nicht in dem Moment, weißt du, jetzt hat man ja so das Gefühl, alle wollen Ballerbunt und Rauch und Feuer und hin und her und es muss
1: das
0: krachen.
1: Das ist ja die Gefahr, die ich ein bisschen diesmal sehe, weil es ist ein toller Titel, also der Feiertag.
0: Wir reden über Sarah Engels.
1: Sarah Engels
0: mit
1: ist
0: ihrem
1: auch
0: Titel
1: eine
0: Feier.
1: Tolle, professionelle Frau, die sieht toll aus, die hat eine tolle Show, der Song ist gut. Aber es ist für mich halt jetzt nicht, dass man sagt, boah, Wahnsinn, das ist mal was völlig anderes. Es ist wie vieles andere. Und darum glaube ich nicht ganz, dass er nach oben kommt. Ich drücke natürlich ganz fest die Daumen, dass es trotzdem
0: schon. Wo du gerade von Ausstrahlung gesprochen hast, ich finde aber, Sarah Engels hat eine tolle Ausstrahlung. Wirkt sehr sympathisch,
1: absolut,
0: sehr selbstbewusst. Eine tolle, nach vorn strebende Frau.
1: Also das gefällt mir sehr gut. Das muss auch sein und ist auch ganz wichtig. Ich glaube, jemand, der gar keine Ausstrahlung hat, der wird es auch nicht schaffen. Da kann das Lied noch so gut sein. Insofern, Chancen sind da und ich drücke, wie gesagt, die Daumen. Mein Favorit ist tatsächlich Australien, weil ich glaube, das ist jetzt auch nicht der große Wurf, dass man sagt, was völlig Neues, aber finde ich gut.
0: Ich glaube, Kroatien könnte auch was machen.
1: Ja.
0: Das ist ein besonderer Song, muss ich sagen. Der geht auch in so eine bisschen andere
1: Richtung. Ja, aber dass Boy Richtung. George rausgeflogen ist, das ist ja also, nun also
0: für... Den kennst du ja von den 80er-Shows.
1: Ja, den kenne ich und ich fand den Song auch nicht schlechter als viele andere. Er war eigentlich von San Marino, glaube ich. Mhm. Der war eigentlich ganz schön. Und das hat mich schon geärgert. Ich weiß nicht, ob die Leute sich rächen wollten nach dem Motto, wenn da so ein großer Star kommt wie Boy George, dem werden wir es mal richtig zeigen. Ich fand es sehr schade, weil ich glaube, der hätte das Ganze bereichert. Auch die Band natürlich, Sängerin. Sehr schade, dass die nicht mehr dabei sind.
0: Wir starten heute Abend von Platz 2. Da sagen viele, also Startnummer 2, da sagen viele, das ist der Todesstartplatz.
1: Puh, das kann ich nicht beurteilen.
0: Ja, das ist
1: kann
0: also,
1: schon sein, ja.
0: Ne, auch noch eingebettet zwischen zwei Favoriten.
1: Ach du Liebe.
0: Das ist also nicht so ganz glücklich gelaufen. Ich habe manchmal so das Gefühl, ich will jetzt nichts provozieren, aber das Ganze findet ja in Österreich statt. Ich bin mir nicht sicher, ob die Österreicher uns nur mögen, ne, uns Deutsche. Aber
1: nein.
0: Hast du auch manchmal

0: immer das Gefühl, dass man sieht das ja an den Abstimmungsverhalten. Ja. Wir kriegen ja nur Punkte aus dem Ausland, aus dem europäischen Ausland. Da kriegen wir nicht so viele Punkte.
1: Nee, das stimmt.
0: Hat das auch was mit uns als Deutschland zu
1: tun? Ja, ich glaube, das wird ja immer geleugnet. Ich glaube schon, dass es ein bisschen, weil ich meine, die Skandinavier sind eine Gruppe, die Osteuropäer sind oft eine Gruppe. Das geht dann immer irgendwie zusammen. Und Deutschland, nicht mal die Namens-, die Sprachverwandten stimmen für uns. Es muss schon ein brillanter Titel sein, dass Deutschland mal ganz nach oben kommt. Das hatten wir ja auch ein paar Mal. Dann kann es klappen. Aber wie gesagt, bei den anderen, die ich auch toll fand, da habe ich es nicht verstanden, warum da keiner dafür gestimmt hat. Ein bisschen so ist schon Deutschland so ein bisschen, die sind die Größten, die müssen wir nicht unbedingt. Ich weiß es nicht. Also, schade, dass diesmal viele Länder fehlen, aber das ist ein anderes Thema. Aber kurz gesagt, ich finde es nicht gut, das Ganze zu boykottieren, weil Israel hat eine ganz starke queer Community und die künstlerische Szene ist völlig eigenständig und darum finde ich es einfach schade, diese Leute zu bestrafen.
0: Und gerade in der Musik sollte eine Vereinigung stattfinden.
1: Ja. Das so.
0: Heute Abend ab 21 Uhr, Eurovision Song Contest, wird es ernst. Auch für Sarah Engels, die für Deutschland antritt.
1: Ich drücke die Daumen.
0: Wir drücken alle die Daumen. Und einer, der heute Abend mit Sicherheit auch gucken wird, wird uns jetzt zu einem völlig anderen Thema etwas sagen. Hier ist Matze Knob.
2: Peter ist jemand, der sich wirklich für benachteiligte Menschen einsetzt. Peter hat ein großes Herz. Peter ist äußerst sympathisch, hat ein unfassbar nettes, wie soll ich das sagen, gewinnbringendes Auftreten. Und bei Kinderlachen, wie gesagt, können wir immer auf ihn zählen. Er ist jetzt schon so lange dabei, er ist bei jeder Gala da. Immer wenn Peter gerufen wird, sagt Peter selbstverständlich, bei benachteiligten Menschen, da bin ich auf jeden Fall am Start. Und deswegen, lieber Peter, jetzt spreche ich dich einfach mal persönlich an. Wir sind froh und dankbar, dass du in unseren Reihen bist. Wir sind dankbar, dass es dich gibt. Und du bist auch für mich heute immer noch ein absolutes Vorbild in Sachen Moderation. Und ich liebe deine 80s-80s-Stories. Da erzählst du ja immer so ein bisschen was, wie ist der Song entstanden? Wie hat sich die Band aufgelöst oder wieder zusammengefunden? Finde ich grandios und deswegen Daumen hoch für Peter Illmann von mir, vom Matze. Gruß in die Runde, Gruß in die Sendung.
1: Boah, danke Matze, das ist eine tolle Moderation, wirklich, freut mich sehr.
0: Wir müssen es kurz aufklären, es geht um Kinderlachen e.V.
1: Genau.
0: Das ist ein Verein, da bist du auch Botschafter, du bist freundschaftlich verwandelt. Ja. Es geht um Kinder, die halt...
1: Um Kinder vor allem in Deutschland, denen geholfen wird mit Sachspenden. Und das sind zwei Menschen, Christian und Marco, die Sache gegründet haben sozusagen. Und Christian Vosseler hat mich damals mal angesprochen, vor Jahren, ob ich Lust hätte, musikalisch irgendwas zu machen. Wir wollten dann die Popshow vielleicht wieder aufziehen, das hat nicht geklappt. Aber ich fand es faszinierend, wie das Ganze von den beiden geleitet wird, ohne großen Verwaltungsaufwand. Das Geld geht wirklich eins zu eins in diese Spenden. Mhm. Und darum bin ich auch dabei geblieben. Und Matze moderiert immer die große Gala, die am Ende des Jahres immer stattfindet. Und das ist immer ein großer Erfolg, wo auch wirklich tolle Stars hinkommen, die also auch was für Kinder tun. Und insofern, Kinderlachen steht bei mir ganz oben, ja.
0: Kinderlachen e.V. können Sie ja vielleicht mal im Netz sich anschauen. Also lohnt sich da auch weiter zu unterstützen. Jetzt kommen wir zu einem Medium, das du natürlich auch bestens kennst. Du bist Moderator bei 80s 80s auf DAB.
1: Hat Matze auch gerade schon gesagt.
0: Hat er gerade schon erzählt. Kannst du gleich noch was kurz zu erzählen? Also wir schauen uns mal an, Radio, immer aktuell. Alicia Elling und die Radio Oldies.
3: Aus den Weiten Ostfrieslands kommt ein ganz besonderer Sound.
4: Und eine ganze Menge Musik haben wir wieder dabei. Mein Name ist Paul Meyer, ich sage hier Hallo und einen schönen guten Morgen oder Moin, wie man hier in Ostfriesland sagt. Hier ist wieder Rockmix, 2 Stunden lang mit alten Sachen und mit neuen Sachen. Alles gemischt aus dem Sunrise-Archiv in Großheide.
3: Radio Sunrise ist ein Internetradio ohne Werbung. Sie senden Rock jeglicher Art. Rund um die Uhr. Der 73-jährige Paul Meyer sitzt im Landkreis Aurich. Seine 22 Teamkollegen senden verteilt über Deutschland und England aus ihren Heimstudios.
4: Wenn man schon mal Radio irgendwann angefangen hat, Radio zu machen, das ist eine Sache, das lässt einen dann nicht mehr los.
3: Seit Paul Meyer als Kind ein altes Radio auseinanderbaut, brennt er für das Medium. Der Wahlostfriese wurde Radio- und Fernsehtechniker, entschließt sich dann, selber Radio zu machen. Er sendet auch im Zeitalter von Streaming-Apps.
4: Ich finde, ein moderiertes Radio ist immer noch etwas anders als Spotify. Man kann Informationen an die Hörerinnen und Hörer weitergeben.
3: Pro Monat schalten 4.000 bis 6.000 Menschen Radio Sunrise ein. Der Sender hat eine spannende Geschichte. Es ist die Zeit der sogenannten Seesender in den 60er und 70er Jahren. Damals spielen offizielle Radios nicht die Musik, die junge Leute hören wollen. Private Radiostationen senden deshalb Beatles, Rolling Stones und Co. von Schiffen aus, außerhalb der Hoheitsgewässer. Finanziert mit Werbung. Doch bis 1974 verbieten Staaten nach und nach die Finanzierung. Um trotzdem weiter Rockmusik zu hören, gründet Paul Meyer mit Mitstreitern den Piratensender Radio Sunrise unter verschiedenen Namen. Illegal.
5: Es war abenteuerlich. Es war sehr abenteuerlich. Und wir mussten immer darauf achten, wenn irgendwo mal Peilwagen auftauchten, dass wir dann auf der Hut waren. Aber man gewöhnt sich an alles. Und da wir das damals ja 9 Jahre lang gemacht haben, wurde die Furcht vom Erwischen wurde immer kleiner.
3: Peilwagen der Deutschen Bundespost suchen damals emsig nach illegalen Sendern.
6: Die Bundespost fahndet im Äther nach dem Standort des wahrscheinlich mobilen Schwarzen Kanals.
3: Eines Tages, beim Schützenfest, wird auch Radio Sunrise erwischt.
5: War schönes Wetter, Pfingsten 1982, wurde gegrillt draußen, das Studiofenster war sogar auf und dann guckte auch mal die Polizei durchs Fenster. Wir haben dann also praktisch nur noch Mikrofon aufgelassen, dass wir den ganzen Vorgang noch mit über den Sender gekriegt haben, wie wir dann praktisch gekapert wurden. Und die Hörer wussten dann auch Bescheid.
3: Und die Hörer sind solidarisch. Mit ihrer Hilfe stemmen die Radiomacher die Geldstrafe von 2.500 deutschen Mark. Heutzutage die einzige Herausforderung, störungsfreies Internet in Ostfriesland. Und fehlender Nachwuchs.
7: Die nächste, die kommt, die ist ja schon auf dem FDP.
5: Ja, hast du schon was im Voraus produziert? Oder,
7: ja.
5: Für die Zukunft wünsche ich mir, dass uns unsere DJs, die ja nun auch nicht die jüngsten sind, noch lange erhalten bleiben.
3: Sie drehen weiter auf, inzwischen legal, aber mit genauso viel Enthusiasmus und Herzblut wie zu den wilden Zeiten.
0: Ja, Radio, was für eine Zauberwelt. Übrigens, hier, wir befinden uns in einer wundervollen Scherenlandschaft, darüber werden wir gleich sprechen, aber wir müssen noch ein Wort loswerden zu Peter Illmann als Radiomoderator.
1: Ja, ich mein, 80s. Ja, die Herrschaften, das ist ja bewundernswert, wie die das noch da immer machen. Bei 80s, wir haben einen anderen Startpunkt gehabt. Wir haben gesagt, die 80er Musik, die wollen wir zeigen aber, und hören, machen, hörbar machen, aber nicht so im klassischen Stil, dass wir also Nostalgiesender sind, dass wir sagen, ach, wie schön war es doch früher und die Schulterpasse. Nein, es ist ein moderner Sender, das merkt auch
0: jeder. Ich höre das ab und zu. Klar. Ja, schau, es ist bei DAB ist es ja immer, bei die Zahlen sind immer ganz oben aufgelistet.
1: Ganz oben, ne? Deswegen, genau. Ne? Und im Internet bei 80s.de kriegt man das natürlich auch. Und wir haben sehr viel jüngere Zuhörer, das ist das Schöne, die sind manchmal 25, 30. Und ich sage mir, ihr habt doch noch gar nicht gelebt. Dann sagen die, ja, aber wir haben die Musik von den Eltern und wir beschäftigen uns jetzt mit Michael Jackson, mit Peter Gabriel. Und das finde ich schon toll. Und wir versuchen halt, einen modernen Sender zu machen mit 80er Musik. Und da mache ich eben auch die Pop-Stories, wo Matze Knob vorhin erzählt hat. Das ist ein Podcast, der sehr erfolgreich läuft. Das freut mich auch, wo wir tatsächlich ein bisschen so die Hintergründe der 80er-Hits eigentlich zeigen. Und ich bin sehr zufrieden und der Sender wächst und gedeiht.
0: Ein Satz noch dazu, weil wegen Musik. Was mir auffällt, früher in den 80ern, 90ern, da gab es von jeder Band irgendwie alle halbe Jahr vielleicht mal einen Hit.
1: Ja.
0: Heute gibt es von jedem Interpreten, da wird ja immer raus, immer ein neuer Hit, immer ein neuer Hit, immer ein neuer Hit. Man kommt gar nicht mehr hinterher.
1: Ja, ne? Es kommt auf die Interpreten an. Aber ich interessiere mich durchaus auch für neue Musik. Also ein Beispiel Rosalia, vielleicht sagt ihr nichts, eine spanische Sängerin, die mit Flamenco-artigen Musikelementen arbeitet. Und die hat einen Song gemacht, der heißt Berghain, der aber nichts mit der Diskothek zu tun hat. Fantastische Musik. Also es ist nicht so, dass heute keine gute Musik mehr gemacht wird. Es gibt schon noch richtig gute, man muss sie nur finden.
0: Rosalia deswegen passt sehr gut, weil Peter Illmann, und das ahnt man möglicherweise, sehr gerne reist.
1: Ja.
0: Also ich meine, wer tut das nicht? Okay, also ich sag mal so, die meisten Menschen reisen natürlich gerne. Aber du reist, ich sag mal, nicht einfach nur, um dich in die Sonne zu legen.
1: Nein, normalerweise nicht. Also das ist meine große Schwäche. Sehr schöne und interessante, gute Hotels und Reisen. Mhm. Und in dem Fall jetzt, das sind ja Fjorde, glaube ich, ne? Passt wunderbar, Fjorde,
0: genau.
1: Weil ich tatsächlich da mal eine Sache mache. Ich war vor 2 Jahren auf einem schönen Schiff, Europa kann man ruhig sagen, in Hamburg kann man das sagen, eines der schönsten Schiffe überhaupt, da habe ich gearbeitet. Und da habe ich gesagt, ich möchte das einmal so ganz privat machen. Und die Fjorde waren immer ein Traum von mir. Und da habe ich mit meinem Partner gesagt,

0: das machen wir jetzt und das gönnen wir uns. Und jetzt fahre ich also in einem guten Monat, im Juni, Ende Juni, tatsächlich mit der schönen Europa da entlang.
1: Also das ist, glaube ich, ich habe es noch nie gemacht, sehr imposant, weil du bist halt auf diesem Schiff. Das wirkt dann ganz klein und um dich herum und dann diese Ruhe, das ist...
0: Ja, und der Vorteil ist ja, dass man auf dem Schiff gut beköstigt wird, während in Skandinavien, gerade in Norwegen, da kannst du ja für eine Pizza 50 Euro bezahlen. Und das wird mir dann auch ein bisschen teuer. Das ist ja wirklich inzwischen sehr, sehr teuer, in Skandinavien an Land Urlaub zu machen. Mit dem Schiff geht das besser.
1: Ich habe so ein bisschen das Gefühl, du hast hier gerade die Alkoholpreise versteckt.
0: Nein!
1: Weil an Bord ist der Alkohol auch billiger, denn als wenn du an Land gehst.
0: Das stimmt, das stimmt. Das
1: auch. Da wollen wir gar nicht
0: verklausuliert, hast du das so gerade erzählt.
1: Ich hatte wirklich die Pizza gemeint, aber du stimmt. Also ein gutes Glas Wein, glaube ich, kann ich mir in Norwegen kaum noch leisten. Auf dem Schiff geht das eher. Peter, wir sehen dich im Schmidtchen, ja. 27. 28. Mai. Ansonsten im Volksparkstadion, die große 80s Live-Show. Also war schön mit dir.
0: Ja, danke sehr dir ganz schön. Herzlich. Ich habe mich wahnsinnig gefreut, hier zu sein. Toll, Hinnerk, vielen Dank.
1: Morgen.
0: Und dann alle anderen auch.
1: Morgen geht es darum, im ganzen Jahr den Garten schön zu haben. Jawohl. Gartenexpertin Alexandra Lehne kommt zu uns aufs rote Sofa. Und jetzt bleiben Sie einfach dran, da gibt es die Nachrichten aus Ihrem Bundesland. Und dann sehen wir uns halt morgen Abend wieder, 18:45 Uhr. Heute Abend Eurovision Song Contest. Daumen drücken. Tschüss.

0: Herzlich willkommen zu Hallo Niedersachsen am Wochenende. Ihre halbe Stunde mit allen aktuellen Infos und natürlich überhaupt mit Hinhörenswertem aus dem Land. Und diese zwei Tage heute und morgen, die haben es sportlich gesehen wirklich in sich. Meine Güte. Nicht nur für Fußballfans, ich bin auch infiziert, denn für gleich mehrere niedersächsische Vereine geht es an diesem Wochenende ja um richtig viel. Es war und bleibt einfach super spannend. In der zweiten Liga, da steigt Hannover 96 ja morgen vielleicht auf und Eintracht Braunschweig steigt hoffentlich nicht ab. Und heute Nachmittag gab es natürlich schon den Kracher in der ersten Liga. Der VfL Wolfsburg im Kampf gegen den Abstieg. Auf St. Pauli, direkter Konkurrent. Hoffen und bangen auf den Abstiegsplätzen inklusive verschossenem Elfmeter für Wolfsburg. Und dann doch mit einer glücklichen Fügung. Der VfL gewinnt 3:1 auf St. Pauli und ist damit in der Relegation. Tino Nowitzki hat mitgefiebert mit VfL-Fans in einer Kneipe in Wolfsburg.
1: Ja, ich bin hier in der B-Moved Sports Bar in Wolfsburg, einem der Treffpunkte für Fankultur in der Stadt. Und seit dem frühen Nachmittag sind hier schon über 1000 Menschen versammelt, um ihrer Mannschaft im Abstiegskampf beizustehen, um quasi Power, um Kraft nach Hamburg rüberzuschicken. Und das war ja auch ein Spiel, eine Achterbahn der Gefühle. In der ersten Halbzeit, da war noch nicht viel passiert, da gab es halt viele lange Gesichter hier. Aber in der zweiten Halbzeit, nach dem Tor für St. Pauli, immer wieder Tore für Wolfsburg. Dementsprechend immer wieder Jubel und immer wieder Ekstase. Und die Ekstase, die ist jetzt immer noch ziemlich hoch, oder? Oder wie ist die Stimmung?
2: Ja!
1: Okay, also die Laune ist schlecht.
2: Die Laune ist super. Wolfsburg, wir lieben dich. Relegation packen wir auf jeden Fall. Wir machen das.
1: Fällt euch jetzt wahrscheinlich doch ein richtiger großer Stein vom Herzen, oder?
2: Auf jeden Fall. Also Spannung pur, ganz halt. Auch Eriksen, der hat 11 Meter verschossen. Du hast es selber gesehen, ihr seid gleich vor Ort. Wir waren alle 120% dabei. Und wir geben alles für den VfL. Das muss.
1: Und da ist ja die Frage irgendwie, warum eigentlich nicht den Rest der Saison so gut? Warum gab es so viele Tore nicht den Rest der Saison?
3: Ja, das ist immer die Frage. Ne? Also ich muss sagen, wenn der VfL so gespielt hätte am Anfang an schon, dann hätten wir nicht die Lage jetzt gehabt, in der wir sie stecken. Jetzt müssen wir die Pille schlucken, jetzt müssen wir das Beste draus machen. Schritt 1 ist getan. Jetzt je nachdem ich weiß nicht, gegen welchen Gegner morgen werden wir sehen, aber...
2: Elversberg! Wir fahren Elversberg!
3: Wir schauen mal, aber wir machen das Beste draus, wir holen nochmal 2 Siege, dann haken wir die Saison ab und nächste Saison neu anfangen, das ist muss.
1: Wie feiert ihr heute Abend noch?
2: Ja, ich denke mal, wir bleiben noch hier im B-Move, ne? Also beste Location für Spiele. Guck mal, ne? Also, guck dir die Leute an. Die Leute lieben das B-Move. Es war vor 2 Jahren schon bei der EM so, es war immer ausverkauft, heute genauso. Hier bleiben wir, hier trinken wir unser Bierchen und feiern mit anderen Fans.

0: Die Medizinstudentinnen sprachen von Situationen, in denen sie an Rücken oder Gesäß berührt worden seien oder von Einladungen aufs Hotelzimmer. Die Präsidentin der Ärztekammer Niedersachsen nimmt diese Vorwürfe sehr ernst. Die Schilderungen der Kolleginnen und Studentinnen haben mich tief erschüttert und sprachlos gemacht. Es ist absolut inakzeptabel, dass Frauen derart in ihrer Würde verletzt werden, indem man sie auf ihr Äußeres reduziert, sagte Marion Charlotte Renneberg. Auch andere Delegierte und nachfolgende Redner zeigten sich fassungslos. Der Präsident der Bundesärztekammer kündigte an, man werde die Betroffenen dabei unterstützen, dass sie zu ihrem Recht kämen. Ein Ärztetag müsse frei von sexualisierter und verbaler Gewalt sein. Die Gewerkschaft Verdi hatte die Beschäftigten von IKEA zum Warnstreik aufgerufen. Und 5 von 6 Standorten beteiligten sich daran. So wie hier in Stuhr-Brinkum legten einige Beschäftigte die Arbeit nieder. Für 7% mehr Lohn, so die Forderung in den Tarifverhandlungen.
1: Die Inflation steigt, die Lebenshaltungskosten steigen Jahr für Jahr. Und die Gehälter werden dementsprechend nicht angepasst.
2: Natürlich bei den ganzen Lebensmittelpreisen, es wird immer teurer, der Wocheneinkauf wird immer teurer. Gleichzeitig soll man irgendwie noch zusehen, dass man fürs Alter was zurücklegt.
0: Die erste Verhandlungsrunde mit dem Handelsverband Niedersachsen-Bremen war laut Verdi ohne Ergebnis geblieben. Am 11. Juni soll weiter verhandelt werden. 8 junge Katzenhaie sind am Borkumer Strand ausgewildert worden. 4 Jahre lang hatte man sie im Nordsee-Aquarium aufgezogen. Jetzt durften sie ins offene Wasser, in Anwesenheit der extra angereisten Paten. Die 30 cm langen Tiere werden bis zu über 1,50 Meter groß und sind für Menschen ungefährlich. Im Wattenmeer gelte die Art als ausgestorben, sagen Experten. In der Nordsee insgesamt seien sie im Bestand aber nicht gefährdet.
3: Tja, und dank dieser Auswilderung sind Katzenhaie, wie wir gehört haben, eben nicht gefährdet. Was man von vielen anderen Arten leider nicht behaupten kann, dazu zählt auch der Alpensalamander. Der illegale Handel mit solchen extrem seltenen Tierarten boomt. Hohe Preise lassen sich damit erzielen und nicht selten werden die Tiere als Haustiere gehalten. In unserem Fall hatten die Alpensalamander allerdings Glück im Unglück.
4: Die Tiere in diesen Terrarien sind eine Sensation. 3 Unterarten des Alpensalamanders. Im Herbst 2024 in einem hessischen Privathaus beschlagnahmt. Zuvor hatte sie jemand illegal in den italienischen Alpen eingesammelt.
5: Ich wurde als Sachverständiger dazu gebeten, diese Tiere zu bestimmen. Und habe festgestellt, dass es sich um äußerst seltene Salamander aus Norditalien handelt. Ich war vollkommen überrascht, solche Tiere überhaupt dort vorzufinden und dann auch noch in der Menge. Und dann habe ich das mit den Behörden abgestimmt und habe die Tiere dann mit zu mir erstmal genommen und versucht, eben halt zu versorgen und aufzupäppeln.
4: Für den Lurch des Jahres 2026 ein Glücksfall. Mittlerweile leben die 50 beschlagnahmten Tiere hier in Sachsenhagen und im Zoo Hannover.
6: So, welcher kommt jetzt?
7: Das ist das Jungtier 1413-25. Das ist der mit dem schiefen Maul.
6: Mit dem schiefen Maul. Ja, wie hat der sich gemacht?
5: Der ist richtig gut gewachsen. Guter Ernährungszustand.
8: Ja, also man sieht hier schon noch, dass das so ein bisschen schief ist an der rechten Seite vom Unterkiefer.
5: Aber hat sich schon sehr gerade gezogen.
8: Der ist wieder stabil,
5: genau.
8: Kann vernünftig fressen.
5: Das ist
8: sehr schön.
6: Die Salamander sind vor allem deswegen so nicht ganz einfache Patienten, weil es so gut wie keine Erfahrung gibt. Also auch, ich sag mal, Feuersalamander werden schon länger gehalten. Da hat man so ein bisschen Vergleichswerte, was auch Medikamente und sowas angeht, die man einsetzen kann. Aber bei den Alpensalamandern selber, da gibt es praktisch nichts. Das heißt, man muss sehr vorsichtig rangehen, gucken, dass die Tiere das auch vertragen. Und wir versuchen eben hier auch im Rahmen dieses Kompetenzzentrums für Alpensalamander jetzt die Erfahrungen zu sammeln, die man braucht, um solche Tiere dann auch ja, zu behandeln, zu pflegen und nachher auch zur Nachzucht zu bringen.
4: Das ist die Idee, die Tiere nachzüchten und erhalten, denn sie sind extrem selten. Eine Unterart kommt weltweit nur in einem einzigen Gebiet vor, auf gerade mal 2 Quadratkilometern.
5: Wir werden wahrscheinlich jetzt hier keine Paarung sehen, das ist unwahrscheinlich.
6: So schnell, das wäre schön.
5: Ja, aber das ist das glückliche Paar.
6: Nachdem jetzt alle Salamander die Winterruhe gut überstanden haben, fangen wir jetzt im Frühjahr das erste Mal an, die Tiere auch zu verpaaren. Und das ist jetzt natürlich eine spannende Phase. Leider

0: ist da sehr viel Geduld angesagt, denn bis wir auf den ersten Nachwuchs hoffen können, dauert es dann mindestens 2 Jahre, weil die so lange tragen und dann eben auch lebend gebären. Das ist ja die Besonderheit bei den Alpensalamandern, dass die lebende Junge absetzen. Aber bis die eben fertig entwickelt sind, dauert es mindestens 2 Jahre.
1: Wenn alles klappt, dann kommen in der Nachzuchtstation in den nächsten Jahren viele kleine Salamander zur Welt. Und die können dann vielleicht irgendwann wieder in den Alpen ausgewildert werden.
2: Wildtiere zu schützen, darum geht's jetzt. Mai und Juni sind jedes Jahr in Niedersachsen die Monate, in denen solche süßen Rehkitze überall zur Welt kommen. Meistens gut versteckt im hohen Gras. Und genau das ist dann die große Gefahr, wenn Landwirte ihre Wiesen mähen und nichts von den Kitzen wissen. Gottlob gibt's mittlerweile viele Rehkitzretter mit Wärmebilddrohnen, die die Flächen vorher absuchen. Und die sind auch neben dem Flughafen in Hannover aktiv. Nur sind da Drohnen ja eigentlich total verboten. Und nun?
3: Mit bloßem Auge nicht zu sehen, dann wird das Rehkitz sichtbar, dank Drohne und Wärmebildkamera. Retter bringen es in Sicherheit. Eine von ihnen ist Martina Fink, die seit einigen Jahren mit dabei ist.
4: Es ist eigentlich jetzt nicht, dass man sagt, oh niedlich, oh toll, sondern man ist aufgeregt, dass man das jetzt wirklich schafft, dieses Tier auch an den Feldrand zu bringen. Später, im Laufe des Tages, denkt man nochmal drüber nach, so ist es jedenfalls bei mir, zu sagen, das war ein schönes Bild, ein schönes Erlebnis und ich freue mich aufs nächste Mal.
3: In direkter Nachbarschaft zum Flughafen sind solche Rettungsaktionen besonders schwierig. Denn Drohne fliegen ist hier, direkt an der nördlichen Start- und Landebahn, eigentlich tabu. Eine Ausnahmegenehmigung gibt es nur unter ganz bestimmten Voraussetzungen.
5: Das ist so, dass es Einzelne von uns gibt, die ein Flugfunkzeugnis besitzen. Dann wird eine Freigabe eingeholt, die vorher schon abgestimmt wurde. Wir sprechen dann live mit dem Tower, klären ab, dass wir jetzt starten und dass wir keinem anderen Flugverkehr in den Weg kommen. Und dann heben wir ab, suchen die Rehkitze in dem Zeitfenster, das uns zur Verfügung steht.
3: Gestartet ist der Verein Rehkitzrettung Hannover am Flughafen vor 5 Jahren mit intensiver Vorbereitung, um die strengen Regeln zur Flugsicherheit einzuhalten. In einem 20-Kilometer-Umkreis braucht es eine Sondergenehmigung für alle Drohnen, die höher als 50 Meter fliegen. In einem enger gefassten 1,5-Kilometer-Radius gilt eigentlich absolutes Flugverbot. Um hier eine Genehmigung zu bekommen, müssen Drohnenpilot und Tower in Kontakt stehen. Dass das auch dieses Jahr so bleibt, war zuletzt aber fraglich, aufgrund einer neuen EU-Regelung, bis die deutsche Flugsicherung jetzt schriftlich mitteilt. Die DFS und das Bundesministerium für Verkehr haben gemeinsam ein Rahmenkonzept erarbeitet. Die neu veröffentlichten Regelungen des BMV werden zukünftig auch Drohneneinsätze in unmittelbarer Flughafennähe leichter ermöglichen, zum Beispiel zur Rehkitzrettung. Den Rettern sind durch diese Nachricht einige Steine vom Herzen gefallen.
5: Spätestens, wenn man mal so ein kleines Rehkitz irgendwie von den Rettern halt aus dem Feld herausgetragen sieht, dann ist das natürlich ein ganz besonderes Gefühl, weil man eben hier auch ein kleines Tierleben gerettet hat, höchstwahrscheinlich. Und das ist natürlich eine Erleichterung, dass wir das weiter tun dürfen.
3: Und so wird das Team in den nächsten Wochen wieder auf Anrufe von Landwirten warten, die ihre Wiesen mähen wollen. Immer bereit, um kleine Rehkitze vor dem Mähtod zu bewahren.
2: Gott sei Dank. Jetzt waren wir gerade am Flughafen. Gehen wir doch mal rein. Und zwar auch direkt in ein Flugzeug. Als Pilot zu arbeiten, das ist ja für viele als Kind schon ein Traum. Unser Social-Media-Host David Meyer, Sie finden ihn auf dem NDR-Account auf Instagram. Der hat einen jungen Mann getroffen, der seinen Traum verwirklicht hat.
6: Ich bin zufrieden mit meinem Gehalt. Man muss aber immer bedenken, die Ausbildung, die hat fast 100.000 Euro gekostet. Das Ganze muss dann natürlich erstmal wieder reinfinanziert werden.
7: Fliegen, Reisen und viel Verantwortung. Aber wie ist der Job als Pilot wirklich?
6: Für mich ist Pilot sein definitiv mein absoluter Traumjob. Ich könnte mir nichts Schöneres vorstellen. Natürlich ist es so, dass man jetzt nicht die ganze Zeit nur am Reisen ist, Hotelübernachtungen. Man ist auch immer wieder abends zu Hause.
7: Wann stand denn für dich fest, dass du Pilot werden willst?
6: Also eigentlich war das für mich schon immer ein Kindheitstraum. Aber so richtig greifbar war es für mich eigentlich nicht. Also ich habe immer geglaubt, Piloten, das sind elitäre Menschen. Und das kann ich niemals machen. Im Grunde so richtig gereift ist der Gedanke dann erst, nachdem ich angefangen habe zu studieren. Ich habe dann aber nach 3 Semestern gemerkt, okay, so richtig ist es noch nicht das Wahre. Dann habe ich im Grunde mit 21 angefangen zu schauen, okay, ist es vielleicht doch möglich, diesen Weg zu machen? Und habe ihn dann auch Gott sei Dank eingeschlagen.
7: Was für ein Gefühl ist das für dich, wenn du fliegst?
6: Das ist natürlich ein ganz, ganz besonderes Gefühl für mich in dem Moment. Wenn wir zum Beispiel durch die Wolken durchkommen und die Sonne scheint. Es gibt mir ein Gefühl von Freiheit und auch so die Verantwortung für so ein teures Flugzeug und auch die Menschen innen drin zu haben. Das ist schon jeden Tag wirklich ganz, ganz besonders.
7: Wie ist das mit dem Geld? Verdient man genug als Pilot?
6: Das ist ein bisschen abhängig davon, wie groß die Airline auch ist. Ich jetzt hier bei der TUI, ich kann sagen, ich bin zufrieden mit meinem Gehalt. Man muss aber immer bedenken, die Ausbildung, die hat fast 100.000 Euro gekostet. Das Ganze muss dann natürlich erstmal wieder reinfinanziert werden.
7: Was ist das Beste an einem Job?
6: Natürlich haben wir fantastische Aussichten. Man fliegt über Paris drüber, sieht den Eiffelturm. Ich finde es auch irgendwie witzig, manchmal, wenn man früh losfliegt nach Mallorca und dann ist man irgendwie zum Mittag wieder da, sitzt am Mittagstisch und man sagt, okay, man ist heute schon auf Mallorca gewesen. Ich finde, das ist schon irgendwie manchmal ein bisschen surreal.
7: Ein Job zwischen Traum und viel Verantwortung. Würdest du gerne als Pilot arbeiten? Schreib's in die Kommentare.
2: Diese Frau hier, Jule Kleine aus der Region Hannover, die hat auch ihren Traum verwirklicht. Gerade mal 24 Jahre alt, schon selbstständige Konditormeisterin mit ihrem eigenen Bäckerwagen unterwegs und für ihre Zimtschnecken mittlerweile total berühmt in der Region. Für ihr Unternehmen spannt sie die ganze Familie ein, obwohl die zum Teil eigentlich ganz andere Berufe haben. Tiermedizinerin, Bauplanerin, Maurer, völlig egal, alle machen mit.
8: Es ist immer gut was los in der Backstube von Konditormeisterin Jule Kleine aus Alvese, wenn am nächsten Tag Verkaufstag ist.
9: So, Schatz, ich wollte das nicht wegnehmen.
8: Freund Finn, Mama Viola, Schwester Paula sind heute mit am Start.
10: Damit es auch gut schaumig wird.
8: Geht auch gerade nicht anders.
9: Ich gebe schon gerne Arbeit ab, aber es stresst mich auch immer ein bisschen, weil man ja halt schon irgendwie auch immer so ein Auge drauf haben muss. Und ich möchte natürlich auch, dass die Sachen eigentlich quasi genauso wären, wie wenn ich sie machen würde. Aber ich bin natürlich super dankbar für die ganze Hilfe.
8: Freund Finn ist eigentlich gelernter Maurer und hatte da sicher eher mit Zement als mit Teigmasse zu tun, geht aber auch.
9: Ja, nein, also Finn ist echt immer am Start, kann ich mich glücklich schätzen.
8: Vor gut einem Jahr hat sich die 24-Jährige als Konditormeisterin selbstständig gemacht, dafür einen hohen Kredit aufgenommen, um ihre Leidenschaft für Gebäck, insbesondere für Zimtschnecken, zum Beruf zu machen.
9: Ich habe tatsächlich eine ganz, ganz große Liebe für Schweden, auch für schwedisches Gebäck. Und deswegen waren Zimtschnecken für mich ein Muss. Ich glaube tatsächlich, weil es alles so handgemacht ist mit reinen Zutaten. Ich rolle ja sogar den Teig per Hand aus, ohne Ausrollmaschine. Das schmeckt man dann im Endeffekt auch irgendwie raus.
8: Mit 650 süßen Teilen an Bord und Schwester Paula, eigentlich Tiermedizinerin, geht es zum verkaufsoffenen Goldenen Sonntag nach Neustadt am Rübenberge. Zimtschnecken on the road, voll ihr Ding.
9: Ja, ich finde es richtig toll. Also diese Wochenmarktkultur ist echt voll was Besonderes. Wenn man da mal so ein bisschen drin ist, macht echt Spaß.
8: Dafür wiederum?
9: Ja, du musst da rückwärts rein.
8: Muss man einparken mögen und können, läuft bei den beiden.
11: Das müsste mit dem Dach passen. Jule, stopp mal. Du musst noch mal nach links vorne fahren. Links vorne fahren. Stopp. Warte mal, ich guck mal, ob du noch ein bisschen zurück kannst. Ja. Du kannst noch so ein bisschen zurück. Ja, stopp. Stopp. Ja. So ist richtig gut, ja.
8: Und kaum öffnen sie den Verkaufswagen.
9: Oh Gott, das habe ich noch gar nicht gesehen.
8: Gehen die ersten Teilchen weg, vor allem ihre mittlerweile eckigen Zimtschnecken. Die sind in der Region Neustadt sowas wie ihr unternehmerisches Alleinstellungsmerkmal geworden.
9: Hallo. Ich nehme auch einmal zwei Zimtschnecken. Gerne. Dankeschön. Tschüss. So, erstes Blech leer. Wie spät ist es? 10 Minuten? Wenn überhaupt.
8: Deshalb muss schon bald ein Nachschub her. Das übernimmt abermals, na klar, die Familie. Mama Viola und Vater Karl-Heinz.
12: Und Brownies.
13: Alter, hier ist was los, wa? Alter Schwede, ist hier was los.
9: Für mich war es echt der richtige Schritt, sich selbstständig zu machen. Das habe ich mir ja schon immer gewünscht. Und jetzt das wirklich so zu haben und auch zu sehen, wie es bei den Leuten ankommt, das erfüllt mich wirklich sehr dolle. Ich bin sehr, sehr froh, diesen mutigen Schritt gegangen zu sein.
8: Unternehmerin mit 24, mit Zimtschnecken, Leidenschaft und ganz viel Familie.
2: Ach schön. Nächstes Thema jetzt bei uns, seltene Gendefekte und wie Forscherinnen und Forscher sie an der Universitätsmedizin in Göttingen bekämpfen. Es geht um das Noonan-Syndrom, oft Ursache für Herzfehler bei Kindern. Mit einer Genschere, wir erfahren gleich, was das ist, wollen die Mediziner an DNA-Bausteine ran, um damit dann den betroffenen Kindern und ihren Eltern zu helfen.
14: Hier lagern Hunderte von menschlichen Zellen. Lukas Ziganek und sein Team untersuchen damit im Stammzelllabor der Universitätsmedizin Göttingen das Noonan-Syndrom, einen Gendefekt, der zu angeborenen Herzfehlern bei Kindern führen kann Um die Krankheit zu stoppen, suchen die Forschenden die Krankengene in der DNA und wie sie mithilfe der sogenannten Genschere behandelt werden können.

0: Hoffnung ist tatsächlich, dass wir mit der Einmaltherapie der Genschere die Erkrankung aufhalten können oder sogar reversibel korrigieren können.
1: Im Labor arbeitet das Forschungsteam dafür mit den Zellen von betroffenen Patienten. Wie Leander und Timur. Beide haben das Noonan-Syndrom und sind für regelmäßige Kontrollen auf der Kinderkardiologie zu Gast.
2: Also wir machen heute ein EKG, Ultraschall, Röntgen.
1: Die beiden Brüder waren die ersten, die ein paar Hautzellen für die Forschung gespendet haben.
3: Unsere persönliche Motivation war, also zum einen helfen wir gern. Zum anderen, wenn wir irgendwie, ich nenne es mal auch in der Forschung und auch für andere Familien irgendwie helfen können, da Erkenntnisse daraus zu gewinnen, dann machen wir das.
1: Timur bekam seine Diagnose, als er 3 war, Leander direkt bei der Geburt. Der Gendefekt verursacht bei den beiden Herzrhythmusstörungen.
2: Die entstehen dadurch, dass der Herzmuskel, wenn er sehr dick ist, sich verändert. Und diese Veränderungen im Herzmuskel, die können dann das Auftreten von Herzrhythmusstörungen begünstigen.
1: Deshalb tragen die Brüder Defibrillatoren und die müssen regelmäßig überprüft werden.
3: Wir versuchen uns zu arrangieren, ja, versuchen trotzdem irgendwie halbwegs normal zu leben, soweit es irgendwie geht. Und versuchen halt die Jungs irgendwie auf die Beine zu stellen.
1: Für die Familie bedeutet die Forschung ein Stück weit Hoffnung, die Krankheit hinter sich zu lassen. Für Ulrich Krause birgt sie das Potenzial, an die Ursache des Gendefekts heranzukommen.
2: Denn wir müssen immer dran denken, wenn wir mit Medikamenten das Auftreten von Herzrhythmusstörungen behandeln, behandeln wir nur ein Symptom, wir behandeln nicht die Ursache. Medikamente haben Nebenwirkungen und Medikamente lassen auch kein hundertprozentiges Erfolgsergebnis erwarten.
1: Zurück im Labor. Die einmal gespendeten Hautzellen der beiden Brüder nutzt Lukas Ziganek seit rund 10 Jahren für seine Forschung.
0: Wir züchten aus den Patientenstammzellen, die wir vorher gewonnen haben, Herzmuskelzellen und können dann ganz präzise diese Genschere in die Herzmuskelzellen einschleusen, die dann diesen genetischen Baustein, der defekt ist, präzise korrigieren.
1: Die Genschere verändert also künstlich die DNA. Das sorge auch für Bedenken.
0: Das versuchen wir natürlich im Labor möglichst gut zu überwachen und auszuschließen, dass tatsächlich nur die Genvariante, die erkrankte Genvariante quasi korrigiert wird.
1: Das Land Niedersachsen und die Volkswagen Stiftung fördern das Forschungsprojekt für die nächsten 5 Jahre mit über 1 Million Euro. Lukas Ziganek und sein Team sind zuversichtlich, mit Hilfe der Genschere Herzfehler ausradieren zu können.
4: Mit Fußball haben wir angefangen, mit Fußball hören wir auf. Und dazu gehen wir noch ins Emsland. Da sind die Fans vom SV Meppen ja immer noch berauscht vom Aufstieg in die 3. Liga. Glückwunsch nochmal an der Stelle. Hier geht es jetzt aber um den SV Adler Messingen aus dem Emsland und um dessen Stadionsprecher Alois Schmidt. Für den völlig klar ist, der Sportplatz in Messingen, der ist sein Lieblingsplatz. Und an dem Ort nimmt er auch kein Blatt vor den Mund.
5: Nimm den Ball mit, du Dussel.
6: Ja.
5: So. Ah. Meine Frisch! Ah, Mann, ey.
7: Seit 5 Jahren ist er die Stimme der Adler. Und bei jedem Heimspiel mit Herzblut dabei. Stadionsprecher Alois Schmidt, den alle hier liebevoll Hilde nennen. Die Seitenlinie, sein Lieblingsplatz. Obwohl er manchmal ganz schön leiden muss.
5: Mein Herz liegt hier beim Platz, neben dem Platz. Emotionen, die dann noch mal rauskommen und die dann auch mal gesprochen werden. Es ist definitiv mein Lieblingsplatz. Ich habe schon viele andere Sachen gemacht, aber das ist schon schön.
7: 3 Stunden vorm Anpfiff. Während Spieler und Trainer noch entspannt beim Mittagessen sitzen, beginnen Alois Schmidt und sein Technikteam mit dem Aufbau.
5: Ja, jetzt habe ich ihn.
7: Natürlich alles ehrenamtlich.
5: Auf geht's.
7: Konkret bedeutet das Lautsprecherboxen schleppen und montieren, um später den ganzen Platz zu beschallen.
5: Letztendlich haben wir erstmal geguckt, dass wir die eigene Infrastruktur hier ein bisschen auf aktuellen Stand kriegen, dass wir auch gehört werden von der Akustik und dass dann auch die Lautstärke stimmt. Einige sagen, wir sind schon so laut, aber gut. Letztendlich haben wir hier dieses Boxsystem selber kreiert und haben diese Aufhängung auch selber so sicher gemacht, dass nichts passieren kann.
8: Test, Test, 1, 2, 3, 1, 2, 3, Test.
7: Pünktlich um 15 Uhr sind alle bereit für den Anpfiff. Es kann losgehen.
9: Liebe Fußballfreunde,

0: Ein herzliches Willkommen hier auf dem Gelände des SV Adler Messingen. Wir freuen uns, so viele Menschen hier zu haben.
1: Wenn die Adler spielen, ist fast das ganze Dorf auf den Beinen. Für Messingen und seine rund 1100 Bewohner wird jedes Heimspiel zum Event. Ohne die vielen fleißigen und ehrenamtlichen Helfer wäre das unmöglich.
0: Wir haben noch einiges an Grillfleisch, Steaks, Würstchen in mehreren Formationen. Wer also Hunger verspürt, kann das gerne tun, es ist einiges fertig.
1: Alois Schmidt kennt hier fast jeden und redet gerne und viel. So kam er zu seinem Job als Stadionsprecher. Thematisch geht es nicht immer nur um Fußball.
2: Der Dorfplatz und Tratsch muss noch mal ein bisschen ausführlicher kommen, dann noch mal Denkanstöße geben, vielleicht auch mal einen Spiegel vorhalten. Und da muss man schon am Puls der Zeit mitgehen in der Gemeinde und muss wissen, wo ist was passiert. Ja, liebe Gäste. Hey.
3: Hallo, ich komme nicht alles gleichzeitig.
2: Ja, liebe Gäste. Ja, liebe Gäste. Jetzt geht's los.
0: Ja, liebe Gäste, der Schiedsrichter hat zur zweiten Halbzeit gepfiffen.
1: In der Kreisliga Süd-Mitte-Emsland kommen die Gegner oft direkt aus der Nachbarschaft. Gegen Olympia Laxton aus Lingen will der Ball an diesem Nachmittag einfach nicht ins Tor.
2: Nach vorne! Hin! Hoch! Schießen! Rein da! Ja, es ist ein emotionales Spiel. Es ist schön, wenn man sich dann aufregen kann für vergebene Torchancen. Aber es hat ja was Schönes. Es ist ja was. Ah, der Puls geht hoch, aber das ist ja was Schönes eigentlich. Man kann ja auch wieder runterfahren.
1: 0:0 am Ende. Für Alois Schmidt ist es trotzdem ein erfüllter Nachmittag. Denn an seinem Lieblingsplatz zählt nicht das Ergebnis, sondern das Miteinander.
4: Und das ist eben auch Fußball. Uns fehlt jetzt noch Ihr Wetterbild. Und das sind heute gleich drei geworden. Wir konnten uns einfach nicht entscheiden. Alle mit einem wunderbaren Himmel. Und hier noch mit Raps und Pferden. Nach Regen kommt Sonne, schreibt dazu Fotograf Wolfram Guder aus Sieke. Dann diese malerische Mohnblume, eingefangen von Jörg Buttke aus Bramsche. Und er schreibt extra dazu, kein KI-Foto. Diese wunderschönen Drachen bilden den Abschluss heute. Die scheinen ja fast an den Wolken zu kratzen. Von Uwe Göbel aus Papenburg, der gerade in Norddeich weilt. Allen dreien Dankeschön. Ja, und damit vertagen wir uns jetzt hier bei Hallo Niedersachsen auf morgen. Dann wird es ja wieder ein super spannender Fußballtag mit äußerst wichtigen Spielen für Hannover 96 und Eintracht Braunschweig. Ich hoffe, Sie sind dabei morgen Abend. Sven Plöger hat noch das Wetter. Bis morgen. Tschüss.
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6: Schönen guten Abend, ich begrüße Sie hier zu Ihrem Wetter für Niedersachsen. Und das war zuletzt eine wechselhafte, kalte Geschichte. Arktische Luft ist eingeflossen, die Eisheiligen sind vorbei, die Temperaturen aber noch tief. Wir gucken mal am Beispiel Soltau in den Bereich hinein, der an einem 16. Mai möglich ist. Heute war es ziemlich frisch mit immerhin 13,7 Grad. Schauen Sie mal ins Jahr 1941, da war der 16. Mai noch kälter. 9,1 Grad die Höchsttemperatur. Aber ein 16. Mai kann auch Hochsommer sein. Im Jahr 2000 war das so. 30,3 Grad und ab 30 Grad ist per Definition ein Tag ja nun mal ein heißer Tag. Also große Spannbreite in dieser Jahreszeit und die gilt auch für die nächsten Tage. Das sehen Sie hier auf dem 15-Tage-Trend für Hannover und wir kennen nur noch eine Richtung. Es wird allmählich wärmer und ich weiß, mancher und manche wird sich genau darüber freuen. Und wir haben dann an Pfingsten nach derzeitiger Situation durchaus fast sommerliche Werte oder auch sommerliche Werte. Unsicherheiten sind noch dabei, werden wir in den nächsten Tagen natürlich dranbleiben. Wir gucken in eine Nacht in Niedersachsen, wo es noch letzte Schauer gibt, am ehesten hier im Elbe-Umfeld. Dann gibt es einen großen Bereich, wo es aufklart. Von Westen mit den neuen Tiefs drückt es allerdings dann schon wieder ein paar Wolken rein. Entsprechend die Temperaturen verteilt, unter Wolken immer höher, auch in Wassernähe, bei Aufklaren tiefer, 2 bis 7 Grad die Spanne. Und der morgige Tag startet dann in der Osthälfte sehr freundlich, im Westen sind die Wolken schon da. Nachmittags drückt es die Wolken weiter nach Osten, aber ein Hochhelfer hält dagegen, sodass es dann hier weiterhin recht freundlich bleibt, sonst aber Schauer und einzelne Gewitter denkbar sind. Die Temperaturen im Wendland bis 18 Grad, ansonsten meistens 13 bis 17. Und der Wind dazu, der kommt aus Süd-Südwest mit Stärke 3 bis 4. Die nächsten Tage bei uns, Montag und Mittwoch, Schauer und Gewitter möglich, Dienstag eher trocken, aber Sie sehen's, die Nachmittagstemperaturen gehen langsam nach oben. Tschüss.
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6: Guten Abend, ich begrüße Sie zur Tagesschau. Israel und Libanon haben sich darauf geeinigt, die geltende Waffenruhe zu verlängern. Ob sich beide Seiten daran halten, muss sich zeigen. Bereits mehrere Stunden nachdem die Vereinbarung in Washington erzielt worden war, wurde der Südlibanon wieder angegriffen. Israel spricht dennoch von guten Erfolgsaussichten der Waffenruhe. Und auch die libanesische Delegation äußerte die Hoffnung auf dauerhafte Stabilität, auch wenn die pro-iranische Hisbollah-Miliz nicht mit am Verhandlungstisch sitzt.
17: Es war das Top-Thema auf Beiruts Straßen in diesen Tagen. Mit Spannung hatten viele die Gespräche zwischen Libanon und Israel verfolgt. Jetzt ein bisschen Erleichterung. Dennoch ist vielen klar, dass eine Verlängerung der Waffenruhe den Krieg in ihrem Land nicht löst. Die ganze Welt muss wissen, dass die libanesische Armee der Hisbollah allein nicht gewachsen ist. Es braucht internationale oder arabische Truppen, die der Armee helfen, die Hisbollah zu entwaffnen. 2 Tage hatten Unterhändler in Washington verhandelt. Die zentrale Forderung der Israelis, die Entwaffnung der Hisbollah. Das will auch Libanons Regierung. Doch zuerst soll die israelische Armee sich aus dem Libanon zurückziehen. Wer den ersten Schritt tut, das bleibt wohl für künftige Gesprächsrunden offen. Beobachter sehen eine festgefahrene Situation. Wir haben leider in den letzten Jahren gesehen, dass Israel Vereinbarungen nicht akzeptiert oder sich nicht daran hält. Sie werden weitermachen. Es ist unwahrscheinlich, dass die Anhänger der Hisbollah im Süden bereit sind, ihre Waffen niederzulegen, solange israelische Soldaten im Libanon sind und Israel seine Angriffe fortsetzt. In Tyros im Süden des Landes stehen die Menschen wieder vor neuen Trümmern. Für sie hatte es nie eine Waffenruhe gegeben und damit auch keine Verlängerung. In der Nacht hat das israelische Militär hier aus der Luft angegriffen, erklärt, wie zuvor Stellungen der Hisbollah zu beschießen. Auch die Hisbollah feuert weiter, vor allem mit Drohnen, auf Stellungen des israelischen Militärs. Die ausgehandelte Waffenruhe für den Süden des Landes gilt sie faktisch nicht.
6: Nach seinem Staatsbesuch in China lässt US-Präsident Trump eine umfangreiche Waffenlieferung an Taiwan offen. Das 14 Milliarden Dollar schwere Geschäft sei für die USA ein sehr guter Trumpf für Verhandlungen mit China, sagte er dem Sender Fox News. Für eine Entscheidung müsse er zuerst mit Taiwan sprechen. China beansprucht die Demokratische Inselrepublik für sich. Wenige Tage nach US-Präsident Trump reist am Dienstag auch Russlands Präsident Putin nach China. Er folge damit einer Einladung von Staatschef Xi, teilte der Kreml mit. Bei dem Treffen werde es darum gehen, die gegenseitigen Beziehungen zu stärken und sich über internationale und regionale Fragen auszutauschen. China ist für Moskau ein wichtiger Handelspartner, nachdem der Westen Sanktionen gegen russisches Öl und Gas verhängt hat.
18: Zehntausende Menschen sind heute mit zwei verschiedenen Demonstrationen durch die Londoner Innenstadt gezogen. Etwa 4000 Polizistinnen und Polizisten waren im Einsatz, um Ausschreitungen und Zusammenstöße zu verhindern. Neben einer pro-palästinensischen Demonstration hatten rechtsextreme Aktivisten zu einer Kundgebung aufgerufen.
19: Sie sind ins Herz von London gezogen, aufgerufen von Tommy Robinson, dem bekanntesten rechtsextremen und islamfeindlichen Aktivisten des Landes. Die Anhängerschaft des Ex-Hooligans ist in den vergangenen Jahren breiter geworden. In der Menge und auf der Bühne spielt christlicher Nationalismus eine Rolle. Robinson sagt, er habe im Gefängnis zu Gott gefunden. Ich bin Christin und gegen den Islam. Wir sind ein multikulturelles Land, das akzeptiere ich. Aber nicht die Menschen, die illegal über den Ärmelkanal zu uns kommen. Das ist was ganz anderes. Keir Starmer verdient es, gehängt zu werden. Jeder sollte es sehen. Robinson, Mitglied der Rechtsaußenpartei Advance UK, ruft seine Anhänger auf, sich politisch zu organisieren. Hätten mehr von uns gewählt, hätten wir keine offenen Grenzen, wären nicht verraten worden. Zielscheibe verunglimpfender Sprechchöre, der Premier.
20: Viele Demonstrierende stoppen hier vor der Nummer 10 Downing Street, dem Amtssitz des Premierministers, denn Keir Starmer ist für sie schon lange eine Hassfigur.
19: Gestern hatte er den Protest in einem Online-Video scharf verurteilt. Die Organisatoren, darunter verurteilte Verbrecher und Rassisten, schüren Hass und Spaltung. So einfach ist das.
21: Plain and simple.
19: Auch Organisationen wie Amnesty International verurteilten den Protest. Vertreter der anglikanischen Kirche riefen dazu auf, Hoffnung statt Hass zu verbreiten.
18: In der Demokratischen Republik Kongo sind die Menschen in Alarmbereitschaft. Dort breitet sich erneut das hochansteckende Ebola-Virus aus. Mindestens 80 Menschen sind bereits gestorben. Das Gesundheitsministerium meldet mehr als 240 Verdachtsfälle. Betroffen ist die Provinz Ituri an der Grenze zu Uganda. Im Nachbarland des Kongo gibt es einen bestätigten Todesfall. Die Weltgesundheitsorganisation hat Experten in die Region geschickt. Es ist bereits der 17. Ebola-Ausbruch im Kongo seit 1976. In Italien ist ein Auto in eine Menschenmenge gefahren. Dabei wurden im Zentrum der Stadt Modena 8 Menschen verletzt, 4 von ihnen schwer. Das teilte die Polizei mit. Nach ihren Angaben versuchte der Fahrer zu fliehen und hatte ein Messer in der Hand. Er konnte überwältigt werden. Das Bundesverfassungsgericht in Karlsruhe feiert in diesem Jahr sein 75-jähriges Bestehen. Bei einem Tag der offenen Tür konnten sich Bürgerinnen und Bürger heute einen Eindruck von den Räumlichkeiten und der Arbeit des obersten deutschen Gerichtes verschaffen. Unter anderem führt symbolisch der Weg einer Verfassungsbeschwerde durchs Haus. Er geht auch in den Gerichtssaal, in dem sonst über Themen wie Gleichberechtigung und Menschenwürde oder Europa verhandelt wird. Schrille Kostüme, aufwendige Bühnenshows. Heute Abend ist es wieder soweit. Beim Finale des Eurovision Song Contest treten in Wien Sängerinnen und Sänger aus 25 Nationen an. In den Wettbüros wird dieses Duo aus Finnland als Favorit gehandelt. Doch wer wirklich gewinnt, das entscheiden Jurys und Zuschauer aus den teilnehmenden Ländern. Für Deutschland tritt Sarah Engels gleich als zweite Sängerin im Wettbewerb an.
22: Stadthalle Wien vor etwas mehr als 2 Stunden, gleich öffnen die Eingänge. Die Spannung bei den ESC-Fans vor der Halle steigt spürbar. 10.000 werden das Finale des Eurovision Song Contest hier live verfolgen. Die größte Musikshow der Welt, die für die meisten Fans aber noch viel mehr bedeutet.
23: Es ist halt ein riesengroßes europäisches Familientreffen.
24: Gute Stimmung und nette Leute und viel Spaß, viel Tanzen.
22: Ich denke, es wird vielleicht einen Überraschungssieger geben. Ich mag Überraschungssieger. Australien und Finnland sind harte Konkurrenten, aber Moldau wird auch ziemlich gut abschneiden.
25: Aber ich würde sagen, Griechenland ist auch super. Wahrscheinlich wird es aber Finnland werden.
22: Tatsächlich ist Finnland der Top-Favorit des ESC in diesem Jahr. Linda Lampenius und Pete Parkonen führen bei den Wettbüros mit weitem Abstand. Gute Chancen werden auch Popstar Delta Goodrem aus Australien mit ihrer Ballade Eclipse eingeräumt. Laut Wettquoten liegt sie auf dem 2. Platz. Gefolgt von Dara aus Bulgarien. Den deutschen Song Fire von Sarah Engels sehen die Wettbüros eher in der 2. Tabellenhälfte. Zur Unterstützung ist extra der Kulturstaatsminister angereist.
0: Sie hat eine ganz positive Ausstrahlung und sagt ja selber, sie ist eine Botschafterin der Lebensfreude. Und das ist etwas, was Deutschland im Moment gut gebrauchen kann. Ich bin ein Fan von Sarah Engels.
22: Die Übertragung des ESC beginnt gleich nach dieser Tagesschau. Die Entscheidung fällt erst nach Mitternacht.
18: Der in der Ostsee gestrandete Buckelwal ist tot. Der Kadaver des Tieres war vor der dänischen Insel Anholt angespült worden und konnte heute anhand eines Peilsenders identifiziert werden. Wochenlang hatte der Wal die Schlagzeilen beherrscht. Viele Menschen fieberten bei den Rettungsaktionen mit. Schließlich war das Tier von einer privaten Initiative in einer umstrittenen Aktion vor die Küste Dänemarks gebracht worden.
1: Am Nachmittag bestätigen dänische Behörden, diese Bilder zeigen den Buckelwal, der Anfang März in der Nähe von Niendorf an der Ostsee gestrandet war. Bei Untersuchungen des Kadavers vor der dänischen Insel Anholt findet eine deutsche Tierärztin auch den Peilsender, der am Tier zuvor von einer privaten Initiative angebracht worden war.
2: Die Tracker haben spezielle ID-Nummern. Und diese ID-Nummer ist auf dem Tracker angebracht. Und diese ID-Nummern haben wir verglichen. Und auch die Fixation des Trackers war für mich schon eigentlich beweisend, dass er das ist.
1: Über Wochen ziehen sich mehrere Versuche, das gestrandete Tier zu retten. Eine private Initiative lässt den Wal schließlich mit Hilfe eines Spezialschiffs in Richtung Nordsee transportieren. Kurz nach der Freilassung verlieren sich die Spuren. Immer wieder hatten Meeresbiologen an einer Überlebenschance gezweifelt.
3: Das Tier hat ja wenig gefressen oder wahrscheinlich gar nichts gefressen, seit es in die Karibik geschwommen ist, ein halbes Jahr vorher. Und denn der ganze Stress, denn die ganzen Verletzungen, also das wird sich auf das Tier sehr stark auswirken.
1: Die private Initiative hält es weiter für richtig, es zumindest versucht zu haben, das Tier ins Meer zurückzubringen. Nach Angaben der dänischen Umweltschutzbehörde gibt es derzeit keine Pläne, den Kadaver zu bergen. Die Behörde warnt zudem davor, sich dem Tier zu nähern.
18: Zum Sport. In der Fußball-Bundesliga stehen St. Pauli und Heidenheim als direkte Absteiger fest. Am letzten Spieltag der Saison unterlag Heidenheim 0:2 gegen Mainz. St. Pauli verlor zu Hause gegen Wolfsburg mit 1:3. Wolfsburg hat sich durch den Sieg für die Relegation qualifiziert und darf weiter um den Klassenerhalt kämpfen.

0: Die weiteren Ergebnisse: München, Köln 5:1, Leverkusen, HSV 1:1, Frankfurt, Stuttgart 2:2, Freiburg, Leipzig 4:1, Bremen, Dortmund 0:2, Mönchengladbach, Hoffenheim 4:0, Union, Berlin, Augsburg 4:0. Die Abschlusstabelle nach dem 34. und letzten Spieltag: Bayern, Dortmund, Leipzig und Stuttgart auf den Champions-League-Plätzen. Auch Hoffenheim, Leverkusen und Freiburg haben sich für internationale Wettbewerbe qualifiziert. Wolfsburg landet auf dem Relegationsplatz 16, Heidenheim und St. Pauli steigen ab. Und nun die Wettervorhersage für morgen, Sonntag, den 17. Mai.
1: Vom Osten bis in den Süden profitiert man von einem Hoch über Polen, den Westen beeinflussen Wolken eines Tiefs. In der Nacht klingen die meisten Schauer ab, es lockert häufig auf, dann bildet sich Nebel. Am Morgen regnet oder nieselt es leicht zwischen Emsland, Rheinland und Saarland. Am Tag von der Ostsee bis in den Süden neben lokalen Schauern viel Sonne, sonst mehr Wolken als Sonne, vor allem im Westen und Nordwesten regnet es leicht. In der Nacht plus 8 bis minus 2 Grad, am Tag 12 Grad in der Eifel bis zu 20 Grad in der Lausitz. Am Montag von Vorpommern bis nach Niederbayern freundliches Wetter, sonst ist es wechselhaft. Am Dienstag ist es erst oft sonnig, später in der Osthälfte Schauer und Gewitter, auch im Westen regnet es gebietsweise. Am Mittwoch Sonne, Wolken, Schauer und Gewitter, wärmer.
2: Der Nord-Ostsee-Kanal hat viele Gesichter. In den frühen Morgenstunden erscheint er wie eine Märchenwelt. Gespenstische Ungetüme schieben sich durch den Nebel.

0: Die Bauarbeiten glichen dem Turmbau zu Babel. 9000 Arbeiter aus aller Herren Länder schaufelten und baggerten den Kanal durch Norddeutschland. Ingenieure und Politiker zerstritten sich dafür.
1: Federico, was ist denn?
0: Arbeiter ließen ihr Leben.
2: Wenn wir bei diesem Bau etwas falsch berechnet haben, dann gehen nicht nur wir unter, sondern halb Schleswig-Holstein versinkt im Schlamm.
3: Der Kanal steht still! Wenn unser starker Arm das will, der Kanal steht still. Wenn unser starker Arm das will, der Kanal steht still.
0: Ein Bauwerk voller Geschichte und Geschichten.

0: Wenn der Kanal erwacht, ist er ein quicklebendiges Wunderwerk der Ingenieurskunst. Mit Schiffen aus aller Welt, 10 Brücken, 14 Fähren, 12 Weichen, 2 Tunneln und riesigen Schleusen.
1: Es ist eines der Bauwerke, die uns immer wieder beeindrucken. Der Nord-Ostsee-Kanal, knapp 100 Kilometer lang, zerschneidet er Schleswig-Holstein in eine Nord- und in eine Südhälfte. Vor genau 125 Jahren wurde er eingeweiht. Wer waren die Menschen, die dieses Werk errichteten? Teilweise nur mit Schaufeln. Eins sei schon mal gesagt, sie kamen aus ganz Europa hier hoch in den Norden. Es floss viel Schweiß und nicht wenige Arbeiter ließen ihr Leben für die Idee eines Kanals zwischen der Nord- und der Ostsee. Ihre Nachfahren leben noch heute.
2: Ich bin Oliver Kombatski und die Familie Kombatski lebt seit 6 Generationen hier in Brunsbüttel am Nord-Ostsee-Kanal und auch vom Nord-Ostsee-Kanal.
3: Mein Name ist Hartmut Jigliewski. Meine Sippe und ich haben eine ganz besondere Beziehung zu diesem Nord-Ostsee-Kanal.
4: Das Lieblingskind unseres Kaisers war die Kriegsmarine. Also habe ich ihm erklärt, genau dafür brauchen wir den Kanal.
5: Es war ein Gesamtkunstwerk. Das Zusammenspiel hat einfach funktioniert.

0: Name?
1: Kumbatski. Wilhelm Kumbatski.
0: Woher kommst du?
1: Memel.
0: Ostpreußische Bagaluten.
1: Das ist auch Deutsches Reich.
0: Ja, ja. Kannst du sonst noch was außer Heimatkunde? Zeig deine Hände. Zu den Erdarbeitern.
2: Mein Ururgroßvater Friedrich Wilhelm Kumbatski kam aus dem Memelkreis, 4 Kilometer südlich der Stadt Memel. Er ist hergekommen, hier nach Brunsbüttel, um eben den Kanal zu bauen.
0: Was bist du denn hier?
3: Arbeit.
0: Für Weibsbilder habe ich nichts.
1: Ich hätte was.
4: Was ist da los?
0: Du stellst dich noch mal ganz hinten an, damit du dich abkühlst. Frauen bringen immer eine Unruhe in die Truppe.
3: Ich bin die Emma. Ich werde meinen ersten eigenen Lohn verdienen.
0: Was kannst du denn?
3: Ich bin Hauswirtschafterin.
0: Da bist du ja falsch. Geh zur Kommission, vielleicht hast du da mehr Glück. Name? Name!
5: Allora, ich bin Federico Rinaldi und ich komme aus Venedig. Als Maurer war ich bereits schon beim Bau des Gotthardtunnels dabei. Und ja, ganze Maurerkolonnen aus Italien wurden zum Bau der Schleusen am Nordostseekanal angestellt.
6: Als die Arbeiter nach Schleswig-Holstein kommen, existiert der Kanal nur in der kühnen Vision eines Mannes.
7: Wir starten. Otto Friedrich Bernhard Bentsch. Ich leitete bereits die Regulierung der Elbe von Sachsen bis Hamburg. Die Deich- und Uferschutzbauten in Schleswig-Holstein und die Kanalisation des Mains. Da war es also keine große Überraschung, als ich zum geheimen Oberbaurat und technischen Leiter für ein wahrlich gigantisches Projekt berufen wurde. Den Bau des Nordostseekanals.
6: Seit Jahrhunderten hatten Dänen wie Deutsche immer wieder versucht, eine Verbindung zwischen der Nordsee und der Ostsee zu schaffen. Es gab mühselige Routen für kleine Schiffe wie den Eiderkanal. Doch mit dem Nordostseekanal sollte erreicht werden, dass große Schiffe nicht mehr um Jütland und durch das gefürchtete Skagerrak fahren mussten. Voller Ehrfurcht nannten die Seeleute es das Kap Horn des Nordens. So viele von ihnen hatten hier schon ihr Leben lassen müssen. Auf dieser sogenannten Kaviar-Karte von 1858 bedeutet jeder schwarze Punkt ein Schiffsunglück.
8: Schleswig-Holstein bestand damals keineswegs nur aus saftigen grünen Wiesen. Ganz im Gegenteil, das Land war sehr, sehr unterschiedlich. Im Westen beispielsweise ein sumpfiges Marschland, teilweise unter dem Meeresspiegel liegend. Im Osten eine von der Eiszeit geformte Hügelkette, die steil zur Ostsee, zum Meer abfiel. Das hat die Ingenieure vor sehr große Herausforderungen gestellt.
7: Meine Herren, der Kaiser hat gestern hier in Kiel den Grundstein gelegt für das größte und wichtigste Bauwerk des Deutschen Reiches.
9: Ein Kanal, 100 Kilometer lang, 67 Meter breit, 9 Meter tief, mitten durch Schleswig-Holstein.
7: Einen Grundstein zu legen, das ist eine Sache. Aber einen 100 Kilometer langen Kanal durch schwieriges Gelände zu bauen, das ist eine Herausforderung ungeahnten Ausmaßes. Und nur mit dem Wissen, der Genauigkeit und der Kunst der deutschen Ingenieure werden wir dieser Herausforderung Herr werden. Arbeiten Sie immer sorgfältig und verantwortungsvoll. Danke.
9: Ja, worauf warten Sie noch?
10: Löwe?
7: Wenn wir bei diesem Bau etwas falsch berechnet haben, dann gehen nicht nur wir unter, sondern halb Schleswig-Holstein versinkt im Schlamm.

Hier saß er, Otto Friedrich Bernhard Bentsch, der geheime Oberbaurat der Kanalbaukommission. Und hier, tja, hier saßen und standen und arbeiteten seine Ingenieure.

0: Um die Pläne der Ingenieure umzusetzen, benötigt die Kanalbaukommission Tausende von Arbeitern. Hartmut Jegliewski ist am Kanal in Landwehr geboren. Er wohnt noch heute hier. Jegliewski war Kapitän und fuhr mit großen Öltankern über die Weltmeere, bevor er 25 Jahre Kanallotse hier auf dem Kanal war. Seit vielen Jahren besucht er die Kanalschenke und hilft gern aus. Tradition verbindet. Schon seine Vorfahren gaben am Kanal Schnaps und Bier aus. Der Kanal hat die Familie Jegliewski seit über einem Jahrhundert geprägt.
1: Mein Urgroßvater war Schäfer und Kolonist in Masuren. An einem Tag hat er sich mit seinem Herrn, mit dem Gutsherrn, überworfen. Und da gab es wohl eine Meinungsverschiedenheit. In diesem Zuge hat er eine Peitsche genommen und seinem Herrn ins Gesicht geschlagen. Daraufhin war es für ihn wohl besser, sich aus der Gegend zu entfernen, was dann auch sehr schnell gemacht wurde. Er nahm seine Familie und die Schafherde und zog Richtung Kiel.
2: Ich kann nicht mehr. Wie lange denn noch?
3: Weil vielleicht 4 Tage, dann sind wir in Kiel.
4: Weißt du, was uns da erwartet?
3: Arbeit, Luise. Am Kanal gibt's Arbeit. Und dann kann ich dich und die Kinder ernähren.
0: In Kiel war zu der Zeit die Marinestation der Ostsee beheimatet. Sitz der Reichsmarine, der Kriegsmarine und der Kaiserlichen Kanalbaukommission. Am anderen Ende des Kanals in Brunsbüttel forscht Oliver Kumbarski nach seinen Vorfahren. Der schleswig-holsteinische Landtagsabgeordnete ist Vorsitzender des Vereines Wir sind Dithmarschen. Wer ist sein Urgroßvater? Was hat er gemacht? Und wo kam er her? Ute Hansen, Leiterin des Stadtarchivs, hat alte Meldebücher entdeckt.
5: Schauen Sie mal hier.
6: Da, tatsächlich.
5: Da ist der Wilhelm Kumbarski.
6: Ja, das ist ja klasse.
5: Von Beruf
6: Schmied.
5: Genau,
6: Schmied.
5: Ja, genau. Und er ist zugezogen aus Buso.
6: Ja, richtig. Aus Ostpreußen, Memeland.
5: Ja,
6: hervorragend,
5: genau.
6: Das ist ja schön. Ja, ja, klasse.
0: In Ostpreußen herrschen adlige Gutsbesitzer und ein Heer von mittellosen Landarbeitern sucht Arbeit. Heute würde man sagen, sie waren Wirtschaftsflüchtlinge.
7: Hier.
8: Die wirtschaftlichen Verhältnisse waren in Ostpreußen nicht so. Und deswegen ist er diesem Aufruf dann auch gefolgt, hier nach Brunsbüttel zu kommen.
0: Heute steht in Brunsbüttel eine der größten und viel befahrensten Schleusen der Welt. Hier kommen die Schiffe aus der Nordsee, aus Hamburg und Rotterdam an. Für sie sind die 4 Schleusenkammern die Tore zur Ostsee. 310 Meter lang. 42 Meter breit. Bis es zum Bau kam, vergingen Jahrzehnte. Und am Ende gelang es nur durch eine List des mit allen Wassern gewaschenen damaligen Reichskanzlers Otto von Bismarck.
9: Holzkopf. Eigentlich wollte er den Kanal gar nicht. Unser großer Kaiser hatte von Handel und Wirtschaft keine Ahnung. Grenzen. Zölle, dafür schwärmte er. Deutschland über alles, über allem und allen. Aber unsere Wirtschaft brauchte den Handel, besonders die Landwirtschaft. Aber das hat er nicht verstanden.
8: Der Kanal hatte sicherlich auch eine gewisse Symbolkraft für das junge Reich, für das junge Kaiserreich, dass eben so ein riesiges Bauprojekt hier geschaffen werden sollte. Das hat auch gezeigt, dass das Reich ein starkes Reich ist und dass man eben auch international was vorzeigen konnte mit diesem großen Bauprojekt. Danach folgten dann ja andere Kanäle, also es war dann auch irgendwo Vorbild für die ganze Welt irgendwo. Deswegen hat der Kanal eine ganz große Bedeutung gehabt und hat sie nach wie vor.
0: Bismarck wollte den Kanal als Zeichen für die deutsche Einheit. Die Hamburger Reeder wollten den Kanal als sicheren und schnellen Weg in den Ostseeraum. Und das Militär, allen voran der mächtige General Moltke, wollte den Kanal überhaupt nicht. Vor dem Reichstag hielt Moltke eine legendäre Rede. Der preußische Generalfeldmarschall galt als genialer Stratege. Er hielt den Kanal für überflüssig und schlug dem Plenum des Reichstages vor, Zitat, für das Geld eines Kanalbauers besser eine zweite Flotte zu bauen. Das saß, die sogenannte Totenrede. Seit 30 Jahren war Generalfeldmarschall Helmut von Moltke der einflussreichste und verdienstvollste Militär des Deutschen Kaiserreichs. Sein Wort zählte. Doch Bismarck, der alte Fuchs, trickste mit einer Finte den Reichstag und seinen Gegenspieler General Moltke aus. Und dazu benutzte er den Kaiser.
9: Das Lieblingskind unseres Kaisers war die Kriegsmarine. Also habe ich ihm erklärt, genau dafür brauchen wir den Kanal. Das war natürlich völliger Quatsch. Aber er hat es blind geglaubt. Und so kam es zu der offiziellen Erklärung für die militärische Notwendigkeit eines Kanals. Und die hat Wilhelm dann unterschrieben.
0: Bismarck hatte den Kaiser einfach überrumpelt. Denn obwohl die hohen Militärs den Nord-Ostsee-Kanal gar nicht wollten, wurde er dennoch mit militärischen Argumenten durchgesetzt. Und danach traute sich niemand mehr, dem Kaiser zu widersprechen. Die Admiralität versuchte später dann nur noch mit übertriebenen Anforderungen an Tiefe und Breite des Kanals Sand ins Getriebe zu streuen.
7: Das kann man sich heute gar nicht mehr vorstellen. Wenn der Kaiser früher was gesagt hat, dann war es fürs Beamtentum und auch für die Bürger war das Pflicht, das zu erfüllen. Ich war Kapitänleutnant der Bundesmarine und erforsche seit etlichen Jahren die Geschichte des Nord-Ostsee-Kanals.
0: Am 16. März 1886 verabschiedet der Reichstag das sogenannte Gesetz zur Herstellung des Nord-Ostsee-Kanals und bereits ein Jahr später beginnt der Bau. Der Kanal wurde überwiegend neu gegraben. Teilweise folgte er dem Verlauf der Eider und des alten Eiderkanals. Was zur Folge hatte, dass der Wasserspiegel der Eider erheblich gesenkt werden musste.
10: Der Kanal wird in etwa auf Meeresspiegelhöhe der Ostsee sein. Um das zu schaffen, müssen wir den Wasserspiegel des Vlemhuder Sees um 7 Meter senken.
11: Die Menschen in Vlemhude werden uns nicht mögen.
7: Der Kaiser wünschte, dass seine Kriegsschiffe ohne Hindernis durch den Kanal fahren sollten. Das bedeutete für die Ingenieure, den Wasserstand der Kieler Förde durchzuführen bis nach Brunsbüttel.
10: Das weitaus größere Problem, das haben wir im Westen, in Dithmarschen an der Küste. Dort wird der Kanal höher liegen als das Land. Wir müssen ihn eindeichen und absichern. Aber dann kann das Wasser in den Marschen nicht mehr richtig abfließen. Wir müssten das Land permanent entwässern.
11: Schaffen wir das?
10: Wenn wir es nicht schaffen, dann wird das Land absaufen. Und wir mit ihm.
12: Meine Herren, in Ostermoor sind die Deiche schon wieder abgerutscht.
10: Der Boden im Marschland ist einfach zu weich. Man kann in einem Sumpf kein Fundament gründen.
12: Wir müssten Unmengen von Sand aufschütten.
11: Was?
12: Ich habe das mal durchgerechnet. Wir brauchen etwa 1,8 Millionen Kubikmeter Sand. Und Sand gibt's doch am Meer zur Genüge.
11: Solche Mengen sind unmöglich zu beschaffen.
10: Unmöglich? Wir brauchen den Sand, um den Moorboden zu drücken. Und müssen gleichzeitig mit Pumpen das Land entwässern. Holzmeier?
12: Ja.
10: Sie fahren ans Meer.
0: Das Moor ist schwer zu bändigen. Immer wieder rutschen die Deiche ab. Den Ingenieuren fällt eine Lösung ein. Schwerer Sand drückt den Moorboden an den Deichen fest zusammen. Über Flete wird das Land entwässert und das Wasser wird mit Hilfe von Schöpfwerken in den Kanal gepumpt. Und so wird das bis heute gemacht. Das Wasser aus den niedergelegenen Landschaftsteilen wird in den Nord-Ostsee-Kanal gepumpt oder geschöpft. 250 Quadratkilometer werden auf diesem Wege so entwässert. Der Nord-Ostsee-Kanal dient somit als sogenannter Vorfluter.

0: Es ist kaum zu glauben, aber ohne diesen Kanal stünde ein Drittel Schleswig-Holsteins unter Wasser.
1: Der Kanal bekommt sein Wasser also nicht vom Meer. Im Gegenteil, durch die Zuflüsse der Eider, zahlreicher kleiner Flüsse und durch die Schöpfwerke wird der Kanal aus einem Einzugsgebiet von 1500 Quadratkilometern gespeist und leitet das Wasser in die Nordsee.

Wenn in der Nordsee Ebbe ist, dann öffnen hier in Brunsbüttel die Schleusen ihre Tore und das Wasser kann in die Elbmündung abfließen. Wegen der Gezeiten ist dies aber nur 3 bis 4 Stunden am Tag möglich, und zwar bei

0: F***en Männern.
1: Ob Männer sauber oder dreckig sind. Ich weiß mich zu wehren.
2: Auf der Baustelle waren nur Männer zugelassen. Und Frauen durften nur in den Baracken arbeiten, als Hauswirtschafterinnen oder Dienstmädchen. Oder sie verrichteten Arbeiten wie Kartoffelschälen. Die Baustelle war ein riesiger Magnet. Und die Menschen kamen aus aller Herren Länder, manche aber auch aus der näheren Umgebung.
0: Hansen, das ist Fräulein Emma Silberschmied. Sie wird hier arbeiten.
3: Moin.
4: Moin.
0: Die Arbeiter bekommen morgens einen halben Liter gesüßten Milchkaffee, Schwarzbrot mit viel Butter. Und ein Mittagessen mit viel Fleisch und Speck. Das entspricht der Truppenverpflegung im Feld. Und sorgen Sie dafür, dass das Essen nicht nur schmeckt, sondern auch komplett an die Arbeiter geht.
4: Solange ich hier Barackenleiter bin, wird alles seine Ordnung haben, Herr Geheimrat.
0: Na, dann ist es ja gut, Hansen. Aber wenn ich mitbekommen sollte, dass beim Essensetat eingespart wird, fliegen Sie raus.

0: Entlang der ganzen Baustrecke, also von Kiel bis Brunsbüttel, sind mehrere Baracken entstanden, also so Wohneinheiten, wo dann in Gruppen auch geschlafen wurde. Aber es wurde dann eben auch alles bereitgestellt und es gab eben auch feste Verpflegung, festes Gehalt. Die herkamen, die fanden hier eine gute Infrastruktur vor und konnten dann eben direkt loslegen zu bauen.
1: Es gibt moderne Großküchen mit Dampfkessel, Speisesäle, in denen sonntags auch Gottesdienste abgehalten werden, Schlafkammern für 6 bis 8 Mann mit abschließbaren Spinden sowie Waschräume mit sogenannten Regenbädern, also Duschen. Für damalige Zeit sind das sehr gute Verhältnisse.
2: Die Arbeiter brauchten im Endeffekt nichts anderes machen, als sich nur gesund zu halten. Denn sauber machen, Betten machen, Wäsche waschen, Öfen heizen, Petroleumlampen auffüllen, musste alles die Lagerverwaltung machen.
3: In dem Lager Holtenau kam Urgroßvater mit der Herde und mit seiner Familie an und fragte nach Arbeit.
4: Hey, verschwindet von hier.
5: Guten Tag.
4: Bauern haben wir hier genug. Wir brauchen Arbeiter.
6: Wir sind gute Menschen.
4: Tja, gute Menschen haben wir ja auch genug. Und jetzt macht, dass ihr wegkommt.
7: Na, ihr habt sicherlich Hunger, oder?
8: Mhm. Sagt, was wollt ihr eigentlich mit den Schafen?
9: Verkaufen.
4: Die kauft hier keiner. Und jetzt ab mit euch.
8: Vielleicht versucht ihr es mal drüben bei der Markethänderei. Die haben für eure Schafe bestimmt Verwendung.
3: Es erbot sich dann die Möglichkeit, in die Markethänderei einzusteigen und die Schafherde auch zu Geld zu machen. Die Schafherde wurde geschlachtet und die Arbeiter verfüttert.
8: Sag mal, kannst du lesen und schreiben?
6: Ja. Ja, ich habe die Volksschule besucht.
8: Hansen, haben Sie mir nicht erzählt, dass in der Markethänderei jemand gesucht wird, der lesen und schreiben kann?
5: Ja, das habe ich wohl. Jetzt, da neulich, ja. Ich kann da ja mal nachfragen.
3: Diese Markethänderei gab an die Arbeiter Alkohol, in Form von Rum und auch Bier aus, was als Debutat zusätzlich zu dem Lohn an die Arbeiter verteilt wurde. Und diese Verteilung übernahm meine Familie.
0: Der Bau des Kanals war natürlich ein Jahrhundert- oder Jahrtausendprojekt sogar. Und es wurden viele, viele Arbeiter aus dem ganzen Reich sozusagen gesucht. Mein Urgroßvater Friedrich Wilhelm Komarski war vom Beruf Schmied. Aber hier beim Kanalbau wurden natürlich irgendwie sämtliche Berufe oder sämtliche jungen Männer gebraucht, die irgendwie anpacken konnten.
8: Komarski?
9: Hier.
8: Stube 4. Rinaldo?
9: Si. Ah, buongiorno, Signorina.
8: Auch Stube 4. Schepper?
9: Wo hier?
8: Stube 7.
10: Ich sage, will ich hier nicht gehen, aber du kannst mich gerne mal besuchen, ne?
9: Lass mal auf das Weg.

0: Will ich nicht gleich besuchen.
1: Ja, a proposito, mi primo gioco è stato lo stiletto, eh?
2: Was bedeutet das?
1: Dass ich dich mag.
3: Und dann beginnt der Bau des Jahrhunderts. Tausende von Arbeitern graben den 98,6 Kilometer langen Kanal mit Schaufeln und mit Baggern. Mehr als 80 Millionen Kubikmeter Erde müssen bewegt werden. In den Sommermonaten arbeiten bis zu 9000 Männer am Kanal. Es ist die größte Erdbaustelle Europas. Der Bau der 9000.
4: Die Baustelle haben wir in 12 Bauabschnitte unterteilt. Für jeden Bauabschnitt ist ein Bauunternehmer verantwortlich. Die Erdarbeiten werden von Nassbaggern und von Trockenbaggern ausgeführt. Vor allem jedoch von Hand. Das heißt, wir brauchen ein Heer von Erdarbeitern, die mit ihrer Hände Arbeit den Kanal graben. Die Prunkstücke des Kanals sind die Schleusen und die Brücken. Für den Schleusenbau haben wir Wasserbauspezialisten aus Holland und Maurerkolonnen aus Italien engagiert. Die Brücken werden aus Stahl und Nieten gefertigt. Dies alles, meine Herren, wird jedoch nicht funktionieren, wenn unsere Zeichnungen, unsere Berechnungen und unsere Pläne nicht stimmen.
3: Die Bagger müssen stufenweise mehrere Ebenen tief graben. Bis zu 3000 Kubikmeter Erde kann ein Bagger pro Schicht fördern.
5: Die Bagger, die die Hauptarbeit machen sollten, die brauchten gerade Ebenen, auf denen man die Gleise verlegen kann. Und somit mussten die Arbeiter ran und erstmal Ebenen schaffen. Da hatte man zwar Schienen, man hatte Loren, aber es war reine Handarbeit, die Hügel abzutragen und die Täler aufzufüllen. Der Trockenbagger fährt auf Schienen und während er sich langsam seitwärts bewegt, schabt er von der Erde so eine Schicht von 20 cm ungefähr ab. Das hat auch was mit der Härte des Bodens zu tun, aber so ungefähr. Er befördert das praktisch in den Bagger rein. Da ist ein Trichter und von daraus fällt das in die Wagen und die Wagen werden weggefahren.
3: Zur Bedienung eines Eimerketten-Trockenbaggers sind ein Baggermeister, ein Maschinist, ein Heizer erforderlich und nochmal 18 Mann zum Verrücken der Gleise.
5: Aber eins hatten alle Bagger gemeinsam. Sie konnten nur arbeiten, wenn sie täglich Wasser und Kohle hatten. Und jetzt kommen die Schleswig-Holsteiner ins Spiel. Die ganzen Zulieferbetriebe, nicht nur für Kohlen und Wasser, die ganzen Schlachtereien, die Bäckereien, die Schlossereien, haben alle mitgearbeitet und somit hat doch eine ganze Masse von Schleswig-Holstein am Kanal gearbeitet und Geld verdient.
6: Der Bau des Ostseekanals hat natürlich die ganze Region hier irgendwie wachgeküsst. Es wurden ja nicht nur Leute gesucht, die den Kanal graben, sondern natürlich gab es auch Gewerbe und Industrie schon gleich mit.
3: Scherenschleifer, Fassmacher, Schmiede. Die Handwerker der Region liefern die Werkzeuge für die Arbeiten.
4: €156 Millionen durfte der Kanalbau laut Kostenrechnung kosten. Und keinen Pfennig mehr. Die Baustelle war groß. Der Druck aus Berlin war größer. Der Reichstag schaute uns ganz genau auf die Finger. Wir haben dem Bauunternehmen einfach Preis und Leistung vorgegeben und sie haben sich beworben. Und natürlich hat kein Unternehmer gegen den Kaiser geklagt, sondern den Druck an die Arbeiter weitergegeben.
7: Hört zu, Männer! Wir sind schon wieder im Verzug. Wir müssen schneller vorankommen.
8: Aber die Arbeit ist jetzt schon zu schwer. Wir brauchen mehr Pausen.
7: Ach, und womöglich noch mehr Lohn, hä?
9: Ja.
7: Und noch mehr zu essen?
9: Ja.
7: Und noch mehr Urlaub?
10: Ja. Gute Idee.
7: Ihr verdient so viel, wie sonst kein anderer Arbeiter hier in Deutschland.
11: Wir sind auch die Besten.
7: Ja. Kombatski, ich habe dich nicht eingestellt, damit du hier die anderen Leute aufwiegelst.
8: Sie verdienen doch gutes Geld durch unsere Arbeit.
7: Wenn ich euch noch mehr Lohn zahlen muss, lohnt sich der Auftrag nicht. Und ich muss euch entlassen. Wollt ihr das?
8: Der Kanal steht still, wenn unser starker Arm das will.
7: Sozialdemokratische und anarchistische Umschwünge kann und werde ich hier nicht dulden. Hast du mich verstanden? Habt ihr mich verstanden?
9: Nein.

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1: Es waren schwierige Zeiten. Die zunehmend bedeutende Industrialisierung brauchte Menschen, Arbeiter, ein Heer von Arbeitern. Aber das hatte auch eine enorme politische Sprengkraft. Denn die Gefahr, sich zu organisieren in Zeiten, wo es mal nicht so gut ging, war groß. Und bei der gerade gegründeten Sozialdemokratischen Partei gab es dafür Bestrebungen. Ich hielt es für hochgefährlich für unseren Staat. Und ich brachte dagegen ein Gesetz ein. Ein Gesetz gegen gemeingefährliche Bestrebungen der Sozialdemokratie. Das sogenannte Sozialistengesetz. Aber auch gleichzeitig ein Gesetz für eine Krankenversicherung, eine Unfallversicherung und eine Rentenversicherung.
2: Der Bismarck wollte natürlich alles straff durchorganisieren und hat natürlich auch gemerkt, dass es in der Bevölkerung eben auch Spannung gab und auch soziale Gegensätze gab. Und dem wollte er natürlich entgegenwirken, auch im Zuge dieses aufkommenden Sozialismus, den einige Gruppierungen vorangebracht haben. Und um wirklich eine spaltende Gesellschaft entgegenzuwirken, war eben halt auch eine Sozialgesetzgebung sehr wichtig. Deswegen hat er die Menschen eben auch sozial abgesichert. Und das war so ein bisschen dieses Prinzip Zuckerbrot und Peitsche.
3: Obwohl die Arbeit am Kanal schwer ist, kommen jedes Jahr Tausende zum Kanalbau. Italienische Maurer und Sprengmeister sind besonders geschätzt, denn sie haben Spezialkenntnisse und Erfahrung vom Tunnelbau in den Alpen. Sie bearbeiten den Granit, der aus dem bayerischen Blauberg geliefert wird und beim Bau der Brückenfundamente und der Schleusen zum Einsatz kommt. Federico war einer von ihnen.
4: Liebe Mama, es ist hier alles gut organisiert und geregelt. Wir werden morgens um 5 Uhr von einem Offizier geweckt und bekommen dann Kaffee und Butterbrot. Nach dem Frühstück marschieren wir dann zur Baustelle. Ja, die Arbeit ist hart. Wir arbeiten meist so 12 Stunden und sind am Abend natürlich hundemüde. Die Sonntage sind die schönsten Tage. Vormittags kommt ein Pastor und hält einen Gottesdienst. Am Abend sitzen wir dann gerne zusammen und singen. Es gibt einen Arbeiter aus Bologna, der eine Mandoline dabei hat. Und wir singen die Arbeiterlieder wie Bella Ciao oder Bandiera Rossa. Sozialistische Lieder sind hier eigentlich verboten. Aber die deutschen Offiziere verstehen ja kein Italienisch. Ach, besonders gut verstehe ich mich mit einem Arbeiter aus Ostpreußen. Er heißt Friedrich Kumbatski und er ist ein lustiger Kerl. Manchmal gehen wir samstagabends gemeinsam ein Bier trinken und ja, so sind wir ein buntes Gemisch und es geht mir gut. Ich hoffe, dir und Papa geht es auch gut. Ich umarme dich ganz fest und grüße dich ganz herzlich. Dein Sohn Federico.
5: Endlich! Emma kommt!
6: Was heißt hier endlich, Kumbatski? Ich bin pünktlich wie immer.
5: Die schönste Zeit des Tages.
6: Ja, das glaube ich. Geduld, Männer. Nur für alle da.
7: Dieses Essen ist angeglichen worden damals an das Essen fürs Militär. Es gab eine Vorschrift, jedem Mann stehen 2 Liter Volumen zu und in diesen 2 Litern müssen mindestens 160 Gramm Fleisch enthalten sein.
6: Lass es dir schmecken.
8: Da, immer seit einer Woche gibt es jeden Tag Hammelfleisch.
6: Wir haben halt eine ganze Schafsherde.
8: Cosa? Was mache ich falsch, ne?
6: Nichts, gar nichts. Du bist einfach der erste Mann, der sowas für mich macht.

0: Wie sagt man auf Italienisch, es schmeckt?
1: È buono.
0: È buono. Ich konnte mich noch gar nicht dafür bedanken, dass du damals den Kerl aus Stube 7. Danke.
1: Meine Mama hat immer gesagt, Federico, achte die Frauen. Denn sie sind schlauer als du. Und sie hat recht. Meine Mama hat immer recht.

Federico hat mich verzaubert. Er ist der Erste, mit dem ich alles teilen kann. Meine Hirngespinste, dass Frauen vielleicht irgendwann wählen dürfen und dass ich den Traum habe, in die Politik zu gehen. Ich will mich einsetzen für Gleichheit und für Freiheit, für Arbeiter und für Frauen und vor allen Dingen für...

0: Doch das Glück am Kanal ist nicht von Dauer. Immer wieder gibt es bei Sprengungen Verletzte, schwere Arbeitsunfälle. Bagger und Maschinen rutschen auf dem matschigen und sumpfigen Gelände oft ab. Arbeitssicherheit wird damals kleingeschrieben.
1: Federico, was?
2: Ich habe alles versucht. Ich habe alles versucht.
1: Was hast du versucht?
2: Bob mit Sichern, habe ich gesagt, damit nichts passiert, ja. Aber der Kran ist abgerutscht und mit Granitblöcken und Antonio und Gustavo. Ich habe alles versucht. Ich wollte sie da rausholen. Ojuro. Also tutti possibile, Ojuro. Ojuro.
3: Trotz allem technischen und sozialen Fortschritt gab es beim Bau des Nordostseekanals in 7 Jahren ungefähr 6.000 Arbeitsunfälle und 90 Tote.
4: Der Verunglückte, dem sämtliche Gliedmaßen zerschmettert wurden, soll sofort eine Leiche gewesen sein. Beide Beine waren zermalmt und eine Amputation musste vorgenommen werden. Der Verunglückte war indes durch Blutverlust schon dermaßen geschwächt, dass er während der Operation seinen Geist aufgab. Auf dem Transport wurde ein Bremser von einer Lokomotive auf der Stelle getötet, indem demselben beide Beine abgefahren wurden und der Leib aufgerissen.
5: Als würde es nicht reichen, dass wir schon wieder 2 Unfälle haben. Die Zeitungen berichten auch noch darüber.
6: Mein lieber Geheimrat, das ist die Aufgabe einer Zeitung.
5: Meinetwegen. Aber warum haben wir ständig Unfälle? Und woher wissen die Journalisten davon? Das ist doch Sabotage.
6: Nein, Löwe, das ist Wahrscheinlichkeit. Wenn 8.000 Menschen eine halsbrecherische, gefährliche Arbeit verrichten, dann ist die Wahrscheinlichkeit, dass es zu Unfällen kommt, recht hoch.
5: Und? Was können wir dagegen machen?
6: Den Kanal nicht bauen?
0: Doch natürlich wird der Kanal gebaut. Die Arbeiter kommen gut voran. Über 200 Aufsichtsbeamte, 500 Maschinisten und Heizer, Hunderte von Schiffern, Handwerker und Vorarbeiter sind dabei. Der Kanal nimmt Gestalt an. Nach dem Ausbaggern der Kanalsohle muss erst einmal das Ufer befestigt werden.
7: Der Kanal ist mit Steinen ausgelegt. Sie kam aus ganz Schleswig-Holstein. Die Bauern konnten endlich die Findlinge, die sie auf ihren Feldern gefunden hatten, loswerden und konnten sie verkaufen. Aber das reichte alleine nicht aus. Da gab es auch den Beruf der Steinfischer. Das waren Leute, die mit ihren Fischerbooten über die Ostsee fuhren und so bis auf 3-4 Meter Tiefe die Steine gesehen haben. Da ging ein Taucher runter, hat dann ein Seil rumgemacht oder eine Klammer, und dann wurden die Steine vom Grund der Ostsee hochgeholt und wurden angeliefert hier am Kanal.
3: Nur eins konnte die Bauarbeiten wirklich stoppen: das Wetter. Von Dezember bis März kamen die Arbeiten oft zum Erliegen, denn damals gab es sie noch, die strengen Winter.
0: Dann ist die Baustelle fest im Griff von Väterchen Frost. Die Ostsee ist damals noch oft zugefroren und die Schiffe liegen im Eis fest. Für die Arbeiter, die auch im Winter am Kanal beschäftigt sind, gibt es in den Baracken sogar Weihnachtsfeiern. Trotzdem haben viele Heimweh. Einige von ihnen machen sich daher im Winter auf den Weg in die Heimat, so auch Friedrich Wilhelm Kumbarski.
8: Er kam zuerst alleine her, hat Frau und Kinder in Ostpreußen gelassen. Er hat dann mehrfach auch Urlaub gehabt und ist dann wieder in den Nebelkreis gefahren und hat dann auch eben noch ein paar Kinder gezeugt.
0: Sobald der Winter vorbei ist, zieht ein Treck von Gastarbeitern durch Europa zurück zum Kanalbau.
3: Die Arbeiter waren von ihren Familien getrennt und oft keineswegs gern gesehene Gäste. In einem Zeitungsartikel liest sich das wie folgt: Sobald im Frühjahr die Arbeiten am Nordostseekanal wieder aufgenommen werden, beginnt auch der Zug der Kanalarbeiter von neuem. Meistens sind es Leute aus Schlesien, Ostpreußen, Westpreußen und Bayern und nicht immer die edelsten, sondern vielfach Personen, welche in der Heimat etwas auf ihrem Kerbholz haben und glauben, dass es an dem Kanal nach dem Wahlspruch ginge, ein freies Leben führen wir. Da das Leben am Kanal keineswegs die erträumte Freiheit, dagegen in erster Linie harte Arbeit besagt, so halten es viele dort nicht aus. Viele aber führen ein Landstraßenleben, geraten bald mit den Strafgesetzen in Widerspruch und buxieren ins Gefängnis.
4: Es geht zu wie im Wilden Westen. Die Arbeiter versaufen ihren Lohn mit Schnaps und Bier. Von solchen Problemen hat auch der Urgroßvater von Hartmut Jegliewski immer wieder berichtet.
9: Streitigkeiten sind auch bekannt und überliefert, aber im Einzelnen hat das wohl auf die Verteilung, dass dort Bier und Rum ausgegeben wurde, was Teil der Bezahlung der Arbeiter war, hat das nicht geändert.
10: Und was gibt's Neues in der Welt?
11: In der Baracke in Ostermoor ist einer abgestochen worden. Muss ich mir mal vorstellen. Schlägerei im Speisesaal mit 3 Verletzten und 1 Toten.
12: Warum macht man sowas?
13: Wenn man nach der Arbeit säuft, bis man nicht mehr denken kann.
10: Hier passiert sowas nicht.
11: Das kann überall passieren.
3: Holtenau, am Montag ereignete sich hier selbst eine schreckliche Tat. Ein Kanalarbeiter schoss aus einem Revolver seinen Kollegen in die Brust, sodass selbiger bereits seinen Wunden erlegen ist. Brunsbüttel, 22. Oktober. Ein am Kanal beschäftigter Arbeiter wurde von 2 Personen derart mit Latten bearbeitet, dass er schwere Verwundungen am Kopf davontrug und jetzt schon gestorben ist. Am ersten Weihnachtstage entstand in der Baracke zu Belldorf unter den Arbeitern eine derbe Schlägerei. Heute Morgen erschlug ein Schachtmeister einen Schmiedegehülfen. In Burg in Dithmarschen wurde ein Kanalarbeiter verhaftet, welcher auf einen Schachtmeister und seine Leute mehrere Revolverschüsse abfeuerte. Vorgestern fand in den hiesigen Baracken eine Prügelei statt, wobei ein Kanalarbeiter dem anderen den Schädel einschlug.
4: Schönheit und Leid liegen nah beieinander. Arbeitsunfälle und Schlägereien sind ein großes Problem beim Bau des Kanals. Manche behaupten, es hätte auch ganz andere Unregelmäßigkeiten gegeben. Das Dorf Seestedt im Landkreis Rendsburg-Eckernförde geht zurück bis ins 13. Jahrhundert. Es zählt zu den ältesten Rittergütern im Herzogtum Schleswig und beherbergt die 800 Jahre alte Feldsteinkirche Peter und Paul. Und ausgerechnet dieses malerische Dorf wird durch den Kanal geteilt.
3: Wie mag sich das anfühlen für ein Dorf, wenn es plötzlich in der Mitte zerteilt wird, in der Mitte zerschnitten? Für Seestedt ist das Wahrheit geworden. Das ist die alte Dorfstraße von Seestedt. Und die findet hier ein Ende, weil, wie Sie sehen, da hinten ist der Nordostseekanal. Und es halten sich seit 125 Jahren, hält sich ein Gerücht, dass es bei der Trennung, bei der Zerteilung von Seestedt nicht mit rechten Dingen zugegangen ist.
4: Ursprünglich, so sagen die Seestädter, sollte der Kanal auf schnurgerader Strecke von Königsförde nach Rendsburg führen. Doch der Kanal macht einen außergewöhnlichen Bogen und zerschneidet das Dörfchen Seestedt. Dadurch bleibt das Gut Osterrade vom Kanal verschont. Anlass für Spekulationen. Die Seestädter berichten und schreiben in ihrer Dorfchronik bis heute, dass es der damaligen Gutsherrin von Osterrade durch ein Techtelmechtel mit einem Regierungsrat gelungen sei, die Kanalplanung so zu beeinflussen, dass die eigenen Nutzflächen nicht zerschnitten würden und stattdessen eben Seestedt.
7: Die Orte, die praktisch durchschnitten wurden, die waren natürlich echt gekniffen. Das heißt also, es standen die Häuser auf der Nordseite, auf der Südseite. Früher waren sie in 2 Minuten da. Und jetzt mussten sie auf die Fähre warten, um auf die andere Seite zu kommen. Das hat zu einer Trennung in den Ortschaften geführt.
3: Dieser Kanal durchschnitt eine Kulturlandschaft, eine gewachsene Kulturlandschaft. Allein die ganzen Verkehrswege von Nord nach Süd waren zerschnitten. Allein 4 Chausseen, 4 Bahnstrecken und viele Landstraßen. Für die Landstraßen jedoch hat man handgetriebene Seilzugfähren eingesetzt, und zwar alle 6 bis 8 Kilometer am Kanal. Der Kaiser hat verfügt, dass diese Fähren umsonst sind. Und das sind sie bis heute. Umsonst, gratis.
0: Heute sind die Fähren nicht mehr handbetriebene Pontons, sondern mit leistungsstarken Motoren ausgerüstete Schiffe mit einer Tragkraft von 45 Tonnen. Nach wie vor gibt es 14 Fähren, die Sommer wie Winter, Tag und Nacht übersetzen. Für die Eisenbahnstrecken und die Chausseen sind jedoch Brücken erforderlich. Man plant den Bau von 2 Hochbrücken und 4 Drehbrücken in Rendsburg und Tatterpfahl. Die Drehbrücken haben den Vorteil, dass sie keine hohen Anfahrtsrampen benötigen, sondern auf Deichhöhe verlaufen können. Der Nachteil besteht darin, dass die Drehbrücke nur dann benutzt werden kann, wenn auf dem Kanal kein Schiff fährt. Das sollte sich noch rächen. Der ganze Stolz der Kanalbauer sind die Hochbrücken bei Grünenthal und Levensau. Für die Schifffahrt benötigen diese Brücken eine lichte Durchfahrtshöhe von 42 Metern. Beide Brücken haben eine Bahnlinie und eine Straße, damals noch für die Kutschen. Die Grünenthaler Hochbrücke steht heute nicht mehr und der Fernverkehr in Levensau führt über die parallel verlaufende Autobahnbrücke.
12: Auf einem Plan ist immer alles ganz exakt und sauber. Aber so vor Ort sieht das schon anders aus.
13: Ja, mit dem Trockenbagger fahren wir jetzt auch Nachtschichten. Dadurch kommen wir fast doppelt so schnell voran.
14: Sehr gut, Herr Holzmeier.
15: Verzeihen, Signori.
13: Federico, verschwinde.
12: Nein, nein, lassen Sie nur. Was gibt es denn?
15: Allora, der Druck von der Brücke ist so stark, dass die Böschung abrutschen wird.
12: Wie kann das passieren?
15: Wahrscheinlich wurde der Untergrund nicht richtig untersucht. Also der ist viel zu weich.
12: Ja. Das leuchtet ein. Was schlagen Sie vor?
15: Entweder wir verlängern die Brücke und bauen das Fundament weiter weg vom Kanal.
16: Das ist viel zu teuer.
15: Oder wir könnten mit Granit tiefer gründen und mit einer Spundwand einen Vorbau machen.
12: Gut. Ich lasse das berechnen. Wo haben Sie das gelernt?
15: Ich war bereits beim Bau des Gotthardtunnels dabei. Und statische Gesetze sind ja überall gleich. Ja? Ganz egal, ob in Italien, in Deutschland oder der Schweiz.
12: Sie gehören an eine Universität und nicht auf eine Baustelle.
15: Danke. Grazie, signori.
0: Und so wird es bei der Erweiterung des Kanals dann auch gemacht. Denn die Fundamente drohen abzurutschen. Entscheidend für den Kanal sind die Schleusen in Kiel-Holtenau und Brunsbüttel. Sie müssen keine landschaftlichen Höhenunterschiede überwinden, sondern den unterschiedlichen Wasserstand in der Nord- und in der Ostsee ausgleichen. Der Bau der alten Schleusen ist ein Kunstwerk. An den Kanalenden werden je 2 Schleusenkammern mit einer Länge von 150 Metern und einer Breite von 25 Metern gebaut. Die größte Wasserbaustelle Europas. Alle Schleusen erhalten doppelte Ebbe- und Fluttore, damit sie dem enormen Wasserdruck standhalten können. 1894 sind die Schleusen fertiggestellt. Ein Meilenstein im Kanalbau. Mit der Fertigstellung füllt sich nach und nach der Kanal. Zuflüsse von der Eider, dem Flemhuder See, der Levensau, von Bächen und Schöpfstellen versorgen den Kanal mit Wasser. Bis heute. Nach 8 Jahren ist der Kanal vollendet. pünktlich.
6: Es war ein Gesamtkunstwerk. Das Zusammenspiel hat einfach funktioniert. Wir haben es geschafft, einen 100 Kilometer langen Kanal zu bauen, der überall auf Meeresspiegelhöhe war. Brücken, Schleusen. Gigantisch.
0: Es ist wie das Ankommen nach einer langen Schiffsreise über den Atlantik. Plötzlich ist Land in Sicht. Der Kanal ist fertiggestellt.
14: Meine Herren, auf den Kaiser!

diesem Kanal haben wir ein nationales Symbol und gezeigt, dass nur eine starke Nation ein solch gewaltiges Bauwerk erschafft.

0: dir.
1: Und man hat schon hierher geschaut auf dieses Projekt und deswegen waren die Arbeiter natürlich auch sehr stolz. Und dass dann natürlich zur Grundsteinlegung, zur Eröffnung dann immer auch der Kaiser kam, das waren natürlich auch besondere Momente für die ganze Region hier.
2: 156 Millionen Mark hat der Bau des Nord-Ostsee-Kanals gekostet.
3: Und wissen Sie, wie hoch der Kostenvoranschlag war? 156 Millionen Mark. Kein Pfennig teurer als geplant. Bei einem Jahrhundertbau mit diesen Schwierigkeiten und in dieser gigantischen Größenordnung, das soll uns mal einer nachmachen. Mir mal einer nachmachen.

0: Heute fahren jährlich etwa 30.000 Schiffe durch den Kanal. Es herrscht Lotsenpflicht. Auch für die Vera Rambo. 168 Meter lang, Platz für rund 1.400 Containereinheiten. Der Lotse geht in Holtenau an Bord. Heute ist alles friedlich bei der Einfahrt in die Schleuse. Doch gestern noch herrschte auf der Ostsee Sturm.
1: Das Ende von den Steinen und den Sand, das ist normalerweise alles unter Wasser. Durch den starken Wind gestern, sagen wir, fehlt ein guter Meter Wasser. 1,10 Meter, 1,20 Meter unterhalb des normalen Wasserstandes. Deshalb wird das Schleusen heute auch hier etwas länger dauern. Das Maximale, was durch ein NOK geht, ist 235 Meter in der Länge, 32,50 in der Breite. Davon ist Vera Rambo ja noch ein Stück entfernt. Aber Vera Rambo gehört schon zu den größeren Schiffen.
0: In der Schleuse kommen die beiden Kanalsteuerer an Bord und die Schiffsführung ist komplett.
2: Moin.
1: Moin. Moin, Herr Kopp. Moin, Herr Lambrecht.
3: Die AIDA Vita. Wir kommen aus dem Hafen, gehen nach See. Bis bei dir auch.
2: Ich muss erst mal die Schleuse raus hier.
0: Dann hat der Kapitän Pause. Steuerer und Lotse übernehmen das Schiff. Etwa 10 Stunden dauert eine Fahrt durch den Kanal. Vor 125 Jahren sah es hier noch anders aus.
4: Mama und Papa werden dich lieben.
5: Ich muss dir auch was sagen.
6: Federico! Federico, ich habe schlechte Nachrichten für dich. Ich habe Nachricht aus Venedig bekommen. Deinen Vater. Es tut mir leid.
5: Ich habe Federico nie wieder gesehen. Als er in Italien war, wurde er zum Militär eingezogen. Er starb im italienischen Kolonialkrieg in Äthiopien.

0: Nach Fertigstellung des Kanals wurden die Baracken abgerissen und die Arbeiter entlassen. Aber viele Familien waren mittlerweile hier heimisch geworden. Sie blieben am Kanal. Ihre Familiengeschichte ging hier weiter.
1: Und aus den Schankstuben wurden Ausflugslokale.
2: Mensch, Kombatski, jetzt hast du hier jahrelang rumgesessen und gejammert, dass du Heimweh hast.
3: Und jetzt bleibe ich.
2: Ich meine, ich habe mein Lokal, aber du?
3: Ich bin jetzt auch 10 Jahre hier. Memel kennt mich wahrscheinlich gar keiner mehr. Die Kinder sind auch hier groß geworden.
2: Kann ich verstehen. Meine Jungs machen jetzt eine Lehre in Kiel.
3: Wie bist du da rangekommen?
4: Die beiden Söhne haben Schlosser gelernt in Holtenau auf der Schleuse. In den Maschinenhäusern und haben dort auch gearbeitet.
1: Der Sohn Paul fuhr auch zur See, wie dem alten Seefahrtsbuch zu entnehmen ist, das die Familie aufbewahrt hat. Am 21. Juni 1895 eröffnet Kaiser Wilhelm II. Den Kanal. Tausende säumen das Ufer, um den Kaiser und seine Yacht Hohenzollern zu sehen. Wilhelm II. Tauft den Kanal zu Ehren seines Großvaters auf den Namen Kaiser-Wilhelm-Kanal. Doch bereits nach der Feier herrschte Katerstimmung. Der Kanal war ein Rohrkrepierer.
0: Schon bei der Eröffnung war der Kanal viel zu klein. Denn der technische Fortschritt in der Kaiserzeit war enorm.
5: Als der Kanal gebaut wurde, oder als der Kanal geplant wurde, konnte man sich gar nicht vorstellen, dass irgendwann mal Schiffe gebaut werden, die über 120 Meter lang werden. Aber während des Bau des Kanals wurden schon Schiffe auf Kiel gelegt, die 123 Meter lang waren. Das hat was mit den Engländern zu tun. Die Engländer haben aufgerüstet, dann kam das erste Flottengesetz bei den Preußen, nachrüsten. Und auf einmal standen Schiffe da mit 136 Meter Länge und die Schleuse hatte nur 120 Meter. Und die Schiffe waren auch so lang, dass sie um einige der engen Bögen nicht rumkamen. Der Kanal wurde auf der Kanalsohle verdoppelt. Also vorher waren es 22 Meter die Sohle und die wurde verdoppelt auf 44 Meter.
1: Um nicht völlig provinziell oder gar überflüssig zu werden, muss der Kanal schon wenige Jahre später, von 1907 bis 1914, massiv erweitert werden. Der Aufwand und die Kosten der Erweiterung sind weitaus größer als der Bau selbst.
0: Zu den aufwendigsten Baumaßnahmen zählt der Neubau von 2 Doppelschleusen. Die alten Schleusen bleiben aber in Betrieb. Die neuen Schleusenkammern haben eine Länge von 330 Metern und eine Breite von 45 Metern. Die Schleusen waren schon damals so ausgelegt, dass sie noch heute in Betrieb sind. Das ist beeindruckend.
1: Die neuen Schleusentore sind mächtige Schiebetore mit einem Gewicht von 1500 Tonnen. Sie laufen auf Unterwasserschienen. Ein Schleusenvorgang dauert rund 45 Minuten. Für die Festmacher auf der Schleuse ist es Schwerstarbeit. Durch die Kanalfahrt sparen die Tanker etwa 18 Stunden Zeit und Tausende von Tonnen Schiffstreibstoff. Eine Kanalpassage kostet je nach Größe des Schiffes bis zu 5.700 Euro. Doch bei Wartezeiten

0: Anders als üblich dienen die Schleusen hier nicht der Überwindung von Höhenunterschieden, sondern sie müssen die ständig wechselnden Außenwasserstände der Elbe mit dem konstant zu haltenden Kanalwasserstand ausgleichen. Dabei kann der Wasserstand der Elbe bis zu 6 Meter schwanken, während der Wasserstand der Ostsee relativ konstant bleibt.
1: Scheinbar gemütlich fährt die Vera Rambo durch Schleswig-Holstein.
2: Sie müssen ja unbedingt die Mitte halten im Kanal, sonst kriegen Sie den Bank-Effekt, dass sie das Schiff ansaugt und dann schießt er quer. Und wenn der zu groß wird, dann halten Sie das Schiff nicht mehr. Dann geht er grasen, das heißt in die Böschung.
1: Der Steuerer muss hochkonzentriert sein. Der Kapitän sieht das entspannt.
3: Da kriegt man auch Urlaub als Steuerer?
4: Wenn man artig ist, ja.
3: Also sonst nicht?
4: Sonst nicht.
2: Warum war ich Kanalsteuerer? Weil ich Familie habe und eine kleine Tochter bekommen habe, bin ich zu den Kanalsteuerern gewechselt. Und als die aus der Schule kam, bin ich wieder losgefahren.
3: Ich dachte, das ist Urlaub hier. Wir haben das ja als Hobby angesehen hier früher.
5: Kanal 3 mit dem Sammelanruf um 9.50 Uhr. Die Verkehrslage ostwärts, Gruppe 6 Seychellen breit über 21.720 Meter.
1: Der Sammelanruf, das heißt gut zuhören.
5: Gruppe 5 Harbour Fürst über 11.890 Meter. Die Verkehrslage westwärts, Gruppe 5 Vera Rambo über 17.920 Meter. Passiert jetzt Groß Nordsee. Bekommt nach.
1: Gleich 7 sogenannte Entgegenkommer für die Vera Rambo.
6: Bitte mit dem Heck noch am Weichenhaus vorbei, denn
2: ja,
6: da kommen ein paar größere. Der erste ist gleich ein 6er-Tanker mit Begleitschlepper,
2: auch hier,
6: dass der nachher Chance hat, hier sich vernünftig einzufädeln.
2: Ja, schieben wir vorbei. Jetzt müssen wir eine Stunde lang hier hin und her bringen. Ja. Aber das ist immer so.
1: Die Vera Rambo muss den Entgegenkommern an einer sogenannten Weiche Platz machen.
7: Morgen, wir gehen von unten weiter.
1: Da sich Schiffe und Eisenbahnverkehr gegenseitig behindern, baute man bei der Kanalerweiterung Hochbrücken. Ein Meisterwerk und ein Wahrzeichen der Ingenieursbaukunst in Norddeutschland ist die Rendsburger Eisenbahn-Hochbrücke. Ein filigraner Koloss aus Nieten und Stahl. Damit der Rendsburger Bahnhof nicht verlegt werden musste, konstruierte man die Auffahrt der Brücke in einer langen Schleife. Diese Rampe ist insgesamt 4,5 Kilometer lang. Männer errichten von der Nord- und von der Südseite gleichzeitig in 2 Jahren diese Brücke. Sie nieten diese Stahlkonstruktion in 50 Metern schwindelerregender Höhe. Wenn ein Sturm über Schleswig-Holstein fegte, kann hier oben gar nicht gearbeitet werden. 5 Arbeiter stürzen von der Hochbrücke in den Tod. 1913 wird die Eisenbahnhochbrücke eröffnet.
0: Mit 2486 Meter Länge und 17.700 Tonnen Gewicht war diese riesige Brückenanlage für die Eisenbahnstrecke von Hamburg nach Flensburg damals das spektakulärste Stahlbauwerk Europas. Es war berühmter als der Eiffelturm in Paris.
1: Die Vera Rambo liegt noch in der Weiche, sodass die mächtigen Entgegenkommer vorbeiziehen können. 30 Kilometer nördlich von hier wohnt Kapitän Ramke mit seiner Frau.
2: Natürlich wartet die, dass ich wieder nach Hause komme. Wir machen Anfang des Jahres immer einen Plan für 3 Kapitäne, wer wann nach Hause geht. Und da wird sich ziemlich dran gehalten. Das dreht sich dann um plus minus 2 Tage, 2, 3 Tage. Und dann kommt man nach Hause und dann kommt die lange Arbeitsliste. Von der Frau. Alles, was sie selber nicht machen kann, die wird dann aufgelistet und die arbeite ich dann im Urlaub ab. Ne? Wobei meine Frau vieles selber macht.

0: Nach einer Stunde zieht der letzte Entgegenkommer vorbei.
1: Herr Kopp, geht weiter.
2: Geht weiter, Ruder habe ich hier, danke.
3: Maschine kommt.
1: Maschine kommt.
3: Große Kanalfahrt.
1: So.
0: Das Signal steht noch auf Rot. Die Vera Rambo fährt schon mal.
3: Ja, der geht gleich weg. Der zählt nur für Einheimische. Da! Erfolg!
1: Jetzt ist er auf Grün.
4: Die Verkehrslage westwärts, Gruppe 5, Vera Rambo über 17.000. 9,20 Meter, Audorf, 12.17 Uhr. Nach Schöp, Gruppe 3, Belume, Breiholz, 12.10 Uhr. Ende der Durchsage.
0: Die Steuerer lösen sich ab und der Kapitän ärgert sich, da sie von der Kanallenkung zum Warten auch in der nächsten Weiche angewiesen werden. Bei der Rader Autobahnbrücke sind sie jetzt schon später als gedacht. Die 300 Kanallotsen sind in zwei Lotsenbrüderschaften organisiert, für den West- und den Ostteil des Kanals. Bei Breiholz findet der Lotsenwechsel statt. Der neue Lotse für die Weststrecke muss zuerst auf die Brücke. Wie schon vor 100 Jahren gibt es zwischen den Lotsen eine kurze Übergabe.
1: Der kleine Yacht da hinter uns, der Weiße, der hat mich eben gerufen, der will nachher vorbei. Ich habe gesagt, der soll nachher noch mal rufen, wenn wir hier durch sind. Ne?
5: Okay.
1: Komm gut zurück.
5: Ja, danke. Ne?
1: Bis die Tage.
5: Tschüss. Jo, tschüss.
1: Ich hab vergessen. Schnell. Schick zurück. Jo, danke. Gute Reise.
5: Jo, danke.
0: Nach der Kanalerweiterung droht 1914 das nächste Unheil.
6: Rico, wie geht's deiner Mutter? Hat dir doch geschrieben, oder?
7: Ja, was macht Emma?
8: Gut geht's ihr. Ich glaube, ihr geht's gut. Sie hat geschrieben aus Kiel.
0: Beim Kanalbau sind zahlreiche Haushälterinnen beschäftigt. Wie Emma bleiben sie nach der Fertigstellung meist in der Region und müssen sich bei neuen Herren verdingen.
8: Hier reden viele davon, dass es Krieg geben wird. Und das Unglaubliche daran ist, dass sich fast alle darauf freuen. Glaubt ihr, es wird Krieg geben?
6: Ach, Emma übertreibt.
7: Federico wäre stolz auf ihn.
6: Ja.
0: Kurz nach der zweiten Kanaleröffnung beginnt der Erste Weltkrieg. Doch der Kanal wird den Militärs nichts nützen, da die Admiräle befürchten, England könnte durch die Blockade der Elbmündung die deutsche Flotte lahmlegen, hat der Kanal keine seestrategische Bedeutung.
9: Die Ironie der Geschichte ist, die größte Seeschlacht des Ersten Weltkrieges fand im Skagerrak statt, in der Nordsee, und zwar zwischen der britischen Kriegsmarine und der deutschen Kriegsmarine. Die deutsche Kriegsmarine kam aber aus Wilhelmshaven. Der Nord-Ostsee-Kanal spielte also überhaupt keine Rolle. Über 6.000 britische und über 2.500 deutsche Matrosen verloren bei dieser Schlacht ihr Leben.
10: Der Erste Weltkrieg war die Hölle. Klar, die Industrialisierung hat nicht nur den Kanal ermöglicht, sondern auch den ersten industrialisierten Krieg. Mit Schlachtschiffen, Flugzeugen, Panzern. Ich war Gott froh, dass meine Jungs den Krieg überlebt haben.
11: Der Erste Weltkrieg war natürlich eine einsteigende Zeit für alle, selbstverständlich. Aber jetzt so ganz familiär betrachtet, ist es keiner im Ersten Weltkrieg gefallen. Insofern war es die Familie Kubacki. Natürlich eine schwierige Zeit, wie für alle hier, aber jetzt keine, in der Menschen gestorben sind.
0: Nach dem Ersten Weltkrieg gibt es in Kiel zwar noch jede Menge Sprotten, aber keine Schiffe mehr. Nach der Novemberrevolution, ausgelöst durch den Kieler Matrosenaufstand, wird die Weimarer Republik ausgerufen. Kaiser Wilhelm II. Dankt ab. Und im Vertrag von Versailles wird Deutschland nur noch eine ganz kleine Kriegsflotte zugestanden. Die ersten Jahre in der Weimarer Republik sind mühsam. Der internationale Handel ist nahezu zum Erliegen gekommen. Im Nordostseekanal herrscht Flaute.
9: Nach dem Ersten Weltkrieg durfte die neue Reichsmarine 6 Linienschiffe, 6 Kreuzer, 12 Zerstörer und 12 Torpedoboote unterhalten.
0: Entgegen den Rüstungsbeschränkungen beginnt gegen Ende der 20er Jahre die Wiederaufrüstung der Reichsmarine. In der Werft Deutsche Werke Kiel werden wieder Kriegsschiffe gebaut. Die Weltwirtschaftskrise führt zu einem Erstarken des Nationalismus. Der Neuaufbau der Marine wird durch den Stapellauf des Panzerschiffes Deutschland inszeniert. Am 19. Mai 1931 nimmt Reichspräsident Paul von Hindenburg beim Stapellauf des Panzerkreuzers teil. Ganz Kiel ist bei dem Spektakel auf den Beinen, um den Reichspräsidenten und das Schiff zu bestaunen. Beim Stapellauf des Panzerschiffes Karlsruhe ist die verheerende Schlacht im Skagerrak längst vergessen. Die Reichsmarine und der Kanal werden hergerichtet. Sie sind wieder kriegstauglich.
9: 1933 kam Hitler an die Macht. Das bedeutete auch für den Nordostseekanal nichts Gutes.
0: Hitler zeigte sich gerne mit blonden Kindern, wie hier in Dithmarschen im August 1935 bei der Eröffnung des Adolf-Hitler-Koges. Schon vor 1933 hatte sich Schleswig-Holstein zu einer der Hochburgen des Nationalsozialismus entwickelt. Deshalb gelang es der NSDAP rasch, zunächst die Landbevölkerung und dann auch weite Teile des Bürgertums für sich zu gewinnen. Kiel nannte sich wieder die Stadt der Kriegsmarine. Und 1936 hatten die Nazis den Nordostseekanal kurzerhand wieder zur nationalen Wasserstraße deklariert. Obwohl Hitler kein Kenner und Anhänger der Marine war, ließ er es sich nicht nehmen, beim Stapellauf des schweren Kreuzers Prinz Eugen im August 1938 auf der Kieler Germania-Werft dabei zu sein. Der Stahlkoloss war bereits beim Stapellauf mit 60 Flakgeschützen, 12 Torpedorohren, 3 Bordflugzeugen und Wasserbomben für einen Angriffskrieg zur See ausgelegt. Ein Jahr später beginnt mit dem Überfall auf Polen der Zweite Weltkrieg. Der Kanal bleibt weitgehend verschont. Die Schleuse in Brunsbüttel wird zwar bombardiert, aber nur leicht beschädigt. Das eigentliche Ziel des Luftangriffs aber ist das Marinetanklager Mavak in Ostermoor. Die Gefahr für die Schleusen und Brücken lauert ganz woanders.
9: Am Ende des Zweiten Weltkrieges, genauer am 19. März 1945, erließ Adolf Hitler folgenden Befehl. Alle militärischen Verkehrs-, Nachrichten-, Industrie- und Versorgungsanlagen, die sich der Feind für die Fortsetzung seines Kampfes irgendwie sofort oder in absehbarer Zeit nutzbar machen kann, sind zu zerstören.
0: Die Schleusen in Brunsbüttel und Kiel-Holtenau sollen ebenso gesprengt werden wie die Brücken des Nordostseekanals.
12: Alle Brücken hatten eine Möglichkeit oder waren vorbereitet für eine sogenannte Sprengung. Es gab in der Nähe der Brücken Erdbunker, in denen das Material lag. Und es gab Leute, die auch Anweisungen hatten, auf bestimmten Befehl hin, die Brücken zur Sprengung vorzubereiten.

0: Hitlers sogenannter Nero-Befehl war einfach nur fatal und irrsinnig. Aber nach Hitlers Selbstmord ging es genauso weiter. Großadmiral Dönitz wurde zum Oberbefehlshaber der Wehrmacht und zum Reichspräsidenten ernannt. Und der war genauso uneinsichtig.
1: Der Kanal soll die Hauptverteidigungslinie sein, die Hochbrücke soll gesprengt und Rendsburg zur Festung erklärt werden. Erst mit der Kapitulation aller deutschen Streitkräfte endet in Norddeutschland der Zweite Weltkrieg. Am 8. Mai übernehmen britische Marineinfanteristen die Kontrolle über die Kanalschleusen in Holtenau und Brunsbüttel.
0: Es war absurd. Obwohl der Kanal für das Militär gebaut wurde, hat die Marine den Kanal kaum gebraucht. Der Kanal war militärisch untauglich.
2: Es hat keine großen Schiffsbewegungen gegeben, die also kriegsrelevant waren. Selbstverständlich sind Schiffe hin und her durchgefahren. Aber man hat jetzt nicht gesagt, die Nordseeflotte muss in die Ostsee oder die Ostseeflotte muss in die Nordsee. Ja, zumal auch die Gefahr im Zweiten Weltkrieg schon durch die Flieger war. Das heißt also, wenn man ein Kriegsschiff hätte versenken können im Kanal, dann wäre der Kanal über Monate geschlossen gewesen. Also hat man das gar nicht erst versucht. Also insofern hat er militärisch nie eine richtige Rolle gespielt.
3: Insofern ist dann doch die Handelsstraße, der Ostseekanal, glaube ich, wichtiger als die Kriegsstraße.
1: Der Handel läuft bis heute durch den Kanal, auch auf der Vera Rambo.
4: Vor mit dem Sammelanruf um 14.45 Uhr. Die Verkehrslage westwärts, Gruppe 5, Vera Rambo über 17.000, Langsamläufer 9,20 Meter. 14.31 Uhr, Oldenbüttel passiert nach Fischerhütte, einmal Verkehrsgruppe 3, Carina. Die Carina um 14.15 Uhr, Dückers-Wisch passiert. Nach Dückers-Wisch kommt Gruppe 3.
5: Ist gut, ja. Ich denke mal, Herr Kapitän Ramke wird sich sehr freuen darüber, über diesen glatten Reiseverlauf.
1: Die Vera Rambo muss nun doch nicht in einer Weiche warten und kann bis Brunsbüttel durchfahren. Doch der nächste Ärger für den Kapitän lauert in der Nordsee.
6: So ein Scheit. Neue Zeiten für Bremerhaven. Ankunft 1 Uhr, Abfahrt 9 Uhr. Vorher war 9 Uhr Ankunft und 13 Uhr Abfahrt. Wir sind Fieder, da ist das nichts festgegeben. Nicht so schön alles, aber lässt sich nicht ändern. Die heutige Seefahrt hat mit der früher nichts mehr zu tun. Früher haben wir ein Stück gut gefahren, man hat lange im Hafen gelegen. Heute haben sie die bunten Boxen. Das Einzige, was sich hier ändert, sind da blaue Boxen, sind da grüne Boxen. Aber immer Kisten.
1: Der nächste Sammelanruf kommt jetzt aus Brunsbüttel.
4: Hier ist Kanal 2 mit dem Sammelanruf um 15.45 Uhr. Westwärts wäre Rambo, Gruppe 5, über 17.000, 9,20 Meter. 15.06 Uhr, Fischerhütte passiert in Dückers-Wisch. Freie Fahrt, einmal Gruppe 3, dort vor Signal. Für Kuhnsee mehr im nächsten Sammelanruf. Dann haben wir den Vierer Purple Cam
7: über 4.000, 6,60 Meter, jetzt in Oldenbüttel.

0: Laufen. Wir kommen an, haben eine klare Schleuse, gehen mit der für das Schiff richtigen Seite ran. Alles bestens.
1: In Brunsbüttel gibt es heute Raffinerien und Chemieindustrie. Doch für Sightseeing hat der Kapitän keine Zeit. Die Schleuse ist vorbereitet, die Kammer ist offen. Für die Steuerer ist Feierabend. Das Schleusenmanöver fährt der Kapitän wieder selbst.
2: Die Passage ist eigentlich ganz gut gelaufen. Wir kommen in 10 Stunden mit Schleusen durch. Das ist eine gute Zeit. Für einen Langsamfahrer dieser Verkehrsgruppe ist das eine gute Zeit.
1: Nach 45 Minuten ist das Schleusenmanöver beendet und die Vera Rambo auf dem Weg nach Bremerhaven. Der Verkehr durch und über den Kanal läuft heute meist reibungslos. Das war aber nicht immer so. In den 50er Jahren findet der Nord-Ostsee-Kanal zu seiner eigentlichen friedlichen Bestimmung. Eine internationale Handelsstraße zwischen der Nordsee und der Ostsee. Doch was man beim Bau des Kanals und der Drehbrücke nicht für möglich gehalten hatte, ist die Entwicklung des Straßenverkehrs. Die Europastraße Nummer 3 von Skandinavien nach Lissabon führt durch Rendsburg. In den 50er und 60er Jahren ist die Drehbrücke völlig überlastet. Sowohl auf den Straßen als auch auf dem Kanal ist nun ununterbrochen Verkehr und der behindert sich gegenseitig. Auch die pittoreske Schwebefähre kann nicht helfen. Man muss sich vorstellen, dass alle Autobahnbrücken erst in den 1970er und 1980er Jahren gebaut werden. Die Rendsburger entschließen sich in den 50er Jahren, dass statt der Drehbrücke über den Kanal ein Straßentunnel unter dem Kanal gebaut werden soll. Der Tunnel wird jedoch nicht gebohrt, sondern für das Mittelstück wird ein Absenkkörper aus Stahlbeton konstruiert. Der Kanal steht während der gesamten Bauzeit nicht still. Nur bei der Absenkung des Stahlkolosses ist der Schiffsverkehr für 24 Stunden lahmgelegt. Wie schon die Eisenbahnhochbrücke, so ist auch der Tunnel in Rendsburg ein einzigartiges Bauwerk und eine Meisterleistung von Arbeitern und Ingenieuren. 1961 wird der Straßentunnel eröffnet, 1965 der Fußgängertunnel. Und es geht beide zum Glück noch immer, denn 2016 wird die Schwebefähre bei einer Havarie demoliert und so schwer beschädigt, dass sie bis Ende 2020 außer Betrieb ist. Doch die Schwebefähre ist beileibe nicht die einzige Baustelle.
3: Stellen Sie sich vor, hier wird eine 5. Schleuse gebaut, und zwar nur deshalb, damit man die anderen 4 Schleusen renovieren kann.
1: Die neue Schleuse in Brunsbüttel wird 360 Meter lang und 45 Meter breit werden. Ein hochkomplizierter Bau auf der Schleuseninsel bei Ebbe und Flut und bei laufendem Betrieb der 4 anderen Schleusen. Wieder eine Herausforderung für Norddeutschlands beste Ingenieure.
3: Ein Problem hatte der Kaiser schon damals. Die Kosten für den Kanal waren sehr, sehr hoch. Also brauchte er eine Geldquelle. Und der Kaiser entschloss sich, eine Steuer einzuführen, die sogenannte Schaumweinsteuer. Und Sie werden lachen, diese Schaumweinsteuer gibt es noch heute. Defizitär im Übrigen ist der Kanal nach wie vor. Allein die Kosten für die neuen Schleusen in Brunsbüttel sind gestiegen von 273 Millionen auf 830 Millionen. Gleichwohl, jeder Euro, der in den Nord-Ostsee-Kanal investiert wird, rentiert sich um ein Vielfaches für die Region und die Menschen, die hier leben.
1: In Brunsbüttel lebt und arbeitet auch Christoph, der Bruder von Oliver Kumbarski. Christoph Kumbarski ist der Familientradition treu geblieben. Er ist Schlepperfahrer am und im Kanal.
4: Ich bin hier aufgewachsen. Mein Vater hat hier gearbeitet, ich bin als kleiner Junge da mitgefahren. Ich habe hier selber auch gebaut, vor ein paar Jahren. Meine Frau lebt hier mit meinen zwei Kindern.

0: Also für mich ist es unvorstellbar, hier wegzuziehen.
1: Seit 6 Generationen lebt die Familie Kumbarski am Kanal. Gerne geht Oliver Kumbarski mit seinem Vater Werner und seinem Sohn Max am Kanal spazieren, ihre Heimat. Stolz und sachkundig

0: Der Kanal bedeutet für Schleswig-Holstein immens viel. Es ist nun mal die meistbefahrene künstliche Wasserstraße der Welt. Es ist ein riesiger Arbeitgeber, Wirtschaftsfaktor. Jeder Schleswig-Holsteiner weiß, was der NOK ist und was der NOK bedeutet. Insofern kann man sich den gar nicht wegdenken.
1: Der Kanal hat Generationen ernährt, geprägt und begleitet. Wie seit über 125 Jahren auch die Jegliewskis.
2: Ich kann mir ein Leben ohne Kanal eigentlich überhaupt nicht vorstellen, denn meine Sippe lebt vom Kanal, von vorne bis hinten, von Anfang bis Ende.
1: Es war ein langer Weg, von der Idee bis zur Umsetzung.
3: Politik ist nicht nur die Kunst des Möglichen. Es braucht auch eine gewisse List. Manchmal.

Der Nord-Ostsee-Kanal ist sicher ein einmaliges Bauwerk, eingeweiht vor genau 125 Jahren. Es wird noch immer oder schon wieder gebaut, ganz wie Sie wollen, weil der Verkehr über und auf und unter dem Kanal ständig zunimmt. Und ich wette, das wird die nächsten 125 Jahre genauso spannend bleiben.

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0: wollte unter Menschen und ich wollte vor allem mit den Seeleuten zu tun haben.
1: Wie früher in den 50ern Schiffe gebaut wurden, das ist heute unvorstellbar.
2: Meine Mutter war so stolz, dass ich so einen schönen Beruf gelernt habe. Und auf einmal werde ich Hafenarbeiter.

0: in den 50er Jahren. Nach den verheerenden Kriegszerstörungen kommt er allmählich in Fahrt. Arbeit gibt es im Überfluss. Zehntausende Menschen sorgen für ständig wachsenden Warenumschlag. Die Auftragsbücher der Werften füllen sich, die Reedereien werben Matrosen an. Der Hamburger Hafen eine große Bühne für Lebensträume. Auch für den Arbeitersohn Karl-Heinz Büchel, genannt Kuddel.
1: Ich bin mit 14 Jahren zur Schule gekommen. Kleine Freiheit bin ich zur Schule gegangen und kam dann in die Lehre. Ich habe gelernt Schiffsmodellbau. Und zwar auf der großen bundeseigenen Werft hier in Hamburg. Das hieß früher die Howaldswerft. So, und da habe ich dann 3,5 Jahre gelernt. Das musste ich lernen, meine Mutter wollte das so.
0: Aus dem Fenster der Werkstatt sieht er, dass es draußen im Hafen noch viel spannendere Jobs gibt. Wer dort arbeiten will, meldet sich frühmorgens beim Hafenamt. Hier werden jeden Tag tausende Hilfsarbeiter, sogenannte Unständige, vermittelt. Kuddel schmeißt seinen Werkstattjob hin und heuert als Schiffsjunge an.
1: Da musste ich meiner Mutter ja nun beichten, dass ich gekündigt hatte und fange auf den Schlepper an im Hafen. Ach du liebe Zeit. Das Erste, was flog, war mein Kohlenzampel. Das waren meine Gummischuhe, mein Treuer. Ja, das lag dann im Treppenhaus und das heißt auf Wiedersehen, du bist hier entlassen zu Hause. Und dann stand ich damit meine 17,5 Jahre. Ich hatte kein Zuhause, kein Essen, nichts. Schipper werden, davon hatte Mutter keine Ahnung.
0: Kuddel ist jetzt Hafenarbeiter. Ein Knochenjob, aber er will es so.
1: Na, die wichtigste Arbeit, wenn ich morgens an Bord komme, erstmal beim Kapitän, dass ich da den Kohleofen in Gang bringen konnte, dass der Schipper nicht friert.
0: Dann geht es rüber zu den Frachtschiffen, deren randvolle Laderäume gelöscht werden müssen.
1: Da war Stückgut, Sackgut, sperriges Zeug, Maschinenteile. Von den Werften die Maschinenteile abholen, in die Schute rein. Ja, zu den Schiffen, Lagerhäuser, auch in die Speicherstadt rein, was da rein musste, wenn da Kaffeesäcke waren. Ne? Auch leichte Mädchen haben wir mal an die Schiffe gebracht. Also alles, was möglich war, wo man Geld verdienen konnte, haben wir gemacht.
0: Kuddel, aufgewachsen in einfachen Verhältnissen, will irgendwann sein eigener Chef sein. Wer fleißig ist, kann sich im Hafen eine Existenz aufbauen, sich selbstständig machen.
1: Meine erste Frau hatte einen Vater, der hatte eine Barkasse hier an den Landungsbrücken. Und die erzählte mir immer, dass ihr Vater handwerklich nicht so auf dem Draht ist. Und da habe ich gesagt, ich kann das. Und dann habe ich meinen späteren Schwiegervater immer mitgeholfen. Und als ich da anfing, an den Werften mitzuarbeiten, an der Barkasse, ich habe das Holz gemacht, Rost gekloppt, gemahlen, da ist in mir der Wunsch gewachsen, eines Tages muss ich so eine Barkasse haben.
0: Kuddel spart 30.000 Mark. Im März 1968 macht er seine Jungfernfahrt.
1: Ich war so stolz, keiner konnte sich das vorstellen. Und nun ist den Tag ja auch noch Schnee gefallen. Ich kann das nicht vergessen. Das war so kalt noch im März und ich nur mit ein halbes Dach mit meiner Barkasse, alles schön fertig gemacht, lackiert und alles. Und dann liege ich an Brücke 3 und keiner will mit mir fahren.
0: Kein Wunder, es sind fast 10 Grad minus.
1: Und dann muss ich wohl nachmittags so ein ärmliches Gesicht gemacht haben, dass keiner mit mir fahren will. Dann sind da ein paar Leute eingestiegen. Die hatten auch einen Schirm dabei. Da hatte ich so 6, 8 Leute. Mit Freude natürlich kassiert, war ja nicht viel, aber es war ein Anfang. Und dann habe ich mit den Herren eine Hafenrundfahrt gemacht, die haben den Schirm vorweggehalten. Und ich bin mit meinem erstes eigenes Geld nach Hause gekommen, auch wenn das wenig war. Aber es

0: war das erste Kind.
1: Mit der ersten Barkasse und den weiteren, die noch folgen, beginnt seine Hafenkarriere. Kuddel nimmt jeden Auftrag an, den er kriegen kann. Hauptsache Geld verdienen.
0: Wir waren Wasserdrosken. Wir waren Mietsbarkassen. Wir haben für die Sauereien gefahren. Die hatten gar nicht genug Barkassen. Die haben uns angerufen und gesagt, morgen früh fährst du mich, erste Schicht, fährst du für mich, shoppen sowieso dahin. Und das war natürlich immer bares Geld. Ne?
1: Und er fährt Hafen- und Werftarbeiter hin und her.
0: Dann hat man die Leute rausgebracht in der Hoffnung, um 2:30 ist Feierabend, vielleicht ruft er ja wieder an. Hatte man Glück, ruft er wieder an. Sondern am Sonntag, wenn möglich, haben wir Hafenrundfahrten gemacht. Aber überwiegend die Hafenarbeit. Das war unsere Haupternährung.
1: 10 Stunden und mehr. 7 Tage in der Woche. Fürs Vergnügen hat Kuddel keine Zeit. Wenn die Arbeiter wie üblich in der Kneipe den Feierabend begießen, schließt er sich nur selten an.
0: Ich bin manchmal morgens zur Arbeit gegangen mit der ersten Schicht und habe gefahren und mittwochs abends erst nach Hause gekommen, weil ich so viele Aufträge gleich anschließend kriegte und meine Frau denkt, ich habe einen Unfall gehabt und komme nicht nach Hause. Ne? Oder sie hat gedacht, ich sitze in der Kneipe besorgt. Ne?
1: Kuddels Schufterei ohne Rücksicht auf sein Privatleben hat ihren Preis. Zu Familienfeiern wird er gar nicht mehr eingeladen. Alle wissen, er kommt sowieso nicht. 3 Ehen gehen daran kaputt.
0: War mal ein Ehestreit. Sie hält mir vor, sie möchte mal mit ihrem Mann auf den Sonntagnachmittag in die Siedlung spazieren gehen. Ich sag, bist du verrückt? Wir haben August, jetzt ist Hauptgeschäftszeit, ich muss sonntags arbeiten. Ne? Sie hatte Angst, dass die Nachbarn denken, dass sie alleinziehend ist. Die Nachbarn haben mich nie gesehen. So, und da muss ich manches Mal denken, hat sie doch recht gehabt. Ne? Die war zu oft alleine.
1: Der Hafen macht ihn zum vermögenden Mann. Kapitän mit mehreren Schiffen.
0: Auf der einen Seite erfolgreich im Beruf und auf der anderen Seite privat. Da ging es oft daneben. Ne?
1: Im Hamburger Hafen der 50er Jahre verlangen die meisten Arbeitsgänge noch viel Muskelkraft. Hamburg ist einer der größten Schiffsbaustandorte weltweit. Bis zu 35.000 Menschen arbeiten auf den Werften. Heinrich Norden hat Feinmechaniker gelernt, ist mit 22 Jahren arbeitslos. Auch er versucht es im Hafen.
2: Aufgestanden, gewaschen, Kaffee getrunken und meine Frau hat das Frühstückspaket mitgegeben in so einer Blechdose, wie es früher üblich war. Leberwurst und Käse und ein Apfel oder nach der Jahreszeit eine Birne.
3: Und hier noch eine wichtige Durchsage des Arbeitsamtes. Für die Arbeit im Hafen werden zusätzlich 3.000 Arbeitskräfte benötigt.
2: Die Stimmung war locker und gelöst und es flogen Witze hin und her und meistens auf Platt, wie sich das so gehört für einen Werftarbeiter damals, schnackten ja alle platt und sahen ja auch alle ziemlich gleich aus. Schimmermütze auf dem Kopf, ne? Und dann, ja, Zigaretten geraucht natürlich. Selbstverständlich, dass man rauchte. Sonst war man ja kein Mann.
1: Feinmechaniker wie Heinrich werden hier gar nicht gebraucht. Aber wer schnell von Begriff ist und nicht zimperlich, findet einen Job. Oft muss man sogar schwindelfrei sein.
2: Ich bekam einen Tipp von einem Bekannten, der auf den Hofalzwerken arbeitete. Bewerb dich doch mal. Kranführer kannst du da werden. Ja, du, natürlich. kann ich wohl. Und dann habe ich mich beworben und die haben mich sofort genommen aufgrund meiner Ausbildung als Metallhandwerker. Da hat man vorausgesetzt, der versteht was von Maschinen und so weiter. Der Aufstieg oben in die Kranlaufbahn war schon abenteuerlich. Es war eine Treppe ohne Sicherung nach oben, also kein Korb drüber. Darüber hat man sich früher keine Gedanken gemacht. Sieh mal zu, wie du darauf kommst. Und im Winter, mein lieber Mann, das war manchmal kriminell. Es wurde alles durch Zuruf gesteuert und immerhin in 40 Meter Höhe. Da brauchte man schon ganz gute Ohren. Denn wir hatten nur in diesem Glaskasten eine Klappe zum Kommunizieren. Wir wurden Meister gerufen. Ob platt, Meister, komm mal her, hier, vier weg. Und dann hieß das, hief ob. Und der Schiffbauer lief an den Platz, wo jetzt dies Teil montiert werden sollte.
1: Keine 3000 Menschen arbeiten heute noch auf den Werften. Zu Heinrichs Zeiten sind es allein für die Howaldtswerke, die zweitgrößte Werft Hamburgs, 10.000.
2: Also für die Schiffbauer war das eine unheimliche körperliche Schwerstarbeit, denn auf dem Neubauen waren nur provisorische Leitern angebracht, um an Deck zu gehen. Und es sind viele Unfälle passiert, dadurch, dass Schiffbauer abgestürzt sind. Und das war leider damals normal. Ich habe auch manchmal eine 7-Tage-Woche gehabt mit 70 Wochenstunden. Dann waren plötzlich in der Lohntüte über 100 Mark. Und das war viel, viel Geld. Es war natürlich für einen jungen Mann wie mich war das kein Problem. Ich habe das durchgestanden. Ne, tagsüber hat man dann eben geschlafen und war wieder fit. Wenn man aufgestanden war, hat gesagt, na ja, heute Abend um 7 fange ich wieder an. Von 7 bis 7, Nachtschicht. Weil Termindruck da war von den Reedereien, die ihr Schiff fertig haben wollten.

0: Der Hafen ist jahrzehntelang eine reine Männerwelt. Typische Frauenarbeit findet im Hintergrund statt. ...1976 fängt die junge Renate Finkler auf der Sitas-Werft an.
1: Damals waren 2000 Menschen hier beschäftigt und ich sag einfach mal, davon 1500 Männer. Und wenn dann ein junges Mädchen über die Werft geht, dann muss man sich natürlich einige Sachen anhören, ja, und Pfiffe. Und das wurde eben halt dadurch rausgenommen, dass ein Meister mitgegangen ist. Anfangs hatte ich Hotpants an, aber das habe ich mir ganz schnell abgewöhnt.
0: Nach der Schule hatte sie eine Ausbildung zur Bürogehilfin gemacht.
1: Ja, meine ersten Tätigkeiten waren eben halt Stempelkarten schreiben, Kaffee kochen, abwaschen, einkaufen. Mädchen für alles. Und nach 2 oder 3 Jahren bekam ich dann eine elektrische Schreibmaschine und Kopierer war so ein Gerät, wo man die Matrize einspannte. Und dann eine Flüssigkeit da raufsprühte und dann drehte und das Papier mit alles mit der Hand nachfüllte. Und das ganze Haus roch dann nach diesem, ja, ich weiß gar nicht, was das für ein Mittel war. Auf jeden Fall wusste man, man hat eine Aktennotiz verteilt oder irgendetwas verteilt, was mehrere Leute haben mussten.
0: Renate fängt in einer Zeit an, in der es mit dem Schiffsbau schon wieder bergab geht. Die asiatische Konkurrenz baut billiger. Die Sitas-Werft hält lange mit, doch 2011 ist der Betrieb zahlungsunfähig.
1: Also normalerweise ist es so, wenn ein Schiff bestellt wird, hat man Zahlungsbedingungen. Beauftragserteilung 5%, 10% bei Stahlanlieferung, 20% bei Kiellegung und das geht dann so weiter. So, und es war ja nach der Werftenkrise ist es so gewesen, dass die 5% Anzahlung zurückgezahlt werden mussten. Na, weil es ging ja nichts mehr. Wenn das Schiff nicht finanziert wird, können sie es nicht bauen. Sie können es zwar bauen, nur wer soll es bezahlen?
0: Jeder dritte Sitas-Mitarbeiter verliert seinen Job. Diese Entlassungswelle geht an Renate Finkler vorbei.
1: Natürlich waren Freunde dabei, die gehen mussten und natürlich hat mich das auch betroffen gemacht, nur ich konnte es ja nicht ändern. Das stand leider nicht in meiner Macht. Tut mir eigentlich immer noch weh, aber wenn man die Arbeit behalten will, dann ist es halt so. Es hätte mich ja auch treffen können. Also.
0: Die 50er Jahre sind nicht nur für den Schiffsbau eine gute Zeit, sondern auch für die Schifffahrt. Heiko Stolle träumt davon, zur See zu fahren.
2: Bei mir war es so, meine Großmutter war da schon mit angefangen. Das klingt zwar komisch, aber sie hatte als Mitgift einen Lastensegler gekriegt von ihrem Vater. Als ich also nach Hamburg kam, ging ich zu den Landungsbrücken, um mit dem Hallachdampfer zu den 50er Schuppen rüberzufahren. Und habe mir dann schon von Weitem das Schiff angesehen. Ich bin forsch an Bord gegangen und habe mich dann dabei dem entsprechenden Bootsmann gemeldet. Ne? Wir fuhren also diese europäischen Häfen und dann gingen wir rüber durch den Panamakanal. Und dann bedienten wir drüben an der Westküste Nordamerika die Häfen Los Angeles, San Francisco bis hoch nach Vancouver, Seattle, Tacoma und diese Häfen und zeitweilig auch nach Hawaii.
0: Von der großen, weiten Welt träumt auch eine junge Hamburgerin. Ursula Peters ist die Tochter eines Reeders. Mit 14 Jahren geht sie zum ersten Mal auf große Fahrt. Sie heuert auf einem Schiff ihres Vaters als Küchenhilfe an.
3: Ja, ich bin da ja praktisch hineingewachsen. Es wurde zwar, als ich so in der Schule war, auch darüber geredet, oh, Reeders Tochter. Das war mir direkt peinlich.
0: Die Reederei Peters ist in der Holzfahrt tätig. Geladen wird in Skandinavien, die Lieferrouten führen in viele europäische Häfen. Mit insgesamt 8 Schiffen laufen die Geschäfte in den 50er Jahren gut.
3: Laderaum voll und an Deck noch, was drauf ging. Gut festgezurrt. Es wurde halt viel Holz gebraucht, zum Beispiel für Grubenholz, aber auch Schnittholz haben wir viel gefahren.
0: Der Vater erzieht sie wie einen Jungen.
3: Wir hatten dann ziemlich bald einen Mercedes und sowas, da hat noch kaum jemand ein Auto gehabt zu der Zeit. Und das war natürlich dann schon etwas Besonderes. Ein 170 S, das ist dieser mit dem Puckel hinten, nicht? Damals gab es, glaube ich, nur schwarze Autos. Mein Vater hat mich schon großzügigerweise auch so auf einer Urlaubsreise mal fahren lassen. Wird man heute nicht mehr tun, wäre viel zu gefährlich, aber irgendwie hat er mir das zugetraut.
0: Später nimmt Ursula sogar ihre Kinder mit an Bord. Das Abenteuer Seefahrt sollen sie auch erleben.
3: Wenn man mit dem eigenen Schiff eine Reise macht, dann kann man auch überall hin und kann überall zugucken und kann überall mitmachen, was man heute, wenn man zum Beispiel so ein Passagierschiff hat, ja nicht mehr kann. Und das war eben das Schöne daran, nicht? Dass man sehr frei war.
2: Also als Schiffsjunge musste ich erst mal 8 Monate für 12 Mann aufdecken, abdecken, das Essen vom Mitschiffs holen, ne? Und die Gemeinschaftsräume wie Messe, Niedergänge, Flure, Toiletten, Waschräume, Schruppen, sauber machen und so weiter. Ja, seekrank war ich häufiger. Das muss ich ganz ehrlich sagen. Es gibt ja Seeleute, die sagen, ich bin nie seekrank gewesen oder bin nie krank gewesen. Aber wenn ich rausgefahren bin, als Schiffsjunge schon, ich musste ja feudeln und so weiter und die Mannschaft bedienen und so, ne? Dann hatte ich immer 2 Eimer, einen Feudeleimer und einen Brecheimer. Ne? Also, und das ging dann so nach 1 Woche. Dann hatte ich mich so dran gewöhnt.
0: Wochenlang schuften bis zum nächsten Hafen. Dann Landgang, bis die Ladung gelöscht und das Schiff wieder beladen ist. Zur Rückladung gehören Ballen mit Jeans und Schuhen, aber auch Obst. Und zwar so verpackt, wie der Schiffsjunge Manfred das noch nicht kannte.
2: Meistens waren es Konserven. Also Libby's war die Hauptfirma, die also damals Fruitcocktail und Peaches und diese Sachen. Und wenn man an Bord in der Verpflegung noch nach der Speiserolle verpflegt, ne, und die Speiserolle schrieb genau vor, was jedes einzelne Besatzungsmitglied an Verpflegung zu bekommen hatte. Und wenn man dann in der Ladung dann solche Dinge hatte, dann verführte das natürlich zeitweilig. Ne? Dann haben wir auch mal eine Dose aufgemacht. Und die Tully-Leute in den Löschhäfen, die haben ja nicht die Dosen gezählt, die haben die Kartons gezählt. Und solange die Kartons vollzählig waren, gab es ja auch keine Reklamation dann. Und wir haben immer darauf geachtet, dass die Kartons immer vollzählig waren. Ne?
0: Die geleerten Konservendosen werden einfach in die Kartons zurückgestellt. So fällt der Diebstahl nicht auf. Für die Reederei Peters ist eine Leerfahrt nach Hause der Regelfall. Ursula und die Mannschaft genießen viel Freizeit an Bord.
3: Ich erinnere mich daran, dass wir zum Beispiel mal, nachdem das Schiff leer war, im Laderaum mit der Mannschaft Fußball gespielt haben. Da ergab sich ja eine gute Möglichkeit, nicht? Im leeren Laderaum.
0: Doch dann erobert eine ganz neue Art des Warentransports die Schifffahrt. Der Container, eine stabile Stahlbox, die in mehreren Lagen übereinander gestapelt werden kann. Als ein amerikanischer Spediteur 1956 die ersten Stahlkisten auf die Reise schickte, wurde er noch belächelt. Doch der Container setzt sich mit rasender Geschwindigkeit auf dem Markt durch. Für Ursula das Ende ihrer Seefahrerromantik.
3: Ja, der erste Container machte auf mich den Eindruck, dass es gar nicht mehr so viel mit Seefahrt zu tun hatte, sondern mehr nach Fabrik aussah. Sympathisch war es mir nicht. Ich vermisste da doch unsere schöne alte Holzfahrt. Aber es ließ sich ja wohl nicht aufhalten. In der Entwicklung kamen wir vielleicht auch nicht so ganz mit. Man wollte immer ein bisschen mehr aufbauen, aber es war da halt in der Firma ein Hemmschuh. Mein Onkel war immer sehr, sehr ängstlich und hat immer gebremst. Und da war man natürlich auch nicht in der Lage, irgendwas zu gestalten, nicht? Deswegen sind wir im Grunde immer eine kleine Reederei geblieben.
0: Die kleine Reederei Peters geht 1987 in Konkurs.

0: Begrüßung bei der Rückkehr in den Hamburger Hafen. Nach 3 Monaten endlich wieder zu Hause.
1: Wir waren also immer froh, wenn wir denn

0: die Elbe hochkam und wir sahen dann willkommen in Hamburg und so weiter. Und das war so ein Gefühl, dass man wirklich willkommen war. War eine nette Geste und ich glaube, dass vielen Seeleuten das Herz übergegangen ist.
1: Der Beruf des Hafenlotsen ist begehrt und hat eine lange Tradition. Wer die anspruchsvolle Ausbildung schafft, gehört zur Elite.
2: Ich übernehme jetzt das Kommando. Etwas Backbord bitte.
3: Etwas Backbord.
2: Maschine halbe Fahrt voraus.
3: Maschine halbe Fahrt voraus.
2: Mit Schiffsruder.
3: Ruder mit Schiffs.
2: Recht so.
3: Recht so.
1: Das Kapitänspatent ist Voraussetzung für alle Lotsen. Das Hafengebiet ist besonders knifflig. Für Manöver ist wenig Platz. Die große Verantwortung, fremde Schiffe sicher zum Liegeplatz zu leiten, hat auch Eckhard Guhn gereizt.
4: Manche Schiffe, die sehr, sehr schwerfällig reagierten und so mittelgroße Schiffe, wo die Kapitäne sagten, wir brauchen eigentlich keinen Schlepper, aber die war haarig, diese Dinger. Die liefen manchmal dahin, wo es keiner erahnte. Es gab wirklich manchmal wahnsinnige Situationen. Ich weiß noch, ein Engländer war es. Ich sagte, ja, usually, sagt er, geht es nach Steuerbord. Und was passierte? Die drehte so fatal nach Backbord, dass wir so fast so auf diesen Pfeiler zufuhren. Und er noch so ganz in Ruhe, you never know what she's doing, this lady. Das sind so Sachen, da bleibt dann fast das Herz stehen, nicht? Weil das und jetzt die Fahrt rauskriegen, weil man muss unbedingt stoppen das Schiff, also die Maschine stoppen, sonst wäre der immer weiter nach Backbord gedreht. Und das sind manchmal wirklich so Situationen, wo man so auf den Zehenspitzen steht. Ne? Natürlich war Nebel immer Stress. Mir war wichtig, dass ich so viel Sicherheit ausschalte, dass die anderen nicht nervös wurden. Wenn ich ruhig blieb, dann dachte ich, das ist alles in Ordnung. Ich konnte wohl erkennen im Radar, ob eine Annäherung passierte, die gefährlich werden konnte. Man hatte bei größeren Schiffen einen zweiten Mann mit. Diese Zusammenarbeit, wenn die gut klappte, war das natürlich der Stress dann nicht mehr so groß.
1: Aber das Lotsen darf auch nicht zur Routine werden.
4: Irgendwas ist immer anders. Ob es nun die Menschen sind oder das Schiff oder die Technik oder irgendwas anderes. Die Strömung, der Wind, der Schlepper. Man musste immer konzentriert bleiben. Man durfte nie sagen, ach, das ist so wie letzte Reise, da bin ich schon 10-mal gewesen an dem Platz. Es läuft nicht von alleine. Du musst immer dabei bleiben. Es ist immer wieder neu.
1: Ab und zu laufen auch Schiffe der DDR den Hamburger Hafen an.
4: Die Fragen, wenn man von Bord ging, von Besatzungsmitgliedern, wo gehst du zum Harrys Fliesenmarkt, wie komme ich da am besten hin? Oder ich möchte ein paar Dessous für meine Frau mitnehmen, wie komme ich zu Beate Use? Das waren tatsächlich Fragen, die die Besatzung interessierten, wenn sie denn viel Geld oder viel Landgang hatten sie nicht, nicht. Und wenn, versuchten sie natürlich da einzudecken in Hamburg.
1: Mitte der 80er Jahre werden im Hafen bereits 1 Million Container bewegt. In den 90ern sind es doppelt so viele.
4: Diese Containerschiffe, die da kamen, die wuchsen natürlich rasant. Und wenn man bedenkt, dass hier 400 Meter Schiff nach Hamburg kommt, das war vor Jahren noch unvorstellbar. Das war schon eine Herausforderung, die da gut rein und raus zu kriegen. Diese Manöver fahren im Hafen, egal mit kleinen Schiffen oder großen Schiffen, mit Schiffen, die schlecht manövrierten oder gut, es war letztendlich absoluter Traumjob.
1: Wenn das Schiff den Kai erreicht, kommen sie ins Spiel, die Festmacher. Sie gehören zu den 11.000 Hafenarbeitern, die Ende der 50er Jahre an den Kais malochen. Bis in die 70er Jahre kommen noch Stückgutfrachter mit ihren Kisten, Paletten und Fässern. Und das Be- und Entladen geschieht noch überwiegend per Hand. Noch werden viele Arbeiter gebraucht, Container gibt es erst wenige. Manfred Gauda fährt zunächst mehrere Jahre zur See. Doch 1970 zieht es ihn an Land zu seiner Familie. Er sucht einen neuen Beruf und fängt in einer Stauereiinspektion an. Er beaufsichtigt die Schauerleute beim Be- und Entladen. Mit einem 5.000-Tonnen-Schiff sind 60 Mann damals noch eine Woche lang beschäftigt.
5: Also das war eine schwere, knüppelharte Arbeit. Und die Zuckersäcke aus Kuba, das waren 2-Zentner-Säcke. Da können Sie sich vorstellen, was da gearbeitet wurde. Ich hätte die Arbeit nicht machen können.
1: Als Stauereiinspektor kümmert sich Manfred darum, wie das Schiff beladen wird.
5: Ich musste mit dem Stauplan an Bord gehen. Der erste Offizier ist das meistens, der dann die Staupläne dann auch abzeichnet und sagt, in die Ecke oder in die Ecke, in die Luke oder die Luke kannst du die Ladung reinbringen. Und das war meine Aufgabe. Und dann hat man dementsprechend die Gänge bestellt. Der Gang ist immer ein Arbeitsteam. Und die kriegten dann bestimmte Waren, die sie dann da eben stauen mussten. Und ich hatte das Ganze zu beaufsichtigen. Wenn Sie jetzt Stauer sind, ist das ja auch so, Sie müssen nautische Erfahrung haben. Sie können ja nicht das Schiff einfach laden. Die schwere Ladung nach oben und die leichte Ladung nach unten, dann kippt das irgendwann um. Also das muss schon irgendwie Hand und Fuß haben.
1: Seine Gangs, so nennt man die Teams im Hafen, stellt Manfred Gauda auch selbst zusammen.
5: Ich war ja auch, denn teilweise war ich ja dann unten am Baumwall mit. Wir sagten immer einfangen, Leute einfangen. Dann hast du geguckt, die Leute, wer nicht ganz geheuer war, den hat man dann nicht genommen. Weil dann haben sie bloß Geld ausgegeben und der hat nichts gebracht. Der sollte ja was bringen. Der sollte ja arbeiten. Ne? Sie hatten ja auch einen Zeitplan, den sie einhalten mussten. Der Reeder sagte, ich will morgen Abend auslaufen. Also bis morgen Abend mussten sie ihre Arbeiten erledigt haben.
6: Deine Arbeit ist voll bis 3 durch.
7: Fertig um 5:02.
8: Bist du doch fertig? Ne?
5: Es wurde viel getrunken und ich würde sagen, mehr Alkohol als Tee oder Kaffee. Ne? Aber das konnte man natürlich nicht kontrollieren. Aber man konnte ja nicht so ohne weiteres da bei den Leuten da, so Taschenkontrollen machen oder so. Das hätte auch dann richtig Ärger gegeben.
1: Mit dem Siegeszug des Containers wird das Verladen von Stückgut immer seltener. Viele Hafenarbeiter verlieren ihren Job. Doch für das Verschiffen von Autos werden sie bis heute gebraucht. Die Stauer entern die Eisenbahnwaggons mit Neuwagen und fahren sie zur Verladung runter auf die Kaianlage. Auch Volker Ippich ist seit Jahren dabei. Der ehemalige Torwart des FC St. Pauli hat sich von ganz unten hochgearbeitet.
9: Ich habe ja als Unständiger angefangen. Das ist ja praktisch

0: nichts anderes als ein Tagelöhner zu sein. Man muss zu jeder Schicht anrufen und dann wird einem gesagt, ob man Arbeit bekommt und wenn man Arbeit bekommt, wo man hinzugehen hat.
1: Hafenarbeiter wie Volker Ippich bekommen jede Wirtschaftskrise sofort zu spüren.
0: Dieses Gefühl, dass keine Arbeit da ist, das gab es immer wieder. Ne? Dass gerade im Punkto der Krise, als auf einmal, ich habe ja noch angefangen vor der Krise praktisch, da war noch richtig viel los, da gab es richtig gute Schichten und da war am Ende des Monats richtig viel Geld da und dann im Laufe der Krise wurde es immer weniger. Das Schlechteste waren mal 3 oder 4 Schichten nur im ganzen Monat. Das ist natürlich dann zu wenig. Ne?

0: Michael Bruns hat seinen Vater schon als Junge zur Arbeit begleitet.
1: Damals hatte man auf jedem Boden Katzen, die zur Mäusebekämpfung eingesetzt wurden. Wenn man den Boden verließ, dann kamen die Katzen hinterher. Dann musste der Boden ja geschlossen werden. Und dann hat mein Vater sich immer die Katzen gegriffen und sie im hohen Bogen wieder auf den Boden zurückgeworfen, also in das Lager hinein. Aber das gehörte zum Abschiedszeremonie, wenn man einen Boden verließ, dann musste man sich erstmal die Katzen greifen und zurück in den Boden werfen, damit sie ihm nicht durch die Tür entweichen. Wir waren ein kleiner Betrieb, waren ein reines Familienunternehmen. Wir hatten zwar einige Angestellte, aber meine Mutter arbeitete auch mit in der Firma und das war eigentlich der Normalfall. Die Menschen haben auch gerne gearbeitet. Das darf man vielleicht nicht vergessen, das war eine andere Generation. Die war erzogen worden, dass Arbeit ein Wert an sich ist, was ja heute nicht jeder so für sich beanspruchen würde. Aber das war eine andere Zeit und eine andere Generation. Mein Vater hat damals Gewürze gelagert, Trockenfrüchte, eigentlich im Prinzip das, was wir heute auch hier lagern. 20 Meter weiter an der nächsten Luke roch es nach Kaffee und woanders roch es nach Rohkakao. Also es war alles in der Speicherstadt, waren die Gerüche alle 50 Meter durchaus anders. Es gab Kellerräume, in denen Pansen umgeschlagen wurde oder Felle oder Häute und Därme. Auf den ersten Blick würde man sagen unangenehm, aber wie das so bei manchen Gerüchen ist, man kann sich dran gewöhnen. Und Därme in Fässern haben nicht so einen angenehmen Geruch, aber das passte eben auch zur Speicherstadt. Diese Geruchsempfindlichkeit, die wir heute haben, hatten die Leute nicht. Das haben die Menschen damals nicht so empfunden. Ich glaube, die meisten Leute waren froh, dass sich wieder alles drehte, dass Umschlag da war, dass Arbeit da war.
0: Und die Geschäfte werden zünftig abgeschlossen. Das lernt Michael schnell.
1: Wenn wir Kundenbesuch bekamen, dann war es durchaus normal, dass mein Vater eine Kornflasche aus dem Kühlschrank holte und die Kunden dann bei einem Gespräch ein, zwei Korn tranken. Manche tranken auch mehr als zwei. Das war auch bei jeder Versicherungsbesichtigung, kam immer die Kornflasche auf den Tisch. Das galt eher als ungewöhnlich, wenn man keinen Korn angeboten bekam. Es war unhöflich.
0: Reklamierte Ware besichtigen, prüfen und begutachten, die Aufgabe des Sachverständigen Uwe Berner. Er wird immer dann gerufen, wenn es irgendwo stinkt.
2: Das Motorschiff Cap Frio von der Hamburg Süd, die brachte fast ständig beschädigten Kaffee mit, der ein Desinfektionsmittelgeruch hatte, ganz intensiv. Und das lag wahrscheinlich daran, dass das Schiff auf der ausgehenden Reise Düngemittel und Schädlingsbekämpfungsmittel geladen hatte. Und das Zeug, das dunste natürlich kolossal aus.
0: Uwe Berner hat seine Einsätze manchmal mit der eigenen Kamera gefilmt.
3: Da bin ich gerufen worden, weil eine Ladung Tapioca-Chips aus Thailand beschädigt war. Ein Stärkemehl, was zur Fütterung von Schweinen verwendet wird. Die Ladung hatte sich an Bord erhitzt und man sieht, dass die Säcke verrottet sind. Die Säcke sind aufgeplatzt und die lose Ware wurde mühsam in Behälter geschaufelt. Man sieht, wie die Säcke auseinanderbrechen beim Rausziehen. An Deck wurden die Säcke auf Dezimalwagen gewogen und außenbords in Schutten gelöscht. Das ist eine fürchterliche Drecksarbeit. Die haben Schauerleute, die da tätig waren, die haben mir echt leid getan. Man sieht, wie das staubt. Die konnte man weiterverkaufen, aber zu einem entsprechend billigeren Preis. Es gab im Hafen auch so sogenannte Gammelhöker, die, wenn die Empfänger die Ware absolut nicht haben wollten, bereit waren, denn die Ware zu einem billigen Preis aufzukaufen. Die Seefeige, das war ein Zubringerschiff, das Ladung nach Helgoland brachte regelmäßig. Die Decksladung war ein bisschen zu hoch. Das heißt, der Schwerpunkt, der lag ein bisschen zu hoch in dem Schiff und dann ist das Kapeister gegangen. Man sieht da die Kartons, die da im Wasser liegen, vor allen Dingen Schnaps und so weiter. Alle möglichen Sachen, die man so auf Helgoland kauft.
0: Feierabend im Hamburger Hafen. Jahrzehntelang heißt das kurze Pause für die müden Knochen. Wer im Hafen schuftet, verrichtet harte körperliche Arbeit, völlig unromantisch. Doch wenn man die Beschäftigten von einst heute nach ihrem Arbeitsplatz fragt, dann kommen sie ins Schwärmen.

0: Hamburger Hafen, das war eben meine Welt.
1: Für mich war es ein Traum schon. Ja.
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0: Die legen in Hamburg an und dann wissen sie, Hamburger Fischmarkt sind Frauen.
1: Irgendwann in der Ecke fing es an und plötzlich prügelte sich der ganze Saal.
2: Wenn ich jetzt nicht so mache, krieg ich einen reingebrettert. Ganz klar, ja.
3: Auf dem Fischmarkt, da kannst du deine Kodderschnauze raushängen lassen bis zum Geld nicht mehr.

0: Der Hamburger Hafen Mitte der 50er Jahre. Nach dem Krieg geht es langsam wieder aufwärts. Die Werften dürfen erst jetzt wieder Schiffe bauen. Dafür werden jede Menge Arbeiter gebraucht. Heinrich Norden ist Kranführer, 6 Tage die Woche. Nach der ersten Schicht noch eine zweite dranhängen, das machen viele. Immerhin können sich die Arbeiter in ihrer knappen Freizeit nun ein bisschen Wohlstand leisten.
1: Man traf sich dann in der Familie oder sogar mit Arbeitskollegen, machte Party, ne? Und das war halt das Wochenende. Jeder brachte Getränk mit und dann wurden Platten abgespielt. Ich hatte zum Beispiel einen Philips-Plattenspieler und meine Lieblingsplatte war Shotgun Boogie. Und den haben wir ja genudelt bis zum geht nicht mehr. Wir waren jung, wir waren verliebt, es ging aufwärts. Lebenslust bedeutete für uns junges Paar alles. 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
0: Heinrich Norden geht gern tanzen. Die neue Musik und die vielen jungen Witwen und alleinstehenden Frauen, da will er nicht zu Hause sitzen. Ob Kaffeekäse oder Tanztee, Heinrich lässt nichts aus.
1: Der Tanzlehrer hat dann gesagt, ja, meine Herren, nicht so steif, immer schön ran an die Dame. Und dann fühlte man natürlich schon als junger Mann, hoppla, das fühlt sich ja ganz gut an, weich und mollig. Und dann hat man zum Mädel gesagt, da, per Sie, darf ich Sie ein Stück nach Hause begleiten? Ne? Kann mich an manche dunklen Ecken erinnern. Ich war nie ein Kostverächter. Ich war dem schönen Geschlecht sehr zugetan.
0: Auch Barkassenkapitän Kuddel weiß, wo er Frauen treffen kann.
2: Ja, auf der Wappen von Hamburg war ja immer fix was los. Besonders im Winterhalbjahr lag sie an Landungsbrücke 3. Und da war sie ja als Hotel- und Restaurantschiff. Und Mittwoch, Samstag, Sonntag ab 15 Uhr war Tanzdee bis 18 Uhr. Und wenn man da was Nettes kennengelernt hat, dann ging man ja hier unten in die Bar, dann war Disco da. Tja, das war eine lange Nacht.
0: Mit jedem Schiff, das den Hafen anläuft, kommen Seeleute in die Stadt, die nach wochenlangen Turns das Vergnügen suchen. Und sie wollen nicht nur tanzen. Kuddel macht mit seiner Barkasse auch Taxidienste. Er bringt Hafenhuren rüber zu den Kais.
2: Wenn da ein Schiff reinkommt, die haben sich ja erkundigt beim Schiffsmeldedienst. Wann kommt das nächste Schiff? Da waren ja immer richtig Seeleute an Bord. Heute sind ja nur ein paar Leute da. Dann haben sie sich erkundigt. Ich kam unten bei uns an die Brücke und sagte, Mensch, bring mal rüber nach den KW-Hafen da. Da kommt ein neues Schiff. Hast du Geld? Nee, aber wenn ich wiederkomme, dann bezahle ich. Und ich muss sagen, die haben uns nie angeschissen, die Noten. Wir haben sie an Bord gebracht, am Fallrad, wenn sie in der Mitte lagen. Und dann haben sie nach ein paar Stunden angerufen. So, du kannst mich wieder abholen. Was kriegst du? Zack, Trinkgeld.

0: gehört damals dazu. Von den Landungsbrücken bis runter zum Fischmarkt reiht sich eine Kneipe an die andere. Wirtin Renate Töpfer kann nach 30 Jahren hinter dem Tresen von Hafenkneipen jedes Seemannslied mitsingen.
1: Seemannslieder, Hans Albers und Freddy, das gehörte einfach zum Fischmarkt dazu. Immer wenn sich alles wiederholt hat, spielte gar keine Rolle. Und bei mir war das genauso, das gehörte dazu. Ich hatte das schon gar nicht mehr gehört in dem Sinne, weil man hat es immer gespielt und immer gesungen. Und, ja.
0: Die Bayerin erträgt es wacker.
1: Ich als Bayerin in Seemannskneipe ist unmöglich. Ich sage, da brauchst du nur Augen zu machen und kassieren. Das andere, da passen wir schon auf dich. Und dann ging es los. Ja. Und naja, mit meinem Dialekt, ich musste schon viel aushalten, aber ich bin über meinen Schatten gesprungen. Ich hatte dann auch Deutsch, Hochdeutsch gesprochen, hatten wir ja auch in der Schule, auch in Bayern. Und so lief das dann. Ne? Und die wollten mir immer Plattdeutsch lernen. Und das konnte ich ja nun gar nicht, das hört sich ja so blöd an. Na, sage ich, nur unter der Voraussetzung, wenn ich die Bayerisch lernen kann. Naja, gab ein Wort das andere und der Schnaps floss und ich habe das schnell gelernt. Bisschen daneben gekippt, weil es ja zu viele Gläser waren. Aber das ging dann einfach. Ja. Und dann hieß es, ja, nächsten Sonntag treffen wir uns wieder.
0: Direkt am Hafen, wo es heute noch ein paar echte Kneipen gibt, findet einmal in der Woche der Fischmarkt statt. Heute ist er eine Touristenattraktion. Doch als Renate am Fischmarkt anfing, war das noch etwas anders. Außer Fisch gibt es damals Blumen, Obst und Gemüse direkt vom Bauern. Und sogar lebende Schweine. An so einem Markttag ist auch in Renates Kneipe viel los.
1: Da kam so ein Schweinezüchter aus Oldenburg, war auch so angezogen und war ordentlich angetrunken und er hatte Eheschwierigkeiten bzw. Scheidung hat er hinter sich. Dann haben wir ein paar Stunden so getrunken und Spaß gehabt. Und dann geht er zum Telefon am Tresen und telefoniert. Und nach 2 Stunden ungefähr kam jemand, hat so ein Packen Schmuck dabei gehabt und dann hat er sich was ausgesucht. Und den hat er wieder weggeschickt, hat einen Schnaps gekriegt. Und dann kam er zu mir und sagte, das war so nett mit dir. Ich schenke dir das Armband. Und war ja so fasziniert. Und dann, und insgeheim habe ich dann gedacht, ach, dann kommt er bestimmt nächste Woche nochmal und dann kriege ich noch die Uhr. Aber ich habe wochenlang gewartet, aber kam natürlich nicht mehr.
0: Den Fisch gibt es noch direkt vom Kutter. Wer hier einkaufen will, muss am Sonntagmorgen früh aufstehen oder auf der Reeperbahn durchmachen. Denn im Sommer geht es um 5 Uhr morgens los. Da steht Renate noch immer hinter dem Tresen.
1: Auch Sonntagmorgen, die Fischhücker oder auch die Händler, bevor sie anfingen zu arbeiten, dann haben sie sich ja mal warm getrunken. Das war, und man kannte sich und was die ganze Woche vorgefallen ist, haben sie erzählt. Die waren ja auch früher auch schon auf anderen Märkten. Und das war eben so. Und Karten gekloppt und alles Mögliche haben sie gemacht. Ja. Dann Live-Musik, Akkordeonspieler. Der blinde Hermann, der gehörte zum Inventar. In jeder Kneipe, wo er eigentlich gespielt hat. Und da kam alles. Ob das ein Seemann war oder die einfachen Leute. Oder viele Familienväter, die gesagt haben, sie gehen zum Fischmarkt und kaufen Fisch, damit Sonntagmittag Fisch auf dem Tisch ist. Haben natürlich ordentlich einen gebechert. Und dann haben sie Fisch gekauft und dann sind sie nochmal gekommen. Und dann haben sie manchmal einen Fisch liegen gelassen oder das Obst. Ich komme immer mit einem Strauß Blumen nach Hause und es hat mir Spaß gemacht. Naja, und das Trinkgeld passte natürlich auch. Ja.
0: Auch das ist neu für die Bayern. Land unter auf dem Fischmarkt. Jedes Jahr. Oft reicht schon ein kräftiger Herbststurm und die Kneipen laufen mit Elbwasser voll.
1: Das war ja immer abgesoffen. Da mussten wir immer alles hochstellen und dann kamen noch Gäste rein. Die saßen dann schon oder standen schon bis zum Knie im Wasser. Aber es war so schön. Und dann sind wir mit den Hockern immer höher und am Tresen stand ein paar Kaliflaschen. Da saßen wir auf dem Tresen und haben gewartet, bis das Wasser reinkam und nachher wieder raus. Das war ja 60, 70 Zentimeter drin. Und dann haben wir gewischt ohne Ende. Und früher war ja auch die Elbe noch so schmutzig. Und dann, das musste alles schnell weg. Wenn das trocken war, dann war das hart wie Zement. Ein Aufwand, ein Gespül. Aber natürlich alles mit Alkohol. Das war zu schön.
0: Als Renate Töpfer nach 3 Jahrzehnten

0: aufhört, fragen ihre Schwestern, ob sie zurück nach Bayern kommt.
1: Als ich in Rente ging, haben sie gesagt, jetzt hast du ja Zeit, jetzt kommst du zu uns runter. Dann sage ich, wenn ich da runter müsste, dann müsste ich auch gleich einen Sarg kaufen, den müsste ich in den Keller stellen, weil länger als ein halbes Jahr halte ich da unten nicht aus. Ich muss ans Wasser, die Berge sind schön, aber ich muss immer eine Veränderung haben. Also Hafen ist das Schönste. Und als ich dann wieder zurückkam, fuhr über die Elbbrücken, ah, mein Hamburg, herrlich.
0: Hafen und Bier, das gehört für die Männer an den Kais schon immer zusammen. Doch 1980 geschieht das Undenkbare. Alkohol soll während der Arbeitszeit und in den Pausen verboten werden. Protest in den Kantinen.
2: Der Schauermann muss eine Flasche Bier muss er haben.
3: Wenn er die Buddelbier nicht mehr trinken kann, ist nämlich Ende.
4: Denn letzten Endes sind wir im Hafen, nicht im Mädchenpensionat. Und hier wird Bier getrunken. Und jeder weiß, wie viel Bier er zu trinken hat. Und besäuft sich hier nicht.
0: Doch zum Glück ist die Reeperbahn nicht weit. So rausgeputzt, wie sie sich heute präsentiert, war sie in den 80er Jahren nicht. Eher schmuddelig.
5: So einen ganzen Zwang. Das ist ein Instrument. Und geitet an, du dann sag mal, der zünd das Gegenteil. Da geit er nach der Elbbahn hin mit Hanne viele Heil. Natürlich sauber und verschickt, darin sind wir gerückt. Ein Baschen an Togeischen schlips und auch ein Eichen hoch. Und dann nimmt sich jeder sie wegen.
0: Zu dieser Zeit kommt Ulrich Tukur nach Hamburg. Er spielt hier Theater. Und wenn nicht, zieht es ihn in seine Stammkneipe.
6: Da war ja die Erna Thomsen, die junge Frau. Sie hat ja diesen Laden aus einem Trümmergrundstück aufgebaut. Sie hat mir auch sehr viel erzählt, wie in den 50er Jahren noch die Walfänge, Walfangboote gefahren sind. Und diese Besatzung der Walfänger, die Besatzung der anderen Fischerkutter und irgendwelche Handelsmacher, was weiß ich da, die saßen ja hier immer schön separiert. Und da gab es dann auch immer mal Schlägereien. Und dann, aber wenn sie dann geschlagen haben, dann sind sie dann raus, wenn sie Ärger hatten. Und dann haben sie draußen das ausgetragen. Und die haben dann nicht nachgetreten wie heute. Nee, das war dann okay, dann hat man weitergetrunken. Also das war so. Und glücklicherweise ist ja auch dieses kleine Relikt hamburgischer Vergangenheit übrig geblieben. Also ich weiß noch, als ich zum ersten Mal hier reinkam, es waren ein paar betrunkene Seeleute da, es waren diejenigen, die aus dieser Zeit übrig geblieben waren. Also es war richtig der Bodensatz der Gesellschaft von St. Pauli. Und dann war ein Kellner da, der war eingekleidet wie ein Drogerist in seinem weißen Kittel. Es waren Typen. Und dann sprang ein Mann irgendwann, als sie alle besoffen waren, und das wurde unglaublich gesungen, auf den Tisch und spielte Akkordeon. Ich glaube, das war ein Russe, wenn ich mich recht erinnere. Und das war so halb voll, aber es war eine Riesenstimmung. Und das war aber sowas, was man, das gibt's überhaupt gar nicht mehr.
0: In den 80er Jahren machen Arbeitslosigkeit und Kriminalität dem Vergnügungsviertel zu schaffen. Die Touristen kommen nicht mehr so zahlreich wie früher. Nur in den Kneipen der Hafenarbeiter laufen Bier und Schnaps wie immer.
6: Das waren nicht diese schicken Havanna-Bars und Touristenrestaurants, sondern das waren richtige, das waren Rumsbuden, das kann man sich nicht vorstellen. Da saßen die Prostituierten drin, man konnte kaum gucken, so stark wurde geraucht. Das war Sodom und Gomorra, das war irre. Das war noch, das hatte noch so was von diesem alten Hafen. Ich erinnere mich noch, dass es im Café Fick war. Das gab es da unten am Hafen, wo ich mich von meiner zweiten Freundin trennte. Im Café Fick. Da saß ich drin und da sitzt so ein Typ auf dem anderen Ende, auch so ein, mit so einem Bart, so ein Oller, und sagt zu mir: Nimm die Logge aus dem Gesicht. Dann, ich hatte so eine Strähne hier. Nicht? Und dann habe ich gesagt, wie? Was? Sie meinen meine Strähne? Ich habe gesagt, nimm die Logge aus dem Gesicht. Wusste, wenn ich jetzt nicht so mache, krieg ich einen reingebreitert. Ganz klar, ja. Also es war toll.
0: Die bekannteste Polizeiwache der Stadt. 1967 fängt Jochen Laudon hier an, ein junger Mann von der Ostseeküste. Den Kiez kennt er bislang nur aus dem Kino.
7: Geschichten war eben, dass es Menschenmassen sich bewegten, was ich gar nicht kannte. Also riesen Menschenmassen, Alkohol getrunken wurde, die Mädchen auf der Straße standen, in den Kneipen gab es Schlägereien und in den großen Bierhäusern, die wir damals noch hatten, das Zillertal oder Bayerisch Zell, da fanden filmreiche Schlachten statt. Und das war alles für mich überwältigend, was da so auf mich zukam in einmal.
0: Der Polizist erlebt die sogenannten goldenen Zeiten auf dem Kiez mit. Noch geben hier viele Seeleute ihr schwer verdientes Geld mit vollen Händen wieder aus.
7: Die Besatzung hatte lange Liegezeiten damals, die waren also lange an Land. Und da stand dann die andere Seite, die für uns interessant war. Das waren all die Leute, die haben jetzt überlegt, wie kommst du jetzt an die Kohle dieser Leute ran? Nicht? Da waren die Prostituierten, da waren die Gastwirte. Das, was da am Hafen an Kohle verdient wurde, da wollte jeder so ein bisschen was von abhaben. Da der Ansturm groß war, das Geschäft gut lief, dann wurden die Freien natürlich sehr schnell abgefrühstückt. Und dann kam natürlich die Polizei ins Spiel. Ich habe bezahlt 20, 50 Euro und nichts gewesen da. Die Polizei geht natürlich mit hin, um die Sache zu klären. Und das Mädchen sagt, was will er eigentlich noch? So. Und keiner war dabei. Das war immer eine Geschichte, ja, wer hat denn nun recht? Ne? Hinzu kamen dann noch diese Flottenbesuche mit 2.500 Leuten Besatzung. Kein Alkohol an Bord, lange auf See gewesen. Nur die wurden jetzt auf die Menschheit losgelassen.
8: Ein Schiff wird kommen und das bringt mir den Eindruck.
7: Die wollten mal ein Tänzchen machen, die wollten ein Bier trinken, die wollten sich mit den Frauen vergnügen natürlich. Und die wollten einfach sich nur mal raus aus dem Alltag.
0: Die Matrosen bekommen ihre Heuer in Dollar ausgezahlt, bar auf die Hand.
7: Da war natürlich vorher alles mobil gemacht auf St. Pauli. Mensch, wie kommen wir jetzt an die Dollars ran? Nicht? Der Dollar stand damals hoch im Kurs und wer so einen Dollarburschen erwischte, nicht, der hat er ausgesorgt. Nicht? Wurden sogar Prostituierte aus anderen Städten herangeschafft, nicht? Damit sie die Arbeit auch schafften, dann, weil genug da war.
0: Sein Revier, Reeperbahn bis Hafenkante.
7: Es waren zwei Kneipen direkt am Anleger Baumwall. Die einen nannten wir Bum Bum und die andere Vier Titten war, weil da zwei kräftige Mädchen hinter Tresen standen und war natürlich jetzt beliebt bei den Seeleuten. Und da sind aber die Unständigen hängen geblieben. Unständig heißt ja, die jetzt nur schichtweise und aufsichtsweise gebraucht und gearbeitet und verdient haben. Und wenn die Polizei da einen Einsatz hatte, dann sind wir gleich mit 3, 4 Streifenwagen hingefahren, weil wir wussten, dann geht das da richtig zur Sache.
0: Jochen und sein Partner werden immer dann gerufen, wenn es handfest zugeht. Das ist auch die beste Gelegenheit für Taschendiebe.
7: So, und dann kamen die Spezialisten ins Spiel. Die Sekundanten, die sagten, Mensch, komm, wenn ihr prügeln wollt, ich halte mal deine Jacke hier so lange und dann macht mal. Und während die sich da balgten, dann wurde eben war die ganze Jacke weg oder der Inhalt der Jacke war nachher verschwunden. Ne?
9: Hau ab, Mensch, du Kuh, Mensch!
7: Also geprügelt wurde immer und gesoffen wurde auch immer auf St. Pauli. Suff und Frauen, das ist immer der Grund für die Schlägereien gewesen.
0: Auf St. Pauli wählt damals kaum einer die 110, denn Handys gibt es noch nicht. Jochen und seine Kollegen arbeiten oft auf Zuruf.
7: Wir selbst haben auch nur 20 Pfennig zum Telefonieren in der Tasche. Nur Telefonzellen gab es wenig und in den Kneipen waren die meist kaputt oder die hatten kein Telefon. Also kam irgendjemand angerannt, Mensch, kommt mal rüber, bei uns ist was los. Irgendwann in der Ecke fing es an und plötzlich prügelte sich der ganze Saal. Und dann alles, was Beine hatte, Mütze abgelegt, ohne Mütze, ohne Pistole, rüber ins Zillertal. Und dann haben wir dann mitgemischt und das war also, wie gesagt, wirklich filmreich. Mit Stühle werfen und auf den Tischen stehen. Nur, dass wir irgendwann erledigt und worum es ging, wusste sowieso keiner mehr nachher. Und die Blaskapelle spielte sowieso durchgehend weiter, also das war alles.
10: In Hamburg unternahm die Polizei gestern Abend eine Großrazzia im Vergnügungsviertel St. Pauli. Genau um 22 Uhr besetzten 350 Schutz- und Kriminalpolizisten 12 Bars des Stadtteils und riegelten die Ausgänge hermetisch ab. Der Grund für die unter dem Decknamen Hummer laufende Aktion war die zunehmende Kriminalität im hafennahen Gebiet.

0: Bei der Razzia wurden über 200 Personen zur Überprüfung kurzfristig festgenommen. 55 von ihnen wurden inhaftiert. Große Fische gingen den Beamten allerdings nicht ins Netz. Wie ein Sprecher der Polizei abschließend mitteilte, war das Unternehmen Hummer trotzdem ein voller Erfolg. Es sollte in erster Linie die kleinen und großen Sünder auf St. Pauli verunsichern und sie künftig aus diesem Gebiet fernhalten.
1: Bei solchen Razzien lernt Jochen Laudon einen Seemannstrick.
2: Ja, der Seemann hat ja eigentlich sein Geld im Strumpf, weil er ja weiß, ich will mich vergnügen und wenn ich mich mit den Frauen einlasse, muss ich ja irgendwann mich mal von der Hose und von der Jacke trennen. Das ist ja einfacher dann. Deswegen wird das Geld in den Strumpf gesteckt dann. Das heißt, man konnte ihm alles abnehmen, aber er durfte nicht an die Strümpfe gehen. Da war also seine Bank, da war sein Bargeld drin.
1: Fast 35 Jahre arbeitet Jochen Laudon auf der Davidwache. Er erlebt mit, wie aus den ehrlichen Prügeleien seiner Anfangsjahre schwere Körperverletzung und Bandenkriege werden. Dennoch, der Abschied vom Dienst fällt ihm schwer. Für Seemänner, die nicht wissen, wo sie billig übernachten können, gibt es die Seemannsmissionen. Jan Oltmanns kümmert sich seit seinem 19. Lebensjahr um die Gäste aus Übersee.
3: Besonders toll war es eben, diese Menschen zu treffen und mit den Menschen dann in langen Nachtwachen einfach das, was sie zu erzählen haben, zuzuhören und mitzukriegen, sodass man als junger Mensch dann auch ein ziemlich deutliches Bild davon kriegte, dass da nichts romantisch war auf diesen Schiffen, sondern dass es harte Arbeit war und dass man manchmal die Einsamkeit nur ertragen konnte, wenn man sich auch regelmäßig mal die Kante gegeben hat. Das Bedürfnis nach Kommunikation nach Hause überwiegt. Obwohl die Telefonkarten doch bei uns nie ausverkauft sind, kommen die mit so einem Drang an den Tresen und sagen, Telefonkart, als wenn ja wirklich es kein Morgen gibt. Und erst wenn sie dann ihr Telefonat in Ruhe abgewickelt haben, dann können sie auch mal Hallo sagen und sich mal ein bisschen umgucken und das genießen, was wir noch zu bieten haben.
1: Am Hamburger Hafen gibt es 3 Seemannsmissionen und mehrere Seemannskirchen. Die große Mehrheit der Gäste kommt von den Philippinen.
3: Die meisten sind einfach glücklich, dass sie von diesem Wohn- und Arbeitsplatz runter sind. Dass sie festen Boden unter den Füßen haben. Es hat mal ein Seemann gesagt, an Bord unserer Schiffe, da schrumpfen wir. Und wenn wir in den Seemannsclub gehen, da können wir wieder wachsen. Und wenn wir dann das hinkriegen, für die zu organisieren, dass die mal in den Zirkus fahren oder mal zu Hagenbeck oder eine Sightseeing-Tour durch die Stadt, dann nehmen die was mit, was sie positiv dann auch weitererzählen können. Damit durchdringen wir einen relativ tristen und eintönigen Bordalltag.
1: Auch der englische Kapitän James Manson kommt regelmäßig hierher.
4: Die Leute von der Mission sind sehr gastfreundlich. Wenn wir ein Problem haben, reißen sie sich ein Bein aus, um uns zu helfen. Hier geben wir nicht so viel Geld aus, geraten nicht in Schwierigkeiten und werden sogar mit deren Minibus rechtzeitig zurück zum Schiff gebracht.
1: Die Liegezeiten im Hafen werden immer kürzer, die Arbeit immer mehr. Die Seeleute können sich bei Jan endlich mal ausheulen.
3: Die Besatzungsgröße, da ist keiner über. Und die müssen im Dreischichtsystem arbeiten und hart arbeiten. Wenn da einer ausfällt, ist wirklich Not am Mann. Die Belastung der Menschen ist absolut auf dem Peak. Ich habe Seeleute getroffen, die sollten noch eine weitere Reise, nur 6 Tage, weiter an Bord bleiben und die zerbröselt sind. Einer stand bei mir im Büro und die Tränen liefen ihm übers Gesicht, weil er nicht mehr konnte. Er hatte in diesen 3 Monaten, wo er an Bord war, fast nie länger als 3 Stunden zusammenhängend geschlafen. Und der war fix und fertig. Der musste nach Hause. In dem speziellen Fall habe ich einfach die Agentur angerufen, habe gesagt, ich habe hier den und den Seemann und ich muss euch sagen, ihr habt ein Problem. Der Mann ist krank. der kann nicht mehr. Und wenn ihr jetzt euch da stur stellt und den nicht verbindlich sagt, dass er spätestens in Finnland abgelöst wird, dann fährt er gar nicht mehr mit.
1: Wer in der Seemannsmission absteigt, hat seine Familie Wochen und Monate nicht gesehen. Deshalb gibt es hier sogar Tanzveranstaltungen gegen die Einsamkeit.
3: Wenn so ein Blödsinn erzählt wird, wie zum Beispiel Seemann, deine Heimat ist das Meer, ne? Dann kann ich nur sagen, fass dich doch an den Kopf. Das Meer ist Heimat von Walen und Delfinen und von mir aus von Quallen, aber nicht von Menschen. Die Menschen suchen das Glück an Land und für die meisten Seeleute ist das Glück immer an Land und nicht auf dem Meer.
1: Viele der Damen sind Studentinnen, die ihre Fremdsprachenkenntnisse anwenden und ein bisschen tanzen wollen. Hier geht es deutlich gesitteter zu als auf dem Kiez. Keine doofe Anmache, keine Abzocke.
3: Wenn Seeleute dann hier Halligalli gemacht haben, wenn sie gesagt haben, komm, ich lade euch alle auf den Drink ein, und meine Mitarbeiter dann gesagt haben, Mensch, das kostet ihnen jetzt schon 600 Mark oder so, ist das nicht zu viel? Dann habe ich meistens gesagt, weißt du, wenn er nach St. Pauli gegangen wäre, wäre er viel mehr Geld los geworden und hätte dafür aber letztendlich nichts bekommen. Hier hat er lauter Freunde und das nimmt er mit an Bord und das hilft ihm da weiter.
1: Einige zieht es aber doch auf den Kiez.
4: Wir gingen am späten Nachmittag von Bord und blieben über Nacht in Hamburg. Unser Flieger ging erst am nächsten Morgen. Wir wollten Spaß haben und suchten uns eine nette Bar. Wir bestellten ein paar Bier und sahen uns nach Mädchen um. Wir waren ja schließlich jung und ein bisschen einsam. Bloß haben wir keine Mädels gesehen, sondern nur jede Menge junger Kerle, die uns zulächelten. Das kam uns komisch vor und uns wurde etwas unwohl, bis der Barkeeper uns ansprach und sagte, Entschuldigung, ich glaube, ihr seid in der falschen Bar.
5: A few minutes later, the barman came over and he said, excuse me, lads, I think you've come to the wrong bar.

0: Nicht nur auf der Reeperbahn kann man Sex kaufen. Auch unten am Fischmarkt, da wo Vera anschafft. Sie arbeitet hier schon seit 25 Jahren.
1: Das sieht man ja auch. Ich bin ja oben ein bisschen freier und dann sieht man schon, was ich mache. Also, ne? Ich fange immer so ab 20 Uhr an und dann meistens so bis 1, 2 Uhr nachts. Das reicht.
0: Als sie hier 1988 als junge Frau gleich neben dem ehemaligen Fischereihafen anfängt, ist der Straßenstrich für die Mädchen noch ein lohnendes Geschäft.
1: Also als ich hier angefangen habe, waren so um die 70 Frauen. 70 Frauen. Wir haben fast ausschließlich alle mit Auto. Ne? Es gab immer wieder welche, die ohne Auto da gestanden haben, so wie ich zum Beispiel. Weil es nicht mein Ding ist, mit Auto zu arbeiten. Aber der Großteil der Frauen stand hier mit Auto. Jeder hatte seinen festen Platz, ja.
2: Das waren noch nicht nur Prostituierte, da haben sich auch Hausfrauen und Studentinnen so nebenbei ein paar Märker verdient noch. Nicht? Die an der Straße unauffällig auf und ab gingen und in jedes Auto hineinguckten, ob da nur einer drin sitzt oder ob die Frau vielleicht daneben sitzt.
3: Schön ist die Liebe im Hafen, schön ist die Liebe zur See.
1: Also früher wussten Seeleute, ja, die legen in Hamburg an und dann wissen sie, Hamburger Fischmarkt sind Frauen. Ich war lange auf See, möchte zu einer Frau, dann fahre ich zum Fischmarkt oder laufe zum Fischmarkt. Ne? Ist ja nicht so weit. Ja? Heute ist es schnelllebiger geworden, das gibt die Leute nicht mehr dafür, das muss alles schnell verladen werden und man muss schnell wieder los, das kostet unheimlich viel Geld. Und von daher auch schon ist es so, dass Seeleute auch gar keine Zeit mehr haben oder sich auch gar nicht die Zeit nehmen können, so sagen wir mal, ne, um irgendwie ein paar vergnügliche Stunden zu machen. Ne?
0: Vera rutschte irgendwie so rein in die Prostitution.
1: Also eine Bekannte von mir hat irgendwann mal auf Apartment gearbeitet und ich könnte leicht Geld verdienen, ob ich mal mitkommen möchte. Bräuchte nichts machen, müsste nur zugucken. Und ich brauchte auch nur zugucken, habe viel Geld dafür bekommen. Ja, und seitdem ist das halt so, ne? Dass man nicht nur zugucken muss, das habe ich dann hinterher erst festgestellt. Ja.
0: Den Fischmarkt kennt Vera schon seit ihrer Kindheit.
1: Also mein Vater ist Türke, ne? Meine Mama ist Deutsch. Und das war also bei uns gang und gäbe, dass wir immer so alle 2-3 Wochen hier am Hamburger Fischmarkt waren sonntags. Ja? Und dann wurden immer Viecher gekauft, ne? Also Tiere, kleine Hasen, Enten, alles so, was man so schlachten konnte. Ich fand das sehr eklig und urig halt.
0: Eine gute Freundin von ihr wurde auf dem Straßenstrich ermordet. Aber Vera hat trotzdem keine Angst.
1: Wenn du fast jeden Polizisten kennst und fast jeden Taxifahrer, weil die halten zwischendurch auch und fragen, Vera, wie geht's dir denn? Und alles gut, wie sind die Geschäfte? Bei mir sind sie nicht so gut, wie sind sie denn bei dir? Dann fühlt man sich schon heimisch.
0: Vera ist die letzte Fischmarkt-Prostituierte.
1: Also einen Winter, den ich hier erlebt habe, da haben wir, glaube ich, so minus 16, 17 Grad gehabt. Und das war wirklich böse, böse, böse kalt. Ja, also dass ich schon so Eiszapfen an den Haaren hatte. Ich habe auch schon 2 Lungenentzündungen hinter mir. Aber es härtet ab. Ne?
0: Jetzt, nach 25 Jahren Straßenprostitution, will Vera endgültig aufhören.
1: Das ist kein angenehmes Arbeiten mehr, weil man wirklich so im Fokus ist von den Touristen, die tagtäglich an einem vorbeigehen. Und kann man noch so ein gutes oder so ein gesundes Selbstbewusstsein haben, ja. Aber das macht dann keinen Spaß mehr.
0: Der Fischmarkt am Hafen zieht Sonntag für Sonntag bis zu 200.000 Menschen an. Ob Nachtschwärmer von der Reeperbahn oder früh aus dem Bett gefallene, die Menschenmassen sorgen in den wenigen Stunden, die der Markt geöffnet ist, für guten Umsatz. Seit 300 Jahren darf im Hamburger Hafen sonntags Fisch verkauft werden. aus einem Markt für die täglichen Bedürfnisse, auf dem es fast alles zu kaufen gibt, was nicht nied- und nagelfest ist, wurde in den letzten 30 Jahren mehr ein Jahrmarkt. Gitte Blank fing hier als junge Frau an.
4: Ich bin fischmarktsüchtig. Ich bin wirklich süchtig danach. Es ist nicht, um da jetzt Umsatz zu machen oder was. Ich liebe diesen blöden Fischmarkt. Heute immer noch, nicht mehr ganz so wie früher. Aber früher war wirklich so, wenn mein Schatzi mal gesagt hat, du, wollen wir tanzen gehen, wollen wir ausgehen, dann lassen wir den mal sausen und machen uns mal einen richtig schönen Sonnabend. Da habe ich immer gesagt, nö, mache ich nicht. Nö, kannst du ja alleine, aber ich will den Fischmarkt machen. Ich habe immer das Gefühl, verpasst was.
5: Ich die schon mal rüber?
6: Ja, gerne.
5: Einmal, ne?
6: Jo.
5: Alle fünf. Hilfst du mir noch ein bisschen mit einpacken? Ja. Siehst du, was kann ich denn dafür? Und dann gehen wir einen Kaffee trinken.
0: Jeden Sonntag steht sie auf dem Fischmarkt, an allen anderen Tagen auf den Wochenmärkten Hamburgs.
4: Auf dem Wochenmarkt, da musst du ein bisschen vornehmer sein. Was heißt vornehmer? Du musst also jetzt musst die Leute ganz nett ansprechen, sagen, ja, ist doch hübsch, so nehmen Sie doch mit. Und ne, können Sie Ihre Frau auch mal ein paar Blümchen mitnehmen? Und wenn Sie nicht wollen, okay, dann lässt du sie. Auf dem Fischmarkt, da kannst du deine Kodderschnauze raushängen lassen bis zum Geld nicht mehr. Bis wirklich los, verpiesel dich jetzt endlich, du blöder Sack. Das ist wirklich, das sind die Unterschiede. Stell dir vor, man würde das auf dem Wochenmarkt machen. Da wärst du aber ganz schnell unten durch. Also am Fischmarkt geht alles, alles. Da kannst du wirklich sagen, du, lass mich in Ruhe, hau ab. No, das ist so, das ist ein ganz anderer Jargon da.
0: Gerd Blockhaus wollte als junger Mann eigentlich zur See fahren. Stattdessen verkauft er hier schon seit über 40 Jahren Räucherfisch aus der eigenen Räucherei.
7: Immer wieder wunderbar. Einmal eine schöne Forelle frisch geräuchert hier, sowas Schönes. Ganz was Leckeres, was Zartes. Dazu mal einen schönen Heilbutt, einmal Forelle schön mager, mal einen schönen Heilbutt dabei. Rotbarsch nochmal darauf, auch für einen Zehner.
8: Wenn man es nicht gerne macht, dann kann man diese Strapazen in Anführungszeichen ja auch nicht auf sich nehmen. Wir stehen morgens um 1:30 auf, sondern nachmittags um 15 Uhr wieder zu Hause. Das macht man schon, weil man eben zwar ein bisschen müde dahin fährt, aber doch voller Erwartung. Was erwartet einem heute? Und immer wieder begegnet man neuen Menschen von allen Schichten, aus allen Milieusorten. Und immer wieder ist es eine faszinierende Erfahrung, diese Menschen denen zu begegnen, mit denen zu kommunizieren, wie auch immer.
4: Die ersten Leute, die kommen, das sind die Betrunkenen. Also das sind die eigentlich behandelt werden möchte wie ein Kind. Wo ich dann immer so, ach Mann, Schnucki, geh doch jetzt mal schlafen. Laber mich doch hier nicht voll, ich will doch nur arbeiten. Die sind dann nachher weg und dann fangen so ein paar kleine Geschichten an und dann geht das Verkaufen eigentlich los. Ja.
0: Mit Orchideen aus Asien fängt Gitte an. Sie lässt sich einen Karton nach Hamburg schicken und verkauft die damals noch exotischen Blumen mühelos zum Dreifachen des Einkaufspreises. Von den Sitten und Gebräuchen auf dem Fischmarkt versteht sie allerdings noch gar nichts.
4: Mir fehlte alles. Mir fehlte alles am Anfang. Das, was ich heute habe, nach über 40 Jahren Berufserfahrung, da war nichts, gar nichts. Da war kleinlaut, da war ein ganz Anfang, ganz langsam so die Leute anzureden, zu sagen, wollt ihr denn was mitnehmen und nach unten gucken, nicht die Leute angucken und die gesagt, mit wem redest du denn da? Ne, und da habe ich ganz schnell wieder auf meinen Mund gehalten. Also es war ganz schlimm, der Anfang war wirklich schlimm. Ja.
0: Auch Gerd macht schnell Bekanntschaft mit den besonderen Spielregeln des Fischmarkts.
8: Wir sind 15 bis 17 Fischhändler, die wir uns also schon unser Leben fast begleiten. Wir kennen uns schon seit dem 14., 15. Lebensjahr. Das sind so 2, 3, 4 Familien. Ich bin als junger Mann oftmals mit unseren Kollegen aus der Obst- und Gemüsebranche nach dem Aufbau eine halbe Stunde, Stunde in den Eierkorb reingegangen. Da hat man Bier, einen Kaffee und Cognac getrunken. Und damit man auch ein bisschen gut zu Wege war, ne, die Stimme geölt war, dann ging das ab. Das ist natürlich auch eine harte Arbeit. Ne? Das ist nicht immer nur lustig, so wie ich das sage, sondern da gehört auch zu, frühes Aufstehen, immer einen guten Preis zu machen, immer eine gute Ware zu haben. Sonst kann man auf Dauer nicht bestehen.
0: Gitte muss mit ihrem Tapeziertisch zunächst dastehen, wo der Marktmeister sie hinstellt.
4: Da haben die mich mal neben einen großen Blumenhändler gestellt. Und dann ist er rausgekommen und dann hat er mich so angeschrien da. Und hat er gesagt, dich mache ich fertig. Dich kleine Laus mache ich fertig. Und da habe ich erst mal in die Ecke gestellt, habe erst mal geheult. Weil ich dachte, oh Gott, was sind das für Kollegen hier? Was sind das? Ne, du willst doch nur deine Blümchen verkaufen und nett und freundlich sein. Ne? So, das war mein einschneidendes Erlebnis eigentlich. Und da habe ich gedacht, nee, hier musst du dich irgendwie durchsetzen. Hier kommst du nicht mit Liebsein oder mit Freundlichkeit, kommst du hier nicht weiter.
8: Der hat mir einen Stand mit einer kurzen kurzen Scheibe. Da kam so ein Rocker bei mir und ich sagte, na, was kann ich für dich tun? Da fasst er rüber, nimmt einen Aal, ne? Nimmt er einfach so raus. Und dann habe ich eine schöne Backpfeife gehauen und mir brannte die Hand auf. Habe ich gedacht, Und dann hatte er 7 Kollegen dabei. Ich sag, was ist los hier, ne? Habe ich noch so einen schönen Knüppel für schwere Fälle und dann zogen sie ab. Und eine Woche später kamen sie wieder mit 9 Mann. Oh, denke ich, jetzt geht's los hier. Aber dann kam er und sagte, hast du mir letzte Woche eine Backpfeife gehauen? Ich sage, du weißt auch noch warum, ne? Ja, ich wollte was klauen, ne? Siehst du, sag ich, war das richtig oder falsch? Ja, also ich habe das vergessen, Alter. Ja, sag ich auch, das ist in Ordnung. Ja, dann gib mir mal 3 Aale mit. Siehst du, so war das in Ordnung, ne?
0: Den Marktstand um 2:30 aufbauen und 2 Stunden lang Ware einräumen, das kann schon mal nerven. Aber dafür wird Gitte immer wieder mit guten Geschichten belohnt.
6: Ja, komm her. Einmal für dich, Mausi. Wir teilen uns den, ne? Jo.
4: Man kann also schöne Sachen erleben, man kann aber auch Sachen erleben, wo man sagt, oh, jetzt bist du aber ins Fettnäpfchen getreten, das hatte ich auch schon mal. Das sind so die kleinen, kleinen Sachen. Da hatte ich ein Ehepaar vor mir und er sagt so zu mir, oh, du, gib ihr mal 5. Ich sag, wie? Gib ihr mal 5. Ich sag, ja, du meinst deine Frau mit 5 Rosen? Ja, Mama. Ich sag, du bist aber gleich ein Geizkrank. Ich sag, du bist gleich ein Geizkrank. Sag ich, letzte Woche hast du der Rothaarigen 50 Stück geschenkt von der gleichen Sorte. Und heute deine Frau, die soll nur 5 Stück kriegen. Schäm dich. In dem Moment, ich habe da gar nicht mit gerechnet, dreht sie sich um, guckt ihn an und klatscht ihm eine, aber voll. Links, rechts, die haut ihm richtig eine rein. Ich denk, oh Gott, was geht hier ab? Ich denk, Mädel, ich hab Spaß gemacht, das war jetzt kein Ernst, das war Spaß. Das mit der Rothaarigen, das geht seit einem Jahr. Ich hab die Schnauze voll. Ich hab die Schnauze voll und trümmt immer auf ihn ein.
0: Einige ihrer Stammkunden kommen schon seit Jahren.
6: Das ist der Ferrari unter den Tulpen, wo deine Frau gerade zugange ist. Der Ferrari unter den Tulpen. Es gibt einen VW und es gibt einen Ferrari. Ich würde gerne deine Frau. Oh, passt du gerade zu ihrer Haarfarbe,
0: Und auch ihren Kollegen Gerd kennt sie schon ewig.
4: Der hat sich verliebt in eine Frau, die auch auf dem Fischmarkt war. So, und die haben sich also zusammengetan, haben geheiratet und wir waren auch auf der Hochzeit eingeladen. Und da waren natürlich 100.000 Händler auch vom Fischmarkt da. Und es war ein ganz, ganz tolles Erlebnis.
8: Das war die Nichte einer guten Freundin von mir, die kam bei mir morgens, wir trinken jetzt morgens mal einen Sekt bei uns am Stand, die kam dann mit und dann haben wir uns kennengelernt und näher kennengelernt und lieben gelernt. Jetzt sind wir verheiratet. Das ist schon eine der tollsten Sachen in meinem Leben, muss ich einfach sagen.
9: Ich sitze am Bremer Kai auf einem alten Kahn und manchmal halte ich unvermittelt die Luft an. Denn ich möchte nichts mehr hergeben von dem, was mich hier durchströmt.
0: Der Hafen hat zwar sein Gesicht verändert, doch seine Faszination scheint ungebrochen.
9: Was mir den Atem verschlägt und mich im tiefsten bewegt, ist nicht so leicht mit Worten zu benennen.
0: Die Musikerin Maike Schrader hat ihm sogar eine Hymne geschrieben.
9: Dafür kennen. Ich fühle mich reich. Ohne Geld auf der Bank. Ich fahre.
0: Maike Schrader ist in Hamburg und mit dem Hafen groß geworden.
10: Also meine erste Band, die hat in Wilhelmsburg geprobt und dann bin ich immer von meinen Eltern aus mit dem Auto über die Kömerbrücke gefahren. Und wenn man dann auf so einer gigantischen Brücke ist und so über den Hafen guckt, das hat mich immer sehr glücklich gemacht. Der Hafen ist einfach heutzutage ja gar nicht mehr in dem Sinne romantisch. Da sitzt irgendwie jemand da oben mit seiner Gondel und dirigiert diese Dinger durch die Gegend. Das sind ja nicht mehr die Hafenarbeiter, die da die Säcke durch die Gegend schmeißen. Aber irgendwie, ich spüre das noch oder ich habe diese Vorstellung, dass das irgendwie Teil des Ganzen immer noch ist.

0: bin ja St. Paulianer geworden vom Herzen. Wenn man 30, 35 Jahre sich dort in einem kleinen Bereich aufhält, dann ist man irgendwo, kann man es nur, wenn man im Herzen dabei ist. Dann.
1: Der Hamburger Hafen hat einfach schon wirklich Flair und viel Sehnsüchte sind da drin verbunden. Das ist einfach so. Das geht, glaube ich, vielen Menschen so.
2: Wenn denn diese großen Schiffe dann hupen, oh, das ist so toll, dann kriegt man eine Gänsehaut. Das ist einfach schön, wo man dann einfach sagt, mein Gott, ist das toll, hier zu sein.
3: Und das ist sehr beglückend, wenn man so einen Ort findet, weil man hat das Gefühl, es verweht nicht alles, es geht nicht alles so dahin, so spurlos dahin.
4: Hamburg.

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0: Ja, unsere kleine Super 8 Kamera war ein Schlüssel zum Herzen der Menschen.
1: Ja, der Ostfriese lernt zuerst das Boateln, dann das Laufen und dann weiter los.
2: Nee, mein Vater ist auch immer gerne zum FKK-Strand gegangen. Meine Mutter nicht.
3: Da läuft ein Film ab. Das ist für mich die schönste Zeit meines Lebens.
4: Der Norden in den 50ern. Kurze Hosen, die Haare schneidet Mudderns und gespielt wird draußen. Mit dabei Lothar Ulrich. Nach der Flucht mit seiner Mutter 1945 kommt er in Uelzen an und bleibt. Die erste Wohnung ist vor allem klein.
3: Unser Kinderzimmer war der Dorfplatz. Da hat sich das ganze Leben abgespielt, auf dem Dorfplatz. Wir waren immer nur draußen. Dann haben wir immer früher in den Heuschobern, da haben wir dann die Hühner immer fremdgelegt. Ne? Dann haben wir die Eier rausgeholt oder aus dem Hühnerstall irgendwo geklaut, in eine Sandkuhle gegangen, so ein Geschirr mitgenommen, Wasser rein und haben Eier gekocht. Das war natürlich super. Ne? Da haben wir dann natürlich viel Spaß und Freude gehabt.
4: Kindheit auf dem Land. Langeweile. Fehlanzeige. Das Abenteuer beginnt vor der Haustür.
3: Sommer im Teich. Wir haben so einen Kuhteich gehabt. Da sind am Tage die Kühe durchgelaufen und haben da getrunken und haben dann auch ihr Geschäft gemacht. Und wir nebenan haben geschwommen. Das müssen Sie sich mal vorstellen. Wir sind nicht krank geworden. Oder mit einer Tonne. Haben wir uns ein bisschen in eine Tonne gesetzt, wie in so einen großen Tonnen, Sauerkrauttonnen. Sitze ich in meiner Tonne und dann paddel ich da auf den Teich rum. Ich träume so oft von meiner alten Heimat. Das können Sie sich gar nicht vorstellen. Da läuft ein Film ab. Das ist für mich die schönste Zeit meines Lebens.
4: Ob Festland oder Inselkindheit, der Spielplatz ist, was Kinder daraus machen. Wasser und Sand gehen immer. Auch auf Amrum bei Angelika Hesse.
5: Meine Freundin, der Vater war Strandkorbvermieter. Und da haben wir draußen am Strand den ganzen Tag zugebracht oder in den Schuppen. Der hat uns ein Haus gebaut aus Holz, so eine Hütte. Und da konnten wir leben und treiben. Da gab es ja keinen Naturschutz in dem Sinne, dass man da nur so Bohlenwege laufen konnte. Da sind wir Dünen rauf und runter. Und das war unser Leben. Wir waren immer irgendwo draußen.
4: Die Flensburger Förde ist die Heimat von Bernd Wacker und seinen zwei Geschwistern. In der 500-Seelen-Gemeinde Langballig ist der Vater in den 50er Jahren Leiter der Dorfmolkerei oder Meierei. Und die ist für die Lütten immer ein riesiger Abenteuerspielplatz.
0: Wenn die Landwirte kamen, dann gab es natürlich mit ihren kleinen Fuhrwerken immer eine Warteschlange, weil das dauerte so seine Zeit, bis sie ihre Milch dann abgeliefert hatten. Und wenn dann der erste fertig war, musste sein Fuhrwerk, sein Trecker, der kleine 15er Deutz, der Fendt, Dieselross, wir kennen die ja alle, diese alten Dinger, die mussten dann vorgefahren werden. Und das war für uns Jungs natürlich die größte Freude, wenn dann einer der Landwirte sagte: So, Jung, nun fuhr man mal den Trecker vorwärts. Und dann durften wir dann rauf, wurde sich erst mal gestritten, wer von uns, mein Bruder und ich, welchen Trecker dann bewegen durfte. Und dann diese Trecker dann ein kleines Stück vorzufahren, das war für uns der Himmel auf Erden. Das war total klasse.
4: Die Ganslütten dürfen nur zugucken. Alle anderen packen mit an.
0: Das kann man sich ja vorstellen, eine Meierei für unseren gesamten Freundeskreis. Ein ganz willkommener Spielort war. Das wurde auch genutzt, das nutzten wir als Kinder gerne aus. Und die Freunde, die kamen natürlich auch gerne zu uns.
4: In Mecklenburg-Vorpommern, die DDR war gegründet, bedeutet Wasser Freiheit. Wenn der Vater Tischlermeister ist und das Boot selbst baut, allemal.
6: Auf diesem Boot sind wir als Kinder eigentlich jedes Wochenende im Sommer unterwegs gewesen. Das heißt, Segeln war für uns die zweite Natur. Irgendwie auf dem Wasser zu sein, war völlig normal. Eben ab Freitagabend rauf aufs Boot, Sonntagabend irgendwann zurück. Sodass das für mich fast nahtlos war, als ich mit 6, 7 Jahren angefangen habe zu segeln und Regatten zu segeln, dass ich dann fast immer auf dem Wasser war. Also Segeln war für mich das, was ich nach der Schule gemacht habe.
4: Ein ausgefallenes Hobby, das vom Staat misstrauisch beäugt wird. Die Ostsee ist Grenzgebiet, für Wassersport verboten. Die Flucht in den Westen bei gutem Wind ist machbar. Deshalb sind eigentlich nur die küstennahen Boddengewässer erlaubt. Es sei denn, der Skipper hat eine PM 18, die Genehmigung zum Segeln in den DDR-Hoheitsgewässern. Nur wenige Segler bekommen sie. Birgit Dürrs Vater hat sie.
6: Wir durften auch schon noch nach Rügen segeln oder anderswohin. Und dann mussten sie durch die Schießgebiete um Wustrow bei den Russen zum Beispiel durch. Aber es konnte auch passieren, die Boote hatten noch keinen Motor, dass man, wenn der Wind nicht genug war, mitten im Schießgebiet liegen blieb, weil kein Wind war. Und dann fingen die an zu schießen. Ja, wir lagen dort auf dem Wasser in der Windstille und es kam ein Motorboot auf uns zu und dann wurde Stellungnahme gefordert. Ja, also mein Vater, das Boot war sein höchstes Gut. Das hatte er alleine gebaut und dass jemand mit Stiefeln auf sein Boot geht, geht gar nicht. Ein Soldat ohne Stiefel geht auch nicht. Es gab also einen Konflikt. Und von daher wurde der Konflikt gelöst, indem mein Vater dann mit den Soldaten mit an Land musste.
4: Mecklenburger Dickschädel eben. Der Vater kommt letztlich mit einer Verwarnung davon, die am Strand in Stiefeln übergeben wird. Anfang der 70er Jahre ist der Westen im Windsurf-Fieber. Und das entdecken auch die DDR-Wassersportler für sich. Sehr zum Argwohn der DDR-Regierung. Ein Trendsport vom Klassenfeind. Außerdem, das englische Surfen passt so gar nicht in den sozialistischen Sprachgebrauch. Und so muss es in der DDR eben Brettsegeln heißen.
6: Surfen habe ich durch Zufall entdeckt. Wir sind an den Wochenenden mit dem Boot in die nächsten Häfen gesegelt und haben das Wochenende dort verbracht. Und da gab es irgendwann einen Surfer und das war interessant. Und natürlich habe ich die überredet, mich surfen zu lassen und habe es ausprobiert. Ich bin auch drauf stehen geblieben und ganz weit weg gesurft. Mein Problem war nur, ich kam nicht zurück. Also ich musste dann schwimmend irgendwann zurückkommen. Aber das hat den Stachel gesetzt. Das heißt, ich wollte das ausprobieren. Ich fand es einfach toll.
4: Surfboards, in der DDR Segelbretter genannt, gibt es nicht. Macht aber nichts. Surfer wie Birgit Dürr bauen sie sich einfach selbst.
6: Wir haben als Verein eine Schale gehabt und dann wurde das Material besorgt und dann wurden die Formen getupft und aufgeschäumt. Das ist viel, viel Arbeit. Man ist schon recht stolz, wenn man dann auf diesem Brett auch alleine surfen kann. Also man hat es halt so perfekt gemacht, dass es für einen das beste Brett ist, was man jetzt für die Regatta auch hat, um weit vorne zu sein.
4: Und weit vorn ist Birgit Dürr. Oft steht sie auf dem Siegertreppchen. Zweimal wird sie sogar deutsche Meisterin.
6: Doch, man war schon eine eingeschweißte Gemeinschaft. Es ist ein sehr geselliges, schönes Leben auch gewesen. Man kannte sehr viele und es hat verbunden. Schon ein Brett auf dem Dach eines Autos zu sehen, das ist wie heute, wenn die Motorradfahrer sich begrüßen. Das verbindet. Aber ich glaube, das ist bei jedem Sport, dass ein Sport verbindet und eine Gemeinschaft schafft.
4: Die 50er. Wer sich näher kommen will, muss tanzen. Anfassen im Takt, Benimmregeln inklusive. So nah geht sonst nur verheiratet.
7: 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Halt, Alweiweiwei, was sehen wir denn dort für ein Paar?
4: 1966 wagt sich Klaas Jürrens in Emden aufs Parkett. Etwas angespannt, aber voller Hoffnung.
8: Es waren, ich schätze mal, gegenüber sitzend 15 Mädchen und 15 Jungen. Und das Dumme war bloß, es war einmal in der Woche und man hat die ganze Woche hat man sich gefreut auf seine Favoritin. Na gut, hin und wieder habe ich dann auch die Favoritin bekommen. Und Der Tanzlehrer hatte, bevor er die Nadel aufgelegt hat, bevor die Musik losging, hat er dann gesagt, und jetzt die Herren, bitte eine Dame weiter. Ja, dann hatte man genau die, die man nicht haben wollte. Und somit hat der mir das Tanzen verlitten. Ich habe es nie gelernt.
4: Johann Müller dagegen hat tanzen gelernt. Seine Favoritin hat der Ostfriese damals aber auch nicht immer bekommen.
1: Es gab einige, die konnten nicht gut tanzen, die trappelten ewig auf die Füße. Dann gab es einige, denen, ich kann mich erinnern, dass ein Mädchen immer so unheimlich Tannenduft im Haar hatte. Der konnte nie auf. Also das war, dann haben wir immer versucht, ob ich das nicht umgehen kann. Aber die andere Sache ist ja nicht die Tanzstunde, sondern wenn man dann zum Tanzen ging. Da wurde schon immer geguckt, sobald die Musikgeräte aufgenommen haben und haben noch einmal Brumm gemacht. Und dann war man schon unterwegs und dann hatte man schon mal versucht, dahin zu gehen, wo es dann gut läuft oder wo man gut und gerne mit tanzt.
4: Mit der Beatmusik wird's freier, auch in Uelzen. Und Lothar Ulrich ist mit seiner Clique mittendrin. Seine Super-8-Kamera immer dabei.
3: Wir haben dann mit den Beinen und so Chubby-Checker, hey, let's twist again und so, und dann mit den Hüften geschwungen und so. Das ging richtig locker ab. Und so ging die Post früher ab, von einer Disco in die andere gezogen.
4: Egal ob in der Großstadt oder auf dem Land, in den 60er Jahren elektrisiert die neue Musik. Andrea Küther bekommt damals ihren ersten Plattenspieler geschenkt und die entscheidende Gewissensfrage der Zeit.
9: Es gab eigentlich zwei Top-Bands, die Beatles und Rolling Stones. Und für beiden war man nicht Fan. Man war entweder für die Beatles oder man war für die Stones. Ja, ich war dann eher Beatles. Und die Stones fand ich schon immer ätzend. Und die Beatles hatten für mich mehr Kultur, mehr Style und dieses Gebrülle von den Stones, das war nie mein Ding.
4: Am 13. September 1965 das erste Stones-Konzert in Hamburg. Dass sie bis heute durchhalten, ahnt niemand. Der Band eilt ihr Ruf als böse Buben voraus. Ein Image, mit dem sie sich von den braven Beatles absetzen wollen. Das rebellische Lebensgefühl erfasst auch Harald Lührs, damals Waldorfschüler in Bremen.
10: Es ging dann mit den langen Haaren los, dann war die ganze wilde Musik. Jedes halbe Jahr kam ein neues Beatles-Album raus, dann waren Stones, dann waren die Kings, es war wild. Damals hat man dann in den Clubs, Standardtänze hat man nicht getanzt, sondern man hat wild und frei getanzt und sich vergessen mit geschlossenen Augen.
0: Das war Musik, die mochten unsere Eltern nicht. Unsere Eltern waren so aus der Schlagerwelt heraus. Mein Papa war großer Operettenfreund. Also wir waren dann nicht diejenigen, die dann lange über das Thema debattiert hatten, sondern haben zur Kenntnis genommen, dass unsere Eltern das dann überhaupt nicht gut fanden. Und dann sind wir unsere Wege gegangen. Aber wir haben die Musik trotzdem gehört.
4: Der Vater muss die Meierei Ende der 60er Jahre aufgeben. Die Wackers ziehen ein paar Kilometer weiter nach Norderbrarup. Für Bernd Wacker wird das Dorf langsam eng. Er ist nicht allein. Teenie-Schicksal auf dem Land. Hinterm Gartenzaun liegt die Ödnis.
0: Unsere Rebellion im Dorf war, dass wir tatsächlich die Friseurtermine ein ums andere Mal verschoben, lange Haare hatten. Das mochten die Eltern auch überhaupt nicht. Also bei uns im Dorf waren wir die Gammler. Das wurde immer so gesagt. Gammler sind diejenigen, die mit langen Haaren und Parker den Tag vergammeln. Und wenn ihr euch so kleidet und so aussieht, seid ihr eben auch welche. Also das mochte man nicht.
4: Die Haare der Männer werden länger, die Röcke bei den Frauen dafür kürzer. I want a girl with a short skirt and a long jacket. Eine Erfindung aus England wird zur Waffe gegen starre Normen, der Minirock. 1966 zieht es Evelyn Friesinger als Au-pair aus dem braven Bremen ins hippe London.
11: Am Samstag bist du in die King's Road gegangen und hast gedacht, das ist hier eine ganz andere Welt. Und ich durfte Weihnachten nach Hause und hatte Minirock an. Und alle sagten, boah, und da, und dann, und das, und ja. Ja, mein Vater hatte nur Angst, dass ich mir den Unterleib verkühle.
4: Zurück aus London eröffnet Evelyn 1967 ihre erste Boutique in der Bremer Innenstadt.
11: Und ja, ich hatte das gelernt, wie man sich da anzieht. Und das habe ich einfach hier dann rübergebracht. Und da war ich natürlich der Exot hier. Es gab ja nichts. Es gab gar nichts für junge Leute. Das muss man sich mal vorstellen. Also ich habe richtig selber geschneidert, aber ich bin dann später alle 6 Wochen nach England gefahren und habe nachgeholt. Aber eigentlich mein Geld habe ich damit verdient mit Selbstschneidern. Ich war im richtigen Moment im richtigen Platz.
4: Nicht nur die Röcke werden kürzer. Bald sind extrem kurze Shorts, die sogenannten Hotpants, der Renner. Billig-Modeketten gibt es nicht. Zeitschriften liefern Schnittmuster für Frauen. Wer jung und modisch sein will, muss selber nähen. Auf dem Festland wie auf der Insel.
5: Meine Mutter hat uns Nähen beigebracht und dann haben wir Sonntag angefangen, die Klamotten für Mittwoch zu nähen und Donnerstag haben wir angefangen, die Klamotten für Sonntag. Und dann wurden die Stoffe bestellt aus dem Katalog, sowas gab es ja alles bei uns nicht zu kaufen. Und dann haben wir nähen gelernt. Diese Hotpants, oder das waren ja keine Hot, das war so Hosenröcke. Die hatten da im Schritt, da war die Schrittlänge, das war ungefähr 5 cm. Da guckte, wenn man sich gebückt hat, gucken die Arschbacken raus. Und wenn zum Kellnern habe ich die dann auch manchmal angezogen zu Hause. Und mein Vater, der fand das ja nicht gut. Da mussten wir uns immer so hinknien, so in die Knie gehen, damit, wenn man sich über den Tisch gebeugt hat, ja, dann ja alles sehen. Also musste man ein Schürzchen davor und so. Aber das war eben so, so liefen alle rum, ne?
4: In Bremen wird Evelyn Friesinger Ende der 60er zur Marke in ganz Norddeutschland. Ihre Kreationen sind so begehrt, dass sie sogar extravagante Outfits für die Go-Go-Girls des legendären Beat Club schneidert. Der Beat Club von Radio Bremen ist die erste Musiksendung mit englischsprachigen Interpreten im deutschen Fernsehen.
8: Da kam der Beat Club mit Willem Wieben. Und für Sie, liebe Eltern, die sich das nicht verstehen, bitten wir um Verständnis, hat er, glaube ich, gesagt bei der ersten Sendung.
12: Sie aber, meine Damen und Herren, die diese Beatmusik vielleicht nicht mögen, bitten wir um Ihr Verständnis. Es ist eine Live-Sendung mit jungen Leuten für junge Leute.
9: Oh, den Beat Club, den habe ich geliebt mit Uschi Nerke, Bremen. Und das war Pflichtprogramm.
13: So, und hier kommt Rock'n'Roll. Das war also Miss Claude Rogers mit Come Back and Shake Me.
8: Und das war Pflichtprogramm von 4:15 bis 4:05 nachmittags, dass wir da den Beat Club gesehen haben.

0: die Aufnahmen waren ja immer mit Publikum. Das heißt, es ging darum, wie komme ich da rein oder wie kriege ich einen Karten oder wen kenne ich da, dass ich da mal reinkommen kann. Ne? Weil da die tollen Bands waren, die man ja sonst nie sehen konnte. Also auch die ganzen großen Bands der damaligen Zeit sind dann ja da zum Beatclub gekommen, weil es auch als Format einzigartig war. Das war ja ganz neu.
1: Der Beatclub ist Kult. Auch Carsten Weber verpasst damals keine Sendung.
2: Das war schon ein Fenster in eine andere Welt und eine andere Zeit. Und naja, und dann Jimi Hendrix. Sind mir auch die Ohren weggeflogen. Yes, I did a shadow.
1: Der Beatclub bringt die Weltstars ins Wohnzimmer. Bis die Flimmerkiste massentauglich wird, dauert es. In den 50ern ist ein Fernseher noch ein

0: Er hatte, da hockte jeder für sich davor.
1: Anfang der 50er Jahre sind nur etwa 4000 Geräte registriert. Die meisten davon in Gaststätten.
2: 1954, da war die Weltmeisterschaft. 1954 ist Deutschland Weltmeister geworden. Da sind wir in eine Kneipe gegangen, das heißt, sie war im Nachbardorf. Da war der Fernseher so klein. Da war noch jede Menge Qualm, die haben gequalmt.
3: Da gab es schon Fernsehen für 10 Pfennig. Da haben wir dann gesehen, soweit die Füße tragen. Und im Winter dann sind wir dann zum nächsten Dorf marschiert. Und dann hatten wir das Gefühl, wir sind durch Sibirien gelaufen.
1: Mit dem Wirtschaftswunder zieht schließlich auch bei Familie Jörens das erste Fernsehgerät ein.
3: Der Fernseher wurde eingeschaltet von meinem Vater. Und sonst durfte da keiner ran. Das hatte damals, 1963, hatte das 1000 Mark gekostet. Und dazu hatte er dann noch einen Tisch für 50 Mark kostenlos bekommen. Und das war dem so wertvoll, dass wir da an den Einschaltknopf, da kamen wir gar nicht ran.
1: Selbst Filme machen. Davon träumen Bernd Wacker und sein Bruder in den 70er Jahren. Nach einem Super-8-Workshop sind die Jungs Feuer und Flamme.
4: Im Dorf war ja so ja nicht viel los. Und da muss man sich eben selber was losmachen.
1: Im Dorfpastor finden die Jugendlichen einen Unterstützer.
4: Und er sagte, diese Filmarbeit, das wäre eigentlich genau das Richtige, was unser Dorf noch mal nach vorne bringt. Und dann hat er in dem Kirchenvorstand das Geld für den Starter-Kit locker gemacht. Und wir hatten dann eine Kamera, wir hatten ein Schneidegerät, wir hatten ein Vorführgerät und eine Leinwand. Und damit sind wir dann angefangen und haben dann unsere ersten Filme gemacht.

0: Die Wacker-Brüder und ihre Kumpels ziehen ein Jahr lang mit ihrer Super-8-Kamera durch Norderbrarup und dokumentieren den Dorfalltag, immer mit einem Augenzwinkern. Daraus entsteht ihr ganz persönlicher Heimatfilm.
1: Wir haben versucht, dem Film noch eine besondere Note zu geben, indem wir dann den Leuten Sachen in den Mund gelegt haben, die sie so in Wirklichkeit nie gesagt haben.
2: Herr Hellwig, ich habe zwei Fragen an Sie zu richten. Was ist das für ein Haarschnitt, den Sie hier anfertigen? Und zweitens, wie steht's mit der Feuerwehrkapelle? Um auf Ihre Frage einzuantworten, dies ist ein halblanger Rundschnitt, nicht der frühere Kreisbauern-Sparschnitt, wie Sie sehen. Auch kein langer Bidelschnitt, das ist nicht mehr modern, sondern ein Messerschnitt. Auf Frage 2 kann ich antworten, dass wir jeden Mittwoch Übungsabend haben und schön drin sind.
1: Ja, unsere kleine Super-8-Kamera hat für uns natürlich die Türen zu all den Aktivitäten im Dorf geöffnet. Und dieser Türöffner, der war ein Schlüssel zum Herzen der Menschen. Damit sind wir natürlich aus unserem halbstarken Image mit langen Haaren und Parker und Moped durchs Dorf kacheln, sind wir natürlich dadurch rausgekommen aus diesem Image und haben uns dann ein wirklich gutes eigenes Standing erarbeitet. Das ist durch die Filmerei gekommen, ganz bestimmt.

0: auf dem Dorf heißt damals nicht nur Skatkloppen und einen Klaren. Vereinsleben ist wichtig. Fußball. Schützenkompanie. Freiwillige Feuerwehr. Diesem Dreiklang folgen alle.
1: Bei uns im Dorf florierte das Vereinsleben. Einen Schützenverein gab es da, gibt es auch noch. Gesangverein, dann die Feuerwehr. Und ich finde das auch gut so. Also das ist eigentlich, was das Dorfleben für mich auch ausmacht. Eben die Aktivitäten und dann die Kontakte, die man dann eben über die Vereine knüpft.

0: helfen kann. Das finde ich schon wichtig.
1: Ich denke, um integriert zu werden, wenn man vom Festland da eingeheiratet oder hat oder so, musste man unbedingt in den Verein gehen. Sonst, das ging gar nicht ohne. Die haben dann zum Beispiel Feste organisiert und waren viele Bälle. Und da musste man schon in den Vereinen drin sein, um überhaupt einigermaßen Fuß an den Grund zu kriegen.
2: Regionale Besonderheiten eingeschlossen. Wie in Ostfriesland.
3: Ja, der Ostfriese lernt zuerst das Boseln, dann das Laufen. Das ist dann natürlich, ohne zu laufen, kannst du ja nicht boseln. Aber das ist so vom Herzen her, glaube ich, so ein Punkt. Ne? Wenn die Kinder geboren werden und die können so gerade was anpacken, dann kriegen die meist auch eine kleine Boselkugel. Da die schon fühlen, wo es hingeht, irgendwann einmal. Und dann werden die darauf brennen, dass sie laufen lernen und das auch dann mal üben. Die Sportart Boseln erklären ist relativ einfach. Kegeln kennt eigentlich jeder. Und wenn man jetzt Kugeln nimmt, die etwas kleiner sind, die man besser packen kann und sich eine Straße vorstellt und dann die Kugel nicht auf eine Kegelbahn, die ja in der Regel leicht hohl ist, sondern auf der Straße, die eben ein anderes Gefälle hat, möglichst so weit wirft, ein bisschen weiter wie der andere. Das wird auf einer öffentlichen Straße gemacht und da gibt es so Warnschilder und dann weiter los.
2: Johann Müller lernt das Boseln von seinem Vater in den 50er Jahren. Noch gibt es keine Flurbereinigung oder Dorferneuerung. Die Boselbedingungen sind daher oft schwierig.
3: Weil wir in der Zeit eine ganz schlechte Straße hatten, wo man eigentlich nicht boseln konnte. In den ersten Jahren mussten wir immer zum Nachbarort. Die hatten eine runde Klinkerstraße, die auch noch ein bisschen oben ein bisschen ausgefahren war. Dann rumpelte das Ding immer und so. Das ist eben so, hat auch Spaß gemacht. Aber nachdem wir dann 1957 eine neue Straße bekommen haben, war das natürlich unser toller Sportplatz.

0: jeder Verein hat natürlich auch sein Vereinsfest öffentlich dann gefeiert. Also die Dörfler, die haben tatsächlich heftig gefeiert.
1: Das war das Schützenfest, das war das schönste Fest überhaupt. Da haben wir ein ganzes Jahr darauf gefreut. Das gesellschaftliche Ereignis schlechthin.
2: Und wer noch kann, feiert am Ende des Tages weiter.

0: Dorf ist schön und eng. Langsam richtet sich der Blick vom Teich in die Ferne. Italien lockt, aber Geld ist noch knapp und Urlaub teuer. Gerade mal 15% können ihn sich leisten. Die Familie von Klaas Jürens gehört nicht dazu. Aufregend ist daher, was nahe liegt. Besuch bei der Tante. Mit dem Bruder und hübsch gemacht. Die Lederhose darf nicht fehlen. Geht ja nicht kaputt.
1: Dafür sind mein Bruder und ich aber einmal zu meiner Tante 1962 geschickt worden. Und wir hatten zwar Wasserleitung seit 1959, aber das war mehr, um das Vieh zu tränken. Wir hatten keine Badewanne, keine Dusche. Kamen dann aber zu meiner Tante und haben uns in einer ganz anderen Welt wiedergefunden. Nicht? Und meine Mutter hatte mir Lederhosen gekauft und Tante Kathi erzählte dann, als wir da ankamen, so kann ich euch nicht mitnehmen in die Stadt. Ihr braucht neue Hemden, so nehme ich euch nicht mit. Da war ich so enttäuscht, nicht? Weil die Tante Kathi stellte schon was dar. Ich sage immer, die sah aus wie Jackie Kennedy damals zu der Zeit.
2: Also Urlaub war in unserer Familie schwer möglich, weil unser Vater ja als Meierist 24 Stunden, 7 Tage die Woche arbeiten musste. Also er war ja immer im Einsatz. Und eine Aushilfe zu finden, das war in seiner Zeit überhaupt kein Thema. Gab es gar nicht. Wir haben dann schon als Urlaub empfunden, wenn wir mit dem ersten Auto, was unser Vater sich gekauft hat, einmal rüber nach Husum fahren konnten, an die Nordsee fahren konnten. So, das waren schon so kleine Urlaubserlebnisse.
0: Und Wetter ist, was man daraus macht. Und Husum ist nicht Mallorca. Der VW Käfer wird zum Klassiker und mit ihm geht's fast jedes Wochenende raus aus der Stadt. Wie bei Jürgen Heidorn, ein Hamburger Jung. Seine Eltern zeigen ihm Berge, den Harz, auch noch mit Schnee.
3: Wenn ich mir das heute vorstelle, wir sind nachmittags losgefahren oder sonntags morgens losgefahren in Harz. Das waren auch immerhin 300 Kilometer. Und wohlgemerkt, es gab keine Autobahn. Und damit von 25 PS Käfer, wir sind da zum Skilaufen gefahren. Aber das waren alles schon so kleine Abenteuer. Da hatte dann man das Verlangen, noch weiter weg oder irgendwie, das hatte man nicht.
0: Und ihre kleinen Familienabenteuer dokumentieren die Heidorns regelmäßig mit der Super 8 Kamera. Eine Kindheit an der See. Gisela Teuchert-Benker. Ihr Zuhause ist dort, wo andere Urlaub machen. Seit Kriegsende setzt man im Ostseebad Grömitz wieder auf Tourismus. Mitte der 50er Jahre ist es eines der bedeutendsten Bäder an der Ostseeküste. Viele Einheimische vermieten im Sommer an Feriengäste.
4: Ich habe das sehr hautnah erlebt, weil meine Großeltern ja selber vermietet haben. Das waren ja keine reichen Leute. Opa war Landarbeiter auf Hof Zismar. Und Oma versuchte, die Haushaltskasse mit dieser Vermieterei ein bisschen aufzufrischen. Meine Großmutter vermietete sowohl ihr Schlafzimmer als auch unser Zimmer an Feriengäste aus Berlin, die jedes Jahr wiederkamen. Und Oma vermietete mit Vollpension. Sie kochte ja ganz hervorragend und die Leute kamen immer wieder. Die kamen jedes Jahr wieder. Da gab es leider damals auch ein Pärchen, die bei Oma und Opa wohnten, auch mit Vollpension. Und die dann, ich weiß nicht mehr, ob nach 10 oder 14 Tagen, dann einfach abreisten, ohne bezahlt zu haben. Das fand ich schon mies.
0: Während Ostseebäder wie Grömitz schnell wieder beliebte Urlaubsziele sind, entwickeln sich andere Orte wie das ostfriesische Greetsiel erst spät.
1: Greetsiel ist ja ein Fischerdorf mit ungefähr damals auch 40 Kuttern. Und da wurde Granat angelandet und getrocknet für Hühnerfutter. Und das hat gestunken bei Nordwind. Man hat sich die Nase zugehalten. Auch deswegen wollte da keiner hin. Und heute kann man die Grundstückspreise nicht mehr bezahlen, weil Greetsiel ist richtig ein ansehnlicher Urlaubsort geworden.
0: Segen und Fluch. Der Tourismus und die Wochenendhausbesitzer machen besonders in Wassernähe den Alteingesessenen die Heimat teuer. Seit dem Mauerbau ist für die meisten DDR-Bürger Urlaub im Westen unmöglich. So wird die Ostsee zum Ferienziel Nummer 1. Wenn schon nicht die große weite Welt, dann wenigstens Meer und freier Blick bis zum Horizont. Ute Spohler ist schon immer da, wo alle im Osten hinwollen.
5: Usedom ist die Badewanne der Berliner. Die kommen seit eh und je hierher. Ja, es gab ja nicht viele Möglichkeiten, zur DDR-Zeit an die See zu fahren. Wir hatten ja nur die kleine Ostsee, wo alle die begehrten Ferienplätze haben wollten. Natürlich war die Insel immer sehr voll. Und den Berliner Dialekt, den haben wir natürlich immer sehr schnell aufgeschnappt. Und die Berliner waren ja bei uns gar nicht so beliebt. Die hatten immer so einen großen Rand und waren frech. Und ja, und diese freche Ausdrucksweise haben wir natürlich auch sehr oft übernommen. Icke, dette, kieke mal, Ogen, Fleisch und Bene und so konnte man ja dann auch. Und das mochte mein Vater nicht hören. Wir sollten Hochdeutsch reden.
0: Und auch kein Plattschnacken. Das ist im Norden ab den 70er Jahren leider vielerorts verpönt. Bauernsprache. In der DDR sind Ferienwohnungen an der Ostsee rar. Und so wird Camping zur Massenbewegung. Die ersten Ostsee-Camper kommen 1954. Sie schlagen ihre Zelte wild auf, ohne Erlaubnis, und kommen wieder, Jahr für Jahr. 1974 sind es schon eine halbe Million.
5: Das Problem waren die Urlauber, die auf dem Zeltplatz waren. Wir hatten einen großen Zeltplatz. Die haben dann natürlich den Einheimischen die Lebensmittel dann weggekauft und das kam nicht genug nach im Sommer. Also ich kann mich erinnern, dass ich, wenn ich von der Arbeit kam, war kein Brot mehr da, war keine Milch mehr da, gab es kein Bier mehr oder es gab nur noch das Bier, was keiner trinken wollte und alkoholfreie Getränke im Sommer sowieso nicht. Also man musste sich dann schon immer sehr selbst behelfen dann.
0: Ob auf dem Darß oder der Insel Usedom, seit den 50ern ist an den Stränden von Mecklenburg-Vorpommern FKK angesagt.

0: Nö, mein Vater ist auch immer gerne zum FKK-Strand gegangen. Meine Mutter nicht. Die ist dann nicht mitgegangen. Aber mein Vater war ja so ein bisschen Frauenheld und naja, der mochte immer gerne sich da ein bisschen umsehen.
1: An den Stränden im Westen bleibt man dagegen lieber angezogen. Hier gibt es weit weniger FKK-Fans. Dagegen ist Camping auch in der Bundesrepublik beliebt. Vor allem an Ost- und Nordsee. Die ersten Zeltplätze an der Flensburger Förde haben für Bernd Wacker und seine Freunde eine magische Anziehungskraft.
2: Das war für uns Kinder natürlich absolut spannend, weil diese Campingplätze dann die ersten kleinen Läden auch am Strand aufmachten. Das Wichtigste oder ein tolles Erlebnis, das war die erste Pommes-Schmiede. Dann fragten wir, Mutti, kriegen wir noch eine Mark, dann können wir uns noch einen Pommes Frites kaufen. Gab's denn? Und dann haben wir da dann unsere ersten Pommes Frites essen können. Den Geschmack habe ich fast noch im Mund, also seitdem schmecken mir die holen Dinger auch.
3: Meine Eltern waren ja Dauercamper an der Ostsee. Camping war schon Freiheit. In einer Pension oder in einem Hotel hatte man diese Freiheiten nicht. Und Vater war ja auch sehr kontaktfreudig. Man hat viel gesprochen auf dem Campingplatz. Die Camper unter sich war schon ein Volk für sich.
1: Einmal Camper, immer Camper. Für Jürgen Heidorn gibt es nichts Schöneres. Kaum den Führerschein in der Tasche, macht er sich 1961 allein mit seinem VW Käfer auf die Reise.
3: Und da hatte ich mir aber dann irgendwann vorgenommen, du fährst mal nach Norwegen. Ich hatte so ein kleines Einmannszelt, Schlafsack und so, ein Kocher, war alles da. Und dann im Urlaub im Juli bin ich dann loskutschiert auf blauen Dunst. Und das war toll. Ja, gut, man war jung, man kannte ja auch keine Grenzen. Ich bin nachts durchgefahren und das war kalt und das hat dann alles nicht gestört. Das war schon richtig toll.
1: Viele junge Leute und Abenteurer wollen damals vor allem eins: raus aus der Komfortzone, den Horizont erweitern. Die Kultreise dieser Zeit mit dem legendären VW Bulli auf dem Hippie Trail. Von Norddeutschland über Istanbul bis nach Indien.
4: Worte fassen das zum Teil gar nicht. Weil es war, in Asien zu sein, auch damals, war es ja sehr ungewöhnlich und auch noch sehr, sehr ursprünglich. Da war man wirklich in einer anderen Welt, die man sich vorher nicht vorstellen konnte. Das konnte man sich einfach gar nicht vorstellen. Man war total erfüllt. Dann war dieses Hinduistische, das Buddhistische, was dort war, das hat natürlich, wenn man vorher von Hesse Siddhartha gelesen hat, dann war das die Offenbarung. Dann war man selber Siddhartha.
1: Auch Familie Weber aus Kiel reist in den 70ern lieber ungewöhnlich. Mit ihrer Ente geht es erst nach Griechenland und dann über die Türkei immer Richtung Orient. Mit der Super-8-Kamera und seinem ganz persönlichen Blick hält Sohn Carsten damals das Abenteuer fest.
5: Dann sind wir auch in Iran gefahren, das Ganze wirklich mit einem kleinen Wagen und über Schotterpisten und bis fast an den Persischen Golf sind wir damit gekommen.

0: Wir haben versucht, möglichst günstig zu reisen. Das heißt, der gesamte Kofferraum ist voll gewesen mit Kochbeutelreis. Das waren Dosen mit weißen Bohnen und Linsen. Gleichzeitig hatten wir dann auch noch Tabletten mit Chlor, um Keime in Wasser abzutöten, um nicht das ganze Geld für Mineralwasser auszugeben. Das war die Art und Weise, wie wir damals gereist sind. Und Fadern war der Einzige mit Führerschein und das hieß, gib Gummi und solange die Augen aufbleiben, fährt man. Das war ein Eintauchen in Welten, wo ich wusste, auch alle meine Mitschüler oder sowas, sie haben überhaupt keine Ahnung davon. Und ich habe schon die Möglichkeiten, all das mitzukriegen. Das war toll, das war total super.
1: Nach 6 Wochen kehren die Webers zurück in den hohen Norden, in ihre Heimat Kiel. Und in der nächsten Folge?
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0: wir haben uns nur damit beschäftigt, mit dem fließenden Wasser. Das hatten wir nie gesehen, dass Wasser aus der Wand kommt.
1: Am besten man tut das gar nicht, dann passiert das auch nicht. Das war die Aufklärung.
2: War schon ziemlich radikal, kann ich nicht anders sagen. Das wurde auch entsprechend geächtet, aber wir haben unsere Schnauze aufgemacht. Wir waren frech.
3: Wir hatten damals eine der ersten Kommunen oder Wohngemeinschaften. Viel Musik machen, Drogen nehmen, sich unterhalten, streiten, zusammen kochen.

0: Das gilt auch in Norddeutschland und ist strikt einzuhalten. Vorher mal anfassen ist schwierig. Seine große Liebe hat Johann Müller dennoch vor 50 Jahren in Ostfriesland gefunden.
1: Meine Frau und ich spielten gemeinsam Handball in einem Verein, sie bei den Frauen, ich bei den Männern, sodass man schon immer wieder Kontakt miteinander hatte. Und da gab es traditionell, wenn man Tanzkursus machte, am Ende des Tanzkurses so einen Abschlussball. Und Hilde hatte diesen Abschlussball und ich bin da auch eben als Handballkumpel auch eben hingewiesen. Und da sind wir getrennt hingegangen und gemeinsam wieder nach Hause. Und das ist jetzt 50 Jahre her. Beim Tanzen war damals eine Gelegenheit, um sich zu treffen, zu kennenzulernen, um miteinander zu tanzen und dann vielleicht mal fragen, wie kommst du nach Hause? Und dann gab es irgendwie eine Lösung. Die Lösung kann auch darin gelegen haben, dass zwei nach Hause gingen und dann nach 50 Jahren hier noch sitzen.
0: Norddeutschland hat andere Probleme als junge Paare. Wo nur eine Wohnung finden und mit wie vielen muss sie geteilt werden? In den 50er und 60er Jahren sind sogenannte Teilwohnungen Standard. So wie bei Thomas Schwarz und seiner Familie. Damals in Neustadt. Mit Fremden Tür an Tür.
2: Das war ein langer Flur. Auf jeder Seite waren dann eben die drei Türen von den drei Zimmern. Mit eben und dann noch eine Küche dabei. Also Badezimmer und sowas gab es überhaupt nicht. Also ich wurde damals auch in der Zinkbadewanne in der Küche noch gebadet. Nur freitags.
0: Und die Jüngsten kommen zum Schluss dran. Das Wasser wird selbstverständlich nicht gewechselt.
2: Wenn er eben morgens aus dem Schlafzimmer kam und hat erstmal die Nachbarn begrüßt, die nur auch ganz zufällig dann aus dem Schlafzimmer gekommen sind. Aber das war an für sich normal, dass man die schon so gut kannte. Ne? Das war schon Mitbewohner, kann man sagen. Ne? Nie immer schnell so ein Unterhose durch den Flur laufen, hast du das zweimal überlegt, ob du das wirklich machst. Ne?
0: Hauptsache ein Dach über dem Kopf. So geht es vielen Norddeutschen. Von der Hafenstadt Emden ist nach dem Krieg nicht mehr viel übrig. Im September 1944 hatten britische Bomber das einstige Venedig des Nordens innerhalb weniger Minuten nahezu vernichtet. ...1956 zieht Rosemarie Jansen frisch vermählt nach Emden.
3: Emden war doch sehr zerstört und da sind wir quasi in eine Wohnung gezogen, die im zweiten Stock war und unten war noch alles Baustelle. Aber wir waren froh, dass wir überhaupt eine Wohnung hatten. Mit Schräge natürlich, keine Heizung, Ofenheizung und in der Küche stand ein Kohlezusatzherd.
4: Ja, die Wohnung war sehr klein, empfand ich auch schon als Kind und das war alles sehr beengt und deprimierend. Ich war fast nur draußen und habe draußen gespielt.
0: Auch Klaas Jürrens kennt die Enge. Als ältester von drei Geschwistern lebt er in der Nähe von Grätziel, unweit von Emden.
5: In den 50er Jahren hat meine Familie angefangen mit einer ganz kleinen Wohnung. Die haben eine Küche angemietet in einem Haus, wo eine alte Dame wohnte. Wir haben mit drei Personen in einer Küche gewohnt. Oben wohnten Flüchtlinge. Wir hatten ungefähr 35, 40 Flüchtlinge im Dorf und somit waren alle Wohnungen überbelegt. Und abends musste die Küche herhalten als Schlafzimmer für mich. Es wurden Rattanstühle, Korbstühle wurden zusammengebunden. In den Korbstühlen musste ich dann schlafen. Das war meine Wiege. Und als ich im Mai getauft worden bin, wurde eine von den Korbstühlen benutzt als Sitzgelegenheit für meine Mutter.
0: Wie überall in der Republik kämpfen die Ostfriesen nach dem Krieg um das Nötigste im Alltag.
5: Ostfriesland galt in den 50er, Anfang bis Ende der 50er Jahre als Armenhaus der Nation. Und einen fließenden Wasserhahn habe ich das erste Mal gesehen in Emden. Und wenn meine Mutter dann mit uns, ich hatte einen anderthalb Jahre jüngeren Bruder, wenn wir dann nach Emden gefahren sind, dann haben wir den Tanten, die in der Hauswirtschaft tätig waren, haben einen Besuch abgestattet. Und mein Bruder Georg und ich, wir haben uns nur damit beschäftigt, mit dem fließenden Wasser. Das hatten wir nie gesehen, dass Wasser aus der Wand kommt. 1959 ist fließend Wasser gelegt worden. Wir hatten einen Wasserhahn im Haus. Fließend Wasser heißt nicht, dass wir baden, duschen oder sonst was konnten. Das ist erst Jahre später gekommen.
0: Wasser aus dem Hahn ist irgendwann langweilig. Interessanter werden die Mädchen. Gute Kontaktbörsen für junge Leute, die sogenannten Heiratsmärkte auf dem Dorf. Hier wird gefeiert und geflirtet. Angelika Hesse trifft ihren Zukünftigen auf so einem Rummel.
6: Ja, und dann standen halt zwei Leute an der Punschbude. Den einen kannte ich, weil er uns die Wurst geliefert hat. Den anderen kannte ich, weil er die Steuern gemacht hat. Da habe ich zu meiner Freundin gesagt, wollen wir die mal anquatschen, dass sie uns einen ausgeben. Der eine sieht so kümmerlich aus, dann nehmen wir den anderen. Und dann war das mein Mann. 14 Tage später hat er mich gefragt, ob ich ihn heiraten will. Das ging ganz schnell.
0: Für manch einen Insulaner zu schnell. Der Anstand muss gewahrt werden. Auch auf Amrum.
6: Wir wollten uns auch nicht verloben, wir wollten ja gleich heiraten, weil entweder es klappt oder es klappt nicht, ne? Und dann hat meine Mutter gesagt, ja, ihr müsst euch verloben. Wenn die Leute mich fragen, ihr müsst euch verloben, dann sage ich, das ist der Verlobte von meiner Tochter. Aber was soll ich sagen, der Freund, das geht gar nicht. Und dann haben wir tatsächlich, wir haben uns überhaupt nicht verlobt. Wir haben eine Anzeige in der Zeitung gesetzt, wir haben uns verlobt und damit war die Sache erledigt. Dann war meine Mutter zufrieden. Dann durfte der auch bei uns wohnen.
0: Unverheiratet Sex haben? Geht gar nicht. Bis in die 70er drohen der sogenannte Kuppelparagraf und Haft. Verschaffung von Gelegenheit zur Unzucht heißt das. ...1961 hat Rolf Spille seine erste Freundin und liberale Eltern.
7: Ich hatte jetzt zum Beispiel mit 16... oder 17 eine Freundin und die durfte mit meinen Eltern und mit mir in Urlaub fahren. Die Gisela, meine Freundin und ich, wir durften ja nicht in einem Zimmer schlafen. Haben wir natürlich gemacht nachts, aber offiziell hatten wir zwei Zimmer.
0: Im Aurich der 50er Jahre haben die Eltern von Johann Müller eine gutgehende Bäckerei. Ihre Lehrlinge kommen aus dem ostfriesischen Umland und wohnen über der Backstube.
1: Der Kuppelparagraf hat bei uns schon eine Rolle gespielt, weil wir ja weibliche Auszubildenden hatten und männliche. Und das war dann so, dass die weiblichen vorne einen Aufgang zu ihrem Zimmer hatten und die Jungs hinten auf dem Dachboden, so hinten auf dem Mehlboden. Da war dann ein Zimmer gemacht, weil die das ja, und das waren auch völlig verschiedene Wege, ich denke mal, da haben meine Eltern dafür gesorgt, dass der Kuppelparagraf für sie keine Bedeutung hat. Also ich denke, es gab auch Abende, wo meine Eltern auf Besuch waren. Dann waren ja auch Freiräume.
0: Liebe macht erfinderisch.
8: Das war dann möglich im Auto zum Beispiel. Wo ein Wille ist, ist natürlich auch ein Gebüsch nach dem Motto. Hatten wir die Möglichkeiten, uns dann auch zu treffen und uns näher zu kommen.
0: Am Strand findet sich für Verliebte immer ein ungestörtes Plätzchen. Das ist auch in der DDR nicht anders. Allerdings werden die Ostseestrände hier streng kontrolliert. Wachposten schützen die Außengrenze der DDR und sollen Urlauber an der Republikflucht hindern. Ab 22 Uhr geht offiziell nichts mehr. Sperrzone. Auf Usedom weiß Ute Spohler, wie man die umgeht.
9: Und dann gab es immer die Streife. Die kam immer und hat den Strand abgeleuchtet, ob keiner verschwindet. Und dann hat die uns aus dem Strandkorb weggescheucht. Und wenn die dann wieder weg waren, dann haben wir uns wieder reingesetzt. Oder vielleicht noch ein bisschen gekuschelt, wenn der Richtige dabei war. Das haben wir dann auch gemacht.
0: Aufklärung in der Adenauer-Ära. Fehlanzeige. Prüde bleibt das Land bis in die 60er.
3: Also das Thema war mehr oder weniger tabu. Meine Mutter sagte nur immer so ganz komisch, fing komisch an. Das war mir schon peinlich. Und dann habe ich nur gesagt, ich kenne mich aus, ich weiß Bescheid. Ich wusste nichts. Aber es war so, dass man das Thema da nicht drüber sprach.
0: In Ostfriesland geht's so zu wie im Rest der Republik. Für Klaas Jürens bleibt das andere Geschlecht lange ein Mysterium.
5: Wir wurden zu Hause überhaupt nicht aufgeklärt. Ich könnte mir vorstellen, dass die sich auf die Schule verlassen haben oder auch nicht, ich weiß es nicht. In der Schule fing das damals an mit der Aufklärung, endete aber bei der Bestäubung der Blüten. Das fing mit der Biene an und naja, gut.
1: Ich weiß, meine Mutter hat uns mit 2, 3 Leuten, Jungs wollten wir los, da sagte meine Mutter mal zu mir, du, wir müssen doch ein bisschen aufpassen. Am besten man tut das gar nicht, dann passiert das auch nicht. Das war die Aufklärung. Und wir mussten uns irgendwie durcharbeiten. Aber das hat irgendwie funktioniert.
0: Auch Bernd Wacker und seine Freunde arbeiten sich damals ganz selbstständig durch das Thema mit Fachlektüre.
8: Ja, das war dann später, ne? Das war dann, als wir als Jungs, dann als Pubertierende, dann haben wir uns in Anführungsstrichen selber kundig gemacht. Das, was wir in der Schule gelernt haben, haben wir dann mit irgendwelchen Schmuddelheftchen dann irgendwie vertieft. Und um der ganzen Sache noch ein bisschen Lockerheit beizubringen, gab es dann noch eine Kiste Bier dazu. Und dann ging es. War nix.
0: Gisela Teuchert-Benker hingegen wird als 13-jähriger Backfisch aufgeklärt.
10: Also da war meine Mutter so ganz genannt. Aufgeklärt hat mich die Mutter einer Freundin. Die war so ein bisschen cooler. Die hat ihre Tochter und mich aufgeklärt und hat das also sehr, sehr gut gemacht. Sie hat sogar gesagt, ihr müsst euch da gar nicht, wer weiß, was drunter vorstellen. Von Liebe hat sie nicht gesprochen. Ihr müsst euch das gar nicht, wer weiß, wie vorstellen. Guckt euch Hunde und Katzen und so. Und so läuft es hier auch. Und wenn das Kind aber dann da ist, dann freut man sich ganz doll. So, das war immer ganz wichtig bei ihr, weil sie ihre Kinder auch so liebte. 1966 ist ja meine Tochter geboren. Da hat die ganze Aufklärung nichts genützt. Aber ich muss sagen, das ist so ziemlich das Beste, was mir passieren konnte. Ich hab zu der Zeit in Hamburg gearbeitet. Und ja, und ich hatte da ja mein Zimmer und ja, und da ist es passiert. Das war der Sohn meines Chefs und der hat mir dann später schriftlich, als ich ihm dann das mitgeteilt habe, hat er mir schriftlich Geld angeboten.
0: Die damals 19-Jährige lehnt das Geld ab.
10: Ich habe nie daran gedacht, mein Kind nicht zu behalten. Ich wollte dieses Kind haben. Ich habe es meiner Mutter erzählt, dass ich schwanger bin. Ach Gott, hat sie gesagt. Und naja, wir werden schon sehen, die kriegen wir auch noch groß.
0: Ein uneheliches Kind. Andere werden deswegen vom Hof gejagt. Gisela bekommt dagegen tatkräftige Unterstützung von ihrer Mutter.
10: Also meine Mutter hörte dann auf zu arbeiten, um meine Tochter großzuziehen. Und ich hatte dann bei der Gemeinde Sozialhilfe beantragt. Und da hat mir die Gemeinde geschrieben, Meine Mutter könnte dem Arbeitsmarkt zur Verfügung stehen, wenn ich mein Kind in ein Heim gebe. Und das kam für uns überhaupt nicht in Frage. Also meine Mutter blieb zu Hause. Ich habe über Tag gearbeitet. Wenn ich Feierabend hatte, ging meine Mutter dann noch 2 Stunden putzen, machte irgendwo ein Büro sauber. Und wenn sie wieder kam, ging ich kellnern. Und wir haben das alles prima hingekriegt.
0: Den Alltag meistern beide ganz ohne Mann im Haus. Giselas Vater ist schon lange weg. Ihre Mutter ließ sich von ihm scheiden. Damals ist das noch ein Aufreger und ein Grund für Lästereien. 1962 scheitert auch die Ehe von Rosemarie Jansen.
3: Es war schon so, dass man darüber doch sagte, oh, die ist geschieden. Das war ein gewisser Vorbehalt doch diesen Menschen gegenüber. Nicht? Ich weiß, wir waren zur Hochzeit eingeladen und dann hieß es, das ist eine geschiedene Frau.
0: Andrea Küther ist 5 Jahre alt, als sich ihre Mutter Rosemarie scheiden lässt.
4: Ich habe das nur von meiner Mutter direkt mitbekommen, dass sie wohl mal nicht so guter Laune war oder auch mal ganz selten geweint hat, weil im Haus das nicht so angesehen war. Das war so ein sogenanntes ehrenwertes Haus. Und in der Zeit, das wusste ich natürlich erst später als Kind, als Jugendlicher, dass das nicht so angesehen war, sich scheiden zu lassen. Eigentlich hatte die Frau immer Schuld, auch wenn der Mann eigentlich Schuld hatte. So habe ich das mitbekommen. Das war schon hardcore für sie.
0: Zu Beginn der 60er Jahre kommt eine kleine Pille mit großer Wirkung auf den Markt. Das erste hormonelle Verhütungsmittel. Es darf allerdings nur an verheiratete Frauen verkauft werden.

0: Also ich habe das so miterlebt, dass durch die Pille die Frauen sehr befreit wirkten. Und wir Männer auch gleichzeitig sehr befreit wirkten. Weil vorher hat man ja eine überwiegend Petting gemacht. Und danach waren alle befreit, auch wir. Weil vorher sind wir sozusagen in der Kurve abgesprungen. Und dann konnte man das ja ein bisschen lockerer alles handhaben.
1: Verkrustete Strukturen aufbrechen, das wollen viele junge Menschen. Am 9. November 1967 entrollen Hamburger Studenten bei der Rektoratsübergabe ein Transparent mit der Aufschrift Unter den Talaren der Muff von 1000 Jahren. Die Protestwelle der Studenten erreicht auch Neumünster und den Schulhof des Erstklässlers Carsten Weber.
2: Die Kiddies, die sind über den Schulhof gelaufen, untergehakt in Reihen und haben gerufen, Ho, Ho, Ho Chi Minh und dann Hi, Hi, hitzefrei. Und wir machen einen Sitzstreik, haben sich dann alle vor die Schultür gesetzt. Aber als das klingelte, sind dann doch die meisten direkt in Unterricht gelaufen und da war nichts mehr mit Sitzstreik.
1: Was passiert, wenn die Großen demonstrieren, schaut sich Carsten damals genau an.
2: Die Demo war am Vormittag und da kamen dann aus den Eckkneipen wirklich dicke, besoffene Kerle raus und sagten, geht doch erst mal arbeiten. Die, wie gesagt, vormittags aus einer Kneipe rauskamen. Das waren Kulturen, die aufeinander getroffen sind.
1: Die Stimmung in der Bundesrepublik ist aufgeladen. Im Januar 1968 gehen in Bremen Schüler gegen Fahrpreiserhöhungen auf die Barrikaden. Doch es geht um mehr. Etwa um prügelfreie Schulen und Mitsprache.
3: Warum stehen Sie hier herum? Was wollen Sie erreichen?
4: Dass die Straßenbahn nicht fährt.
3: Ja.
4: Auf keinen Fall darf die Straßenbahn fahren.
3: Und was erwarten Sie sich von diesem Abend?
5: Ja, erstmal ist es ein bisschen interessant hier, mal was anderes. Und ich glaube, da wäre noch nicht so viel gekommen heute, wenn die Polizei nicht gestern so kleine 13-, 14-jährige Kinder geschlagen hätte.
1: Der Protest trifft den Nerv der Zeit. Tagelang besetzen tausende Schüler und Sympathisanten die Gleise. Die Polizei reagiert mit unerwarteter Härte. Die Demos enden im Chaos. Die 19-jährige Evelyn Friesinger hat damals die angesagteste Boutique in Bremen und Freunde unter den Demonstranten.
6: Ja, die waren alle bei mir. Und dann haben wir den Laden auch abgeschlossen, weil die gesagt haben, du, wir müssen da jetzt hingehen. Also ich wohnte schon über dem Laden. Ich brauchte eigentlich die Straßenbahn nicht so dringend. Aber das war aus Solidarität, bist du da hingegangen. Und ich muss jetzt auch ehrlich sein, als die Wasserwerfer kamen, habe ich gesagt, komm, wir gehen zu mir in den Laden und dann haben wir Lambrusco getrunken. Das ist politisch völlig unkorrekt. Aber ich war ja auch, ich hatte schon einen Laden, also ich war schon Kapitalist im Grunde genommen.
1: Mit den Studentenprotesten eng verbunden, die Frauenbewegung. Für Gleichberechtigung gehen die Frauen auf die Straße, fordern die Abschaffung des Paragraphen 218.
7: In Neumünster haben wir damals demonstriert. Einerseits ging es um das Recht auf Arbeit für Frauen. Da hatten wir uns alle einen alten Kochtopf an die Füße gebunden und klapperten damit über das Pflaster der Neumünsteraner Hauptstraße. Und wir hatten auch Schilder mit für die Abschaffung des Paragraphen 218. Ja.
1: Denn damals ist in der Bundesrepublik ein Schwangerschaftsabbruch eine Straftat. Illegale Abtreibungen sind teuer, erniedrigend und oft lebensgefährlich.
8: Also meine Mutter hat mir sehr früh zur Pille verholfen, weil ihre Mutter ist, also meine Mutter war eine von drei Kindern und beim vierten Kind ist die Mutter gestorben durch eine Abtreibung. Und das war für meine Mutter der absolute Horror.
1: Für ein Ende dieses Horrors demonstriert Edith Laudovic. Sie studiert Ende der 60er in Oldenburg, engagiert sich in der Frauenbewegung.
9: sind natürlich deshalb aus der Straße, auf die Straße gegangen, weil wir viele der Frauen Erfahrung hatten, zu welch unwürdigen Methoden sie dann greifen mussten. Und diese Bestimmung über den eigenen Körper durch andere und insbesondere die Männer, die daran mitbeteiligt waren, die haben sich nicht darum gekümmert, hinterher die Kinder mitzuversorgen oder ähnliches oder die viele Frauen alleine gelassen.
1: Ein möglicher Ausweg? Die Fahrt ins Ausland. Bremen ist damals die Heimat von Harald Lührs. Von dort sind es nur 2 Stunden bis in die Legalität. In Holland.
10: Aber zwar damals auch, kann ich mich noch daran erinnern, dass wir damals dann, das war auch mit meiner Freundin, zweimal nach, weil trotz der Pille hat es dann auch immer nicht manchmal hingehauen, dann ist man damals nach Holland gefahren.
1: Und genau das wollen Frauen nicht mehr. Sie wollen selbst über ihren Körper bestimmen, ohne sich strafbar zu machen. 1971 dann der Paukenschlag. 374 Frauen bekennen öffentlich, dass sie abgetrieben und damit gegen geltendes Recht verstoßen haben. Die Feministin Alice Schwarzer macht öffentlich zum Thema, was viele Frauen bewegt. Wie Andrea Küther im ostfriesischen Emden.
11: Irgendwie kam sie in der Quintessenz auf den Punkt, wir sind erstmal gleichberechtigt. Das war ja gar nicht klar bis dahin. Das ist ein entscheidender Punkt. Sie hat darauf aufmerksam gemacht, Paragraph 218, das ging auch mit ihr los. Dass wir einen eigenen Körper mit einer eigenen Sexualität haben. Alles Bewusstseinssprünge, die vorher ja nicht nirgendwo diskutiert wurden. Nicht in der Schule, nicht zu Hause, nicht mit meiner Schwester.
1: Andrea Küther rebelliert. Auch im eher beschaulichen Ostfriesland.
11: Man wollte ja so diesem Anti-Klischee entsprechen, eine Frau hat hübsch zu sein, Kopf schief zu legen, zu lächeln, möglichst Pumps zu tragen und naja, alles sexy, ne? Das wollten wir nicht. Wir waren da schon so eine radikale Truppe. Wir waren schon ziemlich radikal, kann ich nicht anders sagen. Und das wurde auch entsprechend geächtet, aber wir haben unsere Schnauze aufgemacht. Wir waren frech.

0: wir haben halt gesprüht, Frauschaft statt Herrschaft, oder haben in Aurichstand so ein Denkmal mit so einem Pissmannequin halt, ne, so, und den haben wir lila angemalt. Ja, wir haben schon ein bisschen was gemacht.
1: Für Rosa-Marie Jansen ist das Engagement ihrer Tochter nicht immer ganz einfach.
2: Die rebellische Tochter hat mir manchmal den Kopf zerbrechen gemacht. Ja, manchmal hat es mich genervt, ja. Das kann ich wohl sagen.
0: Oh. Ja, meine Mutter, die hat das versucht, vor ihrem zweiten Mann, also meinem Stiefvater, fernzuhalten. Ich habe ihr manchmal so zwischen schlechtem Gewissen und Stolz erzählt, was ich alles so angestellt habe, um sie zu provozieren. Muss das denn sein? Muss das in dieser Stadt sein? Wo ich lebe, kannst du das nicht woanders machen? Ach Kind, sie hat es mitgemacht. Sie hat mich unterstützt.
1: Viele Frauen entscheiden sich jetzt ganz bewusst gegen die vorgefertigte Mutterrolle.
3: Für mich war es irgendwie keine Perspektive, so jetzt sozusagen Kinder zu kriegen und dann zu Hause zu bleiben oder so. Ich war jetzt froh, wirklich zu sagen, dass ich an der Uni sein konnte und dass ich studieren konnte und was machen konnte. Ja, und dann nach Arbeit suchen. Also ich wollte also nicht keine Familie und keine Kinder.
1: Für Carsten Weber ist die Vaterrolle nichts.
4: Diese ganzen Familienideen und so weiter, also das war mir wirklich fremd und gegen den Strich. Also nicht nur ideologisch, auch vom Gefühl her. Ich empfand schon so dieses Familienrollenbild als spießig, einengend und nicht unbedingt dem Leben und dem eigenen Gefühl entgegenkommt.
1: Alles andere als spießig ist das Leben von Harald Lührs in den 70ern. Nach einem längeren Indien-Trip hält ihn nichts mehr in Deutschland.
5: Bin dann mit meiner damaligen Freundin schwanger und Katze, zwei Koffer und Gitarre und Daniel im Bauch sind wir nach Sri Lanka ausgewandert. Waren da auch erstmal so ein bisschen lost. Aber wie man das dann so alles hinkriegt. Große alte Hotels waren da noch, die kosteten 20 Mark am Tag. Wirklich, man hat das Gefühl, man ist im Paradies.
1: Haralds damalige Freundin Nora ist im fünften Monat.
5: Es gab ja auch gar keine Ultraschalluntersuchung, man ist ja sowieso nie zum Arzt gegangen. Es war so, ja, das wird schon alles gut. Und auch in Asien ist diese Zuversicht, die machen es ja auch alle so. Wir haben dann noch im Hotel gewohnt und dann merkten wir, oh, das, was ist denn jetzt? Und dann sind wir da zum Nursing Home hin, zu Fuß. Fünf Stunden später, war dann mein Sohn Daniel geboren. Und der Arzt, der kam später, der war mit freiem Oberkörper und so einer schwarzen Gummischürze, erinnere ich noch.
1: Schon kurze Zeit später zieht die kleine Familie weiter.
5: Ich hörte dann von Freunden, die ich aus Indien kannte, dass das in Bali viel toller ist. Und dann sind wir nach Bali und dann war Nora wieder schwanger. Und es war auch super toll in Bali. In der Zeit war es unglaublich. Dann ist der zweite Sohn Lawrence geboren.
1: Weg vom Spießerleben, neue Lebensformen entdecken. Dazu gehört für viele auch die Wohngemeinschaft. Mit Menschen zusammenleben, mit denen man weder verheiratet noch verwandt ist. Ende der 60er Jahre ein politisches Statement.
0: Das war ein altes Postgebäude und da haben wir uns zu sechs eingefunden. Man kannte sie nicht gut. Das waren drei Jungs und drei Frauen. Alle waren politisch motiviert, alle haben denselben Mist studiert, Sozialwesen, das ging immer hoch die Tassen. Viel geraucht, viel getrunken, viel gelesen.

0: Ja, meine Mutter hatte leider, ich weiß nicht, wie sie es geschafft hat, fast immer einen Schlüssel von den Wohnungen, die aus den WGs. Und ich kam nach Hause und war die Bude geputzt. Und es stand Essen im Kühlschrank. Oder mein Fahrrad war repariert.
1: Ja, wir hatten damals eine der ersten Kommunen oder Wohngemeinschaften gegründet. Und zwar hieß das das Rattenhaus. Das habe ich ja draußen. Die Nachbarin sagte, das ist ja wie ein Ratten hier. Habe ich dann ganz groß rangeschrieben, Rattenhaus. Und das war auch fantastisch. Dann so mit 10 Leuten zusammen viel Musik machen. Drogen nehmen, sich unterhalten, streiten, zusammen kochen. Das war neu.
2: Prominente Mitbewohner hat Rolf Spille.
3: Also, als ich mit dem Studium fertig war, da haben wir ein Haus am Rondelteich in Hamburg gemietet. Und da sind mit eingezogen Otto Waalkes, Udo Lindenberg, Marius Müller-Westernhagen. Und in der WG war natürlich sehr viel los. Und zwar kam ich mit meiner Freundin Renate, abends um 12 oder so, glaube ich, kamen wir in die WG. Und dann gingen wir die Treppe rauf und dann schrie Udo: Ey, kommt doch rein. Renate kann sich dazulegen. Da lag eine hübsche Frau in der Wanne mit Sekt. Udo saß daneben. Und dann hat er uns eingeladen, ob Renate dann auch noch mit in die Wanne geht.
2: Renate wollte nicht. Doch das Konzept freie Liebe ist Ende der 60er en vogue. Das Motto: Wer zweimal mit derselben pennt, gehört schon zum Establishment.
0: Also, die freie Liebe war jetzt bestimmt nicht so frei wie in Kommune 1, Kommune 2, aber wir haben viel darüber geredet. Jeder traute sich, in jeden zu verknallen. Und man hing irgendwie abends zusammen in den Kneipen ab. Und wenn man mit dem dann irgendwie zu Hause, dann ja, war es so. Ich kann mich nicht an Eifersucht erinnern. Irgendwie war das ein bisschen so, wie man sich das optimalerweise vorstellt, dass man nicht sagt, mein Mann, meine Frau, also dieser bis ewig währende Besitz, sondern schon so ein Teilen von Alltag und dann eben auch von Erotik und Liebe.
3: Ich weiß, das war ein Irrläufer, diese Idee. Und zwar habe ich das einmal praktiziert, in Berlin als Student. Das war ja 68er. Und zwar hatte ich da eine Freundin, mit der man noch mehr gemacht hat. Aber keine, die man liebte, aber eine Freundin. Und im Studentenwohnheim hatte ein Freund wieder auch eine Freundin. Und da haben wir gesagt, das praktizieren wir das mal. Seine sollte dann die Nacht bei mir verbringen und meine bei ihm, weil wir ja so fortschrittlich waren, so super modern. Ja, da ist in der Nacht nichts passiert. Jeder hat nur an den anderen gedacht. Also hat man gemerkt, dass diese ganze Entwicklung, das geht nicht. Das ist Quatsch.
2: Studentenrevolte, freie Liebe. Auf dem Land kommt davon nicht viel an.
4: Das war für uns weltfremd, das ging an uns vorbei. Die 68er-Bewegung, die aber hauptsächlich auf Schüler und Studenten beschränkt war und nicht in den kleinen Städten und auch nicht in der Arbeitschaft.
2: Protest gibt es auch im Osten. Vereinzelt öffentlich und nicht nur in den Köpfen. Dafür braucht es viel mehr Mut als im Westen. Nach den Trümmern und den Plünderungen der Sowjets ist es eng in der DDR. Im Westen hilft der Marshallplan. Im Osten soll das Kollektiv es richten. Wer eine Wohnung sucht, muss zum Amt für Wohnungswesen.
5: Da wurde festgelegt, wer kommt auf die Dringlichkeitsliste, welche Familie braucht nun unbedingt Wohnraum. Und dann hat man sich ja zu DDR-Zeiten einfallen lassen, Ringtausch. Also, wenn die Kinder aus dem Haus waren und der Mann ist noch gestorben, war die Frau letztendlich alleine in einer größeren Wohnung. Und dann ist man an die herangetreten und hat gesagt, naja, du hast ja zu viel Wohnraum, wollen wir nicht einen Tausch machen? Hier ist eine junge Familie, die

0: Und da wurden extra für diese Ingenieure Wohnungen gebaut, weil man wollte ja verhindern, dass die in Westen abwandern, diese Jungingenieure. Und da hat man ihnen sehr gute Arbeits- und Lebensbedingungen geschaffen, damit sie da blieben. Und wir hatten eine große Vierraumwohnung mit 4 Personen.
1: Anfang der 70er Jahre startet die DDR ein ehrgeiziges Wohnungsbauprogramm. Geplant sind 3 Millionen neue Wohnungen. Die Plattenbauten entstehen aus vorgefertigten Betonwänden, im Akkord montiert. Und trotzdem, die DDR bleibt ein Land der Wohnungssuchenden. So wie Ute Spohler und ihr Mann. Frisch verheiratet müssen sie weiterhin bei Utes Mutter leben.
0: Also Neubauen ist sehr schlecht gewesen. Da musste man schon kinderreich sein. Und dann durfte man auch nur Arbeiter oder Bauer sein. Ingenieure waren dann nicht so bevorzugt. Die Intelligenz wurde immer so ein bisschen flach gehalten. Haben wir dann auch nicht ein neues Haus, sondern ein altes Haus gekauft mit einer älteren Dame drin, die wir mitkaufen mussten sozusagen. Die hat dann bei uns mietfrei gewohnt die ganze Zeit, ihr Leben lang, und war dann für die Kinder nachher auch so ein bisschen wie die Oma.
1: Im Westen entstehen ab den 60er Jahren erste Hochhaussiedlungen am Rand der Städte.

0: Für Carsten Weber ist diese Art zu wohnen ein Traum.
1: '72 sind wir von Neumünster nach Kiel gezogen und das war schon was völlig anderes. Dieses richtig runtergekommene, beengte Altbaugebäude und dann nach Kiel-Mettenhof und das war moderner Plattenbau. Das war schon alleine doll und dann hatten wir Badezimmer mit Badewanne und Zentralheizung.

0: das war alles schon doll. Und dann zu der Zeit wurde das dann auch nicht mehr mit den Blümchentapeten, sondern mit den 70er-Jahre-Tapeten und Lampen und Teppichen und so weiter ausgestattet.
1: Rolf Spiele arbeitet damals als Architekt in Hamburg und konstruiert Hochhäuser. Und er hat eine Vision.
2: Wir müssen mehr Demokratie wagen, auch im Wohnungsbau. Und zwar mit Mitbestimmung, Mitplanung der Bewohner. Auch gerade für die Schichten, die das Geld nicht haben, sich selber Wohnungen zu gestalten.
1: Anfang der 70er startet in Hamburg-Steilshoop das einmalige Projekt. In einem Plattenbau sollen Menschen aus unterschiedlichen Milieus leben. Akademiker, Arbeiter, Sozialfälle. Sie sollen voneinander lernen, sich unterstützen. Und die Mieter entscheiden, wie ihre Wohnung aussehen soll.
2: Ich hatte eine Baustruktur entwickelt und innerhalb der Baustruktur gab es pro Person 25 Quadratmeter. Und jetzt konnte sich die traditionelle Familie aussuchen, wie sie die Wohnung plant. Zum Beispiel 3 Personen mal 25 waren 75 Quadratmeter. Familie mit 2 Kindern 100. Oder eine WG mit 6 Leuten dann 150 Quadratmeter. Also konnten die dann innerhalb dieser Struktur ihre Zimmergrößen, Zimmerart und so weiter alles selbst bestimmen.
1: Die Selbstbestimmung der Mieter wird zur Herausforderung für die Architekten.
3: Eine Wohngruppe hat im Planungsprozess zum Beispiel eine Wohnung konzipiert, das war eine größere Gruppe, 12 Meter langer Gang, 1,10 Meter breit. Alle waren dagegen. Die Architekten haben gesagt, überlegt euch das nochmal. Die Baubehörde hat zunächst zu uns gesagt, das lassen wir gar nicht durchgehen. Nach langwierigen Diskussionen hat die Gruppe gesagt, nein, wir müssen den Gang so haben, weil die und die Bedingungen genau dann erfüllt werden. Da haben wir gesagt, okay, wenn ihr euch mit dieser Entscheidung jetzt identifiziert und falls sich auch später herausstellen sollte, sie sei falsch, das muss die Praxis zeigen. Wir setzen das für euch durch und haben das auch gegen den Willen der Baubehörde dann durchgesetzt. Nämlich, wenn man das Recht auf

0: Freiheit in der Planung hat, dann hat man auch das Recht, Fehler zu machen.
1: 220 Bewohner ziehen ein, darunter eine Groß-WG. 12 Erwachsene, 4 Kinder leben auf 440 Quadratmetern. Zum Wohnprojekt gehören verschiedene Arbeitsgruppen, Gemeinschaftsräume, ein Kindergarten. Am Tag der offenen Tür gibt's Kaffee und Kuchen für die skeptischen Nachbarn. Um das Haus ranken sich viele Gerüchte.
2: Also wir sind erstaunt.
3: Ja,
2: ja, sind erstaunt.
3: Muss ich auch
2: wir
3: sagen.
2: Haben es nur so von draußen gesehen und dann auch so. Also
3: ja, es ist auch sehr viel geredet und geredet. Eben. Man muss selbst mal dahinter gucken.
4: Und ich finde es schön, dass man da mal die Gelegenheit hat, das kennenzulernen.
3: Planki, Chicago und all sowas.
4: Und das Sexspiele. Es
3: wurde ja alles erzählt.
4: Ja. Aber so
3: nicht, wenn man das nur von draußen sieht, dann denkt man, oh Gott, was macht da hinter diesen Mauern herrschen?
4: Ja,
3: nicht? Aber das ist wahr.
1: Das Projekt sorgt für Aufsehen, auch international. Doch das Zusammenleben der Bewohner ist nicht immer spannungsfrei. Nicht jeder kann mit jedem.
5: Das hat ursprünglich alles gut funktioniert, aber später hat sich herausgestellt, dass das durch die soziale Durchmischung hatte das Projekt zu viele Problemfälle. Heute würde man sagen Inklusion, aber da waren zu viele Problemfälle und diese Inklusion ist schiefgegangen.
1: Und deswegen ist nach 15 Jahren Schluss. Das Wohnprojekt ist gescheitert und das Gebäude wird wieder zu einem ganz normalen Mietshaus. Was mit Idealismus begann, ist heute oft ein sozialer Brennpunkt. Nächsten Folge.
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13: Hi!
14: Laut Umfragen sind die Dänen die glücklichsten Menschen auf der ganzen Welt. Aber wir sind da ganz nah dran.

0: großer Pott, Steckrübensuppe, und der macht das immer schön. Blub, blub. Das höre ich heute noch, das Geräusch. Blub.
1: Der Käfer, das war nachher die Tür für uns in die Welt. Das war klasse.
2: Meine Mutter war die Chefin. Die war an erster Front. Das ist aber auf Amrum immer schon so gewesen, dass die Frauen das Sagen hatten.
3: Ja, ich hatte damit keine Probleme mit Hippie sein und viel Geld verdienen. War wunderbar.
4: Kriegsende in Deutschland. Neuanfang in Trümmern. Auch im Norden geht es um die elementaren Dinge. Ein Dach über dem Kopf und etwas zu essen. Darum kämpfen auch Flüchtlinge im niedersächsischen Dorf Wadewalz. Einer von ihnen ist Lothar Ulrich. Mit seiner Mutter floh er aus Polen.
0: Ja, wovon lebst du nun? Das war natürlich ein Drama. Wir wollten ja alle was essen. Und dann haben wir uns praktisch so Art selbstständig gemacht und sind nachts losgezogen und haben geklaut, auf ganz gut Deutsch gesagt.
4: Organisieren heißt es damals auch.
0: Kann ich mich noch genau daran erinnern, mit Oma, mit meiner Großmutter. Ich bin im Baum geklettert, habe Äpfel gepflückt und sie hat unten gestanden mit einer Schürze, hat die Äpfel alle aufgefangen. Und wenn einer kam, ist sie ganz schnell so ein bisschen weitergegangen. Ich habe mich ganz mucksmäuschenstill oben verhalten. Und wenn der weg war, dieser Mensch, dann habe ich lustig weitergepflückt.
4: Die Ulrichs sind erfinderisch, damit am Ende des Tages mehr Fettaugen im Suppentopf sind, als Kinderaugen hineinschauen. Gegessen wird, was auf den Aluminiumteller kommt, ohne Gejammer.
0: Und wo ich mich heute ganz gut erinnere, das ist diese sogenannte Steckrübensuppe. Wir haben immer früher Wruken gesagt. Und die mussten wir als Kind essen. Und du durftest nicht eher aufstehen, bis du die aufgegessen hast. Großer Pott, Steckrübensuppe, und der macht das immer schön. Blub, blub. Das höre ich heute noch, das Geräusch. Blub.
4: Wer selbst produziert und verkauft, ist klar im Vorteil. Das lernt Rolf Spille schon als Kind.

0: Für mich war das relativ leicht, weil meine Eltern hatten eine Bäckerei. Und dadurch gab es immer keine Probleme mit dem Essen. Und zwar, als ich 10 war, habe ich dann vor der Hecke, das war neben dem Laden, einen Tisch aufgebaut und mir hinten aus der Bäckerei Kuchen geholt und den für die Hälfte davor verkauft. Und dann kamen die Kunden, die zu meinen Eltern wollten, liefen dann zu meinen Eltern und sagten, bei ihrem Sohn gibt's alles billiger.
1: Kuchen und Brot füllen nicht nur den Magen, sie sind ein Zahlungsmittel. Brot für ein Hausdach. Diesen Auftrag erfüllt Bäckers Sohn Johann Müller regelmäßig mit seinem Fahrrad.
2: Und dann bin ich jahrelang zu dem Bauunternehmer beispielsweise gefahren und habe den Kredit mit Waren abbezahlt. Das wurde in einem Büchlein eingetragen und dann am Ende wurde auch abgerechnet, was an Zinsen weg ist und was an Abtrag da ist. Und dann ging das so weit, bis es dann irgendwann mal abgetragen war. Aber das war eine schöne Geschichte, weil auch die Leute sehr nett zu mir waren und ja.
1: Ein Aufwendungsdarlehen für den Hausbau bekommen Selbstversorger. So wie die Eltern von Klaas Jürgens in Ostfriesland. Ohne Waren braucht es einen Kredit. Für den Hausbau gibt es im Norden Auflagen.
3: Wir haben 1956 ja neu gebaut. Bedingung war, dass wir einen Schweinestall und einen Hühnerstall ins Haus integrieren mussten. Aber meine Eltern, die wollten nicht, dass sie mit Hühnern unter einem Dach, ich weiß nicht, wegen der Milben, oder das wollten die jedenfalls nicht. Und somit ist dann nur der Schweinestall eingebaut worden.
1: Familie Jürgens schlachtet selbst, versorgt so die Familie und manch Nachbarn. Zumindest für die erste Hälfte des Winters reichen die Vorräte. Dabei helfen alle mit. Für den kleinen Klaas ein Fest.
3: Alleine das Einwecken, das ging über 3-4 Tage. Es wurde alles verwertet. Der Schwanz kam in Grünkohl, die Ohren in die Möhren, die Pfoten, die kamen in die Erbsensuppe, graue oder grüne Erbsensuppe. Und nach dem Schlachten, da gab es dann immer Snirtschebraten. Da wurde aus dem Nacken ein ganz besonderes Stück rausgeschnitten und dann wurde dann Feschmaus wurde da gemacht. Nicht? Also das war richtig eine Feier mit dem Schnaps dazu und Schnaps durfte nicht fehlen beim Schlachten.

0: gefüllte Speisekammern mit Eingewecktem und Räucherwürsten. Davon träumt auch der Vater von Bernd Wacker aus Langballig an der Flensburger Förde. Der hat eine Meierei und einen Hang zu Deftigem.
1: Mein Vater war ein klassischer Fleischverzehrer. Und dafür hatte er in unserer Meierei einen kleinen Raum eingerichtet, wo er drei Schweine hielt. Und diese Schweinchen, die wurden dann gefüttert mit der Milch, Dickmilch nannten wir die, die über war bei der Butterproduktion. Und die wurden also so schnell groß. Und das war für uns Kinder natürlich immer spannend, wenn die Schweine zum Schlachter sollten. Da wurden dann diese drei Schweinchen durch unseren Vater und uns als Jungs, Mutter auch dabei, durchs Dorf getrieben und dann zum Schlachter. Und diese Schlachttage, das waren bei uns also besondere Tage. Und aus der Zeit mache ich noch immer ganz besonders, unsere Mutter hat dann die schönsten Filetstücke, die gab es dann abends nach der Schlachtung gebraten. Und ich rieche es noch, wie der Duft dann durch die Wohnung zog und wie toll die schmeckten. Also das war richtig klasse.
0: Mehr Fleisch für die Männer, das Motto der norddeutschen Hausfrau. Es muss nicht immer Schwein sein.
2: Wir haben Kaninchen gehabt, Karnickel. Hat Opa gezüchtet, hunderte von Karnickel und auch teilweise lebend verkauft. Und das war unser Essen. Kaninchenfleisch esse ich noch nach wie vor unheimlich gerne. Ist heute eines meiner Lieblingsgerichte. Ist ein Diätfleisch und das hat immer sehr gut geschmeckt.
0: Auch auf Amrum war Standard, was heute wieder hip ist, Selbstversorgung. Ohne Schwein und eigenes Gemüsefeld kein Hotelbetrieb.
3: Dann hatten wir Schweine jedes Jahr, die wurden im Frühjahr neu gekauft und dann wurden die fett gemacht mit den ganzen Abfällen. Es gab keine Tiefkühltruhen, alles was über war, kriegten die Schweine direkt zum Essen. Wenn es Dessert gab und mit Obst oder eingekochten Obst und das wurde gärig in den Tonnen draußen, dann waren die Schweine betrunken, weil das ja Alkohol entwickelte, dann lagen sie besoffen in der Ecke. Aber sonst, das hat ihnen auch nicht geschadet.
0: Wenn alljährlich im Herbst der Schlachter auf den Hof kommt, helfen Kind und Kegel mit. Anpacken gilt auch für Angelika. Und dabei nicht zimperlich sein.
3: Ich weiß, dass es eine Mutprobe war. Mein Vetter, der ist sehr viel älter als ich. Und der hat dann Blut in eine Tasse getan und getrunken und hat gesagt, das gibt Kraft und das traust du dich nie und so. Und da habe ich auch Blut in eine Tasse getan und getrunken. Ich weiß heute noch, wie Blut schmeckt. Gruselig.
0: Die Vitamine kamen aus dem Garten. Gemüsehändler gibt's im Dorf eher selten in den 50ern.
4: Es wurden Kartoffeln angepflanzt. Nach den Kartoffeln wurden Bohnen oder je nachdem, bei Spätkartoffeln wurde Grünkohl angepflanzt. Wir haben uns nur aus dem eigenen Garten ernährt. Es wurde auch nichts dazu gekauft.
0: War ja alles da. Das Schaf gehört dazu. Wenn's keine Locken hat, ist Sturm. Und sonst? Deich festtreten, Gras kurz halten und kuscheln geht immer. Mit denen, die Zeit haben.
4: Meine Mutter, die hatte nicht nur die Schafe geschoren, sondern die hatte auch noch gesponnen. Und wir hatten weiße Schafe, sodass wir dann immer weiße Unterhemden, Unterwäsche anhatten. Aber man konnte anhand der Unterwäsche von den Mitschülern, wenn wir Sportunterricht hatten, dann konnte man schon sehen, wenn das gesprenkelt war, ach, die haben weiße und schwarze Schafe. Bei uns konnte man sehen, wir hatten nur weiße Schafe. Es war alles gestrickt. Unterwäsche, Unterhosen, Strümpfe, Mützen, Handschuhe, alles. Man mochte sich gar nicht bewegen, so hat das gekratzt.
0: Wat mut, dat mut. Und eine Jammerbüchs will keiner sein. Komfort ist so weit weg wie mitunter das Trinkwasser.

0: die Wasserversorgung war damals Eigenversorgung. Das heißt, es gab zwei Möglichkeiten, Regenwasser vom Dach abzuleiten in einen Regenpürt, sagen wir. Oder man baute draußen einen Brunnen. Den hatte man natürlich vorher mit so einem Adersuchgerät. Da gab es so extra Leute für die, dann kamen so mit dem Stock. Und wenn er dann umzog, dann ist da plötzlich eine Ader. Und dann hat man gehofft, dass man das auch richtig gemacht hat. Und irgendwann kam der Brunnen, kam da Wasser rein. Und dann hat man immer darauf gewartet, wie ist das wohl? Und der entscheidende Punkt in Ostfriesland war ja, ob das Wasser auch Tee geeignet ist. Leider hatten wir nicht so viel Glück, aber es war ein tolles Wasser. Aber so Tee geeignet war es nicht. Da mussten wir immer Regenwasser abkochen.
1: Tee und die Zeit, ihn wirklich zu genießen, das lässt sich kein Ostfriese nehmen.
0: Also der Tee spielt insofern eine Rolle, dass es so eine Begleiterscheinung zum gemütlichen Zusammensein ist, wo man miteinander redet und wo man so vertraulich auch miteinander umgeht und so weiter. Also Streit beim Tee ist eigentlich völlig unüblich. Wir wissen ja auch alle, wenn jemand bei uns stirbt, dann gibt es anschließend eine Teetafel. Das ist, also alle kommen zusammen und dann gibt es Tee. Das ist eigentlich ganz normal und trinkt in dieser doch nicht ganz leichten Phase dann auch gemeinsam Tee und noch ein Stückchen Kuchen und dann wird so langsam das Leben wieder einkehren. Also das hat schon eine Bedeutung und da ist Tee in Ostfriesland ja der entscheidende Punkt.
1: Mit dem Aufschwung kehrt auch das Lachen zurück. Die Arbeitslosenzahlen sinken, die Löhne steigen, der Handel floriert.

0: Mit der neuen D-Mark wächst die Kauflust auch in Norddeutschland. Schon bald hat eine Familie im Durchschnitt 470 Mark im Monat zur Verfügung. Die ersten Haushaltshelfer werden erschwinglich.
1: Da habe ich den Aufschwung auch gespürt. Wir bekamen einen Staubsauger, wir bekamen eine Kühltruhe, wir bekamen eine Waschmaschine. Heute alles Selbstverständlichkeiten.
2: Die Waschmaschine habe ich bekommen, als die Kinder da waren. Vorher hatte man einen großen Topf und stellte den auf den Herd und kochte die Windeln aus.
0: Auch bei den Lührs in Bremen zieht der neue Luxus ein.
3: Ich kann mich schon erinnern, als wir dann den ersten Fernseher hatten oder meine Mutter ein weißes Telefon hatte und zu gerne an dem Telefon saß und eine Zigarette paffte. Ne? So Grand Dame, so ein bisschen, das hatte sie, das war fand ich immer gut.
0: Leichtigkeit statt Überleben. Freizeit genießen statt Sorgen.

0: Essen, nur um mal wieder satt zu werden, ist längst passé. Stattdessen gilt, gut essen und trinken einfach, weil man es wieder kann.
1: Also ich kann mich erinnern, freitags gab es Malzbier und Fisch. Das war für uns so das Wirtschaftswunder, das war was ganz Besonderes.
2: Zum Wochenende gab es dann einen Braten, das war schon was Besonderes. Ja, für heute nicht mehr vorstellbar.
0: Die neue Küche ist kalorienreich. Fleisch und viel Fett stehen für das Wir-sind-wieder-wer-Gefühl. Ein üppiger Bauchansatz symbolisiert Wohlstand.

0: Die Geschmäcker bleiben dabei der regionalen Küche treu. Rosemarie Jansen schwärmt für ein ostfriesisches Nationalgericht.
1: Und dann gibt es die Obdroicht-Bohnen, das sind getrocknete Bohnen, die werden aufgereiht, werden unter die Decke gehängt, die trocknen, die werden eingeweicht und darum wird ein Eintopf gemacht.
0: In Nordfriesland schmecken vor allem traditionelle Seefahrergerichte.
2: Lapskaus und was man so eben im Norden kocht und Krabben heute, das ist das ja eine Delikatesse, aber früher hat man Frikadellen aus Krabben gemacht, als ich Kind war. Das macht kein Mensch mehr, weil das kann keiner bezahlen. Das ist ja teurer wie jedes Filetstück, aber das ist total lecker.
3: Ich weiß nicht, ob Ihnen Großer Hans ein Begriff ist. Das ist so ein Teich, der in so einem Beutel gekocht wird. Den gab es dann mit heißen Kirschen und Speckfett drüber, ganz lecker. Es gab natürlich auch so, ja, ganz deftige Sachen. Eine Erbsensuppe mit wirklich Snuten und Poten nannte sich das. Die fanden wir als Kinder eklig, weil da manchmal noch so Haare dran waren an den Ohren. Grünkohl mit Schweinebacke und mit kandierten kleinen Kartoffeln. Das ist was ganz Gutes. Und ich esse den Grünkohl, wie es sich in Holstein gehört, mit Zucker.
0: In der DDR heißt es Planwirtschaft statt Wirtschaftswunder. Viele Konsumgüter sind schwer zu ergattern. Wer in der DDR einkaufen will, braucht Geduld. Lange Schlangen vor den Läden, die sogenannten sozialistischen Wartegemeinschaften, im Einzeichen dafür, dass begehrte Mangelware angeboten wird.
4: Ganz viele Sachen gab es nicht oder nur einmal im Monat. Und dann musste man vorne an der Schlange sein, um eben Bananen zu bekommen oder bestimmtes Fleisch. Wenn ein Fest war, musste man natürlich lange vorher organisieren, damit man dann auch wirklich ein Braten hatte oder das Huhn zu Weihnachten. Aber wir Menschen sind so, dass wir es schaffen, es zu organisieren. Die einen besser, die anderen schlechter. Und wir bauen unser Netz auf und dann leben wir in dieser kleinen Welt wieder relativ gut. Mein Vater war Tischler. Beziehungen schaden nur dem, der sie nicht hat. Ein Tischler hatte gute Beziehungen.
0: Und so kommt bei Dürs auch mal frischer Fisch auf den Tisch.
4: Ja, frischer Fisch kann anstrengend sein. Das heißt, wir hatten schon ab und an mal Fisch und dann wurde grüner Aal in der Pfanne gebraten. Grüner Aal in der Pfanne springt. Das ist gruselig für ein Kind. Das macht keinen Appetit auf Fisch.
0: Dann doch lieber Zwiebeln stecken und Tomaten ernten. In der DDR bauen Laubenpieper im großen Stil Obst und Gemüse an. Der wichtige Kleingarten deckt nicht nur den eigenen Tisch.
5: In den örtlichen Gemüseläden konnte man Schnittlauch und Petersilie und Radieschen und Möhren und alles, was man so im Garten angebaut hatte, konnte man dahin bringen.
0: Und sich eine Ostmark dazu verdienen. Für Kleingärtner gibt es sogar offizielle Aufkaufsstellen der staatlichen Läden Konsum und HO. Wer clever ist, nutzt die Mangelwirtschaft.
5: Wir haben ja hauptsächlich sowas angebaut, was man dann nicht im Laden zu kaufen kriegte, wie Erdbeeren oder Himbeeren. Sowas hat man im Laden fast nie gekriegt.
0: Eine Ahnung von der anderen Konsumwelt kommt als Westpaket. Zuvor hatte oft die Stasi kontrolliert, was vom Klassenfeind kommt.
4: Zu Weihnachten und zu Ostern ein Westpaket. Dieses Paket, was geöffnet wurde, es hat natürlich sofort geduftet. Nach der Seife, die mit eingesteckt worden war.

oder irgendwelchen anderen Zutaten für den Weihnachtsstollen. Oder das, es war, waren halt die besonderen Dinge drin in diesen Paketen. Und das war toll. Also ich entsinne mich, dass meine Großmutter mir zu Weihnachten eine Schokolade geschenkt hat und ich diese aufgemacht habe und abgebissen habe und einfach aufgegessen habe. Meine Großmutter fand das furchtbar und sagte mir, sie wird mir nie wieder eine Schokolade schenken, wenn ich die einfach so wegesse. Und ich habe gesagt, ich bin aber so glücklich, dass ich diese Schokolade jetzt essen kann. Sie ist das schönste Weihnachtsgeschenk.

0: Im Westen hingegen boomt es. Der Aufschwung also. Davon profitiert Familie Heidorn mit ihrem Friseursalon in Hamburg. Die Herren legen wieder Wert auf ihr Äußeres. Und auch die Damen geben gern Geld für Schönheit aus.
1: Also der Friseur lief natürlich bombig. Das war ein Damen- und Herrenfriseur. Und ich sehe heute noch die Herren in Reih und Glied dort stehen und warteten darauf, dass sie einen Haarschnitt bekommen. Das war richtig Andrang. Meine Eltern hatten zwei, also einen Angestellten im Herrensalon und soweit ich weiß sogar drei im Damensalon. Das war richtig viel. Das war auch nicht was los da.
0: Das Geschäft brummt und wichtige Entscheidungen müssen getroffen werden.
1: Und das war dann so eine Frage, Fernseher oder Auto? Und dann kam erst das Auto, ein Käfer, was auch anderes früher. Und ich weiß noch, das Auto, das stand alleine auf weiter Flur unten in der Straße, da war ja sonst nichts. Und ich glaube, noch in demselben Jahr haben wir einen Fernseher gekriegt. Das war ja auch also wirklich schon eine Sensation in der Zeit.
0: Der VW-Käfer wird zum Symbol für Freiheit. Mobil sein gehört zum neu erarbeiteten Lebensgefühl. Für seinen Exportschlager errichtet der Konzern 1964 in der Hafenstadt Emden extra ein neues Werk und schafft rund 9000 Arbeitsplätze. Anfangs eine Erfolgsgeschichte für das strukturschwache Ostfriesland.
2: Mein Vater hat immer die Zeit eingeteilt vor dem VW-Werk und nach dem VW-Werk. Als das VW-Werk gekommen ist, hat er auch ganz schnell bei der Ziegelei gekündigt. Und wie so viele beim VW-Werk angefangen. Und ich kenne Geschichte von einem Bekannten, der zu seinem Arbeitskollegen gesagt hat, Mensch, guck doch mal in die Lohntüte nach, die haben sie versehen. Die wussten zwar, was sie für einen Stundenlohn bekommen, aber es sieht dann doch anders aus, wenn man die Lohntüte aufmacht und findet plötzlich das Zweifache bis Dreifache von dem, was man vorher verdient hat. Da fängt das Wirtschaftswunder in Ostfriesland an.
0: Bis in die 60er Jahre bekommen Arbeiter ihren Lohn bar ausgezahlt. Und manch Ehefrau fängt ihren Mann am Stichtag vor der Kneipe ab. Sicher ist sicher.
3: Dieser Wagen läuft und läuft und läuft und läuft.
4: Die Entwicklung war schon so, dass ein oder andere im Ort plötzlich nicht mehr beim Bauhandwerker oder nicht mehr dort arbeitete, sondern beim VW-Werk. Und das wurde schnell sichtbar, dass die dann auch ein Auto hatten, ein schönes Auto. Früher war das einfach entweder gar kein Moped oder Klapperkiste oder wie auch immer. Das hat man schon gemerkt. Es verschwanden die alten Häuser, es verschwanden so Anbauten, es wurde Eternit wurde rausgeschmissen, kamen neue Dachziegel drauf und es wurde eigentlich qualitativ durchaus besser. Es gibt auch Leute, die beim VW-Werk waren, die sind wieder weggegangen, weil sie diese Schichtarbeiten nicht wollten und das nicht konnten, das oder nicht ihr Lebensstil war.
0: Für viele ist der Käfer das erste Auto und die große Liebe.
5: Den haben mir die Nachbarjungs dann später postgelb gespritzt. Und immer, wenn ich dann mittags von der Arbeit nach Hause kam, dann rief meine Tochter, Omi, die Post kommt. Das habe ich lange gefahren, bis ich nasse Füße kriegte, bis es unten durchgerostet war. Und ich habe dieses Auto geliebt.
0: Für Bernd Wacker ist der Autoschlüssel gleichzeitig Türöffner für die weite Welt, die vor Norderbrarup liegt.

mit meinem Käfer, den ich, als ich 18 wurde, kriegte, hatten wir die Möglichkeit, dann raus aus unserem Dorf. Das Ding, das war ein Ausbund von Freude. Wir sind mit dem Ding dann einfach Kumpels und mein Bruder und ich los. Diskos, Wiesenfeste, Koppelfeste, was weiß ich, alle Aktivitäten, die wir sonst nicht erreichen konnten, von denen wir immer nur gehört haben. Der Käfer, das war nachher die Tür für uns in die Welt. Das war klasse.

0: 1969 macht Angelika Hesse auf Amrum ihren Führerschein und fährt ab sofort, was sonst, Käfer.
1: Mein Käfer hat genau, glaube ich, 14 Tage gehalten. Da hatte ich den ersten Kotflügel kaputt, weil ich da auf dem Dampfer irgendwo gegengefahren bin. Da sind ja diese Poller auf dem Schiff und wo die diese Taue zum Festmachen dran machen und den sieht man gar nicht, weil der Käfer ja so runtergeht irgendwie. Und dann krach, sagte, das war der erste hin. Aber das kostete, glaube ich, 25 Mark, so ein neuer Kotflügel. Dann hat man den wieder angeschraubt. Das war früher sehr viel günstiger und einfacher. Und damit bin ich dann auch weiter nach Oberstdorf gefahren oder so mit meinem Käferlein.
0: Ob Käfer oder später Passat, über den Hafen in Emden erobert VW die Welt. Mitte der 60er ist er einer der größten für Autos in Europa. Klaas Jürgens ist zu dieser Zeit Lehrling auf einer Emder Werft.
2: Das hat mich immer so fasziniert, wenn die da die Autos verladen haben, eins nach dem anderen. Als ich in der Lehre war, habe ich da dann auch meine Nachtschichten gemacht und habe dann die Autos entweder befestigt an Land oder wenn die dann unter Deck verbracht worden waren, habe ich die dann gelascht, sagt man, also befestigt. Dafür gab es dann samstags 30 Mark und in der Nachtschicht 35 Mark. Somit war mein Gehalt von 105 Mark schon wesentlich aufgebessert. Mitunter habe ich zwei Schichten nacheinander gemacht. Dann hatte ich das, was ich sonst in 20 Tagen verdiene, hatte ich dann in einer Nacht verdient.
0: Die Deutschen dürfen wieder Schiffe reparieren, später auch bauen. Die Alliierten vertrauen der jungen Demokratie.

0: Klaas Jürgens erlebt all das vor der Haustür.
1: Beruflich habe ich in der Schule schon immer gedacht, dass ich Schiffe bauen will oder Flugzeuge. Und bin dann beim Schiffbau gelandet. Teilweise war das körperlich auch sehr schwer. Es hat den ganzen September nur geregnet und da musste ich dann anschweißen. Und ich konnte keine Schweißelektrode einspannen, weil ich so durchnässt war, dass ich jedes Mal einen Stromschlag bekommen habe, wenn ich die Elektrode gewechselt habe. Wobei die Gesellen Geburtstag gefeiert haben. Die saßen im Trockenen. Und wir haben oben die Knacken angeschweißt. Und als ich dann von der Helling wegkam, da habe ich dann einen Arbeitskollegen getroffen, der dann auf der Helling gearbeitet hat. Und er erzählte mir dann, der Lehrgeselle hat Geburtstag. Da habe ich gesagt, der hatte doch vor 2 Monaten schon. Also die feiern, wenn es geregnet hat, Geburtstag.
0: Lehrjahre eben. Klaas Jürgens will mehr und erfüllt sich mit einem Studium seinen Kindheitstraum. Er will Schiffe bauen. Auch in der DDR ist der Schiffbau ein Jobmotor. Die Peenewerft in Wolgast baut für die Volksmarine. Von überall auf der Insel kommen Pendler, um hier zu arbeiten.

0: für unsere Familie eben war sie der Arbeitgeber, weil mein Vater war ja dort angestellt und ich bin ja nachher auch in seine Fußstapfen getreten.
1: Ute Spohler macht auf der Werft eine Schlosserlehre. Als Frau. In der DDR nichts Ungewöhnliches. Danach Abendstudium. Als Ingenieurin bleibt sie dort bis zur Wende.
0: Ich wollte Schiffe bauen und auch möglichst mitfahren. Aber das ist mir leider nicht gelungen, weil die Peenewerft, die hat ja Kriegsschiffe gebaut. Und Männer sind ja immer mit zur Erprobung rausgefahren. Da haben sie aber ganz wenig Frauen mitgenommen. Da haben sie mir gesagt, nee, wir haben da keine extra Kabinen für euch. Ihr müsst dann sonst bei den Männern mit drin, das geht nicht.
1: Mit dem Wirtschaftswunder herrscht im Westen wieder eine klare Rollenverteilung. Der Mann verdient das Geld, die Frau bleibt zu Hause. Als hätten nicht genug Frauen in den Kriegsjahren bewiesen, dass es ohne Mann auch gut geht. Rosemarie Jansen heiratet 1956, bekommt zwei Töchter.
2: Ich habe meine Sachen gemacht, die Kinder und versorgt und habe fürs Essen gesorgt. Und ja, eigentlich mehr oder weniger war das mein Problem, wie der Haushalt lief und wie überhaupt alles ablief, das muss ich ehrlich sagen.
1: Ihr Mann arbeitet als Reiseleiter und Dekorateur, ist viel unterwegs. Die Kinder sehen ihren Vater nur selten.
2: Er kam erst nach um 6:30 nach Hause und dann lagen sie meistens im Bett, als sie kleiner waren. Und dann sagte er Gute Nacht und das war. Und zum Wochenende hat er sich schon etwas gekümmert, ja. Heutzutage ist das ja ganz anders, denn ich denke, heute laufen die Männer überwiegend mit den Kindern am Strand und versorgen die und schieben den Kinderwagen. Das war früher undenkbar.
1: Gisela Teuchert-Benker ist alleinerziehend und auf einen Ernährer nicht angewiesen.
3: Also ich fand das Frauenbild damals erbärmlich. Ja, weil ich mir vorstelle, wenn ich hätte so leben sollen, ich wäre eingegangen wie eine Primel. Also man muss ja, arbeiten gehen ist ja nicht nur Geld verdienen. Arbeiten gehen ist ja mehr. Arbeiten gehen ist ja auch ja, für sich selbst was machen. Kontakte zu Kolleginnen und Kollegen haben. Und ich weiß nicht, also ich wäre nichts für mich gewesen. Aber es war damals die Zeit.
4: Also es war in unserer Gegend und was ich so überblicken kann, war es überhaupt nicht selbstverständlich, dass die Frauen gearbeitet haben. Im Gegenteil.
1: Bernd Wacker wächst mit zwei Geschwistern an der Flensburger Förde auf. Der Vater betreibt die Dorfmeierei in Langballig.
4: Wir hatten ein klassisches Rollenverständnis unserer Eltern. Das heißt also, mein Vater war für die Arbeit zuständig und Mutter machte den Haushalt. Und unsere Mutter war dann teilweise auch mit in der Meierei beschäftigt und hat da einige Arbeiten übernommen. Aber trotzdem blieb ihr natürlich auch der Haushalt.
1: Nicht selten wird das zur unentgeltlichen Doppelbelastung für die Frauen. Offiziell nicht berufstätig, managen sie ganz selbstverständlich die Familienbetriebe. So zum Beispiel bei den Müllers in Ostfriesland.
5: Meine Mama war Chefin im Laden. Mein Vater war im Prinzip der Bäcker und Handwerker und meine Mutter war die Kauffrau, obwohl sie es nicht gelernt hat. Aber sie hat das, glaube ich, ganz gut gemanagt. Sie hat den Laden geschmissen, auch hatten wir im Auszubildende, in der Bäckerei auch. Und ja, und ich war dann derjenige, der dann helfen musste, wenn jemand fehlte.
1: Im Amrumer Traditionshotel Seeblick haben seit 1959 die Frauen das Sagen.
6: Meine Mutter war die Chefin, die war an erster Front. Das ist aber auf Amrum immer schon so gewesen, dass die Frauen das Sagen hatten. Das kommt so aus der Seefahrt. Die Männer waren immer weg und die Frauen, die haben das gemanagt. Die sind ja Jahre weg gewesen. Mein Opa ist Kapitän gewesen, der ist nach Chile gefahren und hat Salpeter geholt.
1: Und ward viele Monate nicht mehr gesehen. Die Großmutter schmeißt das Hotel auf Amrum in dieser Zeit allein.
6: Mein mein Mann war Steuerberater, der hatte seinen eigenen Beruf und der ist auf jeden Tag nach Föhr gefahren in die Kanzlei und ich habe den Laden gemacht. Das war so und das ist auf Amrum ganz viel, dass die Frauen die Chefin sind.
1: 1976 wird Angelika Hesse Hotelchefin.
6: Also früher war das so, man wurde das, was der Vater wurde. Wenn der eine Friseur war, der Vater, dann wurde der auch Friseur. Es stand mir zur Debatte, dass ich keine Gastronomie mache. Ich wollte eigentlich ganz was anderes werden. Ich wollte Bühnenbildner werden oder Kostümbildner oder sowas schwebte mir vor. Das wurde ziemlich ignoriert und vom Tisch gewischt. Und dann hat mein Vater gesagt, dekorieren kannst du den ganzen Winter, im Sommer wird gearbeitet, zack. Und dann bin ich zur Hotelfachschule gegangen an Tegernsee und dann habe ich Hotelfach gelernt und ich habe es nicht bereut.
1: Der Vater von Thomas Schwarz betreibt eine Tankstelle. Welchen Weg sein Sohn einschlägt, wird nicht lang debattiert.
7: Spannend war es in dem Moment, als ich damals mit 14 aus der Schule gekommen bin. Mein Vater mich an die Hand genommen hat und ist mit mir zu diesem Mercedes-Händler in Neustadt gegangen. Hat gesagt, hier, mein Sohn muss was Anständiges lernen. Der muss Autoschlosser werden, weil der soll später die Tankstelle übernehmen. Hatte der Mercedes-Händler leider keinen Posten mehr frei, hat dann bei Opel angerufen, hat gesagt, hier, hör mal zu, ich komme gleich mit Emils Sohn da runter. Hast du noch eine Lehrstelle für den? Ne? Und ja, dann kriegte ich die Lehrstelle bei Opel nachher, wo es noch nicht gerade mein Traumberuf gewesen ist, aber das war man vor 14 Jahren, man war im Grunde noch Kind. Ne? Und man wurde eben an die Hand genommen und dahin gebracht und wurde gesagt, so, jetzt lernst du das. Man wurde nicht gefragt, was möchtest du gerne machen oder was stellst du dir vor nach später mal oder so.
1: Im Osten bestimmt dagegen die Partei den Werdegang vieler junger Menschen. Arbeiterkinder sollen auf die Uni, Kinder der sogenannten Intelligenz in die Produktion. Die Entscheidung fällt vor dem Abitur. Birgit Dürrs Vater ist selbstständiger Tischlermeister mit einem kleinen Privatbetrieb in Wismar.
8: Also ich durfte kein Abitur machen, weil mein Vater ein Kleinkapitalist war. Ich habe zwar ein sehr gutes Schulzeugnis gehabt, aber das Abitur war mir mehr oder minder verwehrt. Das ging aber ganz vielen so. Deshalb gab es die Fachhochschulen, wo man studieren konnte. Wir waren nicht alleine. Also ich war nicht die Einzige, die nicht studieren durfte, weil der Vater. Das war eine breite Schicht und der Weg daneben hatte sich entwickelt, dass man eben über eine Lehrausbildung dann studieren konnte und ich bin diesen Weg dann gegangen.
1: In Heiligendamm studiert Birgit an der Fachschule für angewandte Kunst und wird Innenarchitektin und Möbeldesignerin. Ob vorbestimmt oder über Umwege, Durchhaltevermögen führt zum Ziel. Seit den 50er Jahren arbeiten die Heidorns aus Hamburg hart für ihren Lebensstandard. Diese Haltung geben sie ihren Söhnen mit auf den Weg.
9: Es war eben normal, dass man eine Lehre macht und dass man arbeitet. Das war auch relativ normal. Das war nicht irgendwie so, ach, ich muss es oder das war halt so. Ne? Nicht so wie heute, wenn ich mein Abi fertig habe, dann muss ich erst mal 3 Jahre Auszeit haben, weil das ja alles so schwierig war. Nee, das war gar keine Frage. Schule ist zu Ende und ab in die Lehre.
1: Pragmatismus und Streben nach Sicherheit statt Träumerei.
9: Ich habe nicht das gemacht oder gelernt, was ich gerne wollte. Damals war Fernseh- und Rundfunktechniker so ein Beruf. Das war ja ganz was Tolles. Und da habe ich mich überall beworben. Also das war so überlaufen, da bin ich nicht rangekommen. Und ich weiß nicht wieso, aber irgendjemand hat mal gesagt, du kannst ja gut rechnen, bewerb dich doch mal bei der Sparkasse. Ja, das habe ich dann auch gemacht. Und da bin ich noch angefangen.
1: Carsten Weber aus Kiel sieht das alles lockerer. Der elterlichen Arbeitsmoral eifert er jedenfalls nicht nach.
10: In der Kieler linksradikalen oder autonomen Szene war ich in der Zeit der Erste, der einen Beruf in der Industrie erlernt hat. Also so, ansonsten war das eher so Kunsthandwerk oder was Soziales oder so, was man gemacht hat. Und nonstop in einer Fabrik zu arbeiten, das war auch gleichzeitig was ich mir nicht vorstellen konnte. Ich hatte dann irgendwie so dieses Hippie-Leben so derart genießen können und durch die Welt reisen und eine schöne Zeit haben. Da habe ich solche Industriejobs immer für einen begrenzten Zeitraum gemacht und hätte sie wahrscheinlich auch nicht ausgehalten, wenn ich nicht gewusst hätte, in

0: spätestens 2 Jahren bist du wieder draußen. Und so habe ich dann mein Leben gelebt.
1: Carsten schlägt sich so durch, arbeitet mal auf dem Bau, mal auf der Kieler Werft.
0: Das war der bestbezahlte Arbeiterjob, den man in der Stadt kriegen konnte. Und damit hat man ein Geld verdient. Die Folge war, ich habe danach ein Arbeitslosengeld gekriegt. Das war höher, als was andere Leute gekriegt haben, die im Handwerk Fulltime gearbeitet haben. Und ich hatte das eben als Absicherung für mein Leben. Das war angenehm.
2: Arbeiten habe ich nicht erfunden. Ich mochte nie in so einem System drinstecken, noch nie. Und deswegen, nach der ersten Ausbildung habe ich dann nochmal dieses Sozialwesen-Zeug studiert. Und dann ging es aber immer weiter. Also ich habe immer eigentlich Ausbildung gemacht und zwischendurch dann darin auch gearbeitet, aber dann nochmal nicht. Oder eigene Projekte, aber nie da jetzt hin und dann bitte bis zur Rente. Nein, nein, nein, nein, nein, bitte nicht.
1: Harald Lührs bricht sein Studium ab und verwirklicht stattdessen neue Geschäftsideen.
3: Da war ich, glaube ich, 24 und bekam damals eine Connection, dass ich Secondhand-Klamotten sehr günstig kaufen konnte. Und da fing es gerade an mit Secondhand-Läden und es fing gerade an mit aromatisiertem Tee. Und dann hatte ich mit einem Freund zusammen und meiner Freundin einen Laden angefangen. Und das ging sowas von rapide los, dass es schwindelerregend war, weil man so wahnsinnig viel Geld auf einmal verdient hat. Also so, das war wie Goldschürfen. Ja, ich hatte damit keine Probleme mit Hippie sein und viel Geld verdienen. Ich fand auch nicht, dass ich das widersprochen hatte. Es waren natürlich dann viele eifersüchtig, gerade aus dem linken Bereich mehr Freunde, die dann sagten, ihr seid jetzt Kapitalisten, was ja nur noch zum Totlachen war. Ne? Aber das war wunderbar.

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sind Preise noch nie auf eine Bühne gekommen. Clara, Annika, Ben und Mo, unsere Tänzerinnen und Tänzer heute Abend. Und Franziska Nisa, sonst hinter Mikrofon bei 1Live, heute unsere DJ-Begleitung hier. Schön, dass Sie alle da sind, an den Bildschirmen zu Hause und natürlich auch hier im Klaus-von-Bismarck-Saal im Westdeutschen Rundfunk. Herzlich willkommen zum Deutschen Kamerapreis 2026.

36. Mal schon werden hier heute diejenigen geehrt, deren Job es ist, die Welt durch eine Kameralinse zu beobachten und das, was hinter dieser Linse passiert, auf ganz besondere Art festzuhalten. Aber auch diejenigen, die aus diesen Bildern dann im Nachgang richtig gute Geschichten machen. 35 Kameraleute, Editorinnen und Editoren sind hier heute Abend nominiert, sitzen hier vorne in den ersten Reihen. Ich sehe angespannte, vorfreudige, auch entspannte Gesichter. Das ist toll. Ihr seid heute die Hauptperson. Deswegen natürlich nochmal ein ganz besonderes herzliches Willkommen und einen besonders fetten Applaus an euch. Applaus.

0: Ja, wir richten das Spotlight heute auf euch. Wir drehen die Kamera um und das ist auch genau richtig so gleichzeitig. Und auch das gehört zu diesem Abend hier. Ist der Deutsche Kamerapreis auch eine Möglichkeit für uns alle, einfach mal Einblicke zu bekommen in richtig gute und besondere Produktionen aus dem vergangenen Jahr. Geschichten, die uns mitnehmen in andere Welten, die uns andere Perspektiven, neue Realitäten zeigen, Filme, Serien, Dokus, Beiträge, die wir alle auf unsere ganz persönliche Watchlist schreiben können. Ich kann sagen, seit ich diese Preisverleihung hier moderiere, sind meine Filmabende top durchgeplant. Ich habe das so professionalisiert seitdem, einfach weil ich hier unter den Nominierten jedes Jahr aufs Neue Spannendes und Neues entdeckt habe für zu Hause. Unsere erste Kategorie heute, die führt uns aber nicht ins heimische Wohnzimmer, sondern in den Kinosaal. Das heißt, wir brauchen keine Fernbedienung, um jetzt hier gleich einzuschalten, sondern ich sage einfach Vorhang auf für Bilder, die auf die ganz große Leinwand gehören.
1: Nominiert sind Wladyslaw Opeljans für das Verschwinden des Josef Mengele.

0: War doch gut heute. Doch alles geklappt. Lange nicht so viel gelacht.
1: Ich erinnere mich noch, dass Mutti nie wusste, wann sie lachen soll. Wenn was Schlimmes passiert ist, zum Beispiel, wenn jemand gestorben ist, dann hat sie plötzlich grinsen müssen. Sie wollte das nicht, ihr Körper hat das ganz von alleine gemacht.

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1: Ich hoffe sehr, dass er lacht. Und ich hoffe auch sehr, dass Sie ihn jetzt hier so richtig hochleben lassen. Denn dieser erste Kamerapreis heute Abend geht an Fabian Gamper für In die Sonne schauen. Herzlichen Glückwunsch. Der wirklich mit ganz beeindruckenden Bildern die Geschichte erzählt von Frauen in verschiedenen Epochen, die auf einem Hof in der Altmark leben. Und dieser Film, der hat anscheinend nicht nur unsere Jury begeistert, sondern auch andere. Er ist alleine 11-mal für den Deutschen Filmpreis nominiert in diesem Jahr. Er stand auf der Liste der Oscars. Ja? Er ist in Cannes ausgezeichnet worden und heute eben auch hier in Köln. Das ist toll. Und jetzt holen wir für die Laudatio jemanden auf die Bühne, den du gut kennst. Herzlich willkommen dem Regisseur und Freund des Preisträgers, Nicolas Ehret.

Guten Abend. Mein lieber Fabian, es ist mir heute eine unglaubliche Freude und Ehre, ein paar Worte zu dir sagen zu dürfen. Ich war nicht an der Entstehung von In die Sonne schauen beteiligt. Ich war einer der unzähligen, tief bewegten und beeindruckten Kinozuschauer. Aber ich durfte durch die Arbeit mit dir an unserem gemeinsamen Film erleben, wie bedingungslos du dich in Gedanke, Tat und Liebe deiner Kunst und der jeweiligen filmischen Idee verschreibst und so für uns die rätselhafte Flüchtigkeit des Lebens einfängst, rahmst und im wortwörtlichsten Sinne erhältst. Du hast uns mit dir in die Sonne schauen lassen und deine Bilder haben sich tief eingebrannt. Wir müssen nur die Augen schließen und schon flackern die Nachbilder auf –

0: dem Jenseits kommend, tragen sie uns durch das vergangene Jahrhundert und lassen Schicksale aus dem Unbewussten aufsteigen, die in der Geschichte verloren schienen. Schicksale, die durch die Haltung deiner Bilder ihre vergessene Würde zurückerlangen und diese nun über das filmische Werk hinaus in unser Leben greift. Wir brauchen Bilder wie diese, die uns herausfordern, uns an unsere feinsten geistigen und emotionalen Sensoren erinnern, Bilder, die von schonungsloser Aufrichtigkeit sind und deren Wahrheit an den Oberflächen vorbei direkt dorthin vordringt, wo der Mensch seinen Mut und seine Güte findet. Lieber Fabian, mit Mut und Güte bist du mehr als reich beschenkt. Und ich danke dir für die Großzügigkeit, mit der du uns durch deine Arbeit und mich als Freund und Kollegen daran teilhaben lässt. Herzlichen Glückwunsch.
1: Ja, lieber Nico, mega schön. Ich freue mich so, dass du heute Abend hier bist und vielen Dank für die tolle Laudatio. An der Stelle natürlich herzlichen Dank an die Jury für diesen Preis, der bedeutet mir wirklich viel. Und auch vielen Dank an die Leute, die mit uns diesen Film gemacht haben. Es war ein Projekt, was von Anfang an von Mascha Schelinski, der Regisseurin und Co-Autorin, und Luise Peter, der Co-Autorin, sehr visuell geschrieben, konzipiert und gedacht war und vor Anfang auch ein sehr herausforderndes, sehr ambitioniertes Projekt im Vergleich zu dem Budget und den Mitteln, die wir dazu hatten. Und an der Stelle möchte ich mich bei allen bedanken, die mit uns diesen Weg gegangen sind, der anstrengend war, der aber auch total viel Spaß gemacht hat und die einfach daran geglaubt haben und das über das, total über das Maß, was zu erwarten ist, Einsatz gezeigt haben für diesen Film, vor allem den Produzenten Mahn Schmidt und Lukas Schmidt, die von Anfang an daran geglaubt haben, dass an das Dorf Neulingen und allen Bewohnern des Dorfes, die wirklich mitgemacht haben und alles uns auch zur Verfügung gestellt hatten und in den Prozess des Filmemachens wirklich eingebunden waren. Und natürlich an den ganz tollen Cast und Crew, vor allem hier nochmal an der Stelle natürlich an meine Crew, die Kameraabteilung, das Lichtdepartement, Kamerabühne, die alle total für dieses Projekt gebrannt haben und mit uns das möglich gemacht haben. Danke euch allen und ich freue mich sehr, diesen Preis jetzt zu haben.
2: Hallo, danke. Herzlichen Glückwunsch nochmal. Und vielen Dank, Nikolaus Ehrens.

0: Ja, da ist er vergeben, der erste Preis. Und wir machen einfach nahtlos weiter. Ich habe es vorhin schon kurz gesagt, der Kamerapreis, der heißt zwar Kamerapreis, aber er ist natürlich seit jeher auch ein Schnittpreis. Denn was nützen uns die allertollsten, fantastischsten Bilder, wenn sie niemand im Nachgang mindestens genauso gekonnt montiert und im wahrsten Sinne des Wortes in Szene setzt. Hier sind die Nominierten in den Kategorien Kurzfilm, Info und Kultur und Doku-Screen für den ersten Schnittpreis des Abends.
1: Nominiert sind Michael Wolf für Moneymaker, Walter Temmer vom schlechten Schüler zum Selfmade-Millionär.
2: Ich habe nie davon geträumt, richtig Kohle zu machen. Ich habe es einfach eines Tages beschlossen und durchgezogen. Anfang meiner 20er habe ich mit dem Domainhandel und der Vermarktung von Internetadressen begonnen und habe mich damit dumm und dämlich verdient. Ich habe sofort erkannt, dass das genau meine Möglichkeit ist, um innerhalb von kürzester Zeit steinreich zu werden. Heute bin ich nicht nur Multimillionär, sondern auch Multiunternehmer. Ich habe 46 Firmen und Beteiligungen und mein Immobilienportfolio hat die 100 Millionen Euro längst überschritten.
3: Um Walter habe ich mir nie Sorgen gemacht, weil ich wusste, er kommt durchs Leben.
2: Scheitern war ja nie Option. Ich habe einfach gewusst, ich kann alles erreichen. Ich war wirklich der schlechteste Schüler, den man sich nur vorstellen kann. Aber ich bin heute noch immer stolz drauf, weil ich habe so wenig Zeit mit Lernen verbracht und ich habe es trotzdem geschafft. Mein großes Ziel ist aber natürlich, Immobilienmilliardär zu werden. Und davon bin ich ja nur mehr eine Null entfernt.
1: Lukas Schönenberg für Anis.

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1: Marco Rottig, Philipp Schnabel und David Gesselbauer für Babo, die Haftbefehl-Story.
2: Kein Wunder, dass er Künstler geworden ist. Mit dieser Geschichte.
3: Wenn man den Weg von Haftbefehl begleitet, dann ist das, was da passiert ist, etwas, was dich nicht unbedingt überrascht.
4: Das große Problem ist, es gibt Aykut Anhan und es gibt Haftbefehl.
5: Gute Arbeit, mein Schatz.
6: Den Aykut liebe ich. Den Haftbefehl nicht.
7: Ob ich mir Sorgen um meinen Bruder mache? Wenn ich mir keine Sorgen machen würde, wäre ich, glaube ich, nicht sein Bruder.
6: Ich habe alles probiert. Es ist wirklich selten, dass es so viel über einen Film gesprochen wird, wenn er da ist. Gefühlt Tage und Wochen lang ging es um nichts anderes, zumindest in meinem Umfeld, als Babo im vergangenen Jahr in der Welt war. Gefühlt wurde auch irgendwie anders danach über Drogenkonsum und Sucht diskutiert. Auch das hat der Film geschafft. Und es wurde auch darüber diskutiert, wie nah man einem Menschen mit einer Kamera kommen sollte oder kommen darf. Das liegt natürlich alles an der krassen Geschichte von Aykut Anhan alias Haftbefehl. Aber es liegt auch an einem fantastischen Team im Schnittraum. Herzlichen Glückwunsch zum Deutschen Kamerapreis. David Gesselbauer, Philipp Schnabel und Marco Rottig. Kommt hoch und schnappt ihn euch. Wer nimmt ihn? Vielen Dank für den Jürgen. Bitte schön. Ja, Glückwunsch. Euer Applaus. Also das war ja wirklich ein Mammutprojekt, das offensichtlich mehr als eine Person im Schnittraum brauchte. Oder wie kam das, dass ihr zu dritt an Babo geschnitten habt, gearbeitet habt?
8: Genau das ist die Antwort. Wir brauchten einfach mehr Menschen, die diese Geschichte erzählen können. Zumal es eine Geschichte war, die sich während dem Schnittprozess immer weiterentwickelt hat. Und irgendwann war klar, alleine ist das nicht stemmbar.
6: Und es war auch ein sehr langer Prozess, ne? Über mehrere Jahre.
8: Insgesamt, also ich war über anderthalb Jahre im Schnitt. Und ich glaube, das kommt so ungefähr hin.
6: Ja. Also absolute Teamwork, die hier gebraucht war. Und natürlich endet euer Team nicht hier, sondern das Team geht weiter. Und ein sehr, sehr wichtiges Teammitglied, das holen wir jetzt auf die Bühne, denn er hat zusammen mit Juan Moreno Regie geführt. Heute ist er hier für eure Laudatio. Herzlich willkommen, Sinan Sevenc. Hi, schön, dass du da bist.
9: Ja, schönen guten Abend. Wenn man über Schnitt spricht, dann spricht man in der Regel über Tempo, über Rhythmus, über Dramaturgie. Und das stimmt auch alles. Aber als wir mit Babo die Haftbefehl-Story in den Schnitt gegangen sind, da war die Aufgabe erstmal eine ganz andere. Weil wir hatten eine unglaubliche Vielfalt und Fülle an Material. Und diese erstmal zu kontrollieren, war schon eine Herausforderung an sich. Weil wir hatten unterschiedliches Material, von Archivmaterial, verschiedene Stimmungen, aber auch sehr intime, emotionale Momente. Aber die eigentliche Größe eurer Arbeit liegt für mich woanders. Der Film Babo, die Haftbefehl-Story, erzählt die Geschichte eines Menschen der wahrscheinlich dunkelsten und schwersten Phase seines Lebens. Wir haben Aykut dabei begleitet, wie schwerer Drogenmissbrauch

0: auch extremer psychischer Druck, aber auch Kindheitstraumata immer sichtbar wurden. Und dabei hat sich der Film konstant weiterentwickelt, weil sich auch die Realität vor unseren Augen konstant verändert hat. Und auf diesen Zustand haben diese drei Editoren mit einer, ich würde sagen, herausragenden Sensibilität reagiert. Denn es ging eigentlich nie um die Frage, was ist stark, sondern um die viel wichtigere Frage, was ist vertretbar. Was zeigen wir, wie lange zeigen wir es und was zeigen wir ganz bewusst nicht. Und dass es am Ende gelungen ist, diese Wucht und diese Härte des Materials zu kontrollieren und gleichzeitig aber trotzdem die Würde des Menschen zu behalten und auch die Wahrhaftigkeit und die Authentizität, ist für mich eine herausragende editorische Leistung. Und da ich als Regisseur natürlich diesen Prozess mitbegleiten durfte, weiß natürlich, wie viel Schweiß, Blut da in dieser Arbeit steckt. Und in dem Sinne ist mir eine große Freude, heute euch diesen Preis zu überreichen an drei herausragende Editoren, aber auch enge Freunde, Marco Rottig, Philipp Schnabel und David Gesselbauer. Herzlichen Glückwunsch.
1: Deswegen stehen wir nicht vor der Kamera, reden halten. Vielen herzlichen Dank für diese schöne Auszeichnung, die Nominierung von der Jury. Einen großen Dank an unser Regie-Team, Juan Moreno und Sinan Savage, an die Producer Paco Nietzsche, Elias Mbarek und einen riesen Dank an das gesamte Postproduktionsteam von 27 kmb, weil die Leute haben einen Höllenjob geleistet und vielen Dank. Oder einen ganz großen Dank an Wesley, den Kameramann, der wie, glaube ich, kein anderer so nah an dem Menschen Aykut dran war in jeder Situation, der uns die Möglichkeit gegeben hat, diese Geschichte zu erzählen. Danke.
2: Ja, und ich will mich eigentlich nur bei euch beiden erstmal bedanken, dass wir das zu dritt haben machen dürfen. Das war eine sehr spannende und sehr tolle Zeit, sehr intensiv. Wir haben Konflikte gehabt, wir haben gestritten, wir haben mit zwei Regisseuren arbeiten dürfen, ja. was auch nicht so einfach ist. Allerdings, ja, hat es nachher zu einem guten Film oder einer guten Geschichte geklappt, die uns, glaube ich, sehr tief bewegt hat, auch im Nachhinein noch. Und vor allem, ich möchte auch nochmal Wesley danken, weil ohne Material, ohne Kamera gibt es auch keinen Film und keine Geschichte. Deswegen vielen Dank. Ja.
3: Ich mach's kurz. Dankeschön.
4: In unserer nächsten Kategorie, da fließen verschiedenste Genres zusammen, von der Fiktion über die Dokumentation bis hin zu durchaus auch mal so ein bisschen experimentelleren Ansätzen. Die einzige Tatsache, die alle gemeinsam haben, ist ihre Länge. Alle Filme sind maximal 40 Minuten lang und dass diese Zeit reicht, um richtig gute Geschichten zu erzählen, das sehen wir jetzt, beweisen unsere Nominierten in der Kategorie Kurzfilm.
5: Nominiert sind Fissi für Out of the Blue.
6: Deine Zukunft ist sicher auch wichtig, oder?
7: Ja.
6: Sehr gut.
7: Ja.
6: Sehr gut, ja, sehr gut. Also, der erste Satz ist: Zukunft kommt von Herkunft.
7: Zukunft kommt von Herkunft.
8: Nochmal.
6: Ja, nochmal.
7: Entschuldigung, ja. Zukunft kommt. Oh, Gottes Willen.
6: Kein Stress.
7: Zukunft kommt von Herkunft.
8: Mhm.
6: Von Gemeinschaft.
7: Von Gemeinschaft.
6: Gemeinschaft ist, wo Menschen dieselben Werte teilen.
7: Gemeinschaft ist, wo Menschen dieselben Werte
8: teilen. Mach ich?
6: Ganz kurz, stopp. Was ist denn los jetzt hier? Und wo wir diese Werte mit Stolz verteidigen.
7: Und wo wir diese Werte mit Stolz verteidigen.
6: Oh, sehr schön. Super.
8: Checkst du es nicht? Wo wir diese Werte mit Stolz verteidigen? Checkst du überhaupt, was du da redest?
7: Ich hab doch jetzt nichts Schlechtes gesagt.
8: Nichts Schlechtes? Findest du nicht schlimm? Marie, ist das jetzt dein Ernst? Bleibst du jetzt wirklich hier?
5: Antonia Schäfer für They Made You Into a Weapon and Told You to Find Peace.

0: So, und dieser Preis hier, der geht an eine Frau, die in England, wo sie überwiegend lebt, ihren Spitznamen verpasst bekommen hat. Herzlichen Glückwunsch zum Deutschen Kamerapreis in der Kategorie Kurzfilm, Birgit Bibi Dirken. Der Preis. Ja, ich habe gerade da von der Seite so ein bisschen versucht, dein Gesicht zu beobachten, was sich da tut, wenn du den Ausschnitt noch mal siehst. Nimm uns mal mit rein. Was macht das mit dir, den Film oder Ausschnitte davon noch mal zu sehen gerade?
1: Also erstmal habe ich nach dem Grading geguckt, natürlich.
0: Ja, ja. Jetzt sind wir ganz tief drin.
1: Was wie das aussieht auf der Screen. Ja, war okay. Gut. Ja.
0: Alles klar, danke. Perfekt, gut. Ja. Ansonsten keine Gefühle, die sich regen.
1: Naja, ich habe es natürlich schon ein paar Mal gesehen. Ja, ja. Ja, klar, ist ein wichtiger Film und ich verbinde damit natürlich auch ganz viel, weil ich natürlich auch schon ewig als Frau an der Kamera stehe.
0: Genau, das ist ja auch das Besondere an diesem Film. Es dreht sich in der Geschichte vieles um das Arbeiten von Frauen in der Filmwelt. Du bist eine Frau in der Filmwelt. Inwiefern hat dein Geschlecht in deiner Karriere eine Rolle spielen, musste vielleicht auch eine Rolle spielen?
1: Na, ich weiß nicht, wie viel Zeit Sie haben, aber...
0: Also, so, wenn wir es ein bisschen raffen auf so ein Minütchen, wäre gar nicht schlecht, aber ich versuche es, ja.
1: Das hat natürlich am Anfang, also als ich angefangen habe, war das natürlich schwierig, weil ich eine der ganz wenigen war. Ich glaube, es gab in Deutschland, glaube ich, 5 oder 6 zu der Zeit Assistentinnen. Ich bin als Assistent angefangen und habe dann langsam meinen Weg da gemacht. Es ist ein bisschen besser geworden. Ich würde nicht sagen, dass es super duper ist, aber es ist auf dem Weg. Es ist besser als vorher auf jeden Fall.
0: Okay, das heißt, es verändert sich schon was. Woran merkst du das?
1: Ich merke das daran, dass ich mehr Frauen noch an der Kamera habe. Ich würde sie natürlich gerne mehr in noch höheren Positionen sehen. Sie sind oft halt als Zweite da. Fokus sieht man mittlerweile auch ein bisschen mehr. Aber es wäre schön, wenn man sie mehr als HOD auch sehen könnte.
0: So, dann nehmen wir das doch mal mit in den Abend als Message. Ja. Vielleicht, um noch mal hier auf dem Film zu enden, hast du irgendwie einen Drehtag oder irgendeine Situation aus der Produktion jetzt, die dir total im Kopf geblieben ist, du vielleicht auch niemals vergessen wirst?
1: Ja, ich finde, also es gibt da drin 3 Frauenrollen eigentlich. Es gibt ja dieses junge Mädchen, dann gibt es die, die moderiert, und dann gibt es eine weitere Frau.